0: Der größere Vorstoß, bei dem der UNO-Generalsekretär vermittelt hatte, war 2017 gescheitert. Heute soll es weitere Gespräche geben. Die Vereinten Nationen und die EU streben eine Wiedervereinigung der Insel an, die seit 1974 nach einem Militärputsch griechenlandtreuer Zyprer und einer darauf folgenden türkischen Militärintervention de facto geteilt ist. 1983 war die türkische Republik Nordzypern ausgerufen worden, die jedoch nur von Ankara anerkannt wird. Das Wetter. Nachts in der Nordhälfte lockere Wolkenfelder, sonst oft wolkenlos, südlich der Donau auch gering bewölkt. Temperaturrückgang auf 19 bis 10 Grad. Am Tage im Nordosten locker bewölkt, sonst vielfach heiter bis sonnig. Höchstwerte von Nordost nach Südwest 26 bis 38 Grad. Das waren die Nachrichten.
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2: Heute Nacht mit Mike Herbstreuth. Schön, dass Sie zuhören. Sie polarisiert, so heißt das Wort gerne, und nennt sich zum Beispiel am allerliebsten Tussi-Autorin, weil man einer Tussi irgendwie nicht zutrauen könne, dass sie auch intellektuelle, politische, feministische, gebildete Arbeit machen kann. So hat die Autorin Jovana Reisinger mal beschrieben, warum sie dieses Label für sich vereinnahmt hat. Dieses Jahr hat sie ihren Text »Die Rosen blühen, die Sonne scheint, die Erde dreht sich, nur Maria ist unglücklich« gelesen beim Bachmann-Preis. Und wir hören diese Lesung gleich hier in dieser nächsten Stunde in der Radionacht. Und im Religionsfeature besuchen wir die Trappisten von Westmalle, einer Gemeinschaft, die fern von Lärm unserer Zeit nach innerem Frieden sucht. Sie schweigen, sie beten und sie brauen eins der edelsten Biere der Welt. Davor hören Sie aber erstmal unsere Kommentare zu den wichtigsten Themen des Tages gestern.

0: Die Polizei hat auf dem Handy des mutmaßlichen CSD-Attentäters Abdul B. ein Bekennervideo gefunden. Es soll unter anderem einen Treueschwur auf die Terrororganisation Islamischer Staat beinhalten. Dass Abdul B. im Mai unter anderem wegen Vorbereitung einer schweren staatsgefährdenden Gewalttat nach Jugendstrafrecht verurteile, sei ein Fehler, kommentiert meine Kollegin Claudia van Laak.
1: Knapp 500 Gefährder zählt das Bundeskriminalamt, die meisten von ihnen Islamisten. Ihnen trauen die Sicherheitsbehörden Terroranschläge zu oder schwere Gewalttaten. Einer dieser Gefährder war Abdul B., der mutmaßliche Attentäter von Samstagnacht. Nach seiner Haftentlassung im Mai wurde er observiert, sein Handy abgehört, eine versteckte Kamera gegenüber seiner Wohnung installiert. Diese soll den 21-Jährigen aufgenommen haben, als er das Haus verließ, um kurz danach mit einem gemieteten weißen Transporter Menschen zu töten und zu verletzen. Wie kann das sein? Abdul B. war nicht der erste Islamist, den die Behörden auf dem Schirm hatten und dem es trotzdem gelang, einen brutalen Anschlag durchzuführen. Bei Anis Amri, dem Attentäter vom Breitscheidplatz, war es genauso. Das ist allerdings 10 Jahre her. Nichts gelernt seitdem? Doch, es gibt das gemeinsame Terrorabwehrzentrum GTAZ,

0: angekündigt, diese Regelungen zügig zu überprüfen. Richtig so. Auch elektronische Fußfesseln für Gefährder sind bedenkenswert, ebenfalls ein Vorschlag des Bundesinnenministers. Natürlich nicht willkürlich verhängt, sondern nur nach einer rechtsstaatlich sauberen Entscheidung eines Gerichts. Denn eine Rund-um-die-Uhr-Überwachung von Gefährdern ist personell gar nicht leistbar. Auch das zeigt der Fall Abdul B. Für eine klassische 24-7-Observation sind insgesamt 40 Beamte nötig, wissen Experten. Dieses Personal könnte woanders besser eingesetzt werden. Warum nicht stattdessen eine elektronische Fußfessel nutzen? Keine gute Idee ist dagegen der dritte Vorschlag von Alexander Dobrindt, eine bundesweit einheitliche Präventivhaft, die in Bayern bis zu 2 Monate dauern kann. Ein Druckmittel von autoritären Systemen und Unrechtsregimen ist das, die missliebige Personen ohne ein rechtsstaatliches Verfahren einfach wegsperren. Für eine liberale Demokratie wie die deutsche ist dieses Mittel schlicht unangemessen.
1: Ein Kommentar von Claudia van Laak. Bundeskanzler Friedrich Merz hofft, dass die Personaldebatte in der CDU mit der Neuwahl der Unionsfraktionsführung heute im Bundestag beendet sein wird. Das sagt er am Rande seines Besuchs in Dublin. Aber es sei genau dieser Tonfall des Kanzlers, der nicht nur die CDU in Rheinland-Pfalz empöre, beobachtet Anke Petermann in ihrem Kommentar.
2: Nach 35 Jahren Opposition ist die CDU Rheinland-Pfalz seit dem Frühjahr erstmals wieder an der Regierung. Sie führt eine große Koalition mit der unterlegenen SPD. Schon im Wahlkampf musste die Landes-CDU ohne Rückenwind aus Berlin auskommen. Zwischen Trier und Mainz kämpften der damalige CDU-Spitzenkandidat Gordon Schnieder und seine Mitstreiter um Stimmen. Derweil skandierte Kanzler Merz schneidig seine Ansagen ans Wahlvolk. Mehr arbeiten, auf Lifestyle-Teil. Zeit verzichten, weniger krank schreiben lassen. Gordon Schnieder distanzierte sich in einem Fort vom Merzschen Rigorismus, konterte mit Differenziertheit und Empathie, am Ende mit Erfolg. Die CDU Rheinland-Pfalz feierte den Wahlsieg euphorisch, errungen allerdings nicht mit und wegen, sondern trotz Bundesparteichef Friedrich Merz. Dass der Kanzler nun Patrick Schnieder, den Bruder des rheinland-pfälzischen Wahlsiegers Gordon Schnieder, zunächst ohne öffentlichen Dank und bislang immer noch ohne Begründung als Bundesverkehrsminister schasste, empört den erfolgreichen CDU-Landesverband zutiefst. Doch mangelnde Wertschätzung für eigene Teammitglieder, eine kalt wirkende Sprachlosigkeit, arrogante Gutsherrenmanier, all das kreiden Christdemokraten Merz nicht nur in der Causa Schnieder an und nicht nur in Rheinland-Pfalz. Sachsens Ministerpräsident Kretschmer, irritiert über den avisierten Postenwechsel von Sportstaatsministerin Schänderlein ins Gesundheitsressort. Gesundheitsstaatssekretär Sorge aus Sachsen-Anhalt brüskiert, dass Merz seine Entlassung den Gremien und der Presse zuerst verkündete, statt ihm selbst. Und Sven Schulze, Ministerpräsident und Wahlkämpfer in Sachsen-Anhalt, muss wie Gordon Schnieder gegen Merz punkten. Der Kanzler gilt als ungeduldig, fixiert auf den raschen Erfolg. Und das ist in diesem Fall keine Führungsqualität. Noch ist seine Kabinettsumbildung nicht urkundlich besiegelt, das steht schon fest. Als CDU-Bundesvorsitzender hat Merz seine Partei ohne Not in eine Krise gestürzt. Vertrauen verloren, selbst bei denjenigen, die ihn bis vor kurzem noch manchmal zähneknirschend unterstützten. Falls Merz mit seiner hektischen Umbesetzung Effizienz demonstrieren wollte, ging das gewaltig schief. Es drängt sich der Eindruck auf, im Zwischenmenschlichen agierte Kanzler und CDU-Chef maximal ungeschickt, hat aber kein Einsehen, reagiert stattdessen herablassend auf die entrüstete CDU-Fraktion Rheinland-Pfalz, Tenor, die Wogen werden sich schon wieder glätten. Vielleicht aber liegt er damit diesmal falsch. Die Zahl derer, die sich fragen, ob Merz Kanzler kann, wächst jedenfalls auch in der eigenen Partei.
1: Ein Kommentar war das von Anke Petermann.
3: Der Raum der großen Klosterkirche ist nur spärlich beleuchtet. An den Längsseiten des Altarraums haben die Brüder im Chorgestühl Platz genommen. Auf schlichten Holzbänken sitzen sich jeweils 5 oder 6 Mönche gegenüber. Gekleidet im langen weißen Gewand mit schwarzem Schulterüberwurf und einem ledernen Gürtel, ihrem traditionellen Habit. Ein Bruder sitzt an der kleinen

0: Orgel und begleitet den Gesang der Mönche. Unermüdlich rezitieren sie Psalmen, Fürbitten und Lobgebete. Meist im Wechsel zwischen Vorsänger und Chor. Siebenmal am Tag treffen sich die Mönche zum Stundengebet in der Klosterkirche. Die Vesper, kurz vor dem Abendessen, beendet den langen Arbeitstag. Nach der Vesper kommt das letzte Gebet vor der Nacht, die Komplett. Am nächsten Morgen geht es schon um 4 Uhr morgens weiter mit der Vigil, dem frühen Morgengebet. Rund 16 Stunden sind die Brüder also auf den Beinen. Und nur wenige von ihnen sind jünger als 50. Kein Wunder, dass hier oder dort ein verstecktes Gähnen zu sehen ist. Nach einer halben Stunde erteilt der Klosterobere den Segen. Die Mönche schreiten zur Sakristeitüre hinaus. Aber nicht alle. 3 der Brüder treten aus dem Chorgestühl, platzieren ihre kleinen hölzernen Kniebänkchen im Chorraum und knien schweigend nieder mit Blick zum Altar. So verharren sie, 10 Minuten oder mehr, den Oberkörper aufrecht, ins Gebet vertieft, reglos wie Marmorstatuen.
1: Gebet ist eigentlich das fortwährend Suchen nach Frieden.
2: Gebet ist eigentlich die fortdauernde Suche nach Frieden. Aber dahinter verbirgt sich auch eine Art, wie man leben will. Eine gewisse Gelassenheit und innere Ruhe. Das ist nicht einfach, aber man kann es lernen. Man muss ständig dranbleiben.
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0: Benedikt van Overstraten ist der Klosterobere der belgischen Trappistenabtei Westmalle. Hier im Kloster wird er nur Bruder Benedikt genannt. Als der vorherige Abt 2022 aus Krankheitsgründen sein Amt nicht mehr ausüben konnte, wurde Benedikt zum Oberen gewählt. Für die Wahl zum Abt war er damals bereits zu alt. Die Altersgrenze liegt bei 75 Jahren.
1: Ja, ihr bent der Oberste, ihr müsst sehen, dass alles gut geht.
2: Du bist als Oberer verantwortlich dafür, dass das Klosterleben reibungslos funktioniert, sowohl materiell als auch in spirituellen Dingen. Was das Materielle angeht, haben wir Menschen, die uns unterstützen, Laien, die im Kloster mithelfen. Meine Aufgabe ist es vor allem, die Liturgie vorzubereiten und die Brüder geistlich zu begleiten. Ich habe auch noch ein paar andere Beschäftigungen, wirke im Gästehaus mit, arbeite in der Bibliothek, um die in Ordnung zu halten. Aber am meisten Zeit verbringe ich mit Verwaltungsaufgaben.
0: Die Ursprünge des Trappistenordens reichen ins 17. Jahrhundert zurück. Damals entstand innerhalb des Ordens der Zisterzienser eine Reformbewegung, die ein Zurück zu den Idealen des frühen Mönchtums anstrebte. Das begann in La Trappe, mehr als 500 Kilometer südwestlich von Westmalle. La Trappe. Deshalb auch Trappisten.
2: Wir sind Trappisten. La Trappe ist ein Kloster in der Normandie. Dort gab es einen Adeligen, der ins Kloster gegangen ist und eine Reform begonnen hat.
0: Armand Jean Le Boutillier de Roncé. So hieß der Mann mit dem wohlklingenden Namen. Der französische Adlige forderte als Abt des Zisterzienserklosters La Trappe von seinen Mönchen ein Leben in Askese, Buße und Selbstverleugnung. Ein striktes Schweigegebot, harte Handarbeit, vor allem in der Landwirtschaft, und strenge Abstinenzregeln bestimmen seit Mitte des 17. Jahrhunderts den Alltag des neuen Ordens der Trappisten. Auch Zisterzienser der strengeren Observanz genannt. Eine besondere Rolle spielte für de Roncé das Gebet.
2: Er spricht über das Gebet als Oraison. Und mit dem Wort Oraison meint er das Stillgebet. In der Ruhe eins mit Gott zu sein, ganz ohne Worte. Und dieses große Gebet ist eigentlich auch eine Art zu leben. Ein Lebensstil, der einzig und allein ausgerichtet ist auf Frieden in der Gemeinschaft und Frieden in dir selbst.
0: Der innere Klosterbereich steht nur den Mönchen offen. Kontakt nach außen ist unerwünscht. Die Räumlichkeiten für Gäste sind streng abgetrennt. Aber auch für Letztere gilt das Schweigegebot. So sitzen wir nach Ende der Vesper zu viert im Speisesaal am Tisch. Ein Körbchen mit Brot aus der Klosterbäckerei, ein paar Scheiben Gouda aus der hauseigenen Käserei, eine kleine Schüssel mit Salat und eine Kanne Hagebuttentee.
2: Wir leben in einer Gesellschaft, in der viel geredet wird. Es fragt sich, ob dieses dauernde Reden sinnvoll ist. In der Benediktregel heißt es, dass zu viel Reden nicht gut ist, dass man mäßig sein soll. Das ist ohnehin eine der wichtigsten Botschaften des Benedikt, mäßig zu sein in allen Dingen. Die Stille sorgt für Abwesenheit von Zerstreuung, von Dingen, die dich vom Gebet und von Gott ablenken. Darum ist das Erlebnis von Stille so wichtig. Bei den Trappisten ist es so, dass sie früher eigentlich überhaupt nicht sprechen durften, also absolute Stille. Für die allerwichtigsten Dinge musste man sich mit Gebärdensprache behelfen. Aber heute ist mehr Kommunikation nötig als früher.
0: Wer die Stille der Trappistenabtei Westmale erleben will, fährt zunächst in Richtung Antwerpen, also nach Flandern. Umgeben von viel Wald erhebt sich auf dem Plattenland ein imposantes Gebäudeensemble. Inmitten von Wiesen und Feldern ist das Kloster von einer hohen Mauer umschlossen. Von außen ist nur der schlanke Glockenturm sichtbar, einem italienischen Campanile nachempfunden. Der ursprüngliche Turm war im Zweiten Weltkrieg zerstört worden. Dann die Klosterpforte. Nach einer Weile öffnet sie sich. Ein Mönch weist mit wenigen Worten und einer deutlichen Geste den Weg zum Herbergsbereich. Dort öffnet der Chastenbruder die Tür, der Gästebruder. Der ist allerdings kein Mönch, sondern eine ältere, resolute Trappistenschwester. Die führt in den ersten Stock. Über einen langen Gang geht es in ein schlichtes, aber sauberes Zimmer. Auf dem Nachttischchen ein Infoblatt mit den Details zum Tagesablauf. Die Gebetszeiten, zu denen man in der Kirche erwartet wird. 3 Mahlzeiten am Tag. Mittags gibt es eine Flasche Bier aus der eigenen Klosterbrauerei. Tischdecken und Spülen gehört zu den Aufgaben des Gastes. Dick unterstrichen die wichtigste Regel. Schweigen. Um 4 Uhr nachmittags, pünktlich mit dem Glockenschlag, erscheint Marlene Hauwag am Eingang zum Gästebereich. Eine Angestellte des Klosters. Sie arbeitet im Büro der Trappistenbrauerei. Die Brauerei gehört seit der Klostergründung zur Abtei. Mit einem großen Schlüssel öffnet Marlene das Tor zum inneren Klosterbereich, der den Mönchen vorbehalten ist, und den Angestellten, die hier arbeiten. Wir spazieren an langgestreckten Wirtschaftsgebäuden entlang. Auf dem Rasen hinter der Apsis der Klosterkirche reiht sich ein schlichtes weißes Holzkreuz ans nächste. Seit Jahrhunderten finden verstorbene Brüder hier ihre letzte Ruhe.
4: Die Mönche sind hier eigentlich angekommen in 1794.
5: Die Mönche sind hier 1794 angekommen, aber man überließ ihnen damals nur ein kleines Gehöft. In diesen Gebäuden dort drüben haben die Brüder dann nach und nach ihre Handwerksbetriebe eingerichtet. Eine Schmiede, eine Bäckerei, eine Schusterwerkstatt. Die Brauerei war damals noch sehr klein. Die Abtei hat alles, was sie zum Leben brauchte, selbst hergestellt. Die Mönche waren also nicht auf ihre Nachbarn angewiesen.
0: Während der Blütezeit des Klosters lebten 120 Mönche in Westmalle. Zurzeit sind es nur noch 17. Sie arbeiten fast alle im inneren Bereich der Abtei. In der Küche oder Bibliothek, beim Wäschewaschen, als Putzkräfte, im Pflegedienst für kranke und bettlägerige Brüder. Von den vielen Betrieben sind nur 4 übrig geblieben, die allerdings hocheffizient arbeiten. Eine Bäckerei, eine Käserei, ein landwirtschaftlicher Betrieb und die Brauerei. Fast alles wird von Angestellten erledigt. Nur in der Käserei helfen 2 Brüder beim Verpacken. Die Arbeitsweise in den Betrieben folgt ökologischen Grundsätzen. Die 400 Kühe werden artgerecht gehalten. Ihre Milch wird in der Käserei nebenan verarbeitet. Das handwerklich hergestellte Brot enthält keine Konservierungsstoffe oder andere Zusätze. Abnehmer der selbst produzierten Lebensmittel sind die Mönche, aber auch Gäste und Besucher der Abtei, sowie einige ausgewählte Cafés oder Restaurants in der Umgebung. Das gilt auch für das beliebte starke Bier von Westmalle. In der Brauereihalle gleiten die leeren Bierflaschen auf endlosen Fließbändern zur Flaschenreinigungsanlage, werden gesäubert und weitertransportiert zur Abfüllanlage in der nächsten Halle. Die Braukunst der Mönche wird weltweit gerühmt. Den Zusatz Trappistenbier dürfen ausschließlich solche Biere führen, die innerhalb von Klostermauern produziert werden, nach den alten Rezepten der jeweiligen Abtei. Nur 6 oder 7 dieser Brauereien gibt es heute noch. Fast alle befinden sich in Belgien. Das dunkle Double und das stark blonde Triple aus Westmalle werden von Bierliebhabern hochgeschätzt. Die Nachfrage übersteigt das Angebot deutlich. Doch der Philosophie der Trappistenmönche ist die Idee der Gewinnmaximierung fremd. 55 Menschen sind in der Klosterbrauerei angestellt, erzählt Marleen Haudack, als sie mich in den Gärkeller führt.
5: Wir arbeiten nicht in Schichten. Das ist außergewöhnlich für eine große Brauerei. Es ist zwar kostspielig, wenn man die Anlagen jeden Abend aus- und morgens wieder einschaltet, aber wir fühlen uns dabei besser. Das Familienleben ist uns wichtig. Die Mitarbeiter sollen abends zu Hause sein können.
0: Ursprünglich war das selbstgebraute Bier nur für den Eigenbedarf bestimmt. Als kalorienreiches Getränk für körperlich hart arbeitende Mönche. Im 19. Jahrhundert begann man dann mit dem Verkauf an der Klosterpforte. Der Erlös wurde für Dinge verwendet, die im Kloster selbst nicht hergestellt wurden. Auch heute noch fließt ein Teil des Gewinns in Anschaffungen für die Gemeinschaft. Was übrig bleibt, wird weitergegeben.
2: Wir helfen anderen, etwa Klöstern, die ihre Gebäude renovieren oder etwas Neues bauen wollen, aber keine Mittel haben, das zu bewerkstelligen. Wir engagieren uns auch karitativ, das ist eine noch ältere Tradition. Die frühen Mönche waren Einsiedler. Um ihren Unterhalt zu sichern, haben sie zum Beispiel Körbe geflochten. Die haben sie verkauft. Und von dem Erlös mussten sie immer einen Teil für die Armen zurückhalten. Das ist auch heute noch so. Wenn unsere Gemeinschaft versorgt ist, also unser Lebensunterhalt und der Erhalt der Gebäude gesichert ist, fließt der Rest in soziale und karitative Projekte.
0: So unterstützt die Abtei etwa palliativmedizinische Einrichtungen oder die Jugendhilfe in sozialen Brennpunktvierteln im etwa 20 Kilometer entfernten Antwerpen. Die nahe Hafenmetropole mit ihrem turbulenten und lauten Leben scheint weit weg vom Gastentuin, dem kleinen Gästegarten der Abtei Westmalle. Über den adrett gestutzten Rasen stolziert ein selbstbewusster Zwerghahn leise vor sich hin gackernd. In den Bäumen Vogelgezwitscher.
2: Die Tatsache, dass wir die Stille und die innere Ruhe suchen, hat dazu geführt, dass die meisten Klöster abgelegen irgendwo in der Natur errichtet wurden. Das war ursprünglich auch hier so. Eine einsame und stille Gegend zwischen Antwerpen und Turnhout. Das Erleben der Natur ist wichtig. Und wenn man sich ernsthaft mit der Natur beschäftigt, führt das automatisch zu Respekt.
0: Respekt. Ein Schlüsselwort für das klösterliche Leben. Ehrfurcht vor der Natur, vor der Schöpfung Gottes, schließt auch den Respekt vor den Mitbrüdern ein. Aber wie kann das gelingen? Strikter Gehorsam, ein Schweigegelübde, frühes Aufstehen und ein harter Arbeitsalltag, die tägliche Routine von Stundengebet und Psalmsingen, strenge körperliche Enthaltsamkeit, einheitliche Kleidung, karge Kost. Das alles mit der Perspektive lebenslänglich. Wie hält man das durch? Und wie bleibt man in Verbindung mit den Menschen, die man liebt und vielleicht vermisst? Etwa mit Eltern oder Geschwistern?
2: Wir leben zurückgezogener als die Benediktiner oder zum Beispiel die Prämonstratenser. Auch was den Kontakt zur eigenen Familie betrifft, der ist bei uns sehr eingeschränkt. Aber das mindert nicht die Qualität des Kontaktes. Ich merke das in Bezug auf meine Familie und meine Freunde. Ich bin Mönch, deshalb sehen wir uns seltener. Aber die Treffen sind umso intensiver. Es gibt kein überflüssiges Gerede, sondern wir begegnen uns mit Aufmerksamkeit.
0: Geduld und Nachsicht miteinander sind im Alltag der Mönche unerlässlich. Und doch lassen sich zwischenmenschliche Konflikte, etwa Rivalitäten, Eifersucht oder Missgunst, nicht vermeiden.
2: Der Mensch ist ein Mensch. Er hat seine Grenzen. So können Ärgernisse entstehen. Aber eine Aufgabe des mönchischen Lebens oder des Lebens in der Gemeinschaft ist eigentlich, lasse dich auf den anderen ein. Schalte dein Ego aus. Das mag krass klingen, aber es kann auch sehr befreiend wirken.
0: Als Klosteroberer hat Bruder Benedikt die Verantwortung, sich um die emotionalen Belange seiner Mönche zu kümmern.
2: Ich finde das auch als Oberer sehr wichtig. Ich lege besonderen Nachdruck darauf, dass man gut und freundlich miteinander umgeht. Damit kommt man viel weiter, als wenn man sich über den anderen ärgert oder wütend wird.
0: Bei tiefergehenden Problemen eines einzelnen Mönchs orientieren sich die Trappisten an einer Praxis aus den Zeiten der antiken Wüstenväter und der ägyptisch-syrischen Mönche. Der betroffene Bruder wird eingeladen, seine Gedanken und inneren Regungen gegenüber dem Abt oder geistlichen Vater schonungslos offenzulegen. Ein Akt der völligen Selbstentblößung. Verbalisierung als therapeutische Praxis zur Heilung der Seele.
2: Das ist eine andere Praxis im Mönchsleben, Exagoreusis. Darin verbirgt sich das Wort Agora, also der Marktplatz in der Antike. Und das bezeichnet das Reden über Probleme. Zum Beispiel, wenn ich mich schlecht fühle und unzufrieden bin, vielleicht weil ich mich beleidigt fühle, dann muss ich darüber sprechen, aber auf eine ernsthafte und gute Art. Man könnte auch so reagieren, dass man wütend wird, den anderen ausschimpft. Oder aber du reagierst, indem du ins Gespräch kommst. Wir leben in einer Gruppe, die bestimmten Regeln folgt. Also gibt es einen Konsens über die Art, wie wir leben wollen, ein gegenseitiges Vertrauen. In einer Gruppe, die ein solches Vertrauen nicht hat, wäre das Schweigen sehr schwierig, wäre die Stille schwer zu ertragen. Und man muss immer wieder daran arbeiten. Wir suchen eigentlich den Ruhepunkt in uns selbst. Ich sage nicht, dass das einfach ist. Aber es ist unsere Aufgabe. Das ist eine tägliche Übung.
0: Um 7:30 abends beschließt die Komplett, das Nachtgebet, den Tag der Mönche. Bruder Benedikt war 18, als er in Kontakt mit dem Klosterleben kam. Ein paar Jahre später trat er in den Orden ein.
2: Ich habe eigentlich nie fundamentale Zweifel gehabt. Natürlich gab es schwierige Momente. Da fragte ich mich, warum habe ich das getan? Und anfangs habe ich manchmal gedacht, ach, hätte ich doch lieber etwas anderes gemacht. Aber wer weiß, ob ich damit Erfolg gehabt hätte und ob ich damit glücklich geworden wäre.
0: Die Komplett ist fast beendet. Zuletzt schreitet einer der Mönche nach vorne und schaltet das Licht aus. Mit der schlichten, aber 1000 Jahre alten Melodie des marianischen Hymnus Salve Regina beenden die Mönche die Andacht, treten anschließend vor den Altar, wo sie von Bruder Benedikt gesegnet und in die Nacht und die Stille entlassen werden.
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6: Die Rosen blühen, die Sonne scheint, die Erde dreht sich nur, Maria ist unglücklich. Der Titel war schon mal sehr schön, den sich die Autorin und ja, generell das It-Girl Johanna Reisinger ausgedacht hatte für ihren Text, mit dem sie vor einer 7-köpfigen Jury gegen 13 andere Mitbewerbende konkurriert hat beim Bachmann-Preis im Juni 2026. Und diese Lesung von Johanna Reisinger, die hören wir jetzt hier in den nächsten gut 25 Minuten in der Radionacht.
7: Das hätte man sich auch sparen können. Notiert Maria in ihr Tagebuch und dieser umfassend anwendbare, ja, recht banale Satz hat es in sich. Es ist der 13. Mai 2026 und diese Erkenntnis, die nicht nur eine einzelne Begebenheit, sondern direkt ihr ganzes Leben zusammenfassen soll, trifft Maria wie der Schlag, der auf den Tag genau 2 Jahre zuvor den Onkel ins Grab brachte. Als den letzten in einer bemerkenswerten Sterbereihenfolge. Maria, eine Fatalistin, schlägt das in rotes Leder gebundene Tagebuch zu, nimmt einen Schluck Kaffee und schaut aus dem Küchenfenster. Jetzt ist alles anders. Aber draußen blühen die Rosen, scheint die Sonne, dreht sich die Erde. Na dann, guten Morgen, sagt der Moderator im Radio. Guten Morgen, sagt Maria zu ihrem Frühstückstisch, steht auf und stürzt sich vom Balkon. Alles begann mit dem Tod des Vaters. Ohne Vorwarnung wurde er aus dem Leben gerissen, was umgehend eine graduelle Verschiebung auslöste, die nicht mehr aufhören sollte und Maria bis eben in eine ordentliche Schieflage manövrierte. Nicht nur wurden Marias Energie, Kraft und Aufmerksamkeit neu gefordert, sondern auch ihre Kommunikationsfähigkeit. Stirbt ein Vater, erwarten die Menschen von einer trauernden Tochter starke Offenbarungen. Was der eigene Vater ihr beibrachte, was für weise Worte er sagte, welche Ratschläge er mitgab, welche Rolle er im Leben spielte, ja, wie er sie durchs Leben führte. Maria hatte keine Bekenntnisse zu machen, aber auch keine Zeit dafür. Denn direkt danach schieden ebenso unvorhergesehen die Mutter, die Tante, der andere Onkel, der Cousin, die Cousine, die andere Tante, die Oma und noch ein entfernter Verwandter, den sie bislang nur auf Familienfeiern und Fotos, aber nie im Alltag gesehen hatte und eben der besagte Onkel, der das Ende der Kette markierte, aus dem Leben. Also das vorläufige Ende. Stirbt eine Mutter, wollen die Leute noch innigere, noch schönere, noch ergreifendere Bekenntnisse über die klugen und warnenden Worte, die sie ihrer Tochter mitgab, über ihre Lebensweisheiten, Rezepte, Manieren, Ratschläge und Haltungen, nach der sich die Tochter nun richtete. Aber wie soll das gehen, wenn in so kurzer Zeit die ganze kleine Familie draufgeht? Eben. Da heißt es organisieren, planen und eingraben. Und in Marias Fall heißt es außerdem kündigen, übersiedeln, zurückkehren. Also Autokauf, Familienhaus, Karriereende und Neuanfang. Und dann, ja genau, dann nichts. Der Schritt zurück in die sogenannte Heimat, zu den vermeintlichen Wurzeln, zum hübschen Ursprung der eigenen Geschichte, zu all den von den Konservativen als Maßstab der persönlichen Existenz propagierten Worthülsen, war das Ergebnis eines rauschhaften Zustands, der, was für ein Glück, bis heute Morgen andauerte. Wenigstens etwas, kann man nun feststellen, denn wer darf schon so lang im Dauerrausch verharren, ohne in einem Gefängnis, in der Gosse, in einer Klinik oder anderweitigen Extremsituation zu landen? In Marias Fall handelte es sich um eine ihr bisher unbekannte und unbeschreibliche Erregung, die sie mit all den Toten ergriff und regelrecht dazu zwang, ihr Leben zu ändern, alles hinzuschmeißen und einem neuen Sinn zu folgen. Also, streng genommen, einem Alten, einem Vertrauten, einem in die Wiege gelegten, einem wirklich angenehmen, da bereits vorbereiteten, einem äußerst dankbaren. Aber da kann man auch mal ein Äuglein zudrücken. Nicht alle müssen ihren eigenen Weg gehen, sich neu erfinden, abnabeln und etwas Eigenes erschaffen. Nein, das gemachte Nest ist nun mal gemacht, ob man sich jetzt reinsetzt oder nicht. Maria hat sich, juhu, letztendlich hineingeschmiegt. Und es war bequem und warm und hübsch und heimelig und freundlich und nett. Und wie froh doch alle waren. Maria wurde zur Verlorenen und Wiedergefundenen, zu einer, die fortging und zurückkehrte, zu einer Heimkehrerin. Denn sie, Maria, die Frau, von der ausnahmslos alle überzeugt waren, dass sie das verschlafene, nein, ruhige, nein, öde, nein, verlogene Nest für immer verlassen hatte und nie mehr bewohnen würde, kehrte, da alle tot, exakt dorthin zurück, wo sie ihre Kindheit, ihre Jugend, ach was, die wichtigsten Momente ihres Lebens verbracht hatte. Um, ja was eigentlich, einer rührseligen Sentimentalität nachzugehen, die ihr, der sonst so ambitionierten Erfolgsfrau, gar nicht gut steht. Aber wen wundert das? Natürlich kam sie zurück. Denn zu Hause ist es halt doch am schönsten. Schön, dumm, wer überhaupt erst davonkommen will. Herrlich ist es da, es gibt sie noch, die Idylle. Schauen Sie hin, sie liegt mitten in Österreich. Und einfach zu erreichen für alle mit Führerschein. Weil ein Bus fährt keiner mehr und einen Bahnhof gab es eh noch nie. Würde man versuchen, mit den öffentlichen Verkehrsmitteln Marias Bundesland zu durchqueren, einmal von links nach rechts, bräuchte man so viele Stunden, dass man sich unterwegs um Schlafmöglichkeiten kümmern müsste. Besser, sie wohnen direkt hier und nehmen ihr eigenes Auto für ihr eigenes Fortkommen. Verstehen Sie das? So abgeschieden ist es dort und das ist gerade gut so. In Marias Heimatörtchen grüßt man sich mit Vornamen. Dort bleiben die Haustüren und die Hoftüren und die Gartentüren unverschlossen und die Geschwindigkeitsbegrenzung ist 30 km/h und alle halten sich dran. Und einen Badesee gibt's auch direkt unter der entzückenden Bergkulisse. Worüber will man sich da beschweren? Schwer hat es Maria, freilich, so ganz allein, also ein schweres Los gezogen. Aber wer hat das nicht? Es gibt wesentlich schwerwiegendere Familienschicksale und sie lebt ja schließlich. Noch, also immer noch. Das merkt sie selbst in eben dieser Sekunde, denn der Aufprall war hochgradig unspektakulär. Kein Schmerz lähmt sie, kein Stechen durchfährt ihren Körper, aber der Nachbar mäht bereits den Rasen. Maria sollte sich auf die positiven Dinge konzentrieren. Das Wetter hier ist ideal und den Jahreszeiten entsprechend. Das Leben ist kostbar und sie kann es sich leisten. Die Berge schauen jeden Tag anders aus und sie muss nicht mal was für den Ausblick bezahlen. Der Badesee ist angenehm kühl und die Wasserqualität spitze. Was wie eine Übertreibung klingt, ist sogar das Gegenteil. Worte werden dieser paradiesischen Eintracht kaum gerecht. Da muss man nur die Augen aufmachen und sich der Pracht hingeben. Da schmelzen die Herzen wie das Steckerleis am Seekiosk, wie die Eisschicht auf dem Gletscher. Maria, die jetzt ein Eigenheim in der Rosenstraße besitzt, in direkter Nachbarschaft der Enzianstraße, der Edelweißstraße, dem Riebieselweg und der Almgasse, hat, das muss man neidlos anerkennen, einen Jackpot geknackt. Die Lotterie des Lebens, den Wettbewerb der Meldeadressen gewonnen. So schnuckelig, wie das klingt, schaut es dort auch aus. Häuschen so einladend, hinter Hecken und Zäunen, mit Gärten so groß und gepflegt und wundersam ertragreich, dass die Menschen miteinander munter und lustig das Obst und Gemüse in rauen Mengen tauschen, während sie am Straßenrand stehen und miteinander plaudern. Besonders gern plaudern die hier Lebenden, die glücklichen Dorfbewohner, natürlich über Maria. Maria, gesegnet seist du unter den Frauen, wurde im Dorf zu einem Wunder, wunderbar. Da liegt sie nun im eigenen Garten und es sieht eigentlich recht gemütlich aus. Von rosa und roten und rosaroten Rosen umzäunt, unweit der Himbeersträucher und ganz knapp neben dem Palmkübel, an dem sie sich beinahe ordentlich den Schädel aufgeschlagen hätte, wäre sie nur etwas gezielter gesprungen und nicht dermaßen kopflos. Jetzt ist sie erstmal auf die vielen Statuen fokussiert, die, das muss man der Oma, Gott hab sie und ihr Dekorationstalent selig, für eine gute Stimmung sorgen. Und die kann sie jetzt gebrauchen. Denn ihr Arm tut jetzt doch ein klitzekleines bisschen weh und ein bisschen auch das Bein und, wenn sie wirklich will, sogar der Kopf. Eigentlich schmerzt sie das Herz, aber so tief dringt sie nicht vor. Die vielen Statuen nackter Männer, Götter und Halbgötter, die ohne erkennbares ästhetisches Empfinden in der Gegend, also im Garten herumstehen, beließ Maria nach ihrem Einzug ins Oma-Häuschen an ihren Originalstandorten. Da einer bei den Erdbeeren, ein kleinerer beim Salat, gleich zwei bei den Kartoffeln und einer beim Fenchel. Der gefällt Maria am besten. denn sein Penis hebt sich als einzige vergoldete Partie von der sonst makellos weißen Gipsfigur ab. Vermutlich von der geliebten Großmutter selbst bemalt, aber das steht auf der Liste der Dinge, die sie, Maria, nicht mehr erfahren wird. Von wem auch, ist ja niemand mehr übrig. Von den nackten Männern sieht man, steht man vor dem Haus auf der Straße, freilich nichts. Denn das gehört sich selbst im Paradies nicht. Aber Maria sieht sie, hat sie doch ohne nachzudenken den Küchenbalkon zum Hinabstürzen gewählt und nicht den vom Arbeitszimmer. Denn das geht nach vorne raus und dann läge sie nun direkt in der Einfahrt, was einen härteren und ergebnisorientierteren, also erfolgversprechenderen Aufprall garantiert hätte als das gut gewachsene Gras. Ein Garten voll schöner, stummer Männer. Für manche ist das der Himmel. Maria glaubt an keinen Himmel, aber an die Hölle und in der wähnt sie sich. Ah, jetzt kommt doch ein kleines Auer im Handgelenk. Was sie braucht, das wird ihr auch beim sinnlosen Herumliegen auf der Wiese nicht bewusst, ist ein neues Mindset. Oder eine bessere Impulskontrolle. Oder abermals einen Neuanfang, aber das wäre mit Abstand das anstrengendste Vorhaben. Wenn sie sich wirklich umbringen will, braucht sie dafür jedenfalls eine bessere Idee. Aber eins weiß sie nun sicher, daran besteht kein Zweifel, dass sie etwas ändern muss. Für solch logische Abwägungen hatte sie vorhin keine Zeit, hat sie doch da eine ganz neue Emotion überkommen und zum Übersprungshandeln gezwungen. Maria kann sich nicht entscheiden, ob es die Einsamkeit war oder die berufliche Untätigkeit. Ob es der Mangel an Zuwendung, Kontakt oder Aufgaben war, die sie die Balkontür aufreißen, das Gelände erklimmen und hüpfen ließ. Aber eins weiß sie, sie will die Herrin ihrer eigenen Geschichte sein. Einer Geschichte, die ihr längst geraubt wurde. Wie kriegt sie sie wieder? So jedenfalls nicht, denn aus dem ersten Stock fallen stirbt selten, wirklich selten jemand. Sie seufzt. Dabei darf sie sich eigentlich nicht beschweren. Sie hat doch alles, sogar noch mehr, als ihr unter anderen Umständen je zur Verfügung gestanden hätte. Nicht nur eine Heimat, die sie, die verlorene Tochter, mit offenen Armen empfing, sondern eine so anrührende, herzzerreißende, schicksalsträchtige Familientragödie, die längst von der Allgemeinheit einverleibt wurde, wie das Schnitzel am Sonntag mit dem Erdäpfel-Gurkensalat. Das muss Maria wirklich verstehen. Denn wer in einer so dichten Abfolge so viele Familienmitglieder verliert, der gewinnt mit jeder Todesnachricht. Eine ganz neue Aura, eine verblüffende, ganz neue Geschichte, eine neue Identität. Man wird, da braucht man keine Angeberin zu sein, zu einem Mythos erhoben. Maria wurde mit jedem Sterbebildchen ein Stückchen interessanter für die Außenwelt, die ähnlich fasziniert wie ergriffen auf dieses familiäre Dahinscheiden glotzte wie Maria selbst. Obwohl sie sich nie einer größeren Gefahr aussetzt, prinzipiell kein risikoreiches Leben führt, nie eine entsetzliche Krankheit diagnostiziert bekam, umgibt sie, seit sie Stammkundin im örtlichen Bestattungsinstitut ist, die reizvolle Anziehungskraft einer Überlebenden. Denn sie, das wurde den Außenstehenden mit jeder Beerdigung ein Stückchen mehr bewusst, muss etwas an sich haben, was ihr nicht nur den offensichtlich sicheren, sondern gar familiär frühzeitig erzwungenen Tod erfolgreich vom Leibe hält. Mit jeder Grabinschrift, mit jeder Trauerrede, mit jedem Leichenschmaus ein bisschen mehr. Sie spürte es heftig, innerlich, brodelnd, verführerisch. Was andere als flotten Schriftzug auf Wände kleben, wurde zu Marias Existenzgrundlage. Nein, Motor, nein, Wahn. Carpe diem, das Leben ist endlich, man lebt nur einmal, träume nicht dein Leben, lebe deinen Traum. Marias Traum war es zwar nie gewesen, allein in einem Häuschen auf dem Land vom Erbe sämtlicher Angehöriger zu leben, aber das können alle nachvollziehen, die sich mit dem eigenen Leben wirklich beschäftigen. Träume ändern sich zwangsläufig, wenn sie der Realität angepasst werden. Ihre Realität war nun mal, alle sind der Reihe nach tot umgefallen. Oder, so viel Präzision sollte dieser wirklich traurigen Geschichte gewidmet werden, sie sind beim Spaziergang ausgerutscht und haben sich das Genick gebrochen. Oder wurden ungünstig vom Tennisball getroffen. Oder haben sich beim Essen einer klaren Suppe verschluckt und sind an nichts erstickt. Sie haben sich aus Versehen mit den längst verdorbenen Lebensmitteln vergiftet. Sie haben sich unabsichtlich mit einem Küchenmesser erstochen oder sind im eigenen Teich ertrunken. Ja, eine fiel sogar beim Fensterputzen hinaus und schlug, im Gegensatz zu Maria, ganz blöd auf. Und ein anderer wurde von einem herabfallenden Blumenkasten getroffen, ein anderer vom Schlag. Ausnahmslos alle wurden zufällig, glücklich und zufrieden aus dem Leben gerissen. Wie sonst nur, ja, wie nirgends eigentlich, nicht einmal im Märchen wird mit so einem fröhlichen Gemüt gestorben. Wie soll man da etwas anderes tun als staunen? Ein jedes Mal nahm Maria die Benachrichtigung ungläubig zur Kenntnis, organisierte artig die Beisetzung und trat das Erbe an. Und nochmal und so weiter. Was für ein Dilemma. Sterben so viele Verwandte, wird das Erben nicht nur zur Gewohnheit, sondern zur lukrativsten Einnahmequelle, selbst als Gutverdienerin. Sie schämt sich ja dafür, aber auch das Schämen nützt ihr nichts. Besitz und Eigentum vermehrten sich so, wie die Summe auf ihrem Bankkonto stieg, so wie ihr Sozialprestige und ihr Status im Heimatdorf. Seit dem großen Sterben der Familie Obermeier lebt Maria ein Leben in Saus und Braus. Sie fährt einen dunkelblauen Mercedes, so wie alle im Dorf, die was auf sich halten, lebt in einem hübschen eigenen Haus, so wie fast alle im Dorf, hat deutlich mehr als 1 Million auf dem Konto, wie kaum jemand im Dorf. Sie fährt mehrmals im Jahr in den Urlaub, geht täglich essen, sie sammelt sogar Kunst und hin und wieder spendet sie. Allerdings zum Leidwesen der Dorfgemeinschaft nichts an die örtlichen Vereine und Kassen, sondern an internationale Organisationen. Na und? Das ist fantastisch. Das ist Schicksal. Das ist das Glück derjenigen, die in die richtige Familie geboren wurden. Gut gemacht, Maria. Dabei hat sie dafür nichts geleistet. Egal. Wer nichts erbt, der werfe den ersten Stein. Scherz. Erben nicht alle irgendwas? Steinig war Marias Weg noch nie, aber holprig. Und das zählt ja wohl auch. Mit jedem menschlichen Verlust wurde die Allgemeinheit gieriger auf Marias Geschichte. Und Maria teilte sie bereitwillig. Denn sie weiß, Erbe verpflichtet. Und Pflichtbewusstsein hat sie. Rehabilitationsmaßnahmen nennt Maria die nicht selbst erwirtschafteten Geldströme zu ihren Gunsten. Unfair nennen das andere. Aber was hat es ihr gebracht? Eben, im Grunde auch nichts. Braucht man gar nicht neidisch sein. Am Ende liegt Maria nur im Garten herum. Ob sie dafür die Treppe genommen hat oder über die Brüstung des Balkons gesprungen ist, ist doch irrelevant. Sie richtet sich auf. Die neue Perspektive war ungemütlich geworden und ihr ohnehin verspannter Nacken erzwang eine Haltungskorrektur. Leider wurde Maria heute Morgen von einer leidvollen Erkenntnis ergriffen, die sie die letzten Jahre Revue passieren ließ. Nicht nur ihr Alltag, nein, ihre ganze Existenz kam in ihr schlagartig Sinn sowie nutzlos vor. Dabei lebt sie doch den Traum all jener, die sich Reichtum, Sorglosigkeit und Berühmtheit wünschen und das sogar ganz unabhängig und alleinstehend, ohne Verantwortung, Rechenschaft und Mitsprechenden. Das Problem mit der Trauer ist ja nicht unbedingt der Verlust der geliebten oder zumindest verwandten Personen, die neu zu definierende Leerstelle, die dauerhafte Abwesenheit, sondern die Euphorie, in die eine kippt, die sich auf ungeahnte Art mit dem Tod konfrontiert sieht. Und der Moment, wenn die Euphorie genauso rasant verschwindet, wie sie aufgetaucht ist. Zwar glich eine Trauerfeier der anderen und war in ihrer Repetition irgendwann langweilig und vorhersehbar, überraschte nur noch die stetig kleiner werdende Anzahl der Gäste und die Varianz der dennoch austauschbaren Beschreibungen der Verstorbenen, doch pushte jede Beerdigung Marias Limit härter als alle Pilatesstunden zusammen. Denn sie wurde eine ganz neue Frau. Sie wurde die, die nicht starb. Oder, im Sinne der Perspektivänderung, sie wurde die, die nicht sterben durfte. Da kann man schon mal aus dem Fenster springen wollen. Aber, das hat sie wohl vergessen, es geht hier nicht nur um Maria. Es geht um das große Ganze. Nicht nur Maria, nein, der ganze Ort bekam eine neue Geschichte. Nein, eine neue Seele. Jetzt war endlich was los, jetzt war im Dorf endlich was los, was über Volksfest, den Sparverein, den neuen Pool des Bürgermeisters, die Affäre der Frau vom Autohaus und die Spielfreude des Bäckers hinausgeht. Meine Güte, sogar der Friedhof wurde direkt um eine Wiese vergrößert, es wurde ein Ehrendenkmal für die Obermeiers errichtet, der Dorfplatz temporär umbenannt. Und das Obermeiergedeck gibt's exklusiv im Dorfwirtshaus. Aus unerfindlichen Gründen handelt es sich dabei um eine Vanilla Coke, einen Backhändelsalat und einen Schnaps nach Wahl. Wenn sonst nichts Aufregendes passiert, muss man, wie auch sonst im Leben, eben nehmen, was man kriegen kann. Und der Ort hat genommen. Erst berichtete das Bezirksblatt, dann das überregionale Schundblatt, dann die vermeintlich wichtigste nationale Wochenzeitung und alsdann folgten gleich mehrere Beiträge in den Vorabendprogrammen der gesamten Dachregion. Es hatte sich längst eine öffentliche Meinung verfestigt, die über die Faszination an der eigenen Sterblichkeit hinausging und über die der mysteriösen Sterblichkeit der Obermeiers erst recht. Jawohl. Dass sich hier eine Seltenheit sondergleichen zutrug, gab dem bisher Unbekannten, nein, bodenständigen, nein, faden, nein, heimlich sensationsgeilen Örtchen einen ungeahnten Aufschwung, um nicht zu sagen Glamour. Maria wurde zur Legende, aber die Legende wurde hier geboren. Stolz überquerte man den Dorfplatz und in anderen Ortschaften wurde einem direkt zur eigenen Adresse gratuliert. Denn wer ist nicht gern Teil eines geschichtsträchtigen Ereignisses? Man munkelt, selbst in den europäischen Nachbarstaaten war über das Sterben der Obermeiers berichtet worden. Die Aufregung war größer als der Kirchturm hoch. Für einen selbst in so einem Dorf ungewöhnlich langen Zeitraum bestimmten die Obermeiers, respektive ihr nicht mehr vorhanden sein, die Gespräche. Anfänglich noch ehrfürchtig, tuschelnd und in einer Halblautstärke durchgeführt, später dann mit einer enormen Vehemenz. Denn diese Todesfälle betrafen alle, zumindest alle, die noch lebten. Dummerweise, das muss man an der Stelle sagen, hielt die anfängliche Bewunderung nicht an. Das wäre für alle schöner gewesen, aber schön war ja schon die Landschaft. Die restlichen Familien fragten sich nach ihrer kurzen, gefühlvollen Beteiligung am Geschehen nicht mehr, ob oder wann sie ebenfalls wie eine geschlossene Einheit unter unergründlichen Umständen ins Jenseits übertreten würden, sondern je länger die Betroffenheit dauerte, was eigentlich mit Maria los sei, weil die noch unter ihnen weilte. Maria, das Dorfwunder, die Überlebende, wird leider schon längst nicht mehr als erfreuliche Einzigartigkeit betrachtet, als die eine, die übrig geblieben ist und als daher als besonders schützenswert gilt, sondern, das war ja wohl klar, als die Verfluchte. Und mit fremden Flüchen möchte man sich selbst in der schönsten Idylle nicht sehen lassen. Oder eben dort, erst recht nicht. Maria, das einstige Wunder, naja, also die den Umständen entsprechend mehr oder weniger wundersamerweise noch immer Lebende, die nur mit einer enormen Anstrengung verhindern konnte, dass die Tochter des Bürgermeisters, die zwar an der renommiertesten aller Filmhochschulen studiert hat, aber bislang in ihrer Branche erfolglos ist und andauernd hilflos nach Inspiration sucht, einen Dokumentarfilm über sie inszeniert, ist nicht verflucht, sondern einsam. Einsam und sauer. Alle reden zwar über sie, aber kaum jemand noch mit ihr. Aber warum auch? Da sind sich nämlich alle wieder einig, Maria ist doch kaum noch am Leben. Sie ist nichts anderes als die Nächste, die sterben würde. Das ist keine Boshaftigkeit, die aus den Leuten spricht, sondern Logik. Also das ist wirklich ein gemeines Ende. Und das wurde ihr heute Morgen bewusst. Als der unsichtbare Radiomoderator in die Küche plapperte, als der Kaffee kalt wurde, als kein Anruf kam, keine Nachricht, keine E-Mail, als die Anteilnahme längst zu einer fernen Erinnerung, ach, was soll die Romantik, als diese erfahrene Anteilnahme längst in Vergessenheit geraten war und sich niemand mehr drum scherte, da wusste Maria, das kann so nicht weitergehen. Anstatt sich zu fragen, was ihre ungestillten Bedürfnisse, ihr Begehren, ihre unbefriedigten Wünsche sein könnten, stürzte sich Maria, eine wirklich äußerst fatalistische Person, vom Balkon, ohne sich dabei auch nur einen Kratzer zu holen. Dass ihr der Balkonsprung nichts weiter anhaben wird, ist ebenfalls logisch. Dieser 13. Mai ist ein Mittwoch, kein Freitag. Puh, das ist Glück. Das ist Segen. Ja, genau. Oder eben der Fluch. So genau lässt sich das nicht definieren. Erst recht nicht, weil der Pfarrer der Gemeinde von dem ganzen Theater gar nichts hält und wirklich keinen Beitrag zu dieser Geschichte geleistet hat. Wie immer ist auf die Kirche kein Verlass. Amen. Maria, die Unverletzte, die Lebendige, geht durch ihren Garten, rechts am Haus vorbei und bleibt in ihrer Einfahrt stehen. Eine andere Maria braust im Cabrio die Straße entlang, hupt und winkt. Auch unsere Maria winkt. Ist das nicht herzig? Zwei Frauen, die sich anlachen und einander bestimmt gern haben. Auch die andere Maria hat ein ereignisreiches Leben, aber das hat hier jetzt keinen Platz. Unsere Maria streift sich den Dreck von der geblümten Caprihose, vom aprikotfarbenen Blüschen, vom Gesicht. Sie bekommt eine Benachrichtigung, eine Bankmitteilung. Die Zinsen steigen wieder. Jawohl, weiter geht's.
6: Soweit die Lesung von Jovana Reisinger vom Bachmann-Preis 2026, aufgenommen für unsere Sendung Lesezeit.

2:59 Uhr, kurz vor drei heißt, hier hören Sie jetzt gleich die Nachrichten und danach geht's weiter mit der Deutschlandfunk Radio Nacht.

0: 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Die USA wollen der internationalen Impfallianz Gavi nun doch wieder Geld zur Verfügung stellen. Konkret sollen 600 Millionen Dollar überwiesen werden, teilte die republikanische Senatorin Collins mit, die dem zuständigen Ausschuss in der Kongresskammer vorsteht. Das Außenministerium habe die entsprechende Summe freigegeben. Die USA hatten im vergangenen Jahr ihre Beiträge zu der Allianz zunächst gestrichen. Der impfskeptische Gesundheitsminister Kennedy begründete dies mit Sicherheitsbedenken. Kürzlich hatte Außenminister Rubio angekündigt, Washington wolle die Zusammenarbeit wieder aufnehmen. Gavi ist ein öffentlich-privates Bündnis für die Versorgung von Entwicklungsländern mit Impfstoffen, etwa für Covid, Ebola, Malaria, Tollwut, Polio, Cholera, Tuberkulose, Typhus und Gelbfieber. Auch die Bundesregierung zählt zu den Unterstützern und Geldgebern. Der Antisemitismusbeauftragte der Bundesregierung Klein fordert nach dem islamistischen Terroranschlag am Rande des Berliner CSD eine Verschärfung des Strafrechts. Seit langem setze er sich dafür ein, dass etwa Sympathiebekundungen für Terrororganisationen strafbar seien, sagte Klein dem Redaktionsnetzwerk Deutschland. Man dürfe nicht zulassen, dass von islamistischen Gefährdern eine tödliche Bedrohung für Minderheiten hierzulande ausgehe. Zu diesen Minderheiten gehörten auch Jüdinnen und Juden, betonte Klein. Die Queer-Beauftragte des Bundes Koch forderte mehr Schutz für queere Menschen im Alltag. Für ein Sicherheitsgefühl sei es wichtig, dass nicht nur Großdemonstrationen gut geschützt seien, sagte Koch der Rheinischen Post. Nötig sei zudem ein konsequenteres Vorgehen gegen Hassrede im Netz. Die US-Streitkräfte haben nach eigenen Angaben neue Angriffe des Iran abgewehrt. Nach mehreren Tagen ohne gegenseitige Angriffe teilte das zuständige Regionalkommando CENTCOM mit, dass die Revolutionsgarden einen Überraschungsangriff auf im Nahen Osten stationierte amerikanische Einheiten mit ballistischen Raketen versucht hätten. Allerdings seien alle iranischen Geschosse erfolgreich abgefangen worden. Konkret erwähnt wurde ein Stützpunkt in Jordanien. Dieser war zwar auch schon in den vergangenen Wochen Ziel iranischer Attacken, allerdings waren diese stets als Reaktion auf vorherige Angriffswellen des US-Militärs erfolgt. Sollte sich die CENTCOM-Darstellung bewahrheiten, hätte der Iran trotz einer tagelangen Pause zuerst mit Angriffen begonnen. Eine Stellungnahme aus Teheran lag zunächst nicht vor. Ein ranghoher UNO-Vertreter hat die Lage im Westjordanland angesichts der jüngsten Gewalt radikaler israelischer Siedler als alarmierend bezeichnet. Die Situation verschärfe sich weiter, sagte der stellvertretende Sonderkoordinator für den Friedensprozess im Nahen Osten, Alak Barov, vor dem Sicherheitsrat in New York. Er halte eine weitere Eskalation für immer wahrscheinlicher. Die israelische Regierung müsse Maßnahmen ergreifen, um palästinensische Orte zu schützen und alle Täter zur Rechenschaft zu ziehen. Zugleich verurteilte er palästinensische Angriffe auf Israelis. Seit dem Großangriff der islamistischen Palästinenserorganisation Hamas auf Israel im Oktober 2023 kommt es auch im Westjordanland verstärkt zu gewaltsamen Auseinandersetzungen. Die FIFA will die kommerziellen Rechte an der Fußball-WM in eine Tochtergesellschaft auslagern und mit der Beteiligung privater Investoren ihre Einnahmen steigern. Wie der Weltverband mitteilte, soll die neue Gesellschaft dieses Jahr mehr als 4 Milliarden US-Dollar einbringen, um das FIFA-Entwicklungsprogramm mit Geld auszustatten. Über dieses Entwicklungsprogramm zahlt die FIFA Millionenbeträge an die 211 Mitgliedsverbände aus. Vor allem einige der kleinsten Verbände sind von diesem Geld vollständig abhängig. Diese Verbände sind kommenden März stimmberechtigt, wenn FIFA-Präsident Infantino zur Wiederwahl steht. Der Europäische Kontinentalverband UEFA äußerte deutliche Kritik an dem Vorhaben und sprach vom Überschreiten einer Grenze. Das Wetter. Nachts in der Nordhälfte lockere Wolkenfelder, sonst oft wolkenlos, südlich der Donau auch gering bewölkt. Temperaturrückgang auf 19 bis 10 Grad. Am Tage im Nordosten locker bewölkt, sonst vielfach heiter bis sonnig. Höchstwerte von Nordost nach Südwest 26 bis 38 Grad. Das waren die Nachrichten.
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2: Im Studio ist Mike Herbstreuth. Schön, dass Sie zuhören.

In die Vergangenheit zu schauen ist meistens entweder sehr teuer, sehr kompliziert oder im Prinzip sehr unmöglich, aber einem Forschungsinstitut ist es jetzt gelungen, einen Blick in die letzten Jahrhunderte der Säbelzahnkatzen zu werfen, bevor diese ausgestorben sind. Und gleichzeitig, Thema Blick in die Vergangenheit, bedroht der Klimawandel gerade mehrere hunderte Jahre Wissen im Amazonas-Regenwald. All das gleich Thema bei uns hier in dieser nächsten Stunde in der Radionacht.

0: Das Kriegsgeschehen in Sudans Hauptstadt Khartoum, das hat sich ziemlich verändert in den letzten Jahren zwischen der sudanesischen Armee und ihrer einzigen Einheit, den Rapid Support Forces, und zwar befeuert durch Waffen aus dem Ausland. Moritz Behrendt war für unsere Sendung Weltzeit in Khartoum unterwegs.
1: Für die 16-Jährige Nun ist alles im Alltag schwer geworden. Ihr Vater schiebt sie im Rollstuhl über die staubigen Straßen der Nilinsel Tutti. Die liegt zwischen den sudanesischen Städten Khartoum und Omdurman, genau dort, wo blauer und weißer Nil zusammenfließen. Nun benötigt bei jeder Aktivität Hilfe von ihren Eltern, von Freundinnen, von ihren jüngeren Brüdern.
2: Nach dem Aufwachen bringen sie mich zum Waschen ins Bad. Sie tragen mich, wenn es nötig ist, und sie bringen mich auch mit dem Rollstuhl aus dem Haus.
1: Das Mädchen ist am Bein, an der Hüfte und an der Hand verletzt. Die Folge eines verhängnisvollen Tages vor 2 Jahren. Gemeinsam mit ihrer Schwester Nadra wollte sie ein paar Besorgungen machen, 5 Gehminuten von ihrem Zuhause entfernt.
2: Wir liefen die Straße entlang. Ich sah nichts kommen. Ich sagte zu meiner Schwester, lass uns einen anderen Weg nehmen. Die Hauptstraße ist gefährlich. Sie sagte, das liegt in Gottes Hand. Sie hatte den Satz noch nicht zu Ende gesprochen, da fielen Schüsse. Ich wusste danach nicht mehr, was mit ihr war. Ich fiel hin und wurde ohnmächtig.
1: Nun und ihre 2 Jahre ältere Schwester gerieten ins Kreuzfeuer. Auf der Nilinsel Tutti, wie in vielen anderen Stadtvierteln in der Hauptstadtregion, lieferten sich die Regierungsarmee und die paramilitärischen Rapid Support Forces erbitterte Straßenkämpfe. Nuns Vater Omar steht vor dem kleinen Geschäft, zu dem seine Töchter vor 2 Jahren

0: Normalität in dem nordostafrikanischen Land. Im April 2023 eskalierte der Machtkampf zwischen zwei Generälen zum offenen Krieg. Jahrelang hatten der Chef der Armee und der Anführer der paramilitärischen RSF-Milizen gemeinsame Sache gemacht. Nun stellten sie sich gegeneinander. Abdel Fattah al-Burhan und Mohamed Daglo, der meist Hemeti genannt wird.
1: Der Krieg wird oft als Bürgerkrieg bezeichnet, aber für mich ist es eigentlich irreführend, weil es ist ein Krieg dieser beiden militärischen Lager gegeneinander und gegen die Zivilbevölkerung und nicht zwischen den Bürgern und Bürgerinnen untereinander.
0: Roman Deckert befasst sich seit fast 3 Jahrzehnten mit dem Sudan, arbeitet für die Berliner Nichtregierungsorganisation Media in Cooperation and Transition. Bereits seit der Unabhängigkeit im Jahr 1956 sei der Sudan stark militarisiert worden, sagt er. Die Armee wurde hochgerüstet, verschiedenste Milizen mit Waffen ausgestattet. Mit der Folge, dass Kriegsführung im Land heute einer der wichtigsten Wirtschaftszweige ist.
1: Für viele, gerade junge Männer, ist das Kriegshandwerk eigentlich die einzige Chance, um Lebensunterhalt zu bestreiten.
0: Nach mehr als 3 Jahren Krieg gehen die Vereinten Nationen aktuell von mindestens 150.000 Toten aus. Vermutlich sind es deutlich mehr, alle Opferzahlen sind Schätzungen. Am schlimmsten wütet der Krieg in Gegenden, die von der Hauptstadt Khartoum weit entfernt liegen. Rücksicht auf Zivilisten nimmt keine der beiden großen Kriegsparteien. Flüchtlingslager werden beschossen, immer wieder gibt es Berichte über Vergewaltigungen oder Massaker an den Bewohnern von Dörfern und Städten.
1: Kriegsverbrechen sind absolut Teil der Normalität an der Tagesordnung und mittlerweile auch sehr gut dokumentiert, einfach dadurch, dass beide Seiten keine Scheu haben, ihre Kriegsverbrechen sozusagen auf TikTok und Instagram zu posten.
0: Deckert spricht von beide Seiten, macht jedoch auch deutlich, dass es eine Seite gibt, der die schlimmsten Verbrechen zur Last gelegt werden.
1: Alle BeobachterInnen sind sich darüber einig, dass die RSF-Milizen sehr viel stärkere Kriegsverbrechen begehen. Also bis hin zu Völkermord, eben im Fall von El-Fashir oder auch vorher El-Janina.
0: Die Gräueltaten von El-Fashir waren der Tiefpunkt dieses Krieges. Die RSF-Milizen kesselten die Hauptstadt des Bundesstaates Nord-Darfur mehr als ein Jahr lang ein, hungerten die Bevölkerung aus, bevor sie im Oktober 2025 in die Stadt einmarschierten. Dort sollen sie tausende Menschen massakriert haben, Zehntausende werden noch vermisst, genaue Zahlen kennt niemand. Es könnte bis zu 60.000 Tote gegeben haben, schätzen einige Beobachter. Mahassin Fadl hat es geschafft, aus El-Fashir zu fliehen. Zu Fuß versuchte sie, sich mit ihren 7 Kindern in Sicherheit zu bringen, weg von den Gefechten, den Massakern in der Stadt. Wo ihr Mann war, wusste sie nicht. Nur, dass ihn Geschosse der Milizionäre der Rapid Support Forces getroffen hatten. Auch ihre Tochter Asawiya war verletzt durch einen Granatsplitter.
2: Ich trug sie auf dem Arm und sie blutete ununterbrochen, bis sie starb. Wir waren in einem Dorf östlich von Al-Fashir. Dort haben wir sie begraben und die Reise dann fortgesetzt.
0: Erzählt Mahassin. An das, was sie in ihrer Heimatstadt erlebt hat, erinnert sie sich mit Grauen.
2: Ich habe gesehen, wie die RSF-Kämpfer Mädchen auf den Straßen vergewaltigt haben. Sie haben die Leute beraubt und ihr Geld gestohlen. Es sind schreckliche Dinge passiert.
0: Die Flucht aus El-Fashir war für Mahassin Fadl und ihre überlebenden Kinder eine Odyssee. Erst in den Ort Melit, von dort ins Flüchtlingslager Adaba, mehr als 1000 Kilometer nördlich von Darfur. Dort habe sich niemand um sie gekümmert, sagt sie. Inzwischen ist die Familie nach Khartoum gekommen, lebt im Haus eines Bekannten im Norden der Stadt. In der sudanesischen Hauptstadt sind überall Einschusslöcher zu sehen, zerstörte Häuser und ausgebrannte Panzer am Straßenrand. Und doch ist auch ein Anflug von Normalität zu spüren. Schulen haben wieder geöffnet, Menschen, die von hier geflohen sind, kehren zurück. Auch Mahassin fühlt sich in Khartoum sicher. Und dann erhielt sie auch noch eine gute Nachricht. Ihr Mann lebt.
2: In dem Moment, als er verschwand, hatte ich die Hoffnung verloren. Wie soll ich das Leben meistern, wenn ich keine Stütze mehr habe? Ich habe nur noch gebetet, bis Gott uns wieder zusammengeführt hat. Es war wunderschön. Die Kinder haben sich so gefreut, dass ihr Vater wieder da ist.
0: Der Vater ist zurück. Aber wie das gesamte Land vom Krieg gezeichnet, noch immer hat er Granatsplitter im Knie. Die Spuren des Kriegs sind allgegenwärtig. Und doch gehört es auch zur Normalität im Krieg, dass nicht jeden Tag gekämpft wird. Im Frühjahr 2025 eroberte die Regierungsarmee Khartoum zurück. Seither ist es in der Hauptstadtregion

0: vergleichsweise ruhig. Im Schatten eines großen Baumes sitzt Khalid Al-Habut und übt auf seiner Flöte. Im Jugend- und Kulturzentrum in Omdurman, der Zwillingsstadt der sudanesischen Hauptstadt auf der anderen Seite des Nils. Für den 65-Jährigen ist das Zentrum sein Leben. Von morgens bis abends verbringt er hier seine Zeit.
1: Ich bin hier wie ein Vater für alle. Man könnte sagen, ich bin der Scheich des Zentrums.
0: Das Zentrum war für ihn aber auch der Ort des größten Leids. Als die Milizionäre der Rapid Support Forces Omdurman kontrollierten, wurde er hier gefoltert.
1: Sie packten mich, peitschten mich aus. Danach fesselten sie mir die Beine und meine Hände hinter den Rücken. Sie banden mich an ein Motorrad und schleiften mich über das Feld. Danach verlor ich das Bewusstsein. Ich bin erst wieder auf der Intensivstation im Krankenhaus aufgewacht.
0: Khalid Al-Habut zeigt seine verformten Rippen. Warum ihm die RSF das angetan haben, weiß er nicht. Aber als er wieder auf den Beinen war, stand für ihn fest, das Zentrum muss wieder aufgebaut werden. Der Ort sei völlig vermüllt und verwildert gewesen, erzählt er. Nur noch streunende Hunde hätten hier Schatten gesucht.
1: Dann haben wir uns zusammengetan, die Jüngeren und die Älteren, und angefangen zu putzen. Wir haben aus eigener Tasche bezahlt. Der eine brachte eine Lampe, der andere eine Batterie. Und so haben wir das Zentrum wieder zum Laufen gebracht.
0: So erklingt heute aus allen Ecken des Zentrums wieder Musik. Auf der großen Bühne wird ein Theaterstück geprobt. Regisseur Awad Hussein zeigt auf die Einschusslöcher an den Wänden. Der 30-Jährige sagt, warum er sich nicht der Armee oder den Milizen angeschlossen hat, wie so viele andere im Land.
2: Ich bin ein Künstler. Ich rufe nicht zum Krieg auf, ich rufe zum Frieden und zur Liebe auf. Wir sollten weder auf der Seite einer Miliz noch auf der Seite der Armee stehen.
0: In einem Gang probt eine Band. 8 Männer an Balafon, Trommeln und E-Gitarre. Und mittendrin die Sängerin Ikhlas Bashir.
3: Mein Ziel ist es, das sudanesische Erbe weltweit bekannt zu machen. Wir sind so reich an Kultur. Ich hoffe, dass der Krieg bald vorbei ist und der Sudan frei sein wird.
0: Musik und Kultur seien stärker als Krieg und Feindschaft, behaupten sie hier. Und wenn am Abend beim Konzert unter dem Nienbaum die Menschen tanzen, scheint der Krieg tatsächlich weit weg zu sein. Darfur und Kordofan, die Regionen, in denen sich die Kriegsparteien weiterhin unerbittlich bekämpfen, liegen mehrere hundert Kilometer entfernt. Doch auch unweit des Kulturzentrums sind die Wunden des Krieges nicht zu übersehen. Lamab war einmal eines der besseren Wohnviertel von Khartoum. Dann wurde es zum Ort heftiger Häuserkämpfe zwischen der Armee und den RSF-Milizen. Fast alle Gebäude sind durchsiebt von Einschusslöchern.
4: 32 Jahre lang habe ich hier gelebt, seitdem ich 18 war,
0: erzählt Ibtissam Ahmad.
4: Ich kenne hier jede Straßenecke, die Zerstörung ist fürchterlich.
0: Als der Krieg begann, ist sie geflohen, zusammen mit 8 ihrer Kinder. Nur ihr ältester Sohn Muhammad, ein Student, blieb zurück, schloss sich als Freiwilliger der Armee an. 2 Jahre lang war die Familie auf der Flucht von einem Ort zum nächsten, möglichst weit weg von den Kämpfen. Immer begleitet von der Sorge, wie es Mohammed geht. Von Bekannten erfuhr die Mutter, dass er von RSF-Kämpfern festgenommen wurde. Sie versuchte, ihn im Gefängnis zu besuchen, ohne Erfolg. Nachdem die Armee die Hauptstadt wieder zurückerobert hat, kehrte Ibtissam Ahmad mit ihrer Familie wieder zurück. Weiterhin ohne Nachrichten von ihrem Sohn. Als erstes erkundigte sie sich im Gefängnis nach ihm.
4: Es stellte sich heraus, dass er vor 5 Monaten gestorben war. Wir haben nichts davon erfahren.
0: Ibtissam Ahmad ist sichtlich aufgewühlt. Die Rückkehr in ihr altes Zuhause hatte sie sich anders vorgestellt. Für den Verlust ihres Sohnes und die Zerstörung im Viertel macht sie die Generäle verantwortlich, die diesen Krieg begonnen haben. Armeechef Burhan und Hemeti, den Anführer der RSF-Milizen.
4: Der Grund für die Probleme sind die Anführer, Hemeti und Burhan. Wir sind nur einfache Bürger, haben mit Politik nichts zu tun. Sie konnten ihre Probleme nicht lösen und haben uns in den Krieg gezogen.
0: Im Viertel Lamab werden einige der zerstörten Häuser abgerissen, andere wieder instand gesetzt. Dass es wieder wird wie früher, kann sich Ibtisams Tochter Nihal nicht vorstellen.
5: Hier gab es eine Universität, da hinten waren Karussells, wo wir gespielt haben. Nun ist das alles weg. So viele haben das Land verlassen. Ohne sie fühlt sich der Ort so leer und verlassen an.
0: Mit einer Mischung aus Bitterkeit und Hoffnung fügt ihre Mutter hinzu:
4: Menschenleben kehren nicht zurück, aber alles andere kann wiederhergestellt werden. Schritt für Schritt wird sich das Land erholen, hoffentlich.
0: Darauf, dass sich der Sudan schnell erholen wird, deutet aktuell wenig hin. In der Hauptstadt mag es ruhiger geworden sein, aber auch hier gehören Drohnenangriffe weiterhin zur Normalität. Und in Darfur und Kordofan lassen die Kämpfe nicht nach. Ein Ende des Krieges ist nicht in Sicht.
6: Die militärische Lage ist sicherlich strategisch ein Patt, wobei beide Seiten offensichtlich immer noch daran glauben, den Konflikt militärisch lösen zu können,
0: sagt Sudan-Experte Roman Deckert. 2025 tönte RSF-Anführer Hemeti:
7: Nun kämpfen wir seit 21 Monaten gegen sie. Und wir werden noch 21 Jahre weiterkämpfen, bis sich die Kräfteverhältnisse ändern werden.
0: Armeechef Al-Burhan gibt sich nicht weniger martialisch.
8: Die Gräueltaten, die an unserem Volk verübt wurden und das bittere Leid, das ihm diese Verbrecher zugefügt haben, machen jede Form des Umgangs mit ihnen unmöglich.
0: An der Unerbittlichkeit, mit der sich beide Seiten bekämpfen, hat sich bis heute wenig geändert. Sie erhalten auch weiterhin moderne Waffen und Unterstützung von ihren regionalen Partnern. Auf der Seite der Armee sind das vor allem Saudi-Arabien, Ägypten und die Türkei. Der wichtigste Verbündete der RSF-Milizen sind die Vereinigten Arabischen Emirate. Die seien alles auch Partner des Westens, betont Deckert.
6: Aber es fehlt gerade bei den westlichen Staaten ganz offensichtlich der politische Wille, hier wirklich wirksam Druck auf die eigenen Verbündeten in der Region auszuüben. Es gibt immer wieder die Scheu, gerade die Vereinigten Arabischen Emirate beim Namen zu nennen.
0: Die Sorge, es sich mit einem wichtigen Partner zu verscherzen, scheint größer als der Druck, den Krieg im Sudan zu beenden. Dort mit einem umfassenden Waffenembargo zumindest die Bedingungen für eine bessere Zukunft zu schaffen. Das liege auch daran, dass ihr Land für die internationale Gemeinschaft keine Priorität habe, klagen Menschen im Sudan immer wieder.
9: Ein Feature war das von Moritz Behrendt aus der sudanesischen Hauptstadt Khartoum. Von den Unterstützern der beiden Kriegsparteien haben wir gerade gehört. Über die Rolle der Vereinigten Arabischen Emirate im Sudan, darüber hat der Konfliktforscher Gerrit Kurz von der Stiftung Wissenschaft und Politik gerade erst eine Analyse veröffentlicht. Und dazu hat ihn mein Kollege André Zanto befragt. Und er wollte als erstes wissen, was die Vereinigten Arabischen Emirate mit der RSF-Miliz verbindet.
10: Ja, die Zusammenarbeit geht zurück auf den Einsatz der RSF im Jemenkrieg auf der Seite von der Koalition von Saudi-Arabien und den Emiraten eben. Dort schickte die sudanesische Regierung eigene Soldaten, aber eben insbesondere auch diese RSF-Milizen quasi als Söldner. Sie bekamen auch Geld dafür. Daher rührt dann auch diese persönliche und kommerzielle Verbindung zwischen den Führungen der Rapid Support Forces und der Emirate. Beide haben sich dann seitdem im Prinzip so zu bevorzugten Partnern auch schon in der Übergangszeit entwickelt. Damals haben die Emirate auch noch mit der Armee zusammengearbeitet. Aber das hat sich dann eben verändert, als der Krieg insbesondere ausbrach, als auch klar wurde, dass die Armee immer stärker wieder mit den Kräften des ehemaligen Bashir-Regimes, ja, dem sudanesischen Ableger der Muslimbruderschaft, zusammenarbeiten. Und die Emirate sehen eben diese Muslimbruderschaft auch als Gegner in der gesamten Region.
11: Und welche Rolle spielt die Muslimbruderschaft im Sudan? Wir verorten die hier ja öfter weiter nördlich in Ägypten.
10: Na, die Muslimbruderschaft, die ist vielleicht hier insbesondere aus ihrem ägyptischen Kapitel bekannt, aber ist grundsätzlich eine transnationale Bewegung. Und das Regime unter Omar al-Bashir, also dem Präsidenten Sudans bis 2019. Das hatte eben eine ganz klare ideologische Ausrichtung, eine islamistische Ausrichtung und war ideologisch getragen von eben dieser sogenannten sudanesischen islamischen Bewegung. Da gibt es dann eben auch eine gewisse Nähe zu bestimmten Ländern am Golf, wo eben auch die selber eben auch da eine gewisse Nähe hatten. Ja, also zum Beispiel Iran, Katar auch eine Zeit lang und eben nicht zu den Emiraten, die eben als Starkgegner sehen.
11: Und welche Ideologie vertreten denn die Vereinigten Arabischen Emirate auch zusammen mit den Rapid Support Forces?
10: Ja, also ich glaube, das wäre jetzt vielleicht ein etwas falsches Verständnis, das jetzt zu stark in so eine ideologische Richtung zu sehen. Also es gibt da vielleicht so eine gewisse Überschneidung, dass die Emirate die RSF auch als so unternehmerische, sehr mobile Akteure ansehen, die einfach erstmal Dinge machen. Ja, die RSF sind nicht nur eine Miliz, schon lange vor dem Krieg gab es da viele Unternehmen, deren Führung hat eben ein ganzes Unternehmensnetzwerk. Einige davon sitzen eben auch in den Emiraten und es gibt da eben auch gemeinsame Geschäftsinteressen, sage ich jetzt mal so, Geschäfte zum gegenseitigen persönlichen Nutzen. Und das sind eher, glaube ich, Dinge, die die RSF und die Emirate zusammenbringen. Außerdem geht es den Emiraten natürlich auch jetzt in Sudan darum, Einfluss in einem wichtigen, strategisch wichtigen Land zu erhalten, zu bekommen, ja, auch in Konkurrenz zu anderen größeren Regionalmächten wie Saudi-Arabien oder Iran.
11: Die Vereinigten Arabischen Emirate bestreiten ja, da irgendwie einzugreifen, auch wenn Analystenbeobachter sagen, sie tun es eben doch. Hat dieser Einfluss auch damit zu tun, dass jetzt vermehrt auch Drohnen auftauchen in diesem Krieg?
10: Die Drohnen, die im Krieg in Sudan eingesetzt werden, jetzt auch schon seit mehreren Jahren, die werden von unterschiedlichen Seiten geliefert offensichtlich. Das Besondere vielleicht eben auch an diesem Konflikt ist, dass beide Seiten über unterschiedliche Arten von Drohnen und auch Drohnenabwehrsystemen verfügen. In anderen Konflikten ist es eher so, dass meistens nur die Regierungsseite, die staatliche Seite über solche größeren Drohnen verfügt. Aber die RSF tun das eben auch und die kommen mutmaßlich eben aus den Emiraten oder werden sozusagen über deren Netzwerke dorthin transportiert. Das sind jetzt zum Beispiel Drohnen chinesischen Typs, die offensichtlich in China gekauft werden von den VAE oder sozusagen über emiratisch ermöglichte Netzwerke und die dann eben an die RSF geliefert werden. Aber die sudanesische Armee bekommt auch jede Menge ausländische Unterstützung, auch Drohnen, zum Beispiel türkische Drohnen, ja, mit denen sie dann eben auch gegen diese anderen Drohnen vorgeht.
11: Ist das inzwischen die bestimmende Kriegsform, wie das ausgetragen wird, wie wir das zum Beispiel in der Ukraine sehen?
10: Nein, es ist schon noch ziemlich anders als in der Ukraine, weil es in der Ukraine ja diesen massiven Stellungskrieg gibt und sozusagen breiten Streifen, auf dem sonst nichts geht und wo der sozusagen von den Drohnen auch komplett kontrolliert wird. Und das ist in Sudan auch anders, auch weil die Geografie eine ganz andere ist. Es ist sehr viel Wüste und sehr leicht einsehbares Territorium. Da helfen natürlich Drohnen, ja. Aber was sich halt durch diese Drohnen verändert hat, ist, dass der Krieg weniger auf einzelne Bodengefechte reduziert ist. Es ist eben jetzt auch beiden Seiten möglich, Ziele zum Teil hunderte von Kilometern entfernt von den Gebieten, die sie selber kontrollieren, anzugreifen. Also das verändert natürlich auch den Krieg. Ja, das wäre sonst nicht möglich. Und es gibt mittlerweile auch einen Luftkampf sogar. Also das sozusagen ist auch Kämpfe zwischen Drohnen gibt. Also wo es der Armee vor allem gelungen ist, in den letzten Monaten mehrfach mit türkischen Drohnen und deren Raketen auf Drohnen der RSF bzw. Emirate zu schießen und die zum Absturz zu bringen.
11: Wenn wir nochmal auf Ihre Analyse zum Einfluss der Vereinigten Arabischen Emirate auf Konflikte in Afrika zu sprechen kommen, Herr Kurz. Die VAE haben sich ja auch in Äthiopien eingemischt, in Somalia, in Libyen. Libyen ist jetzt ja de facto ein geteiltes Land. Was kann man daraus für den Sudan lernen?
10: Der Krieg in Libyen ist ja zu Ende gegangen oder hat zum Waffenstillstand geführt. als es ein militärisches Gleichgewicht gab, das vor allem durch massive militärische Unterstützung von außen, im Osten und im Westen herbeigeführt worden ist. So, das ist bisher im Sudan nicht passiert, obwohl es auch diese externe Unterstützung gibt. Aber was wir bisher deutlich weniger sehen, ist, dass diese ausländischen Mächte eigene Kräfte da reinbringen. Also sie bringen vielleicht Söldner rein, aber deutlich weniger jetzt eigene Kräfte, wie wir das in Libyen gesehen haben. Natürlich ist es auch ein problematisches Vorbild sicherlich, weil man natürlich auch gesehen hat, dass die Seite, die damals von den Emiraten unterstützt worden ist, im Osten des Landes von Khalifa Haftar kontrolliert werden, im Süden und Osten Libyens, kommen immer bessere internationale Kontakte. Also das könnte sich auch, wenn das sich nach Sudan rumspricht, sozusagen für die RSF attraktiv sein, um sozusagen das, was man im Krieg möglicherweise mit militärischen Mitteln nicht schafft, dann über diese Verhandlungen und anderen Druck eben später zu schaffen.
9: Das sagt der Konfliktforscher Gerrit Kurz von der Stiftung Wissenschaft und Politik. Die Fragen hat mein Kollege André Zanto gestellt. 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

0: Es ist eine Technologie, die in naher Zukunft Menschen mit bisher unheilbaren Krankheiten helfen könnte, nämlich die Gentherapie. Doch bei all den Chancen wurden jetzt auch die Gefahren einer solchen experimentellen Therapie öffentlich. In China ist im vergangenen Jahr ein 6-jähriges Mädchen an den Folgen des experimentellen Base-Editing-Verfahrens gestorben. Ein tragischer Fall, der unter Verschluss gehalten wurde. Jetzt ist er aber durch Recherchen von Science and Reaction Watch ans Licht gekommen. Volkart Wildemuth hat die Lage für uns im Blick, für unsere Wissenschaftssendung Forschung aktuell, die Sie die nächsten gut 20 Minuten hören hier in der Radionacht, moderiert von meinem Kollegen Maximilian Brose. Und der hat ihn als erstes gefragt, weshalb das Mädchen in China denn behandelt wurde.
1: Ja, dieses Mädchen ist unter dem Namen Mai bekannt. Im Alter von 4 Jahren entwickelte sie Probleme, etwa beim Zeichnen und beim Sprechen. Umfangreiche Untersuchungen zeigten dann, in ihrem CHD3-Gen gab es einen einzigen fehlerhaften Buchstaben. Und das kann später zu Herzproblemen führen, zu Krampfanfällen und auch zu einer niedrigeren geistigen Leistungsfähigkeit. Mai hatte aber einen eher milden Verlauf. Trotzdem wollten ihre Eltern Mai alle Chancen bieten. Sie hörten in einer betroffenen Gruppe auf WeChat von Zilong Chiu, einem Hirnforscher, der mit Base-Editing Gendefekte korrigieren wollte.
2: Aber dann erklär doch mal, was ist dieses Base-Editing?
1: Das ist eine Abwandlung von CRISPR. Diese Genschere durchtrennt beide Stränge der DNA. Das kann aber dazu führen, dass ganze Stücke wegfallen oder andere eingesetzt werden. Ein zu grobes Werkzeug für Mai. Base-Editing durchschneidet nur einen DNA-Strang und tauscht dabei einen einzigen genetischen Buchstaben gezielt aus. Theoretisch sollte das weniger Nebenwirkungen verursachen. Und bei dem Baby KJ Muldoon in den USA hat das auch zum ersten Mal geklappt. Das galt als einer der wichtigsten wissenschaftlichen Durchbrüche 2025.
2: Und was hat das chinesische Team jetzt anders gemacht?
1: Ja, vieles war ähnlich, aber es braucht ein anderes Transportvehikel. Bei KJ Muldoon wurden Fetttröpfchen verwendet, weil es darum ging, die Leber zu reparieren. Für das Gehirn mussten sich die chinesischen Forschenden für einen anderen Weg entscheiden, für ein eigentlich harmloses Trägervirus, ein Adeno-assoziiertes Virus. Und in Tierversuchen funktionierte das auch. Bei Mäusen mit demselben Gendefekt haben sich die Symptome mit dem Verfahren verbessert. Und bei Affen erreichte das Trägervirus viele der relevanten Nervenzellen.
2: Aber was ist dann bei Mai schiefgelaufen?
1: Ja, Mai wurden am 23. März 2025 die Viren mit dem nur für sie entwickelten Base-Editing in die Rückenmarksflüssigkeit gespritzt, damit sie möglichst auf direktem Weg das Gehirn erreichen. 3 Tage später entwickelte sie ein Fieber, das ist eine normale Reaktion auf diese Adeno-assoziierten Viren, kurz AAV. Nur dass das Fieber bei Mai nicht wieder nachließ, ihre Nieren versagten. 1 Woche später starb sie auf der Intensivstation. Im Nachhinein hat wohl die hohe Virendosis, 1000-mal mehr als bei einer Impfung, eine Immunreaktion ausgelöst. Es bildeten sich Komplexe aus Antikörpern und Viren, die unter anderem feinste Äderchen in der Niere verstopften und so zumeist tot führten.
2: Und war das jetzt ja ein tragisches Schicksal oder menschliches Versagen?
1: Wohl eher Letzteres. Es gibt eine ganze Reihe von Unstimmigkeiten. Das fängt bei den $860.000 an, die die Eltern für die Behandlung gezahlt haben. In China sollen Gentherapien eigentlich kostenlos sein. Dann ist die Frage, weshalb Mai überhaupt mit einer solch experimentellen Gentherapie behandelt wurde, denn ihr Krankheitsverlauf galt ja eigentlich als milde. Später in der Aufklärung war offenbar auch nie von dem Risiko des Todes die Rede. Dabei hatte einer der Versuchsaffen Nierenprobleme entwickelt. Davon erfuhren aber weder die Eltern noch die Ethikkommission, die den Therapieversuch bewerten musste. Im Grunde sind diese Nierenprobleme eine bekannte Nebenwirkung von AAVs, die sehr selten auftritt, aber etwa auch bei uns bei der zugelassenen Gentherapie Zolgensma. Deshalb werden die Patienten hierzulande engmaschig überwacht und können dann meist gerettet werden, dass es in China nicht passiert. Es gab dann auch keine öffentliche Untersuchung. Die Klinik musste nur eine Strafe von $3.600 zahlen. Nach diesem Science-Bericht wird es jetzt aber nochmal eine Überprüfung geben. Man muss sagen, diese Tiertherapieversuche sind aus gutem Grund mit strengen Regeln versehen, auch in China, aber die wurden dort offenbar nicht eingehalten.
2: Das sagt Volkart Wildemuth. Und wir schauen jetzt in den Amazonas-Regenwald, einem der artenreichsten Lebensräume unseres Planeten. Aber die Region, die ist auch ein riesiger Wissensspeicher. Hunderter indigener Gruppen, nämlich dazu, welche Pflanzen sie als Nahrung, Medizin oder Baumaterial nutzen können. Doch eine Studie im Fachmagazin Nature, die zeigt nun, der Klimawandel könnte viele dieser Pflanzen ja aus den Gebieten verdrängen, in denen sie seit Generationen genutzt werden. Und auch die indigenen Völker, ihre Sprache und ihr kulturelles Wissen setzt der Klimawandel unter Druck. Dagmar Röhrlich hat sich das für uns genauer angeschaut.
3: Es ist jeden Morgen dasselbe Ritual. Im Nordwesten Amazoniens raspeln die Männer der Kofan-Gemeinschaft die Rinde der Liane Paulinia Yoko, kurz Yoko genannt, und kneten die Fasern in kaltem Wasser, bis es sich milchig verfärbt, erzählt Rodrigo Camara-Lerett von der Universität Zürich.
4: Sie trinken früh am Morgen eine ganze Kalebasse davon. Das wirkt stärker als 4 Tassen Kaffee. Das ist sehr nützlich, wenn man webt oder andere sich ständig wiederholende Arbeiten verrichtet.
3: Doch Yoko gerät durch den Klimawandel zunehmend unter Druck. Und auch die Kofan sind in Bedrängnis. Durch Rohstoffabbau, illegale Entwaldung, Wilderei und bewaffnete Konflikte. Genau solche Zusammenhänge untersucht die neue Studie nun erstmals für den gesamten Amazonasraum, erklärt Patrick Rordans von der Umweltorganisation Conservation International.
4: Das Besondere an unserer Studie ist, wir verknüpfen die Klimamodelle mit den Gebieten, in denen bestimmte indigene Sprachen gesprochen und in denen bestimmte Pflanzen genutzt werden. So können wir sehr genau zeigen, wen die Verschiebung der Pflanzenareale trifft, warum das wichtig ist und welches Wissen über diese Pflanzen verloren gehen könnte.
3: Dafür hat das Team eine Datenbank mit mehr als 90.000 Berichten über die Nutzung von Amazonaspflanzen ausgewertet. Aus historischen Quellen, Forschungsarbeiten und ethnobotanischen Studien, veröffentlicht zwischen 1504 und 2023.
5: So in our database we recorded.
4: In unserer Datenbank haben wir mehr als 5600 Pflanzenarten erfasst, die von indigenen, aber auch von lokalen, nicht-indigenen Gruppen genutzt werden. Diese mehr als 5600 Arten entsprechen ungefähr einem Drittel der dokumentierten Samenpflanzenflora Amazoniens.
3: Es geht also nicht um einige wenige Heilpflanzen, sondern um ein breites Wissenssystem. Pflanzen liefern Nahrung, Medizin, Baumaterial, Fasern und Farbstoffe und spielen in Ritualen und im Alltag eine Rolle. Der Klimawandel droht nun, rund 30% der 5600 Pflanzenarten aus den Gebieten zu verdrängen, in denen sie seit Generationen gesammelt und genutzt werden. Eine Art wächst dann vielleicht noch irgendwo im Amazonasbecken, aber nicht mehr dort, wo Name und Anwendung weitergegeben werden. Außerdem sind viele Anwendungen nur bei jeweils einer einzigen ethnischen Gruppe dokumentiert. Das macht diese Fälle besonders verletzlich. Verschwindet die Sprache, verschwindet auch das Wissen über diese Pflanzen.
4: Wenn die Vorhersagen der Sprachwissenschaftler stimmen und viele bedrohte Sprachen bis Ende des Jahrhunderts verschwinden, dann würden nach unserer Schätzung etwa 26% dessen verloren gehen, was wir das indigene Wissensnetz nennen. Und von diesen 26% entfällt etwa die Hälfte auf medizinische Anwendungen.
3: Im Amazonas droht also nicht nur die Artenvielfalt verloren zu gehen, sondern auch Wissen, das in Sprachen, Ritualen und Alltagspraktiken verankert ist. Einen Hoffnungsschimmer gibt es, wie das Beispiel Yoko zeigt. Im Gebiet der Kofan wurde ein Schutzgebiet für Heilpflanzen eingerichtet, das wilde Bestände kultureller Schlüsselarten bewahren soll, darunter auch den pflanzlichen Wachmacher. Das Wissen darum wird aber nur erhalten bleiben, wenn es weitergegeben und im Alltag genutzt wird.
2: Ein Beitrag von Dagmar Röhrlich war das, wie der Klimawandel Wissen zerstören könnte, das hunderte Jahre alt ist. Noch früher, vor gut 15.000 Jahren, da streiften große Raubkatzen mit riesigen Reißzähnen über den nordamerikanischen Kontinent. Nämlich die Säbelzahnkatze Smilodon fatalis. Und ungewöhnlich viele Skelette dieser Tiere, die wurden in einer ehemaligen Teergrube gefunden. Die trägt den Namen La Brea und liegt im heutigen Großraum Los Angeles. Und sie bietet einen Schnappschuss in die Zeit, als die Säbelzahnkatzen gerade ausgestorben sind. Ein Grund, der zum Aussterben beigetragen beigetragen haben könnte, den hat ein Forschungsteam jetzt im Fachblatt Frontiers in Veterinary Science beschrieben. Und alles beginnt mit einer Beobachtung, die der Studienautor und Züricher Veterinärmediziner Hugo Schmökel gemacht hat, als er das erste Mal die La Brea-Knochen sah. Und ich habe ihn vor der Sendung gefragt, was er da Ungewöhnliches an den Knochen gesehen hat.
6: Ja, am meisten waren es diese Wirbelveränderungen, die sehr groß und sehr stark sind verglichen zu Hunden und Katzen. Die anderen Knochen, ja, da hat es auch Krankheiten, aber die waren nicht so extrem auffällig. Und diese Veränderungen, die sind so interessant, dass ich mich entschlossen habe, wieder nach La Brea zurückzugehen und diese Knochen anzuschauen und dann auch CT-Studien zu organisieren.
2: Ja, und dabei haben Sie dann auch gesehen, dass einige dieser Knochen Anzeichen von spinalen Tumoren haben, die man auch heute aus Haustieren kennt. Wie häufig wurde das denn gefunden bei diesen knapp 1000 Säbelzahnkatzen-Skeletten, die man dort rekonstruiert?
6: In der Publikation haben wir jetzt 3 Fälle, weil meine Kolleginnen, die Mitautorinnen, das sind Radiologen, also ausgebildete Spezialisten, die in Zürich arbeiten, wir wollten übereinstimmen. Es hat vielleicht noch 2, 3 andere Knochen, die vielleicht auch noch Tumoren hatten. Also wir sind irgendwo zwischen 3 und 6 Wirbel haben wir gefunden mit Anzeichen von diesem Nervtumor.
2: Und das ist bei knapp 1000 Säbelzahnkatzen häufig, 3 von 1000, oder ist es eher selten, oder wie würden Sie das einschätzen?
6: Es ist verglichen mit anderen Tieren oder dem Mensch sehr häufig. Also es ist ungefähr 1000-mal häufiger, als dass wir das beim Mensch dokumentiert haben. Das ist schon sehr auffällig, 1000-mal mehr.
2: Die Theorie, die Sie dann in der Studie aufstellen, ist eben, dass es deutlich häufiger bei Säbelzahnkatzen damals auch vorkam, diese Tumore. Jetzt könnte es aber auch einfach sein, dass eben besonders viele Säbelzahnkatzen mit diesen Tumoren in diese Teergrube gelangt sind, weil sie keine andere Beute mehr jagen konnten. Also was glauben Sie denn, wie häufig war diese Art von Tumoren tatsächlich damals?
6: Das können wir nicht beantworten, ganz genau, weil La Brea ist so ein Spezialfall, weil es da wirklich ungefähr 1000 Säbelzahnkatzen-Skelette hat, die vollständig sind. Es gibt keinen anderen Ort auf der Welt, wo man nur annähernd so viele Skelette gefunden hat. Aber es ist halt ein Spezialfall La Brea und wir wissen nicht, wie es den anderen Katzen im Rest des Kontinentes gegangen ist.
2: Ja, und trotzdem sieht es ja so aus, dass zumindest bei diesen Katzen diese spinalen Tumore häufiger vorkamen. Was kann denn da auch ein Grund sein? Ich meine, die Katzen haben sich ja damals im Aussterben schon befunden eigentlich.
6: Ja, genau. Also das ist die zweite Besonderheit von La Brea. Diese Fossilien, die decken die Zeit des Aussterbens dieser großen Katzen und des Schattenwolfs und Mammut und alle diese großen Tiere der Eiszeit sind genau in dieser Zeit ausgestorben, als sie auch in diesen Fallen von diesem Asphalt gefangen wurden. So, wir können davon ausgehen, dass das nicht mehr ganz gesunde Tiere gewesen sind, dass die eingezüchtet sind. Wir vergleichen das mit heutigen Tieren, die am Aussterben sind, die auch solche Veränderungen entwickeln.
2: Einfach weil der Genpool kleiner wird, wenn sie aussterben und es mehr Inzucht gibt, kann man das so sagen?
6: Ja, genau. Also wenn Populationen zurückgehen aus irgendeinem Grund, das kann Klima sein, Jagd oder wir verdrängen einfach die Tiere aus ihrem Lebensraum, dann hat es natürlich auch nicht mehr so viel Partner, um Junge zu haben, also dann steigt die Inzucht automatisch an.
2: Ja, vielleicht noch als letzte Frage, was sind denn jetzt Folgeforschungen, die man an diese Studie anschließen müsste, um diesen Prozess, diesen Mechanismus besser zu verstehen?
6: Im Moment haben wir keine DNA-Analysen. Das ist sehr schade, dass der Asphalt, so diese Chemikalie, hat zwar die Knochen extrem gut erhalten, aber gleichzeitig auch die DNA zerstört. Und solange wir keine DNA analysieren können, können wir die Inzucht nicht besser studieren. Also müssen wir eben Populationen anschauen, die heute leben und dann diese Befunde vergleichen mit dem, was wir in La Brea gefunden haben.
2: Das sagt der Veterinärmediziner Hugo Schmökel. Heizen, das trägt in Deutschland aktuell noch erheblich zu unserem CO2-Ausstoß bei. Darum braucht es klimafreundlichere Heizmethoden. Ja, und die Diskussionen um Wärmepumpen für Haushalte, die dürften noch vielen im Kopf sein. Doch es geht auch noch größer, sehr viel größer. Denn die Firma Rheinenergie, die hat nun mit dem Bau einer sogenannten Flusswasserwärmepumpe begonnen, mit der Wasser aus dem Rhein die Fernwärmeversorgung für tausende Haushalte in Köln sichern soll. 280 Millionen Euro soll das Projekt kosten und laut dem Unternehmen die größte Flusswärmepumpe Europas werden. Und Hans Kretschmer, der hat die Baustelle für uns besucht.
7: Wo normalerweise die Fernwärmeversorgung der Stadt Köln gesichert wird, schaufeln Bagger gerade Erdmassen umher. Eine staubige Baustelle, so groß wie zwei Fußballfelder, direkt am Rhein, neben den Gas- und Dampfkraftwerken Köln-Niehl. Ein optimaler Standort, sagt Alexander Felk, der das Projekt bei Rheinenergie leitet.
8: Weil die Infrastruktur da ist, ne? Fernwärmeanbindung, Stromanbindung, Zugang zum Hafen und dann natürlich auch nicht weit weg der Rhein.
7: Die geplante Flusswasserwärmepumpe soll Wärme aus dem Rheinwasser entnehmen und in das bestehende Fernwärmenetz einspeisen. So will Rheinenergie in Zukunft 50.000 Haushalte beheizen. 100.000 Tonnen CO2 will das Energieunternehmen so pro Jahr einsparen. Doch bis dahin muss noch einiges gebaut werden. Alexander Felk zeigt auf eine rechteckige Betonplatte nahe der Hafenkante. Stäbe ragen aus der Platte, Bauarbeiter montieren Bretter.
8: Alles, was jetzt hier mit Beton ausgegossen wird, ist quasi ein Gebäude unterteilt in drei Zellen und in jeder Zelle steht eine Wärmepumpe und jede Wärmepumpe macht quasi 50 Megawatt. Das heißt, in Summe haben wir dann 150 Megawatt. Das heißt, die Anlage besteht insgesamt aus drei Modulen, die parallel verschaltet sind.
7: Wenn die alle zusammenarbeiten, sollen 7,5 Kubikmeter Rheinwasser pro Sekunde, also etwa 50 Badewannen, durch die Flusswasserwärmepumpen fließen. Die sollen ähnlich wie Haushaltswärmepumpen arbeiten. Die Wärme des Rheinwassers lässt ein Kältemittel verdampfen, ein Kompressor verdichtet das Gas und erhöht damit die Temperatur. Im Kondensator gibt das Kältemittel die Wärme ab und verflüssigt sich wieder.
9: Der Unterschied zwischen einer Großwärmepumpe und einer Haushaltswärmepumpe ist primär natürlich in der Leistung, also der Heizleistung. Technisch gesehen kann man das vor allen Dingen daran festmachen, dass sich die Verdichter, also das Gerät, was eben in der Wärmepumpe das Kältemittel zusammendrückt und für die Erwärmung sorgt, ein anderer Typ ist. Bei Haushaltswärmepumpen findet man typischerweise sogenannte Scrollverdichter, bei größeren Anlagen dann Schrauben und Kolben und bei den ganz großen Anlagen Turboverdichter.
7: Die erzeugen den hohen Druck, indem sie rotieren. Ganz ähnlich wie Flugzeugtriebwerke, erklärt Fabian Ahrens. Er forscht an der Fraunhofer-Einrichtung für Energieinfrastrukturen und Geotechnologien an thermischen Energiesystemen. Obwohl er die Flusswasserwärmepumpe von Rheinenergie nicht mitentwickelt hat, weiß er, die Turboverdichter sind nicht nur dafür da, um mit den schieren Wassermassen klarzukommen, sondern auch, um das Wasser genügend zu erhitzen. Anders als Haushaltswärmepumpen müssen sich Großwärmepumpen an der Temperatur des Fernwärmenetzes orientieren. In Deutschland liegt die meist zwischen 90 und 120 Grad Celsius. Um die Heizflüssigkeit so stark zu erwärmen, sollen die Turboverdichter in 8 Stufen arbeiten. Druck und Temperatur steigen in jeder Stufe weiter an. Die Temperatur des Fernwärmenetzes abzusenken klingt da eigentlich einfacher.
9: Das ist allerdings technisch herausfordernd und setzt voraus, dass quasi im Gleichschritt auch die Gebäudesanierung stattfindet, damit eben auch die Häuser, die diese hohe Anschlusstemperatur im Moment noch brauchen, dann auch mit dieser niedrigeren Temperatur zurechtkämen.
7: Die Flusswasserwärmepumpe in Köln-Niehl soll die größte ihrer Art in Europa werden. Und auch in anderen Teilen Deutschlands sind ähnliche Vorhaben geplant. Fabian Ahrens glaubt, Wärmepumpen an Gewässern werden in den nächsten Jahren wichtiger. Er sieht hier großes Potenzial. Einen Teil davon will Rheinenergie mit der Flusswasserwärmepumpe in Köln-Niehl nun ausschöpfen. Vergangene Woche wurde der Grundstein für die Anlage gelegt. Wann die ersten Wohnungen in Köln mit Fernwärme aus dem Rhein geheizt werden, dafür hat Alexander Felk einen klaren Plan.
8: Ja, jetzt geht's mit Vollgas voran und dann sind wir 2028 so weit, dass wir dann das Ganze in Betrieb setzen können.
7: Doch in Köln dürfte nicht lange die europaweit größte Flusswasserwärmepumpe stehen. In Mannheim laufen schon die Planungen für eine noch größere Anlage.
2: Ein Beitrag von Hans Kretschmer. Und hier geht es jetzt weiter mit den Meldungen aus der Wissenschaft. Heute von und mit Michael Stang.
10: Quecksilber ist ein Schadstoff, der selbst in abgelegenen Gebieten wie der Antarktis nachweisbar ist. Ein internationales Forschungsteam hat nun mithilfe von 16 Sedimentkernen rekonstruiert, welche Mengen des Schwermetalls in den vergangenen 200 Jahren auf die antarktische Halbinsel und umliegenden Meeresgebiete gelangt sind. Demnach reichert sich Quecksilber auf dem Festlandsockel rund um die antarktische Halbinsel mit einer Rate von etwa 93 Mikrogramm pro Quadratmeter und Jahr an, heißt es im Fachblatt PNAS. Diese Rate ist etwa doppelt so hoch wie die durchschnittliche Quecksilberakkumulationsrate auf anderen Festlandsockeln. Den Studienautoren zufolge entwickelt sich die antarktische Halbinsel damit zu einer aktiven sekundären Quelle für Quecksilberbelastungen.
2: Die Zahl der Ebola-Fälle steigt weiter.
10: Seit Ausbruch der Ebola-Epidemie in der Demokratischen Republik Kongo sind inzwischen mehr als 3.200 Infektionen registriert worden. Von den Erkrankten starben mehr als 1.400, wie aus offiziellen Zahlen hervorgeht. Verursacht wird der Ausbruch von der seltenen Bunjibutio-Variante des Virus, gegen die es bislang weder einen Impfstoff noch eine spezifische Behandlung gibt. Der Ebola-Ausbruch im Nachbarland Uganda ist nach Angaben der dortigen Regierung hingegen beendet. Uganda sei komplett Ebola-frei, erklärte heute Gesundheitsminister Chris Bariumunsi. Der letzte Ebola-Infizierte wurde laut einer vom ugandischen Gesundheitsministerium veröffentlichten Erklärung am 16. Juni entlassen. Damit sind mindestens 42 Tage ohne eine Neuinfektion vergangen, nach denen ein Ausbruch als beendet gilt. Insgesamt hatte es in Uganda 20 Fälle gegeben, zwei Erkrankte starben.
2: Drei Raumfahrer haben ihren Dienst auf der ISS beendet.
10: Nach 8 Monaten im Weltall sind 2 russische Kosmonauten und ein US-amerikanischer Astronaut zur Erde zurückgekehrt und nach Angaben der russischen Raumfahrtbehörde Roskosmos sicher in der kasachischen Steppe gelandet. Die 3 Raumfahrer waren Ende November vergangenen Jahres zur internationalen Raumstation ISS geflogen.
2: Ein Erdbeben hat Japan erschüttert.
10: Nach Angaben der Nationalen Wetterbehörde hatte das Beben die Stärke 7,1. Das Epizentrum lag in der südlichen Region Kumamoto. Ersten Berichten zufolge gab es mehrere Verletzte und Tote. In rund 50.000 Haushalten fiel der Strom aus. Japans Regierungschefin Takaichi wies die Ministerien an, nötige Notfallmaßnahmen zu treffen. Auch galt zunächst eine Warnung vor Flutwellen von bis zu 1 Meter Höhe, die aber später zurückgenommen wurde. Die UN-Aufsichtsbehörde teilte mit, die japanische Atomaufsicht habe sie darüber informiert, dass im Kernkraftwerk Sendai keine Schäden oder Sicherheitsprobleme aufgetreten seien.
0: Soweit die Wissenschaftsmeldungen aus unserer Wissenschaftssendung Forschung aktuell. Die Moderation hatte mein Kollege Maximilian Brose.

0: Nach Krieg und Nationalsozialismus standen die Bayreuther Festspiele vor dem Aus. Aber 1951, da ging es dann doch weiter und Wieland und Wolfgang Wagner starteten Neubayreuth. Personell blieb aber vieles beim Alten. Wie viel Neubeginn steckte damals tatsächlich hinter der Wiederauflage? Michael Struck-Schlön erinnert an die ersten Wagner-Festspiele nach dem Zweiten Weltkrieg, heute vor 75 Jahren.
1: Im April 1945 kommt der Zweite Weltkrieg in der Festspielstadt Bayreuth an. Eine Fliegerbombe reißt der Villa Wahnfried, dem Wohnsitz der Familie Wagner, die Gartenflanke weg. Hässlich klafft eine Wunde, wo einst Meister Richard Hof hielt und der Wagner-Verehrer Adolf Hitler ein- und ausging. Für viele ist es ein Symbol. Nach der aggressiven Vereinnahmung durch die Nationalsozialisten scheinen die Bayreuther Festspiele am Ende. Im Wagner-Tempel auf dem grünen Hügel tanzen Revue-Girls für US-amerikanische Soldaten. Winifred Wagner, die Festivalleiterin der NS-Jahre, wird vor den Entnazifizierungsausschuss zitiert. Auch ihr Sohn Wieland ist als Hitlers Günstling kompromittiert. Doch die Bayreuther Stadtväter wollen die Festspiele nicht aufgeben.
2: Die Stadt Bayreuth hat ja bei dem ersten Wagner-Enkel Franz W. Beidler ein Konzept für die Festspiele in Auftrag gegeben.
1: Der Wagner-Experte Stefan Mösch hat für sein jüngstes Buch Bayreuth als Theater unzählige Dokumente gesichtet.
2: Das klingt eigentlich für unsere Ohren modern. Bayreuth sollte sich nicht mehr über die Wagner-Dynastie definieren, sondern über die Nähe auch zur zeitgenössischen Musik.
1: Aber der neu gewählte Stadtrat unter Führung der SPD macht eine Kehrtwendung. Am Ende werden die Wagner-Enkel Wieland und Wolfgang die neuen Festspielleiter. Wolfgang kümmert sich um Organisation und Finanzen, Wieland um die Regie. Nach Neuanfang klingt das erstmal nicht. Doch vor allem Wieland bemüht sich, die Vergangenheit auszublenden. Mutter Winifred, die den einstigen Familienfreund Hitler bis zuletzt uneinsichtig verehrt, ist entsetzt.
3: Wieland hat ihn restlos dann abgelehnt, nicht? Er sagte, Adolf Hitler ist für mich erledigt.
1: Wieland streicht nicht nur Hitler aus seiner Biografie, er macht auch künstlerisch einen radikalen Schnitt. Am 29. Juli 1951 werden die ersten Nachkriegsfestspiele vom Dirigenten Wilhelm Furtwängler mit Beethovens 9. Sinfonie eröffnet. Und am folgenden Tag, bei der Premiere von Wagners Bühnenweihfestspiel Parsifal, kommt das Publikum aus dem Staunen nicht mehr heraus. Bärte und mittelalterliche Kostüme, Kirchenraum und Zaubergarten, alles weg. Stattdessen erlebt man das, was Wieland Wagner das andere Theater nennt.
4: Das andere Theater, ich möchte es das archetypische Theater nennen, bedeutet für mich leerer Raum, Farbe, Stimmung, strenge choreografische Führung.
3: Er nannte das in seiner etwas burschikosen Art Entrümpelung. Ich war damals der Meinung, dass das eine Sparmaßnahme sei.
1: Neubayreuth wird zum Schlagwort. Doch ganz so neu ist Wielands Entrümpelung gar nicht. Vorbilder finden sich schon in den 1920er Jahren, etwa beim Schweizer Bühnenbildner Adolf Appia. Den Rückgriff auf die Avantgarde der Zwischenkriegszeit versteht Wieland Wagner als politisches Reinigungsritual. Stefan Mösch.
2: Da ist Bayreuth nicht anders als das Nachkriegsdeutschland. Man versucht, sich auf die 20er Jahre zu beziehen, um dann dieses Dritte Reich als eine Art Unfall darzustellen.

0: Auch musikalisch gibt es 1951 in Bayreuth keine Stunde Null. Die Dirigenten Herbert von Karajan und Hans Knappertsbusch waren Vorzeigekünstler der NS-Zeit. Und auch die berühmten jungen Stimmen von Neubayreuth stehen erstmal nicht auf dem Besetzungszettel.
1: Und erst allmählich ist man dann auf die Menschen gekommen, die später dann für diesen neuen Stil auch stehen.
0: Eine inszenierte Zäsur nennt der Buchautor Stefan Mösch den Bayreuther Neuanfang. Hier gilt's der Kunst. Der Satz auf dem Plakat im Festspielhaus mahnt zur politischen Schweigepflicht. Doch die Debatten um Richard Wagners Werk kann er nicht dauerhaft verhindern.
2: Heute vor 75 Jahren fanden die ersten Wagner-Festspiele nach dem Zweiten Weltkrieg statt. Ein Kalenderblatt war das von Michael Struck-Schlön. Kurz vor vier, das heißt hier im Programm, hören Sie gleich die Nachrichten und danach geht's weiter mit der Deutschlandfunk-Radionacht.

0: 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Das US-Militär hat gemeinsam mit den Streitkräften Saudi-Arabiens Angriffe auf Stellungen pro-iranischer Milizen im Irak geflogen. Ziel seien mehrere Logistik- und Waffenlager im Osten des Landes gewesen, teilte das zuständige Regionalkommando CENTCOM mit. Man habe damit auf über 30 Drohnenangriffe in den vergangenen 72 Stunden reagiert. Weiter hieß es, die von den iranischen Revolutionsgarden gesteuerten Milizen müssten ihre Angriffe einstellen, um weitere militärische Reaktionen der USA zu vermeiden. Saudi-Arabien hatte zuvor erklärt, bereits den zweiten Tag in Folge Drohnen abgeschossen zu haben. Diese seien von pro-iranischen Kräften im Irak gestartet worden und hätten auf Ölanlagen gezielt. Das Verteidigungsministerium in Riad betonte, man wolle keine Eskalation, werde aber auf jede Aggression reagieren. Der US-Senat hat einen Gesetzentwurf für Sanktionen gegen die russische Energiewirtschaft auf den Weg gebracht. In einem ersten Votum stimmten die Senatoren mit 86-12 Stimmen für die Vorlage, die den wirtschaftlichen Druck auf Moskau wegen des Kriegs gegen die Ukraine erhöhen soll. Die Vorlage soll Präsident Trump die Befugnis geben, Zölle von bis zu 100% auf Importe aus Ländern wie China und Indien zu erheben, die in großem Umfang russisches Öl und Gas kaufen. Der Entwurf ist noch mehrere Schritte von einer Verabschiedung entfernt. Nach weiteren Abstimmungen im Senat müsste es auch vom Repräsentantenhaus gebilligt werden, das erst im September wieder zusammentritt. Der ukrainische Präsident Selenskyj verfolgte die Abstimmung im Kapitol. Er war gestern im Weißen Haus von Präsident Trump empfangen worden. Der Antisemitismusbeauftragte der Bundesregierung Klein fordert nach dem islamistischen Terroranschlag am Rande des Berliner CSD eine Verschärfung des Strafrechts. Seit langem setze er sich dafür ein, dass etwa Sympathiebekundungen für Terrororganisationen strafbar seien, sagte Klein dem Redaktionsnetzwerk Deutschland. Man dürfe nicht zulassen, dass von islamistischen Gefährdern eine tödliche Bedrohung für Minderheiten hierzulande ausgehe. Zu diesen Minderheiten gehörten auch Jüdinnen und Juden, betonte Klein. Die Queer-Beauftragte des Bundes Koch forderte mehr Schutz für queere Menschen im Alltag. Für ein Sicherheitsgefühl sei es wichtig, dass nicht nur Großdemonstrationen gut geschützt seien, sagte Koch der Rheinischen Post. Nötig sei zudem ein konsequenteres Vorgehen gegen Hassrede im Netz. In Peru hat die rechtsgerichtete Politikerin Fujimori ihr Amt als neue Präsidentin angetreten. Die 51-Jährige wurde in der Hauptstadt Lima vereidigt. An der Zeremonie nahmen mehrere lateinamerikanische Staats- und Regierungschefs teil. Fujimori kündigte ein hartes Vorgehen gegen Kriminalität und verstärkte Investitionen in die Infrastruktur des Landes an. Die neue Präsidentin hatte die Stichwahl Anfang Juni nach Behördenangaben mit knappem Vorsprung gegen ihren linksgerichteten Rivalen Sanchez gewonnen. Dieser erkannte die Niederlage bisher nicht an und will das Wahlergebnis anfechten. Fujimori ist eine Tochter des früheren gleichnamigen Staatschefs, der Peru von 1990 bis 2000 mit harter Hand regierte und vor knapp 2 Jahren starb. Nach seiner Amtszeit war er unter anderem wegen Korruption zu einer langen Haftstrafe verurteilt worden. Die USA wollen der internationalen Impfallianz Gavi nun doch wieder Geld zur Verfügung stellen. Konkret sollen $600 Millionen überwiesen werden, teilte die republikanische Senatorin Collins mit, die dem zuständigen Ausschuss in der Kongresskammer vorsteht. Das Außenministerium habe die entsprechende Summe freigegeben. Die USA hatten im vergangenen Jahr ihre Beiträge zu der Allianz zunächst gestrichen. Der impfskeptische Gesundheitsminister Kennedy begründete dies mit Sicherheitsbedenken. Kürzlich hatte Außenminister Rubio angekündigt, Washington wolle die Zusammenarbeit wieder aufnehmen. Gavi ist ein öffentlich-privates Bündnis für die Versorgung von Entwicklungsländern mit Vakzinen. Das Wetter? Im Nordosten locker bewölkt, sonst vielfach heiter bis sonnig, bei wieder steigenden Temperaturen. Höchstwerte von Nordost nach Südwest 26 bis 38 Grad. Das waren die Nachrichten.
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2: Im Studio ist heute Nacht Mike Herbstreuth. Schön, dass Sie zuhören.

Innerhalb der CDU gibt es weite Kritik daran, wie Bundeskanzler Friedrich Merz sein Kabinett umgebildet hat. Und nicht nur die Personalien, auch die Art und Weise von Merz, wie er diese Personalrochade durchgeführt und kommuniziert hat, stößt einigen in der Partei übel auf. Wir schauen genauer drauf in dieser nächsten halben Stunde in der Radionacht.

0: Verkehrschaos, missglückt oder Crash in Zeitlupe. Die Kritiken, die Bundeskanzler Friedrich Merz für seine Kabinettsumbildungsbemühungen bekommt, die sind schlecht. Mit der verstolperten Ablösung von Bundesverkehrsminister Schnieder hat er auch die gesamte rheinland-pfälzische CDU gegen sich aufgebracht. Der parlamentarische Staatssekretär im Bundesgesundheitsministerium, Tino Sorge, hat erst nach den Parteigremien und der Presse von seiner Entlassung erfahren, wie er in den sozialen Netzwerken kundgetan hat. Und dass seine Nachfolgerin Christiane Schenderlein damit nicht mehr Sportstaatsministerin ist, das hat in den ostdeutschen Landesverbänden Unmut ausgelöst. Schon ist die Rede von einem Laschet-Lacht-Strudel, aus dem Merz nur schwer wieder auftauchen könne. Mehr darüber jetzt von Katharina Hamberger.
1: Der letzte Schmutz wird vom roten Teppich gesaugt, damit er bereit ist für den deutschen Bundeskanzler und seinen irischen Amtskollegen. Nur wenige Minuten vorher war Friedrich Merz mit militärischen Ehren im Gästehaus der irischen Regierung empfangen worden. Rund 1300 Kilometer ist Merz von Berlin entfernt. Anlass ist die Übernahme der EU-Ratspräsidentschaft der Iren. Und eigentlich sollte es hier unter anderem um den mehrjährigen Finanzrahmen der EU gehen. Aber den Kanzler begleitet die Kabinettsumbildung und deren Nachwehen bis in die irische Hauptstadt.
2: Herr Bundeskanzler, ich kann es Ihnen nicht ersparen, eine Frage zur Innenpolitik.
1: So eine Journalistin und fragt den Kanzler, was er nun konkret tun wolle, damit sich die Stimmung in seiner Partei beruhige. Der wiederum geht offenbar davon aus, dass die Unruhe sich mit dem heutigen Tag schon legen wird. Es werde eine Fraktionssitzung geben,
3: wo wir einen neuen Vorsitzenden wählen und wir werden zuvor eine Kabinettssitzung haben. Und zwischendurch wird es Entlassungen und neue Ernennungen beim Herrn Bundespräsidenten auf meinen Vorschlag geben. Und ich gehe fest davon aus, dass nach der Fraktionssitzung am morgigen Tag dann auch alle Entscheidungen nicht nur getroffen sind, sondern auch akzeptiert werden.
1: Meint der Bundeskanzler. Schon am Tag zuvor hatte er sich optimistisch gegeben, dass die Wogen in der CDU sich glätten werden. Ob sich das mit Merz' Ansage aus Dublin allerdings tatsächlich so einstellen wird, ist fraglich. Denn in den vergangenen Tagen ist der Unmut über den CDU-Chef in den eigenen Reihen gewachsen. Dieser wurde in den Gremiensitzungen der Partei am Montag deutlich artikuliert und auch hinterher. Einige fanden harte Worte, nicht alle wollten sich zitieren lassen. So ist die Rede von Entsolidarisierung. Im Fokus spricht jemand von selbstherrlicher Amtsführung des Kanzlers. Die Kritik entzündete sich an der Kommunikation des CDU-Chefs mit der Partei und vor allem am Umgang mit dem bald ehemaligen Verkehrsminister Patrick Schnieder. Dessen Landesverband ist Rheinland-Pfalz. Die dortige CDU-Landtagsfraktion sagte via einen in Medien lancierten Brief, ein bereits vereinbarten

0: habe. Von Seiten der Bundesregierung wird das zurückgewiesen. Sorge sei durch den zukünftigen Gesundheitsminister Carsten Linnemann informiert worden, heißt es aus Regierungskreisen. Mit Sorge verlässt auch der einzige Sachsen-Anhalter das Kabinett. In dem Bundesland ist demnächst Wahl und die dortige CDU kann die Unruhe in der Partei eigentlich nicht gebrauchen. Entsprechend mahnt der Ministerpräsident und Spitzenkandidat seiner Partei Sven Schulze.
1: Jetzt geht es darum, dass man Deutschland voranbringt, dass man vernünftige Reformen auf den Weg setzt. Und diese anderen ganzen Nebengeräusche, die müssen jetzt wirklich mal auch beendet sein.
0: Geräuschvoll könnte es auch heute in der Sonderfraktionssitzung im Bundestag noch einmal werden. Zwar gehen einige von einem guten Ergebnis für den Nachfolger von Jens Spahn, Thorsten Frey, aus. Die Frage ist aber, wie mögliche Wortmeldungen ausfallen. Vor allem in Richtung des Bundeskanzlers.
2: Ein Beitrag von Katharina Hamberg. Und die Kabinettsumbildung und die Nachwehen, die sind auch eins der großen Themen in den Kommentarspalten der Zeitungen heute. Wir haben schon mal für Sie reingelesen in unserer Presseschau.
3: Die Personalentscheidungen haben Unmut in einer Dimension ausgelöst, die Merz offenbar massiv unterschätzt hat, heißt es in der Rheinischen Post aus Düsseldorf. Geht die Umbesetzung schief, wird das vollständig mit dem Kanzler nach Hause gehen. Die Autorität des Kanzlers ist beschädigt. Der Tagesspiegel aus Berlin erklärt, das Ausmaß der Kritik an Merz und die Zahl seiner Kritiker in den CDU-Spitzengremien könnten den Montag zu einer Art Kipppunkt gemacht haben. Teilnehmer wiesen darauf hin, dass die Kritik aus allen Teilen der CDU kam. Merz hat es sich mit der ganzen Breite der CDU verscherzt. Die Westdeutsche Allgemeine Zeitung aus Essen urteilt, es lief zuletzt doch gar nicht so schlecht. Es ist ein Jammer, wie er ohne Not die eigene Partei gegen sich aufbringt. Der Münchner Merkur blickt voraus. Der Kanzler muss hoffen, dass seine Partei ihre Wut nicht an seinem Intimus Thorsten Frey auslässt, dessen Wahl zum Fraktionschef diesen Mittwoch ansteht. Merz kann nicht verhindern, dass seine Leute schon an die Zeit nach ihm denken, an Hendrik Wüst und die CSU als Zweckwaffe Alexander Dobrindt. Die Schwäbische Zeitung aus Ravensburg meint, inzwischen steht die Frage im Raum, kann Merz seine bröckelnde Machtbasis noch einmal kitten? Es ist ja schon fast grotesk. Als CDU-Chef enttäuscht Merz vor allem diejenigen, die seine Rückkehr in ein Spitzenamt unbedingt wollten, die Parteibasis. Die Frankfurter Allgemeine Zeitung befasst sich mit möglichen Konsequenzen nach dem islamistischen Terroranschlag auf den CSD in Berlin und schreibt mit Blick auf Bundesinnenminister Dobrindt, die derzeitige Rechtslage, die den Sicherheitsbehörden enge Grenzen setzt, sollte nicht in Stein gemeißelt sein. Gleiches gilt für Dobrindts Forderung, vermehrt elektronische Fußfesseln einzusetzen. Auch das sollte kein Tabu sein. Dobrindts Forderungen mögen mit manchen pauschalen Formulierungen den Tatbestand eines Schnellschusses erfüllen, aber sie sind ein Anfang. Die Nürnberger Zeitung moniert, um Terror, Hass und Gewalt entgegenzuwirken, steht ein breit gefächertes Instrumentarium zur Verfügung. Wenn es Justiz und Behörden nicht nutzen, ist es sinnlos, für weitere Verschärfungen einzutreten. Und der Kölner Stadtanzeiger kommentiert, die politische Antwort fällt erwartbar aus. Mehr Überwachung, Fußfesseln, Präventivhaft, strengere Regeln für junge Straftäter. Doch Härte ist kein Synonym für Sicherheit. Ein Gefährder ist kein Verurteilter. Die Einstufung beschreibt eine Prognose der Polizei, keinen Schuldspruch. Präventivhaft darf deshalb nicht zum Gefängnis auf Verdacht werden. Kein Land kann alle Betroffenen rund um die Uhr überwachen. Das Personal dafür wird es niemals geben.
2: Das war unser Blick in die Kommentarspalten der Zeitungen von heute. Sie hören die Radio nach dem Deutschlandfunk, 4:15 Uhr.

0: Berlin ist im Wahlkampf. Im September wird dort ein neues Abgeordnetenhaus gewählt und die Parteien, die haben sich Ziele ausgegeben, die sie gerne erreichen würden. So auch die AfD. In der Hauptstadt will man 20% der Stimmen erlangen. Aktuell liegt die Partei noch etwas darunter. Bei der letzten Wahl zum Abgeordnetenhaus, da lag die AfD im Bezirk Reinickendorf allerdings schon über dem Durchschnitt. Besonders viele Stimmen gab es aus dem Märkischen Viertel. In Tegel, einem eher gut bürgerlichen Teil von Reinickendorf, gibt es jedes Jahr ein großes Hafenfest. Und genau dort, rund um den Hafen, hat die AfD Wahlkampf gemacht. Anja Nils war für uns vor Ort.
1: Ein Kugelschreiber.
2: Dankeschön. Wollt ihr noch ein schönes Tütchen haben?
3: Ja, danke.
2: Bitteschön. Hier kann man nur gewinnen bei uns.
4: Und dann verschwindet der Kugelschreiber in einer großen Papiertüte mit blauem AfD-Schriftzug, den die Dame nun glücklich und auffällig durch die Menge auf dem Tegeler Hafenfest trägt. Wahlkampfziel erreicht. Das Glücksrad ist dicht umdrängt. Christopher Wiedenhaupt, 27, muskulös, schwarzes Polohemd und Direktkandidat für den Wahlkreis 2 im Bezirk Reinickendorf, ist mehr als zufrieden.
5: Wunderbar. Also es ist wirklich extrem viel Zuspruch. Die Bürger sind interessiert, kommen an unseren Stand, zeigen sich auch, das ist eigentlich das größte Problem, dass viele sich zumindest in den letzten Jahren immer gefürchtet haben, auch an den AfD-Stand zu gehen. Einfach, weil sie dachten, wenn mein Nachbar mich sieht, ich weiß ja nicht, wie der dann über mich denkt. Haben wir jetzt hier gar nicht. Die Leute sind offen, kommen hierher, freuen sich.
4: Die AfD hat aufgefahren. Neben Kugelschreibern gibt es Bierdeckel, Traubenzucker, Feuerzeuge oder blaue AfD-Luftballons, mit denen man auch 12-Jährige begeistern kann.
6: Ich mag's. Ich finde AfD gar nicht so schlimm.
7: Weil?
6: Ich weiß nicht, es ist einfach schön, weil ich Luftballons bekomme.
4: Das reicht den meisten. In der Papiertüte befinden sich, ob gewollt oder nicht, auch noch die Flyer mit Forderungen der Reinickendorfer AfD-Wahlkreiskandidaten und von Spitzenkandidatin Christine Brinker. Und das Parteiblättchen Der Blaue Bote, ihre Zeitung für Reinickendorf. Heimat des künftigen Ex-Bürgermeisters Kai Wegner. Von CDU und SPD ist heute hier nichts zu sehen. Ein kleiner Stand der Grünen steht von vorne gesehen 15 Meter rechts neben der AfD. Macht nichts, sagt Rolf Wiedenhaupt, Ex-CDUler, nun AfD-Abgeordneter, Kandidat für Wahlkreis 4 und Vater von Nachwuchshoffnung Christopher.
8: Die meisten Parteien haben die ähnlichen Standgenehmigungen. Und dann machen wir das halt zusammen, Seite an Seite. Das ist ja auch Demokratie, sage ich mal.
4: Auf dem Tegeler Hafenfest selbst sind keine Werbestände von Parteien zugelassen. Umso auffälliger ist der AfD-Stand vor dem Gelände. Unter drei blauen Sonnenschirmen steht fast ein Dutzend freiwillige Wahlkampfhelfer. Die Mutter von AfD-Spitzenkandidatin Christine Brinker sitzt mit Rollator auf einer Bank unter einem Baum und wartet auf ihre Tochter. Davor marschiert ein älterer Mann schweigend mit einem Pappschild auf und ab. Darauf steht, die AfD kann man verbieten, Antifaschismus nicht. Thomas Ruschin, Kandidat für den Wahlkreis 6, reagiert entspannt.
9: Der begleitet uns regelmäßig.
7: Ach so, den kennen Sie schon?
9: Wir kennen uns schon. Wenn wir Abstand zueinander halten, ist das in Ordnung. Wenn ihr die Leute direkt an unserem Stand anspricht, hätten wir natürlich was dagegen. Aber so ist es vollkommen okay.
4: Vor allem ältere Menschen und Familien mit Kindern ziehen am Stand der AfD vorbei. Für sie hat die Partei maßgeschneiderte Themen. Einige davon könnten sich auch am grünen Stand nebenan finden. Vater Wiedenhaupt fordert,
8: dass wir mehr Grün brauchen auf der Greenwich-Promenade. Da sind ja die Mittel vom Bezirk gekürzt worden. Das sieht im Sommer sehr verbrannt aus, weil nicht genügend gewässert wird. Wir haben das Thema Verkehr. Ich bin ja selber verkehrspolitischer Sprecher, wo es um die Frage der besseren Anbindung von Reinickendorf geht. Und ganz wichtiges Thema immer Sicherheit und Ordnung. Wie sieht es auf den Straßen aus? Warum werfen die Leute einfach ihren Müll weg und was kann man dagegen machen?
4: Bezahlbare Wohnungen, vor allem für Einheimische und höhere Renten für langjährige Beitragszahler, das seien außerdem wichtige Themen für seine Partei, sagt der jüngere Wiedenhaupt.
5: Wir sind in Nachrichten meistens nur die Partei gegen die Migration. Das ist aber nur ein ganz kleiner Punkt.
4: Das Wort Remigration kommt im Infomaterial nicht vor. Allerdings Migration nach Berlin stoppen, Abschiebung illegaler Migranten, keine importierten Konflikte auf Berliner Straßen. Das fordert auch Ralf Konradi vom Wahlkreis Tegel-Nord. Erwarten das die Menschen, die sich hier am Stand um das Glücksrad versammeln?
10: Keine Auskunft.
11: Wahlgeheimnis.
12: Vielen Dank, wir wollen heute nur Spaß haben.
4: Eine ältere Dame mit modischer grüner Brille will dann doch reden. Ein älterer Mann mit grauer Sturmfrisur ist genau aus diesem Grund in die AfD eingetreten.
3: Weil ich halt doch mit ansehen muss, wie meine Heimat immer weiter doch sich verändert. Das gefällt mir nicht.
7: Denn wir haben hier nichts mehr zu sagen. Die haben das Sagen.
10: Wer die?
7: Ne, die Ausländer, die hier alle sind. Ich möchte, dass die AfD rankommt, dass die das irgendwie ändert.
4: Dass die AfD das kann, davon ist die Frau überzeugt. Bei den anderen könne das ja noch werden, meint Thomas Ruschin vom Wahlkreis 6.
9: Die Menschen sind interessiert an uns, manche mit einer skeptischen Neugier, aber das ist auch vollkommen in Ordnung.
4: Dass die Partei unter anderem in Sachsen-Anhalt als gesichert rechtsextrem gilt, interessiert hier in Tegel niemanden.
8: Sachsen-Anhalt ist im Moment hier kein Thema in Berlin. Es sind wirklich die Berliner Bedürfnisse und Probleme, die hier ganz im Vordergrund stehen.
4: Und ganz am Schluss kommt sie doch noch, Christine Brinker, die Berliner Spitzenkandidatin der AfD. Ihre Mutter wartet immer noch unter dem Baum.
11: Einfach Austausch mit Menschen, die vorbeikommen, aber auch natürlich einfach die Kollegen, die von uns hier sind, dass wir da einfach Hallo sagen und vielleicht das ein oder andere auch mal kurz besprechen.
4: Das Wetter ist gut, die Stimmung familiär, entspannt. Von vielen hier wird sie erkannt, von niemandem beschimpft. Das wäre in der Berliner Innenstadt anders.
11: Wir sind schwerpunktmäßig in den Außenbezirken unterwegs. Es gibt Regionen im Bezirk Mitte oder auch in Friedrichshain, wo es wenig Sinn macht für uns und wo es auch von der Gefährdungslage her, glaube ich, ja, da muss man ein bisschen gucken. Ja. Insofern versuchen wir natürlich, unsere Hochburgen hier zu bedienen, sag ich mal.
4: Das klappt. Eine Frau hat am Glücksrad gerade den Hauptpreis gewonnen. Eine AfD-blaue Quietscheente für die Badewanne. Die Freude ist groß.
12: Für mein Enkel gehen wir baden. AfD.
0: Eine Reportage war das von Anja Nils.

0: Vor den Toren von Bordeaux kämpfen die Feuerwehrleute gegen ein Wiederaufleben des Flammenmeers. Der Kampf gegen das Feuer, der wird vor allem am Boden gewonnen. Alle, die können, helfen mit. Viele freiwillige Helfende halten die Stellung in den evakuierten Orten. Eine Reportage aus dem Brandgebiet von Kai Zinecker.
1: Ein Feuerwehrzug fährt durch das verlassene Örtchen Marcheprime, rund 20 Kilometer vor Bordeaux. Es liegt direkt am Brandgebiet und ist bereits evakuiert worden. Weil wir Journalisten sind, erlaubt uns die Gendarmerie die Zufahrt. Am Kreisverkehr in der Ortsmitte stehen drei Männer mit gelben Warnwesten. Einer davon ist Maxime.
2: Actuellement, on fait la circulation pour permettre aux pompiers d'aller librement là où ils doivent aller.
1: Wir regeln den Verkehr, um den Feuerwehrleuten zu helfen, dahin zu kommen, wo sie hin müssen. Die Einsatzkräfte kommen aus ganz Frankreich, aus der Bretagne oder aus dem Elsass. Sie kennen sich in der Region nicht aus. Auch jede Menge LKW und Holztransporter fahren vorbei. Maxime ist Freiwilliger und kommt aus dem Ort. Er zeigt den Fahrern, wo sie lang müssen. Es ist beeindruckend, wie viele Leute hier helfen. Sie stehen in der Schlange mit ihren Wasserbehältern fürs Löschen. Das ist etwas Positives im Negativen. Maxime hat die Evakuierung seines Ortes Marcheprime vor ein paar Tagen voll mitgemacht. Facebook-Vorwarnung durch das Rathaus, dann kam der SMS-Alert der Behörden. Jetzt hofft er darauf, dass das Wetter die Flammen nicht wieder antreibt. Anthony aus dem ebenfalls evakuierten Nachbarort Bigonos kommt mit einem Baustellenlaster über den Kreisverkehr gefahren. Hinten auf der Ladefläche sitzen noch zwei weitere Freiwillige. Wir versorgen die Feuerwehr mit Wasser. Wir haben eine Zisterne hinten drauf. Mit Motorpumpen füllen wir die Reservoirs der Feuerwehrwagen wieder auf, sobald sie vom Brandherd zurückkommen. So können wir sie direkt vor Ort versorgen und dann ist das erledigt. Wir fahren weiter am Brandgebiet entlang, die Straßen sind völlig leer, nur Einsatzfahrzeuge sind ab und zu sehen. Kurz vor dem Ort Biganos wird der Fahrbahnrand von einem Forstfahrzeug bearbeitet, schon gefällte Bäume werden gebrochen und geschreddert. Quentin sitzt im Fahrerhaus. Er arbeitet für eine lokale Firma, die von den Forstbehörden dienstverpflichtet wurde. Ich zerkleinere das Holz, um einen Feuerschutzstreifen anzulegen. Ich schreddere die Zweige der bereits gefällten Kiefern maximal klein, damit es nicht brennt. An den endlosen Straßen zwischen den Kiefernwäldern, die noch stehen, werden riesige Schneisen angelegt, um das Feuer aufzuhalten. Nach zwei ruhigeren Tagen sind die Einsatzkräfte wieder voll gefordert. Immer wieder lodern Feuer auf. Die Temperaturen liegen wieder bei 35 Grad. Der mit Kiefernadeln übersäte Boden ist völlig ausgetrocknet. Eine leichte Beute für jeden Funken.
3: Deutschlandfunk. 4.30 Uhr die Nachrichten. Die US-Streitkräfte haben neue Angriffe des Iran abgewehrt. Nach mehreren Tagen ohne gegenseitige Angriffe teilte das zuständige Regionalkommando CENTCOM mit, dass die Revolutionsgarden einen Überraschungsangriff auf im Nahen Osten stationierte amerikanische Einheiten mit ballistischen Raketen versucht hätten. Allerdings seien alle iranischen Geschosse erfolgreich abgefangen worden. Die Revolutionsgarden bestätigten Angriffe auf einen Stützpunkt in Jordanien. Dieser war zwar auch schon in den vergangenen Wochen Ziel iranischer Attacken, allerdings waren diese stets erst als Reaktion auf vorherige Angriffswellen des US-Militärs erfolgt. Weiter teilten die Revolutionsgarden mit, sie hätten in der Straße von Hormus drei Öltanker an der Durchfahrt gehindert. Die Schiffe seien getroffen und zum Halten gebracht worden. Der Antisemitismusbeauftragte der Bundesregierung Klein fordert nach dem islamistischen Terroranschlag am Rande des Berliner CSD eine Verschärfung des Strafrechts. Seit langem setze er sich dafür ein, dass etwa Sympathiebekundungen für Terrororganisationen strafbar seien, sagte Klein dem Redaktionsnetzwerk Deutschland. Man dürfe nicht zulassen, dass von islamistischen Gefährdern eine tödliche Bedrohung für Minderheiten hierzulande ausgehe. Zu diesen Minderheiten gehörten auch Jüdinnen und Juden, betonte Klein. Die Queer-Beauftragte des Bundes Koch forderte mehr Schutz für queere Menschen im Alltag. Für ein Sicherheitsgefühl sei es wichtig, dass nicht nur Großdemonstrationen Demonstrationen gut geschützt sein, sagte Koch der Rheinischen Post. Nötig sei zudem ein konsequenteres Vorgehen gegen Hassrede im Netz. Einen Tag nach dem schweren Erdbeben im Südwesten Japans ist die Zahl der Todesopfer auf mindestens 13 gestiegen. Ministerpräsidentin Takaishi teilte mit, Rettungskräfte suchten weiter nach Vermissten. Das Erdbeben hatte eine Stärke von 7,1 und traf die Region Kumamoto auf Japans südwestlicher Hauptinsel Kyushu. In der Stadt Kashima stürzte ein Einkaufszentrum teilweise ein. Nach den Erschütterungen war es in dem Gebäude zu einer kräftigen Explosion gekommen. Als Ursache wird inzwischen ein Gasleck vermutet. Es wird befürchtet, dass die Opferzahl weiter steigen könnte, da in den Trümmern noch Verschüttete vermutet werden. Durch das Erdbeben wurden auch andere Gebäude und Straßen in der Region beschädigt. Der japanische Katastrophenschutz empfahl gut 260.000 Menschen, ihre Häuser zu verlassen. UNO-Generalsekretär Guterres hat auf der geteilten Mittelmeerinsel Zypern neue Vermittlungsversuche zwischen beiden Seiten aufgenommen. Er sprach anschließend von konstruktiven Gesprächen. Guterres hatte sich mit den Präsidenten des griechisch geprägten Südens und des türkisch geprägten Nordens, Christodoulidis und Erhürman, getroffen. Der letzte größere Vorstoß, bei dem der UNO-Generalsekretär vermittelt hatte, war 2017 gescheitert. Heute soll es weitere Gespräche geben. Die Vereinten Nationen und die EU streben eine Wiedervereinigung der Insel an, die seit 1974 nach einem Militärputsch griechenlandtreuer Zyprer und einer darauffolgenden türkischen Militärintervention de facto geteilt ist. 1983 war die türkische Republik Nordzypern ausgerufen worden, die jedoch ausschließlich von Ankara anerkannt wird. Die USA wollen der internationalen Impfallianz Gavi nun doch wieder Geld zur Verfügung stellen. Konkret sollen 600 Millionen Dollar überwiesen werden, teilte die republikanische Senatorin Collins mit, die dem zuständigen Ausschuss in der Kongresskammer vorsteht. Das Außenministerium habe die entsprechende Summe freigegeben. Die USA hatten im vergangenen Jahr ihre Beiträge zu der Allianz zunächst gestrichen. Der impfskeptische Gesundheitsminister Kennedy begründete dies mit Sicherheitsbedenken. Kürzlich hatte Außenminister Rubio angekündigt, Washington wolle die Zusammenarbeit wieder aufnehmen. Gavi ist ein öffentlich-privates Bündnis für die Versorgung von Entwicklungsländern mit Vakzinen. Das Wetter. Im Nordosten locker bewölkt, sonst vielfach heiter bis sonnig bei weiter steigenden Temperaturen. Höchstwerte von Nordost nach Südwest 26 bis 38 Grad. Morgen in der Südosthälfte heiter bis sonnig und weitgehend trocken, sonst vom Südwesten und Westen in den Norden ziehende Quellbewölkung mit einzelnen, teils kräftigen Schauern, im Norden auch Gewitter. 26 bis 39 Grad. Das waren die Nachrichten.
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0: Heute Nacht mit Maike Herbstreul. Schön, dass Sie zuhören. Die Hitzerekorde sind noch nicht lange her. Da stehen schon die nächsten Tage mit Temperaturen zwischen 35 und 40 Grad an. Wie eine Stadt, die es Ende Juni besonders hart getroffen hatte mit der Hitze, damit diesmal umgehen will, das schauen wir uns gleich genau an. Eins unserer Themen in dieser nächsten halben Stunde Radionacht.

0: 4.37 Uhr haben wir es und das heißt, es wird Zeit für unseren Sport hier in der Radionacht. Die Fußball-Weltmeisterschaft, die ist gefühlt schon ganz schön lang wieder vorbei. Aber trotzdem steht die FIFA weiter in den Schlagzeilen. Luise Kropf mit den Meldungen.
1: Ja, vor allem einer steht weiter in den Schlagzeilen. Das ist der FIFA-Präsident Gianni Infantino. Er soll vor dem Justizausschuss des Repräsentantenhauses aussagen und die gesamte Kommunikation mit der Trump-Regierung offenlegen. Der Vorwurf: Korruption zugunsten von Donald Trump. Thomas Kistner berichtet.
2: Gianni Infantino hat eine Einladung nach Washington, aber diesmal keinen Grund zum Feiern. Der Boss des Fußballweltverbandes wird nicht im Weißen Haus von Donald Trump erwartet, sondern auf dem Capitol Hill. Die Demokraten im US-Repräsentantenhaus bezichtigen Infantino der offenen Bestechung und wollen ihn im Justizausschuss zu seiner sehr persönlichen Beziehung zum US-Präsidenten vernehmen. Zudem verlangt Jamie Raskin, demokratischer Abgeordneter aus Maryland, von Infantino die Herausgabe aller dokumentierten, digitalen und zeitweisen Aufzeichnungen der FIFA über Kontakte zu Trump, zu dessen Regierung sowie zu Trumps Familienunternehmen. Dies hat Raskin, ranghöchster Demokrat im Justizausschuss, Infantino am Sonntag in einem 5-seitigen Schreiben mitgeteilt und eine Frist bis 9. August 17 Uhr gesetzt. Besonders pikant. Auch alles Werthaltige für Trump und dessen Organisation, wie Raskin schreibt, müsse auf den Tisch. Geldtransfers, Geschenke, Preise, Auszeichnungen oder öffentliche Auftritte, die Wahlwerbung beinhalten. Explizit im Visier stehen der von Infantino erfundene FIFA-Friedenspreis für Trump sowie die auf $600.000 Jahresmiete geschätzte Luxuswohnung im New Yorker Trump Tower, welche die FIFA laut Raskin nur 39 Tage genutzt habe. Überdies werden alle Unterlagen zur undurchsichtigen WM-Ticketverkaufspolitik angefordert. Hierzu ermitteln bereits mehrere US-Generalstaatsanwälte. Dieser Vorstoß signalisiert den Beginn einer zweiten FIFA-Gate-Affäre. Raskin erinnert Infantino sogar direkt an den ersten FIFA-Skandal 2015. Die klaren Urteile dazu habe Trumps Justiz mit aus seiner Sicht absurden Rechtsbeugungen abgeräumt, offenkundig im Gegenzug für viele Wohltaten der FIFA. Zwar haben die Demokraten derzeit die Minderheit im Abgeordnetenhaus, sie können Infantinos Erscheinen nicht erzwingen, das dürfte sich aber mit den Zwischenwahlen im November ändern. Dann bekäme Raskin als Führer im Justizausschuss die Befugnis, Infantino vorzuladen. Die FIFA unterhält einen Hauptsitz in Miami, auch Infantinos Familie lebt dort. Insofern könnte sich ein kurzfristiges Versteckspiel hinter einem vielleicht bald geschwächten Trump bitter rächen.
1: Und wir bleiben bei Infantino. Der Chef der FIFA will offenbar noch mehr Geld aus der Fußball-Weltmeisterschaft herausholen, denn er will Anteile am Turnier an private Investoren verkaufen. Maxim Steinbeck berichtet.
3: Laut Medienberichten plant der Weltverband einen Verkauf von 20-30% der Anteile an ein noch zu gründendes Unternehmen, das die WM kontrollieren soll. Die FIFA bestätigte das Vorhaben in einer Mitteilung am Abend weitgehend. Vorbehaltlich der Zustimmung durch den Kongress und das Council will der Weltverband eine Tochtergesellschaft gründen, die alle kommerziellen Aktivitäten und Turnierorganisationen bündeln soll. Den Berichten zufolge sollen schon vorläufige Vereinbarungen über die Bedingungen eines Deals unterzeichnet worden sein. Dieser könnte einen Wert von umgerechnet mehr als 17 Milliarden Euro haben. Infantino, der laut Statuten nur bis 2031 FIFA-Präsident bleiben darf, könnte anschließend Kommissar der neuen Organisation werden. Die UEFA kritisierte das Vorhaben unterdessen scharf.
1: 14 Monate war Christiane Schenderlein im Amt als Staatsministerin für Sport und Ehrenamt. Jetzt musste sie ihren Stuhl räumen, aber nach wie vor gibt es keine bestätigte Nachfolge. Andrea Schültke.
4: 9. Juli im Bundeskanzleramt.
5: Ich bedanke mich nochmal bei allen, die heute mitgewirkt haben, aber auch die schon viele Jahre daran mitgewirkt haben und wünsche mir, dass wir weiter so gut vorangehen.
4: Die Schlussworte von Christiane Schenderlein bei ihrem letzten großen sportpolitischen Auftritt bei der Gründungsversammlung des Zentrums für Safe Sport, eine Institution für mehr Sicherheit vor Machtmissbrauch im Sport. Von der Ampelkoalition vorbereitet, hat Schenderlein das Projekt letztendlich an den Start gebracht, allerdings mit zahlreichen Zugeständnissen. Vor 2,5 Wochen bei der Gründungsveranstaltung war sie noch davon ausgegangen, die Umsetzung des Projekts als Staatsministerin zu begleiten. Bundeskanzlerin Kanzler Merz hat offenbar andere Pläne. Namen für die Nachfolge Schänderleins hat er noch nicht genannt. Dafür tun es andere, wie Sachsen-Anhalts-Ministerpräsident Sven Schulze. Der CDU-Politiker hat Silke Renk lange ins Gespräch gebracht. Die Präsidentin des Landessportbundes Sachsen-Anhalt stammt aus dem Bundesland. 1992 wurde sie Olympiasiegerin im Speerwurf. Renk Lange sei eine Kandidatin, die auch in Ostdeutschland auf Zustimmung stoßen würde, sagte Sven Schulze am Rande eines Termins in Magdeburg. Die Ex-Staatsministerin Christiane Schänderlein ist im sächsischen Weißenburg geboren und hat ihre Kindheit und Jugend in Leipzig verbracht. Sachsens Ministerpräsident Michael Kretschmer hatte ihre Abberufung zuvor ebenfalls kritisiert, genau wie im MDR Christian Dahms, Hauptgeschäftsführer des sächsischen Landessportbundes.
6: Weil sie aus unserer Sportsicht heraus gesehen auf jeden Fall dort sehr viel bewegt hat. Und natürlich muss man sehen, was die politischen Zwänge sind, warum man sie jetzt vielleicht auch ins Gesundheitsministerium dorthin beordert. Aber wir finden das natürlich für den Sport schon als sehr, sehr schade.
4: Neben dem Zentrum für Safe Sport hatte Schänderlein auch das Langzeitprojekt Spitzensportreform mit der Verabschiedung des Sportfördergesetzes auf den Weg gebracht. Bereits gestern war der erste Name für die Nachfolge von Schänderlein gefallen, Nadine Kessler. Die ehemalige Fußballnationalspielerin ist aktuell Direktorin für Frauenfußball bei der Europäischen Fußballunion UEFA. Offizielle Äußerungen gab es weder von ihrer Seite noch von der UEFA oder aus dem Kanzleramt.
0: Soweit die Meldungen aus dem Sport. Zusammengestellt hat sie Luise Kropf für uns.

0: 41,3 Grad in Burbach, einem Stadtteil von Saarbrücken. Das war einer der Hitzerekorde Ende Juni. Ein Stadtteil, der stark versiegelt ist und dicht bebaut. Deshalb werden dort immer wieder Höchstwerte gemessen. Und in den kommenden Tagen kann es dort wieder bis zu 39 Grad geben. Wie Burbach die Temperaturen senken will, das hat sich unsere Landeskorrespondentin Jana Bohlmann für uns angeschaut.
1: Es ist der zentrale Platz im Saarbrücker Stadtteil Burbach, der Burbacher Markt. Und gleichzeitig ist er wohl auch einer der heißesten Orte in der saarländischen Landeshauptstadt. Gelegen an einer der Hauptstraßen, komplett versiegelt und zugebaut. Auf einer Seite reihen sich Kneipen an Wohnhäusern, es gibt einen Gemüsemarkt und einen Imbiss. Auf der anderen Seite steht ein ehemaliger Hochbunker aus massivem Stahlbeton. Dazwischen liegt das Bürgerhaus. In der Mitte gibt's unzählige Parkplätze und ein Pavillon für Veranstaltungen.
2: Der Burbacher Markt wurde jetzt, glaube ich, das sechste oder siebte Mal in den letzten Jahrzehnten umgebaut. Da waren grüne Oasen schon gewesen, Parkbuchten, Sitzbänke, Baumscheiben, die halt eben auch Wärme und auch Dämmung gebracht haben. Also das war alles in der Vergangenheit, aber man hat das im Laufe der Jahre zusehends mal als Parkfläche gemacht, mal wieder aufgemacht, mal absolutes Halteverbot drauf gemacht. Und jetzt steht uns eine dementsprechende Umwidmung einer Oase bevor.
1: Erzählt der Bezirksbürgermeister Hans-Jürgen Altes. Er kennt den Burbacher Markt, seit er denken kann, und weiß auch, wie er sich im Laufe der Jahre verändert hat. Heute gibt es hier anstelle von Grünflächen nur noch Beton, Pflastersteine und Parkplätze. Und auch die Bunkeranlage speichert viel Hitze und gibt sie wieder ab.
2: Die Bunkeranlage, die erstreckt sich hier eigentlich durch die Wand noch, durch diese Kalksandsteinwand. Und da war früher eine komplette Begrünung. Das wurde also im Zuge der letztmaligen Neugestaltung des Marktes wurde das weggemacht, das Grün, war Efeu und verschiedene Kletterpflanzen, die das Ganze verdeckt haben, wo also auch zusätzlich noch ein bisschen Grün und ein bisschen Sauerstoff reingebracht hat. Und so ist das halt eben jetzt blank und kahl. Und da ist eigentlich kein Bewuchs mehr da.
1: Schon seine Amtsvorgängerin hat sich um eine Förderung für eine Umgestaltung des Burbacher Marktes bemüht. Und das mit Erfolg. 1,7 Millionen Euro stehen seit 2023 der Stadt Saarbrücken für die Einrichtung einer sogenannten grünen Oase aus Bundes- und Europamitteln zur Verfügung. Damit sollen auf dem Marktplatz Bäume und Sträucher gepflanzt werden. Außerdem ist ein Brunnen in Planung. So soll der Hitze entgegengewirkt werden. Und das sei dringend nötig, sagt Hans-Jürgen Altes.
2: Weil diese Situation, dass wir hier wirklich Hotspot haben, jetzt nicht nur in Burbach allgemein, sondern hier im Speziellen durch diese wirklich dichte Bebauung insgesamt und Versiegelung, bedarf es eigentlich wirklich einer Renaturierungsmöglichkeit.
1: Auch die Menschen, die rund um den Burbacher Markt leben, spüren die Belastung der Hitze.
3: Da zirkuliert nichts. Da unten direkt am Markt Sauna. Nicht angenehm, nicht angenehm. Hier ist das auf die Hitze nicht ausgelegt. Die ganze Infrastruktur ist nicht für diese Hitze in Deutschland gedacht.
4: Also sie konnte wirklich tagsüber nicht vor die Tür gehen. Alles schon dicht zu Hause, wie es halt gang ist. Ja, so ist uns der Gang im Burbacher Markt.
1: Auch von vielen Anwohnern kommt der Wunsch nach mehr Bäumen und Pflanzen. Die Mittel stehen zwar bereit, das aber nur noch bis Ende 2027. Das Problem, die Stadt muss nach Angaben der Saarbrücker Zeitung rund 600.000 Euro Eigenanteil zahlen. Bei den klammen kommunalen Kassen eine wahre Herausforderung. Ein Thema im Stadtrat war der Burbacher Markt vor der Sommerpause jedoch nicht mehr, berichtet Bezirksbürgermeister Hans-Jürgen Altes.
2: Es hängt ja halt eben auch daran, dass die Kommunen halt eben jetzt wirklich auch ein bisschen zu stark alleingelassen werden zwecks Finanzierung. Und deswegen müssen wir halt eben auch das jetzt im Saarland jetzt auch mit dem kommunalen Finanzausgleich über die Landesregierung auch nochmal ganz stringent einfordern. Weil ohne Geld kann man nichts machen.
1: Mit Hitze in Städten wie hier am Burbacher Markt beschäftigt sich auch Valeri Goldberg. Er ist wissenschaftlicher Mitarbeiter am Lehrstuhl für Meteorologie an der TU Dresden und forscht in dem Bereich der Wechselwirkung zwischen Landnutzung und Atmosphäre. Er sagt, große Bäume würden den größten Effekt bringen.
5: Entscheidend bei grüner Oase ist tatsächlich der Schatten. Und es gibt halt Untersuchungen, dass der Kühleffekt, der dort stattfindet, also den man jetzt spürt in der gefühlten Temperatur, durch Schatten bis zu 10 Grad sein kann. Das ist nicht die Lufttemperatur, sondern das ist die gefühlte Temperatur, weil die Haut sich ja dann nicht so aufheizt, wenn man im Schatten ist. Und diese Kühlwirkung durch Schatten macht dann so 2/3 des gesamten Effektes aus und 1/3 kommt so von der Verdunstung, wenn man die gut Wasser versorgt.
1: Gleichzeitig sei es wichtig, sicherzugehen, dass die Bäume gegossen werden. Dazu nennt er die Stadt Dresden, die mit gutem Beispiel vorangeht.
5: Wir haben bei uns in Dresden gesehen, dass die dann eben auch Wassercontainer aufstellen, dass die dann die Gießkannen sich selber füllen können, damit sie nicht aus dem dritten Stock dann nach runter tragen. Das macht dann keiner. Und dann animieren die wirklich einmal pro Woche ausreichend zu gießen.
1: Das könnte eine Idee für den Burbacher Markt sein. Bezirksbürgermeister Hans-Jürgen Altes hofft immerhin darauf, dass sich auf dem zentralen Platz schon bald etwas ändert.
0: Jana Bohlmann war das über die Frage, wie Burbach gegen die Hitze ankämpfen möchte. Uhr 52 haben wir es, 8 Minuten vor 5. 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

0: Das Unternehmen Stark Defense stellt Kampfdrohnen her, die ihr Ziel mit Unterstützung von künstlicher Intelligenz ansteuern. Startups, Drohnen, künstliche Intelligenz. Stark verkörpert also vieles davon, was die Bundeswehr moderner machen soll. Genau diese Kombination macht aber anderen auch sehr, sehr große Sorgen. Wird Krieg irgendwann nur noch von Killer-Drohnen geführt, die von ganz alleine ins Ziel finden? Und was ist das eigentlich für ein Unternehmen, das sogenannte Kamikaze-Drohnen an die Ukraine liefert und bald auch die Bundeswehr ausrüsten soll? Columba Krieg war für uns in der Fertigungshalle der Firma in München.
1: Ein Vorort von München. Einfamilienhäuser, dazwischen ein paar Industriegrundstücke. Hier sitzt Stark Defense, ein Start-up, vor rund 2 Jahren gegründet und schon mit mehr als 3,2 Milliarden Euro bewertet. Stark baut Kampfdrohnen, die ihr Ziel unterstützt von künstlicher Intelligenz treffen. Die Produktionshalle. Hohe Decken, moderne Werkbänke mit Tablets und Werkzeug ausgestattet. Daran stehen meist junge Männer und schrauben oder kleben Teile. An der Rückwand hängen groß die Flaggen von Deutschland, der EU, der Ukraine und der NATO. Daneben das Logo von Stark. Durch die Halle führt Martin Rost, Chief Operating Officer. Er trägt ein dunkles T-Shirt von Stark und sieht aus, als würde er regelmäßig Krafttraining machen.
2: Die Firma wurde gegründet im August 2024. Und im Frühjahr letzten Jahres waren wir dann erstmals, hatten wir den ersten Vertrag mit der Bundeswehr. Da ging es noch um Systeme für Testzwecke. Aber quasi innerhalb von weniger als einem Jahr haben wir es geschafft, eine erste Version des Systems zu entwickeln, die dann von der Bundeswehr zu Testzwecken eingekauft wurde.
1: Im Showroom zeigt Rost ein naturgetreues Modell der Drohne, die nur wenige Meter weiter in echt produziert wird.
2: Das hier ist Virtus, ist also eine 1,80 Meter hohe sogenannte Loitering Munition.
1: Das Mittelstück der doppeltürgroßen Drohne ragt senkrecht in die Höhe. Am unteren Teil sind kreuzförmig ihre Flügel anmontiert, an ihren Enden jeweils spitze Rotorenblätter. Das Modell nutzt die Bundeswehr schon zu Testzwecken. Sie soll noch Tausende mehr für den Einsatz bekommen. Mit Virtus ausgerüstet werden soll die Brigade 45, die in Litauen stationiert ist. Loitering Munition oder auch Kamikaze-Drohnen können für einen gewissen Zeitraum über einem Ziel in der Luft stehen. Zu einem günstigen Zeitpunkt stürzen sie sich auf das Ziel, zerstören sich selbst und im Idealfall auch das feindliche Objekt. Für einen Test wird die fertige Drohne in einem Käfig in eine Metallvorrichtung gespannt.
2: Was wir hier überprüfen, ist die Funktionalität des Gesamtsystems. Wie man sieht, das System wird in einer Boden- und Deckenverankerung wird das entsprechend eingespannt, weil die Kräfte, die es gleich entwickelt, sind durchaus enorm.
1: Die 4 Rotoren laufen an. Die Virtus beginnt zu zittern. Das Entscheidende an diesen Drohnen kann man in der Halle nicht sehen. Es läuft auf Bildschirmen. Die KI-basierte Software Minerva.
2: Die KI spielt an mehreren Stellen rein. Das eine ist eben in der Missionsplanung. Ist das schon unterstützt, weil quasi die KI dann in der Lage ist zu erkennen, okay, was ist mein Lagebild, welche Ziele gibt es und macht dann schon Vorschläge. Der nächste Aspekt, bei dem die KI unterstützt, ist die sogenannte Objekterkennung. Also was sehe ich denn da eigentlich? Ist das ein Panzer? Ist das ein LKW? Ist das ein Geländewagen? Ist das eine Artillerie? Was sehe ich da eigentlich?
1: Genau hier setzt die Sorge von Kritikern an. Elke Schwarz, Professorin an der Queen Mary University in London, forscht zu KI-gestützten Waffen. Am Telefon beschreibt sie, was an ihnen so riskant ist.
3: Diese Geschwindigkeit und auch dieses Scaling up, also Geschwindigkeit und Umfang in der Handlung. Und dann natürlich, wenn wir über Waffen sprechen, Geschwindigkeit und Umfang der möglicherweise letalen Handlungen. Das steht natürlich immer in so einem gewissen Spannungsfeld mit der menschlichen Kontrolle, wo wir einfach mehr Zeit brauchen, da richtig drüber nachzudenken, um ein richtiges Urteil, Handlungsurteil treffen zu können.
1: Dazu kommt etwas, das die Forschung Automation Bias nennt.
3: Wir vertrauen einer computergesteuerten Entscheidung wesentlich mehr als vielleicht sogar anderen Menschen. Und wir sind dann schneller dabei zu sagen, aha, dieser Computer, diese Computerentscheidung, das muss wohl die richtige sein. Dazu kommt dann auch noch, dass ganz speziell in Situationen, wo Geschwindigkeit wirklich zählt, dass man dann als Mensch auch einen gewissen Action Bias hat, also ein Handlungszwang sozusagen, dass man also schneller handelt, als dass man sagt, Moment, wir brauchen hier noch eine Sekunde.
1: Rost sieht dahin eher keine Gefahr.
2: Eine nicht zwingend. Also zum einen hängt es ja davon ab, wie viele Ziele habe ich überhaupt, also von der Zielaufklärung.
1: Er weist auch darauf hin, dass am Ende immer Menschen die Entscheidungen treffen müssen.
2: Natürlich hilft es ihnen dann, wenn sie sowohl Aufklärungs- als auch Bekämpfungssysteme haben, die einen Gutteil der Basisarbeit, sage ich mal, also zum Beispiel Flugroute planen, über welche Wegpunkte navigierst du jetzt dahin, wenn das schon autonom vom System entschieden wird. Am Ende muss aber trotzdem immer noch der Operator sagen, ja, angreifen. Und zumindest unser System ist auch so aufgebaut, also die KI kann bis zum letzten Moment, bis ungefähr eine Sekunde vor Einschlag, kann sie noch entscheiden, den Angriff abzubrechen, wenn sie sagt, ich sehe da, das ist gar kein Panzer, sondern das ist irgendwas anderes.
1: Dass Investoren Einfluss haben könnten, zum Beispiel darauf, die Drohnen noch autonomer werden zu lassen, will Rost nicht gelten lassen.
2: Also unsere Investoren sind genau das. Die geben uns Geld, die haben uns finanziert, aber am Ende finanzieren sie das nur. Was wir dann mit dem Geld machen, das ist allein in der Entscheidung von uns als Vorstand. Und da richten wir uns ganz klar danach, was unsere Kunden wollen.
1: Gegen Ende des Rundgangs steht Rost in einer schallgeschützten Box. Hier werden die Flügel der Drohne getestet. Ob es nicht seltsam sei, etwas mit so viel Sorgfalt zu bauen und zu testen, das am Ende sich selbst zerstört und im Zweifel auch töten soll?
2: Wenn man eben das konkret meint mit europäischer Resilienz, Verteidigung europäischer Werte, dann heißt das eben auch, man baut solche komplexen Systeme, gibt die in die Hände von relativ jungen Soldaten und die verteidigen damit dann unsere Werte, unsere Freiheiten. Das ist leider am Ende des Tages die Kausalkette.
0: Ein Beitrag war das von Columba Krieg. Vier Uhr neunundfünfzig, kurz vor fünf. Das heißt, hier im Programm folgen gleich die Nachrichten und danach bringt sie mein Kollege Tilko Gries in den Informationen am Morgen auf den neuesten Stand der Dinge. Soweit die Radionacht hier im Deutschlandfunk. Mein Name ist Mark Herbstreut. Vielen Dank fürs Zuhören. Machen Sie es gut und haben Sie einen schönen Mittwoch.
4: 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Die US-Streitkräfte haben neue Angriffe des Iran abgewehrt. Nach mehreren Tagen ohne gegenseitige Attacken teilte das zuständige Regionalkommando CENTCOM mit, dass die Revolutionsgarden einen Überraschungsangriff auf im Nahen Osten stationierte amerikanische Einheiten mit ballistischen Raketen versucht hätten. Allerdings seien alle iranischen Geschosse erfolgreich abgefangen worden. Die Revolutionsgarden bestätigten Angriffe auf einen Stützpunkt in Jordanien. Dieser war zwar auch schon in den vergangenen Wochen Ziel iranischer Attacken, allerdings waren diese stets erst als Reaktion auf vorherige Angriffswellen des US-Militärs erfolgt. Weiter teilten die Revolutionsgarden mit, sie hätten in der Straße von Hormus 3 Öltanker an der Durchfahrt gehindert. Die Schiffe seien getroffen und zum Halten gebracht worden. Das US-Militär hat gemeinsam mit den Streitkräften Saudi-Arabiens Angriffe auf Stellungen pro-iranischer Milizen im Irak geflogen. Ziel seien mehrere Logistik- und Waffenlager im Osten des Landes gewesen, teilte das zuständige Regionalkommando CENTCOM mit. Man habe damit auf über 30 Drohnenangriffe in den vergangenen 72 Stunden reagiert. Weiter hieß es, die von den iranischen Revolutionsgarden gesteuerten Milizen müssten ihre Angriffe einstellen, um weitere militärische Reaktionen der USA zu vermeiden. Saudi-Arabien hatte zuvor erklärt, bereits den zweiten Tag in Folge Drohnen abgeschossen zu haben. Diese seien von pro-iranischen Kräften im Irak gestartet worden und hätten auf Ölanlagen gezielt. Das Verteidigungsministerium in Riad betonte, man wolle keine Eskalation, werde aber auf jede Aggression reagieren. Die von Bundeskanzler Merz vorgeschlagenen 9 Kabinettsmitglieder sollen von Bundespräsident Steinmeier ihre Ernennungsurkunden erhalten. Die bisherige Gesundheitsministerin Warken wird Kanzleramtschefin. Ihre Nachfolge tritt der bisherige CDU-Generalsekretär Linnemann an. Der parlamentarische Geschäftsführer der CDU-CSU-Fraktion Bilger übernimmt das Verkehrsministerium, während Amtsinhaber Schnieder auf Wunsch des Kanzlers aus der Regierung ausscheidet. Zudem will die Unionsfraktion den bisherigen Kanzleramtschef Frei zu ihrem neuen Vorsitzenden wählen. Zur umstrittenen Reform der Ökostromförderung und zur Neuregelung für Stromnetzanschlüsse wird heute ein Beschluss des Bundeskabinetts erwartet. Wie mehrere Medien übereinstimmend berichten, sollen beide Gesetzentwürfe von Wirtschaftsministerin Reiche Thema der Sitzung in Berlin sein. Die CDU-Politikerin will bei der EEG-Förderung Kosten senken. So soll es für neue, kleinere Solaranlagen auf dem Hausdach ab dem kommenden Jahr keine dauerhafte Förderung mehr geben. Außerdem soll der Ausbau der erneuerbaren Energien mit dem Ausbau der Stromnetze synchronisiert werden. Neue Wind- und Solaranlagen in Regionen mit überlasteten Netzen würden künftig einen Teil ihrer Entschädigung verlieren, wenn sie wegen Engpässen keinen Strom einspeisen können. Im Vorfeld hatten Umwelt- und Energieverbände Reiche vorgeworfen, die Energiewende auszubremsen. Der Antisemitismusbeauftragte der Bundesregierung Klein fordert nach dem islamistischen Terroranschlag am Rande des Berliner CSD eine Verschärfung des Strafrechts. Seit langem setze er sich dafür ein, dass etwa Sympathiebekundungen für Terrororganisationen strafbar seien, sagte Klein dem Redaktionsnetzwerk Deutschland. Man dürfe nicht zulassen, dass von islamistischen Gefährdern eine tödliche Bedrohung für Minderheiten hierzulande ausgehe. Zu diesen Minderheiten gehörten auch Jüdinnen und Juden, betonte Klein. Die Queer-Beauftragte des Bundes Koch forderte mehr Schutz für queere Menschen im Alltag. Für ein Sicherheitsgefühl sei es wichtig, dass nicht nur Großdemonstrationen gut geschützt seien, sagte Koch der Rheinischen Post. Nötig sei zudem ein konsequenteres Vorgehen gegen Hassrede im Netz. Das Wetter. Im Nordosten locker bewölkt, sonst vielfach heiter bis sonnig bei wieder steigenden Temperaturen. Höchstwerte von Nordost nach Südwest 26 bis 38 Grad. Morgen in der Südosthälfte heiter bis sonnig und weitgehend trocken. Sonst vom Südwesten und Westen in den Norden ziehende Quellbewölkung mit einzelnen teils kräftigen Schauern, im Norden auch Gewitter. 26 bis 39 Grad. Das waren die Nachrichten.
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6: Der 29. Juli ist es inzwischen, 5.05 Uhr. Mein Name ist Thilko Gries. Einen schönen guten Morgen von uns, vom ganzen Team hier aus Köln. Wir nehmen Sie gleich mit auf eine Reportage aus den Waldbrandgebieten im Südwesten Frankreichs. Dann schauen wir nach Sachsen-Anhalt. Dort macht Dieter Hallervorden, die Älteren unter uns kennen ihn noch, Wahlkampf für Ministerpräsident Sven Schulze von der CDU. Und in Israel ist aus Sicht radikaler Siedler sind die vergangenen Jahre unter Ministerpräsident Netanyahu ein Erfolg. Warum, auch das schildern wir.

0: Wenn man schon im Ausland ist und dort jemanden besucht, dann äußert man sich als Bundeskanzler eigentlich nicht oder nur sehr ungern dazu, was im eigenen Land gerade passiert. Wenn man sich dann aber doch äußert und auch penetrant danach gefragt wird, dann ist das ein Zeichen dafür, dass im Inland einiges im Argen liegt. So war es gestern. Bundeskanzler Merz in Irland, zu Gast dort bei seinem Amtskollegen. Und die Fragen, die gestellt wurden, vor allem von deutschen Journalisten, die richteten sich auf den Unmut in seiner eigenen Partei, in der deutschen CDU. Wie groß der Unmut ist, wie der Kanzler reagiert hat, das schildert uns Katharina Hamberger.
1: Der letzte Schmutz wird vom roten Teppich gesaugt, damit er bereit ist für den deutschen Bundeskanzler und seinen irischen Amtskollegen. Nur wenige Minuten vorher war Friedrich Merz mit militärischen Ehren im Gästehaus der irischen Regierung empfangen worden. Rund 1300 Kilometer ist Merz von Berlin entfernt. Anlass ist die Übernahme der EU-Ratspräsidentschaft der Iren. Und eigentlich sollte es hier unter anderem um den mehrjährigen Finanzrahmen der EU gehen. Aber den Kanzler begleitet die Kabinettsumbildung und deren Nachwehen bis in die irische Hauptstadt.
2: Herr Bundeskanzler, ich kann Sie nicht ersparen, eine Frage zur Innenpolitik.
1: So eine Journalistin und fragt den Kanzler, was er nun konkret tun wolle, damit sich die Stimmung in seiner Partei beruhige. Der wiederum geht offenbar davon aus, dass die Unruhe sich mit dem heutigen Tag schon legen wird. Es werde eine Fraktionssitzung geben,
3: wo wir einen neuen Vorsitzenden wählen und wir werden zuvor eine Kabinettssitzung haben. Und zwischendurch wird es Entlassungen und neue Ernennungen beim Herrn Bundespräsidenten auf meinen Vorschlag geben. Und ich gehe fest davon aus, dass nach der Fraktionssitzung am morgigen Tag dann auch alle Entscheidungen nicht nur getroffen sind, sondern auch akzeptiert werden.
1: Meint der Bundeskanzler. Schon am Tag zuvor hatte er sich optimistisch gegeben, dass die Wogen in der CDU sich glätten werden. Ob sich das mit Merz' Ansage aus Dublin allerdings tatsächlich so einstellen wird, ist fraglich. Denn in den vergangenen Tagen ist der Unmut über den CDU-Chef in den eigenen Reihen gewachsen. Dieser wurde in den Gremiensitzungen der Partei am Montag deutlich artikuliert und auch hinterher. Einige fanden harte Worte, nicht alle wollten sich zitieren lassen. So ist die Rede von Entsolidarisierung. Im Fokus spricht jemand von selbstherrlicher Amtsführung des Kanzlers. Die Kritik entzündete sich an der Kommunikation des CDU-Chefs mit der Partei und vor allem am Umgang mit dem bald ehemaligen Verkehrsminister Patrick Schnieder. Dessen Landesverband ist Rheinland-Pfalz. Die dortige CDU-Landtagsfraktion sagte via einen in Medien lancierten Brief ein bereits vereinbartes Treffen mit dem Kanzler ab. Auch Sachsens Ministerpräsident Michael Kretschmer äußerte öffentlich Kritik, weil die aus seinem Landesverband stammende Staatsministerin für Sport und Ehrenamt Christiane Schenderlein als parlamentarische Staatssekretärin ins Gesundheitsministerium versetzt wird.
4: Diese Veränderung, die müssen wir jetzt erstmal alle nochmal durchdenken und dann vielleicht verstehen.
1: Schenderlein folgt auf Tino Sorge, der bislang einer der parlamentarischen Staatssekretäre im Gesundheitsministerium war. Deren Amtszeit endet tatsächlich automatisch mit Entlassung der Ministerin. Aber Sorge soll nicht wieder ernannt werden. Der spricht nun in einem Post in sozialen Medien von einer Stilfrage, dass Merz diese Entscheidung anstelle eines persönlichen Gesprächs zuerst in den Parteigremien und vor der Presse verkündet habe. Von Seiten der Bundesregierung wird das zurückgewiesen. Sorge sei durch den zukünftigen Gesundheitsminister Carsten Linnemann informiert worden, heißt es aus Regierungskreisen. Mit Sorge verlässt auch der einzige Sachsen-Anhalter das Kabinett. In dem Bundesland ist demnächst Wahl und die dortige CDU kann die Unruhe in der Partei eigentlich nicht gebrauchen. Entsprechend mahnt der Ministerpräsident und Spitzenkandidat seiner Partei Sven Schulze.
5: Jetzt geht es darum, dass man Deutschland voranbringt, dass man vernünftige Reformen auf den Weg setzt. Und diese anderen ganzen Nebengeräusche, die müssen jetzt wirklich mal auch beendet sein.
1: Geräuschvoll könnte es auch heute in der Sonderfraktionssitzung im Bundestag noch einmal werden. Zwar gehen einige von einem guten Ergebnis für den Nachfolger von Jens Spahn, Thorsten Frey, aus. Die Frage ist aber, wie mögliche Wortmeldungen ausfallen. Vor allem in Richtung des Bundeskanzlers.
0: Heute also Ernennungen vorgesehen in Berlin von neuen Ministern. Das Thema vertiefen wir inhaltlich zum Beispiel. Was bleibt in der Verkehrspolitik noch alles zu tun? Wir alle wissen, es ist sehr viel zu tun. Fragen dann an Klaus Wieselski, den früheren Vorsitzenden der Gewerkschaft Deutscher Lokomotivführer. Und zur Unruhe innerhalb der CDU ein Gespräch mit Dennis Radtke von der christlich-demokratischen Arbeitnehmerschaft, das ist der Arbeitnehmerflügel der CDU. Um 6.50 Uhr und um 7.15 Uhr haben wir diese beiden Interviews geplant. Gehen wir nach Washington. Dort gestern zwei hochrangige Besuche. Erstens der ukrainische Präsident Zelensky, zweitens der israelische Premier Netanyahu zu Gast bei Donald Trump. Rahmenhandlung gestern in Washington, die Trauerfeier für Lindsey Graham, den verstorbenen Senator. All das schildert uns Bettina Klein.
6: Die Gedenkfeiern für den kürzlich verstorbenen US-Senator Lindsey

0: bei Trump, den er im Februar mit dazu gedrängt haben soll. Gegen den Rat aus dem Umfeld des Präsidenten. Einer der Faktoren, weshalb das Verhältnis der beiden sich wohl deutlich abgekühlt hat. Als ein weiteres Indiz dafür galt auch ein Interview am Morgen, das Trump dem Sender Fox News gegeben hatte.
1: I don't need Bibi to tell me that. Bibi's telling me that because he wants me to stay involved. I know exactly what's going on at Pickax. It's not a big problem.
0: Ich brauche Bibi dafür nicht. Er will, dass ich weiter im Krieg bleibe. Ich weiß genau, was sich unter Pickax Mountain befindet. Es ging um israelische Geheimdienstinformationen über unterirdische Atomanlagen im Iran, die Trump jüngst noch hatte bombardieren wollen. Nun möchte er aber Gesprächen mit dem Iran Vorrang geben. Netanyahu zeigte sich nach dem Treffen heute erfreut über dessen Verlauf. Beide seien sich einig gewesen, der Iran dürfe keine Nuklearwaffen besitzen. Diese Einigkeit bestand aber schon vorher. Was dies nun für den weiteren Verlauf des Krieges bedeutet, ist offen. Mindestens indirekt ist das Thema Iran auch bedeutsam für den ukrainischen Präsidenten. Russland greift die Ukraine teils mit iranischen Drohnen an. Umgekehrt gibt es Berichte über die Unterstützung des Iran durch russische Satellitenaufklärung. Gleichzeitig lief die Ukraine zwischenzeitlich Gefahr, dass ihre Situation durch den anderen Krieg aus dem Blickfeld gerät. Im Gespräch mit Trump ging es Selenskys Angaben zufolge um die Lizenzproduktion von Patriot-Abfangraketen, die die USA jüngst ermöglicht hatten. Wie auch um einen möglichen neuen Anlauf für einen diplomatischen Prozess, der wiederbelebt werden könnte. Am Abend sollten sich dann wieder die Linien mit dem Vermächtnis des verstorbenen Senators kreuzen. Der US-Senat wollte ein inzwischen nach Lindsey Graham benanntes Gesetzespaket auf die Agenda nehmen, mit dem massive Sanktionsverschärfungen gegen Russland und die mit ihm handeltreibenden Staaten beschlossen werden konnten. Präsident Zelensky hatte sich dazu im Kongress mit Politikern beider Parteien selbst noch einmal austauschen wollen.
2: Politische Gespräche in Washington. Bettina Klein hat sich gemeldet aus Washington. In Deutschland steigen die Temperaturen heute wieder über die 30-Grad-Marke. Auch in Frankreich gilt diese Vorhersage. Es wird wieder heißer und das könnte auch bedeuten, dass die Waldbrände zu bekämpfen wieder schwieriger wird. Eine Reportage von Kai Rienecker aus dem Südwesten Frankreichs.
3: Ein Feuerwehrzug fährt durch das verlassene Örtchen Marche-Prime, rund 20 Kilometer vor Bordeaux. Es liegt direkt am Brandgebiet und ist bereits evakuiert worden. Weil wir Journalisten sind, erlaubt uns die Gendarmerie die Zufahrt. Am Kreisverkehr in der Ortsmitte stehen drei Männer mit gelben Warnwesten. Einer davon ist Maxime.
4: Actuellement, on fait la circulation pour permettre aux pompiers d'aller librement là où ils doivent aller.
3: Wir regeln den Verkehr, um den Feuerwehrleuten zu helfen, dahin zu kommen, wo sie hin müssen. Die Einsatzkräfte kommen aus ganz Frankreich, aus der Bretagne oder aus dem Elsass. Sie kennen sich in der Region nicht aus. Auch jede Menge LKW und Holztransporter fahren vorbei. Maxime ist Freiwilliger und kommt aus dem Ort. Er zeigt den Fahrern, wo sie lang müssen. Es ist beeindruckend, wie viele Leute hier helfen. Sie stehen in der Schlange mit ihren Wasserbehältern fürs Löschen. Das ist etwas Positives im Negativen. Maxime hat die Evakuierung seines Ortes Marche Prime vor ein paar Tagen voll mitgemacht. Facebook-Vorwarnung durch das Rathaus, dann kam der SMS-Alert der Behörden. Jetzt hofft er darauf, dass das Wetter die Flammen nicht wieder antreibt. Anthony aus dem ebenfalls evakuierten Nachbarort Bigonos kommt mit einem Baustellenlaster über den Kreisverkehr gefahren. Hinten auf der Ladefläche sitzen noch zwei weitere Freiwillige. Wir versorgen die Feuerwehr mit Wasser. Wir haben eine Zisterne hinten drauf. Mit Motorpumpen füllen wir die Reservoirs der Feuerwehrwagen wieder auf, sobald sie vom Brandherd zurückkommen. So können wir sie direkt vor Ort versorgen und dann ist das erledigt. Wir fahren weiter am Brandgebiet entlang, die Straßen sind völlig leer, nur Einsatzfahrzeuge sind ab und zu sehen. Kurz vor dem Ort Biganos wird der Fahrbahnrand von einem Forstfahrzeug bearbeitet, schon gefällte Bäume werden gebrochen und geschreddert. Quentin sitzt im Fahrerhaus. Er arbeitet für eine lokale Firma, die von den Forstbehörden dienstverpflichtet wurde. Ich zerkleinere das Holz, um einen Feuerschutzstreifen anzulegen. Ich schreddere die Zweige der bereits gefällten Kiefern maximal klein

0: damit es nicht brennt. An den endlosen Straßen zwischen den Kiefernwäldern, die noch stehen, werden riesige Schneisen angelegt, um das Feuer aufzuhalten. Nach zwei ruhigeren Tagen sind die Einsatzkräfte wieder voll gefordert. Immer wieder lodern Feuer auf. Die Temperaturen liegen wieder bei 35 Grad. Der mit Kiefernadeln übersäte Boden ist völlig ausgetrocknet. Eine leichte Beute für jeden Funken. Wir kommen am Rand des Beckens von Arcachon an. Im Örtchen Le Teche, das noch nicht evakuiert wurde, gibt es einen Aussichtsturm. Regine steht oben und schaut kopfschüttelnd auf die Brandwolken am Horizont.
1: Une catastrophe, parce que on vit ici beaucoup de tourisme et ça va être énorme en conséquence, je pense.
0: Das ist eine Katastrophe, sagt sie. Die Region lebe vom Tourismus und das Feuer werde enorme Konsequenzen haben.
2: À nous, c'est horrible, ça rappelle les feux de 2022.
0: Es ist schrecklich, sagt Aurélie, die auch Richtung Rauchsäulen schaut. Das erinnert mich an die Feuer von 2022, sagt sie und schiebt gleich hinterher, dass jetzt alles noch viel schlimmer sei. Oeli arbeitet in einem Altersheim der Region, das evakuiert wurde. Mit der Hitze wird jetzt entscheiden, ob die Feuer wieder anfangen. Es kann Wind geben. Wir hoffen auf Regen. Bleiben wir positiv. Es hat sich schon beruhigt und ist weniger beeindruckend als noch vor ein paar Tagen.
3: Eine Reportage von Kai Rienecke aus dem Südwesten Frankreichs. Und genau dort bleiben wir noch einige Minuten. Die Wälder, die dort brennen im Südwesten Frankreichs, die sind von Menschenhand angelegt. Das Ziel dieses Forstes war die Produktion von Holz und nicht unbedingt der natürliche Schutz vor Bränden mit Hilfe diverser Vegetation. Über die Wirtschaftsgeschichte dieses Waldes, dieses Forstes hören wir Stefan Detjen.
4: Im Südwesten Frankreichs brennt kein Wald. Die Feuer verwüsten einen Forst. Der Forêt de Landes ist der größte von Menschen angepflanzte Nutzwald Europas. Ursprünglich bestand dort eine ganz andere Form der Vegetation, erklärt Thérèse Rabotin, die am Pariser Centre de la Sociologie d'Innovation über die Geschichte und Archivierung von Waldbränden in Frankreich forscht. Der Name Land verweist im Französischen auf ein Ökosystem mit niedrigen Pflanzen, keinen Bäumen. Und das Gebiet, auf das wir jetzt in der Gascogne schauen, ist ursprünglich genau so ein Ökosystem gewesen. Der Forst, der jetzt in Flammen steht, entstand in der Mitte des 19. Jahrhunderts. Kaiser Napoleon III. Ordnete damals per Dekret die Bepflanzung der Land an. Es entstand eine riesige Plantagenlandschaft. Es wurden in dieser Zeit ungefähr 200.000 Hektar Forst angepflanzt und so ist ein Gebiet entstanden, das sich ganz auf die Holzproduktion spezialisiert hat. Die Holzwirtschaft des Forêt de Landes beruht auf einer einzigen Baumart, der Mittelmeerpinie Pinus pinea. Ein schnell wachsender Baum, anspruchslos auf sandigen Böden, unempfindlich gegen die große Sommerhitze. Die Waldwirtschaft der Gascogne lebte anfangs von der Produktion von Bauholz, dann blühte sie mit der Herstellung von Terpentin auf, das aus dem Harz der Bäume gewonnen wurde und im 19. Jahrhundert ein lukratives Handels- und Exportgut war. Mit dem Bedeutungsverlust des Terpentingeschäfts stellten sich die Waldbesitzer noch einmal um und produzieren seitdem vor allem Holz für die Papier- und Zellstoffindustrie. Baptiste Audidier erforscht, wie dieser ökonomische Wandel auch zu der Verwundbarkeit der Wälder und Forstflächen beigetragen hat, die er heute hautnah erlebt. Das Nationale Institut für Landwirtschaft, Ernährung und Umwelt, an dem Audidier arbeitet, lag in den letzten Tagen in einem Vorort von Bordeaux unmittelbar am Rande der Feuersbrünste. Wir haben hier gerade wirklich die Feuerwehr mit ihren Fahrzeugen auf unserem Gelände. Die Brände wurden hier am Wochenende genau vor dem Institut gestoppt. Audidier beschreibt die Problematik der Forstwirtschaft, die sich mit der Umstellung auf die Holzproduktion für die Papierindustrie verschärft hat. Das ist ein System, das sehr vereinfacht funktioniert. Die Technik besteht darin, Pinien zu pflanzen und dann nach etwa 30 bis 35 Jahren zu ernten. Das ist ein verhältnismäßig kurzer Zyklus, auch wenn man es mit anderen Bäumen in den gemäßigteren Klimazonen Frankreichs vergleicht.
5: früher beaucoup plus long.
4: Die Monokultur, die allein auf die Pinie setzt, wird von Wissenschaftlern als Problem beschrieben, das auch eine mögliche Ursache für die Entzündlichkeit des Forsts ist. Odidier und seine Kollegen haben deswegen untersucht, welche Lehren man aus früheren Katastrophen wie dem Orkan Klaus zog, der 2009 weite Teile des Forêt de Landes verwüstete. Der Staat stellte damals mehr als 500 Millionen Euro für die Wiederaufforstung zur Verfügung. Man hatte die Wahl. Es gab Klauseln, die Anreize für eine vielfältigere Bepflanzung setzten, aber erstaunlicherweise wurde von diesen Möglichkeiten kaum Gebrauch gemacht. Statt auf Biodiversität zu setzen, wurde die Monokultur des Pinienforsts reproduziert, erklärt Odidier. Alle haben sich damals Fragen gestellt, aber dann das Gleiche wie vorher gemacht. Die Frage, vor der Frankreich am Ende dieses Sommers stehen wird, ist, ob und welche Lehren man aus der jetzigen Katastrophe zieht.
3: Die Wirtschaftsgeschichte des in Frankreich brennenden Forstes bei Bordeaux, erzählt von Stefan Dietjen. Und heute früh müssen wir auch nach Japan schauen. Im Südwesten des Landes hat es ein schweres Erdbeben gegeben. In der betroffenen Präfektur Kumamoto wird in eingestürzten Gebäuden nach Verschütteten gesucht. Johannes Edelhoff.
6: Nach dem schweren Erdbeben der Stärke 7,1 im Südwesten Japans rechnen Regierungsvertreter mit mehr als einem Dutzend Todesopfern. Mindestens 180 Verletzte wurden bislang in Krankenhäuser gebracht. Die Behörden gehen davon aus, dass die Zahl weiter steigt. In der Präfektur Kumamoto stürzten Wohnhäuser ein. In einer Papierfabrik brach ein Schornstein zusammen. Zwei Mitarbeiter starben offenbar an den Folgen. Besonders schwer getroffen wurde ein Einkaufszentrum in Kumamoto. Gut eine Stunde nach dem Beben kam es dort zu einer Explosion, möglicherweise durch ein Gasleck. Teile der Fassade, des Dachs und des zweiten Stockwerks stürzten ein. Die meisten Besucher hatten das Gebäude bereits verlassen. Mehrere Menschen wurden jedoch eingeschlossen. Zwei junge Frauen starben. Mehr als 35.000 Haushalte sind weiterhin ohne Strom. Bei Temperaturen von deutlich über 30 Grad fallen dadurch Klimaanlagen aus. Rund 140.000 Haushalte haben kein Wasser. Das Militär soll sie notversorgen.
3: Johannes Edelhoff aus Tokio. Das war eine ungewöhnliche Paarung gestern Abend in Halle im Wahlkampf in Sachsen-Anhalt. Der jüngste Ministerpräsident Deutschlands, Sven Schulze, ist 46 Jahre alt und er ist gemeinsam aufgetreten mit einem 90-Jährigen, mit Dieter Hallervorden, der ist inzwischen 90. Er stammt aus Dessau, ist groß geworden im Westfernsehen, seine Sketche kennen sehr, sehr viele Menschen. Und jetzt macht er Wahlkampf für den CDU-Amtsinhaber, den Ministerpräsidenten. Wie sich das anhörte, das hat für uns Niklas Ottersbach beobachtet.
7: Tagchen Friedrich Merz, ich wollte Ihnen schreiben, doch lass ich's lieber bleiben und sag's, dass es alle hören. Kriegstüchtig sollen wir sein, so wie vor 90 Jahren. Zur Hölle sollen die fahren, die das von uns verlangen.
8: Mit einem Anti-Kriegslied und einer gehörigen Portion Kritik am CDU-Bundeskanzler begrüßt Dieter Hallervorden das hallische Publikum. Knapp 200 Leute sind ins altehrwürdige Kapitol gekommen. Das Lichtspielhaus aus den 1920er Jahren ist bis auf den letzten Platz gefüllt. Vor allem die Generation 60+ ist gekommen. Der 90-jährige Hallervorden, cremefarbener Anzug, schwarze Turnschuhe, ist in Dessau geboren, hat seine Jugend in der DDR erlebt und erinnert sich an die fehlende Meinungsfreiheit.
9: Und es war gar nicht so einfach, die Grenzen auszuloten und zu sagen, ich bin ein junger Mensch, ich habe meine eigene Meinung und ich möchte auch, wenn der Lehrer das SED-Bonbon am Revier trägt, ich möchte trotzdem versuchen, meine Meinung zu sagen. Ich möchte trotzdem versuchen, einfach mich nicht verbiegen zu lassen.
8: Hallervorden ist mit Anfang 20 in die Bundesrepublik geflohen und hat in West-Berlin dann Kabarettkarriere gemacht. Wie war das in der DDR? Daran kann sich auch Ministerpräsident Sven Schulze zumindest als Kind erinnern. Er ist in den 80er Jahren im Harzvorland aufgewachsen und hat damals unerlaubterweise Westfernsehen geguckt.
10: Ich bin ein bisschen jünger als du. Hab das als Kind erlebt, als mir meine Eltern gesagt haben, was ich in der Grundschule damals bitte nicht sagen soll. Das ist total irre. Ich durfte nicht erzählen, dass wir zu Hause Alf geguckt haben, was jedes Kind bei uns geguckt hat. Ich habe es dann doch gemacht und dann mussten meine Eltern natürlich auch vorstellig werden beim Sekretariat.
8: Schulzes Eltern hätten im Herbst 89 in Quedlinburg mitdemonstriert. Und dieses Erbe der friedlichen Revolution, das sei mit Blick auf die Landtagswahl in Sachsen-Anhalt in Gefahr, sagt der Ministerpräsident. Schauspieler Hallervorden formuliert es so.
9: Es darf keine Freiheit geben zur Zerstörung der Freiheit.
8: Insbesondere die Kunstfreiheit interessiert Hallervorden. Der 90-Jährige hat das AfD-Wahlprogramm gelesen und zitiert das patriotische Bekenntnis, dass die Partei von Kulturvereinen einfordert, die gefördert werden wollen.
9: Wenn Kulturschaffende unter massiven wirtschaftlichen Druck geraten, weil Fördermittel laut AfD ja nur noch nach Kriterien des politischen Wohlverhaltens vergeben werden, da wird unsere Kulturlandschaft aber ganz schön langweilig und öde.
8: Aber auch ohne das Szenario AfD in der Regierung gäbe es das weit verbreitete Gefühl, nicht mehr alles sagen zu können, findet Dieter Hallervorden und macht dafür eine woke Sprachpolizei verantwortlich. Aus seiner Sicht Empörungsprofis, die sich schon über Begriffe wie Indianer aufregen würden. Dafür gibt es in Halle viel Applaus.
9: Ich will es mal auf die Spitze treiben. Wenn ich jetzt zum Beispiel Gregor Gysi sehen würde, der kommt oft zu mir ins Theater und so, der ist nicht klein, der ist nicht kleinwüchsig, nein, da müsste ich wahrscheinlich sagen, der ist vertikal überfordert. Nicht? Also, ja. Ist doch nicht normal.
8: Dieter Hallervorden singt dann noch ein Friedenslied und kritisiert die deutsche Aufrüstungspolitik, wo doch keine Bedrohung in Sicht sei, auch nicht aus Russland.
9: Warum sollten die uns überfallen? Was wollen die denn von uns hier? Was wollen? Ja. Lohnt sich doch nicht.
10: Aber genau das ist gerade der Unterschied, dass ich halt schon sehe, wenn ich sehe, was Putin damals gemacht hat, in die Ukraine einzufallen und einen Krieg zu beginnen.
8: Sven Schulze hält sanft dagegen, ist zwischendurch bei seinem Opa, der ihm eingebläut hat, sich als Politiker für den Frieden einzusetzen. Und so versucht Schulze den Spagat zwischen CDU-Bundespolitik und ostdeutscher Friedensprosa. Nicht immer sind beide einer Meinung, aber genau das kommt in Halle gut an.
5: Für mich keine typische Wahlkampfveranstaltung, es war wirklich ein Gespräch.
11: Und irgendwo macht mich das Ganze ganz, ganz vorsichtig und klitzeklein optimistisch, dass es vielleicht doch zu schaffen ist, dass wir ein Land sind, was bunt bleibt und nicht blau wird.
8: Gegen die AfD und auch ein bisschen gegen den Bundeskanzler. Dieter Hallervorden argumentiert in Halle 90 Minuten für einen CDU-Ministerpräsidenten, der doch wirklich nichts mit Friedrich Merz zu tun habe.
12: Dieter Hallervorden, Auftritt in Halle an der Saale, an der Seite von Sven Schulze, dem Ministerpräsidenten Sachsen-Anhalts. Niklas Ottersbach war gestern Abend für uns dabei.

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1: Uhr die Nachrichten. Das US-Militär hat gemeinsam mit den Streitkräften Saudi-Arabiens Angriffe auf Stellungen pro-iranischer Milizen im Irak geflogen. Ziel seien mehrere Logistik- und Waffenlager im Osten des Landes gewesen, teilte das zuständige Regionalkommando CENTCOM mit. Man habe damit auf über 30 Drohnenangriffe in den vergangenen 72 Stunden reagiert. Weiter hieß es, die von den iranischen Revolutionsgarden gesteuerten Milizen müssten ihre Angriffe einstellen, um weitere militärische Reaktionen der USA zu vermeiden. Saudi-Arabien hatte zuvor erklärt, bereits den zweiten Tag in Folge Drohnen abgeschossen zu haben. Diese seien von pro-iranischen Kräften im Irak gestartet worden und hätten auf Ölanlagen gezielt. Das Verteidigungsministerium in Riad betonte, man wolle keine Eskalation, werde aber auf jede Aggression reagieren. Die US-Streitkräfte haben neue Angriffe des Iran abgewehrt. Nach mehreren Tagen ohne gegenseitige Attacken teilte das zuständige Regionalkommando CENTCOM mit, dass die Revolutionsgarden einen Überraschungsangriff auf im Nahen Osten stationierte amerikanische Einheiten mit ballistischen Raketen versucht hätten. Allerdings seien alle iranischen Geschosse erfolgreich abgefangen worden. Die Revolutionsgarden bestätigten Angriffe auf einen Stützpunkt in Jordanien. Dieser war zwar auch schon in den vergangenen Wochen Ziel iranischer Attacken, allerdings waren diese stets erst als Reaktion auf vorherige Angriffswellen des US-Militärs erfolgt. Weiter teilten die Revolutionsgarden mit, sie hätten in der Straße von Hormus 3 Öltanker an der Durchfahrt gehindert. Die Schiffe seien getroffen und zum Halten gebracht worden. Der US-Senat hat einen Gesetzentwurf für Sanktionen gegen die russische Energiewirtschaft auf den Weg gebracht. In einem ersten Votum stimmten die Senatoren mit 86-12 Stimmen für die Vorlage, die den wirtschaftlichen Druck auf Moskau wegen des Kriegs gegen die Ukraine erhöhen soll. Die Vorlage soll Präsident Trump die Befugnis geben, Zölle von bis zu 100% auf Importe aus Ländern wie China und Indien zu erheben, die in großem Umfang russisches Öl und Gas kaufen. Der Entwurf ist noch mehrere Schritte von einer Verabschiedung entfernt. Nach weiteren Abstimmungen im Senat müsste es auch vom Repräsentantenhaus gebilligt werden, das erst im September wieder zusammentritt. Der ukrainische Präsident Zelensky verfolgte die Abstimmung im Kapitol. Er war gestern im Weißen Haus von Präsident Trump empfangen worden. In Peru hat die rechtsgerichtete Politikerin Fujimori ihr Amt als neue Präsidentin angetreten. Die 51-Jährige wurde in der Hauptstadt Lima vereidigt. An der Zeremonie nahmen mehrere lateinamerikanische Staats- und Regierungschefs teil. Fujimori kündigte ein hartes Vorgehen gegen Kriminalität und verstärkte Investitionen in die Infrastruktur des Landes an. Die neue Präsidentin hatte die Stichwahl Anfang Juni nach Behördenangaben mit knappem Vorsprung gegen ihren linksgerichteten Rivalen Sanchez gewonnen. Dieser erkannte die Niederlage bisher nicht an und will das Wahlergebnis anfechten. Fujimori ist eine Tochter des früheren gleichnamigen Staatschefs, der Peru von 1990 bis 2000 mit harter Hand regierte und vor knapp 2 Jahren starb. Nach seiner Amtszeit war er unter anderem wegen Korruption zu einer langen Haftstrafe verurteilt worden. Einen Tag nach dem schweren Erdbeben im Südwesten Japans ist die Zahl der Todesopfer auf mindestens 13 gestiegen. Ministerpräsidentin Takaishi teilte mit, Rettungskräfte suchten weiter nach Vermissten. Das Erdbeben hatte eine Stärke von 7,1 und traf die Region Kumamoto auf Japans südwestlicher Hauptinsel Kyushu. In der Stadt Kashima stürzte ein Einkaufszentrum teilweise ein. Nach den Erschütterungen war es in dem Gebäude zu einer kräftigen Explosion gekommen. Als Ursache wird inzwischen ein Gasleck vermutet. Es wird befürchtet, dass die Opferzahl weiter steigen könnte, da in den Trümmern noch Verschüttete vermutet werden. Das Wetter. Im Nordosten locker bewölkt, sonst vielfach heiter bis sonnig bei wieder steigenden Temperaturen. Höchstwerte von Nordost nach Südwest 26 bis 38 Grad. Morgen in der Südosthälfte heiter bis sonnig und weitgehend trocken, sonst vom Südwesten und Westen in den Norden ziehende Quellbewölkung mit einzelnen, teils kräftigen Schauern, im Norden auch Gewitter. 26 bis 39 Grad. Das waren die Nachrichten.
0: Und um 5.35 Uhr im Deutschlandfunk die Presseschau. Die Zeitungen befassen sich weiter mit den möglichen Konsequenzen nach dem islamistischen Terroranschlag auf den Christopher Street Day in Berlin. Die Frankfurter Allgemeine Zeitung schreibt mit Blick auf Bundesinnenminister Dobrindt: Die derzeitige Rechtslage, die den Sicherheitsbehörden enge Grenzen setzt, sollte nicht in Stein gemeißelt sein. Gleiches gilt für Dobrindts Forderung, vermehrt elektronische Fußfesseln einzusetzen. Auch das sollte kein Tabu sein. Andere Länder nutzen sie häufiger. Dobrindts Forderungen mögen mit manchen pauschalen Formulierungen den Tatbestand eines Schnellschusses erfüllen, aber sie sind ein Anfang, befindet die FAZ. Die Neue Osnabrücker Zeitung hält fest, eines der wichtigsten Merkmale des Rechtsstaats ist, dass niemand für eine Tat bestraft werden darf, die er noch nicht begangen hat. Wie aber kann sich der Staat gegen Menschen wie Abdul B. wehren, die keinen Zweifel an ihrem Hass ließen? Es ist richtig, dass die Union Schutzmöglichkeiten durchdekliniert, heißt es in der Neuen Osnabrücker Zeitung. Die Nürnberger Zeitung moniert: Wie stets nach solchen Anschlägen fühlen sich Politiker bemüßigt, möglichst rasch alle möglichen Maßnahmen zu fordern, von denen die meisten nicht zielführend und schon bald wieder vergessen sind. Um Terror, Hass und Gewalt entgegenzuwirken, steht ein breit gefächertes Instrumentarium zur Verfügung. Wenn es Justiz und Behörden nicht nutzen, ist es sinnlos, für weitere Verschärfungen einzutreten, notiert die Nürnberger Zeitung. Der Kölner Stadtanzeiger kommentiert: Die politische Antwort fällt erwartbar aus. Mehr Überwachung, Fußfesseln, Präventivhaft, strengere Regeln für junge Straftäter. Doch Härte ist kein Synonym für Sicherheit. Ein Gefährder ist kein Verurteilter. Die Einstufung beschreibt eine Prognose der Polizei, keinen Schuldspruch. Präventivhaft darf deshalb nicht zum Gefängnis auf Verdacht werden. Kein Land kann alle Betroffenen rund um die Uhr überwachen. Das Personal dafür wird es niemals geben, mahnt der Kölner Stadtanzeiger. Die Konsequenzen aus dem Umbau der Bundesregierung für Kanzler Merz sind Thema in der Rheinischen Post aus Düsseldorf. Die Personalentscheidungen haben Unmut in einer Dimension ausgelöst, die Merz offenbar massiv unterschätzt hat. Und so scheint es, als habe die Personalrochade am Ende mehr Fragen aufgeworfen als beantwortet. Geht die Umbesetzung schief, wird das vollständig mit dem Kanzler nach Hause gehen. Die Autorität des Kanzlers ist beschädigt, bemerkt die Rheinische Post. Der Tagesspiegel aus Berlin erklärt, das Ausmaß der Kritik an Merz und die Zahl seiner Kritiker in den CDU-Spitzengremien könnten den Montag zu einer Art Kipppunkt gemacht haben. Teilnehmer wiesen darauf hin, dass die Kritik aus allen Teilen der CDU kam. Merz hatte sich mit der ganzen Breite der CDU verscherzt, bilanziert der Tagesspiegel. Die Westdeutsche Allgemeine Zeitung aus Essen urteilt: Es lief zuletzt doch gar nicht so schlecht. Der Tisch war abgeräumt, Zeit für etwas Sommerruhe. Wer das glaubte, hat die Rechnung ohne Bundeskanzler Friedrich Merz gemacht. Es ist ein Jammer, wie er ohne Not die eigene Partei gegen sich aufbringt, wie er einen Ministerwechsel versemmelt, wie er aus einem im Kern überschaubaren Kabinettsumbau ein ernsthaftes Problem für seine CDU macht, das die Partei mancherorts bis ins Mark erschüttert und zugleich die eigene Position als Kanzler und Parteichef beschädigt. Und dies nicht zum ersten Mal, erinnert die Westdeutsche Allgemeine Zeitung. Der Münchner Merkur blickt voraus. Der Kanzler muss hoffen, dass seine Partei ihre Wut nicht an seinem Intimus Thorsten Frey auslässt, dessen Wahl zum Fraktionschef diesen Mittwoch ansteht. Dies ist nicht die Zeit für Schadenfreude. Ein schlechtes Ergebnis für Frey wäre Öl ins Feuer der Krise und weder im Interesse der Union noch des Landes. Doch kann Merz nicht verhindern, dass seine Leute schon an die Zeit nach ihm denken, an Hendrik Wüst und die CSU-Allzweckwaffe Alexander Dobrindt, analysiert der Münchner Merkur. Und die Schwäbische Zeitung aus Ravensburg meint, inzwischen steht die Frage im Raum, kann Merz seine bröckelnde Machtbasis noch einmal kitten? Es ist ja schon fast grotesk. Als CDU-Chef enttäuscht Merz vor allem diejenigen, die seine Rückkehr in ein Spitzenamt unbedingt wollten. Die Parteibasis. Soweit die Schwäbische Zeitung und soweit die Presseschau. Redaktion Hallet Nahar, Sprecherin war Marion Meinka.
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0: Nach dem Anschlag auf den Berliner CSD mit einer Toten und sehr vielen Verletzten werden Trauer und Angst artikuliert und es werden auch politische Forderungen laut, zum Beispiel der Ruf nach mehr Schutz auch für die kommenden CSD-Paraden, die in diesem Sommer noch anstehen. Darüber hat gestern Abend meine Kollegin Fanny Buschert gesprochen mit Kerstin Toost vom Verband Queere Vielfalt LSVD+.
1: Wie nehmen Sie die Stimmung in der queeren Community jetzt wenige Tage nach dem Anschlag in Berlin wahr?
2: Ja, natürlich überwiegt immer noch die Trauer. Wir sind alle solidarisch und in Gedanken bei den Opfern und Angehörigen. Es finden täglich Gedenkveranstaltungen in ganz Deutschland und Solidaritätsbekundungen der queeren Community statt, weil da natürlich ganz viel Trauer ist, die gemeinsam aufgefangen werden muss. Es war ein wirklicher Schock der Community. Wir alle haben das Gefühl, natürlich das, was da passiert ist, das galt auch mir. Und gleichzeitig überwiegt jetzt eben auch Angst in Bezug auf die kommenden CSD-Demonstrationen, beispielsweise am Wochenende in Hamburg oder die World Pride in Amsterdam wurde auch gestern eröffnet. Und wir fühlen uns eben auch so frustriert, weil wir uns noch nicht ausreichend von der Politik gehört fühlen.
1: Auf die Forderungen, die auch von Seiten Ihres Vereins jetzt veröffentlicht wurden rund um queere Sicherheit, würde ich gerne gleich zu sprechen kommen und erstmal noch auf die politische Debatte seit dem Anschlag in Berlin blicken. Wenn wir da auf die Forderungen von Seiten der Politik blicken, dann liegt hier der Fokus besonders auf strafrechtlichen Aspekten, also wie etwa Fußfesseln oder eine Änderung des Jugendstrafrechts. Wie bewerten Sie diesen Fokus?
2: Natürlich ist es wahnsinnig wichtig, erstmal ein islamistisches, vermutetes Tatmotiv zu verurteilen und klar zu benennen. Für uns ist allerdings die Nachrichtenlage immer noch so, dass sich die genauen Details des Tathergangs immer noch eben stündlich ändern. Heute gab es beispielsweise dieses Bekennervideo zum IS. Wir waren jedoch vor Pauschalisierung auch zu einem höheren Strafmaß. Für uns ist es allerdings so, dass da die queere Community als die betroffene Community mit 29 Verletzten, einer getöteten Person, vielen traumatisierten Menschen da viel zu sehr aus dem Blick der öffentlichen Debatte gelangen. Wir warnen seit Jahren vor dem steigenden Hass und fordern vor allen Dingen wirksame Prävention. Dieser Anschlag ist für uns nur die Spitze des Eisbergs einer eskalierenden queerfeindlichen Gewalt in diesem Land, die sich seit Jahren zuspitzt. Wir haben eine Verzehnfachung der queerfeindlichen Übergriffe gesehen. Und wir wollen, dass dem endlich Rechnung getragen wird und uns als Community zugehört wird. Und dabei wollen wir uns eben auch nicht vereinnahmen lassen in unserem Schmerz und unserer Angst.
1: Das kritisiert Ihr Verein ja auch in einer heute veröffentlichten Stellungnahme mit den Forderungen, dass Angst und Sorge der queeren Community von Seiten der Politik nicht ernst genommen werden würden. Wie würden Sie denn den politischen Umgang stattdessen beschreiben? Wie geht die Politik mit den Ängsten und Sorgen um?
2: Wir haben bereits am Sonntag vor allen Dingen in den Solidaritätsbekundungen gesehen, dass selbst nach so einem schlimmen Angriff auf die queere Community diese teilweise nicht explizit benannt wird. Es wird von feiernden Menschen gesprochen. Es war eine Demonstration für unsere Rechte, die angegriffen wurde. Und natürlich ist es ein Angriff auf die gesamte demokratische Gesellschaft, aber eben nicht irgendeiner, sondern ein ganz spezifischer. Wir wünschen uns, dass 365 Tage die Politik uns zuhört, uns anspricht, uns auch in den Fokus rückt und nicht nur dann und dass sie es dann eben nicht mal schafft, die Situation in Worte zu fassen, das verblüfft uns.
1: Es gibt ja beispielsweise die Handlungsempfehlungen des Arbeitskreises Bekämpfung homophober und transfeindlicher Gewalt, an deren Umsetzung Bund und Länder ja seit gut 2 Jahren dran sind. Gibt es also zumindest Bemühungen von Seiten der Politik?
2: Auf jeden Fall. 2023 hat sich eben die Innenministerkonferenz, die Sie gerade angesprochen haben, das erste Mal überhaupt mit queerfeindlicher Hasskriminalität auseinandergesetzt. Und die Maßnahmen, die Sie dort besprochen haben, anzugehen, sind wichtig. Aber wir sehen da auch eben, dass es immer noch an einer wirksamen Gesamtstrategie einerseits fehlt und andererseits auch an der konsequenten Umsetzung dieser Maßnahmen. 2023 ging es das erste Mal darum, es war dann vereinbart, das Ganze 2025 nochmal zu besprechen, zu schauen, wie ist die Lage, was hat sich in den letzten 2 Jahren positiv getan. Und alleine schon dieses Monitoring, dieser Zwischencheck, der wurde 1 Jahr verschlafen. Die Ergebnisse kamen erst dieses Jahr im Frühjahr raus, nicht wie versprochen letztes Jahr. Und dort hat sich eben gezeigt, die Empfehlungen, die Maßnahmen sind bekannt, aber es findet noch keine ausreichende Finanzierung statt. Und alleine schon so einen wichtigen Termin einfach um ein Jahr nach hinten zu verschieben, zeigt, dass es eben noch nicht ernst genug genommen wird.
0: Kerstin Toost vom Verband Queere Vielfalt LSVD Plus im Gespräch mit Fanny Buschert.

0: Abdul Balut, der mutmaßliche Attentäter der Berliner CSD-Parade, hatte keine feste Arbeit und hat sehr viel Zeit im Internet verbracht, ist dort wohl auch radikalisiert worden, hat sich selbst radikalisiert. Das ist ein gängiges Muster, das in der Extremismusforschung intensiv untersucht wird. Dazu auch die Frage, ob solche Angriffe überhaupt verhindert werden können. Weil Deutschland nicht alleine ist mit solchen Angriffen, auch andere europäische Staaten damit zu tun haben, hat die Europäische Union ein Programm zur Terrorismusbekämpfung aufgelegt. Andreas Meyer-Feist stellt es vor.
1: Magnus Brunner ist der EU-Kommissar, der gleich für zwei Dinge zuständig ist. Er soll mehr tun gegen Gewalttäter und mehr tun, um die Menschen zu schützen, die besonders oft Ziel von Hasskriminalität werden und was beim CSD in Berlin nicht gut funktioniert hat. Brunner will bei der schleichenden Radikalisierung im Internet ansetzen.
2: Die Radikalisierung nimmt überhand und da haben schon die Plattformen auch ihren Job zu machen und ihre Verantwortung zu tragen. Und unser Job ist entsprechend, den Druck auf diese Plattformen aufrechtzuerhalten,
1: sagt der EU-Innenkommissar im Online-Portal Vorarlberg.at. Oliver Kauberg vom EU-Wissenszentrum zur Prävention von Radikalisierung sagt, ihn habe nicht überrascht, dass sich der Täter des Anschlags in Berlin online radikalisiert hat. Junge Menschen würden dort auf einfachste Botschaften stoßen. Und wenn sie darauf positiv reagierten, landeten sie in geschlossenen Gruppen. Und dort würden sie Anleitungen finden für Anschläge.
3: Diese können Hunderte, sonst Tausende Menschen sein.
4: In diesen Gruppen sind Hunderte, manchmal Tausende von Menschen. Es ist wie ein Zahlenspiel. Sie wollen so viele wie möglich erreichen, in der Hoffnung, dass dann wenigstens einer von ihnen aktiv wird.
3: In hopen dat er minstens één overgaat tot actie.
1: Es sei unmöglich vorherzusagen, wer sich das nur anschaut und wer am Ende tatsächlich aktiv wird, erklärt der Extremismusforscher im belgischen Portal VRT. Terroraktionen wie die in Berlin könnten nicht hundertprozentig verhindert werden. Polizei und Nachrichtendienste in Europa hätten aber einen guten Überblick über die Plattformen. Sie wüssten, was dort passiert und wer sie nutzt.
4: Wir beobachten die Vorgänge und reagieren darauf. Aber leider schlüpfen uns auch einige durchs Netz. Das ist bei jeder anderen Form von Kriminalität genauso.
1: Seit Februar gibt es die Protect-EU-Agenda zur Terrorismusbekämpfung in Europa. Sie soll verbessern, was bisher nicht gut läuft. Der Fokus liegt auf Minderjährigen. Ganz junge Menschen würden sich lange vor einer Gewalttat radikalisieren. Eltern und Sicherheitsbehörden würden davon nichts mitbekommen. Die EU-Kommission nennt Gaming-Plattformen, KI-Tools und verschlüsselte Messenger-Dienste als Einfallstore. Ein Problem bleiben aber die rechtlichen Möglichkeiten. Die sind sehr unterschiedlich in Europa. In Frankreich und Italien gibt es die Präventivhaft für Gefährder. Nicht möglich in Deutschland und in vielen anderen europäischen Ländern. Und auch wenn es um das Mitlesen und Abhören geht, in einigen Ländern haben die Geheimdienste Zugang zur Spionagesoftware, in anderen nicht. Dafür soll der grenzüberschreitende Austausch von Gefährderdaten künftig besser laufen als bisher über Europol und das Schengener Informationssystem. Dort, wo die EU-Länder rechtlich auseinanderfallen, dürfte Europa wohl künftig mehr zum Zug kommen.
0: Online-Radikalisierung und die Europäische Union. Andreas Meyer-Feist war das aus Brüssel. Für heute ist eine Entscheidung der US-Notenbank angekündigt. Es soll gehen um die Leitzinsen. Und wie immer vor einer solchen Entscheidung gibt es auch Anleger und Analysten, die etwas nervös sind. Angela Göpfert.
5: Selten waren die Erwartungen der Anleger vor einer Sitzung der US-Notenbank so gespalten. Ein Drittel rechnet mit einer Zinserhöhung, zwei Drittel mit unveränderten Zinsen. Das erhöht das Überraschungspotenzial und damit die Gefahr kräftiger Marktreaktionen. Entscheidend wird sein, wie Fed-Chef Kevin Warsh die jüngsten Kursschwankungen am Ölmarkt einordnet. Andreas Lipko, Chefmarktanalyst beim Broker CMC Markets.
6: Über 100 US-Dollar wird dann schon so eine Marke, da werden viele nervös. Und da fängt auch die Notenbank an, dann zu überlegen, ist das jetzt ein Einfluss, der vielleicht nachhaltiger und länger Einfluss haben kann? Oder sehen wir hier nur einen Schockmoment?
5: Die Frage erinnert an das Jahr 2021. Damals hatte die Fed die steigenden Preise zunächst als vorübergehende Folge der Corona-Pandemie betrachtet und der immer weiter steigenden Inflation zu lange tatenlos zugesehen.
7: Der Vergleich mit 2021 ist sicherlich zu einem gewissen Maß gerechtfertigt. Die Zentralbanken sind damals zu spät auf die Bremse getreten. Sie haben die Inflation außer Kontrolle geraten lassen,
5: sagt Christian Lenk, Leiter des Devisen- und Geldpolitik-Research bei der DZ-Bank. Ganz gleichsetzen lassen sich beide Situationen allerdings nicht. Trafen 2021 Lieferengpässe auf eine durch niedrige Zinsen und staatliche Hilfen angeheizte Nachfrage, kommt heute der neue Preisdruck vor allem von der Angebotsseite. Und darauf können Zentralbanken deutlich schwerer reagieren.
7: Ein Nachfrageschock, so wie er 2021 stattfand, der kann mit Zinserhöhungen tatsächlich sehr, sehr gut eingedämmt werden. Bei einem Angebotsschock ist das anders. Denn wir haben eine externe Größe, nämlich die Energiepreise, die durch klassische Geldpolitik nicht in dem Maße beeinflusst werden kann, wie man es möchte.
5: Gleichzeitig sind die amerikanische Wirtschaft und der Arbeitsmarkt bislang äußerst robust. Die wöchentlichen Anträge auf Arbeitslosenhilfe sanken zuletzt sogar auf den niedrigsten Stand seit 1969. Damit fällt ein wichtiges Argument gegen eine Zinserhöhung weg. Hinzu kommt, wartet die Fed zu lange, könnte die Lage noch schwieriger werden, denn dann müsste sie womöglich erst gegensteuern, wenn die Konjunktur bereits nachlässt. Marktstratege Andreas Lipko.
6: Weil man dann eben in der Situation ist, Wirtschaft kühlt sich ab, Inflation steigt, dann würde man sozusagen natürlich genau zum unmöglichsten Zeitpunkt im Endeffekt mit den Zinsen spielen bzw. annehmen.
5: Genau darin lege die Parallele zu 2021. Nicht im Auslöser der Inflation, sondern in der Gefahr, dass die Notenbanker zu lange nichts tun und auf eine schnelle Entspannung hoffen. Aus einem zunächst vorübergehenden Ölpreisschock könnte dann ein dauerhaftes Inflationsproblem werden. Zugleich steht der neue Fed-Chef Kevin Warsh unter politischem Druck, fordert Präsident Donald Trump doch niedrigere Zinsen. Christian Lenk sieht die Unabhängigkeit der Notenbank dennoch nicht in Gefahr.
7: Mit Kevin Warsh, glaube ich, ist die Fed weiterhin ein Vertreter einer glaubwürdigen Geldpolitik, die sich nicht durch die Exekutive steuern lässt.
5: Doch nun muss sich zeigen, ob Kevin Warsh seinen deutlichen Worten zur Inflation auch Taten folgen lässt. Die Renditen von US-Staatspapieren sind zuletzt kräftig gestiegen. Anleger rechnen inzwischen mit 2 Zinserhöhungen bis zum Jahresende. Sie setzen also fest darauf, dass die Fed ihren Fehler von 2021 nicht wiederholt.
0: Angela Göpfert zur heute erwarteten Zinsentscheidung der US-Notenbank.

0: Israel läuft auf die Parlamentswahl im Herbst zu. Und wenn Siedler und rechtsextreme Kreise Bilanz ziehen in Israel, dann kann diese Bilanz aus ihrer Sicht als erfolgreich gelten. Denn nie hat sich Israel mehr Land angeeignet, mehr Palästinenser von ihrem Land vertrieben. Nie wurden mehr illegale Siedlungen genehmigt und Außenposten errichtet. Diese Siedlerkreise wollen einen palästinensischen Staat mit ihrem Beton verunmöglichen. Und sie sind diesem Ziel sehr viel näher gekommen in den vergangenen Jahren. Bilanziert Jan-Christoph Kitzler.
1: Für Bezalel Smotrich, Israels rechtsextremen Finanzminister, ist diese Veranstaltung in einer Tel Aviver Messehalle ein Heimspiel.
2: Wow.
1: Ein Treffen der Nationalreligiösen und der Rechten. Und für Smotrich, der auch für die Siedlungen im besetzten Westjordanland zuständig ist, ist das so kurz vor der Parlamentswahl in Israel eine gute Gelegenheit für eine Leistungsbilanz. Er nennt das Westjordanland wie alle hier mit den biblischen Begriffen Judäa und Samaria. In den letzten 3 Jahren haben wir in Judäa und Samaria mehr als 60.000 Wohneinheiten genehmigt. 3.000 Hektar wurden zu Staatsland erklärt. Mehr als 160 landwirtschaftliche Betriebe bewirtschaften über 100.000 Hektar Staatsland mit Zionismus, Landwirtschaft und Sicherheit. Wir haben mehr als 7 Milliarden Schekel in den Ausbau von zweispurigen Straßen und Autobahnen investiert, die es uns ermöglichen werden, 1 Million Siedler nach Judäa und Samaria zu bringen. Auch andere Minister sind hier, zum Beispiel Amichai Tschikli, der für Diaspora-Angelegenheiten zuständig ist und zum Likud von Benjamin Netanyahu gehört.
3: We have created dozens of new villages.
1: Wir haben Dutzende neuer Dörfer in Judäa und Samaria gegründet, landwirtschaftliche Betriebe und Farmen für Hirten, was ebenfalls von enormer Bedeutung ist. Wer immer denkt, Israel ließe sich auf einen Umkreis von 10 Kilometer beschränken, für uns ist das völlig irrelevant. Zudem sprechen wir hier von Orten, die den Kern unserer Identität bilden. Ich hoffe, dass die Menschen dies weltweit eines Tages verstehen werden. Doch auch in Israel gibt es wenige Menschen, die die Leistungsbilanz der in Teilen rechtsextremen Regierung Netanyahu kritisch sehen. Dror Edkes analysiert seit Jahren die sich ausbreitenden Siedler im Westjordanland. Gerade hat er einen Bericht veröffentlicht, der schon wieder veraltet ist. Zu viel ist allein in den letzten 6 Monaten passiert. Er kommt mit seiner Dokumentation kaum noch hinterher.
4: While we're talking right now, there are new.
1: Während wir sprechen, entstehen neue Siedlungen, neue Außenposten, neue Straßen im Westjordanland. Dinge passieren gleichzeitig überall. Die Rechtsextremen haben verstanden, dass es nicht sicher ist, dass sie die nächsten Wahlen gewinnen und dass eine neue Regierung die Politik ändern könnte. Deswegen versuchen sie alles, was sie können. Die Veränderungen gehen sehr, sehr schnell. Das ist eine neue Ära, ein neues Spiel.
4: This is a new era. This is a new game.
1: Seine Zahlen decken sich mit denen, die auf der Veranstaltung der Rechten in Tel Aviv genannt werden. Sie belegen in seinen Augen, dass die Regierung Netanyahu die letzten 3,5 Jahre dafür genutzt hat, Fakten zu schaffen.
4: Around 230 or 40 outposts have been established.
1: 230 oder 240 neue Außenposten wurden errichtet, rund 150 palästinensische Gemeinschaften von Siedlern zusammen mit dem Militär vertrieben. Ich schätze, dass etwas weniger als 100.000 Hektar im Westjordanland für Palästinenser unzugänglich sind. Das sind etwa 20% des Westjordanlandes, die gewaltsam von Siedlern übernommen wurden, natürlich mit Unterstützung der israelischen Armee.
4: Of course, with the support of Israeli military.
1: Bei der Veranstaltung der Rechten kommt nun Eliav Libi auf die Bühne. Er hat einige landwirtschaftliche Außenposten gegründet, die ein besonders effektives Mittel sind, um große Flächen Land zu besetzen. Er hat einen eindrucksvollen Bart, um seinen massigen Körper hängt ein Sturmgewehr. International wird er von einigen Ländern mit Sanktionen belegt, hier wird er gefeiert. Avichai Libi wird für seine Verdienste ein zionistischer Preis verliehen. Er bekommt eine Silhouette, die Israel vom Jordan bis zum Mittelmeer zeigt, from the river to the sea. Dem ARD-Studio Tel Aviv hatte er zuvor gesagt, es ist wichtig, dass das Volk Israel in sein Land zurückkehrt. Das ist die Vision der Propheten und die Wiederaufstehung des Volkes Israel in seinem Land. Wir wissen, dass das Volk Israel nach Hause zurückkehren muss. Das muss nicht erklärt werden. Es ist die Vision der Bibel und der Propheten und es geschieht vor unseren Augen. Sie sind stolz darauf, wie die Besatzung des Westjordanlandes in den letzten Jahren vorangetrieben wurde. Doch der Stolz geht einher mit dem Leiden auf Seiten der Palästinenser, die dort leben.
0: Radikale Siedler ziehen eine aus ihrer Sicht Erfolgsbilanz der vergangenen Regierungsjahre von der Regierung Benjamin Netanyahu in Israel.

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1: Sechs Uhr, die Nachrichten. Zunächst die Übersicht. In der Golfregion haben die Kampfhandlungen in der Nacht wieder zugenommen. Mit Ernennungen durch den Bundespräsidenten soll heute die Kabinettsumbildung vollzogen werden. In Japan ist die Zahl der Todesopfer nach dem Erdbeben gestiegen. Die Meldungen im Einzelnen. Die US-Streitkräfte haben neue Angriffe des Iran abgewehrt. Nach mehreren Tagen ohne gegenseitige Attacken teilte das zuständige Regionalkommando CENTCOM mit, dass die Revolutionsgarden einen Überraschungsangriff auf im Nahen Osten stationierte amerikanische Einheiten mit ballistischen Raketen versucht hätten. Allerdings seien alle iranischen Geschosse erfolgreich abgefangen worden. Die Revolutionsgarden bestätigten Angriffe auf einen Stützpunkt in Jordanien. Dieser war zwar auch schon in den vergangenen Wochen Ziel iranischer Attacken, allerdings waren diese stets erst als Reaktion auf vorherige Angriffswellen des US-Militärs erfolgt. Weiter teilten die Revolutionsgarden mit, sie hätten in der Straße von Hormus drei Öltanker an der Durchfahrt gehindert. Die Schiffe seien getroffen und zum Halten gebracht worden. Das US-Militär hat gemeinsam mit den Streitkräften Saudi-Arabiens Angriffe auf Stellungen pro-iranischer Milizen im Irak geflogen. Ziel seien mehrere Logistik- und Waffenlager im Osten des Landes gewesen, teilte das zuständige Regionalkommando CENTCOM mit. Man habe damit auf über 30 Drohnenangriffe in den vergangenen 72 Stunden reagiert. Weiter hieß es, die von den iranischen Revolutionsgarden gesteuerten Milizen müssten ihre Angriffe einstellen, um weitere militärische Reaktionen der USA zu vermeiden. Saudi-Arabien hatte zuvor erklärt, bereits den zweiten Tag in Folge Drohnen abgeschossen zu haben. Diese seien von pro-iranischen Kräften im Irak gestartet worden und hätten auf Ölanlagen gezielt. Das Verteidigungsministerium in Riad betonte, man wolle keine Eskalation, werde aber auf jede Aggression reagieren. Die von Bundeskanzler Merz vorgeschlagenen neuen Kabinettsmitglieder sollen von Bundespräsident Steinmeier ihre Ernennungsurkunden erhalten. Die bisherige Gesundheitsministerin Warken wird Kanzleramtschefin. Ihre Nachfolge tritt der bisherige CDU-Generalsekretär Linnemann an. Der parlamentarische Geschäftsführer der CDU-CSU-Fraktion, Bilger, übernimmt das Verkehrsministerium, während Amtsinhaber Schnieder auf Wunsch des Kanzlers aus der Regierung ausscheidet. Zudem will die Unionsfraktion den bisherigen Kanzleramtschef Frei zu ihrem neuen Vorsitzenden wählen. Im Vorfeld hatte es Kritik daran gegeben, dass die Ressortchefs zwar heute ernannt, aber erst im September vor dem Bundestag vereidigt werden sollen. Begründet wurde dies mit den Kosten einer Sondersitzung, für die 630 Abgeordneten aus der Sommerpause geholt werden müssten. Zur umstrittenen Reform der Ökostromförderung und zur Neuregelung für Stromnetzanschlüsse wird heute ein Beschluss des Bundeskabinetts erwartet. Wie mehrere Medien übereinstimmend berichten, sollen beide Gesetzentwürfe von Wirtschaftsministerin Reiche Thema der Sitzung in Berlin sein. Die CDU-Politikerin will bei der EEG-Förderung Kosten senken. So soll es für neue, kleinere Solaranlagen auf dem Hausdach ab dem kommenden Jahr keine dauerhafte Förderung mehr geben. Außerdem soll der Ausbau der erneuerbaren Energien mit dem Ausbau der Stromnetze synchronisiert werden. Neue Wind- und Solaranlagen in Regionen mit überlasteten Netzen würden künftig einen Teil ihrer Entschädigung verlieren, wenn sie wegen Engpässen keinen Strom einspeisen können. Im Vorfeld hatten Umwelt- und Energieverbände Reiche vorgeworfen, die Energiewende auszubremsen. Der Antisemitismusbeauftragte der Bundesregierung Klein fordert nach dem islamistischen Terroranschlag am Rande des Berliner CSD eine Verschärfung des Strafrechts. Seit langem setze er sich dafür ein, dass etwa Sympathiebekundungen für Terrororganisationen strafbar seien, sagte Klein dem Redaktionsnetzwerk Deutschland. Man dürfe nicht zulassen, dass von islamistischen Gefährdern eine tödliche Bedrohung für Minderheiten hierzulande ausgehe. Zu diesen Minderheiten Minderheiten gehörten auch Jüdinnen und Juden, betonte Klein. Die Queer-Beauftragte des Bundes, Koch, forderte mehr Schutz für queere Menschen im Alltag. Für ein Sicherheitsgefühl sei es wichtig, dass nicht nur Großdemonstrationen gut geschützt seien, sagte Koch der Rheinischen Post. Nötig sei zudem ein konsequenteres Vorgehen gegen Hassrede im Netz. Der US-Senat hat einen Gesetzentwurf für Sanktionen gegen die russische Energiewirtschaft auf den Weg gebracht. In einem ersten Votum stimmten die Senatoren mit 86-12 Stimmen für die Vorlage, die den wirtschaftlichen Druck auf Moskau wegen des Kriegs gegen die Ukraine erhöhen soll. Die Vorlage soll Präsident Trump die Befugnis geben, Zölle von bis zu 100% auf Importe aus Ländern wie China und Indien zu erheben, die in großem Umfang russisches Öl und Gas kaufen. Der Entwurf ist noch mehrere Schritte von einer Verabschiedung entfernt. Nach weiteren Abstimmungen im Senat müsste es auch vom Repräsentantenhaus gebilligt werden, das erst im September wieder zusammentritt. Der ukrainische Präsident Zelensky verfolgte die Abstimmung im Kapitol. Er war gestern im Weißen Haus von Präsident Trump empfangen worden. UNO-Generalsekretär Guterres hat auf der geteilten Mittelmeerinsel Zypern neue Vermittlungsversuche zwischen beiden Seiten aufgenommen. Er sprach anschließend von konstruktiven Gesprächen. Guterres hatte sich mit den Präsidenten des griechisch geprägten Südens und des türkisch geprägten Nordens, Christos Doulidis und Erhürmann, getroffen. Der letzte größere Vorstoß, bei dem der UNO-Generalsekretär vermittelt hatte, war 2017 gescheitert. Heute soll es weitere Gespräche geben. Die Vereinten Nationen und die EU streben eine Wiedervereinigung der Insel an, die seit 1974 nach einem Militärputsch Griechenland treuer Zypern und einer darauf folgenden türkischen Militärintervention de facto geteilt ist. In Peru hat die rechtsgerichtete Politikerin Fujimori ihr Amt als neue Präsidentin angetreten. Die 51-Jährige wurde in der Hauptstadt Lima vereidigt. An der Zeremonie nahmen mehrere lateinamerikanische Staats- und Regierungschefs teil. Fujimori kündigte ein hartes Vorgehen gegen Kriminalität und verstärkte Investitionen in die Infrastruktur des Landes an. Die neue Präsidentin hatte die Stichwahl Anfang Juni nach Behördenangaben mit knappem Vorsprung gegen ihren linksgerichteten Rivalen Sanchez gewonnen. Dieser erkannte die Niederlage bisher nicht an und will das Wahlergebnis anfechten. Fujimori ist eine Tochter des früheren gleichnamigen Staatschefs, der Peru von 1990 bis 2000 mit harter Hand regierte und vor knapp 2 Jahren starb. Nach seiner Amtszeit war er unter anderem wegen Korruption zu einer langen Haftstrafe verurteilt worden. Einen Tag nach dem schweren Erdbeben im Südwesten Japans ist die Zahl der Todesopfer auf mindestens 13 gestiegen. Ministerpräsidentin Takaichi teilte mit, Rettungskräfte suchten weiter nach Vermissten. Das Erdbeben hatte eine Stärke von 7,1 und traf die Region Kumamoto auf Japans südwestlicher Hauptinsel Kyushu. In der Stadt Kashima stürzte ein Einkaufszentrum teilweise ein. Nach den Erschütterungen war es in dem Gebäude zu einer kräftigen Explosion gekommen. Als Ursache wird inzwischen ein Gasleck vermutet. Es wird befürchtet, dass die Opferzahl weiter steigen könnte, da in den Trümmern noch Verschüttete vermutet werden. Die USA wollen der internationalen Impfallianz Gavi nun doch wieder Geld zur Verfügung stellen. Konkret sollen 600 Millionen Dollar überwiesen werden, teilte die republikanische Senatorin Collins mit, die dem zuständigen Ausschuss in der Kongresskammer vorsteht. Das Außenministerium habe die entsprechende Summe freigegeben. Die USA hatten im vergangenen Jahr ihre Beiträge zu der Allianz zunächst gestrichen. Der impfskeptische Gesundheitsminister Kennedy begründete dies mit Sicherheit. Kürzlich hatte Außenminister Rubio angekündigt, Washington wolle die Zusammenarbeit wieder aufnehmen. Gavi ist ein öffentlich-privates Bündnis für die Versorgung von Entwicklungsländern mit Vakzinen. Und hier noch einmal die Übersicht. In der Golfregion haben die Kampfhandlungen in der Nacht wieder zugenommen. Mit Ernennungen durch den Bundespräsidenten soll heute die Kabinettsumbildung vollzogen werden. In Japan ist die Zahl der Todesopfer nach dem Erdbeben gestiegen. Das Wetter: im Nordosten locker bewölkt, sonst vielfach heiter bis sonnig bei wieder steigenden Temperaturen. Höchstwerte von Nordost nach Südwest 26 bis 38 Grad. Morgen in der Südosthälfte heiter bis sonnig und weitgehend trocken, sonst vom Südwesten und Westen in den Norden ziehende Quellbewölkung mit einzelnen teils kräftigen Schauern, im Norden auch Gewitter, 26 bis 39 Grad. Das waren die Nachrichten.
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2: Heute mit Thielko Gries im Studio. Schönen guten Morgen. Volodymyr Zelensky, der ukrainische Präsident, gestern bei Donald Trump im Weißen Haus. Gleich eine Analyse der Ergebnisse. Außerdem ein Thema in dieser Stunde. Die Bundesregierung will die Förderung der erneuerbaren Energien verändern. Die Förderung soll vor allem geringer ausfallen. Die Pläne sind heute im Kabinett. Dazu Einzelheiten. Und danach unser Interview gegen 6.50 Uhr. Deutschland bekommt ja heute einen neuen Bundesbaustellenminister, also einen Bundesverkehrsminister. Die Baustellen bleiben groß, vor allem bei der Eisenbahn. Ein Interview mit Klaus Weselski von der Gewerkschaft GDL.

0: Rumänien ist Nachbarland der Ukraine. Donau und Donaudelta bilden die gemeinsame Grenze. In Rumänien sind mehrfach russische Flugkörper, auch Drohnen, gesichtet worden. In diesem Monat, in diesem Juli, hat die rumänische Luftwaffe 3 Drohnen abgeschossen, sehr aufwendig, mit eigenen F-16-Kampfjets. Die Regierung in Bukarest hat daraufhin den russischen Botschafter einbestellt, den eigenen Botschafter zeitweilig aus Moskau nach Hause geholt und all das lesen Beobachter als eine offensivere Gangart gegenüber Russland. Worin die genau besteht, erklärt Oliver Schosch.
1: Samstag, vergangenes Wochenende, am Morgen gegen 8.30 Uhr Ortszeit. Der Videoclip des rumänischen Nachrichtenmagazins Observator zeigt eine

0: zu betonen, dass das Gebiet unbewohnt war. Deshalb konnte auch der Pilot von oben nach unten schießen. Am Sonntag gibt es dann einen dritten Drohnenabschuss am dritten Tag in Folge über dem Schwarzen Meer. Auch hier wird außer der Drohne nichts beschädigt. Und Montag überfliegt dann eine vierte Drohne kurz rumänischen Luftraum und fliegt weiter in die Ukraine. Sie wird nicht abgeschossen. Der rumänische Präsident Nicu Jordan meldete sich mittlerweile auf seiner Facebook-Seite zu Wort. Er schreibt, dass die rumänische Generalstaatsanwaltschaft ermittelt habe, dass es sich bei der ersten abgeschossenen Drohne um ein Gerät der iranischen Firma Shahed handle. Einer Drohne, die vom russischen Militär im Angriffskrieg gegen die Ukraine eingesetzt wird. Nicu Jordan schreibt, es ist unzulässig und unerträglich, dass die russische Föderation weiterhin den Luftraum Rumäniens verletzt. Es ist gleichzeitig der Luftraum der NATO und der Europäischen Union. Solche Handlungen sind inakzeptabel und werden von uns und unseren Partnern sehr ernst genommen. Es folgte eine diplomatische Eskalation der rumänischen Interimsregierung. Nach dem Zusammenbruch der Regierungskoalition wird Rumänien gerade kommissarisch regiert. Interims Außenministerin Oana Zoiu bestellte den russischen Botschafter in Bukarest ein. Im Außenministerium wurden dem russischen Botschafter Drohnenteile und Untersuchungsergebnisse vorgelegt. Und ich erinnere an die öffentlichen Reaktionen der NATO. Sie haben die Unterstützung ihres Mitgliedslands Rumänien rund um die Uhr erneut bekräftigt. Wir lassen das illegale Eindringen in den rumänischen Luftraum nicht zu. Neben der Einbestellung des russischen Botschafters wurde ein weiterer russischer Diplomat des Landes verwiesen. Bereits Ende Mai wurde der russische Generalkonsul in der rumänischen Hafenstadt Konstanza des Landes verwiesen und sein Konsulat wurde geschlossen, wegen des Absturzes einer russischen Drohne in einem Wohngebiet. Rumänien war lange Zeit sehr zurückhaltend und hatte russische Drohnenüberflüge immer nur beobachtet. Doch die rote Linie scheint überschritten. Rumänien verteidigt sich und dafür gibt es auch schon länger Zuspruch von NATO-Generalsekretär Mark Rutte.
1: We cannot accept Russian drones entering European NATO airspace. Allied airspace. That is absolutely impossible. And that is why we need to defend ourselves against it.
0: Im rumänischen Fernsehsender B1 zeigte sich der rumänische Interimsverteidigungsminister Radu Miruța ziemlich verärgert. Vor allem, weil der russische Botschafter kurz zuvor alles zurückgewiesen hatte und von haltlosen Vorwürfen gegenüber seinem Land sprach. Der Herr Botschafter möge uns bitte keine Ablenkungsmanöver auftischen. Wenn er oder Wladimir Putin behaupten, die Drohnen stammen nicht aus Russland, dann geben wir ihnen die Seriennummern der Geräte. Das haben wir in der Vergangenheit schon so gemacht. Und gleichzeitig verbessern wir unsere Fähigkeiten, Drohnen abzuschießen. Früher hatten wir öfter keine Lösung. Jetzt haben wir an 3 Tagen in Folge Drohnen abgeschossen. Natürlich ist es keine Dauerlösung, dass ein Kampfjet, der mit mindestens 500 km/h fliegt, ein Ziel abschießen muss, das sich mit bis zu 150 km/h bewegt. Das ist sehr aufwendig und komplex. Es stehen deshalb auch Flugabwehrsysteme am Boden zur Verfügung, die laufend verändert und angepasst werden. Der Aufwand ist ein Problem. Laut Schätzungen hat der Abschuss der 3 Drohnen durch F-16 Kampfjets Rumänien rund 1,5 Millionen Euro gekostet. Die Drohnen sind laut Schätzungen etwa ein Zehntel des Geldes wert. Eine weitere effiziente Lösung für die Zukunft wären deshalb Abfangdrohnen oder eine elektronische Drohnenabwehr durch das Verfälschen von GPS-Signalen oder das Blockieren von Funkfrequenzen.
2: Die rumänische Haltung gegenüber Russland wird strikter. Oliver Schosch war das.

0: Die Vereinigten Staaten haben ihre Waffenlieferungen an die Ukraine längst stark reduziert. Und das, was noch geliefert wird, das muss eben gekauft werden, vor allem von den Europäern. Aber es bleibt dabei, ohne die Vereinigten Staaten wäre es für die Ukraine nach wie vor sehr viel schwieriger, im Angriffskrieg Russlands standzuhalten. Präsident Zelensky, Volodymyr Zelensky, war gestern in Washington, war bei Donald Trump, dem amerikanischen Präsidenten. Und auf dieses Treffen und dessen Ergebnisse wollen wir schauen. Peter Sawicki ist zugeschaltet aus unserem Studio in Warschau. Frage an Sie, Herr Sawicki. Kann der ukrainische Präsident mit dem, was da gestern in Washington abgelaufen ist, zufrieden sein?
1: Also es hätte sicherlich schlechter laufen können für Zelensky gestern, wenngleich nicht viel nach außen gedrungen ist. Wobei das Ganze

0: sicherlich auch als positiv zu werten ist, dass da eben Selenskyj nicht auf offener Bühne in irgendeiner Weise angegangen worden ist, sondern dass da vieles hinter verschlossenen Türen diskutiert worden ist. Selenskyj hat sich zumindest positiv geäußert nach diesem Treffen, ähnlich übrigens auch wie Donald Trump. Der Verhandlungsprozess mit Russland, wie es heißt, der solle intensiviert werden, wobei man sicherlich sagen könnte, wiederbelebt werden. Und in diesem Zusammenhang könnten die Gesandten von Donald Trump, Steve Witkoff und Jared Kushner, bald auch tatsächlich nach Kiew reisen, was sie bisher im Gegensatz zu Moskau bisher nicht getan haben. Man habe auch, wie es heißt, über Lizenzen für die Produktion von Patriot-Flugabwehrraketen diskutiert. Da weiß man nach wie vor nicht, ob das Ganze mittlerweile schwarz auf weiß als Vertrag festgehalten worden ist. Da gibt es offiziell bisher nur politische Deklarationen. Aber Selenskyj hat sich gestern im Anschluss auch mit Vertretern des US-Rüstungskonzerns Lockheed Martin getroffen. Und das ist der Produzent von Patriot-Flugabwehrraketen. Also da scheint es zumindest weiter Bewegung im Sinne der Ukraine zu geben.
1: Selenskyj hat sich gestern nicht nur mit Donald Trump getroffen, sondern auch mit Senatoren in den Vereinigten Staaten, US-Senatoren. Welche Bedeutung hat das?
0: Zunächst einmal eine politische und symbolische Bedeutung. Also es ist tatsächlich ein Signal an Moskau gesendet worden. Es gab ja dann ein Votum im Senat im Laufe des Abends. Mit 86-12 hat man dort zumindest für die weitere weitere Vorbereitung von möglichen Sanktionen, Sekundärsanktionen gegen Russland gestimmt. Das würde dann bedeuten, bis zu 100% möglicherweise Sekundärzölle auf Importe aus Öl und Gas aus Russland. Und das würde dann Länder wie China oder Indien betreffen. Donald Trump hätte zumindest dann die Handhabe dafür. Das Ganze ist zwar noch nicht verabschiedet, aber zumindest weiter auf den Weg gebracht worden. Was natürlich heißt, dieses Druckmittel wird gegen Russland nach wie vor nicht eingesetzt. Es schwebt sozusagen wie ein Damoklesschwert über Moskau. Aber es ist zumindest aus ukrainischer Sicht ein Schritt nach vorne. Und man hat ja schon sehr lange dafür geworben, dass dieses Instrument auf den Weg gebracht wird. Und es hat sich übrigens auch der persönliche Einfluss von Selenskyj wieder einmal gezeigt. Denn vor allem einige Demokraten haben offenbar erst nach diesem persönlichen Treffen mit Selenskyj für diese Weiterbearbeitung oder Vorbereitung von Sanktionen gegen Russland gestimmt.
1: So viel erst einmal zum ukrainisch-amerikanischen Verhältnis, Herr Sawicki. Es gibt deutlich mehr Spannungen zwischen der Ukraine und dem Nachbarland Polen. Auch darüber können wir sprechen, darüber müssen wir sprechen, weil es am Wochenende eine schwere Gewalttat gegeben hat in Breslau gegen ein ukrainisches Paar. Was genau ist dort passiert?
0: Man kann das anhand von Smartphone-Videos, die im Internet zu sehen sind, rekonstruieren, was da passiert ist. Am Stadtrand von Breslau ist es da zu einer extremen Gewalttat von mehreren Männern gegen ein junges ukrainisches Paar gekommen. Und auf diesem Video ist zu sehen, wie zunächst zwei muskulöse Männer auf dieses ukrainische Paar zugehen und dann unvermittelt beginnen, brutal, vor allem auf den Mann, aber teilweise auch auf die Frau einzuprügeln und den Mann auch noch zu treten. Und dann kommt, wie man auf dem Video sehen kann, ein dritter Mann noch hinzu. Und bevor die Männer dann von den beiden dann lassen. Und zuvor hat es polnischen Berichten zufolge einen Streit in einem Geschäft gegeben, aber die beiden sind offenbar explizit deswegen angegriffen worden, weil sie im Geschäft auf Ukrainisch gesprochen hatten. Und davon hatten sich offenbar diese drei Männer animiert gefühlt, auf die beiden dann einzuschlagen.
1: Wie ist der Stand der Ermittlungen?
0: Zwei der drei Männer sind mittlerweile festgenommen worden, wobei einer von den beiden, wie es heißt, Mitglied in einem Kampfclub gewesen ist und laut polnischen Medien auch vorbestraft ist. Und den mutmaßlichen Tätern drohen 5 Jahre Haft. Und das reiht sich ein in eine Serie von vielen Gewalttaten, von Pöbeleien, die immer häufiger gegen ukrainische Personen in Polen sozusagen stattfinden. Und das ist mittlerweile auch statistisch erfasst. Polnischen Medien zufolge sind Gewalttaten, zumindest die angezeigten Gewalttaten gegen Ukrainer in Polen in diesem Jahr bereits um 30% gestiegen im Vergleich zum Vorjahr zu diesem Zeitpunkt. Und Premierminister Donald Tusk hat sich gestern eindringlich geäußert zu diesem Thema. Er hat die Attacke in Breslau verurteilt. Er hat gesagt, diese Serie von Gewalttaten gegen Ukrainer in Polen, das Ganze schade auch dem Ansehen Polens im Ausland. Und er hat unter anderem den Staatspräsidenten Karol Nawrocki kritisiert, der sich bisher tatsächlich nicht geäußert hat zu diesem Vorfall in Breslau. Und er hat insgesamt das rechte, rechtsaußen Spektrum in Polen, im politischen Spektrum in Polen mitverantwortlich gemacht für die immer härtere Rhetorik und eben auch die immer größeren und extremeren Taten in Polen gegen Ukrainer, was auch am historischen Streit zwischen Polen und der Ukraine liegt, über den wir auch schon berichtet haben. Aber das Ganze nimmt halt auch im Alltag für ukrainische Menschen in Polen immer größere Ausmaße an.
1: Danke an Peter Sawicki in Warschau. Wir schauen in die Waldbrandgebiete im Südwesten Frankreichs. Seit Tagen dort heftige Brände. Der Kampf dagegen, die Voreinsatzkräfte sagen, es gibt ein kleines Hoffnungszeichen, dass es besser wird. Eine Reportage von Kai Rienecker.
2: Ein Feuerwehrzug fährt durch das verlassene Örtchen Marche-Prime, rund 20 Kilometer vor Bordeaux. Es liegt direkt am Brandgebiet und ist bereits evakuiert worden. Weil wir Journalisten sind, erlaubt uns die Gendarmerie die Zufahrt. Am Kreisverkehr in der Ortsmitte stehen drei Männer mit gelben Warnwesten. Einer davon ist Maxime.
3: Actuellement, on fait la circulation pour permettre aux pompiers d'aller librement là où ils doivent aller.
2: Wir regeln den Verkehr, um den Feuerwehrleuten zu helfen, dahin zu kommen, wo sie hin müssen. Die Einsatzkräfte kommen aus ganz Frankreich, aus der Bretagne oder aus dem Elsass. Sie kennen sich in der Region nicht aus. Auch jede Menge LKW und Holztransporter fahren vorbei. Maxime ist Freiwilliger und kommt aus dem Ort. Er zeigt den Fahrern, wo sie lang müssen. Es ist beeindruckend, wie viele Leute hier helfen. Sie stehen in der Schlange mit ihren Wasserbehältern fürs Löschen. Das ist etwas Positives im Negativen. Maxime hat die Evakuierung seines Ortes Marche-Prime vor ein paar Tagen voll mitgemacht. Facebook-Vorwarnung durch das Rathaus, dann kam der SMS-Alert der Behörden. Jetzt hofft er darauf, dass das Wetter die Flammen nicht wieder antreibt. Anthony aus dem ebenfalls evakuierten Nachbarort Bigonos kommt mit einem Baustellenlaster über den Kreisverkehr gefahren. Hinten auf der Ladefläche sitzen noch zwei weitere Freiwillige. Wir versorgen die Feuerwehr mit Wasser. Wir haben eine Zisterne hinten drauf. Mit Motorpumpen füllen wir die Reservoirs der Feuerwehrwagen wieder auf, sobald sie vom Brand her zurückkommen. So können wir sie direkt vor Ort versorgen und dann ist das erledigt. Wir fahren weiter am Brandgebiet entlang. Die Straßen sind völlig leer. Nur Einsatzfahrzeuge sind ab und zu sehen. Kurz vor dem Ort Biganos wird der Fahrbahnrand von einem Forstfahrzeug bearbeitet. Schon gefällte Bäume werden gebrochen und geschreddert. Quentin sitzt im Fahrerhaus. Er arbeitet für eine lokale Firma, die von den Forstbehörden dienstverpflichtet wurde. Ich zerkleinere das Holz, um einen Feuerschutzstreifen anzulegen. Ich schreddere die Zweige der bereits gefällten Kiefern maximal klein, damit es nicht brennt. An den endlosen Straßen zwischen den Kiefernwäldern, die noch stehen, werden riesige Schneisen angelegt, um das Feuer aufzuhalten. Nach zwei ruhigeren Tagen sind die Einsatzkräfte wieder voll gefordert. Immer wieder lodern Feuer auf. Die Temperaturen liegen wieder bei 35 Grad. Der mit Kiefernnadeln übersäte Boden ist völlig ausgetrocknet. Eine leichte Beute für jeden Funken.
1: Kai Rienecker über die Brände in Frankreich. Wir gehen nach Rio de Janeiro. Dort läuft seit Sonntag die Welt-AIDS-Konferenz. Eines der Hauptthemen, die Geldprobleme beim Kampf gegen das Virus und die Krankheit. Oliver Neuroth.
4: Aktivisten stehen zum Start der Welt-AIDS-Konferenz in Rio auf einer Bühne und halten schwarze Transparente hoch. Darauf Kritik an den Einsparungen der US-Regierung für HIV-Projekte. Trumps Cuts will kill people with AIDS. Trumps Einschnitte werden Menschen mit AIDS töten, steht auf den Plakaten. Der US-Präsident hat die Beiträge für die meisten Präventionsprogramme gestrichen. Bisher sind die USA der weltweit größte Geldgeber. Die Vereinten Nationen warnen davor, dass die Epidemie wieder aufflammen könnte, wenn weniger Geld für Prävention und Bekämpfung zur Verfügung steht. Im vergangenen Jahr sind die weltweiten Mittel um 18% gesunken auf 7,3 Milliarden Dollar. Der niedrigste Stand seit fast zwei Jahrzehnten, heißt es von UNAIDS.
5: So this is still an unacceptable scenario that we're facing for HIV.
4: Andy Seal forscht seit Jahren zur AIDS-Bekämpfung, aktuell bei der Weltgesundheitsorganisation. Er spricht von einem nicht akzeptablen Szenario im Kampf gegen das HIV-Virus. Wir wissen, dass wir die Werkzeuge haben, um die Epidemie zu stoppen. Aber das Umfeld hat sich verändert. Es geht nicht nur um fehlendes Geld, es geht auch um geopolitische Instabilitäten und Herausforderungen für die Menschenrechte. Wir erleben eine polarisierte Politik. Seal stellt auf der Konferenz in Rio neue Zahlen der Weltgesundheitsorganisation vor. Demnach hat sich die HIV-Situation weltweit in den vergangenen 5 Jahren kaum verbessert. Die Zahl der Infizierten liegt weiterhin bei gut 40 Millionen. Jedes Jahr kommen etwa 1,2 Millionen Menschen dazu. Das globale Ziel, die Krankheit AIDS bis 2030 als Bedrohung für die öffentliche Gesundheit zu besiegen, ist in Gefahr. Für Yogan Pillay von der Gates Foundation, einer der wichtigsten privaten Geldgeber im weltweiten Kampf gegen HIV und AIDS, heißt das, man muss Prioritäten setzen.
6: We cannot provide everything to everyone in the same way.
4: Wir können nicht jedem alles gleichermaßen zur Verfügung stellen. Wir müssen zwischen Gleichheit und Gerechtigkeit unterscheiden. Bei Gleichheit geht es darum, dass jeder überall die gleichen Bedürfnisse hat. Gerechtigkeit konzentriert sich auf diejenigen, die den größten Bedarf haben, den wir also zuerst decken sollten. Pillay macht in Rio konkrete Vorschläge, wie man mit weniger Geld die HIV-Versorgung weitgehend sicherstellen kann, ohne sie qualitativ deutlich schlechter werden zu lassen. Eine Idee? Wir müssen aufhören zu denken, dass alle Dienstleistungen im Bereich HIV von medizinischem Fachpersonal erledigt werden muss. Die gute Nachricht ist, wir haben inzwischen Werkzeuge, mit denen Patienten selbst ihre Versorgung gut managen können. Zum Beispiel Apps. Und auch künstliche Intelligenz spielt eine immer größere Rolle. Ein weiteres Thema dieser Welt-AIDS-Konferenz.
1: Oliver Neuroth über die Welt-AIDS-Konferenz, die gerade in Brasilien stattfindet.

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1: Uhr 6:30, die Nachrichten. Nach dem CSD-Anschlag in Berlin hat Familienministerin Prien Änderungen am Förderprogramm Demokratieleben angekündigt. Die Bundesländer sollten mehr Geld für Angebote gegen Radikalisierung bekommen, sagte die CDU-Politikerin der deutschen Presseagentur. Konkret geht es um 5 Millionen Euro aus dem Förderprogramm. Die wissenschaftliche Begleitung zeige, dass Programme gegen Radikalisierung erfolgreich sein könnten, betonte Prien. Zugleich verteidigte sie erneut die von ihr anvisierte Neuausrichtung des Programms, das zu einseitig auf linke Projekte und Identitätspolitik ausgerichtet sei. Unter anderem Menschen aus der queeren Community hatten beklagt, dass Beratungsangebote gekürzt würden. Demokratieleben ist ein 2014 aufgelegtes Programm des Bundes zur Unterstützung von Initiativen für Vielfalt und Demokratie und gegen Extremismus. Die US-Streitkräfte haben neue Angriffe des Iran abgewehrt. Nach mehreren Tagen ohne gegenseitige Attacken teilte das zuständige Regionalkommando CENTCOM mit, dass die Revolutionsgarden einen Überraschungsangriff auf im Nahen Osten stationierte amerikanische Einheiten mit ballistischen Raketen versucht hätten. Allerdings seien alle iranischen Geschosse erfolgreich abgefangen worden. Die Revolutionsgarden bestätigten Angriffe auf einen Stützpunkt in Jordanien. Dieser war zwar auch schon in den vergangenen Wochen Ziel iranischer Attacken, allerdings waren diese stets erst als Reaktion auf vorherige Angriffswellen des US-Militärs erfolgt. Weiter teilten die Revolutionsgarden mit, sie hätten in der Straße von Hormus 3 Öltanker an der Durchfahrt gehindert. Die Schiffe seien getroffen und zum Halten gebracht worden. In Peru hat die rechtsgerichtete Politikerin Fujimori ihr Amt als neue Präsidentin angetreten. Die 51-Jährige wurde in der Hauptstadt Lima vereidigt. An der Zeremonie nahmen mehrere lateinamerikanische Staats- und Regierungschefs teil. Fujimori kündigte ein hartes Vorgehen gegen Kriminalität und verstärkte Investitionen in die Infrastruktur des Landes an. Die neue Präsidentin hatte die Stichwahl Anfang Juni nach Behördenangaben mit knappem Vorsprung gegen ihren linksgerichteten Rivalen Sanchez gewonnen. Dieser erkannte die Niederlage bisher nicht an und will das Wahlergebnis anfechten. Fujimori ist eine Tochter des früheren gleichnamigen Staatschefs, der Peru von 1990 bis 2000 mit harter Hand regierte und vor knapp 2 Jahren starb. Nach seiner Amtszeit war er unter anderem wegen Korruption zu einer langen Haftstrafe verurteilt worden. Einen Tag nach dem schweren Erdbeben im Südwesten Japans ist die Zahl der Todesopfer auf mindestens 13 gestiegen. Ministerpräsidentin Takaichi teilte mit, Rettungskräfte suchten weiter nach Vermissten. Das Erdbeben hatte eine Stärke von 7,1 und traf die Region Kumamoto auf Japans südwestlicher Hauptinsel Kyushu. In der Stadt Kashima stürzte ein Einkaufszentrum teilweise ein. Nach den Erschütterungen war es in dem Gebäude zu einer Explosion gekommen. Als Ursache wird inzwischen ein Gasleck vermutet. Durch das Erdbeben wurden auch andere Gebäude und Straßen in der Region beschädigt. Die USA wollen der internationalen Impfallianz Gavi nun doch wieder Geld zur Verfügung stellen. Konkret sollen 600 Millionen Dollar überwiesen werden, teilte die republikanische Senatorin Collins mit, die dem zuständigen Ausschuss in der Kongresskammer vorsteht. Das Außenministerium habe die entsprechende Summe freigegeben. Die USA hatten im vergangenen Jahr ihre Beiträge zu der Allianz zunächst gestrichen. Der impfskeptische Gesundheitsminister Kennedy begründete dies mit Sicherheitsbedenken. Kürzlich hatte Außenminister Rubio angekündigt, Washington wolle die Zusammenarbeit wieder aufnehmen. Gavi ist ein öffentlich-privates Bündnis für die Versorgung von Entwicklungsländern mit Vakzinen, etwa für Covid, Ebola und Malaria. Das Wetter: im Nordosten locker bewölkt, sonst vielfach heiter bis sonnig bei wieder steigenden Temperaturen. Höchstwerte von Nordost nach Südwest 26 bis 38 Grad. Morgen in der Südosthälfte heiter bis sonnig und weitgehend trocken, sonst vom Südwesten und Westen in den Norden ziehende Quellbewölkung mit einzelnen, teils kräftigen Schauern, im Norden auch Gewitter, 26 bis 39 Grad. Die weiteren Aussichten: am Freitag wechselnd bewölkt, teils kräftige Schauer oder Gewitter. In einem Streifen vom Südwesten über die Mitte bis in den Osten 23 bis 36 Grad. Das waren die Nachrichten.
0: Sie hören die Morgenandacht von Pfarrer Jörg Mache von der Evangelischen Kirche.
2: Für mich sind und bleiben es Stolpersteine, die da vor unserem Nachbarhaus liegen. Gelegentlich unterbreche ich meine Wege und verweile vor den beiden Messingplatten. Zum stillen Gedenken lese ich die Namen: Margarete Riesenfeld und Hedwig Engel, beide 1942 in Treblinka ermordet. Wie war das damals für die Nachbarn, als die Frauen mit kleinem Gepäck die Wohnung verlassen mussten, als neue Nachbarn kamen und man nichts mehr von den bisherigen hörte, aber alle munkelten? Am Spreeufer in Berlin, ganz in der Nähe unseres Hauses, ist eine Gedenktafel aufgestellt. Sie erinnert an den 5-jährigen Siegfried Kobot, an den 6-jährigen Giuseppe Savoca und an den 5-jährigen Cetin Mert. Sie ertranken 1973, 74 und 75, weil der Fluss an dieser Stelle DDR-Hoheitsgebiet war und die Grenzsoldaten von ihren Wachtürmen aus alle Rettungsversuche verhindert haben. Auch da frage ich mich, was mag in den Soldaten vorgegangen sein? Was in den hilflosen Helfern? Die Messingplatten und die Gedenktafel sind da, damit wir nicht vergessen. Der Holocaust und der Schießbefehl sollen nicht abstrakt erinnert werden. Wir sollen wissen, dass es um ganz konkrete Menschen geht. Menschen mit einem Namen und mit einem Tod, der uns mit Scham erfüllen sollte. Auf einer Seite von Deutschlandfunk Kultur steht: Kein Jahr hat für Migranten im Mittelmeer tödlicher begonnen als 2026. Weil sich EU-Länder bei der Rettung von Menschen in Seenot zurückhalten, springen zivile Organisationen mit ihren Schiffen ein. Doch ihre Arbeit wird immer schwieriger. Und jetzt bin ich Zeitgenosse. Wie reagiere ich auf das, was da vor unserer Haustür geschieht? Wie seit Jahren schon wurden auch in diesem Sommer in der Passionskirche in Berlin-Kreuzberg die Namen von Menschen verlesen, die auf der Flucht nach Europa gestorben sind. Beim Namen nennen. So heißt die Aktion. 24 Stunden lang erklingt Name auf Name. Und soweit bekannt, die Herkunft der Verstorbenen und die Umstände ihres Todes. Erinnert wurde an Abdou Diop aus dem Senegal. Anfang Juli 23 ertrunken, als sein Boot auf dem Weg zu den Kanarischen Inseln kenterte. An Michael, einen 7-jährigen Jungen aus dem Sudan, der im Juli 2025 in der Nähe von Griechenland ertrunken ist. An Fadi Bensassi, einen 20-jährigen Mann aus Tunesien. Im November 24 beging er Selbstmord in einem italienischen Gefängnis. Er hat die Haftbedingungen für irregulär ankommende Migranten nicht ertragen. Ich sehe den Skandal, dass Europa Menschen ertrinken lässt oder in die Verzweiflung treibt. Und ich sehe den Skandal vor meiner Haustür am Görlitzer Park, wo junge Männer aus Afrika unseren Konfirmandinnen und Konfirmanden Drogen aufdrängen und damit den Zorn nicht nur der Eltern auf sich ziehen. Die Polizei versucht, dem Drogenhandel Herr zu werden, mit gelegentlichen Razzien und einem Zaun um den Park. Das nützt höchstens punktuell etwas. Viel sinnvoller wäre es in meinen Augen, den jungen Männern eine Berufsperspektive zu bieten. Es gibt keine einfachen Antworten. Schlimm ist es aber, so zu reden, als gäbe es sie, und sich einer realistischen Suche nach Lösungen zu verweigern. Lösungen, die beherzigen: Jeder Mensch hat einen Namen. Jeder Mensch hat eine Geschichte.
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0: Die Bundesregierung will dem Ausbau der erneuerbaren Energien in Deutschland eine andere Richtung geben. Die Förderung für bestimmte Anlagen zum Beispiel soll sinken und künftig ganz entfallen. Auch zur Wahl von Standorten solcher Anlagen werden andere Anreize gesetzt. Jörg Münchenberg ist zugeschaltet. Wir können sprechen über zwei Gesetzentwürfe aus dem Wirtschaftsministerium von Katharina Reiche, die heute auf der Tagesordnung des Kabinetts stehen, heute Vormittag. Bis gestern Abend, Herr Münchenberg, war ja unklar, ob das so sein würde, ob sich das Kabinett damit befassen würde. Was bedeutet diese Hängepartie?
1: Ja, also es wurde halt bis zur letzten Minute noch über Details dieser geplanten Reformen verhandelt. Die SPD und vor allem Umweltminister Carsten Schneider wollten die Pläne der Wirtschaftsministerin noch nachbessern, obwohl, muss man sagen, Katharina Reiche bereits auf ihre Kritiker zugegangen ist und ihre ursprünglichen Vorhaben abgeschwächt hatte. Sie haben es gesagt, es geht um zwei Vorhaben. Einmal um die Weiterführung des Erneuerbaren Energiengesetzes, mit dem ja seit dem Jahr 2000 der Ausbau von Ökostrom staatlich gefördert wird. Und es geht darum, wenn jetzt neue große Solar- und Windparks künftig in überlasteten Netzgebieten abgeriegelt werden müssen, weil Strom im Überfluss bereitsteht, welchen Ausgleich sie noch dafür bekommen. Das ist der sogenannte Redispatch-Vorbehalt. Aber jetzt muss man sagen, steht der Kompromiss und Regierungskreise haben dem Deutschlandfunk bestätigt, dass die beiden Reformen heute im Kabinett sein werden.
0: Ja, gibt es noch mehr Details zu den Planungen der Ministerin, die wir wissen sollten?
1: Also die Ministerin plant, das man muss sagen, bisherige Rundum-Sorglos-Paket bei der Förderung von Wind und Solar abzuschaffen. Bislang werden ja private Solaranlagen mit einer festen staatlichen Einspeisevergütung staatlich gefördert, ob es nun Bedarf am Strom gibt oder nicht. Und die Vergütung ist zwar mittlerweile deutlich geschrumpft, aber wird eben noch immer auf 20 Jahre garantiert. Und das ist ziemlich teuer, muss man sagen. Allein im Jahr 2025 hat die EEG-Förderung den Haushalt mit 16,5 Milliarden Euro belastet. Reiche wollte die Förderung ursprünglich komplett streichen, weil sie sagt, Solaranlagen auf dem Dach sind viel preiswerter geworden und dann lohnen sie sich auch für die private Nutzung, zum Beispiel für das E-Auto oder auch die Wärmepumpe, zumal wenn dann noch eine Batterie im Keller steht. Das ging dem Koalitionspartner zu weit, deshalb wurden die Pläne zuletzt abgemildert. Ab 2027 müssen jetzt die Besitzer von neuen kleinen PV-Anlagen ihren Strom selbst vermarkten, wenn sie ihn nicht komplett selber nutzen wollen, und es soll nur noch übergangsweise eine Förderung geben. Da ist noch unklar, ob es dabei geblieben ist. Naja, und neue Wind- und Solarparks sollen eben nur noch da entstehen, wo die Netze den Strom auch aufnehmen können, wo sie also nicht ständig abgeriegelt werden müssen, zum Beispiel im Süden von Deutschland. Und die Ausgleichszahlungen dann für diese neuen Anlagen sollen auch gekürzt werden können, aber eben nicht mehr so stark wie ursprünglich geplant.
0: Sie haben gesagt, die Ministerin sei schon auf ihre Kritiker zugekommen. Was sagen denn die Kritiker?
1: Na, sie werfen Reiche letztlich vor, sie wolle die Energiewende faktisch torpedieren. Dabei geht es ja um das Ziel, 2030 80% des erzeugten Stroms aus Erneuerbaren zu produzieren. Wobei auch die Ministerin sagt, sie hält an diesem Ziel fest. Der Kernvorwurf lautet letztlich, durch die verminderte Förderung werde der Ausbau der Erneuerbaren ausgebremst. Und gerade große Solar- und Windparks bräuchten ja klare Kalkulationsmodelle, damit sie auch gebaut werden können. Und das sei mit den Vorschlägen nicht gegeben, sagt zum Beispiel der Bundesverband Erneuerbare Energien.
0: Wie sieht denn der Zeitplan für diese Reformen aus?
1: Also man muss sehen, Fakt ist, die bisherige EEG-Förderung muss auf Druck der EU-Kommission in diesem Jahr noch reformiert werden. Brüssel sagt, bedingungslose Subventionen, die wird man nicht mehr akzeptieren. Ganz abgesehen davon, dass die Förderung für den Bund eben sehr, sehr teuer ist und das eben angesichts eines doch sehr angespannten Haushalts. Das heißt, es muss in diesem Jahr jetzt ein neues Förderregime her und das muss dann auch noch von Brüssel geprüft werden. Also da besteht schon ziemlicher Zeitdruck. Also insofern besteht auch Handlungsbedarf und deswegen ist dieser Kabinettsbeschluss heute ein erster wichtiger Schritt. Und dann geht das ganze Vorhaben in den Bundestag und muss eben noch in diesem Jahr beschlossen werden.
0: Die Reform der Förderung für die erneuerbaren Energien in Deutschland, aufgeschlüsselt von Jörg Münchenberg. Danke.

0: Und Sie haben dieses Bild vor Augen, der große Tisch, darum die Ministerinnen und Minister der Bundesregierung, der Kanzler in der Mitte. Und ja, es wird so sein, dass dort, wo zum Beispiel Katharina Reich, haben wir gerade angesprochen, ihren Platz einnehmen wird, dass dieser Platz auch so bleiben wird und bei der nächsten Kabinettssitzung auch ihr Platz sein wird. Das wird mit anderen Plätzen nicht so sein. Also zum Beispiel direkt neben dem Kanzler nimmt ja immer der Chef des Kanzleramtes Platz. Das ist Thorsten Frey, jedenfalls noch einige Stunden. Der soll Fraktionschef werden heute, der Unionsfraktion, vorbehaltlich der Abstimmung in dieser Fraktion. Beim Gesundheitsministeriumsstuhl wird sich auch etwas tun. Nina Warken rückt ja auf als Kanzleramtsministerin und Gesundheitsminister. Neuer werden soll Carsten Linnemann. Und der erbt eine Menge Baustellen. Dazu Birte Sönnigsen.
1: Carsten Linnemann wollte nicht Gesundheitsminister werden. Das hat er zumindest im vergangenen Jahr deutlich gemacht.
2: Wenn Sie mich jetzt aufgestellt hätten, weiß ich nicht, als Gesundheitsminister wäre ich wahrscheinlich nicht erfolgreich gewesen. Die Leute hätten gesagt, warum wird er Gesundheitsminister? Was hat er damit zu tun?
1: Bisher nicht besonders viel.
3: Aber es kommt manchmal anders, als man denkt.
1: Es kommt vor allem anders, wenn der Bundeskanzler sein Kabinett umbauen will. Dann klingelt eben das Telefon und der Kanzler sagt:
3: Mensch, du musst jetzt was anderes machen. Er hat mich gebeten, Bundesgesundheitsminister zu werden.
1: Und so muss Carsten Linnemann die Nachfolge von Nina Warken antreten. Er betont zwar, dass er seit mehr als einem Jahr Gesundheitsthemen im Koalitionsausschuss mitverhandelt hat. Er übernimmt das Amt aber mitten in komplexen Reformprozessen. Die Erwartungen des Kanzlers an Linnemann sind klar.
4: Wir müssen den Reformkurs beibehalten. Und dafür braucht es einen Minister, der standfest und reformwillig zugleich ist, auch im Gegenwind.
1: Vielleicht ahnt Carsten Linnemann schon, wie heftig dieser Gegenwind werden wird. Besonders glücklich wirkt er bisher jedenfalls nicht über seinen neuen Job und schlägt erstmal ganz leise Töne an.
3: Mir ist bewusst, dass es eine große Aufgabe ist. Und deshalb, ja, gehe ich auch mit Demut diese Aufgabe an, aber auch mit großem Respekt.
1: Dabei ist der Mann aus Paderborn doch häufig für die lauten Töne und
3: einfach mal machen
1: Ansagen zuständig. Etwa wenn es um Krankenkassen geht. Mehr als 90 sind ihm zu viel. Deshalb forderte er im Frühjahr bei NTV:
5: Da müssen wir ran. Mindestens die Hälfte. Ich finde, 10 Krankenkassen in Deutschland reichen.
1: Als Generalsekretär der CDU konnte er das einfach mal fordern, ohne konkreten Umsetzungsplan.
5: Können Sie ja einfach machen, indem Sie sagen, 200, weiß ich nicht, 200.000, 250.000 Mitglieder, machen Sie eine Schwelle, jetzt mal als Beispiel.
1: Die Fachkommission, die das Gesundheitsministerium berät, sieht das anders. Und auch Oliver Blatt vom Spitzenverband der gesetzlichen Krankenkassen hält nichts von Linnemanns Idee.
6: Wir haben dazu uns auch schon mal ausgetauscht und ich hatte den Eindruck, dass er meinen Argumenten nicht ganz verschlossen war.
1: Linnemann wird viele Argumente hören aus dem komplizierten Gesundheitswesen mit seinen zahlreichen Interessensvertretern. Weit oben auf der To-Do-Liste steht die umstrittene Pflegereform, auf die sich die Regierung bislang trotz anderer Ankündigungen nicht einigen konnte. Das muss sich ganz schnell ändern, meint GKV-Chef Oliver Blatt.
6: Uns werden nächstes Jahr 10 Milliarden Euro fehlen. Wir brauchen also eine Antwort auf unser Finanzproblem. Einerseits, wir brauchen eine Antwort, dass Pflege nicht zur unglaublichen Belastung für Menschen wird, wenn sie pflegebedürftig werden.
1: Die Sommerpause muss der neue Minister nutzen, um sich in viele Themen tief einzuarbeiten. Pflege, ambulante Versorgung, Notfallreform, Digitalgesetze.
6: Auf Herrn Linnemann kommt jetzt die große Herausforderung zu, dass er unter Volllast schnell Reformen auf den Weg bringen muss. Wir haben eine Finanzreform hinter uns, die aber nicht reicht. Er muss also jetzt viele Strukturreformen angehen.
1: Einfach machen werden es ihm die starken Lobbygruppen im Gesundheitswesen nicht. Zumal der Ärger nach dem Krankenkassensparpaket überall groß ist. Carsten Linnemann bleibt kaum Zeit, sich auf den heftigen Gegenwind einzustellen.
3: Ja, ich werde hier und da ein bisschen Zeit benötigen, um tiefer einzusteigen. Und ich hoffe, dass ich am Ende den einen oder anderen positiv überraschen werde.
1: Und vielleicht findet Carsten Linnemann dann ja doch noch Gefallen am neuen Ministerjob.
0: Birte Sönnigsen über Aufgaben für den neuen Bundesgesundheitsminister. Es gibt weitere Wechsel heute im Kabinett, soll es heute geben, vorbehaltlich der Ernennung durch den Bundespräsidenten. Patrick Schnieder zum Beispiel von der CDU, Bundesverkehrsminister. Erst sollte er nicht mehr Minister sein, dann wollte er es auch nicht mehr. Es wird in den kommenden Minuten hier im Deutschlandfunk allerdings weniger um Stilfragen gehen, sondern um die deutsche Verkehrspolitik. Nachfolger soll Steffen Bilger werden, CDU. Er erbt die Großbaustellen unter anderem im Eisenbahnsystem Deutschlands. Am Telefon ist deshalb Klaus Weselski, der lange Jahre Chef der Gewerkschaft Deutscher Lokomotivführer war, der sich heute noch als Mitvorstand in einer Genossenschaft mit Leiharbeit für Lokführer befasst. Am Telefon aus Berlin. Guten Morgen, Herr Weselski.
7: Schönen guten Morgen, Herr Gries.
0: Hat der scheidende Bundesverkehrsminister Patrick Schnieder der Eisenbahn gut getan?
7: Nun, er hat ihr viel besser und mehr getan als viele Verkehrsminister davor. Die Veränderungen, die notwendig sind, sind zumindest angegangen worden. Aus meiner Sicht aber etwas langsam. Trotzdem, er hat etwas bewegt.
0: Hätte er Minister bleiben sollen?
7: Aus meiner Sicht war der ganze Vorgang ein unwürdiger Vorgang. Vor allen Dingen, weil es weder eine offene noch eine verdeckte Kritik gegeben hat. Und die Art und Weise, wie unser Bundeskanzler hier vorgeht, halte ich für mehr als kritikwürdig.
0: Sie sind ja auch CDU-Mitglied, also Sie wenden sich direkt an den Bundesvorsitzenden.
7: Nun, ich muss Ihnen ganz ehrlich sagen, hier gibt es ja auch nicht bloß aus Rheinland-Pfalz, sondern insgesamt in der CDU einen Rumor bei dieser Art des Vorgehens, dass die Beteiligten aus den Nachrichten erfahren, dass sie von ihren Ämtern abgelöst werden.
0: Also der Kanzler muss schon begründen, weshalb er den Minister austauscht.
7: Ja, es gibt, Sie wissen, dass ein Personalwechsel selber bewirkt erstmal gar nichts. Aber ein Personalwechsel, der jetzt auf der Ministerebene vorgenommen wird, der führt dazu, dass es wieder zu einem Stau kommt, zu einem Stocken. Mhm. Prozesse, die angelagert sind, werden nie umgesetzt. Kann sein, es wird das Gegenteil von dem gemacht. Das wissen wir noch nicht. Da wollen wir Herrn Bilger auch eine Chance geben.
0: Ja.
7: Aber gerade in der Eisenbahn ist es dringend erforderlich, langfristig mit gleichbleibender Intensität und vor allen Dingen mit strategischer Voraussicht zu arbeiten. Und da ist ein Personalwechsel nie gut.
0: Es geht also darum, die Finanzierung der Eisenbahn, so wie in anderen Ländern üblich, zum Beispiel wie in Österreich, über Jahre auf stabile Füße zu stellen. Ist es das, was Sie meinen, was Bilger jetzt als erstes angehen muss?
7: Einer der wichtigen Punkte, eine langfristige Investitionssicherheit, sowohl für die Industrie als auch für die Beteiligten im gesamten Baugefüge. Die Frage, die wir zu beantworten haben, ist, wie ist die Struktur des Konzerns in die Zukunft hinein? Ist die Infrago tatsächlich gemeinwohlorientiert? Oder ist sie nach wie vor ein Instrument des Konzerns zur Geldbeschaffung? Das sind alles Elemente, die sind langfristig und die müssen Stück für Stück angegangen werden. Mhm. Von Personalien bis hin zur Struktur des Eisenbahngefüges insgesamt.
0: Infrago sprechen Sie an, das ist die Netzsparte, sozusagen die wo die Strecken, die Trassen, die Bahnhöfe,
7: Gleise, Bahnhöfe,
0: die Signale, ja. All das, was gelegentlich kaputt geht, sozusagen verwaltet ausgebaut werden. Was ist Ihr Vorschlag? Wie ist die InfraGo stärker aus dem Konzern herauszulösen?
7: Die InfraGo muss von Gewinnabführung und Beherrschungsvertrag entpflichtet werden. Die InfraGo ist eine gemeinnützige Organisation. Sie muss dem Grunde nach nicht gewinnorientiert arbeiten, sondern sie muss dem System verpflichtend arbeiten. So ist es in allen Ländern organisiert. Außer in Deutschland, die erfolgreich Eisenbahnpolitik machen, die pünktlich Züge durch ihre Länder fahren, die haben die Organisation so aufgestellt, dass sie den Eisenbahnverkehrsunternehmen insgesamt dient. Und das ist bei uns nicht der Fall. Sie dient in allererster Linie als Geldbeschaffungsinstrument für den Konzern.
0: Und damit für das Bundesfinanzministerium auch?
7: Nein, diese Eisenbahn hat noch nie Gewinn gemacht im Sinne von, dass das Finanzministerium ein segensreiches Geldzuwachs bekommen hat. Ja. Dieser DB-Konzern hat seit Jahrzehnten Milliarden an Steuergeldern verbraucht und hinterlässt uns eine Eisenbahn in einem Zustand, der leidlich ist und sowohl für Eisenbahnerinnen und Eisenbahner als auch für die Kunden ein unpünktliches Unternehmen darstellt, auf das man sich nicht mehr verlassen kann.
0: Der heute zu ernennende neue Bundesverkehrsminister Steffen Bilger ist ja in der Verkehrsthematik nicht ganz neu. Er war lange Jahre parlamentarischer Staatssekretär im Verkehrsministerium. Ich bin sicher, auch Sie sind ihm schon öfter begegnet. Ist er jemand, bei dem Sie sich sicher sind, dass er eine Wertschätzung für die Eisenbahn hat?
7: Die Sicherheit kann ich Ihnen erst vermitteln, wenn er erste Ergebnisse liefert. Die Frage ist doch, warum musste der bestehende Verkehrsminister ausgetauscht werden? Hat er zu viel Widerspruch geleistet? Ist er jemand, der einen Weg gegangen ist? In der Annahme her, Rückendeckung vom Kanzler, die plötzlich verschwand. Das sind Elemente, die kann ich für Herrn Bilger momentan noch nicht prognostizieren. Ich hoffe, dass er den Weg fortsetzt. Ich hoffe, dass er weiterhin die Arbeit der Vorstandsvorsitzenden Frau Pallau unterstützt. Denn die braucht diese Unterstützung, um einen Konzern umzustrukturieren, der in seiner Art und Weise im Prinzip eine große Geldbeschaffungsmaschine für eine Konzernspitze geworden ist, was er nie werden sollte. Denn die Strukturreform, die 1993 auf den Weg gebracht worden ist, hatte eine dritte Stufe. Eisenbahn sollte ohne Konzern in die Zukunft gehen. Mhm. Das hat Medorn damals gekippt. Und wir haben jetzt einen Konzern, der sich mit allem befasst hat, bloß nicht richtig mit der Eisenbahn in Deutschland.
0: Wo, an welchen Punkten braucht Evelyn Paller, die von Patrick Schnieder ja neu eingesetzte Konzernchefin, Unterstützung?
7: In fast allen Elementen braucht sie die Unterstützung und die Rückendeckung des Eigentümers. Sie ist ja am Ende des Tages als Vorstandsvorsitzende eines Eisenbahnkonzerns diejenige, die die Verbesserung in die Wege leiten soll. Und das ist alles sehr langfristig und sehr aufwendig. Das, was in der Vergangenheit passiert ist, kann man in einem Satz zusammenfassen. Die Vorstände, die DB-Konzern gelenkt hatten, konnten alles außer Eisenbahn. Und sie soll die Eisenbahn in Deutschland wieder zum Laufen bringen, pünktlicher werden, den Ausbau der Infrastruktur gestalten mit Milliarden, die wir momentan noch gar nicht haben, über eine langfristige Finanzierung, über einen Investitionsfonds. Ja. All diese Elemente brauchen die Unterstützung des Eigentümers und nicht nur des Verkehrsministers, sondern insgesamt der Regierung.
0: Müssen wir uns ehrlich machen bei der Wunschliste an die Eisenbahn, dass trotz der Milliarden aus dem sogenannten Sondervermögen, also aus den Sonderkrediten, das Geld nicht reichen wird für Ausbauten, für Neubauten im deutschen Eisenbahnsystem. Es bleibt also der Stau auf der Schiene?
7: Wir müssen uns an der Stelle ehrlich machen und müssen ganz klar sagen, dass das Geld nicht reichen wird. Vor allen Dingen nicht unter den derzeitigen Prämissen. Generalsanierung sind ein schwarzes Loch, in dem Milliarden verschwinden, die am Ende nicht effizient eingesetzt worden sind. Das ist die eine Komponente. Die zweite Komponente ist, wir müssen den Konzern so strukturieren, dass die Steuergelder nur noch in die Infrastruktur fließen und dort so verwendet werden, dass sie zu unser aller Nutzen sind. Und das sind nie die Großbaumaßnahmen, die hier gefeiert werden von allen Beteiligten, sondern das sind viele kleine Maßnahmen, die dazu führen, dass das System wieder besser funktioniert, dass es effizienter wird, dass wir von den vielen Verspätungen wegkommen, von den vielen Langsamfahrstellen und so weiter.
0: Das Konzept der Generalsanierungen ist aus Ihrer Sicht gescheitert?
7: Das ist dem Grunde nach bewiesen. Alle, die ehrlich auf das schauen, was hier passiert ist, sehen, dass die Ankündigungen nicht übereinstimmen mit den Ergebnissen. Wir haben die Riedbahn mit einer riesen Verzögerung, was das ETCS betrifft. Wir haben Hamburg, Berlin, wo das ETCS gar nicht eingebaut worden ist, weil die Riedbahn so verzögert war, wurde in Hamburg gar nicht erst angefangen, damit das einzubauen. Und das verschlingt zusätzliche Gelder. Die Ergebnisse, die hier geliefert werden, stimmen nicht überein mit den Ankündigungen. Und das ist die entscheidende Komponente. Und es ist wesentlich teurer, weil der Wettbewerb an der Stelle auch nicht so funktioniert. Denn solche Generalsanierungen sind im Prinzip von wenigen Anbietern.
0: Klaus Wieselski, der frühere Vorsitzende der Gewerkschaft Deutscher Lokomotivführer. Haben Sie Dank für das Interview. Einen schönen Tag.
7: Ich danke Ihnen.
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14: Sieben Uhr, die Nachrichten. Das US-Militär hat nach eigenen Angaben gemeinsam mit Streitkräften Saudi-Arabiens Ziele im Irak angegriffen. Wie das US-Zentralkommando mitteilte, richteten sie sich gegen vom Iran unterstützte Milizen, von denen in den vergangenen Tagen Drohnenattacken ausgegangen waren. Berichten zufolge gab es bei den Angriffen auf die Milizen im Irak Tote und Verletzte. Auf Militärschläge im Iran dagegen haben die USA zuletzt verzichtet, um nach Darstellung von Präsident Trump den laufenden Verhandlungen mit Teheran eine Chance zu geben. Das iranische Militär teilte seinerseits mit, es seien Raketen auf amerikanische militärische Ziele in Jordanien abgefeuert worden. Nach US-Angaben wurden alle Geschosse abgefangen. Es war laut Beobachtern das erste Mal, dass der Iran angriff, ohne zuvor von den USA oder Israel attackiert worden zu sein. Nach dem CSD-Anschlag in Berlin hat Familienministerin Prien Änderungen am Förderprogramm Demokratieleben angekündigt. Die Bundesländer sollten mehr Geld für Angebote gegen Radikalisierung bekommen, sagte die CDU-Politikerin der Deutschen Presseagentur. Konkret geht es um 5 Millionen Euro aus dem Förderprogramm. Die wissenschaftliche Begleitung zeige, dass Programme gegen Radikalisierung erfolgreich sein könnten, betonte Prien. Zugleich verteidigte sie erneut die von ihr anvisierte Neuausrichtung des Programms, das zu einseitig auf linke Projekte und Identitätspolitik ausgerichtet sei. Unter anderem Menschen aus der queeren Community hatten beklagt, dass Beratungsangebote gekürzt würden. Demokratieleben ist ein 2014 aufgelegtes Programm des Bundes zur Unterstützung von Initiativen für Vielfalt und Demokratie und gegen Extremismus. Die von Bundeskanzler Merz vorgeschlagenen neuen Kabinettsmitglieder erhalten heute von Bundespräsident Steinmeier ihre Ernennungsurkunden. Die bisherige Gesundheitsministerin Warken wird Kanzleramtschefin. Ihre Nachfolge tritt der bisherige CDU-Generalsekretär Linnemann an. Der parlamentarische Geschäftsführer der CDU-CSU-Fraktion Bilger übernimmt das Verkehrsministerium. Zudem will die Unionsfraktion den bisherigen Kanzleramtschef Frei zu ihrem neuen Vorsitzenden wählen. Im Vorfeld hatte es Kritik daran gegeben, dass die Ressortchefs zwar heute ernannt, aber erst im September vor dem Bundestag vereidigt werden sollen. Begründet wurde dies mit den Kosten einer Sondersitzung, für die die 630 Abgeordneten aus der Sommerpause geholt werden müssten. Im Bundeskabinett wird heute ein Beschluss zur Ökostromförderung und zur Neuregelung für Stromnetzanschlüsse erwartet. Wirtschaftsministerin Reiche, CDU, will bei der EEG-Förderung Kosten senken. So soll es für neue, kleinere Solaranlagen auf dem Hausdach ab dem kommenden Jahr keine dauerhafte Förderung mehr geben. Außerdem soll der Ausbau der erneuerbaren Energien mit dem Ausbau der Stromnetze synchronisiert werden. Neue Wind- und Solaranlagen in Regionen mit überlasteten Netzen würden künftig einen Teil ihrer Entschädigung verlieren, wenn sie wegen Engpässen keinen Strom einspeisen können. UNO-Generalsekretär Guterres hat auf der geteilten Mittelmeerinsel Zypern neue Vermittlungsversuche zwischen beiden Seiten aufgenommen. Er sprach anschließend von konstruktiven Gesprächen. Guterres hatte sich mit den Präsidenten des griechisch geprägten Südens und des türkisch geprägten Nordens, Christodoulidis und Erhür Mann, getroffen. Der letzte größere Vorstoß, bei dem der UNO-Generalsekretär vermittelt hatte, war 2017 gescheitert. Heute soll es weitere Gespräche geben. Die Vereinten Nationen und die EU streben eine Wiedervereinigung der Insel an, die seit 1974 nach einem Militärputsch Griechenland treuer Zyprer und einer darauf folgenden türkischen Militärintervention de facto geteilt ist. 1983 war die türkische Republik Nordzypern ausgerufen worden, die jedoch ausschließlich von Ankara anerkannt wird. Das Wetter im Nordosten locker bewölkt, sonst vielfach heiter bis sonnig bei wieder steigenden Temperaturen. Höchstwerte von Nordost nach Südwest 26 bis 38 Grad. Morgen in der Südosthälfte heiter bis sonnig und weitgehend trocken, sonst vom Südwesten und Westen in den Norden ziehende Quellbewölkung mit einzelnen, teils kräftigen Schauern, im Norden auch Gewitter, 26 bis 39 Grad. Das waren die Nachrichten.
13: Deutschlandfunk, 7.05 Uhr, die Presseschau. Themen sind die Lage von Bundeskanzler Friedrich Merz bei der personellen Neuausrichtung der Bundesregierung und die Zukunft der 5%-Hürde. Zunächst geht es aber um die Diskussionen über die Schlüsse und mögliche Konsequenzen nach dem islamistischen Terroranschlag auf den Christopher Street Day in Berlin. Die Frankfurter Allgemeine Zeitung schreibt mit Blick auf Bundesinnenminister Dobrindt: Die derzeitige Rechtslage, die den Sicherheitsbehörden enge Grenzen setzt, sollte nicht in Stein gemeißelt sein. Gleiches gilt für Dobrindts Forderung, vermehrt elektronische Fußfesseln einzusetzen. Auch das sollte kein Tabu sein. Andere Länder nutzen sie häufiger. Dobrindts Forderungen mögen mit manchen pauschalen Formulierungen den Tatbestand eines Schnellschusses erfüllen, aber sie sind ein Anfang, befindet die FAZ. Die Neue Osnabrücker Zeitung hält fest: Eines der wichtigsten Merkmale des Rechtsstaats ist, dass niemand für eine Tat bestraft werden darf, die er noch nicht begangen hat. Wie aber kann sich der Staat gegen Menschen wie Abdul B. wehren, die keinen Zweifel an ihrem Hass ließen? Es ist richtig, dass die Union Schutzmöglichkeiten durchdekliniert, heißt es in der Neuen Osnabrücker Zeitung. Die Nürnberger Zeitung moniert: Wie stets nach solchen Anschlägen fühlen sich Politiker bemüßigt, möglichst rasch alle möglichen Maßnahmen zu fordern, von denen die meisten nicht zielführend und schon bald wieder vergessen sind. Um Terror, Hass und Gewalt entgegenzuwirken, steht ein breit gefächertes Instrumentarium zur Verfügung. Wenn es Justiz und Behörden nicht nutzen, ist es sinnlos, für weitere Verschärfungen einzutreten, notiert die Nürnberger Zeitung. Der Kölner Stadtanzeiger kommentiert: Die politische Antwort fällt erwartbar aus. Mehr Überwachung, Fußfesseln, Präventivhaft, strengere Regeln für junge Straftäter. Doch Härte ist kein Synonym für Sicherheit. Ein Gefährder ist kein Verurteilter. Die Einstufung beschreibt eine Prognose der Polizei, keinen Schuldspruch. Präventivhaft darf deshalb nicht zum Gefängnis auf Verdacht werden. Kein Land kann alle Betroffenen rund um die Uhr überwachen. Das Personal dafür wird es niemals geben, mahnt der Kölner Stadtanzeiger. Die Konsequenzen aus dem Umbau der Bundesregierung für Kanzler Merz sind Thema in der Rheinischen Post aus Düsseldorf. Die Personalentscheidungen haben Unmut in einer Dimension ausgelöst, die Merz offenbar massiv unterschätzt hat. Und so scheint es, als habe die Personalrochade am Ende mehr Fragen aufgeworfen als beantwortet. Geht die Umbesetzung schief, wird das vollständig mit dem Kanzler nach Hause gehen. Gut möglich, dass sich der Unmut am Mittwoch erneut entladen wird, wenn die Fraktion im Bundestag zusammenkommt. Die Autorität des Kanzlers ist beschädigt, bemerkt die Rheinische Post. Die Süddeutsche Zeitung erläutert: Indem jemand die Hauptverantwortung trägt, trägt er nicht die alleinige Verantwortung. Was zu der Frage führt, was eigentlich gerade in der CDU vor sich geht. Schon mal von Heiko Strohmann gehört, von Tino Sorge, von Christoph Gentsch. Derzeit entdecken ein paar Christdemokraten zu viel ihre Chance auf 15 Minuten Ruhm. Heiko Strohmann leitet die Bremer CDU. Er schmetterte Merz im Vorstand entgegen, dass man eine Partei nicht führen könne wie eine Firma. Strohmann ist daheim Inhaber von Brezelbäckereien. Soll man ihn so verstehen, dass er dort einen autoritären Stil für richtig hält? Fragt die Süddeutsche Zeitung. Der Tagesspiegel aus Berlin erklärt: Das Ausmaß der Kritik an Merz und die Zahl seiner Kritiker in den CDU-Spitzengremien könnten den Montag zu einer Art Kipppunkt gemacht haben. Teilnehmer wiesen darauf hin, dass die Kritik aus allen Teilen der CDU kam. Aus Nord, Ost, West, aus dem wirtschaftsliberalen Flügel, vom Sozialflügel, von Älteren und Jüngeren. Und nicht etwa von den üblichen Verdächtigen, sondern von CDU-Politikern, die sich selten oder nie intern zu Wort melden. Schon gar nicht mit Vorwürfen an den Kanzler. Merz hatte sich mit der ganzen Breite der CDU verscherzt, bilanziert der Tagesspiegel. Die Westdeutsche Allgemeine Zeitung aus Essen urteilt: Es lief zuletzt doch gar nicht so schlecht. Noch vor der Sommerpause hatte der Bundesrat die Kassenreform der Bundesregierung im Gesundheitswesen durchgewunken. Auch bei der Rente ging es entscheidend voran. Ja, zu kritisieren gab und gibt es immer etwas. Aber Schwarz-Rot hatte trotz vieler Widerstände geliefert. Der Tisch war abgeräumt. Zeit für etwas Sommerruhe. Wer das glaubte, hatte die Rechnung ohne Bundeskanzler Friedrich Merz gemacht. Es ist ein Jammer, wie er ohne Not die eigene Partei gegen sich aufbringt, wie er einen Ministerwechsel versemmelt, wie er aus einem im Kern überschaubaren Kabinettsumbau ein ernsthaftes Problem für seine CDU macht, das die Partei mancherorts bis ins Mark erschüttert und zugleich die eigene Position als Kanzler und Parteichef beschädigt. Und dies nicht zum ersten Mal, erinnert die Westdeutsche Allgemeine Zeitung. Der Münchner Merkur blickt voraus. Der Kanzler muss hoffen, dass seine Partei ihre Wut nicht an seinem Intimus Thorsten Frey auslässt, dessen Wahl zum Fraktionschef diesen Mittwoch ansteht. Dies ist nicht die Zeit für Schadenfreude. Ein schlechtes Ergebnis für Frey wäre Öl ins Feuer der Krise und weder im Interesse der Union noch des Landes. Doch kann Merz nicht verhindern, dass seine Leute schon an die Zeit nach ihm denken, an Hendrik Wüst und die CSU-Allzweckwaffe Alexander Dobrindt, analysiert der Münchner Merkur. Die Schwäbische Zeitung aus Ravensburg meint: Inzwischen steht die Frage im Raum, kann Merz seine bröckelnde Machtbasis noch einmal kitten? Es ist ja schon fast grotesk. Als CDU-Chef enttäuscht Merz vor allem diejenigen, die seine Rückkehr in ein Spitzenamt unbedingt wollten, die Parteibasis. Soweit die Schwäbische Zeitung. Der frühere Präsident des Bundesverfassungsgerichts, Hans-Jürgen Papier, hat sich für eine Sperrklausel von 3% anstelle der aktuell gültigen 5%-Hürde bei Bundestags- und Landtagswahlen ausgesprochen. Die Augsburger Allgemeine argumentiert: Ein Absenken der Schwelle von 5% auf 3% würde aus heutiger Sicht nur der FDP und vielleicht noch dem BSW nutzen. Zwei Parteien also, die es auch so wieder schaffen können. Hinter ihnen lagen bei der Bundestagswahl die Freien Wähler mit 1,55%, die Tierschutzpartei mit 0,97% und Volt mit 0,72%. Ihnen hätte auch eine 3%-Hürde nichts genutzt, stellt die Augsburger Allgemeine fest. Die Pforzheimer Zeitung argumentiert: Die 5%-Hürde entwertet Millionen Stimmen in einer zunehmend zersplitterten Parteienlandschaft. Doch ist ihre Absenkung auf 3% die richtige Antwort? Die geltende Grenze ist ein bewusst gesetzter Filter, der verhindern soll, dass das Parlament in immer kleinere politische Splitter zerfällt. In einer Demokratie zählt nicht nur

0: abzuwischen, wäre frevelhaft. Sie ist diskutabel wie alles, was gegen die weitere Spaltung der Gesellschaft wirken kann. Und mit diesem Kommentar aus der Volksstimme endet die Presseschau. Die Redaktion hatte Khaled Nahar, Sprecherin war Anna Fuchs.
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2: Heute mit Thilko Gries. Guten Morgen. Aus der Kabinettsumbildung, die heute vervollständigt werden soll, ist in den vergangenen Tagen sehr viel mehr geworden. Nämlich ein Anlass für Kritik am Kanzler. Und diese Kritik geht teils tief. Gleich das Interview mit Dennis Radke vom Arbeitnehmerflügel der CDU. Und wir fragen in dieser Sendung, wenn die Commerzbank nun italienisch wird, was wird dann aus der deutschen Bankenlandschaft? Und unsere Reportage kommt in einer halben Stunde heute aus München. Das Unternehmen Stark Defense produziert Drohnen. Kunde wird auch die Bundeswehr. Die Art und Weise, wie Friedrich Merz, der Bundeskanzler, Funktionen und Funktionsträger in der Bundesregierung umsortiert, die stößt vielen auf in der Union. Vor 20 Minuten haben wir Klaus Weselski gehört, den früheren GDL-Chef. Der hätte zum Beispiel den Bundesverkehrsminister Patrick Schnieder lieber behalten und er kennt immer noch keine Argumentation für den Austausch des Ministers. Es gibt weitere Kritik aus der CDU und die ist für CDU-Verhältnisse sehr laut. Und diese Kritik hat den Kanzler begleitet, gestern bei seiner kurzen Reise nach Irland. Er hat dort politische Gespräche geführt mit dem EU-Partnerland. Die Heimatpartei war immer im Hinterkopf. Katharina Hamberger berichtet.
3: Rund 1300 Kilometer ist Merz von Berlin entfernt. Anlass ist die Übernahme der EU-Ratspräsidentschaft der Iren. Und eigentlich sollte es hier unter anderem um den mehrjährigen Finanzrahmen der EU gehen. Aber den Kanzler begleitet die Kabinettsumbildung und deren Nachwehen bis in die irische Hauptstadt.
4: Herr Bundeskanzler, ich kann es Ihnen nicht ersparen, eine Frage zur Innenpolitik.
3: So eine Journalistin und fragt den Kanzler, was er nun konkret tun wolle, damit sich die Stimmung in seiner Partei beruhige. Der wiederum geht offenbar davon aus, dass die Unruhe sich mit dem heutigen Tag schon legen wird. Es werde eine Fraktionssitzung geben,
5: wo wir einen neuen Vorsitzenden wählen und wir werden zuvor eine Kabinettssitzung haben. Und zwischendurch wird es Entlassungen und neue Ernennungen beim Herrn Bundespräsidenten auf meinen Vorschlag geben. Und ich gehe fest davon aus, dass nach der Fraktionssitzung am morgigen Tag dann auch alle Entscheidungen nicht nur getroffen sind, sondern auch akzeptiert werden.
3: Meint der Bundeskanzler. Schon am Tag zuvor hatte er sich optimistisch gegeben, dass die Wogen in der CDU sich glätten werden. Ob sich das mit Merz' Ansage aus Dublin allerdings tatsächlich so einstellen wird, ist fraglich. Denn in den vergangenen Tagen ist der Unmut über den CDU-Chef in den eigenen Reihen gewachsen. Dieser wurde in den Gremiensitzungen der Partei am Montag deutlich artikuliert und auch hinterher. Einige fanden harte Worte, nicht alle wollten sich zitieren lassen. So ist die Rede von Entsolidarisierung. Im Fokus spricht jemand von selbsthelliger Amtsführung des Kanzlers. Die Kritik entzündete sich an der Kommunikation des CDU-Chefs mit der Partei und vor allem am Umgang mit dem bald ehemaligen Verkehrsminister Patrick Schnieder. Dessen Landesverband ist Rheinland-Pfalz. Die dortige CDU-Landtagsfraktion sagte via einen in Medien lancierten Brief ein bereits vereinbartes Treffen mit dem Kanzler ab. Auch Sachsens Ministerpräsident Michael Kretschmer äußerte öffentlich Kritik, weil die aus seinem Landesverband stammende Staatsministerin für Sport und Ehrenamt Christiane Schenderlein als parlamentarische Staatssekretärin ins Gesundheitsministerium versetzt wird.
6: Diese Veränderung, die müssen wir jetzt erstmal alle nochmal durchdenken und dann vielleicht verstehen.
3: Schenderlein folgt auf Tino Sorge, der bislang einer der parlamentarischen Staatssekretäre im Gesundheitsministerium war. Deren Amtszeit endet tatsächlich automatisch mit Entlassung der Ministerin. Aber Sorge soll nicht wieder ernannt werden. Der spricht nun in einem Post in sozialen Medien von einer Stilfrage, dass Merz diese Entscheidung anstelle eines persönlichen Gesprächs zuerst in den Parteigremien und vor der Presse verkündet habe. Von Seiten der Bundesregierung wird das zurückgewiesen. Sorge sei durch den zukünftigen Gesundheitsminister Carsten Linnemann informiert worden, heißt es aus Regierungskreisen. Mit Sorge verlässt auch der einzige Sachsen-Anhalter das Kabinett. In dem Bundesland ist demnächst Wahl und die dortige CDU kann die Unruhe in der Partei eigentlich nicht gebrauchen. Entsprechend mahnt der Ministerpräsident und Spitzenkandidat seiner Partei Sven Schulze.
7: Jetzt geht es darum, dass man Deutschland voranbringt, dass man vernünftige Reformen auf den Weg setzt und diese anderen ganzen Nebengeräusche, die müssen jetzt

0: wirklich mal auch beendet sein.
1: Geräuschvoll könnte es auch heute in der Sonderfraktionssitzung im Bundestag noch einmal werden. Zwar gehen einige von einem guten Ergebnis für den Nachfolger von Jens Spahn, Thorsten Frey, aus. Die Frage ist aber, wie mögliche Wortmeldungen ausfallen. Vor allem in Richtung des Bundeskanzlers.
2: Kritik am Kanzler zusammengefasst von Katharina Hamberger. Jetzt ist am Telefon bei uns Dennis Radke, Bundesvorsitzender der christlich-demokratischen Arbeitnehmerschaft Deutschlands, CDA. Das ist der sozialpolitische Flügel der CDU. Dennis Radke ist außerdem Europaabgeordneter für die CDU, also im Europaparlament, zugeschaltet aus Bochum-Wattenscheid. Guten Morgen.
3: Ja, guten Morgen. Glück auf.
2: Stehen Sie noch hinter dem Kanzler?
3: Also gerade sitze ich, aber generell habe ich nicht den Eindruck, dass ich der Einzige wäre, der hinter dem Bundeskanzler steht. Aber das ist natürlich für den frühen Morgen. Sie krachen mit dieser Frage hier so wie Alf in die Garage der Tenners in den 80er Jahren. Und ich finde, nicht jede Kritik und nicht jede Debatte, die in einer Partei auch notwendig ist, vor allen Dingen, wenn man sich in einer schwierigen Situation befindet, stellt generell die Autorität des Kanzlers in Frage oder erweckt den Eindruck, man wolle sich hier von seinem Spitzenmann verabschieden.
2: Ja, dann frage ich nochmal wie so ein Physiotherapeut, kann man im Sitzen genügend Rückhalt bieten?
3: Absolut, absolut. Und ich meine, was so ein bisschen in der Debatte aus meiner Sicht untergeht, ich finde, man muss die Dinge einfach auch mal auseinanderhalten. Also natürlich ist es die Freiheit des Bundeskanzlers und das gute Recht des Bundeskanzlers, seine Mannschaft aufzustellen, wie er das für richtig hält und gegebenenfalls diese Mannschaftsaufstellung auch zu verändern. Das ist das eine. Aber dass jetzt sozusagen die Art und Weise und auch die Kommunikation zu diesem Thema der CDU erkennbar nicht genutzt hat, weder in der öffentlichen Wahrnehmung noch was das Binnenklima angeht, das ist ja ganz offenkundig und ich bin mir sicher, dass der Bundeskanzler da auch zu keinem abweichenden Ergebnis kommt.
2: Mhm. Ja, müssen wir ihn wahrscheinlich selber fragen. Können wir heute früh nicht. Aber machen Sie es vielleicht nochmal konkret, Herr Radke. Was hätten Sie sich konkret anders gewünscht in den vergangenen Tagen?
3: Naja, wissen Sie, die meisten kommentieren jetzt Vorgänge, in die sie nicht involviert waren. Also,
2: aber Sie waren ja dabei. Sie waren ja dabei, unter anderem auch bei einer wichtigen Sitzung.
3: Ja, das ist wahr. Aber ich war jetzt sozusagen bei den Gesprächen mit den Betroffenen. Da bin ich nicht dabei gewesen. Deswegen kann ich das im Detail nicht bewerten, was da tatsächlich passiert ist und was da nicht passiert ist. Aber es ist doch normal. Und das habe ich ja auch gerade gesagt. Ganz offenkundig sorgt es aus unterschiedlichen Gründen für Verärgerung, was landsmannschaftliche Repräsentanz angeht, was persönlichen Umgang angeht. Und ich meine, das habe ich ja auch am Montag gesagt. Leider ist es ja so, alles, was in den Sitzungen mittlerweile gesagt wird, kann man ja dann anschließend eine halbe Stunde Zeit verzögert auf digitalen Medien nachlesen. Und ich habe ja am Montag auch berichtet, dass ich in der letzten Woche viel mit unseren Landtagskandidaten bei mir im Ruhrgebiet unterwegs gewesen bin. Und dass natürlich die Stimmung auch angesichts der Umfragewerte angesichts der Herausforderungen nicht gut ist in der Partei. Das erklärt sich ja beinahe von alleine.
2: Und das liegt an Friedrich Merz alleine? Also es scheint so, als würden weite Teile der Partei so tun, als sei nur der Bundesvorsitzende schuld an allem. Das ist natürlich einfach.
3: Natürlich liegt das nicht an Friedrich Merz alleine. Und deswegen habe ich ja auch gesagt, es ist gut, dass wir solche Formate wie am Montag haben, wo einfach auch mal unterschiedliche Kritikpunkte auf den Tisch kommen. Und ich meine, Politik ist am Ende ein Mannschaftssport, dass natürlich dann, sagen wir mal, der Mannschaftskapitän, dass der natürlich immer im besonderen Fokus steht. Ich habe ja auch gerade gesagt, der Bundeskanzler hat ja auch Rechte und Freiheiten, was die Personalauswahl, was seine Teamaufstellung angeht. Das ist doch völlig normal, dass sich dann vieles einfach an dieser Person eben auch festmacht. Aber natürlich ist das am Ende ja eine Mannschaftsverantwortung.
2: Also zu lesen ist ja, dass unterschiedliche Staatssekretäre zum Beispiel auch gerne eine Individualbetreuung und eine Art Mitarbeitergespräch vom Chef selber gerne auch persönlich gehabt hätten. Kann es sein, dass das ein oder andere Ego in der Partei auch ein bisschen sehr groß ist, um im Team sich einzuordnen?
3: Nochmal, das weiß ich nicht, weil ich habe an den Gesprächen oder Nichtgesprächen habe ich nicht teilgenommen. Aber Sie sehen, das ist eben in der Politik haben Sie es eben ausschließlich mit Menschen zu tun und auch mit menschlichen Empfindlichkeiten. Deswegen gilt es natürlich auch darum, wenn man eine Führungsaufgabe hat, diesen Befindlichkeiten auch entsprechend Rechnung zu tragen, beziehungsweise die in sein Handeln einzupreisen. Und deswegen bin ich damit eingestiegen zu sagen, das eine ist die Freiheit des Bundeskanzlers, seine Mannschaft aufzustellen. Ja. Aber die Art und Weise, wie es jetzt über die Bühne gegangen ist, hat halt Verwundungen hinterlassen und zieht jetzt eine entsprechende Debatte nach sich.
2: Der Frankfurter Allgemeinen Zeitung, Herr Radke, haben Sie gestern gesagt, also jedenfalls so gestern gesagt, dass Sie es heute gedruckt haben. Die Lage der CDU, Ihrer Partei, ist ernster als zur Zeit der Spendenaffäre. Ich habe mir gemerkt, das war mit die tiefste Krise der CDU. Wenn es jetzt noch ernster ist, wie rot sind denn die Signale bei Ihnen?
3: Naja, ich meine, ich sage das ja nicht einfach nur aus einem Bauchgefühl heraus, sondern am Ende muss man sagen, unsere Umfragewerte bei jedem Institut werden wir unterhalb unseres historisch schlechtesten Wahlergebnisses von 2021 gemeldet. Da kann man ja gemessen, da kann man ja nicht sagen, das zieht schon von alleine wieder vorbei. Und deswegen natürlich ist die Lage sehr, sehr ernst. Und ich habe auch gesagt, dass man ganz offenkundig an manchen Stellen einfach nur noch von der Substanz von einer älter werdenden Stammwählerschaft zehrt. Und deswegen ist es umso wichtiger, dass man jetzt so eine Sommerpause nicht verstolpert und versucht, eine 360-Grad-Analyse der personellen Neuaufstellung durch Friedrich Merz zu betreiben, sondern es wäre viel, viel wichtiger, erstens die Inhalte für das zweite Halbjahr klarzukriegen. Die Reformen sind noch nicht abgeschlossen. Ich habe auch schon vor einigen Tagen dafür geworben, sich sozusagen um die soziale Glättung der Reformagenda nochmal zu bemühen. Das ist der eine Teil. Und zum Zweiten haben wir im September 3 wichtige Landtagswahlen, eine Kommunalwahl in Niedersachsen. Und viel wichtiger wäre aus meiner Sicht, gerade mit Blick auf den 6. September, endlich die offensive Auseinandersetzung mit der AfD zu suchen. So, das ist wichtiger, als die ganze Zeit nur um sich selbst zu kreisen.
2: Bevor ich dazu komme, da will ich gleich noch auch noch nachfragen, das ist sehr, sehr interessant. Nur eine Nachfrage, ganz vergessen wird ja, wer Auslöser für diese ganze Um- und Unordnung war, nämlich Jens Spahn, der selber etwas in Anspruch genommen hat, was er anderen in Deutschland gerne verbieten möchte. Der kann sich freuen, keiner redet mehr über ihn.
3: Naja, ich glaube nicht, dass Jens Spahn sich freut, aber in der Tat der Rücktritt von Jens Spahn hat die Dinge ins Rollen gebracht oder in Bewegung gebracht. Ich glaube aber nicht, dass Jens Spahn jetzt gerade im Urlaub sitzt und sich darüber freut, dass gerade über ihn nicht gesprochen wird.
2: Vielleicht kommt er heute zur Fraktionssitzung. Wäre ja eigentlich ein Termin für ihn.
3: Ja, aber die letzten Tage hat er ja Gott sei Dank auch mal Urlaub gemacht und hat sich das jetzt auch gegönnt. Und ich glaube, das ist auch notwendig für ihn persönlich, um da jetzt mal Abstand zu gewinnen, aber dass er sich darüber gefreut hat. Kein aufrechter Christdemokrat kann sich über die Debatten der letzten Tage freuen.
2: Was empfehlen Sie Ihrer Partei für die Auseinandersetzung mit der AfD?
3: Naja, ich meine, die Auseinandersetzung findet an vielen Stellen ja gar nicht statt, weil sozusagen die Hauptschlagzeilen von anderen Meldungen überlagert werden. Ich meine, wenn man sich alleine mal ansieht, in meiner Heimat in Nordrhein-Westfalen führt die dortige AfD einen regelrechten Grabenkrieg, auch mit juristischen Mitteln, gegen die Bundespartei. Darüber redet fast niemand, weil wir als CDU nahezu exklusiv aktuell das Sommerloch bespielen. So, und deswegen wäre es umso wichtiger, die notwendigen Debatten natürlich auch intern zu führen, aber in erster Linie jetzt auch die Kräfte zu mobilisieren, um unseren Freund Sven Schulze in Sachsen-Anhalt zu unterstützen, der ja auch gerade bei Ihnen im Einspieler nochmal angemahnt hat, dass man jetzt den Fokus endlich auf andere Dinge legen muss. So die programmatische
2: Aber das entspricht doch, Herr Radke, entschuldigen Sie, aber das entspricht doch der Ansage und dem Wunsch des Kanzlers, heute noch die letzten Entscheidungen zu treffen, Personalentscheidungen, und es dann auch mal dabei zu belassen.
3: Naja, ich meine, irgendwann muss man es ja bei sich belassen bei der Debatte. Also ich meine, ich habe das am Montag gesagt und wahrscheinlich werden viele in der Bundestagsfraktion das heute genauso sehen, dass man einfach Dinge, die nicht gut laufen und wo man vor Ort von den Mitgliedern, von den Bürgern auch eine entsprechende Rückmeldung und Resonanz bekommt, dass man die einfach auch mal zur Sprache bringt. Das ist doch auch bitter notwendig. Wieso soll sich sonst sozusagen in der Führung, in Stil und Inhalt, wie soll sozusagen es zu einer Korrektur kommen, wenn man diese Rückmeldung nicht gibt? So, und natürlich hat der Bundeskanzler recht, wenn er sagt, wir müssen uns nicht pausenlos mit uns selbst beschäftigen. Aber ich habe das jetzt auch ehrlicherweise nicht als Ansage verstanden, so nach dem Motto, wir wählen jetzt heute einen neuen Fraktionsvorsitzenden, dann wählen wir noch einen ersten PGF und dann muss es auch mal gut sein. Also so werden ja keine Debatten abmoderiert und so habe ich die Einlassung von Friedrich Merz auch nicht verstanden.
2: Dennis Radke, der Bundesvorsitzende der christlich-demokratischen Arbeitnehmerschaft Deutschlands, einem Flügel der CDU. Ich danke Ihnen für das Interview und einen schönen Tag.
3: Herzlich gerne, Glück auf.
0: Uhr, die Nachrichten. Im Bundeskabinett wird heute ein Beschluss zur Ökostromförderung und zur Neuregelung für Stromnetzanschlüsse erwartet. Wirtschaftsministerin Reichel, CDU, will bei der EEG-Förderung Kosten senken. So soll es für neue, kleinere Solaranlagen auf dem Hausdach ab dem kommenden Jahr keine dauerhafte Förderung mehr geben. Außerdem soll der Ausbau der erneuerbaren Energien mit dem Ausbau der Stromnetze synchronisiert werden. Neue Wind- und Solaranlagen in Regionen mit überlasteten Netzen würden künftig einen Teil ihrer Entschädigung verlieren, wenn sie wegen Engpässen keinen Strom einspeisen können. Nach dem CSD-Anschlag in Berlin hat Familienministerin Prien Änderungen am Förderprogramm Demokratieleben angekündigt. Die Bundesländer sollten mehr Geld für Angebote gegen Radikalisierung bekommen, sagte die CDU-Politikerin der Deutschen Presseagentur. Konkret geht es um 5 Millionen Euro aus dem Förderprogramm. Die wissenschaftliche Begleitung zeige, dass Programme gegen Radikalisierung erfolgreich sein könnten, betonte Prien. Zugleich verteidigte sie erneut die von ihr anvisierte Neuausrichtung des Programms, das zu einseitig auf linke Projekte und Identitätspolitik ausgerichtet sei. Unter anderem Menschen aus der queeren Community hatten beklagt, dass Beratungsangebote gekürzt würden. Demokratie leben ist ein 2014 aufgelegtes Programm des Bundes zur Unterstützung von Initiativen für Vielfalt, Demokratie und gegen Extremismus. Das US-Militär hat nach eigenen Angaben gemeinsam mit Streitkräften Saudi-Arabiens Ziele im Irak angegriffen. Wie das US-Zentralkommando mitteilte, richteten sie sich gegen vom Iran unterstützte Milizen, von denen in den vergangenen Tagen Drohnenattacken ausgegangen waren. Berichten zufolge gab es bei den Angriffen auf die Milizen im Irak Tote und Verletzte. Auf Militärschläge im Iran dagegen haben die USA zuletzt verzichtet, um nach Darstellung von Präsident Trump den laufenden Verhandlungen mit Teheran eine Chance zu geben. Das iranische Militär teilte seinerseits mit, es seien Raketen auf amerikanische militärische Ziele in Jordanien abgefeuert worden. Nach US-Angaben wurden alle Geschosse abgefangen. Es war laut Beobachtern das erste Mal, dass der Iran angriff, ohne zuvor von den USA oder Israel attackiert worden zu sein. Die US-Regierung hat den Import von humanoiden und vierbeinigen Robotern aus China verboten. Die Einfuhrsperre bezieht sich außerdem auf Wechselrichter, die bei der Anbindung von erneuerbaren Energien und Rechenzentren ans Stromnetz elektrische Spannung umwandeln. Das Verbot gilt für zukünftige Modelle, die noch nicht auf dem Markt sind. Laut der Aufsichtsbehörde FFC soll so die Produktion von Schlüsseltechnologien in die USA geholt werden. Zudem solle es die heimische Infrastruktur für künstliche Intelligenz vor Datendiebstahl und Cyberangriffen schützen. Humanoide Roboter, die mit KI-gesteuerten Systemen ausgestattet sind, stehen Fachleuten zufolge vor einer breiten Einführung in Industrie- und Privathaushalten. Chinesische Firmen gehören hier zu den weltweit führenden Anbietern. Auf der griechischen Ägäisinsel Paros kämpfen Feuerwehrleute gegen einen großen Waldbrand. Mehrere Ortschaften wurden wegen des vorrückenden Feuers evakuiert. Bewohner wurden aufgefordert, sich an Strände zu begeben. Insbesondere die Ortschaft Akairia ist von den Flammen bedroht. Erschwert werden die Löscharbeiten durch kräftigen Wind. Griechenland ist in diesem Jahr weitgehend von Hitzewellen und großen Waldbränden verschont geblieben. Allerdings wurde nach verheerenden Feuern in den vergangenen Jahren die Zahl der Löschflugzeuge und Rettungskräfte deutlich erhöht. Zudem unterstützen mehr als 100 Drohnenbasen in besonders gefährdeten Regionen die möglichst frühzeitige Erkennung von Bränden. Das Wetter im Nordosten locker bewölkt, sonst vielfach heiter bis sonnig bei wieder steigenden Temperaturen. Höchstwerte von Nordost nach Südwest 26 bis 38 Grad. Morgen in der Südosthälfte heiter bis sonnig und weitgehend trocken, sonst vom Südwesten und Westen in den Norden ziehende Quellbewölkung mit einzelnen, teils kräftigen Schauern, im Norden auch Gewitter, 26 bis 39 Grad. Und die weiteren Aussichten? Am Freitag wechselnd bewölkt, teils kräftige Schauer oder Gewitter, in einem Streifen vom Südwesten über die Mitte bis in den Osten 23 bis 36 Grad. Das waren die Nachrichten.
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2: Heute früh hat die Deutsche Bank Halbjahreszahlen veröffentlicht. Die Bank könnte bald die letzte eigenständige deutsche Großbank sein. Und deshalb ist Katja Scherer bei mir aus unserer Wirtschaftsredaktion. Wie steht denn das Kreditinstitut da?
5: Ja, die Zahlen für das zweite Quartal sind sogar besser ausgefallen als erwartet. Die Bank hat vor Steuern 2,7 Milliarden Euro Gewinn gemacht und damit 11% mehr als im Vorjahreszeitraum. Die Bank sieht sich damit auf gutem Weg, ihr Ertragsziel von 33 Milliarden Euro in diesem Jahr zu erreichen. Bankchef Christian Sewing, der will außerdem eine höhere Eigenkapitalrendite von mindestens 13% erreichen. Für Schlagzeilen sorgte in der vergangenen Woche eine Razzia in der Bankzentrale. Da geht es um möglicherweise rechtswidrige Steuergeschäfte der Postbank.
6: Die Deutsche Bank wird immer wieder von Problemen aus der Vergangenheit eingeholt. Teilweise lässt sich das kaum umgehen, weil die Deutsche Bank einfach sehr groß ist. Und irgendwo ist immer mal was schiefgelaufen. Das darf man bei der Deutschen Bank nie vergessen. Nichtsdestotrotz ist das natürlich ärgerlich.
5: Ja, so die Einschätzung von Hans-Peter Burkow, Finanzökonom von der Universität Hohenheim. Diese Ermittlungen, die betreffen offenbar die Jahre 2008 bis 2010. Damals ist die Deutsche Bank gerade schrittweise bei der Postbank eingestiegen. Burkow kritisiert, dass die Aufarbeitung der Fälle von staatlicher Seite so lange dauert.
2: Es sieht ja zurzeit so aus, als hätte die italienische Großbank UniCredit mit ihren langen Bemühungen, die Commerzbank zu übernehmen, Erfolg. Wenn das so kommt, wäre die Deutsche Bank die letzte eigenständige deutsche Großbank, Frau Scherer. Was bedeutet das für die Bank?
5: Ja, genau, da können wir gleich drauf eingehen. Vielleicht noch einen kurzen Blick auf den Stand bei der UniCredit. Die hat sich mittlerweile fast die Hälfte der Anteile an der Commerzbank gesichert. Die Übernahme ist noch nicht durch. Die Europäische Zentralbank muss der Aufstockung noch zustimmen. Aber die italienische Großbank gibt sich selbstbewusst und selbst die Führung der Commerzbank hat inzwischen eingeräumt, dass es Gespräche brauche, wie es für Mitarbeiter, Aktionäre und Kunden der Bank dann weitergeht. Also es deutet viel darauf hin, dass die Commerzbank ihre Eigenständigkeit wohl aufgeben muss. Und ja, wenn man sich fragt, was das für die Deutsche Bank bedeutet, dann könnte das Vorteile haben, sagt der Finanzökonom Burkow. Zum Beispiel, weil Kunden, die lieber weiter eine deutsche Bank als Partner haben wollen, dann dorthin wechseln könnten. Aber er sieht auch Nachteile.
6: Der Nachteil ist natürlich, der Finanzplatz Deutschland wird weniger lebendig, der Finanzplatz Frankfurt wird weniger lebendig und die Deutsche Bank ist eben mit diesem Finanzplatz eng verbunden. Das heißt also, auch die Deutsche Bank wird relativ unattraktiver, zum Beispiel für Leute, die in der Finanzbranche Karriere machen wollen. Also das ist deutlich ein Nachteil auch für die Deutsche Bank.
5: Ja, das war ja eben die Sorge, dass der Finanzplatz Frankfurt im Falle einer Übernahme der Commerzbank an Bedeutung verliert. Wie stark sowas eintritt, das hängt dann auch davon ab, wie eine Übernahme ausgestaltet würde. Also ob zum Beispiel die Zentrale der Commerzbank in Frankfurt verbleibt und wie viel eigenständige Entscheidungen da auch noch getroffen werden.
2: Deutschland verliert also als Bankenstandort an Bedeutung, obwohl es ja die größte Volkswirtschaft der Europäischen Union ist. Hat das hausgemachte Gründe?
5: Schon, also die Bankenlandschaft in Deutschland ist kleinteilig und die Politik hat auch immer sehr klar an der Aufteilung in Privatbanken, öffentlich-rechtliche Kreditinstitute wie Sparkassen und Genossenschaftsbanken festgehalten. In anderen Ländern war man da flexibler. Diese Aufteilung hat Gründe. Große Banken sind ein systemisches Risiko. Auf der anderen Seite zeigt sich dadurch jetzt, dass es für deutsche Banken immer schwieriger wird, international mitzuhalten.
2: Katja Scherer aus unserer Wirtschaftsredaktion. Dankeschön.

0: Im Südwesten Frankreichs brennt der Wald. Darüber haben wir berichtet, vielfach in den vergangenen Tagen. Dass es dort so heftig brennt, hat auch menschengemachte Gründe. Und es liegt schon an dieser leichtfüßigen Moderation, die ich hier gerade mache, die nicht ganz korrekt ist. Erklärt uns gleich unser Korrespondent aus Paris, Stefan Detjen. Es ist mitnichten ein natürlicher Wald, der dort brennt.
1: Im Südwesten Frankreichs brennt kein Wald. Die Feuer verwüsten einen Forst. Der Forêt de Landes ist der größte von Menschen angepflanzte Nutzwald Europas. Ursprünglich bestand dort eine ganz andere Form der Vegetation, erklärt Thérèse Rabotin, die am Pariser Centre de la Sociologie d'Innovation über die Geschichte und Archivierung von Waldbränden in Frankreich forscht. Der Name Land verweist im Französischen auf ein Ökosystem mit niedrigen Pflanzen, keinen Bäumen. Und das Gebiet, auf das wir jetzt in der Gascogne schauen, ist ursprünglich genau so ein Ökosystem gewesen. Der Forst, der jetzt in Flammen steht, entstand in der Mitte des 19. Jahrhunderts. Kaiser Napoleon III. Ordnete damals per Dekret die Bepflanzung der Land an. Es entstand eine riesige Plantagenlandschaft. Es wurden in dieser Zeit ungefähr 200.000 Hektar Forst angepflanzt und so ist ein Gebiet entstanden, das sich ganz auf die Holzproduktion spezialisiert hat. Die Holzwirtschaft des Forêt de Landes beruht auf einer einzigen Baumart, der Mittelmeerpinie Pinus pinea. Ein schnell wachsender Baum, anspruchslos auf sandigen Böden, unempfindlich gegen die große Sommerhitze. Die Waldwirtschaft der Gascogne lebte anfangs von der Produktion von Bauholz, dann blühte sie mit der Herstellung von Terpentin auf, das aus dem Harz der Bäume gewonnen wurde und im 19. Jahrhundert ein lukratives Handels- und Exportgut war. Mit dem Bedeutungsverlust des Terpentingeschäfts stellten sich die Waldbesitzer noch einmal um und produzieren seitdem vor allem Holz für die Papier- und Zellstoffindustrie. Baptiste Audidier erforscht, wie dieser ökonomische Wandel auch zu der Verwundbarkeit der Wälder und Forstflächen beigetragen hat, die er heute hautnah erlebt. Das Nationale Institut für Landwirtschaft, Ernährung und Umwelt, an dem Audidier arbeitet, lag in den letzten Tagen in einem Vorort von Bordeaux unmittelbar am Rande der Feuersbrünste. Wir haben hier gerade wirklich die Feuerwehr mit ihren Fahrzeugen auf unserem Gelände. Die Brände wurden hier am Wochenende genau vor dem Institut gestoppt. Audidier beschreibt die Problematik der Forstwirtschaft, die sich mit der Umstellung auf die Holzproduktion für die Papierindustrie verschärft hat. Das ist ein System, das sehr vereinfacht funktioniert. Die Technik besteht darin, Pinien zu pflanzen und dann nach etwa 30 bis 35 Jahren zu ernten. Das ist ein verhältnismäßig kurzer Zyklus, auch wenn man es mit anderen Bäumen in den gemäßigteren Klimazonen Frankreichs vergleicht. Die Monokultur, die allein auf die Pinie setzt, wird von Wissenschaftlern als Problem beschrieben, das auch eine mögliche Ursache für die Entzündlichkeit des Forsts ist. Audidier und seine Kollegen haben deswegen untersucht, welche Lehren man aus früheren Katastrophen wie dem Orkan Klaus zog, der 2009 weite Teile des Forêt de Landes verwüstete. Der Staat stellte damals mehr als 500 Millionen Euro für die Wiederaufforstung zur Verfügung. Man hatte die Wahl. Es gab Klauseln, die Anreize für eine vielfältigere Bepflanzung setzten, aber erstaunlicherweise wurde von diesen Möglichkeiten kaum Gebrauch gemacht. Statt auf Biodiversität zu setzen, wurde die Monokultur des Pinienforsts reproduziert, erklärt Audidier. Alle haben sich damals Fragen gestellt, aber dann das Gleiche wie vorher gemacht. Die Frage, vor der Frankreich am Ende dieses Sommers stehen wird, ist, ob und welche Lehren man aus der jetzigen Katastrophe zieht.
0: Stefan Detjen über die Wirtschaftsgeschichte des bei Bordeaux brennenden Forstes. Israel steuert auf die kommende Parlamentswahl im Herbst zu. Und im Wahlkampf befinden sich auch die rechtsextremistischen Strömungen und Parteien. Aus ihrer Sicht sind die vergangenen Jahre unter Ministerpräsident Benjamin Netanyahu in dieser Koalition ein Erfolg gewesen. Weshalb? Das schildert Jan-Christoph Kitzler.
2: Für Bezalel Smotrich, Israels rechtsextremen Finanzminister, ist diese Veranstaltung in einer Tel Aviver Messehalle ein Heimspiel. Ein Treffen der Nationalreligiösen und der Rechten. Und für Smotrich, der auch für die Siedlungen im besetzten Westjordanland zuständig ist, ist das so kurz vor der Parlamentswahl in Israel eine gute Gelegenheit für eine Leistungsbilanz. Er nennt das Westjordanland wie alle hier mit den biblischen Begriffen Judäa und Samaria. In den letzten 3 Jahren haben wir in Judäa und Samaria mehr als 60.000 Wohneinheiten genehmigt. 3.000 Hektar wurden zu Staatsland erklärt. Mehr als 160 landwirtschaftliche Betriebe bewirtschaften über 100.000 Hektar Staatsland. Mit Zionismus, Landwirtschaft und Sicherheit. Wir haben mehr als 7 Milliarden Schekel in den Ausbau von zweispurigen Straßen und Autobahnen investiert, die es uns ermöglichen werden, 1 Million Siedler nach Judäa und Samaria zu bringen. Auch andere Minister sind hier, zum Beispiel Amichai Chikli, der für Diaspora-Angelegenheiten zuständig ist und zum Likud von Benjamin Netanyahu gehört.
3: We have created dozens of new villages.
2: Wir haben Dutzende neuer Dörfer in Judäa und Samaria gegründet, landwirtschaftliche Betriebe und Farmen für Hirten, was ebenfalls von enormer Bedeutung ist. Wer immer denkt, Israel ließe sich auf einen Umkreis von 10 Kilometer beschränken, für uns ist das völlig irrelevant. Zudem sprechen wir hier von Orten, die den Kern unserer Identität bilden. Ich hoffe, dass die Menschen dies weltweit eines Tages verstehen werden. Doch auch in Israel gibt es wenige Menschen, die die Leistungsbilanz der in Teilen rechtsextremen Regierung Netanyahu kritisch sehen. Dror Edkes analysiert seit Jahren die sich ausbreitenden Siedler im Westjordanland. Gerade hat er einen Bericht veröffentlicht, der schon wieder veraltet ist. Zu viel ist allein in den letzten 6 Monaten passiert. Er kommt mit seiner Dokumentation kaum noch hinterher.
4: While we're talking right now, there are new.
2: Während wir sprechen, entstehen neue Siedlungen, neue Außenposten, neue Straßen im Westjordanland. Dinge passieren gleichzeitig überall. Die Rechtsextremen haben verstanden, dass es nicht sicher ist, dass sie die nächsten Wahlen gewinnen und dass eine neue Regierung die Politik ändern könnte. Deswegen versuchen sie alles, was sie können. Die Veränderungen gehen sehr, sehr schnell. Das ist eine neue Ära, ein neues Spiel.
4: This is a new era, this is a new game.
2: Seine Zahlen decken sich mit denen, die auf der Veranstaltung der Rechten in Tel Aviv genannt werden. Sie belegen in seinen Augen, dass die Regierung Netanyahu die letzten 3,5 Jahre dafür genutzt hat, Fakten zu schaffen.
4: Around 230 or 40 outposts have been established.
2: 230 oder 240 neue Außenposten wurden errichtet, rund 150 palästinensische Gemeinschaften von Siedlern zusammen mit dem Militär vertrieben. Ich schätze, dass etwas weniger als 100.000 Hektar im Westjordanland für Palästinenser unzugänglich sind. Das sind etwa 20% des Westjordanlandes, die gewaltsam von Siedlern übernommen wurden, natürlich mit Unterstützung der israelischen Armee.
4: Of course, with the support of Israeli military.
2: Bei der Veranstaltung der Rechten kommt nun Eliav Libi auf die Bühne. Er hat einige landwirtschaftliche Außenposten gegründet, die ein besonders effektives Mittel sind, um große Flächen Land zu besetzen. Er hat einen eindrucksvollen Bart, um seinen massigen Körper hängt ein Sturmgewehr. International wird er von einigen Ländern mit Sanktionen belegt, hier wird er gefeiert. Avichai Libi wird für seine Verdienste ein zionistischer Preis verliehen. Er bekommt eine Silhouette, die Israel vom Jordan bis zum Mittelmeer zeigt, from the river to the sea. Dem ARD-Studio Tel Aviv hatte er zuvor gesagt, es ist wichtig, dass das Volk Israel in sein Land zurückkehrt. Das ist die Vision der Propheten und die Wiederaufstehung des Volkes Israel in seinem Land. Wir wissen, dass das Volk Israel nach Hause zurückkehren muss. Das muss nicht erklärt werden. Es ist die Vision der Bibel und der Propheten und es geschieht vor unseren Augen. Sie sind stolz darauf, wie die Besatzung des Westjordanlandes in den letzten Jahren vorangetrieben wurde. Doch der Stolz geht einher mit dem Leiden auf Seiten der Palästinenser, die dort leben.
0: Jan-Christoph Kitzler aus Tel Aviv. Künstliche Intelligenz kann schneller rechnen, mehr Faktoren einbeziehen als Soldaten. Künstliche Intelligenz verändert den Krieg, den Drohnenkrieg. Und wenn die Bundeswehr mithalten will, dann benötige sie neue Systeme, sagen Verteidigungspolitiker. Wer kann in Deutschland Kampfdrohnen mit KI herstellen? Wer eine Antwort auf diese Frage sucht, dessen Blick fällt auf das Unternehmen Stark Defense. Drohnen von Stark Defense werden auch in der Ukraine eingesetzt und das Unternehmen soll auch die Bundeswehr ausrüsten. Columba Krieg hatte als eine von wenigen Journalistinnen die Möglichkeit, sich in der Fertigungshalle bei München umzuschauen.
5: Ein Vorort von München. Einfamilienhäuser, dazwischen ein paar Industriegrundstücke. Hier sitzt Stark Defense, ein Start-up, vor rund 2 Jahren gegründet und schon mit mehr als 3,2 Milliarden Euro bewertet. Stark baut Kampfdrohnen, die ihr Ziel unterstützt von künstlicher Intelligenz treffen. Die Produktionshalle. Hohe Decken, moderne Werkbänke mit Tablets und Werkzeug ausgestattet. Daran stehen meist junge Männer und schrauben oder kleben Teile. An der Rückwand hängen groß die Flaggen von Deutschland, der EU, der Ukraine und der NATO. Daneben das Logo von Stark. Durch die Halle führt Martin Rost, Chief Operating Officer. Er trägt ein dunkles T-Shirt von Stark und sieht aus, als würde er regelmäßig Krafttraining machen.
6: Die Firma wurde gegründet im August 2024. Und im Frühjahr letzten Jahres waren wir dann erstmals, hatten wir den ersten Vertrag mit der Bundeswehr. Da ging es noch um Systeme für Testzwecke. Aber quasi innerhalb von weniger als einem Jahr haben wir es geschafft, eine erste Version des Systems zu entwickeln, die dann von der Bundeswehr zu Testzwecken eingekauft wurde.
5: Im Showroom zeigt Rost ein naturgetreues Modell der Drohne, die nur wenige Meter weiter in echt produziert wird.
6: Das hier ist Virtus, ist also eine 1,80 Meter hohe sogenannte Loitering Munition.
5: Das Mittelstück der doppeltürgroßen Drohne ragt senkrecht in die Höhe. Am unteren Teil sind kreuzförmig ihre Flügel anmontiert, an ihren Enden jeweils spitze Rotorenblätter. Das Modell nutzt die Bundeswehr schon zu Testzwecken. Sie soll noch Tausende mehr für den Einsatz bekommen. Mit Virtus ausgerüstet werden soll die Brigade 45, die in Litauen stationiert ist. Loitering Munition oder auch Kamikaze-Drohnen können für einen gewissen Zeitraum über einem Ziel in der Luft stehen. Zu einem günstigen Zeitpunkt stürzen sie sich auf das Ziel, zerstören sich selbst und im Idealfall auch das feindliche Objekt. Für einen Test wird die fertige Drohne in einem Käfig in eine Metallvorrichtung gespannt.
6: Was wir hier überprüfen, ist die Funktionalität des Gesamtsystems. Wie man sieht, das System wird in einer Boden- und Deckenverankerung wird das entsprechend eingespannt, weil die Kräfte, die es gleich entwickelt, sind durchaus enorm.
5: Die vier Rotoren laufen an. Die Virtus beginnt zu zittern. Das Entscheidende an diesen Drohnen kann man in der Halle nicht sehen. Es läuft auf Bildschirmen. Die KI-basierte Software Minerva.
6: Die KI spielt an mehreren Stellen rein. Das eine ist eben in der Missionsplanung. Ist das schon unterstützt, weil quasi die KI dann in der Lage ist zu erkennen, okay, was ist mein Lagebild, welche Ziele gibt es und macht dann schon Vorschläge. Der nächste Aspekt, bei dem die KI unterstützt, ist die sogenannte Objekterkennung. Also was sehe ich denn da eigentlich? Ist das ein Panzer? Ist das ein LKW? Ist das ein Geländewagen? Ist das eine Artillerie? Was sehe ich da eigentlich?
5: Genau hier setzt die Sorge von Kritikern an. Elke Schwarz, Professorin an der Queen Mary University in London, forscht zu KI-gestützten Waffen. Am Telefon beschreibt sie, was an ihnen so riskant ist.
7: Diese Geschwindigkeit und auch dieses Scaling up, also Geschwindigkeit und Umfang in der Handlung. Und dann natürlich, wenn wir über Waffen sprechen, Geschwindigkeit und Umfang der möglicherweise letalen Handlungen. Das steht natürlich immer in so einem gewissen Spannungsfeld mit der menschlichen Kontrolle, wo wir einfach mehr Zeit brauchen, da richtig drüber nachzudenken, um ein richtiges Urteil, Handlungsurteil treffen zu können.
5: Dazu kommt etwas, das die Forschung Automation Bias nennt.
7: Wir vertrauen einer computergesteuerten Entscheidung wesentlich mehr als vielleicht sogar anderen Menschen. Und wir sind dann schneller dabei zu sagen, aha, dieser Computer, diese Computerentscheidung, das muss wohl die richtige sein. Dazu kommt dann auch noch, dass ganz speziell in Situationen, wo Geschwindigkeit wirklich zählt, dass man dann als Mensch auch einen gewissen Action Bias hat, also ein Handlungszwang sozusagen, dass man also schneller handelt, als dass man sagt, Moment, wir brauchen hier noch eine Sekunde.
5: Rost sieht dahin eher keine Gefahr.
6: Nicht zwingend. Also zum einen hängt es ja davon ab, wie viele Ziele habe ich überhaupt, also von der Zielaufklärung.
5: Er weist auch darauf hin, dass am Ende immer Menschen die Entscheidungen treffen müssen.
6: Natürlich hilft es ihnen dann, wenn sie sowohl Aufklärungs- als auch Bekämpfungssysteme haben, die einen Gutteil der Basisarbeit, sage ich mal, also zum Beispiel Flugroute planen, über welche Wegpunkte navigierst du jetzt dahin, wenn das schon autonom vom System entschieden wird. Am Ende muss aber trotzdem immer noch der Operator sagen, ja, angreifen. Und zumindest unser System ist auch so aufgebaut, also die KI kann bis zum letzten Moment, bis ungefähr eine Sekunde vor Einschlag, kann sie noch entscheiden, den Angriff abzubrechen, wenn sie sagt, ich sehe da, das ist gar kein Panzer, sondern das ist irgendwas anderes.
5: Dass Investoren Einfluss haben könnten, zum Beispiel darauf, die Drohnen noch autonomer werden zu lassen, will Rost nicht gelten lassen.
6: Also unsere Investoren sind genau das. Die geben uns Geld, die haben uns finanziert, aber am Ende finanzieren sie das nur. Was wir dann mit dem Geld machen, das ist allein in der Entscheidung von uns als Vorstand. Und da richten wir uns ganz klar danach, was unsere Kunden wollen.
5: Gegen Ende des Rundgangs steht Rost in einer schallgeschützten Box. Hier werden die Flügel der Drohne getestet. Ob es nicht seltsam sei, etwas mit so viel Sorgfalt zu bauen und zu testen, das am Ende sich selbst zerstört und im Zweifel auch töten soll?
6: Wenn man eben das konkret meint mit europäischer Resilienz, Verteidigung europäischer Werte, dann heißt das eben auch, man baut solche komplexen Systeme, gibt die in die Hände von relativ jungen Soldaten und die verteidigen damit dann unsere Werte, unsere Freiheiten. Das ist leider am Ende des Tages die Kausalkette.
0: Columba, Krieg über das Unternehmen Stark Defense und dessen Produkte.

0: 7.54 Uhr, 6 Minuten vor 8. Wir kommen zum Sport. Die Fußball-Weltmeisterschaft ist längst vorüber, seit anderthalb Wochen schon. Aber es rumort im Weltfußball. Denn FIFA-Präsident Gianni Infantino will Anteile an der Fußball-Weltmeisterschaft verkaufen, und zwar an private Investoren. Julian Tilders aus unserer Sportredaktion ist bei mir im Studio. Worum geht es genau?
1: Letztendlich darum, noch mehr Geld aus der WM, aus dem zentralen Produkt der FIFA, herauszuholen. Erst hatten verschiedene Medien darüber berichtet und in einer Pressemitteilung hat die FIFA dann diese Pläne auch zu weiten Teilen bestätigt. Worum geht's? Es geht offenbar um 20-30% der Anteile an einer neuen Tochtergesellschaft, die noch zu gründen wäre. Dieses neue Unternehmen würde die WM kontrollieren und vermarkten, hätte auch einen schicken Namen, die FIFA Forward Enterprise, kurz FFE. Von dieser Firma sollen eben Minderheitsanteile an, so schreibt es die FIFA, sorgfältig ausgewählte und langfristige Investoren verkauft werden. Die Mehrheitsanteile würden aber weiter bei der FIFA liegen, die hätte weiterhin das Sagen. Und Achtung, jetzt kommen ein paar Zahlen, aber die sind wirklich wichtig. Durch den Deal würden die 211 nationalen Mitgliedsverbände der FIFA viel mehr Geld bekommen. Im Moment sind es 8 Millionen US-Dollar pro WM-Zyklus, die also alle 4 Jahre an jeden Verband ausgeschüttet werden. Durch den Deal wären es laut FIFA 20 Millionen, ab 2035 sogar 24 Millionen. Und der Gesamtwert der neuen FIFA-Tochterfirma würde 20 Milliarden US-Dollar betragen. Es gibt laut übereinstimmenden Medienberichten auch schon vorläufige Vereinbarungen dazu. Aber natürlich müssen so einem Deal die Mitgliedsverbände beim Kongress zustimmen und auch der FIFA-Rat müsste sein Go geben.
0: Und wie stehen die Chancen, dass dieser Plan von diesen Gremien tatsächlich abgesegnet wird?
1: Naja, also FIFA-Präsident Gianni Infantino, der wedelt schon mit den Geldscheinen. Die Prämien sind ein Instrument zur Erhaltung von Infantinos Macht. Stichwort One Nation, One Vote. Unabhängig von der Größe eines Nationalverbandes haben alle eine Stimme. Und natürlich zielt Infantino auch diesmal auf die Zustimmung der kleinen Verbände ab. Es soll nämlich auch noch ein weiteres Fußballentwicklungsprogramm im Rahmen dieser neuen Tochterfirma aufgelegt werden. Da könnten die Verbände zusätzlich noch bis zu 20 Millionen US-Dollar sofortige Entwicklungshilfe einsacken. Kaum vorstellbar, dass da jetzt zum Beispiel Aruba, Curaçao, Tadschikistan nicht einschlagen. Wenngleich es trotzdem zwei Hürden gibt. Zum einen der FIFA-Rat. Infantino hatte schon mal sowas Ähnliches vor. 2018, da wollte er mit 25 Milliarden US-Dollar aus Saudi-Arabien eine neue Firma gründen, um damals, so der Plan, die Club-WM und eine weltweite Nations League zu vermarkten, mit sich selbst als CEO. Das hat der FIFA-Rat damals platzen lassen. In diesem FIFA-Rat sitzen auch kritischere Stimmen, die Europäer vor allem. Die UEFA hat auch direkt scharf gegen die neuen Pläne geschossen. Und außerdem könnte die US-Justiz Infantino einen Strich durch die Rechnung machen. Die Demokraten im Repräsentantenhaus bezichtigen Infantino der offenen Bestechung. Infantino soll vor den Justizausschuss gebracht werden, wegen seiner persönlichen und geschäftlichen Beziehungen zu Donald Trump, also wegen Korruptionsverdacht. Und es wird gerade schon wegen der undurchsichtigen Ticketverkaufspolitik bei der WM von mehreren US-Generalstaatsanwälten gegen Infantinos FIFA ermittelt.
0: Können wir vermuten, dass hinter Infantinos neuer Idee mit diesem Milliardendeal tatsächlich auch Trump steckt?
1: Dazu gehört jetzt nicht allzu viel Fantasie und das legen tatsächlich auch die Details nahe. Unter den Investoren, die bereitstehen, ist auch Thrive Eternal, die Investmentfirma von Joshua Kushner. Das ist der Bruder des Schwiegersohns von Donald Trump, also von Jared Kushner, der mit Ivanka Trump verheiratet ist. Also es geht um ein großes Geschäft, von dem auch Trump-nahe Unternehmen langfristig profitieren könnten. Grundsätzlich an der Stelle eine Podcast-Empfehlung, Behind the Games, zu finden in unserer Deutschlandfunk-App. Da dröseln wir die Beziehung zwischen Infantino, den USA und Trump auf. Also Infantino selbst braucht eben die USA und das viele Geld für seinen persönlichen Machterhalt. Infantino wird ziemlich sicher nochmal als FIFA-Präsident wiedergewählt. Laut Statuten kann er aber in seiner dann dritten Amtszeit nur bis 2031 FIFA-Präsident sein, sollte die neue Tochterfirma gegründet werden. Ist wohl ziemlich klar, wer der neue Boss sein würde. Spekuliert wird in diesem Fall schon über eine Verzehnfachung von Infantinos Gehalt.
0: Julian Tilders über ein neues Kapitel im Epos, die FIFA, Gianni Infantino und die Milliarden. Dankeschön.
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7: Acht Uhr, die Nachrichten. Zunächst die Übersicht. Am Mittag ernennt Bundespräsident Steinmeier die neuen Kabinettsmitglieder. Die USA und Saudi-Arabien haben vom Iran unterstützte Milizen im Irak angegriffen. Nach dem Erdbeben in Japan ist die Zahl der Todesopfer auf 13 gestiegen. Die Meldungen im Einzelnen. Die von Bundeskanzler Merz vorgeschlagenen neuen Kabinettsmitglieder erhalten heute von Bundespräsident Steinmeier ihre Ernennungsurkunden. Der parlamentarische Geschäftsführer der Unionsfraktion, Bilger, übernimmt das Verkehrsministerium. Der ehemalige langjährige Vorsitzende der Gewerkschaft Deutscher Lokomotivführer, Weselski, bedauert die Ablösung des bisherigen Ministers Schnieder. Er habe mehr getan als viele Vorgänger, sagte Weselski im Deutschlandfunk. Gerade bei der Eisenbahn müsse langfristig mit gleicher Intensität und strategischer Voraussicht gearbeitet werden. Ein Personalwechsel sorge zunächst für Stillstand. Schnieder war nach einer mehrtägigen Hängepartie um seinen Posten zurückgetreten. Kanzler Merz steht wegen des Vorgangs auch innerparteilich in der Kritik. Die bisherige Gesundheitsministerin Warken wird Kanzleramtschefin. Ihre Nachfolge tritt der bisherige CDU-Generalsekretär Linnemann an. Die Unionsfraktion will heute zudem den bisherigen Kanzleramtschef Frei zu ihrem neuen Vorsitzenden wählen. Nach tagelanger innerparteilicher Kritik an Bundeskanzler Merz stellt sich der CDU-Sozialpolitiker Radke hinter ihn. Im Deutschlandfunk sagte der Vorsitzende der christlich-demokratischen Arbeitnehmerschaft, es sei die Freiheit und das Recht eines Kanzlers, seine Mannschaft so auf- und umzustellen, wie er es für richtig halte. Dass aus der eigenen Partei so viel Kritik dafür gekommen sei, liege daran, dass man es in der Politik mit Menschen und entsprechend mit Empfindlichkeiten zu tun habe. Radke forderte deshalb einen besseren Kommunikationsstil des CDU-Parteichefs. Der Europaabgeordnete sagte, zur Führungsaufgabe gehöre es eben auch, Befindlichkeiten einzupreisen und damit umzugehen. Die innerparteiliche Kritik an Merz' Personalentscheidungen gipfelte in den vergangenen Tagen in der Aussage, sie leiten hier keine Firma, sondern eine Partei. Nach dem CSD-Anschlag in Berlin hat Familienministerin Prien Änderungen am Förderprogramm Demokratieleben angekündigt. Die Bundesländer sollten mehr Geld für Angebote gegen Radikalisierung bekommen, sagte die CDU-Politikerin der Deutschen Presseagentur. Konkret geht es um 5 Millionen Euro aus dem Förderprogramm. Die wissenschaftliche Begleitung zeige, dass Programme gegen Radikalisierung erfolgreich sein könnten, betonte Prien. Zugleich verteidigte sie erneut die von ihr anvisierte Neuausrichtung des Programms, das zu einseitig auf linke Projekte und Identitätspolitik ausgerichtet sei. Unter anderem Menschen aus der queeren Community hatten beklagt, dass Beratungsangebote gekürzt würden. Demokratieleben ist ein 2014 aufgelegtes Programm des Bundes zur Unterstützung von Initiativen für Vielfalt, Demokratie und gegen Extremismus. Im Bundeskabinett wird heute ein Beschluss zur Ökostromförderung und zur Neuregelung für Stromnetzanschlüsse erwartet. Wirtschaftsministerin Reiche, CDU, will bei der EEG-Förderung Kosten senken. So soll es für neue, kleinere Solaranlagen auf dem Hausdach ab dem kommenden Jahr keine dauerhafte Förderung mehr geben. Außerdem soll der Ausbau der erneuerbaren Energien mit dem Ausbau der Stromnetze synchronisiert werden. Neue Wind- und Solaranlagen in Regionen mit Überlastung ausgerichteten Netzen würden künftig einen Teil ihrer Entschädigung verlieren, wenn sie wegen Engpässen keinen Strom einspeisen können. Das US-Militär hat nach eigenen Angaben gemeinsam mit Streitkräften Saudi-Arabiens Ziele im Irak angegriffen. Wie das US-Zentralkommando mitteilte, richteten sie sich gegen vom Iran unterstützte Milizen, von denen in den vergangenen Tagen Drohnenattacken ausgegangen waren. Berichten zufolge gab es bei den Angriffen auf die Milizen im Irak Tote und Verletzte. Auf Militärschläge im Iran dagegen haben die USA zuletzt verzichtet, um nach Darstellung von Präsident Trump den laufenden Verhandlungen mit Teheran eine Chance zu geben. Das iranische Militär teilte seinerseits mit, es seien Raketen auf amerikanische militärische Ziele in Jordanien abgefeuert worden. Nach US-Angaben wurden alle Geschosse abgefangen. Es war laut Beobachtern das erste Mal, dass der Iran angriff, ohne zuvor von den USA oder Israel attackiert worden zu sein. Das Weiße Haus in Washington hat die beiden Treffen von US-Präsident Trump mit dem ukrainischen Präsidenten Zelensky und dem israelischen Ministerpräsidenten Netanyahu als positiv und produktiv bezeichnet. Zu den Inhalten machte eine Sprecherin keine Angaben. Sowohl Netanyahu als auch Zelensky bewerteten die Gespräche ebenfalls positiv. Netanyahu sagte, es gebe mit den USA das gemeinsame Ziel, sicherzustellen, dass der Iran keine Atomwaffen besitze. Zelensky sagte, er habe mit Trump über eine Stärkung der ukrainischen Flugabwehr gegen russische Raketenangriffe gesprochen und über Lizenzen zur Herstellung von Patriot-Abfangraketen. Die US-Regierung hat den Import von humanoiden und vierbeinigen Robotern aus China verboten. Das Verbot gilt für Modelle, die noch nicht auf dem Markt sind. Laut der Aufsichtsbehörde FCC soll so die Produktion von Schlüsseltechnologien in die USA geholt werden. Zudem solle die heimische Infrastruktur für künstliche Intelligenz vor Datendiebstahl und Cyberangriffen geschützt werden. Humanoide Roboter, die mit KI-gesteuerten Systemen ausgestattet sind, stehen Fachleuten zufolge vor einer breiten Einführung in Industrie- und Privathaushalten. Chinesische Firmen gehören hier zu den weltweit führenden Anbietern. In Peru hat die rechtsgerichtete Politikerin Fujimori ihr Amt als neue Präsidentin angetreten. Die 51-Jährige wurde in der Hauptstadt Lima vereidigt. An der Zeremonie nahmen mehrere lateinamerikanische Staats- und Regierungschefs teil. Fujimori kündigte ein hartes Vorgehen gegen Kriminalität und verstärkte Investitionen in die Infrastruktur des Landes an. Die neue Präsidentin hatte die Stichwahl Anfang Juni nach Behördenangaben mit knappem Vorsprung gegen ihren linksgerichteten Rivalen Sanchez gewonnen. Dieser erkannte die Niederlage bisher nicht an und will das Wahlergebnis anfechten. Einen Tag nach dem schweren Erdbeben im Südwesten Japans ist die Zahl der Todesopfer auf mindestens 13 gestiegen. Ministerpräsidentin Takaichi teilte mit, Rettungskräfte suchten weiter nach Vermissten. Das Erdbeben hatte eine Stärke von 7,1 und traf die Region Kumamoto auf Japans südwestlicher Hauptinsel Kyushu. In der Stadt Kashima stürzte ein Einkaufszentrum teilweise ein. Nach den Erschütterungen war es in dem Gebäude zu einer kräftigen Explosion gekommen. Als Ursache wird inzwischen ein Gasleck vermutet. Es wird befürchtet, dass die Opferzahl weiter steigen könnte, da in den Trümmern noch Verschüttete vermutet werden. Durch das Erdbeben wurden auch andere Gebäude und Straßen in der Region beschädigt. Die japanische Katastrophenschutzbehörde empfahl gut 260.000 Menschen, ihre Häuser zu verlassen. In Frankreich versucht die Feuerwehr weiter, die Waldbrände an der Atlantikküste unter Kontrolle zu bekommen. Bei Bordeaux loderten die Feuer stellenweise wieder auf. Nach Angaben der Einsatzkräfte mussten erneut tausende Menschen in Sicherheit gebracht und Campingplätze in der Nähe des Badeortes Lacanau geräumt werden. An anderer Stelle konnte die vorsorgliche Evakuierung mehrerer Ortschaften wieder aufgehoben werden. In Spanien sind die Feuer nach offiziellen Angaben größtenteils unter Kontrolle. Ein großer Waldbrand wird auch von der griechischen Ägäisinsel Paros gemeldet. Dort wurden Bewohner wegen des vorrückenden Feuers aufgefordert, sich an den Strand zu begeben. Und hier noch einmal die Übersicht. Am Mittag ernennt Bundespräsident Steinmeier die neuen Kabinettsmitglieder. Die USA und Saudi-Arabien haben vom Iran unterstützte Milizen im Irak angegriffen. Nach dem Erdbeben in Japan ist die Zahl der Todesopfer auf 13 gestiegen. Das Wetter: im Nordosten locker bewölkt, sonst vielfach heiter bis sonnig bei wieder steigenden Temperaturen. Höchstwerte von Nordost nach Südwest 26 bis 38 Grad. Morgen in der Südosthälfte heiter bis sonnig und weitgehend trocken, sonst vom Südwesten und Westen in den Norden ziehende Quellbewölkung mit einzelnen teils kräftigen Schauern, im Norden auch Gewitter, 26 bis 39 Grad. Die weiteren Aussichten: am Freitag wechselnd bewölkt, teils kräftige Schauer oder Gewitter, in einem Streifen vom Südwesten über die Mitte bis in den Osten 23 bis 36 Grad. Und hier noch die Temperaturen von heute früh: 7 Uhr, Greifswald 18 Grad, Hamburg 19, Bremen 18, Hannover und Berlin 17, Leipzig 18, Köln 19, Dresden 15, Frankfurt am Main 20, Stuttgart 18, Freiburg 17 und München 14 Grad. Das waren die Nachrichten.
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0: Im Studio ist Thielko Gries. Guten Morgen. Der Anschlag auf den Christopher Street Day, auf die Parade in Berlin am vergangenen Wochenende. Der mutmaßliche Täter ist tot, eine Besucherin der Parade ist tot, viele weitere Menschen sind verletzt an Körper und Psyche. Hier im Deutschlandfunk sagte Kerstin Toast vom Verband Queere Vielfalt LSVD+.
8: Wir warnen seit Jahren vor dem steigenden Hass und fordern vor allen Dingen wirksame Prävention. Dieser Anschlag ist für uns nur die Spitze des Eisbergs einer eskalierenden queerfeindlichen Gewalt in diesem Land, die sich seit Jahren zuspitzt. Wir haben eine Verzehnfachung der queerfeindlichen Übergriffe gesehen.
0: Kerstin Toast vom Verband Queere Vielfalt. Die nächste CSD-Parade ist für Samstag in Hamburg geplant. Gleich ein Interview mit dem Polizeipräsidenten der Stadt. Danach hören Sie bei uns, wie in Halle an der Saale Dieter Hallervorden, 90 Jahre alt, Wahlkampf für Ministerpräsident Sven Schulze macht und worin beide auch Differenzen haben. Und es wird gehen um freie, unbezahlte Monate im Arbeitsleben, sogenannte Sabbaticals. Sind sie in Zeiten wirtschaftlicher Unsicherheit ein Risiko?

0: Sie läuft schon die Pride Week in Hamburg. Und der Höhepunkt soll die Parade dann werden am Samstag in Hamburg. Erwartet werden, wenn es die Größenordnung des vergangenen Jahres werden wird, weit mehr als 200.000 Menschen. Der Zug wird führen von der, die Parade wird führen von der Lübecker Straße über die Gegend des Hauptbahnhofs zur Alster. Für alle Nicht-Ortskundigen, das ist das Zentrum Hamburgs. Am Telefon ist Falk Schnabel, Polizeipräsident der Freien und Hansestadt Hamburg. Herr Schnabel, ich grüße Sie.
1: Guten Morgen aus Hamburg.
0: Wie haben Sie Ihr Schutzkonzept nach Berlin verändert?
1: Wir haben es nochmal intensiv überarbeitet und wir haben es auch nachgeschärft. Wir werden mit rund doppelt so viel Kräften wie beim letzten Mal vor Ort sein. Wir werden zum Straßenfest auch in enger Abstimmung mit den Veranstaltern nochmal die Sicherheitskonzepte nachschärfen. Und wir werden auch, das ist sozusagen eine Lehre auch aus Berlin, verstärkt das Umfeld der eigentlichen Veranstaltung bzw. Versammlung in den Blick nehmen.
0: Mhm. Wie können Sie verhindern, dass ein Fahrzeug, gesteuert von jemandem, der ein Attentat begehen wollen würde, in die Menge gesteuert wird?
1: Naja, erstmal die eigentliche Veranstaltungsfläche und auch die Versammlung selbst wird ohnehin schon von uns, wie auch in der Vergangenheit, mit einem Sicherheitskonzept belegt. Wir sind bei der Parade, auch beim Deichmarsch am Tag vorher mit Kräften begleitend unterwegs. Dass jemand, wo vor allen Dingen wie in Berlin im Umfeld der Veranstaltung in die Menge gefahren ist, das bereitet uns Sorge und wir werden deswegen

0: gemeinsam mit Wissenschaftlern entwickelt hat, die sich seit Jahren oder die seit Jahren auch so angewandt werden. Radar ITE ist da vielleicht das Stichwort, das der eine oder andere kennt. In Hamburg bewerten wir auch die aus unserer Sicht relevanten oder gefährdenden Personen danach. Und diesem Konzept folgend haben wir im Moment 5 Personen aus dem Spektrum religiöse Ideologien, die wir mit dem Risiko hoch attribuiert haben. Und da laufen schon entsprechende Maßnahmen, sehen Sie mir nach, dass ich die im Einzelnen jetzt hier nicht darstelle.
1: Verstehe ich, möchte trotzdem kurz nachfragen, die dürfen sich beobachtet fühlen?
0: Sie dürfen sich beobachtet und vom im Fokus der Polizei befindlich verstehen. Die Maßnahmen, die an eine Gefährdungseinordnung nach Radar ITE, sei es moderat oder auch hoch, sich anschließen, sind immer auf die Person gemünzte Maßnahmen. Das ist also jetzt nicht ein Pauschalkatalog, dass man generell sagt, wir machen jetzt irgendwie präventiv Gewahrsam oder denken über Fußfesseln nach oder so, sondern man schaut sich das oder die konkrete Person und ihre Lebensbedingungen an. Das heißt also, das kann von Ansprachen reichen bis zu verdeckten Maßnahmen. Das kann bis hin zu einer polizeilichen Begleitung gehen. Wie gesagt, die konkreten Maßnahmen werde ich hier nicht nennen. Sie dürfen aber davon ausgehen, dass wir diese Person jetzt gerade während der Pride Week ganz verstärkt im Blick haben werden.
1: Ja, da auch viel diskutiert wird über Ressourcen bei der Polizei, bedeutet das, wenn Sie das jetzt leisten in Hamburg für einige Tage, dann können Ihre Beamten in dieser Zeit anderes nicht mehr tun.
0: Naja, also wenn wir jetzt unsere Schutzmaßnahmen personell auch zum Beispiel für die Pride Week und die Parade verstärken, heißt das natürlich, das sind Dienststunden der Kolleginnen und Kollegen, die sie anderweit jetzt nicht nutzen können. Da werden schon einige tausend Arbeitsstunden mehr anfallen, das ist richtig. In Bezug auf die Gefährder ist es ja so, dass eine der schärfsten Maßnahmen, die nach den Polizeigesetzen der Länder ergriffen werden kann, die sogenannte polizeiliche Begleitung, also bis hin zu 24/7 eine Begleitung durch mehrere Polizeibeamte, sei es auch verdeckt, stattfindet. Wenn so eine Maßnahme tatsächlich zum Tragen kommt, dann kostet das zwischen 20 und 30 Kolleginnen und Kollegen, die nur für diese eine Person im Dienst sein würden, um eine 24-Stunden-Beobachtung auch sicherzustellen. Das ist sicherlich weder auf Dauer noch bei einer Vielzahl von Personen leistbar.
1: Ja, die Multiplikation mit 5, also Sie nannten ja die Zahl 5, kann ja jeder selber im Kopf machen. Sie haben das Stichwort, Herr Schnabel, das Stichwort Präventivgewahrsam angesprochen. In Hamburg, wenn ich das richtig recherchiert habe, ist es möglich, grundsätzlich für bis zu 2 Wochen, wird selten so gemacht. Wäre das nicht eine Maßnahme, die Ihnen auch den Personalaufwand reduzieren würde?
0: Naja, die Möglichkeiten der Ingewahrsamnahme, auch der längerfristigen Ingewahrsamnahme, die es ja seit einigen Jahren in den Polizeigesetzen der Länder gibt, ist an enge gesetzliche Voraussetzungen geknüpft. Ich möchte noch einmal sagen, nur ist jetzt ein bisschen vielleicht ungut das Wort, oder weil jemand als Gefährder eingestuft ist und man womöglich auch von einem hohen Risiko ausgeht, bedeutet das nicht, dass dieses Risiko so weit konkretisiert ist, dass wir sagen könnten, in aller nächster Zeit, in den nächsten Tagen wird diese Person eine schwere Straftat begehen. Das bedeutet also, die Möglichkeiten einer längerfristigen Ingewahrsamnahme, Sie haben es gerade erwähnt, bis zu 2 Wochen, sind daher überschaubar. Und man muss sich dann auch fragen, was passiert nach den 2 Wochen und was passiert in diesen 2 Wochen? Für eine Veranstaltung unmittelbar, wenn die gesetzlichen Voraussetzungen vorliegen, kann ich natürlich dafür sorgen, dass diese Person sich nicht einer Veranstaltung zum Beispiel nähern kann. Wie gesagt, die hohen gesetzlichen Voraussetzungen, die ja auch nach unserer Verfassung gegeben sein müssen für einen Freiheitsentzug, sind nicht in allen Fällen erfüllt, sodass das sicherlich keine Allzweckwaffe in Anführungszeichen gegen Gefahren ist.
1: Präventivgewahrsam ist ja ein Stichwort, das gerade diskutiert wird. Ein weiteres Stichwort ist die Anwendung von Jugendstrafrecht für bestimmte Gruppen. Es geht auch um Fußfesseln. Auch das Stichwort haben Sie schon in einer Antwort kurz in einem Nebensatz genannt. Herr Schnabel, reichen die Instrumente oder würden Sie an einer oder mehreren Stellen die Gesetze verändern?
0: Ich glaube, wir müssen den Anschlag in Berlin noch mal ganz

0: Genau, analysieren nach allem, was ich gelesen habe, griffen bei dieser Person ja schon sehr, sehr viele Instrumente, die nach den Gesetzen möglich waren, auch im präventiven Bereich, auch im Bereich, der nicht mit Repression und Sicherheitsbehörden zusammenhängt. Ja, ich glaube, es gibt noch Möglichkeiten, danach zu schärfen. Die Frage einer Herabsetzung des Strafmündigkeitsalters, das hätte hier keine Rolle gespielt, oder auch der Anwendung von Jugendstrafrecht ist aus meiner Sicht sicherlich diskussionswürdig, sollte vielleicht aber jetzt nicht aus Anlass dieses einen Vorfalls geführt werden, sondern genereller Art. Das ist ja eine Diskussion, die immer wieder auftaucht. Und ich könnte mir durchaus vorstellen, dass man die Anwendbarkeit von Jugendstrafrecht auch vor dem Hintergrund der Entwicklung vieler junger Menschen durchaus einschränken kann. Das ist das eine.
1: Ja, ja, okay. Darf ich kurz nachfragen? Wir kommen gleich zu den Fußfesseln. Kurz nachfragen, Einschränken des Jugendstrafrechts für alle Straftäter zwischen 18 und 21 oder für bestimmte Gruppen?
0: Ich glaube, da das Strafrecht ja vom Grundsatz her, also das Erwachsenenstrafrecht, sich immer auf die Tat und die durch die Tat verwirklichte Schuld bezieht und erst über die Strafzwecke dann womöglich bestimmte Motive in den Blick geraten, sollte man diese Diskussion grundsätzlicher Art führen für das gesamte Strafrecht.
1: Mhm. Okay.
0: Nicht nur aus Anlass von terroristischen Gefährdungen.
1: Ja, ich verstehe Ihren Wunsch. Sie wissen, dass Politik häufig natürlich trotzdem auf Anlässe reagiert oder reagieren möchte und dann so tut, als gäbe es noch eine Lösung. Stichwort Fußfessel haben Sie angesprochen. Wie sinnvoll oder wie adäquat ist dieses Instrument aus Ihrer Sicht?
0: Naja, das polizeiliche Instrumentarium grundsätzlich zur Verhinderung von Gefahren und Schäden muss sich ja daran messen lassen, dass es ein Blick in die Zukunft geht. Wir stellen eine Gefahrenprognose. Es ist damit immer mit einer Unsicherheit verbunden, ob von einer Person ein Risiko ausgeht und ob sie eine Straftat oder einen Schaden herbeiführen wird. Daran bemisst sich, dass sich die Menschen nicht präventiv in weitem Umfang einfach wegsperren oder mit Maßnahmen belegen kann. Die Fußfessel ist also eine verhältnismäßige Maßnahme, die auch in unserem Polizeigesetz, wie ich glaube auch inzwischen in allen Polizeigesetzen, präventiv eingesetzt werden kann. Auch sie ist an hohe rechtliche Hürden geknüpft. Und man muss auch sagen, die Fußfessel bewirkt ja nur, ich dokumentiere, wo sich eine Person befindet. Und kann also im Nachhinein, wenn etwas passiert ist, nachweisen, weil die Person vor Ort. Sie führt ja nicht dazu, dass der Bewegungsspielraum dieser Person automatisch eingeschränkt wird.
1: Und verhindert
0: wird,
1: auch nicht, dass sich jemand ins Auto setzt.
0: Genau, ja. Genau. Es wird also nur dokumentiert und dann hat man eine mittelbare Wirkung durch die Abschreckung. Oh, wenn jemand eine Fußfessel trägt und beabsichtigt, eine Tat zu begehen, weiß er also, über die Fußfessel wird man mir nachweisen können, dass ich am Tatort war. Das war hier in Berlin sicherlich weniger das Problem.
1: Sie haben es vorhin, da wollte ich nochmal, da habe ich aufgemerkt und wollte auch nochmal nachfragen, in Ihrer ersten Antwort, glaube ich, gesagt, wir haben ja in Deutschland relativ einheitliche Grundsätze, wen wir als Gefährder einstufen. Das mag ja so sein, aber wir haben auch den Föderalismus mit 16 verschiedenen Landespolizeigesetzen. Dazu kommt noch das BKA-Gesetz. Hindert Sie dieser Föderalismus nicht an diesen Stellen, die wir jetzt besprochen haben, auch an Ihrer Arbeit der Gefahrenabwehr?
0: Naja, zum einen, der Föderalismus bewirkt natürlich, dass wir unterschiedliche Polizeigesetze und auch Landesverfassungsschutzgesetze haben, die sich in einzelnen Bereichen von den gesetzlichen Voraussetzungen unterscheiden können. Ich glaube, wir haben bundesweit schon einen intensiven Austausch mit dem BKA, auch mit dem Bundesamt für Verfassungsschutz. Dieser Austausch ist seit vielen, vielen Jahren etabliert und bewährt. Natürlich wäre es einfacher, wenn noch mehr gesetzliche Harmonisierung in den Ländern stattfindet. Das ist das eine. Wir müssen aber auch sehen, dass jetzt nicht nur der Föderalismus in Bezug auf die Polizeigesetze eine Rolle spielt, sondern, und das wird ja gerade im Zusammenhang mit Berlin auch diskutiert, die bundesgesetzlichen Regelungen des Strafgesetzbuches und auch der Strafprozessordnung.
1: Sagt der Polizeipräsident der Freien und Hansestadt Hamburg, Falk Schnabel. Ich danke für das Gespräch, wünsche einen guten Tag und einen guten Verlauf des Wochenendes.
0: Vielen Dank.
1: 8:24 Uhr. 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

0: Anfang September wird ein neuer Landtag gewählt in Sachsen-Anhalt. Der Wahlkampf läuft und gestern gab es eine interessante Begegnung auf einer Theaterbühne in Halle an der Saale. Der 90-jährige Dieter Hallervorden, der aus Sachsen-Anhalt stammt und im Westen bekannt geworden ist, hat Wahlkampf gemacht für Amtsinhaber Sven Schulze, den Ministerpräsidenten von der CDU. Wie sich das angehört hat, berichtet uns Niklas Ottersbach.
1: Tagchen Friedrich Merz, ich wollte Ihnen schreiben, doch lass ich's lieber bleiben und sag's, dass es alle hören. Kriegstüchtig sollen wir sein, so wie vor 90 Jahren. Zur Hölle sollen die fahren, die das von uns verlangen.
2: Mit einem Anti-Kriegslied und einer gehörigen Portion Kritik am CDU-Bundeskanzler begrüßt Dieter Hallervorden das hallische Publikum. Knapp 200 Leute sind ins altehrwürdige Kapitol gekommen. Das Lichtspielhaus aus den 1920er Jahren ist bis auf den letzten Platz gefüllt. Vor allem die Generation 60+ ist gekommen. Der 90-jährige Hallervorden, cremefarbener Anzug, schwarze Turnschuhe, ist in Dessau geboren, hat seine Jugend in der DDR erlebt und erinnert sich an die fehlende Meinungsfreiheit.
3: Und es war gar nicht so einfach, die Grenzen auszuloten und zu sagen, ich bin ein junger Mensch, ich habe meine eigene Meinung und ich möchte auch, wenn der Lehrer das SED-Bonbon am Revers trägt, ich möchte trotzdem versuchen, meine Meinung zu sagen. Ich möchte trotzdem versuchen, einfach mich nicht verbiegen zu lassen.
2: Hallervorden ist mit Anfang 20 in die Bundesrepublik geflohen und hat in West-Berlin dann Kabarettkarriere gemacht. Wie war das in der DDR? Daran kann sich auch Ministerpräsident Sven Schulze zumindest als Kind erinnern. Er ist in den 80er Jahren im Harzvorland aufgewachsen und hat damals unerlaubterweise Westfernsehen geguckt.
4: Ich bin ein bisschen jünger als du. Hab das als Kind erlebt, als mir meine Eltern gesagt haben, was ich in der Grundschule damals bitte nicht sagen soll. Das ist total irre. Ich durfte nicht erzählen, dass wir zu Hause Alf geguckt haben, was jedes Kind bei uns geguckt hat. Ich habe es dann doch gemacht und dann mussten meine Eltern natürlich auch vorstellig werden beim Sekretariat.
2: Schulzes Eltern hätten im Herbst 89 in Quedlinburg mitdemonstriert. Und dieses Erbe der friedlichen Revolution, das sei mit Blick auf die Landtagswahl in Sachsen-Anhalt in Gefahr, sagt der Ministerpräsident. Schauspieler Hallervorden formuliert es so.
3: Es darf keine Freiheit geben zur Zerstörung der Freiheit.
2: Insbesondere die Kunstfreiheit interessiert Hallervorden. Der 90-Jährige hat das AfD-Wahlprogramm gelesen und zitiert das patriotische Bekenntnis, dass die Partei von Kulturvereinen einfordert, die gefördert werden wollen.
3: Wenn Kulturschaffende unter massiven wirtschaftlichen Druck geraten, weil Fördermittel laut AfD ja nur noch nach Kriterien des politischen Wohlverhaltens vergeben werden, da wird unsere Kulturlandschaft aber ganz schön langweilig und öde.
2: Aber auch ohne das Szenario AfD in der Regierung gäbe es das weit verbreitete Gefühl, nicht mehr alles sagen zu können, findet Dieter Hallervorden und macht dafür eine woke Sprachpolizei verantwortlich. Aus seiner Sicht Empörungsprofis, die sich schon über Begriffe wie Indianer aufregen würden. Dafür gibt es in Halle viel Applaus.
3: Ich will es mal auf die Spitze treiben. Wenn ich jetzt zum Beispiel Gregor Gysi sehen würde, der kommt oft zu mir ins Theater und so, der ist nicht klein, der ist nicht kleinwüchsig. Nein, da müsste ich wahrscheinlich sagen, der ist vertikal überfordert. Nicht? Also, ist doch nicht normal.
2: Dieter Hallervorden singt dann noch ein Friedenslied und kritisiert die deutsche Aufrüstungspolitik, wo doch keine Bedrohung in Sicht sei, auch nicht aus Russland.
3: Warum sollten die uns überfallen? Was wollen die denn von uns hier? Was wollen? Ja. Lohnt sich doch nicht.
4: Aber genau das ist gerade der Unterschied, dass ich halt schon sehe, wenn ich sehe, was Putin damals gemacht hat, in die Ukraine einzufallen und einen Krieg zu beginnen.
2: Sven Schulze hält sanft dagegen, ist zwischendurch bei seinem Opa, der ihm eingebläut hat, sich als Politiker für den Frieden einzusetzen. Und so versucht Schulze den Spagat zwischen CDU-Bundespolitik und ostdeutscher Friedensprosa. Nicht immer sind beide einer Meinung, aber genau das kommt in Halle gut an.
5: Für mich keine typische Wahlkampfveranstaltung, es war wirklich ein Gespräch.
6: Und irgendwo macht mich das Ganze ganz, ganz vorsichtig und klitzeklein optimistisch, dass es vielleicht doch zu schaffen ist, dass wir ein Land sind, was bunt bleibt und nicht blau wird.
2: Gegen die AfD und auch ein bisschen gegen den Bundeskanzler. Dieter Hallervorden argumentiert in Halle 90 Minuten für einen CDU-Ministerpräsidenten, der doch wirklich nichts mit Friedrich Merz zu tun habe.
0: Dieter Hallervorden auf der Bühne in Halle an der Saale. beobachtet von Niklas Ottersbach, unserem Landeskorrespondenten für Sachsen-Anhalt.

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1: Uhr 8:30, die Nachrichten. Das Bundeskabinett will am Vormittag Entwürfe für ein Netzanschlusspaket sowie eine Novelle des Erneuerbare-Energien-Gesetzes auf den Weg bringen. Damit schaffe man einen verlässlichen Rahmen für eine neue Phase beim Ausbau der erneuerbaren Energien und der Stromnetze, sagte Umweltminister Schneider. Ziel sei es, bis 2030 80% des Stroms mit Erneuerbaren zu decken. Gerade angesichts globaler Krisen und Handelsbeschränkungen sei es wichtig, dass Deutschland noch schneller unabhängig werde von Öl und Gas aus anderen Ländern. Wirtschaftsministerin Reiche will bei der EEG-Förderung Kosten senken. So soll es für neue, kleinere Solaranlagen auf dem Hausdach ab dem kommenden Jahr keine dauerhafte Förderung mehr geben. Neue Wind- und Solaranlagen in Regionen mit überlasteten Netzen sollen künftig einen Teil ihrer Entschädigung verlieren, wenn sie wegen Engpässen keinen Strom einspeisen können. Nach tagelanger innerparteilicher Kritik an Bundeskanzler Merz stellt sich der CDU-Sozialpolitiker Radke hinter ihn. Im Deutschlandfunk sagte der Vorsitzende der christlich-demokratischen Arbeitnehmerschaft, es sei die Freiheit und das Recht eines Kanzlers, seine Mannschaft so auf- und umzustellen, wie er es für richtig halte. Dass aus der eigenen Partei so viel Kritik dafür gekommen sei, liege daran, dass man es in der Politik mit Menschen und entsprechend mit Empfindlichkeiten zu tun habe. Radke forderte deshalb einen besseren Kommunikationsstil des CDU-Parteichefs. Der Europaabgeordnete sagte, zur Führungsaufgabe gehöre es eben auch, Befindlichkeiten einzupreisen und damit umzugehen. Die innerparteiliche Kritik an Merz' Personalentscheidungen gipfelte in den vergangenen Tagen in der Aussage, sie leiten hier keine Firma, sondern eine Partei. Der Chemiekonzern BASF hat die Belegschaft am Stammsitz in Ludwigshafen auf den niedrigsten Stand seit mehr als 70 Jahren verkleinert. Erstmals seit 1954 sei die Zahl der Vollzeitstellen im Mai auf unter 30.000 gesunken, teilte das Unternehmen mit. Vorstandschef Kamit sagte, allein im ersten Halbjahr 2026 habe BASF mehr Stellen abgebaut als in den beiden Vorjahren zusammen. Hintergrund des Sparkurses ist die Krise der europäischen Chemiebranche, die unter schwacher Nachfrage und hohen Energiepreisen leidet. Bereits zu Jahresbeginn hatte Kamit vor anhaltenden Schwierigkeiten gewarnt und das Ziel für jährliche Einsparungen auf 2,3 Milliarden Euro erhöht. Unter Druck steht dabei insbesondere der Stammsitz in Ludwigshafen, der das vierte Jahr in Folge rote Zahlen schrieb. Die US-Regierung hat den Import von humanoiden und vierbeinigen Robotern aus China verboten. Das Verbot gilt für Modelle, die noch nicht auf dem Markt sind. Laut der Aufsichtsbehörde FCC soll so die Produktion von Schlüsseltechnologien in die USA geholt werden. Zudem solle die heimische Infrastruktur für künstliche Intelligenz vor Datendiebstahl und Cyberangriffen geschützt werden. Humanoide Roboter, die mit KI-gesteuerten Systemen ausgestattet sind, stehen Fachleuten zufolge vor einer breiten Einführung in Industrie- und Privathaushalten. Chinesische Firmen gehören hier zu den weltweit führenden Anbietern. Auf der griechischen Ägäisinsel Paros kämpfen Feuerwehrleute gegen einen großen Waldbrand. Mehrere Ortschaften wurden wegen des vorrückenden Feuers evakuiert. Bewohner wurden aufgefordert, sich an Strände zu begeben. Insbesondere die Ortschaft Akeria ist von den Flammen bedroht. Erschwert werden die Löscharbeiten durch kräftigen Wind. Griechenland ist in diesem Jahr weitgehend von Hitzewellen und großen Waldbränden verschont geblieben. Allerdings wurde nach verheerenden Feuern in den vergangenen Jahren die Zahl der Löschflugzeuge und Rettungskräfte deutlich erhöht. Zudem unterstützen mehr als 100 Drohnenbasen in besonders gefährdeten Regionen die möglichst frühzeitige Erkennung von Bränden. Das Wetter: heiter bis sonnig, im Nordosten locker bewölkt, dort 26 bis 31, sonst bis 38 Grad. Morgen in der Südosthälfte heiter bis sonnig, sonst vom Südwesten und Westen in den Norden teils kräftige Schauer, insbesondere im Norden auch Gewitter mit schweren Sturmböen möglich. 26 bis 39 Grad. Und die weiteren Aussichten: am Freitag wechselnd bewölkt, in einem Streifen vom Südwesten über die Landesmitte bis in den Osten teils kräftige Schauer oder Gewitter, 23 bis 36 Grad. Das waren die Nachrichten.
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2: Um 8:35 ist Katja Scherer aus unserer Wirtschaftsredaktion wieder bei mir im Studio. Wir schauen auf die wichtigsten Börsensignale, die heute vor allem aus den Vereinigten Staaten kommen werden. Was steht da an?
3: Ja, die amerikanische Notenbank Fed, die verkündet heute Abend nach deutscher Zeit ihren nächsten Zinsentscheid. Die Mehrheit der Analysten erwartet, dass die Fed den Leitzins unverändert lässt und erst im Spätsommer die Zinsen anhebt. Aber es gibt auch Analysten, die vielleicht schon mit einer Erhöhung jetzt rechnen. Die Inflationsrate in den USA, die lag im Juni niedriger bei 3,5%. Aber das ist natürlich immer noch deutlich über der Zielmarke von 2%, die die Notenbank anstrebt. Der neue Fed-Chef Kevin Warsh, der verfolgt die Strategie, vorab nur wenige Signale zum Zinskurs der Fed bekannt zu geben. Das macht er ganz bewusst, damit professionelle Anleger nicht so sehr darauf schauen, was er sagt und die Entscheidungen der Fed dann eben vorab einpreisen. Aber dieses Ausbleiben von Informationen, das macht es jetzt eben natürlich auch schwieriger einzuschätzen, wie die Notenbank entscheiden wird. Darüber hinaus legen heute Abend nach deutscher Zeit auch zwei große Technologieunternehmen Zahlen vor. Das ist Microsoft und der Facebook-Mutterkonzern Meta. Am Donnerstag folgen dann Apple und Amazon. Anleger werden diese Zahlen aufmerksam beobachten, weil sie sehen wollen, ob sich die hohen Investitionen der Unternehmen in künstliche Intelligenz und in neue Rechenkapazitäten auszahlen. Die Google-Mutter Alphabet, die hat in der vergangenen Woche gute Zahlen vorgelegt, vor allem im Cloud-Geschäft. Und das war für die Konzernführung der Beleg, dass sich diese Investitionen eben auszahlen. Aber es gibt schon länger die Sorge, dass die Technologieunternehmen überbewertet sind und dass die Einnahmen durch die KI die hohen Investitionen nicht einspielen. Deswegen werden Analysten und Anleger diese Quartalszahlen, die heute kommen und die auch morgen kommen, besonders aufmerksam verfolgen.
2: Danke für den Moment. Katja Scherer hören Sie wieder um 13:35 Uhr hier im Deutschlandfunk in der Sendung Wirtschaft am Mittag.

0: Wenn es mehr sein soll als einige Wochen sommerlicher Urlaub, ein temporärer Ausstieg aus dem Job, dann interessieren sich manche Beschäftigte für ein sogenanntes Sabbatical. Das kann von einigen Wochen bis hin zu mehreren Monaten gleich dauern. Ziele sind dann häufig persönliche Weiterentwicklung, Weiterbildung oder auch weitere und längere Reisen. Und darüber kann ich jetzt sprechen mit Regina Brinkmann aus unserer Bildungsredaktion. Regina, wer nimmt eigentlich so ein Sabbatical?
1: Ja, in der Regel sind das Beschäftigte in der Altersspanne von 30 bis Anfang Mitte 40. Die etwas Jüngeren nutzen diese Auszeit zum Beispiel, bevor sie eine Familie gründen. Und die Älteren sind schon länger im Berufsleben und Betrieb und nutzen dann so ein Sabbatical, um beispielsweise eine längere Weiterbildung zu machen oder einfach mal auch in sich zu gehen, sich zu fragen, was ist denn jetzt hier eigentlich so der nächste Schritt in meiner Karriere zum Beispiel oder generell in meinem Leben, denn im beruflichen Alltag, das wissen wahrscheinlich viele von uns, fehlt dafür oft auch die Zeit. Führungskräfte nehmen aber interessanterweise erstaunlich selten Sabbaticals. Häufiger sind es Angestellte mit einem gewissen finanziellen Spielraum, muss man sagen. Denn je nach Modell muss man dafür schon etwas Geld zur Seite legen oder sich vom aktuellen Lohn etwas absparen, was einem dann in der arbeitsfreien Zeit ausgezahlt wird.
0: Jetzt stehen ja gerade aktuell viele Unternehmen unter Druck, kürzen auch Arbeitsplätze. Da dürften sich manche Beschäftigte doch zweimal überlegen, vielleicht sogar dreimal, ob sie für ein Sabbatical aussteigen. Geht der Trend zu weniger Sabbaticals?
1: Ja, das beobachtet Jutta Rump, mit der habe ich gesprochen. Sie ist Professorin an der Hochschule für Wirtschaft und Gesellschaft in Ludwigshafen und beschäftigt sich dort unter anderem mit neuen Trends in der Arbeitswelt. Und sie sagt, die Nachfrage nach Sabbaticals sei im Moment eher rückläufig.
2: Da sieht man sehr deutlich, dass die Mitarbeiter zurückhaltend sind, ein Sabbatical nachzufragen, weil sie einfach Sorge haben, dass wenn sie zurückkommen, vielleicht die Stelle nicht mehr da ist. Oder aber sie nicht da sind, wenn wesentliche Entscheidungen getroffen werden im Unternehmen, die auch ihre Zukunft beeinflussen können.
1: Ja, und wir wissen ja, dass sich durch KI zum Beispiel gerade eine Menge in Unternehmen bewegt. Manche Arbeitsabläufe schneller an eine künstliche Intelligenz übertragen werden, als man sich das vielleicht noch vor einigen Monaten vorstellen konnte. Also es ist nicht nur die wirtschaftliche Schieflage, es ist halt auch die allgemeine Situation in Unternehmen. Da kann man schon verstehen, dass viele sagen, da will ich gerade nicht fehlen.
0: Könnte so ein Sabbatical im schlimmsten Fall, wenn wir das mal durchdenken, auch zu einem Karriereknick führen?
1: Ja, das kann passieren und über dieses Risiko muss man sich auch im Klaren sein. Aber in einem Sabbatical steckt auch viel Potenzial. Das soll an dieser Stelle auch mal erwähnt werden. Wenn Unternehmen ihren Beschäftigten ein Sabbatical ermöglichen, dann profitieren nämlich beide Seiten davon. Mitarbeiter kommen viel motivierter zurück, identifizieren sich auch stärker mit ihrem Arbeitgeber und bleiben ihm häufig auch länger treu. Und es wirkt sich auch positiv auf ihre Gesundheit aus. Und das haben wir ja so auch immer mit der Debatte über Krankheitstage, ist das halt auch nochmal ein positives Element, um dem entgegenzuwirken. Und für Unternehmen kann ein Sabbatical deshalb ein wichtiges Instrument sein, um Mitarbeiter zu binden. Und sie können es auch in Krisenzeiten einsetzen, um Beschäftigte zu halten.
0: Wie kann das möglich sein?
1: Ja, wenn ein Unternehmen vorübergehend weniger Aufträge hat, kann es Beschäftigten selbst ein Sabbatical anbieten. Vorausgesetzt natürlich, es gibt zum Beispiel ein Arbeitszeitkonto, auf dem vorher Überstunden oder Arbeitszeit angespart wurden. Dann können Mitarbeiter diese Zeit abbauen, bekommen weiterhin ihr Gehalt und bleiben auch sozialversichert. Das ist wichtig. Das Unternehmen überbrückt so eine schwierige Phase, ohne Personal zu verlieren. Jutta Rums sagt, dieses Modell hätten einige größere Unternehmen schon während der Finanz- und Wirtschaftskrise 2008 und 2009 genutzt. Und vielleicht lohnt sich deshalb gerade jetzt wieder ein Blick auf dieses Instrument, sowohl für Beschäftigte als auch für Unternehmen.
0: Sabbaticals in Zeiten ökonomischer Unsicherheit. Dankeschön, Regina Brinkmann. Der Anschlag auf den Christopher Street Day in Berlin wirft wieder ein Schlaglicht auf Online-Radikalisierung. Radikalisierung von oft jungen Menschen, die online unterwegs sind und Inhalte konsumieren, sich radikalisieren. Das ist kein rein deutsches Problem, wird auch in Brüssel so wahrgenommen, in der Hauptstadt der Europäischen Union. Es gibt ein EU-Programm gegen Online-Radikalisierung. Wie das funktionieren soll, stellt uns Andreas Mayer-Feist vor.
3: Magnus Brunner ist der EU-Kommissar, der gleich für zwei Dinge zuständig ist. Er soll mehr tun gegen Gewalttäter und mehr tun, um die Menschen zu schützen, die besonders oft Ziel von Hasskriminalität werden und was beim CSD in Berlin nicht gut funktioniert hat. Brunner will bei der schleichenden Radikalisierung im Internet ansetzen.
4: Die Radikalisierung nimmt überhand. Und da haben schon die Plattformen auch ihren Job zu machen und ihre Verantwortung zu tragen. Und unser Job ist entsprechend, den Druck auf diese Plattformen aufrechtzuerhalten,
3: sagt der EU-Innenkommissar im Online-Portal Vorarlberg.at. Oliver Kauberg vom EU-Wissenszentrum zur Prävention von Radikalisierung sagt, ihn habe nicht überrascht, dass sich der Täter des Anschlags in Berlin online radikalisiert hat. Junge Menschen würden dort auf einfachste Botschaften stoßen. Und wenn sie darauf positiv reagierten, landeten sie in geschlossenen Gruppen. Und dort würden sie Anleitungen finden für Anschläge.
5: Diese können Hunderte, sonst Tausende Menschen sein.
6: In diesen Gruppen sind Hunderte, manchmal Tausende von Menschen. Es ist wie ein Zahlenspiel. Sie wollen so viele wie möglich erreichen, in der Hoffnung, dass dann wenigstens einer von ihnen aktiv wird.
5: In hopen dat er minstens één overgaat tot actie.
3: Es sei unmöglich vorherzusagen, wer sich das nur anschaut und wer am Ende tatsächlich aktiv wird, erklärt der Extremismusforscher im belgischen Portal VRT. Terroraktionen wie die in Berlin könnten nicht hundertprozentig verhindert werden. Polizei und Nachrichtendienste in Europa hätten aber einen guten Überblick über die Plattformen. Sie wüssten, was dort passiert und wer sie nutzt.
6: Wir beobachten die Vorgänge und reagieren darauf. Aber leider schlüpfen uns auch einige durchs Netz. Das ist bei jeder anderen Form von Kriminalität genauso.
3: Seit Februar gibt es die Protect-EU-Agenda zur Terrorismusbekämpfung in Europa. Sie soll verbessern, was bisher nicht gut läuft. Der Fokus liegt auf Minderjährigen. Ganz junge Menschen würden sich lange vor einer Gewalttat radikalisieren. Eltern und Sicherheitsbehörden würden davon nichts mitbekommen. Die EU-Kommission nennt Gaming-Plattformen, KI-Tools und verschlüsselte Messenger-Dienste als Einfallstore. Ein Problem bleiben aber die rechtlichen Möglichkeiten. Die sind sehr unterschiedlich in Europa. In Frankreich und Italien gibt es die Präventivhaft für Gefährder. Nicht möglich in Deutschland und in vielen anderen europäischen Ländern. Dafür soll der grenzüberschreitende Austausch von Gefährderdaten künftig besser laufen als bisher über Europol und das Schengener Informationssystem.
0: Andreas Meyer-Feist über Online-Radikalisierung und europäische Bemühungen dagegen. 8.45 Uhr, Viertel vor neun. Wir fassen das Wichtigste heute früh zusammen. Es geht los mit den Waldbränden in der Region Bordeaux, der französischen Großstadt. Im Kampf gegen diese Brände steht den Feuerwehrleuten heute ein entscheidender Tag bevor, berichtet Kai Rienecker.
7: Der staatliche Wetterdienst Météo France sagt Temperaturen bis zu 42 Grad voraus. Der Wind soll stärker werden und das bei extremer Trockenheit. Um zu verhindern, dass die Lage erneut komplett außer Kontrolle gerät, roden die Einsatzkräfte Waldflächen rund um das Brandgebiet. Schneisen mit einer Gesamtlänge von 120 Kilometern wurden bereits angelegt. Freiwillige bringen Wassertanks in Position. In einigen Orten durften erst Bewohnern ihre Häuser und Wohnungen zurückkehren. Ein weiteres Feuer weiter südlich in Biscarrosse ist inzwischen zum Stillstand gekommen. Das gilt auch für die Lage im Hinterland der Côte d'Azur im Departement Var. Dort wurde ein 23-Jähriger festgenommen, der verdächtigt wird, eine ganze Reihe von Feuern gelegt zu haben.
0: Erstmals seit Tagen haben Teherans Streitkräfte nach Darstellung des US-Militärs mehrere ballistische Raketen auf US-Truppen im Nahen Osten abgefeuert. Moritz Behrendt.
8: In der Nacht meldete das für den Nahen und Mittleren Osten zuständige US-Militärkommando einen Überraschungsangriff aus dem Iran. Mehrere ballistische Raketen seien auf amerikanische Streitkräfte in der Region abgefeuert worden, alle hätten abgewehrt werden können. Medienberichten zufolge soll eine US-Luftwaffenbasis in Jordanien das Ziel gewesen sein. Vorher hat es eine mehrtägige Kampfpause gegeben, nachdem die gegenseitigen Angriffe vor gut zwei Wochen wieder angefangen hatten. Als Reaktion flog das US-Militär Luftangriffe auf pro-iranische Milizen im Irak. An den Luftschlägen beteiligte sich auch Saudi-Arabien, wie das Verteidigungsministerium in Riad bestätigte.
0: In Berlin soll heute die Neubesetzung von Ministerien und die Neubesetzung des Fraktionsvorsitzes abgeschlossen werden. Es rumort in der CDU. Damit müsse nun aber auch die parteiinterne Kritik am Vorgehen des Bundeskanzlers aufhören. Dafür plädierte der Vorsitzende des Sozialflügels in der CDU, Dennis Radke, hier im Programm.
9: Unsere Umfragewerte bei jedem Institut werden wir unterhalb unseres historisch schlechtesten Wahlergebnisses von 2021 gemessen. Da kann man ja nicht sagen, das zieht schon von alleine wieder vorbei. Und deswegen ist es umso wichtiger, dass man jetzt so eine Sommerpause nicht verstolpert, versucht eine 360-Grad-Analyse der personellen Neuaufstellung durch Friedrich Merz zu betreiben. sondern es wäre viel, viel wichtiger, erstens die Inhalte für das zweite Halbjahr klar zu kriegen. Und zum Zweiten haben wir im September 3 wichtige Landtagswahlen, eine Kommunalwahl in Niedersachsen. Und viel wichtiger wäre aus meiner Sicht, endlich die offensive Auseinandersetzung mit der AfD zu suchen.
0: Scharfe Kritik am Führungswechsel im Bundesverkehrsministerium übte der frühere Chef der Lokführergesellschaft GDL, Klaus Weselski.
10: Aus meiner Sicht war der ganze Vorgang ein unwürdiger Vorgang. Vor allen Dingen, weil es weder eine offene noch eine verdeckte Kritik gegeben hat. Und die Art und Weise, wie unser Bundeskanzler hier vorgeht, halte ich für mehr als kritikwürdig. Ein Personalwechsel selber bewirkt erstmal gar nichts. Aber ein Personalwechsel, der jetzt auf der Ministerebene vorgenommen wird, der führt dazu, dass es wieder zu einem Stau kommt, zu einem Stocken. Prozesse, die angelagert sind, werden nie umgesetzt. Kann sein, es wird das Gegenteil von dem gemacht. Das wissen wir noch nicht. Da wollen wir Herrn Bilger auch eine Chance geben. Aber gerade in der Eisenbahn ist es dringend erforderlich, langfristig mit gleichbleibender Intensität und vor allen Dingen mit strategischer Voraussicht zu arbeiten. Und da ist ein Personalwechsel nie gut.
0: Nach dem Anschlag in Berlin auf den CSD dort findet am kommenden Wochenende in Hamburg die dortige CSD-Parade statt. Die Hamburger Polizei hat die Sicherheitsvorkehrungen verschärft. Zur Debatte über schärfere Maßnahmen wie der Präventivhaft sagte der dortige Polizeipräsident Falk Schnabel hier im Deutschlandfunk.
11: Die Möglichkeiten einer längerfristigen Ingewahrsamnahme bis zu 2 Wochen sind überschaubar. Und man muss sich dann auch fragen, was passiert nach den 2 Wochen und was passiert in diesen 2 Wochen. Für eine Veranstaltung unmittelbar, wenn die gesetzlichen Voraussetzungen vorliegen, kann ich natürlich dafür sorgen, dass diese Person sich nicht einer Veranstaltung zum Beispiel nähern kann. Wie gesagt, die hohen gesetzlichen Voraussetzungen, die ja auch nach unserer Verfassung gegeben sein müssen für einen Freiheitsentzug, sind nicht in allen Fällen erfüllt, sodass das sicherlich keine Allzweckwaffe in Anführungszeichen gegen Gefahren ist.
0: Der hamburgische Polizeipräsident Falk Schnabel. Hier bei uns gleich die Presseschau, die Nachrichten und das Kalenderblatt. Vor 75 Jahren, das war nach dem Zweiten Weltkrieg, fanden in Bayreuth die ersten Richard-Wagner-Festspiele statt. Ein Thema im Kalenderblatt um 9.05 Uhr. Das waren die Informationen am Morgen, am Mittwochmorgen. Mein Name ist Thilko Gries. Ich danke dem Team und ich danke Ihnen fürs Zuhören und wünsche einen schönen Tag. Bis bald. Tschüss.
12: Deutschlandfunk, 8.50 Uhr, die Presseschau. Themen sind die Lage von Bundeskanzler Friedrich Merz bei der personellen Neuausrichtung der Bundesregierung und die Zukunft der 5%-Hürde. Zunächst geht es aber um die Diskussion über die Schlüsse und mögliche Konsequenzen nach dem islamistischen Terroranschlag auf den Christopher Street Day in Berlin. Die Frankfurter Allgemeine Zeitung schreibt mit Blick auf Bundesinnenminister Dobrindt: Die derzeitige Rechtslage, die den Sicherheitsbehörden enge Grenzen setzt, sollte nicht in Stein gemeißelt sein. Gleiches gilt für Dobrindts Forderung, vermehrt elektronische Fußfesseln einzusetzen. Auch das sollte kein Tabu sein. Andere Länder nutzen sie häufiger. Dobrindts Forderungen mögen mit manchen pauschalen Formulierungen den Tatbestand eines Schnellschusses erfüllen, aber sie sind ein Anfang, notiert die FAZ. Die Neue Osnabrücker Zeitung findet: Es ist richtig, dass die Union Schutzmöglichkeiten durchdekliniert. Ganz vorn steht die Frage nach einer Präventivhaft. Die Regierung könnte eine Lösung vorantreiben. Komplizierter dürfte sein, das Jugendstrafrecht nicht mehr bei 18 bis 20 Jahre alten Gefährdern anzuwenden. Die politische Antwort fällt erwartbar aus, urteilt der Kölner Stadtanzeiger. Mehr Überwachung, Fußfesseln, Präventivhaft, strengere Regeln für junge Straftäter. Doch Härte ist kein Synonym für Sicherheit. Ein Gefährder ist kein Verurteilter. Die Einstufung beschreibt eine Prognose der Polizei, keinen Schuldspruch. Präventivhaft darf deshalb nicht zum Gefängnis auf Verdacht werden. Kein Land kann alle Betroffenen rund um die Uhr überwachen. Das Personal dafür wird es niemals geben. Umso wichtiger sind einheitliche Standards, klare Zuständigkeiten und eine nachvollziehbare Prüfung jedes Hochrisikofalls, mahnt der Kölner Stadtanzeiger. Die Nürnberger Zeitung moniert: Wie stets nach solchen Anschlägen fühlen sich Politiker bemüßigt, möglichst rasch alle möglichen Maßnahmen zu fordern, von denen die meisten nicht zielführend und schon bald wieder vergessen sind. Um Terror, Hass und Gewalt entgegenzuwirken, steht ein breit gefächertes Instrumentarium zur Verfügung. Wenn es Justiz und Behörden nicht nutzen, ist es sinnlos, für weitere Verschärfungen einzutreten, argumentiert die Nürnberger Zeitung. Das Luxemburger Wort fragt: Wie kann man Theorie und Praxis dieser Tat künftig verhindern? Wie die Macht der Hassprediger in Europa eingrenzen? Das muss genau ausgeleuchtet werden und danach muss gehandelt werden. Nur bitte sorgfältig und nicht im Affekt, nicht im aufgeregten, alle abschieben, keinen mehr reinlassen Duktus. Die Konsequenzen aus dem Umbau der Bundesregierung für Kanzler Merz sind Thema in der Rheinischen Post aus Düsseldorf. Die Personalentscheidungen haben Unmut in einer Dimension ausgelöst, die Merz offenbar massiv unterschätzt hat. Und so scheint es, als habe die Personalrochade am Ende mehr Fragen aufgeworfen als beantwortet. Geht die Umbesetzung schief, wird das vollständig mit dem Kanzler nach Hause gehen. Gut möglich, dass sich der Unmut am Mittwoch erneut entladen wird, wenn die Fraktion im Bundestag zusammenkommt. Die Autorität des Kanzlers ist beschädigt, bilanziert die Rheinische Post. Die Süddeutsche Zeitung erläutert: Indem jemand die Hauptverantwortung trägt, trägt er nicht die alleinige Verantwortung, was zu der Frage führt, was eigentlich gerade in der CDU vor sich geht. Schon mal von Heiko Strohmann gehört, von Tino Sorge, von Christoph Gentsch? Derzeit entdecken ein paar Christdemokraten zu viel ihre Chance auf 15 Minuten Ruhm. Heiko Strohmann leitet die Bremer CDU. Er schmetterte Merz im Vorstand entgegen, dass man eine Partei nicht führen könne wie eine Firma. Strohmann ist daheim Inhaber von Brezelbäckereien. Soll man ihn so verstehen, dass er dort einen autoritären Stil für richtig hält? In der CDU merken einige nicht, was sie möglicherweise anrichten. Sie haben Freude daran, den Mund vollzunehmen. Dabei treiben sie ihre Partei in die Eskalation. So die Einschätzung der Süddeutschen Zeitung. Die Neue Zürcher Zeitung aus der Schweiz konstatiert: Mit Franziska Hoppermann hat Merz eine unbekannte 44-jährige Parteifunktionärin aus Hamburg zur CDU-Generalsekretärin erkoren, die den Menschen in Deutschland laut Instagram Orientierung und Richtung zu geben plant. Selbst beim Quotenflügel seiner Partei wird ihm das wenig zusätzliche Punkte bringen. Bei seinen konservativen Anhängern wird es ihm ausdrücklich schaden. Die proporzgetriebene Personalentscheidung nährt ihren Verdacht, dass es Merz eben doch nicht ernsthaft um die Wende in der christlich-demokratischen Politik geht, sondern, wie seine Amtsvorgängerin Merkel, vor allem um den Beifall eines bestimmten, selbsternannt progressiven Milieus, vermutet die NZZ. Die Westdeutsche Allgemeine Zeitung aus Essen beklagt mit Blick auf Merz: Es ist ein Jammer, wie er ohne Not die eigene Partei gegen sich aufbringt, wie er einen Ministerwechsel versemmelt, wie er aus einem im Kern überschaubaren Kabinettsumbau ein ernsthaftes Problem für seine CDU macht, das die Partei mancherorts bis ins Mark erschüttert und zugleich die eigene Position als Kanzler und Parteichef beschädigt. Und dies nicht zum ersten Mal. Der Münchner Merkur blickt voraus. Der Kanzler muss hoffen, dass seine Partei ihre Wut nicht an seinem Intimus Thorsten Frey auslässt, dessen Wahl zum Fraktionschef diesen Mittwoch ansteht. Dies ist nicht die Zeit für Schadenfreude. Ein schlechtes Ergebnis für Frey wäre Öl ins Feuer der Krise und weder im Interesse der Union noch des Landes. Doch kann Merz nicht verhindern, dass seine Leute schon an die Zeit nach ihm denken, an Hendrik Wüst und die CSU-Allzweckwaffe Alexander Dobrindt, analysiert der Münchner Merkur. Die Schwäbische Zeitung aus Ravensburg meint: Inzwischen steht die Frage im Raum, kann Merz seine bröckelnde Machtbasis noch einmal kitten? Es ist ja schon fast grotesk. Als CDU-Chef enttäuscht Merz vor allem diejenigen, die seine Rückkehr in ein Spitzenamt unbedingt wollten, die Parteibasis. Der frühere Präsident des Bundesverfassungsgerichts, Hans-Jürgen Papier, hat sich für eine Sperrklausel von 3% anstelle der aktuell gültigen 5%-Hürde bei Bundestags- und Landtagswahlen ausgesprochen. Die Augsburger Allgemeine gibt zu bedenken: Ein Absenken der Schwelle von 5% auf 3% würde aus heutiger Sicht nur der FDP und vielleicht noch dem BSW nutzen. Zwei Parteien also, die es auch so wieder schaffen können. Hinter ihnen lagen bei der Bundestagswahl die Freien Wähler mit 1,55%, die Tierschutzpartei mit 0,97% und Volt mit 0,72%. Ihnen hätte auch eine 3%-Hürde nichts genutzt, glaubt die Augsburger Allgemeine. Die Pforzheimer Zeitung wendet ein: Die 5%-Hürde entwertet Millionen Stimmen in einer zunehmend zersplitterten Parteienlandschaft. Doch ist ihre Absenkung auf 3% die richtige Antwort? Die geltende Grenze ist ein bewusst gesetzter Filter, der verhindern soll, dass das Parlament in immer kleinere politische Splitter zerfällt. In einer Demokratie zählt nicht nur, dass sich möglichst viele politische Strömungen im Parlament wiederfinden, sondern auch, dass aus Wahlen regierungsfähige Mehrheiten entstehen können, unterstreicht die Pforzheimer Zeitung. Die Volksstimme aus Magdeburg verweist auf Papiers Begründung. Kernigstes Argument des Ex-Verfassungsgerichtschefs ist die Gefahr der parteipolitischen Versteinerung. Das klingt nach Verkrustung und nach gestern. Und das ist es auch. Viele Jahre lang hatten nur Union, SPD und FDP die Parlamentssitze belegt, ehe 1983 die Grünen als vierte Kraft mit 5,6% der Stimmen in den Bundestag einzog. Doch stünde einer größeren Repräsentanz des Wählerwillens eine Tortur bei der Koalitionsbildung entgegen. Im schlimmsten Fall drohte die Unregierbarkeit. Deswegen die Papier-Idee einfach vom Tisch zu wischen, wäre frevelhaft. Sie ist diskutabel, wie alles, was gegen die weitere Spaltung der Gesellschaft wirken kann. Und mit diesem Kommentar aus der Volksstimme endet die Presseschau. Die Redaktion hatte Khaled Naha, Sprecherin war Anna Fuchs.
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17: Neun Uhr, die Nachrichten. Nach dem Anschlag beim Christopher Street Day in Berlin hat die Polizei in Hamburg dort ihre Sicherheitsmaßnahmen für den CSD am kommenden Wochenende verstärkt. Polizeipräsident Schnabel sagte im Deutschlandfunk, es seien doppelt so viele Kräfte wie beim letzten Mal vor Ort. Zivile, Uniformierte und Einsatzkräfte in der Luft nehmen verstärkt auch das Umfeld der Festlichkeiten in den Blick. Der Anschlag in Berlin hatte sich am Rande der Veranstaltung ereignet. Schnabel sagte, die zurzeit diskutierten vorbeugenden Maßnahmen wie Fußfesseln oder Präventivhaft seien an hohe rechtliche Voraussetzungen geknüpft und kein Allheilmittel. Eine Fußfessel etwa hätte die Tat in Berlin nicht unbedingt verhindern können, so der Hamburger Polizeipräsident. Nach tagelanger innerparteilicher Kritik an Bundeskanzler Merz stellt sich der CDU-Sozialpolitiker Radke hinter ihn. Im Deutschlandfunk sagte der Vorsitzende der christlich-demokratischen Arbeitnehmerschaft, es sei die Freiheit und das Recht eines Kanzlers, seine Mannschaft so auf- und umzustellen, wie er es für richtig halte. Dass aus der eigenen Partei so viel Kritik dafür gekommen sei, liege daran, dass man es in der Politik mit Menschen und entsprechend mit Empfindlichkeiten zu tun habe. Radke forderte deshalb einen besseren Kommunikationsstil des CDU-Parteichefs. Die Kritik an Merz-Personalentscheidungen gipfelte in den vergangenen Tagen in der Aussage, sie leiten hier keine Firma, sondern eine Partei. Für Unmut sorgten besonders die Umstände der Ablösung von Verkehrsminister Schnieder. Dessen Nachfolger Bilger wird heute von Bundespräsident Steinmeier ernannt, ebenso der neue Gesundheitsminister Linnemann und die neue Kanzleramtschefin Warken. Die Unionsfraktion will zudem ihren neuen Vorsitzenden frei wählen. Das Bundeskabinett will am Vormittag Entwürfe für ein Netzanschlusspaket sowie eine Novelle des Erneuerbare-Energien-Gesetzes auf den Weg bringen. Damit schaffe man einen verlässlichen Rahmen für eine neue Phase beim Ausbau der erneuerbaren Energien und der Stromnetze, sagte Umweltminister Schneider. Deutschland müsse schneller unabhängig werden von Öl und Gas aus anderen Ländern. Wirtschaftsministerin Reiche will bei der EEG-Förderung Kosten senken. So soll es für neue, kleinere Solaranlagen auf dem Hausdach ab dem kommenden Jahr keine dauerhafte Förderung mehr geben. Neue Wind- und Solaranlagen in Regionen mit überlasteten Netzen sollen künftig einen Teil ihrer Entschädigung verlieren, wenn sie wegen Engpässen keinen Strom einspeisen können. Der Chemiekonzern BASF hat die Belegschaft am Stammsitz in Ludwigshafen auf den niedrigsten Stand seit mehr als 70 Jahren verkleinert. Erstmals seit 1954 sei die Zahl der Vollzeitstellen im Mai auf unter 30.000 gesunken, teilte das Unternehmen mit. Vorstandschef Kamid sagte, allein im ersten Halbjahr 2026 habe BASF mehr Stellen abgebaut als in den beiden Vorjahren zusammen. Hintergrund des Sparkurses ist die Krise der europäischen Chemiebranche, die unter schwacher Nachfrage und hohen Energiepreisen leidet. Bereits zu Jahresbeginn hatte Kamid vor anhaltenden Schwierigkeiten gewarnt und das Ziel für jährliche Einsparungen auf 2,3 Milliarden Euro erhöht. Unter Druck steht dabei insbesondere der Stammsitz in Ludwigshafen, der das vierte Jahr in Folge rote Zahlen schrieb. In Peru hat die rechtsgerichtete Politikerin Fujimori ihr Amt als neue Präsidentin angetreten. Die 51-Jährige wurde in der Hauptstadt Lima vereidigt. An der Zeremonie nahmen mehrere lateinamerikanische Staats- und Regierungschefs teil. Fujimori kündigte ein hartes Vorgehen gegen Kriminalität und verstärkte Investitionen in die Infrastruktur des Landes an. Die neue Präsidentin hatte die Stichwahl Anfang Juni nach Behördenangaben mit knappem Vorsprung gegen ihren linksgerichteten Rivalen Sanchez gewonnen. Dieser erkannte die Niederlage bisher nicht an und will das Wahlergebnis anfechten. Das Wetter heiter bis sonnig. Im Nordosten locker bewölkt, dort 26 bis 31, sonst bis 38 Grad. Morgen in der Südosthälfte heiter bis sonnig, sonst vom Südwesten und Westen in den Norden teils kräftige Schauer. Insbesondere im Norden auch Gewitter mit schweren Sturmböen möglich. 26 bis 39 Grad. Die weiteren Aussichten am Freitag wechselnd bewölkt, in einem Streifen vom Südwesten über die Landesmitte bis in den Osten teils kräftige Schauer oder Gewitter, 23 bis 36 Grad. Das waren die Nachrichten.
16: Heute vor 75 Jahren fanden die ersten Richard-Wagner-Festspiele nach dem Zweiten Weltkrieg statt. Ein Kalenderblatt von Michael Struck-Schlohn.
18: Im April 1945 kommt der Zweite Weltkrieg in der Festspielstadt Bayreuth an. Eine Fliegerbombe reißt der Villa Wahnfried, dem Wohnsitz der Familie Wagner, die Gartenflanke weg. Hässlich klafft eine Wunde, wo einst Meister Richard Hof hielt und der Wagner-Verehrer Adolf Hitler ein- und ausging. Für viele ist es ein Symbol. Nach der aggressiven Vereinnahmung durch die Nationalsozialisten scheinen die Bayreuther Festspiele am Ende. Im Wagner-Tempel auf dem grünen Hügel tanzen Revue-Girls für US-amerikanische Soldaten. Winifred Wagner, die Festivalleiterin der NS-Jahre, wird vor den Entnazifizierungsausschuss zitiert. Auch ihr Sohn Wieland ist als Hitlers Günstling kompromittiert. Doch die Bayreuther Stadtväter wollen die Festspiele nicht aufgeben.
19: Die Stadt Bayreuth hat ja bei dem ersten Wagner-Enkel Franz W. Beidler ein Konzept für die Festspiele in Auftrag gegeben.
18: Der Wagner-Experte Stefan Mösch hat für sein jüngstes Buch Bayreuth als Theater unzählige Dokumente gesichtet.
19: Das klingt eigentlich für unsere Ohren modern. Bayreuth sollte sich nicht mehr über die Wagner-Dynastie definieren, sondern über die Nähe auch zur zeitgenössischen Musik.
18: Aber der neu gewählte Stadtrat unter Führung der SPD macht eine Kehrtwendung. Am Ende werden die Wagner-Enkel Wieland und Wolfgang die neuen Festspielleiter. Wolfgang kümmert sich um Organisation und Finanzen, Wieland um die Regie. Nach Neuanfang klingt das erstmal nicht, doch vor allem Wieland bemüht sich, die Vergangenheit auszublenden. Mutter Winifred, die den einstigen Familienfreund Hitler bis zuletzt uneinsichtig verehrt, ist entsetzt.
20: Wieland hat ihn restlos dann abgelehnt, nicht? Er sagte, Adolf Hitler ist für mich erledigt.
18: Wieland streicht nicht nur Hitler aus seiner Biografie, er macht auch künstlerisch einen radikalen Schnitt. Am 29. Juli 1951 werden die ersten Nachkriegsfestspiele vom Dirigenten Wilhelm Furtwängler mit Beethovens 9. Sinfonie eröffnet. Und am folgenden Tag, bei der Premiere von Wagners Bühnenweihfestspiel Parsifal, kommt das Publikum aus dem Staunen nicht mehr heraus. Bärte und mittelalterliche Kostüme, Kirchenraum und Zaubergarten, alles weg. Stattdessen erlebt man das, was Wieland Wagner das andere Theater nennt.
21: Das andere Theater, ich möchte es das archetypische Theater nennen, bedeutet für mich leerer Raum, Farbe, Stimmung, strenge choreografische Führung.
20: Er nannte das in seiner etwas burschikosen Art Entrümpelung. Ich war damals der Meinung, dass das eine Sparmaßnahme sei.
18: Neubayreuth wird zum Schlagwort. Doch ganz so neu ist Wielands Entrümpelung gar nicht. Vorbilder finden sich schon in den 1920er Jahren, etwa beim Schweizer Bühnenbildner Adolf Appia. Den Rückgriff auf die Avantgarde der Zwischenkriegszeit versteht Wieland Wagner als politisches Reinigungsritual. Stefan Mösch.
19: Da ist Bayreuth nicht anders als das Nachkriegsdeutschland. Man versucht, sich auf die 20er Jahre zu beziehen, um dann dieses Dritte Reich als eine Art Unfall darzustellen.

0: Auch musikalisch gibt es 1951 in Bayreuth keine Stunde Null. Die Dirigenten Herbert von Karajan und Hans Knappertsbusch waren Vorzeigekünstler der NS-Zeit. Und auch die berühmten jungen Stimmen von Neubayreuth stehen erstmal nicht auf dem Besetzungszettel.
1: Und erst allmählich ist man dann auf die Menschen gekommen, die später dann für diesen neuen Stil auch stehen.
0: Eine inszenierte Zäsur nennt der Buchautor Stefan Mösch den Bayreuther Neuanfang. Hier gilt's der Kunst. Der Satz auf dem Plakat im Festspielhaus mahnt zur politischen Schweigepflicht. Doch die Debatten um Richard Wagners Werk kann er nicht dauerhaft verhindern.
2: Michael Struck-Schlohn erinnerte an die ersten Richard-Wagner-Festspiele nach dem Zweiten Weltkrieg, die heute vor 75 Jahren stattfanden.
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4: Mit Johanna Herzing, hallo. Recht und Gerechtigkeit. Die Partei PiS hat Polen bis vor gut 2,5 Jahren regiert, den Staat radikal nach ihren Vorstellungen umgebaut und war so im permanenten Konflikt mit den EU-Institutionen. Jetzt hat sich die Partei überraschend gespalten. Mit welchen Folgen? Darüber kann ich gleich mit unserer Polen-Korrespondentin sprechen. Außerdem schauen wir nach Rumänien. Dort reagiert das Militär jetzt deutlich schärfer, wenn der Luftraum durch Drohnen verletzt wird. Und wir erlauben uns ein bisschen Sommer und Strand in dieser Sendung. Es geht um neue Tourismuskonzepte an der italienischen Adria. Jarosław Kaczyński, gerade ist er 77 Jahre alt geworden. Eine Persönlichkeit, die nicht wegzudenken ist aus der politischen Landschaft Polens. Seit vielen Jahren ist er mit seiner Partei Recht und Gerechtigkeit, PiS, die entscheidende Kraft im nationalkonservativen rechtspopulistischen Lager. Von 2015 bis 2023 hat die PiS regiert, wurde dann aber von der jetzigen Regierung um Donald Tusk abgelöst. Mit dem Erbe der PiS-Jahre aber hat die polnische Regierung bis heute zu kämpfen. Kaczyński und seine Partei haben das Land verändert, haben Demokratie und Rechtsstaat massiv angegriffen. Kaczyński selbst hat dabei eher aus dem Hintergrund heraus gelenkt. Auf der politischen Bühne stand Ministerpräsident Mateusz Morawiecki. Der galt immer als Kaczyński treu ergeben. Doch die Zeiten sind offenbar vorbei. Morawiecki hat vergangene Woche mit Kaczyński gebrochen und gemeinsam mit ihm 30 bis 40 weitere PiS-Abgeordnete. Darüber kann ich jetzt sprechen mit unserer Korrespondentin in Warschau, Paulina Milling. Hallo.
5: Hallo.
4: Frau Milling, dieses politische Beben hat sich ja Ende vergangener Woche ereignet. Kaczyński hat am Freitag eine Pressekonferenz dazu abgehalten und hat schon einen ziemlich zerrütteten, erschütterten Eindruck gemacht. Wie ist die Situation jetzt? Hat sich der Staub ein bisschen gelegt oder herrscht immer noch Aufruhr?
5: Es bebt immer noch weiter, würde ich sagen. Vorige Woche gab es ja ein Ultimatum von Kaczyński. Er verlangte, dass Parteimitglieder schriftlich erklären, dass sie zur Partei halten und dass sie keinen politischen Vereinen angehören. Der Hintergrund davon war ein Machtkampf eben mit Mateusz Morawiecki, dem ehemaligen Premierminister. Er hatte vor ein paar Monaten einen politischen Verein gegründet. Man munkelt, er könne Kaczyński nicht verzeihen, dass die PiS nicht mit ihm als Kandidaten nächstes Jahr in den Wahlkampf zieht. Also will auf diese Art und Weise Morawiecki möglicherweise politisch aktiv werden. Diese Woche scheint die PiS einen Rauswurf vorzubereiten von Morawiecki und seinen 43 Unterstützern. Aber die Partei zögert und das ist total interessant. Vielleicht, um nicht böse zu wirken, um nicht am Zerfall schuld zu sein. Man nimmt ja nicht mal das Wort Parteiausschluss in den Mund. Aber vielleicht auch, um Morawiecki jetzt in Formalitäten zu verwickeln, also auszubremsen. Man will sich jetzt mit jedem einzelnen Abtrünnigen befassen. Auf Verzeihung.
4: Hat das Zerwürfnis denn auch ganz unmittelbare konkrete Auswirkungen, zum Beispiel im Parlament? Also wie verändert das die Fraktion der PiS im Sejm und ihren Einfluss? Kann man das sagen?
5: Ja, also heute ist die letzte Sitzung im Sejm, im polnischen Parlament vor der Sommerpause. Es könnte sehr spannend werden, denn Abtrünnige und Linientreue werden da jetzt zusammen beieinander sitzen müssen. Unterstützer von Madawieckis sind nach wie vor gewählter Abgeordnete. Wenn er eine neue Fraktion gründet, dann könnte es eine drittstärkste Fraktion sein. Die PiS könnte knapp 20% der Abgeordneten verlieren. Aber wenn die Ausbremstaktik aufgeht, dann kann Morawiecki vielleicht gar nichts vermelden. Also bei uns ist hier in Polen Zeit für Sameflix, wie die jungen Leute das hier nennen. Also Zeit, den Stream aus dem Parlament zu schauen.
6: Kaczynski gilt ja als die prägende Figur der PiS, als eine Art graue Eminenz, die in der Partei alles

0: hatten die Fronten so verhärtet, dass diese Inszenierung eher unwahrscheinlich gilt.
1: Wenn wir nochmal auf Morawiecki schauen, der frühere Premierminister von der PiS, der galt lange nicht als besonders eigenständig, eher so als eine Marionette Kaczynskis, auch ähnlich wie der frühere Präsident Andrzej Duda. Hat Morawiecki sich wirklich von Kaczynski freigeschwommen? Sie haben jetzt schon angedeutet, es gibt auch die Vermutung, das Ganze könnte so eine Intrige sein. Oder ist es jetzt wirklich der Anfang vom Ende der Ära Kaczynski?
0: Also zumindest positioniert sich Morawiecki derzeit so ganz massiv als gemäßigt, als moderat, klare Abgrenzung zur PiS. Und es wirkt so, als hätte er als Ministerpräsident unter PiS nicht 6 Jahre lang alles mitgemacht. Aber bei dieser ganzen Geschichte geht es auch nochmal um mehr als nur die PiS. Wenn Morawiecki eine eigene Partei gründen würde, dann wird es in Polen 4 Parteien geben, die rechts sind. PiS, Morawieckis Gruppe und die beiden extrem rechten Konföderationen. Und da stellt sich eine viel größere Frage, sagt auch Politikwissenschaftler Sławomir Sowiński. Ist jemand in der Lage, aus diesen 4 rivalisierenden Parteien eine Koalition zu bilden? Wer kann die Regie übernehmen? 20 Jahre lang schien Jarosław Kaczynski der einzige Hegemon der Rechten, der einzige potenzielle Anführer zu sein. Er gab die Richtung vor, er verteilte die Rollen, er organisierte die polnische Rechte. Aber jetzt wirkt er plötzlich nicht mehr so mächtig. Und er hat auch noch unerwartete Konkurrenz aus dem eigenen Lager. Den Staatschef, dem er zum Amt verholfen hat. Und Karol Nawrocki ist derzeit viel populärer als Kaczynski. Und er hat also jetzt 2 Probleme. Morawiecki-Schlamassel, Nawrocki-Problem. Und man weiß gar nicht, ob er wirklich eine Lösung dafür hat.
1: Sie haben gesagt, es ist unklar, ob Morawiecki jetzt eine neue Partei gründet. Wenn er es doch tut, wäre das dann so eine Art Peace-Light?
0: Das ist denkbar. In den Umfragen würde so eine neue Partei mehr als 6% bekommen. Das ist ziemlich beachtlich für eine Neugründung. Und es gibt auch die Frage, ob sich dann eine kleine andere Partei Morawiecki anschließen würde. Bisher ist das aber nicht abzusehen.
1: Im kommenden Jahr steht im Herbst in Polen die Parlamentswahl an. Aktuell sind die Umfragen sind in den Umfragen Rechtsaußenparteien ziemlich stark. Die PiS hingegen steht eher schlechter. Was bedeutet die Spaltung für die Aussichten der PiS bei der Wahl? Ist das jetzt eine klare Schwächung der PiS?
0: Also danach sieht es aus, würde ich sagen. So erklärt es Professor der Uni Warschau, Rafał Chwedoruk zum Beispiel.
2: Wenn Mateusz Morawieckis Verein in der polnischen Politik überleben wird, kann er das nur auf Kosten von Kaczynskis Partei tun. Bis zum Wahlkampfbeginn sind es nur noch wenige Monate. Kurz gesagt, man kann die PiS zwar in 2 Teile spalten, aber die Wählerschaft bleibt dieselbe.
0: Also PiS Original und ein mögliches PiS Light würden im selben Teich fischen im Prinzip.
1: Am einschneidendsten sind die Entwicklungen bestimmt für die PiS, aber wie reagieren denn eigentlich die anderen Parteien? Was ist von der Koalition von Tusk zu hören oder wer könnte von der Spaltung der PiS vor allem profitieren?
0: Also Premierminister Donald Tusk hat sich bisher nicht ausführlich dazu geäußert. Er sagte, er werde der PiS jedenfalls nicht nachweinen. Politikanalysten sagen, er profitiere aber kaum davon. Er hat bisher eher aus diesem Duopol mit der PiS politisches Kapital geschlagen. Jetzt bekommt er immer mehr Rivalen. Und von dieser Unruhe rund um die PiS profitieren die, die sortiert wirken. Und das sind derzeit die Extremrechten. Die polarisieren zwar, aber es ist ja auch ein gewohntes Markenzeichen.
1: Vielen Dank. Die Partei Recht und Gerechtigkeit PiS muss sich neu sortieren. Einschätzungen waren das dazu von Paulina Milling aus Warschau. Danke.

0: Die Anschuldigungen seien komplett gegenstandslos. Das hat die russische Botschaft in Rumänien verlauten lassen. Russland lasse keine Kampfdrohnen über Rumänien fliegen. Die NATO und die rumänische Regierung aber sehen das ganz anders, sehen Russland in der Verantwortung. Nach zahlreichen Drohnenvorfällen und vor kurzem sogar einem, bei dem Zivilisten verletzt wurden, passt die Regierung ihre Reaktion jetzt an. Statt wie bislang bloß zu dokumentieren und Protest einzulegen, schießen rumänische Kampfpiloten Drohnen jetzt ab. Oliver Schosch mit den Einzelheiten.
1: Samstag, vergangenes Wochenende, am Morgen gegen 8.30 Uhr Ortszeit. Der Videoclip des rumänischen Nachrichtenmagazins Observator zeigt eine kleine Rauchsäule am Himmel. Zu hören ist noch der F-16-Kampfjet der Rumänen.

0: amerikanischen Luftwaffe. Unter dem Clip steht, dass der Kampfjet eine weitere Drohne abgeschossen habe, etwa 10 Kilometer westlich der Ortschaft Sfântu Gheorghe im Donaudelta, ganz im Westen Rumäniens, wo die Donau ins Schwarze Meer mündet, etwa 30 Kilometer von der Grenze zur Ukraine entfernt. Laut dem rumänischen Verteidigungsministerium hat derselbe Kampfpilot innerhalb von weniger als 24 Stunden zwei Drohnen abgeschossen. Die erste am vergangenen Freitagvormittag deutlich weiter im Landesinneren, knapp 100 Kilometer nordöstlich der Hauptstadt Bukarest. Doch es ist nichts passiert, weder Personen noch Sachschaden, betont der rumänische Präsident Nico Șoardan. Wichtig ist zu betonen, dass das Gebiet unbewohnt war. Deshalb konnte auch der Pilot von oben nach unten schießen. Am Sonntag gibt es dann einen dritten Drohnenabschuss am dritten Tag in Folge über dem Schwarzen Meer. Auch hier wird außer der Drohne nichts beschädigt. Und Montag überfliegt dann eine vierte Drohne kurz rumänischen Luftraum und fliegt weiter in die Ukraine. Sie wird nicht abgeschossen. Der rumänische Präsident Nicu Șoardan meldete sich mittlerweile auf seiner Facebook-Seite zu Wort. Er schreibt, dass die rumänische Generalstaatsanwaltschaft ermittelt habe, dass es sich bei der ersten abgeschossenen Drohne um ein Gerät der iranischen Firma Shahed handle. Einer Drohne, die vom russischen Militär im Angriffskrieg gegen die Ukraine eingesetzt wird. Nicu Șoardan schreibt, es ist unzulässig und unerträglich, dass die russische Föderation weiterhin den Luftraum Rumäniens verletzt. Es ist gleichzeitig der Luftraum der NATO und der Europäischen Union. Solche Handlungen sind inakzeptabel und werden von uns und unseren Partnern sehr ernst genommen. Es folgte eine diplomatische Eskalation der rumänischen Interimsregierung. Nach dem Zusammenbruch der Regierungskoalition wird Rumänien gerade kommissarisch regiert. Interimsaußenministerin Oana Țoiu bestellte den russischen Botschafter in Bukarest ein. Im Außenministerium wurden dem russischen Botschafter Drohnenteile und Untersuchungsergebnisse vorgelegt. Und ich erinnere an die öffentlichen Reaktionen der NATO. Sie haben die Unterstützung ihres Mitgliedslands Rumänien rund um die Uhr erneut bekräftigt. Wir lassen das illegale Eindringen in den rumänischen Luftraum nicht zu. Neben der Einbestellung des russischen Botschafters wurde ein weiterer russischer Diplomat des Landes verwiesen. Bereits Ende Mai wurde der russische Generalkonsul in der rumänischen Hafenstadt Constanța des Landes verwiesen und sein Konsulat wurde geschlossen, wegen des Absturzes einer russischen Drohne in einem Wohngebiet. Rumänien war lange Zeit sehr zurückhaltend und hatte russische Drohnenüberflüge immer nur beobachtet. Doch die rote Linie scheint überschritten. Rumänien verteidigt sich und dafür gibt es auch schon länger Zuspruch von NATO-Generalsekretär Mark Rutte.
1: We cannot accept Russian drones entering European NATO airspace. Allied airspace. That is absolutely impossible. And that is why we need to defend ourselves against it.
0: Im rumänischen Fernsehsender B1 zeigte sich der rumänische Interimsverteidigungsminister Radu Miruța ziemlich verärgert. Vor allem, weil der russische Botschafter kurz zuvor alles zurückgewiesen hatte und von haltlosen Vorwürfen gegenüber seinem Land sprach. Der Herr Botschafter möge uns bitte keine Ablenkungsmanöver auftischen. Wenn er oder Wladimir Putin behaupten, die Drohnen stammen nicht aus Russland, dann geben wir ihnen die Seriennummern der Geräte. Das haben wir in der Vergangenheit schon so gemacht. Und gleichzeitig verbessern wir unsere Fähigkeiten, Drohnen abzuschießen. Früher hatten wir öfter keine Lösung. Jetzt haben wir an 3 Tagen in Folge Drohnen abgeschossen. Natürlich ist es keine Dauerlösung, dass ein Kampfjet, der mit mindestens 500 km/h fliegt, ein Ziel abschießen muss, das sich mit bis zu 150 km/h bewegt. Das ist sehr aufwendig und komplex. Es stehen deshalb auch Flugabwehrsysteme am Boden zur Verfügung, die laufend verändert und angepasst werden. Der Aufwand ist ein Problem. Laut Schätzungen hat der Abschuss der 3 Drohnen durch F-16 Kampfjets Rumänien rund 1,5 Millionen Euro gekostet. Die Drohnen sind laut Schätzungen etwa ein Zehntel des Geldes wert. Eine weitere effiziente Lösung für die Zukunft wären deshalb Abfangdrohnen oder eine elektronische Drohnenabwehr durch das Verfälschen von GPS-Signalen oder das Blockieren von Funkfrequenzen.
2: Rumänien geht härter gegen Luftraumverletzungen durch Drohnen vor. Ein Beitrag war das von Oliver Schusch.

0: Liege an Liege. Ein Sonnenschirm neben dem anderen, dazwischen kaum noch Sand zu erkennen. Das ist das Klischeebild vom Italienurlaub an der oberen Adria vom sogenannten Teutonengrill. Millionen Deutsche hat es seit den 50er und 60er Jahren zum Urlauben nach Bibione, Jesolo und Caorle gezogen. Schnell zu erreichen, das Wetter verlässlich gut, ein Platz am Meer, alles nicht zu teuer. Doch mit dem Image wollen manche Tourismusanbieter vor Ort jetzt Schluss machen. Verena Schelter berichtet.
1: Diana sitzt vor ihrem Wohnwagen im Campingstuhl im Schatten. Der Bereich vor dem Wagen ist mit einer Plane ausgelegt. Und um die Plane hat sie einen kleinen Gartenzaun errichtet, damit ihre drei Hunde nicht ausbüchsen können.
2: Es ist für mich einfach ein bisschen Freiheit, Camping. Ne? Und das muss nicht so piekfein oder irgendwie sein. Hier ist alles sauber, ordentlich, da kann man nicht drüber meckern und das reicht. Und da brauchen wir auch keine Veränderung.
1: Eine Pizzeria, einen kleinen Supermarkt und natürlich den Strand direkt vor der Tür. Mehr braucht sie nicht und mehr gibt es auch nicht auf dem einzigen kommunalen Campingplatz in der Gegend. Doch in seiner Einfachheit ist der mittlerweile die Ausnahme. Denn Stellplatz und Strand allein reichen vielen Urlaubern schon lange nicht mehr. Das weiß keiner besser als Alberto Granzotto. Er ist Präsident des italienischen Campingplatzverbandes und betreibt in dritter Generation einen Campingplatz in Bibione. In den vergangenen Jahren hat sich der Outdoor-Tourismus vor allem in eine Richtung entwickelt, unseren Gästen in jeder Phase ihres Urlaubs immer mehr Service zu bieten. Deshalb haben wir heute immer mehr Gäste, die ursprünglich nicht aus der klassischen Campingwelt kommen. Das Angebot hier reicht mittlerweile vom klassischen Stellplatz über Mobilheime bis hin zu kleinen Villen. Dazu kommt ein umfangreiches Animations-, Sport- und Wellnessangebot. Eine Woche in der Villa kann dann für eine vierköpfige Familie in der Hauptsaison schon mal 2000 Euro kosten. Luxuscamping auf 5-Sterne-Plätzen ist an der oberen Adria bereits vielerorts die Norm. Doch der Wandel geht noch weiter. Zum Beispiel etwas außerhalb von Caorle. Hier hat erst vor wenigen Monaten das Cavallino Bianco eröffnet, ein Luxushotel für Familien. Familie Stockerl aus dem Berchtesgadener Land gehört zu den ersten Sommergästen.
3: Also für mich persönlich ist ganz besonders dieser Strand, vor allem dieser Privatstrand. Das ist einfach was anderes, wenn ich jetzt irgendwo außerhalb mein Handtuch hinlege. Ja, ist auch toll, aber hier einfach diese Ruhe zu genießen. Und die Kinder können einfach mal laufen, man muss nicht ständig aufpassen, was machen sie gerade. Vor allem auch diese Rundumbetreuung ist einfach fantastisch.
1: Um die 10.000 Euro kostet eine Woche für eine vierköpfige Familie in der Hauptsaison.
4: Die Idee ist eigentlich, ein Hotel zu schaffen, wo Mama und Papa auf Flitterwochen gehen können und sich die Kinder mitnehmen. Ich habe das selbst erlebt vor 20 Jahren, als meine Kinder klein waren. Also Familienurlaub war kein richtiger Urlaub für Mama und Papa. Und das auf hohem Niveau.
1: So der Südtiroler Hotelinhaber Ralf Riffweser. Das Cavallino Bianco ist die Spitze einer Entwicklung, die sich schon seit geraumer Zeit abzeichnet. Trotzdem werde es in der Region weiterhin Platz für klassische Campingurlauber geben, sagt Mattia Munerotto, Stadtrat von Caorle. Wir bieten ein vielfältiges Angebot, das unseren Gästen je nach Budget die Möglichkeit gibt, in Caorle zu übernachten. Natürlich mit unterschiedlichen Leistungen je nach Unterkunft. Mehr Komfort, mehr Service, höhere Preise. Die obere Adria verändert ihr Gesicht. Auch wenn der klassische Campingurlaub bleibt, ist er längst nicht mehr das einzige Zukunftsmodell der Region.
0: Schluss mit dem Klischee. Der sogenannte Teutonengrill an der oberen Adria verändert sich. Verena Schelter war das zum Schluss von Europa heute. Hier geht's gleich weiter mit der Sendung Tag für Tag und meiner Kollegin Susanne Fritz. Unter anderem mit Informationen über den Einfluss der Evangelikalen auf die US-Politik. Danke für Ihr Interesse. Noch einen schönen Tag wünscht Johanna Herzing.

0: 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Uhr 9:30, die Nachrichten. Kurz vor der Sitzung des Bundeskabinetts haben sich Umweltminister Schneider und Wirtschaftsministerin Reiche auf letzte Details der neuen Förderung für Ökostrom verständigt. Schneider bestätigte die Einigung beim Erneuerbare-Energien-Gesetz und dem sogenannten Netzanschlusspaket. Es sei das gemeinsame Ziel, die erneuerbaren Energien schnell weiter auszubauen, mit mehr Kosteneffizienz und besserer regionaler Steuerung, sagte der SPD-Politiker. Ziel sei es, bis 2030 80% des Stroms mit Erneuerbaren zu decken. Das CDU-geführte Wirtschafts- und das SPD-geführte Umweltministerium hatten bis zuletzt über Details ihrer Vorhaben verhandelt. Reiches ursprüngliche Pläne waren umstritten, sie sollen etwas abgeschwächt worden sein. Ein wichtiger Punkt ist, dass neue, kleine Solaranlagen auf dem Hausdach ab 2027 nicht mehr auf Dauer eine feste Einspeisevergütung bekommen sollen. Stattdessen sollen auch Privatleute den Strom nach einer Übergangsphase direkt vermarkten. Außerdem soll der Ausbau der erneuerbaren Energien mit dem Ausbau der Stromnetze synchronisiert werden. Nach dem Anschlag beim Christopher Street Day in Berlin hat die Polizei in Hamburg dort ihre Sicherheitsmaßnahmen für den CSD am kommenden Wochenende verstärkt. Polizeipräsident Schnabel sagte im Deutschlandfunk, es seien doppelt so viele Kräfte wie beim letzten Mal vor Ort. Zivile, Uniformierte und Einsatzkräfte in der Luft nehmen verstärkt auch das Umfeld der Festlichkeiten in den Blick. Der Anschlag in Berlin hatte sich am Rande der Veranstaltung ereignet. Schnabel sagte, die zurzeit diskutierten vorbeugenden Maßnahmen wie Fußfesseln oder Präventivhaft seien an hohe rechtliche Voraussetzungen geknüpft und kein Allheilmittel. Eine Fußfessel etwa hätte die Tat in Berlin nicht unbedingt verhindern können, so der Hamburger Polizeipräsident. Der Chemiekonzern BASF hat die Belegschaft am Stammsitz in Ludwigshafen auf den niedrigsten Stand seit mehr als 70 Jahren verkleinert. Erstmals seit 1954 sei die Zahl der Vollzeitstellen im Mai auf unter 30.000 gesunken, teilte das Unternehmen mit. Vorstandschef Kamid sagte, allein im ersten Halbjahr 2026 habe BASF mehr Stellen abgebaut als in den beiden Vorjahren zusammen. Hintergrund des Sparkurses ist die Krise der europäischen Chemiebranche, die unter schwacher Nachfrage und hohen Energiepreisen leidet. Russland hat den in Frankreich lebenden Chef des Online-Dienstes Telegram, Pavel Durov, zur internationalen Fahndung ausgeschrieben. Wie der russische Geheimdienst FSB mitteilte, wird dem in Russland geborenen Durov im Rahmen eines Strafverfahrens Beihilfe zum Terrorismus vorgeworfen. Telegram habe zahlreiche Kanäle, Chats und automatisierte Programme nicht entfernt, die von ukrainischen Geheimdiensten sowie terroristischen und extremistischen Organisationen genutzt würden. Sie dienten dazu, Sabotageakte und Cyberbetrug gegen Russland vorzubereiten. Telegram gehört im Land zu den meistgenutzten Messengern. Durov hatte bereits im Februar über ein Strafverfahren gegen ihn berichtet. Den russischen Behörden warf er vor, nach Vorwänden zur Einschränkung von Telegram zu suchen. Durov hat neben seiner russischen auch die französische Staatsbürgerschaft sowie die der Vereinigten Arabischen Emirate. Nach dem schweren Erdbeben im Süden Japans haben mehrere Unternehmen ihre Produktion auf der Insel Kyushu vorübergehend gestoppt. Toyota teilte mit, den Betrieb in drei Werken bis Freitag ruhen zu lassen, um die Auswirkungen auf Zulieferer und Logistik zu prüfen. Honda verlängerte den Produktionsstopp in seinem Motorradwerk ebenfalls bis Freitag, um Schäden an der Fabrik zu reparieren. Auch mehrere Chiphersteller und Elektronikkonzerne setzten ihre Produktion für Inspektionen aus. Bei dem gestrigen Beben der Stärke 7,1 in der Präfektur Kumamoto kamen mindestens 13 Menschen ums Leben. Ein Einkaufszentrum stürzte teilweise ein, Straßen wurden beschädigt und es kam zu Stromausfällen. Die Insel Kyushu, die südlichste der vier japanischen Hauptinseln, gilt als wichtig für die japanische Auto- und Halbleiterindustrie. Das Wetter: heiter bis sonnig, im Nordosten locker bewölkt, dort 26 bis 31, sonst bis 38 Grad. Das waren die Nachrichten.
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2: Am Mikrofon ist heute Susanne Fritz. Guten Morgen. Eine Welt im Umbruch. Der Besuch von Papst Johannes Paul II. Auf den Kapverden. Im Anschluss veränderte sich die politische Ordnung des afrikanischen Inselstaates. Bis heute wird er dort von der römisch-katholischen Bevölkerung verehrt. Ein Thema bei uns. Im Süden der USA sind viele Mitglieder der evangelikalen Kirchen zugleich Anhänger von Donald Trump. Im sogenannten Bible Belt prägt konservativer christlicher Glaube das Leben der Menschen und die Politik. Auch das ein Thema bei uns. Nur eine kleine Minderheit der Muslime in Deutschland wird radikal und zur islamistischen Gefahr. Die meisten führen ein friedliches Leben. Es gibt auch sehr überraschende Lebenswege von Muslimen. Damit starten wir. Der Anschlag in Berlin beim CSD hat wieder Diskussionen über den islamistischen Terror in Deutschland ausgelöst. Vor allem der Umgang mit Gefährdern und islamistischen Strömungen wird neu bedacht. Dabei ist den meisten klar, dass nur eine Minderheit der Muslime in Deutschland radikal ist. Die allermeisten leben ein friedliches, mehr oder weniger religiöses Leben in Deutschland. Ein Teil der Muslime wendet sich jedoch auch ganz vom Islam ab oder konvertiert zum Christentum. Auch das gibt es. Josephine Janert hat in Berlin einen katholischen Priester getroffen, der in eine bosnisch-muslimische Familie geboren wurde. Während der Jugoslawienkriege kam er mit seiner Familie nach Deutschland, wurde Christ und im Mai dieses Jahres katholischer Geistlicher.
3: Ein Samstagmorgen in Berlin-Neukölln, einem Stadtteil, wo viele Migrantinnen und Migranten wohnen. Ein Trödelmarkt, mittendrin ein Stand mit Büchern, CDs, Gläsern, Spielen und Schmuck. Den Trödel haben Mitglieder der katholischen Pfarrei Heilige Edith Stein zusammengetragen. Jetzt wird er für einen guten Zweck verkauft.
4: Und das ganze Geld geht dann für das Projekt. In dem Fall ist es für Äthiopien Ausbildung, Schutz für Mädchen. Und der andere Teil geht an den Bau- und Förderverein der Gemeinde.
3: Sagt Senat Mrikaljevic, ein hochgewachsener Mann mit kurzem dunklen Haar. Ende Mai wurde der 41-Jährige zum katholischen Priester geweiht. Neben ihm steht Hiltrud Güssefeld, eine Ur-Berlinerin und ehrenamtlich engagiert in der Gemeinde. Die beiden betreuen oft zusammen den Marktstand und haben sich angefreundet.
5: Ich war auch mit zur Priesterweihe gewesen und das hat mir sehr gut getan. Und ich denke, dass er wirklich von Gott berufen ist, was man in der heutigen Zeit nicht so oft da hat. Weil viele machen es eben als Job und dann scheitern sie. Weil bei so einem Beruf muss man wirklich von innen heraus sich das erkämpfen und wirklich von Gott berufen sein. Und natürlich, ich habe ihm auch gesagt, also wir sprechen öfter mal so persönlich, dass er eben auch Niederlagen erleben wird. Aber so, er ist da frohe Mut und er wird das gut überstehen mit Gottes Hilfe.
3: Selbst für Berliner Verhältnisse ist die Biografie von Senat Mrikaljevic ungewöhnlich. 1984 kommt er in einer muslimischen Familie zur Welt. Mit seinen Eltern und Geschwistern wohnt er in Brčko in Bosnien. Noch heißt das Land, in dem sie leben, Jugoslawien. Noch kommen Angehörige verschiedener Religionen miteinander aus. Doch seit dem Tod von Regierungschef Josip Broz Tito im Jahr 1980 zerfällt das Land. Besonders religiös ist seine Familie nicht, sagt Senat Mrikaljevic. Sie begehen zwar die muslimischen Feiertage, doch er ist der Einzige, der während des Ramadans fastet. Er wünscht sich, ein islamischer Geistlicher zu werden, ein Imam.
4: Und im Nachbarhaus waren dann eben serbische Nachbarn. Und ich hatte schon als Kind was Spirituelles in mir. Also da war was, wo ich einfach nach Gott irgendwie gesucht habe. Und damals hatte ich dann gesagt, ich könnte mir vorstellen, Imam zu werden. Und dann sagte der serbische Nachbar, ach, wieso denn? Werd doch orthodoxer Pope. Alle haben irgendwie gelacht und fanden das einfach sehr witzig, diese Geschichte. Vor allem damals konnte man drüber lachen. Und dann ein paar Jahre später, als dann alles zerbrach und der Krieg ausbrach, dann hätte man das auf einmal nicht mehr so lustig gefunden.
3: Anfang der 1990er Jahre mündet der Zerfallsprozess in einen Bürgerkrieg mit tausenden Toten. Die muslimischen Bosniaken werden von serbischen Soldaten angegriffen, die mehrheitlich orthodoxe Christen sind. Der nationalistische Konflikt treibt viele Menschen in die Flucht, auch die Familie Mrkaljevic. Seinen 8. Geburtstag feiert Zenat in Berlin. Es fällt ihm schwer, in Deutschland Fuß zu fassen. Das liegt auch daran, dass er von Geburt an eine Sehbehinderung hat. Zunächst besucht er eine Sonderschule. Doch Zenat schafft das Fachabitur und später eine kaufmännische Ausbildung.
4: 2006 war ich dann mit meinem ältesten Bruder und auch mit anderen bosnischen Bekannten in der Moschee, in der bosnischen Moschee, in der Gemeinde. Und ich empfand da die Predigt und das Ganze sehr, sehr, sehr einengend und einschüchternd.
3: Nach dem Zusammenbruch Jugoslawiens und der Übersiedlung nach Deutschland sei der Islam für seine Familie identitätsstiftend gewesen, sagt Zenat Mrkaljevic. Er verstehe das. Sie brauchten etwas, an dem sie sich festhalten konnten. Doch er selbst fühlt sich immer mehr zum Christentum hingezogen. Er liest die Bibel, geht sonntags zum Gottesdienst. Dass er sich 2009 in einer katholischen Kirche taufen lässt, irritiert vor allem seine Mutter.
4: Das ist nur so eine Phase, die er jetzt gerade durchmacht. Und das geht auch wieder vorbei. Wie Masern sozusagen. Das war so ihre Hoffnung, mich in der Hinsicht auch nicht ernst genommen. Was natürlich irgendwo da schmerzhaft ist. Dann war es immer so, wenn ich dann von gewissen Dingen erzählt habe, von Menschen aus der Gemeinde, dann habe ich immer sehr allgemein gesprochen. Nicht, weil ich dazu nicht stehen kann, sondern weil ich einfach es nicht haben wollte, dass meine Mutter dann wieder eine Diskussion anfängt. Ah, und du mit deiner Kirche. Und ach Mann, das wollte ich einfach nicht. Die Energie wollte ich jetzt nicht aufbringen, weil ich einfach gemerkt habe, das hat auch keinen Sinn.
3: Zenat Mrkaljevic arbeitet inzwischen als Pflegehelfer. Er betreut unter anderem sehbehinderte Senioren. Sich um andere Menschen zu kümmern, das liegt ihm. Und er hat einen neuen Berufswunsch. Er will katholischer Priester und Seelsorger werden.
4: Der Gedanke begann bei mir danach, nach der Konversion 2009, könntest du dir nicht vorstellen, Priester zu werden? Dann hat man mir aber gesagt, ja, dass man eine Karenzzeit durchlaufen soll. Das hat mir damals mein Heimatpfarrer gesagt. Und mindestens 3 Jahren. Das heißt, erstmal in der Gemeinde, im Glauben groß werden, die Gemeinde, die Kirche auch richtig kennenlernen. Weil manchmal kann es sein, wenn jemand frisch getauft ist, konvertiert, dass er natürlich so eine Form von Verliebtheit hat. Die rosarote Brille und alles ist schön. Und dann ist der Gedanke sehr groß. Oh, ich möchte mehr von der Kirche kennenlernen. Oh, ich könnte mir vorstellen, ein Ordensleben oder Priester. Und dann ist die Kirche dann, Moment, stopp. Das braucht wieder Zeit, um zu reifen.
3: Doch Zenat Mrkaljevic bleibt bei seinem Plan und studiert von 2018 bis 2023 Theologie in Süddeutschland. Er lebt sparsam, finanziert seinen Lebensunterhalt teilweise selbst. Er habe gerne studiert, aber es habe ihn auch angestrengt, sagt er.
4: Mit den Lateinen, und das war dann schon irgendwie schwierig. Dreiviertel Jahr musste ich dann auf dem Niveau kommen, wie jemand das bayerische Abitur macht und dann die Sprache erlernt. Noch als zweite Sprache, Fremdsprache. Und ich habe ja auch fleißig gelernt, hat trotzdem die Freude gehabt. Und am Ende habe ich dann doch ein gutes Ergebnis erzielt. Also viel durch Ehrgeiz und Willen.
3: Als Zenat Mrkaljevic im Mai in der Berliner Hedwigskathedrale zum Priester geweiht wird, ist seine Familie mit dabei. Auch seine Mutter hat sich mit seinem Entschluss ausgesöhnt. Und er selbst. Er hat den Eindruck, endlich angekommen zu sein.
4: Für mich persönlich, was mich am christlichen Glauben einfach fasziniert und auch zutiefst berührt, diese bedingungslose Liebe an den Menschen, die keinerlei Perfektionismus fordert, die dich als Mensch mit deinen Stärken, mit deinen Schwächen annimmt. Und das ist das, was mich einfach zutiefst berührt hat als Suchender.
3: Derzeit arbeitet er als Kaplan. Das ist eine Bezeichnung für katholische Geistliche, die kurz nach ihrer Weihe erst einmal einem erfahrenen Priester zur Seite stehen. Zu Senat Mikhailovichs Aufgaben gehört es, Messen zu feiern und Gemeindemitglieder als Seelsorger zu betreuen.
4: Dann kann es manchmal sein, dass ich nach der Messe, sodass ein Termin plötzlich kommt, es ist was ganz Dringendes, du musst jetzt ins Vivantes-Klinikum gehen und da eine Krankensalbung spenden. Hatte ich auch mal gehabt, 4 Krankensalbungen hintereinander. Und das ist nicht nur so ein Akt, den man dann macht und das Gebet spricht und fertig und tschüss, sondern die Leute wollen dann auch noch ein Gespräch haben. Und dann muss man das auch immer mit einplanen.
3: Einen Kranken zu salben bedeutet, ihm Öl auf die Haut zu streichen und ein Gebet zu sprechen. Mit dieser Tradition versichern sich Christinnen und Christen der Nähe Gottes. Die Salbung stärkt und tröstet sie.
4: Da ich ja selber mich auch für Fußball interessiere, gehe ich auch mit den Gemeindemitgliedern auch zu Hertha-Spielen und so, unternehme auch sehr gerne außerhalb der Kirche mit den Menschen was. Dass ich dann auch da Seelsorger bin und auch da können Menschen, suchende Menschen kommen. Und da kann es nur vom Vorteil sein, wenn man einfach da ist als Kirche.
3: Zur Gemeinde von Senat Mikhailovic gehören viele Menschen mit Wurzeln in Polen, Kroatien und Vietnam. Ihr Interesse am christlichen Gott sei ungebrochen, betont er. Für die Firmung, ein Ritual, mit dem Jugendliche ihre Zugehörigkeit zur katholischen Kirche bekräftigen, hätten sich in diesem Jahr allein in seiner Gemeinde über 60 Menschen angemeldet. Bei einigen von ihnen dürfte diesem Schritt ein Zickzackkurs vorausgegangen sein, so wie bei Senat Mikhailovic, dem katholischen Priester, der einst Imam werden wollte.
2: Und Josephine Janert hat ihn in Berlin getroffen.

0: Der Süden der USA ist tief geprägt von einem streng konservativen Protestantismus, der starken sozialen, kulturellen und politischen Einfluss hat. In Bundesstaaten wie Alabama, Mississippi oder Kentucky sind die meisten Menschen Mitglied einer evangelikalen Kirche und vertreten konservative christliche Werte. In den vergangenen Jahrzehnten haben sich evangelikale Christen immer stärker auch politisch engagiert. Die große Mehrheit unterstützt heute die Republikaner, weil die Partei eine christliche Agenda verfolgt, nicht zuletzt durch den Einfluss von konservativen Christen in der Partei. In Donald Trump sehen viele Evangelikale im Süden der USA deshalb einen Vorkämpfer für ein christliches und zugleich nationalistisches Amerika. Anne Schneider war in evangelikalen Gemeinden im Süden der USA unterwegs.
1: I will be glad and exult in you.
2: Gottesdienst in der Patriot Church nahe Knoxville im Herzen des Bible Belt, dem konservativ-christlichen Süden der USA. Das Gotteshaus ist ein schlichter Holzbau, das Dach in den Farben der US-Flagge bemalt. Auf dem Weg hierhin bin ich an riesigen Kreuzen und Bibelfersen auf Werbetafeln vorbeigefahren.
3: In my opinion, I believe God is a conservative man.
2: Gott ist konservativ, das höre ich hier nicht nur einmal. In der Patriot Church sind Religion und konservative Politik besonders eng miteinander verknüpft. Pastor Ken Peters stellt den Sturm auf das Kapitol vom 6. Januar 2021 im Gottesdienst als friedliche Aktion dar.
4: Aber Trump hat diese besten Christen in seiner ersten Amtswoche freigelassen. Lasst uns Gott dafür loben.
2: Thank you, Jesus. Und würdigt Donald Trump dafür, dass er die Beteiligten begnadigt hat. Für die fast ausnahmslos weißen Mitglieder der Patriot Church sind ihr Glaube und die Politik des US-Präsidenten untrennbar, sagt Peters.
5: We jump all the way into our faith and it affects everything, including our politics.
4: Unser Glaube bestimmt auch unsere Politik. Die Republikanische Partei steht unseren christlichen Werten sehr nahe.
5: Christian, Judeo-Christian values and morals.
2: Auch Gemeindemitglied Sue sieht das so.
6: Absolutely. Auf jeden Fall, ich unterstütze Trump. Viele in seinem Kabinett sind Christen und beten.
2: Im amerikanischen Süden prägt Religion den Alltag stärker als in Europa. Kirchen sind soziale Zentren, Treffpunkte und Teil der regionalen Identität. Die Kirchen haben hier einen größeren Einfluss als in anderen Teilen der USA, bestätigt auch der baptistische Pastor Stephen Cook aus Memphis. Allerdings sieht er das durchaus kritisch.
7: Ich beobachte in den letzten Jahren einen besorgniserregenden Anstieg des christlichen Nationalismus, ja sogar des weißen christlichen Nationalismus. Das halte ich für gefährlich.
2: Mit den Folgen eines solchen christlichen Nationalismus hat Jessica eigene Erfahrungen gemacht. Die junge Afroamerikanerin kommt aus Kalifornien und ist jetzt Mitglied einer Baptistengemeinde in Nashville. Sie sagt, sie habe im Bible Belt deutlich mehr Diskriminierung erfahren als in ihrer kalifornischen Heimat.
8: Für mich ist der Bible Belt die am wenigsten biblische Region der USA. Man sollte den Süden nicht einfach als besonders bibeltreu betrachten.
2: Was viele Christen im Bible Belt eint, ist, sich in allen Lebensbereichen auf den Glauben zu berufen. Pastor Eric Reed leitet eine Megachurch nahe Knoxville. In seinen Gottesdienst kommen sonntags rund 3000 Gläubige. Er beschreibt das so.
4: Der Glaube ist für uns das Dach über allem. Er gibt die Richtung vor und prägt unseren Blick auf die Welt.
2: Doch warum fühlen sich so viele gläubige Menschen besonders von konservativen Positionen angesprochen? Reed liefert eine Erklärung. Früher seien politische Debatten oft um Steuern oder Infrastruktur gegangen. Heute gehe es viel häufiger um moralische Grundsatzfragen.
5: But what's happened, I would say, in the last 10 to 15 years is
4: in den vergangenen 10 bis 15 Jahren haben sich die politischen Debatten verändert. Heute streiten wir über andere Themen, den Wert des Lebens. Sollten gleichgeschlechtliche Paare ein Kind adoptieren können, braucht es Mutter und Vater.
2: Für viele konservative Christen seien das eben keine politischen Fragen, sondern Fragen des Glaubens. Doch es gibt auch im Bible Belt die anderen Stimmen, wie die von Pastor Stephen Cook aus Memphis.
9: I am very concerned
7: Es bereitet mir große Sorge, wenn eine bestimmte religiöse Tradition mit einer bestimmten politischen Partei gleichgesetzt wird.
2: Aber er ist in Tennessee in der Minderheit. Zuletzt stimmten hier rund 2/3 der Wähler für die Republikaner.
0: Anne Schneider war im Bible Belt im Süden der USA unterwegs.

0: Als Papst Johannes Paul II. 1990 auf die Kapverden reiste, war die Welt im Umbruch. Die Mauer war gefallen und der Ostblock löste sich auf. Auch der westafrikanische Inselstaat mitten im Atlantik stand vor einem politischen Wandel. Der Besuch des polnischen Papstes lenkte die Augen der Welt auf die Kapverden. Und der Papst gab wichtige Impulse für die Öffnung des mehrheitlich katholischen Staates hin zur Demokratie. Bis heute wird Johannes Paul II. Von den Menschen auf den Kapverden verehrt. Stefan Ehlert war für uns in Capo Verde, wie der Inselstaat offiziell heißt.
1: Dem Papst in Cabo Verde nähert man sich am besten durch die Tore der großen Kathedrale in der Hauptstadt Praia. Im dortigen Kirchenchor singt Maria da Conceição Lopes Muniz. Und sie sang schon damals als junge Frau im Chor, als Johannes Paul II. Im Jahr 1990 als erster Papst den kleinen Inselstaat im Atlantik besuchte.
2: Aquel foi um momento único. Foi uma euforia.
1: Es herrschte so eine euphorische Stimmung. Zum ersten Mal begegneten wir einem Papst in unserem Land. Die Freude war riesig. Hautnah dabei war auch der Journalist Luiz Carvalho da Costa, der, wie er sagt, damals für das Presseamt der Regierung die Berichterstattung über den hohen Besuch koordinieren musste. Eine vergleichbare Stimmung habe er danach nur noch einmal erlebt, und zwar vor wenigen Wochen. Cabo Verde ist nun mal das katholischste Land Afrikas. Die Begeisterung damals beim Papstbesuch ist aus meiner Sicht nur noch mit dem Jubel zu vergleichen, als Cabo Verde zum ersten Mal an einer Fußball-Weltmeisterschaft teilnehmen konnte. Das ist noch nicht lange her und der Held hieß Vosinha, der kapverdische Torhüter, der einige große Mannschaften im Turnier zur Verzweiflung brachte. Vielleicht werden sie auch ihm einmal ein Denkmal setzen, aber, sagt Journalist da Costa, der Papstbesuch habe vor allem auch eine sehr große politische Bedeutung gehabt. Kurz nach Ende des Kalten Krieges war damals in Cabo Verde noch das autokratische Einparteiensystem verankert. Der Papst, sagt da Costa, habe bei den Gesprächen mit Politikern Cabo Verdes die Öffnung zur echten Mehrparteiendemokratie hin gefördert. Ich kann gar nicht genug unterstreichen, wie wichtig dieser Papstbesuch war. Es gibt einige, die sagen, erst der Besuch Johannes Pauls II. Und seine Gespräche hier führten im Jahr darauf zur politischen Öffnung. Seitdem ist die Inselrepublik Cabo Verde Afrikas Musterdemokratie, wo selbst bei Präsidentschaftswahlen Niederlagen mit nur 12 Stimmen Unterschied akzeptiert werden. Über all dem wacht Johannes Paul II. Bis heute, und zwar genau dort, wo er damals die Messe abhielt, hoch über der Badebucht von Quebracho Canella auf der größten Insel Santiago. Seine 2007 aufgestellte Statue, die damals umgerechnet rund 30.000 Euro gekostet habe, sei aus wetterbeständigem Fiberglas, enthüllt der kapverdische Bildhauer Domingo Luiz. Das ist natürlich eine besondere Arbeit. Immerhin handelt es sich um Papst Johannes Paul II., der so lange sein Pontifikat ausübte. Ich mache immer erstmal eine Zeichnung der Person, studiere seine Charakteristika, seine Bewegungen. Und heraus kam eine recht dynamische Figur, die ihre Arme einladend ausstreckt, als wolle sie sagen, habt keine Angst, kommt her zu mir. Tatsächlich ranken sich einige Mythen um den Platz, wo der Papst auf seinem steinernen Podest steht. Noch immer kommen viele Menschen zum Beten her. Jeder Kapverdier wolle ihn mindestens einmal gesehen haben, berichtet die gläubige Katholikin Ricarda Martins. Zunächst einmal weckt die Statue Erinnerungen. Und dann kommt man zurück nach Hause und ist von einem anderen Geist erfüllt, einem Geist der Ruhe. Diese Gedenkstätte spendet so viel positive Energie. Vor 36 Jahren dagegen habe ihn der Besuch Johannes Pauls II. Viel Kraft gekostet, erinnert sich der Priester Konstantina Benta. Er sei damals für viele praktische Dinge solch eines hohen Besuchs zuständig gewesen. Ich musste mich um die Möbel kümmern, um den Altar, die Tische für die Messen oder den Sessel, auf dem der Papst sitzen sollte. Am Ende gab es sogar mehrere Sessel, denn der Papst bereiste insgesamt 3 der 9 bewohnten Inseln der Kapverden. Die Anspannung, sagt Padre Benta, sei vor der Ankunft des Heiligen Vaters kaum zu ertragen gewesen. Doch dann kam das kleine Wunder von Cabo Verde. Wir waren so nervös, weil wir den Papst bei uns begrüßen konnten. Aber schon am nächsten Tag und bis hin zum dritten Tag, als er wieder abreiste, fiel die Anspannung von uns ab. Man möchte fast sagen, die Last oder all der Stress hatten sich in Luft aufgelöst. Die Statue des Papstes dagegen ist noch da. Umgeben von blühenden Büschen und Palmen erinnert sie an ungewisse Zeiten und daran, dass auch ein kleiner afrikanischer Inselstaat eine tolle Entwicklung durchlaufen kann, nicht nur fußballerisch.
0: Stefan Ehlert war auf den Kapverden und erinnerte an den Papstbesuch von Johannes Paul II., der dort heute noch sehr verehrt wird. Das war Tag für Tag mit Andreas Mein in der Redaktion. Nach den Nachrichten kommt mein Kollege Sören Brinkmann mit der Sendung Agenda. Bei ihm geht es um den Umbau der Industrie und die Frage, ob Deutschland vom Auto zum Rüstungsland wird. Und noch ein Tipp, bleiben Sie auch heute Abend noch dran, wenn unser Feature aus Religion und Gesellschaft kommt. Um 20.10 Uhr geht es dann ums Beten, Büßen, Bierbrauen. Wir haben die belgischen Trappisten besucht. Ich heiße Susanne Fritz. Danke fürs Dabeisein. Bis bald.

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1: Uhr, die Nachrichten. Zunächst die Übersicht. Bei BMW sollen bis zu 8000 Arbeitsplätze abgebaut werden. Die bevorstehende Demonstration zum Christopher Street Day in Hamburg wird von doppelt so vielen Polizisten geschützt wie im letzten Jahr. Der Chef des Chatdienstes Telegram, Durov, ist in Russland zur internationalen Fahndung ausgeschrieben worden. Die Meldungen im Einzelnen. BMW will bis Ende 2027 bis zu 8000 Jobs abbauen. Das berichten mehrere Nachrichtenagenturen unter Berufung auf Unternehmenskreise. Der Stellenabbau solle hierzulande über natürliche Fluktuation sowie über ein Abfindungsprogramm auf freiwilliger Basis erfolgen. Weltweit beschäftigt BMW rund 154.000 Menschen, mehr als die Hälfte davon in Deutschland. Es wird damit gerechnet, dass der Großteil des Jobabbaus auf Deutschland entfällt. Die deutschen Autobauer stecken derzeit in der Krise. Bei Volkswagen stehen bis zu 100.000 Stellenstreichungen und mehrere Werksschließungen im Raum. Bei Mercedes-Benz läuft ebenfalls ein Abfindungsprogramm. Kurz vor der Sitzung des Bundeskabinetts haben sich Umweltminister Schneider und Wirtschaftsministerin Reiche auf letzte Details der neuen Förderung für Ökostrom verständigt. Schneider bestätigte die Einigung beim Erneuerbare-Energien-Gesetz und dem sogenannten Netzanschlusspaket. Es sei das gemeinsame Ziel, die erneuerbaren Energien schnell weiter auszubauen, mit mehr Kosteneffizienz und besserer regionaler Steuerung, sagte der SPD-Politiker. Ziel sei es, bis 2030 80% des Stroms mit Erneuerbaren zu decken. Das CDU-geführte Wirtschafts- und das SPD-geführte Umweltministerium hatten bis zuletzt über Details ihrer Vorhaben verhandelt. Reiches ursprüngliche Pläne waren umstritten, sie sollen etwas abgeschwächt worden sein. Ein wichtiger Punkt ist, dass neue, kleine Solaranlagen auf dem Hausdach ab 2027 nicht mehr auf Dauer eine feste Einspeisevergütung bekommen sollen. Stattdessen sollen auch Privatleute den Strom nach einer Übergangsphase direkt vermarkten. Der CDU-Sozialpolitiker Radke fordert von seiner Partei, eine offensive Auseinandersetzung mit der AfD zu suchen. Radke sagte im Deutschlandfunk, historisch schlechte Umfragewerte zeigten, dass die Lage der Christlich-Demokratischen Union ernst sei. Das liege auch daran, dass eine eingehende Beschäftigung mit der AfD an vielen Stellen nicht stattfinde. Dies sei aber wichtiger, als um sich selbst zu kreisen, wie bei der aktuellen Kritik an Kanzler Merz' Kabinettsumbau. Die Schlagzeilen bestimmen, sollte nach Radkes Ansicht, wie die CDU intern über AfD-Inhalte debattiert. Das könne etwa bei der anstehenden Landtagswahl in Sachsen-Anhalt helfen. Dort steht die AfD nach aktuellen Umfragen mit 41% weit vor der CDU mit knapp 25%, gefolgt von den Linken und der SPD. Nach dem Anschlag beim Christopher Street Day in Berlin hat die Polizei in Hamburg dort ihre Sicherheitsmaßnahmen für den CSD am kommenden Wochenende verstärkt. Polizeipräsident Schnabel sagte im Deutschlandfunk, es seien doppelt so viele Kräfte wie beim letzten Mal vor Ort. Zivile, Uniformierte und Einsatzkräfte in der Luft nehmen verstärkt auch das Umfeld der Festlichkeiten in den Blick. Der Anschlag in Berlin hatte sich am Rande der Veranstaltung ereignet. Schnabel sagte, die zurzeit diskutierten vorbeugenden Maßnahmen wie Fußfesseln oder Präventivhaft seien an hohe rechtliche Voraussetzungen geknüpft und kein Allheilmittel. Eine Fußfessel etwa hätte die Tat in Berlin nicht unbedingt verhindern können, so der Hamburger Polizeipräsident. Das US-Militär hat nach eigenen Angaben gemeinsam mit Streitkräften Saudi-Arabiens Ziele im Irak angegriffen. Wie das US-Zentralkommando mitteilte, richteten sie sich gegen vom Iran unterstützte Milizen, von denen in den vergangenen Tagen Drohnenattacken ausgegangen waren. Berichten zufolge gab es bei den Angriffen auf die Milizen im Irak Tote und Verletzte. Auf Militärschläge im Iran dagegen haben die USA zuletzt verzichtet, um nach Darstellung von Präsident Trump den laufenden Verhandlungen mit Teheran eine Chance zu geben. Das iranische Militär teilte seinerseits mit, es seien Raketen auf amerikanische militärische Ziele in Jordanien abgefeuert worden. Nach US-Angaben wurden alle Geschosse abgefangen. Es war laut Beobachtern das erste Mal, dass der Iran angriff, ohne zuvor von den USA oder Israel attackiert worden zu sein. Die US-Regierung hat den Import von humanoiden und vierbeinigen Robotern aus China verboten. Das Verbot gilt für Modelle, die noch nicht auf dem Markt sind. Laut der Aufsichtsbehörde FCC soll so die Produktion von Schlüsseltechnologien in die USA geholt werden. Zudem solle die heimische Infrastruktur für künstliche Intelligenz vor Datendiebstahl und Cyberangriffen geschützt werden. Humanoide Roboter, die mit KI-gesteuerten Systemen ausgestattet sind, stehen Fachleuten zufolge vor einer breiten Einführung in Industrie- und Privathaushalten. Chinesische Firmen gehören hier zu den weltweit führenden Anbietern. Russland hat den in Frankreich lebenden Chef des Online-Dienstes Telegram, Pavel Durov, zur internationalen Fahndung ausgeschrieben. Wie der russische Geheimdienst FSB mitteilte, wird dem in Russland geborenen Durov im Rahmen eines Strafverfahrens Beihilfe zum Terrorismus vorgeworfen. Telegram habe zahlreiche Kanäle, Chats und automatisierte Programme nicht entfernt, die von ukrainischen Geheimdiensten sowie terroristischen und extremistischen Organisationen genutzt würden. Sie dienten dazu, Sabotageakte und Cyberbetrug gegen Russland vorzubereiten. Die Pläne des Fußballweltverbandes FIFA, einen Teil der kommerziellen Rechte für die Weltmeisterschaften an Investoren zu verkaufen, stoßen auf Kritik. Der britische Premierminister Burnham sagte, der Fußball gehöre nicht den Investoren. Sie sei kein Produkt, sondern der großartigste Wettbewerb auf der Welt. Der ehemalige FIFA-Präsident Blatter kritisierte seinen Nachfolger Infantino und meinte, niemand habe das Recht, den Fußball zu verkaufen. Die Europäische Fußballunion UEFA will noch in der laufenden Woche eine Dringlichkeitssitzung abhalten. Laut Medienberichten soll dabei auch über einen Boykott der Weltmeisterschaft gesprochen werden. Künftige WM-Turniere sollen nach dem Willen der FIFA unter dem Dach eines neuen Unternehmens organisiert werden, dessen Mehrheitseigentümer der Verband wäre. Und hier noch einmal die Übersicht. Bei BMW sollen bis zu 8000 Arbeitsplätze abgebaut werden. Die bevorstehende Demonstration zum Christopher Street Day in Hamburg wird von doppelt so vielen Polizisten geschützt wie im letzten Jahr. Der Chef des Chatdienstes Telegram, Durov, ist in Russland zur internationalen Fahndung ausgeschrieben worden. Das Wetter heiter bis sonnig, im Nordosten locker bewölkt, dort 26 bis 31, sonst bis 38 Grad. Morgen in der Südosthälfte heiter bis sonnig, sonst vom Südwesten und Westen in den Norden teils kräftige Schauer. Insbesondere im Norden auch Gewitter mit schweren Sturmböen möglich, 26 bis 39 Grad. Das waren die Nachrichten.
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2: In den Nachrichten haben wir es gerade gehört, der Autobauer BMW will weltweit tausende Jobs abbauen. Der Stellenabbau soll bis Ende 2027 über natürliche Fluktuation sowie über ein Abfindungsprogramm auf freiwilliger Basis erfolgen. Eine Meldung, die noch keine Stunde alt ist. Dabei waren solche Marken oder sind solche Marken wahrscheinlich auch immer noch Volkswagen, Audi, aber auch eben BMW und Mercedes. Das sind die Namen, die Deutschlands Industrie mitprägen und die Deutschlands Ruf als Autoland begründet haben. Doch gerade jetzt steckt diese Branche eben in der Krise, während es boomt in einem anderen Bereich, in der Rüstungsindustrie. Werden also Rheinmetall und Co. zu den neuen Aushängeschildern für den Wirtschaftsstandort Deutschland. Das ist unser Thema heute Vormittag hier im Deutschlandfunk. Mein Name ist Sören Brinkmann. Guten Tag. Und noch ist das natürlich noch nicht so ganz ausgemacht, welche Rolle der sogenannte Defense-Bereich dann langfristig spielen wird. Es ist immer noch fraglich, ob Deutschland vom Autoland zum Rüstungsland wird. Aber wenn man sich die Rückmeldungen anschaut, die uns bis jetzt schon vor der Sendung erreicht haben, dann sieht man, dass es einige Menschen gibt, die Hoffnung genau in diese Branche setzen. Andere, die da eher mit etwas Skepsis drauf blicken. Unter anderem hat uns Herr Bernschneider geschrieben. Er schreibt uns: Lassen Sie mich vorab schicken, ich bin kein grenzenloser Pazifist. Unsere Freiheit muss verteidigt werden, notfalls mit Waffen. Leider gibt es dafür gegenwärtig mehr als genug Anlass. Und ich gönne jedem mittelständischen Unternehmen von Herzen, leere Auftragsbücher mit Aufträgen aus der Wehrindustrie zu füllen. Daran ist nichts Ehrenrühriges. Irritiert bin ich allerdings darüber, Wie viele inzwischen in der Rüstungsindustrie nicht nur eine sicherheitspolitische Notwendigkeit, sondern die Zukunft unserer Wirtschaft erkennen wollen. Zwischen einem Auto und einem Panzer besteht ein einfacher Unterschied. Ein Auto bringt Kinder zur Schule, Beschäftigte zur Arbeit, Familien in den Urlaub und den Wocheneinkauf nach Hause. Ein Panzer erfüllt ebenfalls einen wichtigen Zweck. Er kann abschrecken und damit unsere Sicherheit schützen. Aber wirtschaftlich ähnelt er eher einer Versicherungsprämie. Das ist eine Rückmeldung, die uns erreicht hat. Eine andere hat uns erreicht von Frau Müller-Brettel. Sie schreibt uns, Rüstungsgüter kann man nicht essen und Kasernen sind keine Wohnungen. Der Versuch, Wirtschaftswachstum mit Rüstung zu erzeugen, ist brandgefährlich aus ihrer Sicht. Und eine weitere Mail hat uns erreicht von unserem Hörer Michael. Er schreibt, Deutschland kann Arbeit und Deutschland kann innovatives Ingenieurwesen. Wenn sich beides auf die Rüstungsindustrie konzentrieren würde, dann wäre das positiv, da dort Weltmarktführung nicht leichtfertig abgegeben wird, wie zum Beispiel bei der Autoindustrie durch zwanghaftes Festhalten an alten Technologien verbunden mit einer Konzentration auf einen vermeintlichen Premiummarkt. Unser Thema heute Vormittag hier in der Agenda im Deutschlandfunk. Umbau der Industrie. Wird Deutschland vom Auto zum Rüstungsland. Und ebenso wie die gerade zitierten Stimmen können auch Sie sich zu Wort melden. Sie können uns anrufen 00800 4464 4464. 00800 4464 4464. Das ist unsere kostenfreie Telefonnummer. Oder Sie können uns gerne auch eine E-Mail schreiben an agenda@deutschlandfunk.de. Und wir haben in der Runde unter anderem Thomas Rücker. Er trägt dazu bei, er hilft dabei, dass Autozulieferer neue Perspektiven bekommen könnten in der Rüstungsbranche. Er ist dafür tätig im Defense-Netzwerk. Und Herr Rücker, guten Morgen zunächst. Sie haben kürzlich Ihre Arbeit so beschrieben, dass Sie dafür sorgen möchten, dass nicht nur die großen Unternehmen von den Rüstungsmilliarden profitieren, sondern auch der Mittelstand. Herr Rücker, wenn ich Sie direkt frage, wo sind denn die bisherigen Milliarden gelandet? Und ich stelle fest, dass die Leitung zu Herrn Rücker an der Stelle leider nicht da ist und würde dann direkt weitergeben an den weiteren Gast, an einen weiteren Gast, den wir in der Runde haben. Das ist Professor Tom Krebs. Er ist Professor für Volkswirtschaftslehre an der Uni Mannheim. Und ich frage zunächst mal in der Hoffnung, dass Sie in der Leitung sind, Herr Krebs. Guten Morgen.
0: Hören Sie mich?
2: Ja, ich höre Sie. Guten Morgen. Wunderbar. Und jetzt glaube ich, wir haben ein bisschen Probleme mit den Leitungen.
0: Hallo.
2: Ja, das ist, glaube ich, Herr Rücker. Aber Herr Krebs, Sie hören mich. Dann würde ich zunächst mal mit Ihnen einsteigen. Sie sind nämlich auch nicht nur Professor für Volkswirtschaftslehre an der Uni Mannheim, sondern Sie sind auch Mitautor der Studie Wirtschaftliche Auswirkungen von Militärausgaben in Deutschland. Und die Frage, die ich eigentlich gerade an Herrn Rücker richten wollte, die Frage, wo die ganzen Rüstungsmilliarden, die jetzt ja neu aktiviert wurden, beziehungsweise für die auch Sondervermögen aufgenommen wurden in den vergangenen Jahren, wo sind die bisher gelandet?
0: Naja, sie kommen sicherlich bei Rheinmetall und Co. an und sie werden auch teilweise bei den Zulieferbetrieben in der Automobilbranche ankommen. Aber das wird wahrscheinlich nicht reichen. Also vielleicht vorweg zur ursprünglichen Frage, die ja auch ihre Zuhörer und ihre Zuhörerinnen bewegt. Wird Deutschland zum Rüstungsland? Da würde ich sagen, ja, das sehen wir ganz klar. Und das ist genau das, was man erwarten würde, wenn die Politik sagt, wir werden unbegrenzt Geld ausgeben für die Rüstungsindustrie, aber in anderen Bereichen werden wir kürzen oder sicherlich nicht expandieren. Dann sieht man genau das, was wir jetzt sehen. Im Industriebereich expandiert die Rüstungsindustrie, aber alle anderen Bereiche stagnieren oder schrumpfen. Das genau sehen wir. Und dann zur zweiten Frage vielleicht, naja, wo kommt das an und wie viel wird es bringen? Und das war ja auch genau das Thema der Studie. Es ist sicherlich besser als gar nichts. Und vorweg, ich mache auch keinem einzelnen Unternehmen einen Vorwurf, denn das Unternehmen, der Zulieferbetrieb sagt, naja, diese Aufträge müssen wir annehmen. Wir müssen uns umstellen auf das neue politische Umfeld. Und ich mache auch keinem Betriebsrat einen Vorwurf, die sagt, naja, das ist die Beschäftigung, die wir jetzt sicherstellen müssen. Aber wir könnten sehr viel mehr. Also ist es besser als gar nichts, aber ist das wirklich jetzt unser Anspruch? Und das Problem ist, dass es hauptsächlich einen großen Verdrängungseffekt gibt. Das heißt, weil die Politik signalisiert, dass es nur in einen Bereich geht, in den Rüstungsbereich, denkt keiner mehr über den Clean-Tech-Bereich über Elektroautos, Elektrozüge, Windkraftanlagen, Elektrolyseanlagen, all diese Sachen, da sind wir ja auch Technologie für oder waren wir mal. Und wenn wir dort nicht in den nächsten 5 Jahren investieren, werden wir abgehängt sein. Und das halte ich für das größte Problem, diesen Verdrängungseffekt.
2: Weil Sie Professor für Volkswirtschaftslehre sind und diesen Gesamtblick haben, würden Sie sagen, da ist dann der Fokus zu sehr auf diesem Bereich

0: sich innerhalb von 3 Jahren mehr als verdoppeln.
1: Ja, Sie sprechen den Punkt an. Ich wollte es nur gerade einordnen, dass da eben die Schuldenbremse nicht gilt. Das sind die vielen Milliarden, von denen ich eben gesprochen habe, die aktiviert wurden. Zum einen gibt es das Sondervermögen, 100 Milliarden, das nach dem Beginn des russischen Angriffskrieges aufgelegt wurde. Dann gibt es die Bereichsausnahme für den Verteidigungsetat, dass eben die Schuldenbremse hier nicht gilt. Das ist genau der Aspekt, über den wir sprechen möchten, wenn wir über den Umbau der Industrie sprechen, wenn wir darüber sprechen möchten oder wenn wir jetzt darüber sprechen heute Vormittag, ob Deutschland vom Autoland zum Rüstungsland möglicherweise wird, dass da einfach viele Gelder aktiviert wurden. Und wir haben uns inzwischen ein bisschen sortiert, auch mit den Leitungen. Ich hoffe, dass es jetzt ein bisschen besser und dass die Leitung steht zu Thomas Rücker. Und ich sage noch einmal guten Morgen, Herr Rücker.
2: Guten Morgen, Herr Brinkmann, hallo.
1: Ja, wunderbar, die Leitung steht. Und ich habe eben schon angesprochen, dass Sie mit daran arbeiten, die Autobranche mit der Defense, mit dem Defense-Bereich zusammenzubringen. Sie sind Geschäftsführer eines Beratungsunternehmens, in dieser Rolle dann auch Vorstandsmitglied bei Automotive Thüringen. Das ist eine Interessenvertretung, die für die Automobilzuliefererindustrie in Thüringen steht. Und Sie sind jetzt auch Mitgründer und im Vorstand des Defense-Netzwerkes Thüringen. Und wenn ich Sie auch nochmal frage, so wie Herrn Krebs eben, wo landen denn diese vielen Milliarden, von denen wir jetzt bisher gesprochen haben?
2: Es ist in der Tat so, dass da sehr viel bei den großen Primes, also bei Rheinmetall, KNDS und so weiter landet. Und das ist eigentlich auch ein Punkt, wo wir ansetzen wollen und Beschäftigungseffekte auch im Mittelstand generieren wollen. Wenn man sich nochmal anguckt, aber von den absoluten Dimensionen her, gebe ich da auch dem Professor Krebs durchaus recht, es wird nicht ganz auffangen und wir müssen auch noch weitere Zweige suchen in Deutschland, in denen wir tätig sind. Man muss es nur mal absolut sehen von den Beschäftigtenzahlen und von den Umsätzen her. Die Automobilindustrie ist ungefähr 6 bis 8 Mal so groß wie die Rüstungsindustrie aktuell in Deutschland. Nur in der deutschen Wertschöpfung, die internationale Wertschöpfung weltweit von den deutschen Unternehmen noch gar nicht eingerechnet. Und ich sag mal, wenn etwas, was 8-mal so groß ist und 25% sinkt, da müsste das andere eigentlich sich verdreifachen. Also insofern, glaube ich mal, ist das schwierig an der Stelle.
1: Was hören Sie denn von den Unternehmen? Sagen die, dass man wirklich dann komplett umstellt oder dass man es eher als einen weiteren Pfeiler in der Gesamtaufstellung des Unternehmens betrachtet?
2: Das ist so wie ein bisschen Hype-Zyklus, sage ich jetzt. Am Anfang haben wir natürlich alle große Hoffnungen, alle stürzen sich genau auf dieses Thema und andere Sachen bleiben vielleicht auch liegen. Ich glaube mal, das haben wir auch schon bei anderen Dingen gesehen. Das wird sich aber etwas ernüchtern wahrscheinlich das nächste halbe Jahr und das nächste Jahr. Die Hoffnungen sind sehr groß. Ich sehe das an den Veranstaltungen auch, die wir machen. Wir hatten jetzt wirklich volle Häuser in 2 kurzfristig angesetzten Veranstaltungen. Da will jeder drauf. Und das muss sich noch ein bisschen sortieren. Und es ist auch noch gar nicht so einfach, als Mittelstand überall reinzukommen. Vor allem in die schwerfälligen deutschen Systeme reinzukommen, wird schwierig. Es gibt aber auch Sonderprogramme, die kaum einer kennt, die Richtung Ukraine direkt verkaufen. Die sind spannend. Erlauben Sie mir vielleicht noch eine Erweiterung. Wir reden ja nicht nur um, dass Waffen produziert werden hier von deutschen Zulieferern irgendwann, sondern wir reden noch über einen viel größeren Teil. Wir haben in der Ukraine, sehen wir auch, es werden zivile Infrastrukturen, Krankenhäuser angegriffen, Kraftwerke, Tankstellen sogar. Stromversorgung ist unterbrochen. Und ich sage mal so, wir sind auf diesem Gebiet schutzkritischer Infrastrukturen extrem blank in Deutschland. Und wir sollten da auch nachrüsten. Und ich glaube mal persönlich, dass für diese Themen kritische Infrastruktur noch ein viel größerer Markt da ist, wo wir unsere Demokratien und das, was wir hier haben, schützen vor feindlichen Einflüssen, als direkte Waffen zu produzieren. Das sollten wir vielleicht auch nochmal in die Diskussion hier einbringen.
1: Ich habe Sie eben vorgestellt, unter anderem als Vorstandsmitglied bei Automotive Thüringen und Sie sind eben auch im neu gegründeten Defense-Netzwerk Thüringen. Wenn ich nochmal fragen darf nach Ihrer Arbeit, wen bringen Sie da genau zusammen?
2: Wir haben uns ein bisschen auf eine Nische fokussiert. Wir haben jetzt sehr stark diese ukrainischen Startups und Scale-Ups mit dem deutschen Mittelstand zusammengebracht, mit den Veranstaltungen, weil es ist ja schon beachtlich vom Grundsatz her. Ich sag mal, die Bundeswehr bei uns hinkt ja immer noch einigen Jahren abgeht. Der Krieg in der Ukraine ist ein anderer, auf den sich die Bundeswehr über 30 Jahre vorbereitet hat. Und ich sag mal, in der Ukraine werden ja mit Bordmitteln in Kellern von Leuten, die früher nichts mit Defense zu tun hatten, Drohnen hergestellt von den sogenannten Hausfrauen, sage ich mal, die jetzt inzwischen wirklich einen übermächtigen Gegner mit unbegrenzten Ressourcen im Schach halten. Und wir haben uns aufs Ziel geschrieben oder auf die Fahne geschrieben, vor allem den deutschen Mittelstand, die deutschen Produktionsunternehmen, die gerade teilweise Leerstände haben, ungenutzte Kapazitäten, mit den ukrainischen Startups zusammenzubringen und dazu

0: versuchen, gemeinsames Geschäft zu generieren.
1: Und da haben wir leider wieder ein kleines technisches Problem. Wir versuchen, die Verbindung wiederherzustellen zu Thomas Rücker. Wir reden heute Vormittag hier über den Umbau der Industrie. Im Deutschlandfunk wird Deutschland vom Auto zum Rüstungsland. Über den Nutzen und die Nachhaltigkeit der Rüstungsbranche, da wird ja immer wieder kontrovers auch diskutiert. Es ist gesellschaftlich umstritten, wie viel Geld in diesem Bereich fließen sollte. Wir haben gerade schon gehört, in welche Bereiche es genau geht. Ja, aber der Blick auf die nackten Zahlen, der zeigt eben, dass die Branche boomt, die wirtschaftlich deutlich wichtiger geworden ist in den vergangenen Jahren. Und wir möchten darüber sprechen, ob in diesem Bereich neue Arbeitsplätze entstehen können, die woanders wegfallen. Steigt auch möglicherweise das Interesse der Beschäftigten an der Rüstung? Ist der Umstieg so einfach? Darüber reden wir heute Vormittag hier im Deutschlandfunk in der Agenda. Sie können sich gerne auch beteiligen. Noch einmal der Hinweis auf unsere kostenfreie Telefonnummer 00800 4464 4464, 00800 4464 4464, oder Sie können uns natürlich auch eine E-Mail schreiben an agenda@deutschlandfunk.de. Und ich höre, dass die Verbindung zu Herrn Rücker wieder steht, auch hoffentlich ohne die technische Verzerrung. Herr Rücker, Sie waren eben dabei zu beschreiben, ja, wie sich im Grunde auch welche Möglichkeiten sich für die Industrie ergeben.
0: Genau, richtig. Vor allem in dieser, ich sag mal, in diesem Start-up-Bazar, das sich da bildet, wirklich, das ist eine sehr innovative Szene, die sich gebildet hat, vor allem auch zur Verteidigung von Infrastrukturen, zur Abwehr von Drohnen, zur Verteidigung von Städten. Da ist sehr viel Musik zur elektronischen Abwehr von feindlichen Drohnen, und genau diese Technologien, die dort entwickelt werden, ich glaube, davon können wir viel profitieren, und das können wir auch zum Schutz unserer eigenen Infrastrukturen verwenden. Und die Vernetzung, die ist recht erfolgreich. Also alle Unternehmen, die bei den Events dabei waren, sind eigentlich immer sehr angetan davon. Und es bilden sich gerade schon erste Joint Ventures und gemeinsame Geschäfte dadurch. Mhm.
1: Darüber werden wir sprechen, auch über die Kritik, die es gibt, natürlich auch in der Gesellschaft an der Rüstungsindustrie. Und noch einmal auch die Frage an Tom Krebs, Professor für Volkswirtschaftslehre. Ich würde beginnen auch unsere Diskussion gerne an dem Punkt, dass wir einmal darauf schauen, wo Deutschland heute steht. Deutschland als Waffenproduzent. Welche Rolle spielt die Rüstungsindustrie schon heute in Deutschland, um dann darauf zu kommen, wo es möglicherweise ausgebaut wird, umgebaut wird in der Industrie, welche Möglichkeiten sich unter anderem für die Automobilbranche ergeben. Aber gehen wir mal vom Status quo aus, Herr Krebs. Welche Rolle spielt die Rüstungsindustrie schon heute für Deutschland, wenn man betrachtet, immerhin Deutschland ist der viertgrößte Rüstungsexporteur auch?
2: Ja, sie spielt eine wesentliche Rolle, aber noch nicht so die große Rolle. Und Herr Rücker hat ja auch schon erwähnt, dass es eigentlich in Bezug auf die reine Wertschöpfung und auf die Arbeitsplätze immer relativ zur Automobilbranche immer noch ein kleiner Bereich ist, wenn man nur die Rüstungsindustrie jetzt eng definiert. Aber wir exportieren natürlich immer, und das wird natürlich auch ein Weg sein, der noch dann weiter gegangen wird, automatisch durch diese Art von Politikverschiebungen. Das heißt, wir werden zukünftig wesentlich mehr Panzer, aber auch Verteidigungssysteme und auch Drohnen produzieren, ja, und weniger andere Dinge wie Elektroautos oder Elektrozüge in Deutschland. Wir werden sie immer noch benutzen, aber nicht hier produzieren. Und wir werden dann irgendwann sehr schnell einen Punkt erreichen, wo die Produktion in Deutschland viel größer ist als das, was wir brauchen, auch in Europa. Und zurzeit, wir exportieren natürlich sowieso schon. Wir haben von den großen Aufträgen nach Rumänien, nach Kanada gehört. Aber das wird auch in andere Bereiche gehen. Das heißt, es entwickelt sich dort auch eine Eigendynamik. Ich möchte vielleicht auch ganz kurz Herr Rücker hat Verteidigungsfähigkeit erwähnt. Und das ist ein ganz wichtiger Punkt, weil ich häufig immer von der Rüstungsindustrie oder der Militärindustrie rede. Natürlich ist der Begriff weiter gefasst, und es geht auch um Verteidigungsfähigkeit, und da geht es vielleicht sogar um Schutzmaßnahmen, Schutzräume etc. etc. All das ist richtig, und all dort hatte Deutschland einen großen Nachholbedarf. Aber wir machen gerade zu viel in die Richtung und nichts mehr in anderen Bereichen, wo eigentlich auch unsere Verteidigungsfähigkeit von abhängen würde. Ich nehme nur mal den Energiebereich. Wir importieren zurzeit Öl und Gas, und langfristig könnten wir uns davon ganz unabhängig machen, wenn wir die Energiewende schaffen, aber da herrscht gerade Stillstand. Ja, das ist ja auch eine Art der Verteidigungsfähigkeit. Wir haben eine Stahlindustrie, die wir gerade zugrunde gehen lassen. Wir werden also den Stahl dann importieren für die Panzer, die wir hier produzieren. Das macht alles keinen Sinn. Und da ist wieder mein Vorwurf an die Politik in Berlin. Sie hat keinen durchdachten Plan.
1: Da sind wir nochmal bei dem Aspekt, den Sie eben schon genannt haben, dass möglicherweise andere Bereiche ein bisschen dann aus dem Fokus herausfallen. Ich würde gerne an dieser Stelle einen Hörer mit in die Runde holen, der uns angerufen hat. Herr Lösch hat sich bei uns gemeldet. Guten Morgen.
3: Ja, schönen guten Tag. Guten Morgen. Ja, guten morgen, das ist schon ein bisschen spät.
1: Ja, gut, dann ja, sagen wir guten Tag.
3: Es ist bei mir geschichtlich sehr interessant, weil mein Großvater hatte die Maschinenfabrik Lösch in Dresden. Mein Vater hat danach im Gefängnis gesessen und was war passiert? Wir mussten Waffen herstellen. Also mein Großvater hat erst Proviantpakete für die Luftwaffe hergestellt und dann musste er später Peilgeräte herstellen für die Luftwaffe. Ja. Und deswegen kam dann mein Vater ins Gefängnis. Und dieses Deutschland hat nun fast über 27 Millionen Russen umgebracht. Und ich betone deutlich, ich bin neutral. Ich kenne die Zusammenhänge ab 2014. Und jetzt komme ich auf die Waffenindustrie. Wir müssen uns defensiv aufstellen, das ist richtig. Also wenn es so wäre, dass die Waffenindustrie reine Defensivwaffen herstellen würde, da braucht man keine Panzer. Panzer braucht man nicht. Wir haben das Drohnentheater, was ja den Krieg völlig verändert hat. Aber wir haben ein Russland, was noch nicht mal mit der Ukraine klarkommt. Glauben Sie im Ernst, dass Sie unsere deutsche Wirtschaft bei den Politikern, jetzt komme ich auf den Punkt, auch der mich am meisten bedrückt. Wir haben Leute in der Führungsgruppe oben in Deutschland, die mit der Sache nicht mehr fertig werden. Anstatt zu sagen, wir brauchen Spezialisten, wir können das nicht, die sind nur mit sich selbst beschäftigt und wir sollen jetzt Waffen herstellen, ja, um unsere Wirtschaft zu retten.
1: Herr Lösch, lassen Sie mich ganz kurz fragen, weil das ja spannend ist, auch mit Blick auf Ihre persönliche Familiengeschichte. Würden Sie sagen, dass das spielt bei Ihnen auch eine Rolle, dass eben Sie selbst mit Blick auf Ihre Familiengeschichte da auch in Anführungsstrichen betroffen sind, dass Sie wissen, wohin natürlich auch Rüstung führen kann?
3: Genau so ist es. Aber das kann man, glaube ich, nicht vergleichen. Ich meine, das ist interessant, dass mir das bei meinem Anruf einfiel, was meine Familie erlitten hat dadurch. Mhm. Ich meine, wir wurden ja gezwungen, also meine Vorfahren wurden ja gezwungen, das zu tun. Und mein Vater hat ja auch im Gefängnis gesessen deswegen. Mhm. Nicht? Aber der Punkt ist jetzt, Deutschland muss neutral bleiben. Egal wie groß Deutschland ist, Waffen herzustellen, ist nicht die Rettung der deutschen Wirtschaft. Ich möchte Politiker an der Macht haben, die in der Lage sind, was haben wir für Leute in der Regierung? Bitte.
1: Herr Lösch, ja, weil gleich die Nachrichten kommen, das Thema würde ich gleich gerne, Sie müssen sich nicht entschuldigen, alles wunderbar. Ich freue mich, dass Sie angerufen haben und Ihren Punkt gemacht haben. Danke dafür, dass Sie auch uns so klar Ihre Position geschildert haben. Sie sagen, dass die Waffenindustrie und die Herstellung von Waffen eben nicht die deutsche Industrie retten kann. Das ist eine klare Aussage. Das würde ich gleich gerne weiter vertiefen, auch hier in der Runde. Und Sie können sich auch gerne beteiligen an unserer Diskussion. Wir reden über den Umbau der Industrie heute Vormittag in der Agenda hier im Deutschlandfunk. Und wir fragen, wird Deutschland vom Auto zum Rüstungsland? Haben Sie dazu eine Position, möglicherweise eine ähnliche wie Herr Lösch oder auch eine entgegengesetzte? Sie können uns gerne anrufen 00800 4464 4464, das ist unsere kostenfreie Telefonnummer. 00800 4464 4464 oder Sie können uns auch eine E-Mail schreiben an agenda@deutschlandfunk.de. Notieren Sie gerne Ihre Telefonnummer, wenn wir Sie gegebenenfalls zurückrufen dürfen. Und gleich nach den Nachrichten machen wir hier an dieser Stelle weiter mit der Diskussion.
4: 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BMW will bis Ende 2027 bis zu 8.000 Jobs abbauen. Das berichten mehrere Nachrichtenagenturen unter Berufung auf Unternehmenskreise. Der Stellenabbau soll hierzulande über natürliche Fluktuation sowie über ein Abfindungsprogramm auf freiwilliger Basis erfolgen. Weltweit beschäftigt BMW rund 154.000 Menschen, mehr als die Hälfte davon in Deutschland. Es wird damit gerechnet, dass der Großteil des Jobabbaus auf Deutschland entfällt. Die deutschen Autobauer stecken derzeit in der Krise. Die Verkäufe von Elektroautos nehmen zwar an Fahrt auf, die Gewinnmargen sind dort jedoch kleiner. Zugleich belasten die Zölle der US-Regierung und insbesondere das zunehmend wegbrechende Geschäft in China die Unternehmen. Kurz vor der Sitzung des Bundeskabinetts haben sich Umweltminister Schneider und Wirtschaftsministerin Reiche auf letzte Details der neuen Förderung für Ökostrom verständigt. Schneider bestätigte die Einigung beim Erneuerbare-Energien-Gesetz und dem sogenannten Netzanschlusspaket. Es sei das gemeinsame Ziel, die erneuerbaren Energien schnell weiter auszubauen, mit mehr Kosteneffizienz und besserer regionaler Steuerung, sagte der SPD-Politiker. Ziel sei es, bis 2030 80% des Stroms mit Erneuerbaren zu decken. Das CDU-geführte Wirtschafts- und das SPD-geführte Umweltministerium hatten bis zuletzt über Details ihre Vorhaben verhandelt. Reiches ursprüngliche Pläne waren umstritten. Sie sollen etwas abgeschwächt worden sein. Ein wichtiger Punkt ist, dass neue, kleine Solaranlagen auf dem Hausdach ab 2027 nicht mehr auf Dauer eine feste Einspeisevergütung bekommen sollen. Stattdessen sollen auch Privatleute den Strom nach einer Übergangsphase direkt vermarkten. Außerdem soll der Ausbau der erneuerbaren Energien mit dem Ausbau der Stromnetze synchronisiert werden. Russland hat den in Frankreich lebenden Chef des Online-Dienstes Telegram, Pavel Durov, zur internationalen Fahndung ausgeschrieben. Wie der russische Geheimdienst FSB mitteilte, wird dem in Russland geborenen Durov im Rahmen eines Strafverfahrens Beihilfe zum Terrorismus vorgeworfen. Telegram habe zahlreiche Kanäle, Chats und automatisierte Programme nicht entfernt, die von ukrainischen Geheimdiensten sowie terroristischen und extremistischen Organisationen genutzt würden. Sie dienten dazu, Sabotageakte und Cyberbetrug gegen Russland vorzubereiten. Telegram gehört im Land zu den meistgenutzten Messengern. Durov hatte bereits im Februar über ein Strafverfahren gegen ihn berichtet. Den russischen Behörden warf er vor, nach Vorwänden zur Einschränkung von Telegram zu suchen. In Venezuela haben tausende Menschen für baldige Neuwahlen und die Freilassung politischer Gefangener demonstriert. Zu den landesweiten Protesten hatte die oppositionelle Politikerin und Friedensnobelpreisträgerin Machado aufgerufen. Laut der oppositionellen Zeitung Tal Cual rief die Regierung für den gleichen Tag zu Demonstrationen zum Geburtstag des gestorbenen Präsidenten Chavez auf. Daran beteiligten sich ebenfalls mehrere tausend Menschen. Venezuela wird seit Januar von Präsidentin Rodriguez regiert. Ihr Amtsvorgänger Maduro war im Rahmen eines völkerrechtlich umstrittenen US-Militäreinsatzes gefangen genommen und in die USA gebracht worden. Dort soll ihm wegen Drogenterrorismus der Prozess gemacht werden. Maduro hatte das Land seit 2013 zunehmend autoritär regiert. Nach dem schweren Erdbeben im Süden Japans haben mehrere Unternehmen ihre Produktion auf der Insel Kyushu vorübergehend gestoppt. Toyota teilte mit, den Betrieb in drei Werken bis Freitag ruhen zu lassen, um die Auswirkungen auf Zulieferer und Logistik zu prüfen. Honda verlängerte den Produktionsstopp in seinem Motorradwerk ebenfalls bis Freitag, um Schäden an der Fabrik zu reparieren. Auch mehrere Chiphersteller und Elektronikkonzerne setzten ihre Produktion für Inspektionen aus. Bei dem gestrigen Beben der Stärke 7,1 in der Präfektur Kumamoto kamen mindestens 13 Menschen ums Leben. Ein Einkaufszentrum stürzte teilweise ein, Straßen wurden beschädigt und es kam zu Stromausfällen. Das Wetter: heiter bis sonnig, im Nordosten locker bewölkt, dort 26 bis 31, sonst bis 38 Grad. Morgen in der Südosthälfte heiter bis sonnig, sonst vom Südwesten und Westen in den Norden teils kräftige Schauer, insbesondere im Norden auch Gewitter mit schweren Sturmböen möglich. 26 bis 39 Grad. Das waren die Nachrichten.
1: Weiterer Stellenabbau in der Autoindustrie, auch gerade in den Nachrichten haben wir es gehört. Ein weiteres Beispiel dafür, dass die Autobranche, dass dieser Industriezweig in der Krise steckt. Eine andere Branche ist dagegen im Aufwind, die Rüstungsindustrie. Wird die also zu einem neuen wichtigen Pfeiler der deutschen Wirtschaft? Darüber sprechen wir heute hier in der Agenda im Deutschlandfunk. Umbau der Industrie. Wird Deutschland vom Auto zum Rüstungsland Fragezeichen. Sie können sich gerne beteiligen, wenn Sie Ihre Meinung dazu mit uns teilen möchten. Sie können uns anrufen 00800 4464 4464 oder eine E-Mail schreiben an agenda@deutschlandfunk.de. So wie das etliche Hörerinnen und Hörer bereits getan haben, unter anderem schreibt uns Herr Fieten: Ist es nicht Wahnsinn, dass angesichts der aktuellen Probleme dieser Welt der deutschen Industrie kein anderes Betätigungsfeld einfällt als Rüstung? Kaum etwas funktioniert noch so gut wie Ende der 90er Jahre, aber wir bauen Waffen. Wie wollen wir das bald der jungen Generation erklären? Das fragt Herr Fieten, der schreibt, dass er selbst bald in Rente ist und dann trotzdem aber auch sich über die künftigen Generationen Gedanken macht und die Ausrichtung der deutschen Industrie, der deutschen Wirtschaft. Eine weitere Mail hat uns erreicht von Herrn Hildebrand. Er schreibt uns, eine der Alternativen, vielleicht die wichtigste, sollten wir doch endlich realisieren, Deutschland vom Auto zum Lokomotiven-, Waggon-, Güter-, ÖPNV- und Reisezugwagenland zu machen. Also der Umbau der Industrie nicht zur Rüstung hin, sondern um zum Beispiel Züge oder andere ÖPNV-Verkehrsmittel zu bauen. Das ist ein Vorschlag, der uns von Herrn Hildebrand erreicht hat, geht ein bisschen in die Richtung, das, was wir eben schon von Tom Krebs gehört haben, Professor für Volkswirtschaftslehre an der Uni Mannheim. Er hat auch schon dazu aufgerufen, dass man andere Felder nicht aus dem Blick verliert angesichts des Umschwenkens in der Rüstungsindustrie. Und eine weitere Mail hat uns erreicht von Gesa. Sie schreibt uns, dass dieses Aufrüsten für sie nicht nachvollziehbar ist. Die historische Schuld gegenüber den Opfern des Zweiten Weltkriegs, zu denen auch Millionen Menschen auf dem Gebiet der heutigen Ukraine und Russlands gehörten, macht den aktuellen Konflikt für die meisten Deutschen moralisch besonders belastend und widersprüchlich. Also auch ein kritischer Blick hier von unserer Hörerin Gesa auf die Rüstungsbranche. Ob Deutschland zum Rüstungsland wird, wir haben eben darüber schon gesprochen. Thomas Rücker ist auch bei uns in der Runde. Er ist Vorstandsmitglied bei Automotive Thüringen und unter anderem im Defense-Netzwerk Thüringen tätig. Er vermittelt zwischen Unternehmen auch zu Autozulieferern, die möglicherweise in diese Branche einsteigen möchten. Herr Rücker, wenn ich Sie ganz direkt frage, wir haben das eben schon von einem Hörer hier in der Sendung gehört, wird Deutschland zum Rüstungsland?
0: Wie gesagt, zum Teil schon, aber es wird alleine nicht helfen. Ich will es ein bisschen allgemeiner fassen. Ich glaube, das eine ist das Produkt, was in unseren Fabriken produziert wird. Das andere ist aber unsere Industrie an sich. Die Stärke Deutschland ist darin, dass es in der westlichen Welt eigentlich so ziemlich das einzige noch vollständig integrierte industrielle Ökosystem gibt in Deutschland, was so ziemlich noch alles kann. Nicht nur überall, weil da läuft uns China inzwischen den Rang ab, aber wir können so ziemlich noch alles. Und das müssen wir erhalten. Die USA hat diese Fähigkeiten verloren. Die USA kann nicht mehr Verteidigungsgüter komplett produzieren und die schielen nach Deutschland auf deutsche Ressourcen. Und ich sage, ich glaube, wir müssen, um verteidigungsfähig zu bleiben, vor allem die Industrie erhalten. Und das wird staatliche Interventionen brauchen am Ende des Tages. Es ist so, und wir müssen uns auch wieder Sachen von China zurückholen, weil das Thema ist heutzutage, wenn China will, stehen bei uns alle Räder still. Ich kenne so viele Fälle, wenn ein Vorprodukt fehlt, siehe nun Xperia in der Automobilindustrie, dann stehen die Bänder bei uns. Mhm. Und davon müssen wir wegkommen und dazu müssen wir etwas tun, dass die Industrie bleibt. Ich sag mal, die Industrie wird eine Dual-Use-Industrie sein. Ich sag mal, wenn kein Verteidigungsfall ist, wird die zivile Güter produzieren. Aber wir brauchen die Industrie, um im Verteidigungsfall schnell in der entsprechenden Menge die richtigen Güter zu produzieren. Und da müssen wir ganz genau hinschauen, da muss die Wirtschaftspolitik auch eingreifen.
1: Mhm. Weil Sie jetzt gerade Dual-Use-Güter ansprechen, ich möchte gleich auf den Aspekt kommen, wie sich dann die Industrie gegebenenfalls auch umgebaut wird. Aber wenn Sie jetzt die Dual-Use-Güter ansprechen, vielleicht erklären Sie noch mal ganz kurz, was genau dahinter steckt. Das ist ja ein Aspekt, um den es geht, wenn man über diesen Umbau der Industrie spricht.
0: Ja, Dual-Use-Gut ist ein Gut, das sowohl, ich sag mal, in einem zivilen als auch im militärischen Produkt verwendet werden kann. Also beispielsweise ein Elektromotor. Der kann in einem Auto irgendein Stellantrieb sein, der kann aber auch in einer Drohne der Antrieb sein. Und man braucht die Fähigkeit, diesen Elektromotor zu produzieren, sowohl in Friedens- als auch in Kriegszeiten, hier komplett vor Ort in Europa und in Deutschland, weil wenn man sie nicht hat, ist man irgendwo hilflos ausgeliefert. Und wir sind in vielen Commodities und Produkten und Vorprodukten zurzeit hilflos ausgeliefert, auf Nicht-EU-Länder angewiesen. Und da müssen wir ganz kritisch drauf schauen.
1: Ist es vielleicht auch ein bisschen zwangsläufig, dass Sie kommen aus dem Automotive-Bereich, dass Sie jetzt auch da eben diese Verbindung ziehen zum Defense-Netzwerk bzw. in den Defense-Bereich, weil eben ganz viele Bereiche oder ganz viele Produkte, die hergestellt werden, die heute schon in der Autoindustrie ganz alltäglich sind. Ein Sitz, ein Kabelstrang, ein Stecker, das alles kann eben sowohl als auch eingesetzt werden. Also das heißt, es gibt ja auch dieses Know-how in der Autoindustrie. Ist es also letztendlich sehr konsequent und nachvollziehbar, dass es gerade die Autobranche ist, die da vielleicht diese Anknüpfung zur Rüstung sucht?
0: Ja, definitiv. Ich sag mal, under the hood, also ich sag mal, unter dem, was sich unter der Haube befindet, in einer Drohne, in einem Fahrzeug oder vielleicht auch in einem Maritimdrohne, in einem Schiff oder in einem Funkgerät, einem militärischen. Es ist überall irgendwo Kunststoff drin, es ist Elektronik drin. Also sehr viel von diesen industriellen Kompetenzen werden auch dort benötigt. Und da schielen auch die Ukrainer sehr stark drauf, weil diese Industrie, diese hochentwickelte Industrie, die in großen Stückzahlen günstig produzieren kann und schnell produzieren kann, die hat die Ukraine nicht. Und deswegen ist auch dieser Wille zu kooperieren mit uns gerade sehr groß, weil wir eigentlich das einzige, eines der wenigen Länder Europa noch sind, die wirklich diese industrielle Kapazität in dieser Größenordnung haben. Wir verlieren viel Gießereien und sowas, aber die Autoindustrie ist da prädestiniert zu helfen und die Autoindustrie hat zurzeit freie Kapazitäten. Ich sage mal 30-40% in den Betrieben sind nicht ausgelastet, was natürlich dann zu irgendwann Verlusten führt in den Betrieben an sich.
1: Wir haben eben von unserem Hörer Herrn Lösch die Frage aufgeworfen bekommen, ob die Rüstung die deutsche Industrie wirklich retten kann. Sie, Herr Rücker, beschreiben gerade, dass Deutschland im Grunde einer der wenigen Standorte ist, wo noch eine integrierte Industrie vorhanden ist, noch immer zu unserem Standort gehört. Und die Frage an Tom Krebs, Professor für Volkswirtschaftslehre, weil Sie sich ja auch mit diesem Gesamtblick beschäftigen, auch an Sie die Frage dann, kann denn dieser integrierte Industriestandort Deutschland gerettet werden durch die Rüstung?
2: Also unser Industriestandort hat Schwierigkeiten schon seit einigen Jahren, die sind jetzt nicht neu und er könnte gerettet werden, aber mit der aktuellen Strategie wird es nicht so kommen. Es wird besser als gar nichts sein, aber es bricht uns viel zu viel weg, gleichzeitig weg. Es wurde ja schon erwähnt, dass wir eine Grundstoffindustrie brauchen, darunter fallen jetzt die gesamte Chemieindustrie und Stahl und die schrumpft. Die schrumpft, die muss transformieren, die schrumpft. Und dagegen steuert die Politik nicht. Dort gibt es keine zusätzlichen Fördermittel. Und ich habe ja auch schon gesagt, und das hat wurde ja auch bestätigt jetzt schon, also wir haben uns, was ich jetzt berichte, wir haben uns das in einer Studie angeschaut und uns ein bisschen die wissenschaftlichen Studien, die Studienlage angeschaut, einen Überblick. Und die Studie hatten Sie ja schon erwähnt. Und wenn man sich das dann anschaut, wie viel bringen diese zusätzlichen Militärausgaben, Rüstungsausgaben, Verteidigungsausgaben auch ganz breit, dann bringen die etwas gesamtwirtschaftlich. Ja, also das. Aber der Effekt ist doch eher klein. Und alternative Verwendungen dieser Gelder könnten sehr viel mehr bringen. Also zum Beispiel in Ausgaben, staatliche Investitionen im Infrastrukturbereich oder auch die Förderung von Clean-Tech-Bereichen. Es wurden ja schon die E-Züge erwähnt, aber dazu gehören auch die Windkraftanlagen oder ich hatte die Elektrolyseanlagen. All diese zusätzlichen Investitionen würden viermal mehr bringen als das, was wir jetzt zurzeit machen.
1: Ja.
2: Und das ist natürlich schon mal ein großer Unterschied.
1: Ja, diese Studie, die Sie ansprechen, beschäftigt sich mit den wirtschaftlichen Auswirkungen von Militärausgaben in Deutschland. Die Pressemitteilung dazu ist interessanterweise überschrieben mit Rüstung ohne Rendite. Wenn man darauf schaut, das ist ja der Punkt, den Sie gerade angesprochen haben. In anderen Bereichen ließe sich eigentlich viel mehr heben, sozusagen an möglicherweise auch an zusätzlicher Investition. Welche Bereiche wären das zum Beispiel?
2: Ja, das wären die alternativen Bereiche, die ich schon erwähnt habe. Also nochmal, das ist ganz wichtig. Es gibt ganz viele Bereiche, aber ich konzentriere mich jetzt zuerst auf die Industrie, weil Deutschland befindet sich in einer Wirtschaftskrise, die zu großen Teilen eine Industriekrise erstmal ist. Und wenn ich mich dann auf die Industrie erstmal beschränke, dann würden zusätzliche Ausgaben für den Infrastrukturbereich und jetzt ist das natürlich auch teilweise wieder bei diesen Militärausgaben, aber das ist ja nicht die enge Definition, im Infrastrukturbereich oder eben, was ich schon gesagt habe, die Alternative im Clean-Tech-Bereich. Und nochmal, das sind die E-Züge, das sind die Elektrolyseanlagen, all diese Sachen, wo wir auch natürlich investieren, die würden viermal so viel bringen. Also jeder Euro, den der Staat jetzt ausgibt im Rüstungsbereich, wird vielleicht gesamtwirtschaftlich 50 Cent bringen. Im Vergleich würden diese alternativen Verwendungen 2 Euro bringen. Ja. Das ist schon ein riesiger Unterschied und genauso bei den Arbeitsplätzen. Und nochmal vielleicht.
1: Ich habe auch, Herr Krebs, ich habe auch danach gefragt, weil Sie unter anderem ja auch die Bildung genannt haben. Und beim Lesen dieser Studie, da habe ich mich so ein bisschen gefragt, ist das wirklich richtig sinnvoll, zum Beispiel die Bildung gegen die Rüstung zu stellen? Inwieweit kann man diese Bereiche überhaupt miteinander vergleichen oder sagen, da muss der Euro besser oder da wird der Euro besser investiert als in dem anderen Bereich?
2: Gut, das ist ein guter Punkt. Also in dieser Studie haben wir verschiedene Alternativen uns angeschaut und ich habe da jetzt gerade ein Buch zugeschrieben, das muss ich jetzt sagen, das im September veröffentlicht wird, wo ich das nochmal alles sehr ausführlich analysiere. Wie gesagt, es ist natürlich wichtig, mit alternativen industriellen Verwendungen das zu vergleichen. Das habe ich jetzt gemacht. Aber wenn man noch breiter sich das anschaut, und Ihre Frage war ja, gibt es da einen Zielkonflikt? Ja, die Gelder, deswegen will ich immer auf die Wirtschaftspolitik der Bundesregierung hinaus. Es ist eine Wirtschaftspolitik, die gesagt hat, mit dieser Grundgesetzänderung auch, für das Militär können wir unbeschränkt Geld ausgeben, aber jetzt sagt überall in anderen Bereichen müssen wir kürzen. Und zum Beispiel, was Sie angesprochen hätten, wenn ich jetzt weitergehe und sage, könnten wir nicht vielleicht auch diese Euros zusätzlich ausgeben bei der Ganztagsbetreuung im Kita-Bereich oder bei den Grundschulen? Ja, da bringt das sogar noch mehr. Da wäre es 6-mal so effektiv und der Hauptgrund ist, dass dieser Ausbau die Erwerbstätigkeit der Eltern und insbesondere der Frauen mit Kindern, also der Mütter, enorm ausweiten würde. Mhm. Das wissen wir, da ist die wissenschaftliche Evidenz sehr eindeutig. Also das beste Wirtschaftsprogramm wäre ein vernünftiger Ausbau der Ganztagsbetreuung. Da geht sowieso nichts dran vorbei. Aber ich wollte es ja jetzt mit alternativen Industrieverwendungen vergleichen. Und deswegen habe ich Cleantech jetzt erwähnt.
1: Mit der Bitte noch um eine kurze Antwort, weil ich gleich gerne unseren nächsten Hörer mit in die Runde holen möchte. Wenn ich eine politische Forderung aus dem ableite, was ich Ihnen jetzt oder was ich Ihren Worten entnehme, dann hieße das im Grunde diese Bereichsausnahme, die es für die Verteidigung gibt, nicht nur für die Verteidigung, sondern auch in anderen Bereichen, zum Beispiel in der Bildung.
2: Also ja, oder andersrum, die Grundgesetzreform nochmal zurücknehmen, aber das könnten wir nicht. Aber vielleicht ist die Politik, weil dafür braucht man die Zweidrittelmehrheit und die werden wir jetzt nicht mehr haben. Und das wusste die Bundesregierung auch im März 2025. Aber jetzt vielleicht nochmal, selbst wenn wir das Grundgesetz nicht ändern, die Regierung könnte ja immer noch sagen, ja, wir geben mehr Geld aus für das Militär. Wir hatten ja schon seit 2022 die Zeitenwende. Das war ja auch ein vernünftiger erster Schritt. Aber wir machen uns moderat und wir vergessen nicht die Alternativen. Und das wird zurzeit wirklich nicht betrieben. Es gibt keine strategische Wirtschaftspolitik. Es gibt nur eine Politik, die eine Rüstungspolitik ist im Wirtschaftsministerium. Das ist so.
1: Sagt Tom Krebs von der Uni Mannheim, Professor für Volkswirtschaftslehre. Und ich würde gerne Herrn Blum mit in die Runde holen, der uns aus Wuppertal angerufen hat. Guten Tag.
5: Ja, schönen guten Tag in die Runde. Mein Punkt, grundsätzlich bin ich der Meinung, dass die Bereichsausnahme, also die unbegrenzte Schuldenaufnahme für den Verteidigungsbereich selbst ein hervorragendes Element der Abschreckung ist. Und im Kern geht es ja um Abschreckung. Was ich aber überhaupt nicht verstehen kann, ist, wie innerhalb des Defense-Bereichs die Gelder ausgegeben werden. In meiner Vorstellung ist es plausibel, einen wirklich guten Panzer zu produzieren, aber dann doch den Fähigkeitsnachweis zu erbringen, dass im Spannungsfall Deutschland als Industrienation in der Lage ist, durch Automatisierung von Prozessen Panzer in 100 Stück pro Monat herzustellen. Mhm. Das heißt, es geht darum, einen Fähigkeitsnachweis zu erbringen, dass eine solche Produktion in Kürze sehr stark hochgefahren werden kann und nicht darum, Panzer auf irgendeinem Parkplatz einer pro Monat zu produzieren, das schreckt nicht ab. Mhm. Das Gleiche gilt für Artillerie, für Drohnen, für alles Mögliche. Ja. Die Fähigkeit der Automatisierung einer solchen Produktion, die dann natürlich auch auf andere Bereiche wie gerne Cleantech angewandt werden kann. Das ist die Innovation. Dazu sind wir in der Lage, wir tun es noch nicht.
1: Das heißt, wenn ich Sie da richtig verstehe, die Industrie dann auch so auszurichten, dass man nicht auf Reserve produziert, sondern einfach schnell umstellen kann für den Ernstfall, den sich sicherlich niemand von uns wünscht, aber der natürlich eintreten könnte. Genau, aber der.
5: Völlig richtig.
1: Ja. Danke, Herr Blum. Danke, dass Sie uns das geschildert haben und danke, dass Sie uns angerufen haben. Mit dieser Stimme würde ich gerne direkt weitergeben an Herrn Rotfuß, der uns ebenfalls angerufen hat und er meldet sich aus Baden-Württemberg. Guten Tag.
6: Guten Tag. Mein Input wäre, dass man vielleicht auch Güter herstellen kann, die man doppelt nutzen kann, also die Industrie zivil als auch militärisch nutzen kann. Mir fällt da der Pickup ein. Der ist hier im Lande im zivilen Bereich vielleicht eher ein Angeberfahrzeug für die Städter, die damit durch die Stadt fahren. Aber in der Ukraine, muss man sagen, ist es ein äußerst nützliches Fahrzeug, was zur Drohnenabwehr dient. Gleich nach dem Gepard wird es auf dem Rang 2 gelistet, also in der Effektivität, ausgestattet mit Maschinengewehr. Man könnte vielleicht ein Fahrzeug entwickeln, was sowohl zivil als auch militärisch genutzt werden könnte. Ich denke auch an Roboter. Damit wird auch in der Ukraine meines Wissens experimentiert mit Kampfrobotern, die werden getestet. Man kann Roboter aber auch sicher zivil einsetzen, zu allen möglichen, zur Sicherheit oder dann braucht man nicht so viel Personal. Da gibt es sicher Möglichkeiten, das beidseitig zu nutzen, also zivil und militärisch. Und da tun sich doch einige Möglichkeiten auf, die man vielleicht noch nicht sieht.
1: Meinen Sie, Herr Rotfuß, dass dann auch in der Industrie sozusagen ein Know-how erworben wird, was man einsetzen kann tatsächlich für den zivilen Bereich und dass die Modifikation, ich stelle mir vor, die Modifikation der Maschinen, die solche Rüstungsgüter oder auch zivilen Güter herstellen, dann vielleicht gar nicht so groß ist.
6: Ja, genau, davon gehe ich aus. Davon gehe ich stark aus. Ich denke, natürlich muss man das wieder umwandeln dann, wenn man jetzt, oder man hat dann immer die Möglichkeit, auch beides zu nutzen dann. Also man kann das auch, wie der Vorhörer sagt, auf Reserve halten dann und dann gegebenenfalls schnell umstellen dann. Immer mit der Möglichkeit der aktuellen Bedrohung, die ja wirklich auch gegeben ist.
1: Herr Rotfuß, das gebe ich gerne auch hier in die Runde. Danke für Ihren Anruf, denn das, was wir gerade von Ihnen gehört haben, als auch von Herrn Blum zuvor, das geht ja in die Richtung dessen, was Herr Rücker vorhin schon mal gesagt hat, dass man Dual-Use-Güter hat, Produkte, die sowohl für den Kriegsfall als auch im zivilen Bereich eingesetzt werden kann. Und ja, wie wäre diese Vorstellung, Herr Rücker, um Sie nochmal zu fragen? Sie haben viel Kontakt zu Unternehmen. Ist das tatsächlich einfach möglich, dass man eben in der zivilen Branche, in einer zivilen Branche tätig ist und dann für den Ernstfall noch einmal, den sich natürlich niemand wünscht, dann schnell umstellen könnte?
0: Ja, das ist durchaus möglich und das wird der erwünschte Zustand eigentlich auch ehrlich gesagt sein. Wir haben so ein bisschen grundlegendes Problem, was wir jetzt auch in der Ukraine sehen. Ich sag mal, in der Vergangenheit konnte man sich Rüstungsgüter auf Halde legen. Ich sag mal, Panzer hat man über 20 Jahre gebaut und ins Magazin gefahren. Wenn man jetzt mal in die Ukraine rüberschaut, ich sag mal so, die Drohnentypen, die dort sind, die ändern sich alle paar Wochen in ihrer Auslegung. Ich sag mal, eine erfolgreiche Drohne ist nach 3 Wochen, wenn der Feind an irgendwas ändert, überhaupt nicht mehr, kann nicht mehr funktionieren. Deswegen wird man nicht mehr auf Lager arbeiten können, sondern muss eigentlich anders denken. Man muss Kapazitäten vorhalten und man muss industrielle Kapazitäten hier vor Ort haben, die man schnell darauf umrüsten kann, Dual Use. Sonst muss der Staat die Fixkosten der Industrie zahlen. Das wird nicht funktionieren. Deswegen brauchen wir auch ein ziviles Produkt, was schnell umgestellt werden kann. Dieser Dual-Use-Ansatz war sehr gut. Ich denke, wir sollten auch ein bisschen einfacher denken, weil die Rüstungsgüter klassisch, wie wir sie kennen von den Primes hier in Deutschland, die sind sehr teuer und die sind nicht so richtig kriegserprobt zurzeit, weil die Panzer, die wir bauen in Deutschland, werden gar nicht eingesetzt zurzeit, sondern eher die kostengünstigen Dinge. Ich glaube, es wäre wesentlich kostengünstiger, auch aus der Volkswirtschaftssicht, wenn wir versuchen, eigentlich mit der Ukraine eng zu kooperieren mit diesen neuen Rüstungsgütern, die wenig kosten, die in der Industrie produziert werden und gar nicht so viel auf Vorrat von diesen teuren Systemen aus den 90er Jahren legen. Also es wäre auch ein Geldsparmodell für die Volkswirtschaft insgesamt, um Milliarden frei zu bekommen für andere Zwecke, die durchaus legitim sind.
1: Wir sind da jetzt mit diesen Stimmen unserer Hörer schon tiefer eingestiegen, genau in den Bereich, was ein Umbau der Industrie denn konkret bedeuten würde. Also auf der volkswirtschaftlichen Ebene auf der einen Seite, aber auch für die Unternehmen ganz konkret. Und jetzt sagen Sie, da muss natürlich dann schon ein bisschen auch angepasst werden. Dual-Use-Güter, das geht bis zu einem bestimmten Grad, was natürlich einfach ein großer Unterschied ist. Auch das ist mir in der Vorbereitung zu dieser Sendung erst klar geworden, wie viel Regularien es gibt, zusätzliche Regularien, wenn man in der Rüstungsbranche tätig ist. Das heißt, im zivilen Bereich fällt ganz vieles nicht an, was man eben zu beachten hat. Das heißt, es gibt jetzt Zertifizierungen mit unterschiedlichen Normklassen, unterschiedlichen Geheimhaltungsstufen zum Beispiel auch. Es gibt natürlich die Exportkontrolle. Das heißt, da kommt das Außenwirtschaftsrecht mit ins Spiel. Herr Rücker, da haben Unternehmen ganz, ganz viel zusätzlich zu beachten.
0: Ja, das stimmt oder ist auch viel, ich sag mal, Gemunkel unter Halbwissenden dabei, ehrlich gesagt. Wir hatten da eine ausführliche Studie mit dem Automotive Thüringen gemacht Und wenn man ehrlich ist, dass die Zertifizierung verliert etwas ihren Schrecken. Ich sage mal, wenn man natürlich Systemlieferant ist in der ersten Reihe, ein Rheinmetall, ein Diehl, ein KNDS, dann hat man natürlich sehr umfassende Anforderungen, um zu liefern. Aber wenn man Zweiter und Dritter in der Reihe ist, der vielleicht auch ein Dual-Use-Produkt, irgendwo einen Kabelbaum liefert, einen Elektromotor, da sind die Anforderungen nicht mehr so hoch. Da sind auch die Zulieferbetriebe in der Regel recht gut zertifiziert in Deutschland und bringen eigentlich das meiste mit. Die müssen vielleicht nochmal speziell Zertifizierung extra machen, die 27.001 Informationssicherheit. Die müssen sich vielleicht auch mal einen sicherheitsüberprüften Mitarbeiter besorgen, einen Offizier, der aus der Bundeswehr kommt, der mit den Jungs auch sprechen kann, der die Sprache spricht. Die Automotive-Sprache ist eine grundlegend andere als die Defense-Sprache. Da braucht man natürlich jetzt neue Fachleute. Die Reserveoffiziere sind sehr begehrt inzwischen. Aber ich sag mal, wenn man Zweiter, Dritter in der Reihe ist, ist das eigentlich nicht so hoch. Es ist ein Tun. Und noch ein weiterer Aspekt. Ich sag mal, in Deutschland zu den Deutschen liefern, tun wir uns sehr schwer. Zu Rheinmetall liefern ist nicht einfach, zu Bundeswehr ist nicht liefern. Aber es gibt, wie gesagt, diesen Einzelplan Sächung Richtung Ukraine für Direktkooperation deutsche Industrie mit 11,5 Milliarden Euro pro Jahr gefördert. Und da sind überhaupt keine Zertifizierungsanforderungen notwendig. Die Ukraine nehmen alles, was sie bekommen, was gut ist, was sie sagen, das brauchen sie. Und da können Direktgeschäfte etabliert werden. Und von diesen kann man sehr viel lernen. Also man sollte aus diesem klassischen deutschen Ökosystem auch mal rausdenken und mal schauen, was gibt es international noch für Abnahmewege, und dass dieser Einzelplan 60 ein sehr gutes Programm.
1: Das ist also dann die direkte Kooperation mit der Ukraine. Die Frage nochmal, genau, weil Sie jetzt die Zulieferer angesprochen haben, für die ist es also eigentlich dann deutlich einfacher als für ein Unternehmen, das dann wirklich ein Endprodukt, ein militärisches Endprodukt herstellt. In der Zulieferung kann man da auch unter gewissen sozusagen Zertifizierungsklassen bleiben.
0: Genau. Desto weiter man hochkommt in der Lieferkette, also desto weiter upstream man kommt, First-Tier, Second-Tier-Lieferant, sagt man im Automotive, desto weniger sind diese Anforderungen relevant und desto ähnlicher wird es zum Automotive irgendwann. Der Kabelbaum, der es in einen Panzer eingeht, in eine Drohne eingeht oder in ein Auto eingeht, ich sag mal, der Unterschied ist kein so großer von der industriellen Sicht her.
1: Und unterliegt dann wahrscheinlich auch nicht so vielen Regularien.
0: Nicht so vielen.
1: In der Zulieferung, Genau. Ich würde gerne, weil wir uns natürlich auch bemüht haben, im Vorfeld dieser Sendung Menschen zu hören, die in Unternehmen arbeiten, die tätig sind im Rüstungsbereich, möglicherweise auch einen Switch gemacht haben, einen Transfer von anderen zivilen Bereichen in die Rüstungsindustrie. Und wir haben eben schon von unserem Hörer Herrn Hildebrand gehört, dass es doch möglicherweise auch ganz sinnvoll sein könnte, mehr auf Lokomotiven, Waggon oder Reisezugwagen zu setzen bei der Herstellung, bei der industriellen Fertigung. Genau andersrum ist es passiert in Görlitz. Dort kann man sehen, wie so eine Transformation in den Rüstungsbereich aussehen kann. Das zeigt das Beispiel des Alstom-Werkes der Zugfabrik in Görlitz dort. Vor gut einem Jahr hat KNDS das Werk mitsamt Belegschaft übernommen, nachdem der französische Waggonhersteller Alstom die Produktion nach Osteuropa verlegt hatte. Mittlerweile läuft die Umstellung dort und es gab etliche skeptische Stimmen. Ich habe gesagt, wir haben uns bemüht, auch Menschen aus den Betrieben zu hören. Da kam uns ein bisschen die Sommerzeit, die Sommerferienzeit dazwischen, sodass es leider uns nicht möglich war, jemanden aus einem Betriebsrat oder einen Beschäftigten zu hören. Aber mein Kollege Alexander Moritz, unser Landeskorrespondent in Sachsen, war vor kurzem in Görlitz und hat dort mit dem Leiter von KNDS in Görlitz gesprochen. Es ging darum, wie sich das auch entwickelt hat, der anfangs skeptische Blick der Mitarbeiter. Enrico Blocksdorf hören wir.
7: Also da muss ich Ihnen ganz ehrlich sagen, ich spüre von dieser Diskussion nichts mehr. Diese Diskussion ist bei uns am Standort, zumindest in meinen Belangen, durch. Und die Erfahrung daraus ist, dass im letzten Jahrzehnt der Schienenfahrzeugfertigung die Problematiken sehr, sehr stark zugenommen haben. Das heißt, wenn man wahrscheinlich diesen Standort hier bis zum Ende mit einer Volllast, mit einer Zukunftsaussicht von der Eisenbahnindustrie beschäftigt hätte, wäre wahrscheinlich der Widerhall gegen die Rüstung viel, viel größer gewesen. Tatsächlich hat dieses Werk, haben wir mit der Belegschaft in Riesengrößenordnungen um das Überleben gekämpft und sehen jetzt natürlich eine vollkommen andere Perspektive und eine vollkommen andere Zukunft.
1: Enrico Blocksdorf haben wir gehört, den Leiter von KNDS in Görlitz. Das Werk dort, das ist im Moment mitten in einer Transformation vom Waggonhersteller jetzt in einen Rüstungsbereich. Und natürlich spielt es auch eine Rolle, wie die Beschäftigten, wie die Menschen, die in den Branchen arbeiten, auf genau diese Branchen blicken, also auf die Automobilindustrie zum einen, auf das Zivile, aber auch auf die Rüstung, auf das Militärische. Wie einfach kann man da wirklich hin und her switchen oder sich umstellen. Das wollen wir auch gleich noch vertiefen, der ganze gesellschaftliche Blick auf diesen Umbau der Industrie. Wir sprechen heute in der Agenda hier im Deutschlandfunk darüber, ob Deutschland vom Autoland zum Rüstungsland wird. Und Sie können sich natürlich gerne weiterhin beteiligen und uns anrufen 00800 4464 4464 oder eine Mail schicken an agenda@deutschlandfunk.de.
4: 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Der Münchner Autobauer BMW will bis Ende nächsten Jahres bis zu 8.000 Jobs abbauen. Das berichten mehrere Nachrichtenagenturen unter Berufung auf Unternehmenskreise. Von Oktober an soll knapp der Hälfte der Belegschaft in Deutschland ein individuelles Abfindungsangebot unterbreitet werden. Der Stellenabbau solle auf freiwilliger Basis erfolgen. Er werde nicht die Produktion, sondern Bürojobs betreffen. BMW selbst äußerte sich noch nicht zu den Plänen. In Deutschland beschäftigt das Unternehmen rund 85.000 Menschen, im Ausland weitere knapp 70.000. Auch dort sollen Stellen wegfallen. Wie es finanziell konkret um den Konzern steht, wird BMW übermorgen erklären. Dann legt der Vorstand planmäßig die Halbjahreszahlen offen. Mehrere deutsche Autobauer stecken derzeit in der Krise. Bei Volkswagen stehen bis zu 100.000 Stellenstreichungen und mehrere Werksschließungen im Raum. Bei Mercedes-Benz läuft ebenfalls ein Abfindungsprogramm. Kurz vor der Sitzung des Bundeskabinetts haben sich Umweltminister Schneider und Wirtschaftsministerin Reiche auf letzte Details der neuen Förderung für Ökostrom verständigt. Schneider bestätigte die Einigung beim Erneuerbare-Energien-Gesetz und dem sogenannten Netzanschlusspaket. Das CDU-geführte Wirtschafts- und das SPD-geführte Umweltministerium hatten bis zuletzt über Details ihrer Vorhaben verhandelt. Reiches ursprüngliche Pläne waren umstritten. Sie sollen etwas abgeschwächt worden sein. Ein wichtiger Punkt ist, dass neue, kleine Solaranlagen auf dem Hausdach ab 2027 nicht mehr auf Dauer eine feste Einspeisevergütung bekommen sollen. Stattdessen sollen auch Privatleute den Strom nach einer Übergangsphase direkt vermarkten. Außerdem soll der Ausbau der erneuerbaren Energien mit dem Ausbau der Stromnetze synchronisiert werden. In Venezuela haben tausende Menschen für baldige Neuwahlen und die Freilassung politischer Gefangener demonstriert. Zu den landesweiten Protesten hatte die oppositionelle Politikerin und Friedensnobelpreisträgerin Machado aufgerufen. Laut der oppositionellen Zeitung Tal Cual rief die Regierung für den gleichen Tag zu Demonstrationen zum Geburtstag des gestorbenen Präsidenten Chavez auf. Daran beteiligten sich ebenfalls mehrere tausend Menschen. Venezuela wird seit Januar von Präsidentin Rodriguez regiert. Ihr Amtsvorgänger Maduro war im Rahmen eines völkerrechtlich umstrittenen US-Militäreinsatzes gefangen genommen und in die USA gebracht worden. Dort soll ihm wegen Drogenterrorismus der Prozess gemacht werden. Maduro hatte das Land zunehmend autoritär regiert. Russland hat den in Frankreich lebenden Chef des Online-Dienstes Telegram, Pavel Durov, zur internationalen Fahndung ausgeschrieben. Wie der russische Geheimdienst FSB mitteilte, wird dem in Russland geborenen Durov im Rahmen eines Strafverfahrens Beihilfe zum Terrorismus vorgeworfen. Telegram habe zahlreiche Kanäle, Chats und automatisierte Programme nicht entfernt, die von ukrainischen Geheimdiensten sowie terroristischen und extremistischen Organisationen genutzt würden. Sie dienten dazu, Sabotageakte und Cyberbetrug gegen Russland vorzubereiten. Telegram gehört im Land zu den meistgenutzten Messengern. Nach dem schweren Erdbeben im Süden Japans haben mehrere Unternehmen ihre Produktion auf der Insel Kyushu vorübergehend gestoppt. Toyota teilte mit, den Betrieb in drei Werken bis Freitag ruhen zu lassen, um die Auswirkungen auf Zulieferer und Logistik zu prüfen. Honda verlängerte den Produktionsstopp in seinem Motorradwerk ebenfalls bis Freitag, um Schäden an der Fabrik zu reparieren. Auch mehrere Chiphersteller und Elektronikkonzerne setzten ihre Produktion für Inspektionen aus. Bei dem gestrigen Beben der Stärke 7,1 in der Präfektur Kumamoto kamen mindestens 13 Menschen ums Leben. Ein Einkaufszentrum stürzte teilweise ein, Straßen wurden beschädigt und es kam zu Stromausfällen. Die Insel Kyushu, die südlichste der vier japanischen Hauptinseln, gilt als wichtig für die japanische Auto- und Halbleiterindustrie. Das Wetter. Heiter bis sonnig, im Nordosten locker bewölkt, dort 26 bis 31, sonst bis 38 Grad. Morgen in der Südosthälfte heiter bis sonnig, sonst vom Südwesten und Westen in den Norden teils kräftige Schauer, insbesondere im Norden auch Gewitter mit schweren Sturmböen möglich, 26 bis 39 Grad. Die weiteren Aussichten: am Freitag wechselnd bewölkt, in einem Streifen vom Südwesten über die Landesmitte bis in den Osten teils kräftige Schauer oder Gewitter, 23 bis 36 Grad. Das waren die Nachrichten.
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1: Umbau der Industrie. Wird Deutschland vom Auto zum Rüstungsland? Darüber diskutieren wir heute Vormittag in der Agenda hier im Deutschlandfunk. Am Mikrofon ist weiterhin Sören Brinkmann und folgende Gäste möchte ich noch einmal herzlich begrüßen. Tom Krebs ist Professor für Volkswirtschaftslehre an der Uni Mannheim und er ist Mitautor der Studie Wirtschaftliche Auswirkungen von Militärausgaben in Deutschland. Und außerdem in der Runde Thomas Rücker, er ist Vorstandsmitglied bei Automotive Thüringen, einem Netzwerk in der Industrie dort und ebenfalls beim Defense-Netzwerk Thüringen. Und wir haben eben direkt vor den Nachrichten darüber gesprochen, was es für Regionen bedeutet, wie konkret so eine Transformation aussehen kann und was es für eine Region zum Beispiel wie Görlitz bedeutet, eine Stadt wie Görlitz. Dort war mein Kollege Alexander Moritz und hat unter anderem mit dem Betriebsleiter des dortigen KNDS-Werkes gesprochen, in dem noch bis vor kurzem Züge hergestellt wurden. Wenn wir darauf schauen, wie eben auch gesellschaftlich und in einer Stadt sich etwas verändert, da hat mein Kollege auch den Oberbürgermeister von Görlitz getroffen, Octavian Ursu.
9: Ich stelle fest, wenn ich auch den Mitarbeiterinnen und Mitarbeitern hier spreche, dass viele sehr zufrieden, auch zuversichtlich sind, was die Zukunft betrifft, was die Entwicklung dieses Standortes betrifft. Es ist sichtbar, dass Investitionen stattfinden. Wir wissen, dass auch ein großer Bedarf und auch große Aufträge da sind. Und das ist auch eine gute Versprechung für die Zukunft.
1: Octavian Ursu, der Oberbürgermeister von Görlitz, zur Umwandlung des früheren Waggonwerkes dort zu einem Produktionsstandort von KNDS. Und das ist nur eines von etlichen Beispielen, die es gibt, wenn wir über die Transformation in der Autoindustrie sprechen. Da geht es zum Beispiel auch um ein Volkswagenwerk in Osnabrück, über das immer wieder diskutiert wird, das einen Nachfolger möglicherweise aus der Rüstungsbranche sucht. Dazu schreibt uns allerdings Herr Schacher eine Mail. Er schreibt uns: So schnell schießen die Preußen nicht, auch nicht bei VW. Ein Umbau von Volkswagen zum gleichnamigen Panzer ist sehr unwahrscheinlich. Die Gründe liegen auf der Hand. Völlig andere Produktionslinien, fehlendes Know-how und eine Lieferketteninkompatibilität. Schwieriges Wort, aber das lege ich mir hier auf Wiedervorlage hin, weil wir über die Lieferketten gleich noch sprechen möchten. Das greife ich gleich gerne nochmal auf, aber zunächst einmal bleiben wir noch bei diesem gesellschaftlichen Rahmen und dabei, wie auch es mit den, ja, oder was es mit den Beschäftigten macht, wie in einer Stadt zum Beispiel darauf geblickt wird, wenn ein ziviles Werk wie in Görlitz zu einem Rüstungsbetrieb wird. Die Frage an Tom Krebs: Was heißt das gesellschaftlich und wirtschaftlich auch?
2: Ja, eigentlich ist es ein sehr gutes Beispiel für das, was ich versucht habe, allgemein zu diskutieren.
1: Görlitz, Sie meinen Görlitz, aber ja. Auch eben,
2: also der Fall Görlitz, den wir jetzt gerade gehört haben. Es ist typisch, dass es anfänglich dann gesellschaftlichen Widerstand gibt, aber wenn es dann klappt, der Umbau, dann die dann noch bleiben, sagen natürlich, ja, das ist das, was ich meinte, besser als gar nichts. Wenigstens haben wir jetzt eine Zukunft und kein Vorwurf. So muss man ja reagieren. Was wir natürlich analysieren, ist das gesamtwirtschaftliche Bild. Ja? Und da sieht man natürlich genau in Görlitz zum Beispiel, dass nur die Hälfte der Belegschaft übernommen wurde. Und die sagen natürlich jetzt, ja, okay. Und es wurde ja auch schon erwähnt, dass man keine Perspektive bei den Elektrozügen gesehen hat. Aber diese Perspektive hätte es ja gegeben mit einer besseren Wirtschaftspolitik. Und das ist, wenn wir diese vielen Milliarden vielleicht auch in die Elektrozüge gesteckt hätten oder in andere Alternativen. Und insofern ist das ein Görlitz wirklich ein perfektes Beispiel für das, was ich versucht habe zu sagen. Natürlich wird es zusätzliche Wertschöpfung schaffen, zusätzliche Arbeitsplätze dort. Aber das wird nicht ausreichen, um die gesamte Industrie zu retten. Und wir hätten es viel besser machen können. Und dann möchte ich vielleicht auch nochmal...
1: Ganz kurz zwischengefragt. Herr Krebs, könnte man dann sagen, ist im Grunde so eine Transformation wie hier in Görlitz dann Ausdruck von einem Versagen an anderer Stelle, dass die Transformation in andere Bereiche nicht geklappt hat?
2: Ja, sicherlich. Und das ist ein Versagen der Politik. Mhm. Es wird nichts passieren ohne Signale von der Politik. Ansonsten bricht es uns woanders ab. Und dann wollte ich vielleicht auch nochmal das Beispiel Volkswagen Osnabrück, weil das einer Ihrer Zuhörer ja auch erwähnt hat. Das ist ein gutes Beispiel, wo wir noch nicht wissen, wo man sieht, wie schwierig es sein kann. Also das Görlitz ist ein Beispiel, wo es eigentlich geklappt hat. Aber selbst dort, wo es klappt, sieht man, naja, so viel ist das jetzt nicht. Und es hätte eigentlich viel besser laufen können, wenn die Politik ganz anders justiert gewesen wäre. Und Volkswagen Osnabrück ist ein schwieriger Fall. Und dann möchte ich vielleicht auch Volkswagen in Zwickau erwähnen. Und genau das sind die Verdrängungseffekte, von denen ich geredet habe. Also einmal, dass wir keine Eisenbahnzüge jetzt mehr produzieren werden in Deutschland und dass wir in Volkswagen in Zwickau, vielleicht ganz kurz, dort hat Volkswagen in Zwickau die erste Fabrikanlage gebaut, die nur auf Elektrofahrzeuge ausgestellt wurde. Das wurden viele Milliarden wurden dort investiert und dieses Werk soll jetzt wieder abgewickelt werden. Komplett abgewickelt. Und vielleicht etwas anderes. Und da sieht man schon, wie wirklich kurzsichtig diese Politik ist, die sich nur auf diesen einen Sektor konzentriert.
1: Sagt Tom Krebs, Professor für Volkswirtschaftslehre an der Uni Mannheim. Und ich könnte mir vorstellen, beziehungsweise es geht genau in die Richtung, ich könnte mir vorstellen, Herr Krebs, dass der Hörer Henning aus Bremen Ihnen aus der Seele spricht, wenn er uns schreibt, nachhaltig wären nur Investitionen in Bildung, technische Innovation wie erneuerbare Energien, Klimaschutz, nachhaltige Landwirtschaft, Bahnen, Fernverkehr, auch Gebäude modernisieren, er zählt hier einiges auf. Das wäre aus seiner Sicht die richtige Strategie. Und Herr Krebs, wenn ich Sie richtig verstehe, geht das genau auch in die Richtung, in die Sie argumentieren.
2: Ich spreche mir nicht aus der Seele, sondern ich versuche die Studienlage auch zusammenzufassen in einfachen Worten, würde ich sagen.
1: Dann beschreiben wir es alles wissenschaftlich nüchtern, genau. Eine weitere Mail, die uns erreicht hat von Herrn Heim. Er schreibt uns, wenn erst einmal auf diese Karte gesetzt wird, auf die Rüstungsindustrie, meint er, dann gäbe es in der Wirtschaft auch kein Interesse mehr an Frieden. Auch das ist eine Stimme, die uns heute erreicht hat hier in der Agenda im Deutschlandfunk. Wir sprechen über den Umbau der Industrie und fragen, wird Deutschland vom Auto zum Rüstungsland? Und zu dieser Frage hat uns auch ein Anruf erreicht von Heidi Lage aus Schleswig-Holstein. Guten Tag.
8: Ja, guten Tag. Ich möchte beginnen mit Mark Rutte. Der hat 2025 während der SIKO in München Folgendes gesagt, ich will den Rüstungskonzernen sagen, ich weiß, ihr wollt am liebsten 10-Jahres-Verträge, aber da draußen ist so viel Geld, fahrt eure Produktion hoch. Nachzulesen im Handelsblatt 15.02.25 und davor hatte schon mal IFO-Chef Fürst sowas geäußert im Februar 24, Kanonen und Butter, das wäre schön, wenn das ginge, aber das ist Schlaraffenland, das geht nicht, sondern Kanonen ohne Butter. Jetzt erlauben Sie mir, dass ich noch weiter zurückgehe. Goebbels 36. Wir werden zur Not auch einmal ohne Butter fertig werden. Niemals aber ohne Kanonen. Ebenso Rudolf Hess 36, der für die Parole Kanonen statt Butter für Aufrüstung warb und die Bevölkerung auf Versorgungsengpässe einschwor. Ja, wir werden jetzt auf Abbau des Sozialstaats eingeschworen. Und das macht mir große Sorge und Angst und erfüllt mich auch mit in immensem Zorn. Mhm. Da werden Ressourcen ohne Ende verbraucht. Da wird die Klugheit und die Intelligenz der Menschen verschlissen für Zerstörungen. Der ganze Erfindergeist wird davon aufgefressen. Und während diese Sachen hergestellt werden, da weiß man schon, dass sie in absehbarer Zeit wieder veraltet sind. Dann muss man die irgendwie loswerden, braucht also Kriege woanders, und dass man die dahin verscherbeln kann, um wieder Neues herzustellen.
1: Frau Lage, weil wir an der Stelle sind, auch über die gesellschaftliche Dimension zu sprechen. Wir haben viel über die wirtschaftlichen Fragen gesprochen, aber wenn ich Ihnen so zuhöre, dann stelle ich fest, dass Sie auch die Sorge mit umtreibt, dass möglicherweise über zusätzliche Ausgaben, zum Beispiel in der Rüstung, dann auch eine Militarisierung wieder in die Gesellschaft getragen wird. Ist es das?
8: Ja. Und davor hat schon Helmut Schmidt eindringlich gewarnt. Ich kann das nicht belegen, aber das muss die SPD mal rausfinden. Ich habe nicht immer Internetzugang. Dass er vor dem Anwachsen und dem zunehmenden Einfluss des militärisch-industriellen Komplexes gewarnt hat. Und nebenbei, also von Klimaschutz ist ja wohl überhaupt nicht mehr die Rede. Und ich habe wirklich ganz große Sorge. Ich sorge mich um diese jüngeren Menschen, ganz junge, die auch für den Frieden arbeiten wollen und für Verhandlungsfähigkeit statt für Kriegstüchtigkeit ohne Ende. Die können ja nach ihren Anschauungen noch wählen. Aber so, ich bin in Gedanken bei jenen jungen Leuten, die eine Ehe oder wie auch immer zusammenleben mit Kindern und Abzahlungsverträge eingegangen sind für ein Häuschen oder so. Ja, die werden jetzt rübergeschubst in diese kriegerische. Also es tut mir wirklich, wirklich leid.
1: Frau Lage, man hört die Sorge in Ihren Worten und ich danke Ihnen für Ihren Anruf. Ich danke Ihnen, dass Sie uns das hier auch so geteilt haben und mitgeteilt haben und diesen Impuls hier auch gegeben haben in der Sendung. Danke für Ihren Anruf, Frau Lage. Ich würde mit Blick auch auf die Uhr das noch kombinieren mit einer weiteren Rückmeldung, die uns erreicht hat von unserem Hörer Markus. Er schreibt uns aus Bremen, um wenigstens einen kleinen Ausgleich zu schaffen. Hier geht es um die Profite, die auch Frau Lage eben am Beginn ihrer Wortmeldung eben genannt hat, die Profite, um da einen kleinen Ausgleich zu schaffen, sollte bei so hohen Gewinnerträgen und Aktiensteigerungen ein Teil der Gewinne in Entwicklungs- und Aufbaumaßnahmen fließen und abgegeben werden. Ist das ein realistisches Konzept, dass man sagt, ein,

0: sehr hohe Preise fordern und natürlich gerade in dieser Situation. Was macht man jetzt damit? Da würde ich schon sagen, es gibt diesen Vorschlag einer Übergewinnsteuer, das könnte kompliziert werden, aber ich würde eher sagen, der Bund sollte eine Beteiligung, eine öffentliche Beteiligung an Rheinmetall erwägen. Also es gibt überhaupt keine wirkliche Diskussion darüber zurzeit, weil warum diese größeren Rüstungsunternehmen nicht in öffentlicher Hand sein sollten. Es ist sowieso alles staatlich, es ist alles staatliches Geld. Warum sollen dann die Gewinne an private Aktionäre fließen?
1: Mhm. Bei KNDS, dem deutsch-französischen Unternehmen, ist genau das ja gerade in der Diskussion. Sie würden aber sagen, bei diesen großen Unternehmen, da sollte auf jeden Fall der Staat einen Fuß in der Tür haben, sowohl für die Entscheidungen als auch um Gewinne mit abzugreifen.
0: Hauptsächlich ging es mir um die Gewinne, aber das ist ein wirklich wichtiger Punkt. Es gibt schon diese öffentlichen Beteiligungen, jetzt nicht bei Rheinmetall, genau. Also es ist jetzt nicht so abwegig. Bei vielen Staaten, auch innerhalb Europas, ist es sowieso so konstruiert. Gerade Frankreich zum Beispiel. Und mein Hauptargument wäre sicherlich erstmal die Gewinne, weil die ja erwähnt worden sind, dass die wieder zurückfließen an die Allgemeinheit. Aber dadurch hätte man das gesichert. Aber es gibt natürlich auch immer noch die Frage, ob man vielleicht nicht bei den Unternehmensstrategien, will ich mal sagen, bei der langfristigen Perspektive des Unternehmens auch möchte, dass die öffentliche Hand, also die Allgemeinheit, ein Mitspracherecht hat, ja. Sowohl, also das wäre das zweite Argument.
1: Sagt Tom Krebs und ich würde.
0: Also Rheinmetall verstaatlichen ist die Forderung.
1: Ja.
0: Damit das alle verstehen.
1: Sagt Tom Krebs, Professor für Volkswirtschaftslehre an der Universität Mannheim. Ich würde das gerne noch einmal weitergeben in der Diskussion hier an Thomas Rücker vom Defense-Netzwerk Thüringen und Vorstandsmitglied bei Automotive Thüringen. Ich habe hier immer noch das Stichwort Lieferketten bei mir in der Wiedervorlage sozusagen aus der Mail, die uns Herr Schacher geschrieben hat. Darauf kommen wir jetzt gleich noch, aber wenn wir zunächst noch mal bei dem Punkt anknüpfen, den Herr Krebs uns jetzt hier gerade genannt hat. Er sagte ganz plakativ, Rheinmetall verstaatlichen. Es könnte ja auch über Anteile funktionieren, dass der Staat mit in solche großen Unternehmen reingeht. Was halten Sie von dieser Idee, zumindest bei den großen Unternehmen?
2: Ich glaube, da muss man ein bisschen vorsichtig sein, weil ich sage mal, sobald ein Staat Anteile an einer Entity erwirbt, dann wird die absolut phlegmatisch und dann stirbt jegliche Innovationskraft am Ende. Also Rheinmetall an sich ist ja schon ein sehr großes Unternehmen. Was Konzerne sind wie phlegmatisch als Mittelstand und wenn dann noch der Konzern ein Staatsunternehmen ist, also ich muss sagen, davon halte ich jetzt nicht zu viel. Auf der anderen Seite müsste man sich clevere andere Konzepte überlegen. Übergewinnsteuer ist wieder Bürokratie. Es ist schon ein Teil dran. Das Problem an den Rüstungsausgaben ist, das sind eigentlich alles Steuergelder, die von einem großen Investor vom Staat ausgegeben werden und eigentlich es ist kein richtiger Markt, wo Konsumenten dahinter hängen.
1: Aber was sagen Sie zu den Argumenten, dass man zum einen Mitsprache bekommt, zum anderen eben auch auf die Gewinne zugreifen kann oder von den Gewinnen profitiert?
2: Ich bin kein Freund von solchen starken Staatseingriffen am Ende des Tages. Ich glaube, die Staatseingriffe brauchen wir an anderen Stellen eher bei den Lieferketten. Auch, ich sage mal, an dem Schutz von gewissen Schlüsselindustrien gegenüber China sollte der Staat lieber seine Energien darauf verwenden, als jetzt zu schauen, dass er sich zu sehr in die unternehmerische Tätigkeit reinhängt. Der Staat kann das nicht. Gucken wir mal
1: Qualifikation der Leute an. Ja, bei der staatlichen Beteiligung, da hat man jetzt gerade gehört, da gibt es dann eben Dissens zwischen Ihnen, aber Sie haben wunderbar den Bogen zu den Lieferketten geschlagen und mit Blick auf die Uhr würde ich das jetzt dann gerne auch nochmal aufgreifen, weil wir gar nicht mehr so viel Zeit haben in dieser Diskussion. Aber Sie sagen, das wäre dann ein Bereich, wo tatsächlich auch staatliche Eingriffe sinnvoll sind, um zum Beispiel auch Sicherheit zu schaffen.
2: Definitiv, weil ich sag mal, die Industrie, die jetzt zu jeder Zeit produzieren kann, was der Markt braucht, der Zivile oder der Militärische, die Zivile, die das zu jeder Zeit kann, das ist ein Asset und das ist Abschreckung am Ende des Tages. Und wir haben es ja gerade gesehen, Steilvorlage, Beben Japan, Industrie steht still. Wenn Asien hustet, hat die deutsche Industrie einen Schnupfen oder eine Grippe. Haben wir ja öfters gesehen in den letzten 5 Jahren hier, während Covid. Und wir sind hochgradig abhängig zum einen von Rohstoffen und Raffineriekapazitäten in Asien zurzeit. 99% des Batteriegraphits kommt aus China. Und auf der anderen Seite sehen wir gerade, dass wir Schlüsselindustrie verlieren. Bestes Beispiel Warta. Ich sag mal, wenn Warta fällt und Warta ist gerade dabei, kritisch zu fallen, wird kein Hörgerät mehr produziert mit der deutschen Batterie, kein Insulinpumpe, kein U-Boot mehr. Also ich sag mal, kommt das alles aus Asien. Und ich weiß nicht, ob wir das wollen. Und da ist, sagen wir so, bei Warta sieht man es jetzt schön, Finanzmarktakteure mit einer gewissen kurzfristigen Profitgier haben eigentlich ein Unternehmen da gerade sehr geschadet. Mal gucken, was da noch rauskommt die nächste Zeit. Und vom Grundsatz her sind es Industrien, die eigentlich wir schauen müssen, wie wir sie erhalten und wie wir die schützen, weil sonst sind die nicht mehr autark. Ich sag mal, für mich ist das ganze geopolitische Interesse von Deutschland muss sein, dass wir autark in Deutschland und Europa zu jeder Zeit

0: produzieren können. Da müssen wir an vielen Stellen aufrüsten. Wir müssen vielleicht gewisse Minen hier noch aufbauen, gewisse Raffinerien. Wir müssen Batterien wieder irgendwo in Europa produzieren, in Größenordnung. Seltene Erden müssen gefördert werden. Neodym-Magnete kommen inzwischen auch aus Asien fast nur. Da werden wir erpresserisch. Unternehmen, die einen aus Asien Magnete haben wollen, müssen ihre Zeichnungen abgeben, müssen ihre Kundenlisten nach Asien liefern, um die Magnete noch zu bekommen. Das ist ein Erpressungspotenzial gerade, was wir da haben. Und davon müssen wir wegkommen, weil wir hängen hochgradig am Tropf von Lieferungen aus Asien. Und da müsste eigentlich mal die ganze staatliche Energie der Industriepolitik sich drauf fokussieren, uns da unabhängig zu machen.
1: Wir kommen ein bisschen ab von unserer Frage, ob Deutschland vom Auto zum Rüstungsland wird. Aber sicherlich das, was Sie alles nennen, Herr Rücker, spielt ja auch eine wesentliche Rolle, wenn es um die gesamte Rüstungsbranche geht. Und ja, das ist sicherlich ein wichtiger Aspekt, den es auch mit zu beachten gilt, dieser Aspekt der geostrategischen Unabhängigkeit. Ich würde aber gerne an der Stelle zu dem Thema einen Punkt setzen, um noch Frau Just-Höpfinger in unsere Sendung zu holen. Guten Tag.
2: Ja, guten Tag. Schön, dass ich dabei sein kann.
1: Schön, dass Sie angerufen haben.
2: Ja, ich wollte nochmal, was auch schon erwähnt wurde, aber was ich auch noch stark im Fokus setzen möchte, ist das eine, die Anzahl der Arbeitsplätze, die jetzt wegfallen, dass die durch eine Rüstungsindustrie nur aufgefangen werden könnten, wenn die gigantisch wächst. Und eine gigantisch wachsende Rüstungsindustrie wäre eben auch eine, die eine große Nachfrage bedeuten würde, also eine große Nachfrage notwendig machen würde. Und eine große Nachfrage ist nicht nur in Defensivwaffen, sondern die ist eben auch in Offensivwaffen. Das heißt, dass dadurch Deutschland ein massives Interesse an Kriegen haben würde. Und gerade mit unserer Geschichte kann ich eigentlich nur warnen, dass wir in ein schlechtes Licht, nicht nur in ein schlechtes Licht dadurch gerückt würden, sondern dass das brandgefährlich ist für unsere Rolle in der Welt. Einen zweiten Aspekt, den ich noch anführen möchte, ist eben, dass eine eher Möglichkeit, unsere Möglichkeit eher darin bestehen sollte, dass wir uns unabhängig machen von den Autokraten, die Öl produzieren, sondern in Infrastrukturmaßnahmen investieren sollten und in Industrie und in Handwerk, Industrie und kleinere Betriebe investieren sollten, was der Vorredner auch schon gesagt hat. Das wird dringend gebraucht und das ist ein richtig großer Markt. Alles auf eine Karte wieder zu setzen und mit Pampern Politik, die hoch zu pushen, das kann nicht die Lösung sein, sondern ich denke, nachhaltige und zukunftsträchtige Gebiete liegen ganz woanders.
1: Danke, Frau Just-Höpfinger, dass Sie uns angerufen haben. Und diesen Aspekt, den werfe ich gleich auch nochmal in die Runde, dass Sie sagen, um wirklich die Autoindustrie auch in dieser Größenordnung die Arbeitsplätze aufzufangen, dann bräuchte man eine Rüstungsindustrie, die vielleicht auch ganz andere Maßstäbe an Krieg und Frieden setzt. Diesen Aspekt, den werfe ich gleich nochmal in die Runde. Ich würde gerne aber zunächst einmal noch Herrn Frey ansprechen, der uns ebenfalls angerufen hat aus Stuttgart. Guten Tag.
3: Ja, guten Tag. Können Sie mich hören?
1: Wir können Sie hören. Wie ist Ihr Blick auf unser Thema?
3: Ja, also mich beschäftigt schon länger, weil ich früher im Beruf mit Umwelt und Verkehr und Autoindustrie zu tun hatte hier in Stuttgart. Ja, nicht verwunderlich, warum wir nicht wenigstens ein bisschen stärker noch auf die ÖV-Wirtschaft setzen. Der Weltmarkt von Schienenfahrzeugen ist über 200 Milliarden Euro im Jahr, nicht nur Dollar, sondern Euro. Er wächst kräftig und wir in Deutschland nützen die Chance fast nicht. In Bayern klappt das ganz gut. Die machen uns das ja oft vor mit Vectron, Lokbau in München-Allach. Und hier in Baden-Württemberg höre ich da nichts. Ja? Also wir müssen ja jetzt Autoproduktion abschaffen, aber wenigstens teilweise umswitchen auf den Riesenmarkt für Bahnen und Busse.
1: Ein ganz interessanter Aspekt. Glauben Sie, das ist eben im Autoland Deutschland auch lange einfach vernachlässigt worden, dieser Bereich, weil man so sehr auf diese eine Branche gesetzt hat?
3: Ja. Also das war irgendwie auch in die DNA der Entscheider hier. Ich habe das mitbekommen, beruflich eingeprägt, was gut fürs Auto ist und für Daimler ist gut für Baden-Württemberg. Das hat lange gestimmt. Das wird künftig nicht mehr stimmen. Es ist traurig, aber wahr.
1: Herr Frey,
3: ich bin kein Autohasser, gar nicht.
1: Ja, Aber ich kann Ihren Punkt sehr gut nachvollziehen. Danke, Herr Frey, dass Sie uns den noch mitgegeben haben. Ja, und wenn in die Bahn investiert wird, möglicherweise auch in die Schienensanierung noch stärker, dann können möglicherweise auch noch mehr Züge darauf fahren. Und dieser Markt ist sicherlich auch ganz groß. Ja. Danke Ihnen. Das gebe ich auch gerne nochmal zurück in die Runde mit Tom Krebs von der Universität Mannheim, Professor für Volkswirtschaftslehre, und Thomas Rücker, Vorstandsmitglied bei Automotive Thüringen. Bleiben wir zunächst einmal noch bei dem Punkt, den wir da vorgehört haben. Wenn man darauf schaut, diese Rüstungsindustrie, die vielleicht viel mehr Arbeitsplätze nur dann aufbauen kann, wenn es tatsächlich auch mehr an Kriegen gibt in der Welt, könnte es möglicherweise sein, dass so eine Transformation auch das Selbstbild unserer Wirtschaft auch verändert, Herr Krebs?
4: Das glaube ich sicherlich. Das geht jetzt ein bisschen über die ökonomische Fragestellung hinaus, aber sicherlich ist es in der Vergangenheit häufig so gewesen, dass es eine Eigendynamik entwickelt. Und Ihre Hörerin hat ja auch ganz richtigerweise zusammengerechnet, dass eine Expansion der Rüstungsindustrie, die wir in Deutschland jetzt anstreben, letztlich so viele Militärfahrzeuge und etc., Militärgeräte und Güter herstellen muss, die dann am Ende auch noch exportiert werden. Also es wird ein in den Export machen. Und vielleicht noch mal
1: eine Veränderung
4: kurz
1: geben. Herr Krebs, wir müssen an der Stelle den Punkt machen, weil ich Herrn Rücker gerne auch noch genau ansprechen möchte mit dieser Frage. Glauben Sie auch, dass es das Selbstbild der Wirtschaft verändert, wenn man stärker in die Rüstung einsteigt?
0: Kommt darauf an, wie es gemacht wird, nicht unbedingt. Also ich sage mal so, es gibt genügend Exportmärkte auch, die wir schließen können damit. Es ist jetzt nicht nur, dass wir für den Eigenkonsum brauchen und jetzt einen Krieg dann vom Zaun brechen müssen, um es zu verbrauchen. Generell natürlich ein kritisches Thema, der Aufbau von Kapazitäten. Ich glaube ganz fest, wir müssen eigentlich in Dual Use denken in den meisten Fällen und schauen irgendwie, dass wir in den Betrieben auch noch was anderes haben und dass die Betriebe umrüstfähig sind, schnell und flexibel umrüstfähig und alle ein ziviles Produkt haben. Und ich glaube, das kann uns zu 80% auch gelingen, wenn ich mir die Güter, die wir brauchen, im Kriegsfall und im Friedensfall anschaue. Da gibt es eine hohe Überschneidungsmenge. Mhm. Man muss das, glaube ich, cleverer denken, sonst wird das unendliche volkswirtschaftliche Ressourcen verbrauchen und am Ende eigentlich auch noch durch Aufrüstung bis unter beide Zähne zu Kriegstreiberei führen. Da muss schon aufgepasst werden.
1: Das sagt Thomas Rücker. Ich danke Ihnen für Ihre Teilnahme an dieser Runde. Dual Use ist möglicherweise ein Stichwort, aber wir greifen auch noch das auf, was uns Herr Frey eben noch mitgegeben hat, dass man natürlich auch ein bisschen stärker zum Beispiel auf Schienenfahrzeuge, den öffentlichen Nahverkehr oder den öffentlichen Personenverkehr schauen kann und was da alles gebraucht wird. Danke für diese Runde. Ich danke Tom Krebs, ich danke Tom Rücker. Wir haben über den Umbau der Industrie gesprochen und gefragt, wird Deutschland vom Auto zum Rüstungsland? Das war unser Thema heute Vormittag hier in der Agenda im Deutschlandfunk. Ich danke allen, die sich beteiligt haben und uns zugehört haben. Mein Name ist Sören Brinkmann. Einen schönen Tag. Bis bald.
5: 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In den spanischen Waldbrandgebieten um die Hauptstadt Madrid hat sich die Lage mancherorts entspannt. Die Feuer im Westen der Region Madrid und in den angrenzenden Provinzen Ávila und Toledo konnten nach Angaben des spanischen Innenministeriums teilweise eingedämmt werden. Evakuierungsanweisungen und Ausgangsbeschränkungen für 19 Ortschaften wurden aufgehoben. Rund 50.000 Menschen können in ihre Häuser zurückkehren. Für etwa 40.000 weitere gibt es noch keine Entwarnung. Aufgrund der bevorstehenden neuen Hitzewelle wird befürchtet, dass die Feuer sich wieder ausbreiten. An der französischen Atlantikküste bei Bordeaux sind viele Waldbrände weiterhin nicht unter Kontrolle. Die Lage wird weiterhin als stabil beschrieben. Zudem entstanden gestern bei Wind und steigenden Temperaturen mehrere neue Feuer. Der Münchner Autobauer BMW will bis Ende nächsten Jahres bis zu 8.000 Jobs abbauen. Das berichten mehrere Nachrichtenagenturen unter Berufung auf Unternehmenskreise. Von Oktober an soll knapp der Hälfte der Belegschaft in Deutschland ein individuelles Abfindungsangebot unterbreitet werden. Der Stellenabbau solle auf freiwilliger Basis erfolgen. Er werde nicht die Produktion, sondern Bürojobs betreffen. BMW selbst äußerte sich noch nicht zu den Plänen. In Deutschland beschäftigt das Unternehmen rund 85.000 Menschen, im Ausland weitere knapp 70.000. Auch dort sollen Stellen wegfallen. Wie es finanziell konkret um den Konzern steht, wird BMW übermorgen erklären. Dann legt der Vorstand planmäßig die Halbjahreszahlen offen. Mehrere deutsche Autobauer stecken derzeit in der Krise. Hintergrund sind unter anderem geringe Gewinnmargen bei Elektroautos, US-Einfuhrzölle und ein wegbrechender Absatzmarkt in China. Die Schulden des deutschen Staates sind vor allem wegen höherer Verteidigungsausgaben auf ein Rekordniveau gestiegen. Ende 2025 hatten Bund, Länder, Kommunen sowie Sozialversicherung einschließlich aller Extrahaushalte Verbindlichkeiten in Höhe von 2.662 Milliarden Euro, wie das Statistische Bundesamt mitteilte. Das waren 6% mehr als ein Jahr zuvor. Die Summe entspricht einer Pro-Kopf-Verschuldung von fast 32.000 Euro. Gezählt werden Verbindlichkeiten gegenüber dem nicht öffentlichen Bereich, wozu Kreditinstitute und private Unternehmen im In- und Ausland gehören. Der Schuldenstand des Bund stieg um 6,2% an. Bei den Ländern gab es einen Zuwachs der Verbindlichkeiten um 2,9% und bei den Kommunen um 15,4%. Bei gemeinsamen Luftangriffen der USA und Saudi-Arabiens auf eine pro-iranische Miliz im Irak sind offenbar mindestens 20 Kämpfer getötet worden. Diese Zahl nennt ein Bündnis vom Iran unterstützter Gruppen im Irak. Ministerpräsident al-Saidi berief eine Notfallsitzung des Sicherheitsrats ein. Seine Regierung strebt eine Entwaffnung der Milizen an, die aber noch großen Einfluss in dem Land haben. Das US-Zentralkommando teilte mit, die Angriffe seien eine Reaktion auf Drohnenattacken in den vergangenen Tagen gewesen. Der Iran feuerte seinerseits überraschend Raketen auf amerikanische militärische Ziele in Jordanien ab. Nach US-Angaben wurden alle Geschosse abgefangen. Es war laut Beobachtern das erste Mal, dass der Iran angriff, ohne zuvor von den USA oder Israel attackiert worden zu sein. Beim Bau des Brenner Basistunnels sind die beiden Hauptröhren an der Staatsgrenze zwischen Österreich und Italien miteinander verbunden worden. Das teilten die Betreibergesellschaft BBT und die Autonome Region Südtirol mit. Der Durchschlag erfolgte rund 1400 Meter unterhalb des Brennerpasses. Der Basistunnel und die dazugehörigen Zuleitungsstrecken in Deutschland, Österreich und Italien haben eine Gesamtlänge von 230 Kilometern. Nach der geplanten Fertigstellung 2032 soll sich die Fahrzeit von München nach Verona um etwa 2 auf 3,5 Stunden verkürzen. Das Wetter. Verbreitet heiter oder sonnig, an den Alpen zum Abend hin vereinzelte Gewitter möglich. Höchstwerte im Nordosten 26 bis 31 Grad, sonst 31 bis 35, im Westen und Südwesten 34 bis 38 Grad. Morgen in der Nordwesthälfte nach sonnigem Start rasch aufziehende Quellbewölkung und von Westen und Südwesten her einzelne teils kräftige Schauer oder Gewitter. In der Südosthälfte heiter oder sonnig, Temperaturen 26 bis 39 Grad. Das waren die Nachrichten.
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7: Und dazu begrüßt sie Britta Fecke. Herzlich willkommen. Gleich geht es noch einmal um das umstrittene erneuerbare Energiengesetz, das heute im Bundeskabinett beschlossen werden soll. Wir stellen außerdem in Umwelt und Verbraucher die Anpassungsstrategie vor an den Klimawandel in Mecklenburg-Vorpommern, einem Bundesland mit Mooren, Meer und viel Wald. Und wir blicken auf einen historischen Fehler, der auch ein Grund ist, warum Forste in Frankreich besser brennen. Bis zuletzt wurde gerungen, doch heute Vormittag will die Bundesregierung nun nach monatelangen Diskussionen ihre Reform des umstrittenen Energiegesetzes beschließen. Dieses Gesetz unter Federführung der Bundeswirtschaftsministerin soll die Energiewende vom Kopf auf die Füße stellen, so betont es Katharina Reiche. Tatsächlich hat Reiches Entwurf vor allem für sehr viel Kritik gesorgt, auch innerhalb der Koalition, unter anderem vom SPD-geführten Umweltministerium. Die wichtigsten Kritikpunkte und Verbesserungsvorschläge hat unsere Korrespondentin im Hauptstadtstudio Katharina Thoms für uns zusammengefasst.
8: Zu einseitig, zu unflexibel, eine Gefahr für die Energiewende, so lautet meistens die Kritik an EEG und Netzpaket. Bärbel Heidebrook vom Bundesverband Windenergie BWE.
9: Man kann wirklich konstatieren, wenn die Gesetzesvorhaben, die das Wirtschaftsministerium so vorgelegt hat, wenn die so beschlossen werden sollten, bedeutet das einen Ausbaustopp für die Windenergie.
8: Hauptkritik: der Redispatch-Vorbehalt im Netzpaket der Bundeswirtschaftsministerin. Gebiete, in denen zu oft das Stromnetz überlastet ist, wo streckenweise zu viel Wind- oder Solarstrom produziert wird, sodass das Netz es nicht aufnehmen kann, sie gelten in Zukunft 6 Jahre lang als kapazitätslimitiert. Windparkbetreiber müssen dann auf einen Teil der Entschädigung verzichten. Das gilt für 18-20% der Strommenge. BWE-Präsidentin Heidebruck.
9: Das bedeutet, dass die Projekte unzulässig verteuert werden. Es wird Gebiete verhindern und wir werden damit zu einem Ausbaustopp kommen, den wir uns in dieser Situation in Deutschland nicht leisten können.
8: Obwohl an dieser Stelle schon nachgebessert wurde, könnten Wind- und Solarparkbetreiber nicht zuverlässig kalkulieren und würden schwerer Geldgeber finden für neue Projekte. Aus Sicht von Stadtwerken und Energieunternehmen ist die Kompromissregelung tragfähig, heißt es beim Verband kommunaler Unternehmen. Mit dem Netzpaket soll auch der Anschlussvorrang für Erneuerbare nicht mehr garantiert werden. Das werde zu einem Ausbauknick, zu einem fossilen Rollback führen, heißt es einhellig in der erneuerbaren Branche und bei Umweltverbänden, bei der Opposition von Grünen und Linken und auch in Teilen der SPD als Regierungspartner. Wichtiger wäre, bessere Anreize zu setzen, um das Stromnetz auszubauen. Das fordern auch die kommunalen Unternehmen. Und viele Stimmen in der Energiewissenschaft. Michael Sterner, Ingenieur und Energieexperte an der Technischen Hochschule Regensburg.
10: Das allererste wäre, dass ich überhaupt mal das Netz digitalisiere. Das heißt, dass ich die Zustände erfasse, die ich an jedem Netzknotenpunkt, an jedem Umspannwerk habe. Dann weiß ich auch, wie viel Luft das Netz noch hat und kann dann auch entsprechend darauf reagieren.
8: Für eine Digitalisierung setze aber das Netzpaket zu wenig Anreize. Auch der Zubau von Batteriespeichern, die zu viel Strom zwischenspeichern könnten, werde an anderer Stelle erschwert. Bärbel Heidebruck vom Windenergieverband fordert von der schwarz-roten Koalition:
9: Sie muss ihren eigenen Koalitionsvertrag ernst nehmen. Da steht all das drin, dass man uns mehr Freiheit schaffen will, dass man die Netze intelligenter nutzen will. All diese Punkte fehlen in den jetzt vorgelegten Netzpaketen.
8: Einen deutlichen Knick erwarten Kritiker in Opposition bei Umwelt- und kommunalen Verbänden in der erneuerbaren Branche und beim Handwerk, auch beim privaten Ausbau von Dach-Solaranlagen. Wer dort überschüssigen Strom nicht verbraucht, bekommt bisher eine Einspeisevergütung. Sie soll wegfallen. Der nicht selbst genutzte Strom soll nach einer Übergangsphase ab 2030 nur noch direkt an der Strombörse verkauft werden können. Für Privathaushalte und auch für Wohnungsunternehmen mit Mehrfamilienhäusern ein enormer Aufwand, sagt Axel Gedaschko vom Bundesverband Deutscher Wohnungsunternehmen.
11: Da kommen so geringe Mengen zusammen, dass sich das in der Regel überhaupt nicht rechnet, selber davon irgendwie zu versuchen, ein Geschäftsmodell zu machen. Das ist dann ein Mörderaufwand für einen Mini-Ertrag und am Ende steht dann garantiert nicht nur eine schwarze Null, sondern eine rote Zahl.
8: Das Ziel im neuen EEG? Mehr Selbstverbrauchen vom eigens erzeugten Solarstrom und Batteriespeicher anschaffen. Die rechneten sich aus Sicht des Wohnungsverbandes selten bei Mehrfamilienhäusern. Ein weiteres Problem, sagt Axel Gedaschko.
11: Es ist so geregelt, dass es keine Verpflichtung gibt, der Mieter diesen Strom abzunehmen, sondern die Mieter müssen einzeln einen Vertrag schließen mit dem Vermieter, dass sie diesen Strom, der vor Ort erzeugt wird, auch verbrauchen wollen.
8: Erst mit den Jahren ließen sich erfahrungsgemäß mehr Mieterinnen und Mieter überzeugen, den Solarstrom auch abzunehmen.
11: Das bedeutet, eine Anlage, die installiert wird, ist am Anfang absolut nicht selbstrechnend.
8: Es brauche auch im privaten Wohnungsbereich mehr digitale Stromzähler, sagt Michael Sterner von der TH Regensburg. Dann könnten lokale Stromgemeinschaften entstehen und ihren Solarstrom unkompliziert verkaufen, wie in Österreich. Die Bundesregierung setze aber zu wenige Anreize dafür. Zudem erzeuge die EEG-Novelle neue Hürden. Ist zu viel billiger Solarstrom im Netz, könnten Netzbetreiber private Solaranlagen vorübergehend abschalten. Energieexperte Sterner.
10: Und das ist ungefähr so, wie wenn der Gemüsehändler kommt zu Ihnen in den Garten und trampelt Ihnen die Tomaten und die Gurken platt und klingelt dann bei Ihnen an der Haustür und sagt, jetzt musst du von mir noch welche kaufen, weil du hast keine mehr. Und genau das passiert halt, ne?
7: Das Bundeskabinett hat soeben die umstrittenen Energiegesetze von Bundeswirtschaftsministerin Katharina Reiche beschlossen. Dazu gehört die Reform des Erneuerbaren Energiengesetzes und das sogenannte Netzpaket. Katharina Thoms hat für uns die Kritikpunkte noch einmal zusammengefasst. Moore, Meer, drei Nationalparks, eine Seenplatte mit hunderten Gewässern. Was klingt wie aus einem Tourismusführer, sind die schlichten Fakten über Mecklenburg-Vorpommern. Doch mit so viel Natur und einer Küstenlinie gehen auch Pflichten einher. Denn die Schutzgebiete müssen erhalten bleiben und auch wenn es dort immer wieder brennt. Und die Ostsee bringt zusätzliche Herausforderungen, denn im Zuge des Klimawandels steigen Meeresspiegel und Temperaturen. In der Klimaanpassungsstrategie des Landes wurden gestern Ziele und auch Maßnahmen vorgestellt, um die Auswirkungen des Klimawandels etwas abzumildern. Unser Landeskorrespondent Heinrich Pfeiffer hat zugehört.
12: Gerade mal zwei Wochen ist es her, als es auf einer Fläche von rund 400 Hektar im Müritz-Nationalpark gebrannt hat. Damit wurden gut 1% des Naturschutzgebietes vernichtet.
13: Na, anstrengend. Belastend.
12: Warum?
13: Na, unsere Existenz. Wenn der Laden, wenn wir nicht aufmachen können und alles, die ganzen Sachen, die da sind, kostet ja auch alles Geld. Und wenn wir nicht aufmachen können, das ist für uns ja nichts. Also wir verdienen nichts, gar nichts.
12: Jennifer Powell betreibt in der Nähe des Brandgebiets ein Restaurant. Für mehr als eine Woche musste sie ihr Lokal schließen. Das ist in der jetzigen Hochsaison existenzbedrohend. Auf dem munitionsbelasteten Gebiet konnte die Feuerwehr nicht eingreifen. Dadurch konnte sich der Brand zeitweise ungehindert ausbreiten. Ulf Zimmer vom Nationalpark Müritz betont trotzdem, dass aus dieser Zerstörung auch wieder Neues entsteht. Denn so können aus ehemaligen Monokulturen natürliche Wälder werden.
14: Wir sind jetzt durch den Brand auf solchen Flächen dann immer wieder auf Null zurückgestellt. Das entspricht nicht vielleicht immer unserem Bild als Mensch, ja, aber die Natur stört das nicht. Sie hat sehr viel Kraft, sehr viel Vitalität, holt sich das zurück und das in einer Form, gerade jetzt, wo wir natürlich auch Klimaanpassung erleben, in einer Form, die damit dann vielleicht auch besser zurechtkommt. Und das soll sie auch weiterhin können.
12: Ulf Zimmer nimmt vorweg, was in der jetzt veröffentlichten Klimaanpassungsstrategie des Landes Mecklenburg-Vorpommern mit aufgenommen ist. Waldökosysteme möchte das Umweltministerium um Till Backhaus stabilisieren, um so Bränden vorzubeugen. Der Minister betont aber auch, dass schon viel seit dem Großbrand 2019 in Lübtheen passiert sei. Von Spezialtechnik über Roboter bis zu den neuen Fahrzeugen.
15: Insgesamt haben wir 150 Millionen Euro in die Feuerwehren investiert. Das wird allgemein im Übrigen hoch anerkannt. Ich darf auch mal sagen, unsere digitale Waldbrandeinsatzkarte ist einmalig in Deutschland. Damit konnten wir schnell und sehr intensiv umsetzen. Das heißt, der Nutzen, die Schäden konnten begrenzt werden, Menschen, Leben und kapitale Werte sind geschützt worden.
12: Doch bei der Klimaanpassungsstrategie geht es nicht nur um Waldbrände. Auf insgesamt 130 Seiten werden Ziele und Maßnahmen für Küsten- und Bevölkerungsschutz und Wiedervernässung der Moore beschrieben. 7 Ministerien seien mit im Boot, betont Backhaus, und sein Ministerium werde auch überprüfen, ob die beschriebenen Maßnahmen umgesetzt werden. Diese Anpassungsstrategie ist Teil des im Juni beschlossenen Klimaverträglichkeitsgesetzes.
15: Für mich ist eins und für unser Haus ist eins klar. Im Klimaverträglichkeitsgesetz stehen ganz klare Sektorenziele drin. Und da steht im Übrigen auch der Reduktionsbedarf für den Sektor Moore drin. Das heißt, das ist verbindlich. Bis 2045 müssen unsere Moore nass. Und dabei bleibt es.
12: Moore speichern nur nass und intakt am effektivsten CO2. Doch große Flächen liegen im Land als landwirtschaftliche Nutzfläche trocken und emittieren momentan ungefähr ein Drittel der gesamten CO2-Emissionen von Mecklenburg-Vorpommern.
15: Wir haben tatsächlich von 91 bis 22 400 Moorschutzprojekte, auch das ist einmalig in Deutschland, 400 Moorschutzprojekte mit 34.673 Hektar tatsächlich vorangetrieben. Das bedeutet im Umkehrschluss, dass wir damit an der Spitze der Bewegung sind und wir machen weiter. Das alles passiert auf freiwilliger Basis, ohne Brechstange, mit den Menschen vor Ort. Und wir reden nicht über Klimaschutz, sondern wir handeln.
12: Gerade diese freiwillige Basis stößt Umweltverbänden und den Grünen im Landtag auf. Während die Landesregierung mehr Schutz vor den Folgen der Klimakrise ankündige, habe sie gleichzeitig erst in diesem Jahr das Ziel der Klimaneutralität von 2040 auf 2045 verschoben, so Harald Terpe von den Grünen. Wer den Klimaschutz dermaßen ausbremse, verschärfe die Folgen der Klimakrise und mache Klimaanpassung immer aufwendiger und teurer. In der Klimaanpassungsstrategie von Mecklenburg-Vorpommern geht es außerdem um Küsten- und Meeresschutz. Die hohe Nitratbelastung in der Ostsee führt zu starkem Algenwachstum, Sauerstoffmangel und sogenannten Todeszonen, in denen kein Leben für Meereslebewesen möglich ist. Vor allem in den immer heißer werdenden Sommern. Über deutsche Flüsse gelangten laut dem Umweltbundesamt im Jahr 2023 ca. 15.000 Tonnen Stickstoff und ca. 550 Tonnen Phosphor in die Ostsee. Umweltminister Till Backhaus.
15: Die Reduktionsziele sind aber nicht erreicht. Und sowohl beim Phosphor, das hat ein langes Gedächtnis, und da ist nicht allein die Landwirtschaft dran schuld. Und gleicherweise gilt das auch im Übrigen für Nitrat. Auch da sind die anthropogenen, also menschengemachten Probleme nicht von der Hand zu weisen.
12: Die Landwirte seien bereit, weniger zu düngen, so der Minister. Das liege allein schon an den Preisen für Stickstoff- und phosphorhaltigen Dünger. Till Backhaus begreift die Klimaanpassungsstrategie als ein Dokument in Bewegung. Regelmäßig werde sein Ministerium die Strategie aktualisieren.
7: Klimaanpassung in Mecklenburg-Vorpommern. Die Details schilderte uns Heinrich Pfeiffer. Und jetzt noch eine aktuelle Meldung. Der Elbe-Experte und Umweltaktivist Ernst-Paul Dörfler hat wegen des geringen Transportaufkommens das Ende der Elbe als Bundeswasserstraße gefordert. Aufgrund des geringen Pegelstandes seit Jahren habe sich die Elbe als verlässlicher Transportweg verabschiedet. Das sagte Dörfler heute Morgen. Zur Begründung, die Einstufung der Elbe als Bundeswasserstraße aufzuheben, verwies er auf die hohen Kosten. Zitat: Allein zwischen 2013 und 2022 wurden 430 Millionen Euro in den Erhalt und die Verwaltung dieser Wasserstraße investiert. Dieser Wahnsinn müsse ein Ende haben, so der Elbe-Experte Ernst-Paul Dörfler. Jetzt geht's nach Frankreich. Der verheerende Waldbrand bei Bordeaux ist trotz mehrerer neu aufgeflammter Feuer laut den Behörden weiterhin einigermaßen stabilisiert. Knapp 60.000 Menschen in den drei Orten bei Bordeaux, die vor den Flammen in Sicherheit gebracht wurden, durften zumindest vorerst wieder in ihre Häuser zurück. Die Einsatzkräfte warnen aber vor einer extrem hohen Gefahr, dass die Brände wieder an Kraft gewinnen. Denn für heute sind Temperaturen bis zu 40 Grad vorhergesagt und dazu ab dem Nachmittag auch noch starker Wind. Die Hitze und auch die stärkeren Winde im Zuge des Klimawandels erhöhen die Waldbrandgefahr deutlich sichtbar. Doch es gibt neben den Wetterextremen noch weitere Faktoren, die die Chance eines Waldbrandes sehr erhöhen. Und das sind Monokulturen schnell brennbarer Baumarten wie Eukalyptus oder trockene Nadelforste. Stefan Dietjen mit den Details aus Frankreich.
16: Im Südwesten Frankreichs brennt kein Wald. Die Feuer verwüsten einen Forst. Der Forêt de Lande ist der größte von Menschen angepflanzte Nutzwald Europas. Ursprünglich bestand dort eine ganz andere Form der Vegetation, erklärt Thérèse Rabotin, die am Pariser Centre de la Sociologie d'Innovation über die Geschichte und Archivierung von Waldbränden in Frankreich forscht. Der Name Lande verweist im Französischen auf ein Ökosystem mit niedrigen Pflanzen, keinen Bäumen. Und das Gebiet, auf das wir jetzt in der Gascogne schauen, ist ursprünglich genau so ein Ökosystem gewesen. Der Forst, der jetzt in Flammen steht, entstand in der Mitte des 19. Jahrhunderts. Kaiser Napoleon III. Ordnete damals per Dekret die Bepflanzung der Lande an. Es entstand eine riesige Plantagenlandschaft. In dieser Zeit ungefähr 200.000 Hektar Forst angepflanzt und so ist ein Gebiet entstanden, das sich ganz auf die Holzproduktion spezialisiert hat. Die Holzwirtschaft des Forêt de Lande beruht auf einer einzigen Baumart, der Mittelmeerpinie Pinus pinea. Ein schnell wachsender Baum, anspruchslos auf sandigen Böden, unempfindlich gegen die große Sommerhitze. Die Waldwirtschaft der Gascogne lebte anfangs von der Produktion von Bauholz, dann blühte sie mit der Herstellung von Terpentin auf, das aus dem Harz der Bäume gewonnen wurde und im 19. Jahrhundert ein lukratives Handels- und Exportgut war. Mit dem Bedeutungsverlust des Terpentingeschäfts stellten sich die Waldbesitzer noch einmal um und produzieren seitdem vor allem Holz für die Papier- und Zellstoffindustrie. Baptiste Audidier erforscht, wie dieser ökonomische Wandel auch zu der Verwundbarkeit der Wälder und Forstflächen beigetragen hat, die er heute hautnah erlebt. Das Nationale Institut für Landwirtschaft, Ernährung und Umwelt, an dem Audidier arbeitet, lag in den letzten Tagen in einem Vorort von Bordeaux unmittelbar am Rande der Feuersbrünste. Wir haben hier gerade wirklich die Feuerwehr mit ihren Fahrzeugen auf unserem Gelände. Die Brände wurden hier am Wochenende genau vor dem Institut gestoppt. Haute Didier beschreibt die Problematik der Forstwirtschaft, die sich mit der Umstellung auf die Holzproduktion für die Papierindustrie verschärft hat. Das ist ein System, das sehr vereinfacht funktioniert. Die Technik besteht darin, Pinien zu pflanzen und dann nach etwa 30 bis 35 Jahren zu ernten. Das ist ein verhältnismäßig kurzer Zyklus, auch wenn man es mit anderen Bäumen in den gemäßigteren Klimazonen Frankreichs vergleicht. Die Monokultur, die allein auf die Pinie setzt, wird von Wissenschaftlern als Problem beschrieben, das auch eine mögliche Ursache für die Entzündlichkeit des Forsts ist. Haute Didier und seine Kollegen haben deswegen untersucht, welche Lehren man aus früheren Katastrophen wie dem Orkan Klaus zog, der 2009 weite Teile des Forêt de Lande verwüstete. Der Staat stellte damals mehr als 500 Millionen Euro für die Wiederaufforstung zur Verfügung. Man hatte die Wahl. Es gab Klauseln, die Anreize für eine vielfältigere Bepflanzung setzten, aber erstaunlicherweise wurde von diesen Möglichkeiten kaum Gebrauch gemacht. Statt auf Biodiversität zu setzen, wurde die Monokultur des Pinienforsts reproduziert, erklärt Haute Didier. Alle haben sich damals Fragen gestellt, aber dann das Gleiche wie vorher gemacht. Die Frage, vor der Frankreich am Ende dieses Sommers stehen wird, ist, ob und welche Lehren man aus der jetzigen Katastrophe zieht.
7: Aus Frankreich berichtete unser Korrespondent Stefan Dädchen. Vor kurzem wurden erste Fälle von Vogelgrippe in Australien bekannt. Zuerst nur unter Zugvögeln, doch jetzt auch unter einheimischen Tieren. Jennifer Johnston berichtet.
17: Die Sorge ist groß, dass sich das Vogelgrippevirus H5N1 nun zunehmend in Australien ausbreiten wird, so die australische Landwirtschaftsministerin Julie Collins. Es sei erstmals zu Übertragungen zwischen einheimischen Schwalben im Bundesstaat South Australia gekommen. Fachleute fürchten ein Aussterben seltener Tierarten, die nur in Australien vorkommen, sollte eine Tierart die nächste anstecken. Erste Fälle von Vogelgrippe auf Australiens Festland wurden im Juni gemeldet. Los ging es mit Zugvögeln. Bis dahin war der Kontinent von dem hochansteckenden Virus verschont geblieben. Laut der Regierung gibt es derzeit keine Infektionen in der australischen Geflügelindustrie.
7: Und wir gehen zurück nach Deutschland. Die Riester-Rente steht wegen der geringen Rendite schon lange in der Kritik. Und nicht nur deshalb. Der Verbraucherzentrale Bundesverband hat gegen die jährliche Kontoführungs- und Verwaltungsgebühr geklagt, die die Landesbank Hessen-Thüringen von ihren Riester-Sparern erhoben hat. Die Klage hatte nun vor dem Bundesgerichtshof Erfolg. Der hat entschieden, dass die Klausel unzulässig ist. Die Verbraucherzentrale meint nun, dass Kunden jetzt langsam die Rückzahlung fordern könnten. Details schildert Antonetta Stefanie.
18: Riester-Bausparverträge oder Riester-Renten geraten immer wieder in die Kritik. Zu hohe Verwaltungs- oder Kontogebühren, fehlende Flexibilität, komplizierte Regelungen und hohe Steuern. Dagegen kämpft der Verbraucherzentrale Bundesverband. Das ist ein Verein, der sich um Verbraucherrechte kümmert. Er klagt wegen Kontoführungs- und Verwaltungsgebühren, die die Landesbank Hessen-Thüringen von ihren Riester-Bausparern erhebt. Es geht um 15 bzw. 24 Euro im Jahr. Die Verbraucherschützer meinen, dass die Verwaltung der Sparverträge und Konten Sache der Bank sei. Die Kosten für diese Verwaltung dürfe sie den Kunden deshalb nicht in Rechnung stellen. Damit hatten sie vor dem Bundesgerichtshof Erfolg. Der hat entschieden, dass die Banken in AGB nicht einfach Kosten auf ihre Kunden abwälzen können, die nur für Leistungen sind, die die Bank eigentlich nur im eigenen Interesse erbringt. Der Verbraucherzentrale Bundesverband begrüßt das Urteil und ist der Auffassung, dass Kunden diese unzulässigen Gebühren jetzt mindestens für die vergangenen 3 Jahre zurückfordern können.
7: Der 31. Juli, also übermorgen, ist dieses Jahr für viele ein unbeliebtes Datum. Bis dahin muss nämlich die Steuererklärung für das vergangene Jahr beim Finanzamt eingegangen sein. Einige erledigen das mit jahrelanger Routine, doch für andere ist das jedes Jahr aufs Neue eine Herausforderung bzw. lästige Pflicht. Damit sich alle Verbraucher und Verbraucherinnen nicht so alleine fühlen, wenn sie die nächsten Abende über der Steuer brüten, hat Aaron Schmitz mal recherchiert, wie sich die Steuerabgaberituale voneinander unterscheiden.
19: Früher hat Gabi Schwarz ihre Steuererklärung am liebsten an Silvester gemacht. Kurz vor Mitternacht, während drumherum die Böller knallten und das neue Jahr eingeläutet wurde. Für viele klingt das ungewöhnlich, doch für sie war es jahrelang eine liebgewonnene Tradition.
20: Ich mache meine Steuer wirklich gerne. Ich habe den haben immer alle drüber gelacht. Ich habe Silvester meine Steuer gemacht, eine Flasche Sekt, laute Musik, habe dabei meine Unterlagen sortiert.
19: Mit dem Thema Steuererklärung kennt sie sich ohnehin gut aus. Ihre Erfahrung reicht Jahrzehnte zurück. Schon damals hat sie Auszubildenden bei der Deutschen Post in Sachen Lohnsteuer geholfen.
20: Ich habe seit ca. 40 Jahren intensive Befassung mit dem Thema Lohnsteuer, weil ich gewerkschaftlich sehr aktiv damals war. Da habe ich dann in einem Jahr fast 100 Lohnsteueranträge bearbeitet im Rahmen meiner Gewerkschaftsarbeit.
19: Das zahlt sich bis heute aus. Vieles lässt sich mittlerweile vom Vorjahr übernehmen und muss nur noch aktualisiert werden. Das spart Zeit. Auch beim Zeitpunkt hat sich einiges verändert. Statt an Silvester geht die 66-Jährige das Thema heute anders an.
20: Jetzt mache ich sie halt aber sofort immer am Anfang des Jahres, also Januar, Februar, damit ich sie sehr schnell abgeben kann. Das heißt, an einem Tag sortiere ich meine ganzen Anlagen und rechne die Summe aus. Und am nächsten Tag wird es dann halt im Programm eingetragen. Das heißt, ich mache meine Steuererklärung meistens an 2 Tagen. Ich mache es heute routinierter als früher, aber ähnlich strukturiert.
19: Auch für Alexander Lund gehört die Steuererklärung schon lange zur jährlichen Routine dazu. Allerdings aus einer anderen Motivation heraus.
21: Ja, mit dem Thema Steuern setze ich mich schon seit einigen Jahren auseinander. Ich glaube erstmalig im Bereich meiner Ausbildung, wo ich dann zu dem Zeitpunkt kam, dass ich auch Lohnsteuer zahlen musste. Ab da habe ich dann auch meine Steuererklärung gemacht.
19: Bei dem Mitte 30-jährigen Ingenieur kommen inzwischen mehrere Einkommensarten zusammen. Von seinem Gehalt über eine nebenberufliche Selbstständigkeit bis hin zu Mieteinnahmen. Das macht seine Steuererklärung aufwendiger als beim klassischen Angestelltenverhältnis. Sekt und laute Musik gibt es dabei aber nicht.
21: Der typische Moment sieht so aus, dass ich mit meinem Laptop im Wohnzimmer am Esstisch sitze und dann die Steuererklärung dort eingebe. Oder auf der Terrasse alternativ, wenn das Wetter schön ist.
19: Im Zuge der Digitalisierung hat sich beim Thema Steuererklärung so einiges verändert. Auch für Gabi Schwarz, die Entwicklung seit Jahrzehnten begleitet. Nicht alles davon findet sie schlecht. Früher musste sie die Erstattung noch mühsam mit Hilfe von Tabellen händisch ausrechnen. Heute übernimmt das ihr Steuerprogramm. Den persönlichen Kontakt zum Finanzamt aber, den vermisst sie.
20: Also ich bin früher mit meinen ganzen Steuersachen, mit Anlagen, mit allem zu meinem Sachbearbeiter gegangen, habe das mit ihm durchgesprochen. Unklarheiten konnten sofort beseitigt werden.
19: Mittlerweile sieht das komplett anders aus. Das hat sie zuletzt selbst zu spüren bekommen.
20: Man kommt nur an eine Hotline, kommt dann keinem mehr dran. Und der Finanzbeamte hat dann gesagt, seien Sie froh, dass Sie noch mit Menschen sprechen. Demnächst sind es nur noch Maschinen, die Sie sprechen. Also das ist ja wirklich nicht schön.
19: Alexander Lund wäre es lieber, wenn es bei der Steuererklärung überhaupt keine Hilfe mehr bedürfen würde.
21: Ich eigentlich schon der Meinung bin, dass die persönliche Steuersituation, dass eigentlich jeder Bürger in der Lage sein sollte, auch selber seine Steuererklärung zu machen. Und ich glaube, dass ja, ist nicht bei jedem gegeben und das ist, finde ich, eigentlich nicht gut, dass man da noch auf externe Hilfe angewiesen ist.
19: Ob Profi oder Anfänger, am Ende zählt für alle Steuererklärungspflichtigen dasselbe Datum, der 31. Juli. Gabi Schwarz jedenfalls kann dem Termin ganz gelassen entgegensehen. Ihre Erklärung hat sie längst abgegeben.
20: Mich nervt überhaupt nichts bei der Steuer. Ich mache das total gerne.
7: Damit ist sie wahrscheinlich relativ allein. 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An dieser Stelle verabschiedet sich Britta Fecke und wünscht noch einen schönen Tag.

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1: Uhr, die Nachrichten, zunächst die Übersicht. Das Bundeskabinett hat eine Reform der Ökostromförderung sowie neue Regeln für Netzanschlüsse auf den Weg gebracht. BMW baut bis zu 8000 Stellen ab. Nach fast einer Woche können Zehntausende in den Waldbrandgebieten rund um Madrid in ihre Häuser zurückkehren. Die Meldungen im Einzelnen. Das Bundeskabinett hat Änderungen am Erneuerbare-Energien-Gesetz gebilligt. Im Wesentlichen geht es darum, den Ausbau der erneuerbaren Energien künftig stärker den Marktregeln zu unterwerfen. Neue kleine Solaranlagen auf Hausdächern sollen ab 2027 nicht mehr auf Dauer eine feste Einspeisevergütung bekommen. Stattdessen sollen auch Privatleute den Strom nach einer Übergangsphase direkt vermarkten. Das Kabinett verabschiedete auch das sogenannte Netzpaket. Hintergrund ist hier, dass der Ausbau der Stromnetze hinter dem Ausbau der erneuerbaren Energien zurückbleibt. Wenn Anlagen ihren Strom wegen Engpässen im Netz nicht einspeisen können, sollen die Entschädigungszahlen reduziert werden. Die Gesetzentwürfe waren nach monatelangen Diskussionen abgemildert worden. Dennoch sehen Umwelt- und Klimaschützer darin ein Ausbremsen der Energiewende. Von Seiten der Industrie heißt es dagegen, es würden nun lange überfällige Impulse für ein effizientes und wettbewerbsfähiges Energiesystem gegeben. Der Münchner Autobauer BMW will bis Ende nächsten Jahres bis zu 8000 Jobs abbauen. Das berichten mehrere Nachrichtenagenturen unter Berufung auf Unternehmenskreise. Von Oktober an soll knapp der Hälfte der Belegschaft in Deutschland ein individuelles Abfindungsangebot unterbreitet werden. Der Stellenabbau solle auf freiwilliger Basis erfolgen. Er werde nicht die Produktion, sondern Bürojobs betreffen. BMW selbst äußerte sich noch nicht zu den Plänen. In Deutschland beschäftigt das Unternehmen rund 85.000 Menschen, im Ausland weitere knapp 70.000. Auch dort sollen Stellen wegfallen. Wie es finanziell konkret um den Konzern steht, wird BMW übermorgen erklären. Dann legt der Vorstand planmäßig die Halbjahreszahlen offen. Mehrere deutsche Autobauer stecken derzeit in der Krise. Hintergrund sind unter anderem geringere Gewinnmargen bei Elektroautos, US-Einfuhrzölle und ein wegbrechender Absatzmarkt in China. Bei Volkswagen stehen bis zu 100.000 Stellenstreichungen und mehrere Werksschließungen im Raum. Bei Mercedes-Benz läuft ebenfalls ein Abfindungsprogramm. Nach tagelanger innerparteilicher Kritik an Bundeskanzler Merz stellt sich der CDU-Sozialpolitiker Radke hinter ihn. Der Vorsitzende der christlich-demokratischen Arbeitnehmerschaft sagte im Deutschlandfunk, es sei die Freiheit und das Recht eines Kanzlers, seine Mannschaft so auf- und umzustellen, wie er es für richtig halte. Dass aus der eigenen Partei so viel Kritik daran gekommen sei, liege daran, dass man es in der Politik mit Menschen und entsprechend mit Empfindlichkeiten zu tun habe. Radke forderte einen besseren Kommunikationsstil des CDU-Parteichefs. Für Unmut hatten unter anderem die Umstände der Ablösung von Verkehrsminister Schnieder gesorgt. Dessen Nachfolger Bilger wird am Mittag von Bundespräsident Steinmeier ernannt, ebenso der neue Gesundheitsminister Linnemann und die neue Kanzleramtschefin Warken. Die Unionsfraktion will zudem ihren neuen Vorsitzenden frei wählen. Nach dem Anschlag beim Christopher Street Day in Berlin hat die Polizei in Hamburg dort ihre Sicherheitsmaßnahmen für den CSD am kommenden Wochenende verstärkt. Polizeipräsident Schnabel sagte im Deutschlandfunk, es seien doppelt so viele Kräfte wie beim letzten Mal vor Ort. Zivile, Uniformierte und Einsatzkräfte in der Luft nehmen verstärkt auch das Umfeld der Festlichkeiten in den Blick. Der Anschlag in Berlin hatte sich am Rande der Veranstaltung ereignet. Schnabel sagte, die zurzeit diskutierten vorbeugenden Maßnahmen wie Fußfesseln oder Präventivhaft seien an hohe rechtliche Voraussetzungen geknüpft und kein Allheilmittel. Eine Fußfessel etwa hätte die Tat in Berlin nicht unbedingt verhindern können, so der Hamburger Polizeipräsident. Die Universität Hamburg hat Plagiatsvorwürfe gegen die Rechtswissenschaftlerin Brosius Gersdorf als unbegründet eingestuft. Der Sachverhalt sei nach Eingang der Hinweise ordnungsgemäß untersucht worden, teilte die Universität mit. Die zuständigen Gremien sahen den Vorwurf eines wissenschaftlichen Fehlverhaltens als nicht gerechtfertigt an. Das Verfahren sei abgeschlossen. Die Vorwürfe gegen Brosius Gersdorf waren in 2025 im Zusammenhang mit ihrer Kandidatur für das Amt einer Richterin am Bundesverfassungsgericht erhoben worden. Sie trugen mit dazu bei, dass die Wahl auf Betreiben der CDU/CSU abgesetzt wurde. Bei gemeinsamen Luftangriffen der USA und Saudi-Arabiens auf eine pro-iranische Miliz im Irak sind offenbar mindestens 20 Kämpfer getötet worden. Diese Zahl nennt ein Bündnis vom Iran unterstützter Gruppen im Irak. Ministerpräsident al-Zaidi berief eine Notfallsitzung des Sicherheitsrates ein. Seine Regierung strebt eine Entwaffnung der Milizen an, die aber noch großen Einfluss in dem Land haben. Das US-Zentralkommando teilte mit, die Angriffe seien eine Reaktion auf Drohnenattacken in den vergangenen Tagen gewesen. Der Iran feuerte seinerseits überraschend Raketen auf amerikanische militärische Ziele in Jordanien ab. Nach US-Angaben wurden alle Geschosse abgefangen. Es war laut Beobachtern das erste Mal, dass der Iran angriff, ohne zuvor von den USA oder Israel attackiert worden zu sein. In den spanischen Waldbrandgebieten rund um die Hauptstadt Madrid hat sich die Lage mancherorts entspannt. Die Feuer im Westen der Region Madrid und in den angrenzenden Provinzen Ávila und Toledo konnten nach Angaben des spanischen Innenministeriums teilweise eingedämmt werden. Evakuierungsanweisungen und Ausgangsbeschränkungen für 19 Ortschaften wurden aufgehoben. Rund 50.000 Menschen können in ihre Häuser zurückkehren. Für etwa 40.000 weitere gibt es noch keine Entwarnung. Aufgrund der Trockenheit wird befürchtet, dass die Feuer sich wieder ausbreiten. An der französischen Atlantikküste bei Bordeaux sind viele Waldbrände weiterhin nicht unter Kontrolle. Die Lage wird aber als stabil beschrieben. Zudem entstanden gestern mehrere neue Feuer. Einen Tag nach dem Erdbeben im Südwesten Japans ist die Zahl der Todesopfer auf mindestens 18 gestiegen. Zuletzt wurden in der Stadt Yatsushiro 5 Tote in einer Papierfabrik gefunden. Es wird befürchtet, dass die Opferzahl noch weiter steigt, weil vor allem in einem teilweise eingestürzten Einkaufszentrum in Kashima noch Menschen vermutet werden. Das Erdbeben der Stärke 7,1 hatte gestern Nachmittag die Region Kumamoto auf der südlichen Hauptinsel Kyushu erschüttert. Beim Bau des Brenner-Basistunnels sind die beiden Hauptröhren an der Staatsgrenze zwischen Österreich und Italien miteinander verbunden worden. Das teilten die Betreibergesellschaft BBT und die autonome Region Südtirol mit. Der Durchschlag erfolgte rund 1400 Meter unterhalb des Brennerpasses. Der Basistunnel und die dazugehörigen Zuleitungsstrecken in Deutschland, Österreich und Italien haben eine Gesamtlänge von 230 Kilometern. Nach der geplanten Fertigstellung 2032 soll sich die Fahrzeit von München nach Verona um etwa 2 auf 3,5 Stunden verkürzen. Die Pläne des Fußball-Weltverbandes FIFA, einen Teil der kommerziellen Rechte für die Weltmeisterschaften an Investoren zu verkaufen, stoßen auf Kritik. Der britische Premierminister Burnham sagte, der Fußball gehöre nicht den Investoren. Die WM sei kein Produkt, sondern der großartigste Wettbewerb auf der Welt. Der ehemalige FIFA-Präsident Blatter kritisierte seinen Nachfolger Infantino und meinte, niemand habe das Recht, den Fußball zu verkaufen. Die Europäische Fußballunion UEFA will noch in der laufenden Woche eine Dringlichkeitssitzung abhalten. Laut Medienberichten soll dabei auch über einen Boykott der Weltmeisterschaft gesprochen werden. Künftige WM-Turniere sollen nach dem Willen der FIFA unter dem Dach eines neuen Unternehmens organisiert werden, dessen Mehrheitseigentümer der Verband wäre. Und hier noch einmal die Übersicht. Das Bundeskabinett hat eine Reform der Ökostromförderung sowie neue Regeln für Netzanschlüsse auf den Weg gebracht. BMW baut bis zu 8.000 Stellen ab. Nach fast einer Woche können Zehntausende in den Waldbrandgebieten rund um Madrid in ihre Häuser zurückkehren. Das Wetter: heiter bis sonnig, im Nordosten locker bewölkt, dort 26 bis 31, sonst bis 38 Grad. Morgen in der Südosthälfte heiter bis sonnig, sonst vom Südwesten und Westen in den Norden teils kräftige Schauer. Insbesondere im Norden auch Gewitter mit schweren Sturmböen möglich, 26 bis 39 Grad. Die weiteren Aussichten am Freitag wechselnd bewölkt in einem Streifen vom Südwesten über die Landesmitte bis in den Osten, teils kräftige Schauer oder Gewitter, 23 bis 36 Grad. Das waren die Nachrichten.
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2: Mit Maria Grunwald, schön, dass Sie dabei sind. Einige unserer Themen. Die Union stellt sich in Regierung und Fraktion neu auf. In diesen Minuten sind alte und neue Bundesminister bei Bundespräsident Steinmeier zusammengekommen. Nina Wagen wird neue Kanzleramtsministerin, Carsten Linnemann neuer Gesundheitsminister und Steffen Bilger neuer Verkehrsminister. Und dazu Bundespräsident Steinmeier.
3: Regierungen neu aufzustellen ist in der Geschichte der Bundesrepublik nicht ungewöhnlich. Kabinettsumbildungen in einer laufenden Legislaturperiode hat es immer wieder gegeben. Im Vordergrund stehen dabei immer die Arbeitsfähigkeit und Handlungskraft der Bundesregierung. Sie zu sichern, ist vorrangige Aufgabe und Verantwortung des Bundeskanzlers.
2: Außerdem soll die Unionsfraktion um 14 Uhr Thorsten Frey zum neuen Vorsitzenden wählen. Wird damit die harsche Kritik an Kanzler Merz und seiner Personalrochade wieder leiser? Dazu gleich Fragen an den Politikwissenschaftler Oliver Lemke von der Ruhr-Universität Bochum. Außerdem, die Kampfhandlungen in der Golfregion sind wieder aufgeflammt. In der Nacht attackierte das US-Militär zusammen mit Saudi-Arabien etwa Ziele im Irak. Und nach 13 Uhr, der Berliner Innenausschuss debattiert über die notwendigen Folgen nach dem CSD-Anschlag.

0: Das Stühlerücken in der Regierung hat vorläufig ein Ende mit dem heutigen Tag. In Berlin sollen gerade 3 neue Bundesminister aus den Reihen der Union offiziell ernannt werden. Das passiert zur Stunde oder in diesen Minuten. Ja, und um 14 Uhr dann soll die Unionsfraktion Thorsten Frey zum neuen Vorsitzenden wählen. Wird das ausreichen, damit die Kritik an Kanzler Merz abebbt? Kritik, die vor allem ja auch aus den eigenen Reihen kam. Die Kommunikation des Kanzlers zur Personalrochade, sie sei hochrangig peinlich, so zu hören etwa vom Thüringer CDU-Landesverband. Kanzler Merz zumindest hofft darauf, dass sich jetzt bald die Wogen glätten. Steffen Wurzel.
1: Wenn es nach Friedrich Merz geht, wird der Tag heute für Ruhe sorgen. In der Bundesregierung und in der CDU. Nach tagelangem Personalhickhack, ausgelöst durch den Rücktritt von Jens Spahn und die anschließende Regierungsumbildung, sagte der Bundeskanzler gestern in Dublin:
2: Ich gehe fest davon aus, dass nach der Fraktionssitzung dann auch alle Entscheidungen nicht nur getroffen sind, sondern auch akzeptiert werden.
1: Zurück in Berlin wird der Bundeskanzler und CDU-Chef am Nachmittag bei der Unionsfraktionssitzung dabei sein, um seinen bisherigen Kanzleramtsminister Thorsten Frey zum neuen Fraktionsvorsitzenden zu wählen. Ab 14 Uhr wird diskutiert und dann abgestimmt. Baustellenbedingt treffen sich die gut 200 Abgeordneten von CDU und CSU nicht im Fraktionssaal, sondern im großen Plenum des Bundestags. Die Aachener CDU-Abgeordnete Katharina dos Santos-Vinz rechnet mit einem guten Ergebnis für Thorsten Frey.
3: Weil er sowohl in der letzten Wahlperiode als erster parlamentarischer Geschäftsführer die Fraktion in- und auswendig kennt, also genau weiß, was die Rolle einer Fraktion ist, egal ob das jetzt Opposition oder Regierung war, und gleichzeitig aber ja auch ein Vertrauensverhältnis zum Bundeskanzler hat. Er kennt die Regierungsarbeit aus seiner Zeit jetzt als Chef des Bundeskanzleramts, von daher sehe ich keine besseren Voraussetzungen, um beide Seiten jetzt zu vereinen.
1: Gut möglich, dass auch dos Santos-Vinz bald eine entscheidende Rolle spielt in der Unionsbundestagsfraktion. Bisher gehört die Politikerin zum erweiterten Team der Fraktionsgeschäftsführung. Im Gespräch ist sie nun als künftige erste parlamentarische Geschäftsführerin der Unionsfraktion. Amtsinhaber Steffen Bilger soll in diesen Minuten vom Bundespräsidenten ernannt werden zum neuen Bundesverkehrsminister. Den bisherigen Patrick Schnieder hatte der Kanzler entlassen, ohne offen ausgesprochene Begründung. Das hatte CDU-intern für Unruhe gesorgt, vor allem in Schnieders Partei Landesverband Rheinland-Pfalz. Aus Sicht von Dennis Radtke verständlich.
4: Die Art und Weise, wie es jetzt über die Bühne gegangen ist, hat halt Verwundungen hinterlassen und zieht jetzt eine entsprechende Debatte nach sich.
1: Der Europapolitiker Radtke ist Chef der christlich-demokratischen Arbeitnehmerschaft, also dem Arbeitnehmerflügel in der Union. Im Deutschlandfunk zeigte Radtke heute früh Verständnis für die Unruhe in der CDU und indirekt auch für die Kritik am Parteichef und Bundeskanzler Friedrich Merz.
4: In der Politik haben sie es eben ausschließlich mit Menschen zu tun und auch mit menschlichen Empfindlichkeiten. So, und deswegen gilt es natürlich auch darum, wenn man eine Führungsaufgabe hat, diesen Befindlichkeiten auch entsprechend Rechnung zu tragen beziehungsweise die in sein Handeln einzupreisen.
1: Ob nach dem Tag heute tatsächlich Ruhe einkehrt in die Bundesregierung und in die CDU, ist offen. Der Koalitionspartner SPD verbreitet Zweckoptimismus. SPD-Fraktionschef Matthias Miersch verwies im Sender NTV auf Friedrich Merz, der die Unruhe bedauert hatte.
5: Der Kanzler selbst hat ja gesagt, dass er sich anders gewünscht hätte. Insofern gehe ich jetzt aber davon aus, dass mit dem heutigen Tage dann auch wirklich wieder Ruhe einkehrt und wir wirklich zur wichtigen Arbeit zurückkehren müssen.
1: Ausgelöst hatte den Umbau von Regierung und Unionsfraktion Jens Spahn mit seinem Rücktritt vom Amt des Fraktionschefs. Ob er bei der Sondersitzung der CDU-CSU-Abgeordneten heute in Berlin dabei ist, noch unklar.
0: Informationen von Steffen Wurzel. Und wir können das Thema vertiefen mit dem Politikwissenschaftler Oliver Lemke von der Ruhr-Universität Bochum. Guten Tag, Herr Lemke.
6: Guten Tag.
0: Herr Lemke, Kanzler Merz hatte ja die Erwartung, dass sich mit dem heutigen Tag der konkreten Ernennungen der Sturm der Kritik legt. Was sagen Sie?
6: Ja, das würde man ihm wünschen und auch der CDU selber, weil die CDU schon aufpassen muss, dass sie ihre Fähigkeit, eine pragmatische Kanzlerpartei zu sein, nicht verliert. Aber ich denke, das wird über den Tag hinaus an Merz kleben bleiben. Er wird diese Personaldiskussion um seine Person nicht ganz loswerden können. Wir erinnern uns, es gab schon eine Kanzlertauschdiskussion nicht viele Wochen her um ihn. Die schien noch etwas absurd. Und ich glaube, mit diesen handwerklichen Fehlern, die er gemacht hat und die neuerliche Aufregung und Unruhe und der Unmut in seiner Partei,

0: steht aus, weil die zwei riesigen Protestwände, die wir jetzt gesehen haben, schon ganz schön große Fragen aufwerfen.
1: Und was würden Sie sagen, viele haben ja betont, auch aus den eigenen Reihen, wenn sie diese harsche Kritik an Kanzler Merz geäußert haben, die haben ja gesagt, es war vor allem mal wieder ein Kommunikationsproblem. Und das, obwohl doch der Kanzler gerade auch dieses Jahr nochmal betont hatte, er wolle seine Kommunikation verbessern. Also wie sieht's aus mit dem Kommunikationsproblem ganz konkret des Kanzlers? War das der Kern auch jetzt dieser Krise?
0: Würde ich denken, ja, das Kommunikationsproblem klingt immer so, als ob man es so leicht abstellen könnte. Bei ihm ist es ja irgendwie auch ein Problem, das an der Person klebt. Er kann nicht gut kommunizieren. Ausgelöst ist das Ganze weniger durch ein Kommunikationsproblem an erster Stelle, sondern erstmal durch schlechten Stil. Das hat ähnlich wie beim Spahn, wo man das Gefühl hatte, Doppelmoral ist im Spiel, dann diesen Unmut auch erzeugt. Aber dann mit der Krise umzugehen, nicht? Die Krise selber ist eine Sache, aber wie man mit der Krise umgeht, da traten wieder dieselben Fehler auf. Und das ist, glaube ich, schon etwas, was man bei Merz sehen kann. Er erzeugt Erwartungen, die er nicht einhalten kann. Er ist nicht in der Lage, empathisch mit den Leuten sich auseinanderzusetzen und irgendwie auch bedarfsgerecht mit den einzelnen Landesverbänden und den Umständen sozusagen umzugehen. Und immer wieder fällt das auf ihn und seine Führung auch zurück. Also ich würde sagen, ja, er hat eine miserable Kommunikation. Er hat die Lücke beispielsweise zwischen Schnieder und dann, was kommt danach und wieso wurde er eigentlich entlassen, offen gelassen. Das konnte mit Ärger über ihn gefüllt werden. Dann schlechtes Timing, dann mangelnde Abstimmung. Also das ist für eine Führungsperson in dieser Position eigentlich eine Katastrophe.
1: Lassen Sie uns vorausschauen. Der CDA-Chef, der Chef der christlich-demokratischen Arbeitnehmerschaft, Dennis Radke, er war heute Morgen bei uns im Interview im Deutschlandfunk und der sagte, die CDU darf gerade jetzt nicht mehr weiter um sich selbst kreisen. Sie müsse sich jetzt unbedingt auf die wichtigen Themen des zweiten Halbjahres konzentrieren. Was sagen Sie? Ist die Union tatsächlich jetzt mit dem heutigen Tag, wird das der Befreiungsschlag, ist man dann in der Lage, nicht mehr um sich selbst zu kreisen, sondern inhaltlich wieder voranzugehen?
0: Das, das würde man ihr wünschen. Ich habe Zweifel. Erst einmal müssen wir den Landtagswahlen, die müssen irgendwie überstanden werden. Im Grunde genommen ist jetzt ja eigentlich schon klar, dass der Kanzler daran schuld sein wird, dass die Ergebnisse nicht so ausfallen, wie man es sich vielleicht noch wünschen könnte von Seiten der CDU. Allein das bereits wird an ihm kleben bleiben und das wird für Unruhe innerhalb der eigenen Partei sorgen. Zweite Sache ist, die CDU trudelt auf Bundesebene auf 20% zu. Damit ist kein Führungsanspruch mehr hinsichtlich einer Kanzlerpartei verbunden. Der Generalsekretär Linnemann ist an diesem Prozess eigentlich gescheitert und hat nicht zuletzt deswegen auch vielleicht, sagen wir mal, zum Gesundheitsministerium zugegriffen. Und der Kanzler selber scheint auch nicht sozusagen über die Mittel zu verfügen, da eine wirkliche Kehre herbeizuführen. Auch das bleibt ein riesiges Thema. Also ich will mal so sagen, wenn im Osten die Landtagswahlen zu einer wirklich herben Enttäuschung der CDU auch nochmal werden, dann werden wir sehen, dass sie wahrscheinlich in vielen reichen Policy-Bereichen nicht mehr durchdringen wird. Und dann wird es auch langsam mal Zeit, über den Parteivorsitz zunächst erstmal nachzudenken und vielleicht gegebenenfalls immer auch den Kanzler.
1: Also so weit würden Sie gehen an dieser Stelle mit Ihrer Einordnung, dass dann der Stuhl von Friedrich Merz natürlich erheblich wackeln würde. Dennis Radke forderte heute Morgen bei uns auch im Deutschlandfunk, dass die CDU sich eben aktiv mit der AfD auseinandersetzen müsse, weil sie ja in den Ländern, die im September wählen, Mecklenburg-Vorpommern, Sachsen-Anhalt, Berlin ja auch im Umfragehoch ist. Wie kann diese Auseinandersetzung mit der AfD glaubhaft gelingen? Das ist ja die Frage der Fragen.
0: Völlig richtig. Also wenn man die gut beantworten kann, dann hätte man den Jackpot geknackt. Ich glaube, dass die CDU mittlerweile mit Schulze eigentlich auf dem richtigen Track gekommen ist, allerdings relativ spät. Statt auszugrenzen, also die AfD gewissermaßen möglichst weit fernzuhalten von den Auseinandersetzungen, sie, wenn man so möchte, zu ignorieren, das hat nicht verfangen, deswegen abgrenzen. Und das ist auch richtig. Und man liegt hinten und man muss angreifen. Das heißt, man muss die Konfrontation suchen. Wie lange hat es gedauert, bis man es halbwegs akzeptabel fand, sich im Fernsehen mit dem anderen Kandidaten direkt auseinanderzusetzen? Das hat sehr, sehr lange innerhalb der Parteien und auch innerhalb der Union gedauert, bis man diesen Schritt gegangen ist. Jetzt ist es so und jetzt muss man davon auch profitieren. Abgrenzen und zeigen, was eigentlich Populismus wirklich ist. Nämlich oftmals leere Versprechen, die kaum gehalten werden können. Das jetzt noch personal zu unterlegen, ist, glaube ich, im Moment die einzige Chance, die noch verbleibt. Und ich glaube, dass Herr Schulze wirklich um jeden einzelnen Prozentpunkt kämpfen muss, um eine Chance zu bekommen, dass die AfD nicht mit absoluter Mehrheit über die Brandmauer drüber springt. Und dann werden die Karten vielleicht ein wenig neu gemischt werden. Aber im Moment sieht die Lage nicht so gut aus.
1: Stichwort Glaubwürdigkeit und die neuen Minister. Schauen wir da noch mal kurz drauf. Carsten Linnemann ist der neue Bundesgesundheitsminister dann ab heute, obwohl er eben bei Regierungsverhandlungen

0: Staat ja mal gesagt hatte, dass es für ihn gar keinen Sinn ergebe, Minister in einem Feld zu werden, wo man fachfremd sei. Wie glaubwürdig ist jetzt diese Personalie, wenn ja, wir erinnern uns, alles ausgelöst wurde durch die Doppelmoral und den Verlust an Glaubwürdigkeit von Jens Spahn. Dadurch wurde es ja ausgelöst und jetzt haben wir wieder eine Personalie, wo man sagen könnte, ist das glaubwürdig?
1: Ja, das ist ein selbstgemachtes Problem. Ich denke schon, dass der Linnemann seinen Satz mittlerweile bedauert. Er könnte sich eigentlich schon und müsste sich ja auch im Ministeramt nicht nach seinen Wünschen zugeschneidert vorstellen können, wenn man einfach mal machen, die Politik auch verändern kann und will. Das ist das kleine Sozialressort und da ist Linnemann ja durchaus für sich genommen auch eigentlich ausgerüstet. Er will die Arbeitskosten senken. Das hat ja was mit Gesundheit und Pflege auch zu tun. Aus dieser Perspektive heraus, das Gesundheitsministerium zu steuern, da könnte er Fuß fassen. Das wäre möglich. Aber er ist natürlich schon jetzt auch eine Reizfigur für die Linken und die Genossen, die sozusagen stärker auf der linken Seite stehen.
0: Und wir schauen nochmal auf Thorsten Frei. Der soll ab 14 Uhr zum neuen Fraktionsvorsitzenden gewählt werden. Von was gehen Sie aus? Bekommt er ein gutes Wahlergebnis und hat er den nötigen Rückhalt in der Partei?
1: Also ich denke, er ist beliebt und auch übrigens beim Koalitionspartner. Das wird sicherlich helfen, ist der richtige Mann am richtigen Platz. Also das wird man nicht über alles sagen können, aber das jedenfalls stimmt schon mal. Und jetzt kann die CDU eben und die Union beweisen, dass sie tatsächlich nicht den Frust an ihm auslassen. Das heißt, dass die Kanzlerpartei können. Wenn sie jetzt frei mit einem schlechten Ergebnis ausstatten, also dann schießt man gewissermaßen ein Eigentor noch vor der Sommerpause, bevor die richtig begonnen hat. Das wäre wirklich katastrophal. Deswegen glaube ich, dass Frei mit einem relativ guten Ergebnis durchkommen wird.
0: Also Sie glauben, dass die Union da durchaus weiß, was jetzt auf dem Spiel steht bei dieser Wahl?
1: Das möchte man noch annehmen, ja.
0: Sagt an dieser Stelle der Politikwissenschaftler Oliver Lempke von der Ruhr-Universität Bochum. Vielen Dank für Ihre Zeit heute Mittag.
1: Herzlich gern.

0: Heftige gegenseitige Angriffe Irans und der USA wieder in der Golfregion. Das US-Militär attackierte gemeinsam mit Saudi-Arabien Stellungen pro-iranischer Milizen im Irak. Und laut US-Zentralkommando CENTCOM soll es sich um Präzisionsschläge gegen mehrere Logistik- und Waffenlager gehandelt haben. Moritz Behrendt aus dem ARD-Studio Kairo, er beobachtet das für uns. Herr Behrendt, was wissen Sie genaueres über diese Angriffe in der Nacht?
1: Zuerst hatte es iranische Angriffe auf US-Militärstellungen in Jordanien gegeben. Man kann schon sagen, durchaus überraschend, denn zuletzt hatte der Iran immer reagiert auf vorherigen Beschuss durch das US-Militär. Diesen hat es diesmal nicht gegeben. Nach Angaben des US-Militärs und auch der jordanischen Streitkräfte konnten diese Angriffe komplett abgewehrt werden. Aber die Reaktion der USA ist auch wirklich interessant. Sie zielte auf mit dem Iran verbündete Milizen im Irak ab. Und die Angriffe wurden gemeinsam mit Saudi-Arabien durchgeführt. Das wurde auch vom saudischen Verteidigungsministerium bestätigt und es gab wohl eine ganze Reihe von Todesopfern im Irak. Nach Angaben der irakischen Volksmobilisierungskräfte, das ist dieser Milizenverbund, wurden mindestens 20 ihrer Kämpfer getötet und mehr als 30 weitere sollen Verletzungen erlitten haben.
0: Und Herr Behrendt, was wissen Sie genaueres über die von den USA und den Saudis angegriffene pro-iranische Miliz jetzt eben im Irak? Was wissen Sie genaueres über diese Gruppierung und eben auch deren Rückangriffe?
1: Im Irak muss man immer von Milizen im Plural sprechen. Die Hashed al-Shaabi, die Volksmobilisierungskräfte, sind wirklich ein einigermaßen kompliziertes Konstrukt. Das ist ein Verbund aus einer ganzen Reihe von Milizen, die offiziell dem irakischen Verteidigungsministerium unterstehen. Die Kämpfer erhalten auch einen Lohn vom irakischen Staat. Entstanden ist dieser Verbund vor mehr als 10 Jahren, damals als Unterstützung der irakischen Armee für den Kampf gegen die Terrororganisation Islamischer Staat. Die meisten dieser Milizen, aber nicht alle, sind schiitisch. Und wiederum von den Schiitischen sind auch nicht alle pro-iranisch, aber doch die militärisch schlagkräftigsten. Die werden von den iranischen Revolutionsgarden mit Waffen ausgestattet und unterstützt. Und schon mehrfach hat Saudi-Arabien ihnen vorgeworfen, Ziele im Königreich im Auftrag Irans angegriffen zu haben. Zuletzt Ölanlagen im Osten Saudi-Arabiens. Das ist gerade die Region, in der die größten saudischen Ölvorkommen liegen und auch die größten Ölförderanlagen stehen.
0: Saudi-Arabien hat zum ersten Mal zusammen mit den USA Angriffe durchgeführt oder zumindest das jetzt zum ersten Mal offen zugegeben. Was heißt das Ganze denn jetzt? Neue Player, mehr Eskalation oder wie würden Sie das einschätzen?
1: Ganz neu sind die Player sicherlich nicht. Wenn wir jetzt zunächst auf diese pro-iranischen Milizen im Irak schauen, die standen schon im März und im April in der heißesten Phase des Krieges im Zentrum des Geschehens. Sie haben US-Militäreinrichtungen im Irak mit Raketen und Drohnen beschossen und ihnen wurde auch von Kuwait und Saudi-Arabien schon damals vorgeworfen, auch in ihren Ländern Ziele angegriffen zu haben. Und sie waren auch immer Ziel von US-Militärschlägen im März und im April. Und es gab mehr als 100 Tote im Irak, die meisten von ihnen Angehörige dieser pro-iranischen Milizen. Was sicherlich neu ist, ist, dass die Saudis aktiver in den Krieg eingreifen. Es gab zwar Medienberichte, dass die saudische Luftwaffe schon im März an mindestens einem Angriff im Iran beteiligt war, aber das wurde aus Saudi-Arabien nie offiziell bestätigt. Das ist jetzt anders. Saudi-Arabien hat sich zu den Angriffen bekannt. Erst im Jemen gegenüber den Houthi, einer weiteren Miliz, die mit dem Iran verbündet ist, jetzt im Irak. Und die Regierung in Riad, die betont weiterhin nur auf Angriffe zu reagieren und nicht auf eine Eskalation aus zu sein. Aber es gibt schon eine Verschiebung in den Formulierungen. Bislang hatten die Saudis immer gesagt, sie behalten sich das Recht vor, auf Angriffe zu reagieren. Das ließ noch offen, ob sie es tatsächlich tun. Jetzt heißt es in einer Stellungnahme des Verteidigungsministeriums, das Königreich betont, dass es nicht nach Eskalation strebt, sondern auf jeden Angriff antwortet. Wird. Also das ist schon direkter und ob wir jetzt nach einigen etwas ruhigeren Tagen wieder eine deutliche Eskalation in der gesamten Golfregion erleben werden, das lässt sich glaube ich noch nicht so ganz sagen, aber die Anzeichen deuten derzeit sicherlich nicht auf eine Befriedigung der Lage hin.
0: Sagt Moritz Behrendt, ARD Studio Kairo, vielen Dank für diese Einordnungen.

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1: Uhr 12:30, die Nachrichten. Bundespräsident Steinmeier hat den neuen Mitgliedern des Kabinetts von Kanzler Merz die Ernennungsurkunden überreicht. Er übergab sie im Schloss Bellevue in Berlin an die designierten Minister Bilger für das Ressort Verkehr, Warken für das Kanzleramt und Linnemann für die Gesundheit. Steinmeier würdigte vor der Verleihung der Urkunden die Leistungen der bisherigen Amtsinhaber Schnieder, Frei sowie Warken als Gesundheitsministerin und dankte ihnen im Namen des Landes. Den neuen Ressortchefs wünschte er viel Erfolg. Merz hatte sich nach dem Rücktritt von Unionsfraktionschef Spahn für die Kabinettsumbildung entschieden, die allerdings parteiintern von Kritik begleitet wurde. Vor allem die Umstände um das Ausscheiden des bisherigen Verkehrsministers Schnieder waren umstritten. Vereidigt werden sollen die neuen Minister im Bundestag erst im September nach der parlamentarischen Sommerpause. Auch dies ist umstritten. Das Bundeskabinett hat Änderungen am Erneuerbare-Energien-Gesetz gebilligt. Im Wesentlichen geht es darum, den Ausbau der erneuerbaren Energien künftig stärker den Marktregeln zu unterwerfen. Neue kleine Solaranlagen auf Hausdächern sollen ab 2027 nicht mehr auf Dauer eine feste Einspeisevergütung bekommen. Stattdessen sollen auch Privatleute den Strom nach einer Übergangsphase direkt vermarkten. Das Kabinett verabschiedete auch das sogenannte Netzpaket. Hintergrund ist hier, dass der Ausbau der Stromnetze hinter dem Ausbau der erneuerbaren Energien zurückbleibt. Wenn Anlagen ihren Strom wegen Engpässen im Netz nicht einspeisen können, sollen die Entschädigungszahlungen reduziert werden. Die Gesetzentwürfe waren nach monatelangen Diskussionen abgemildert worden. Dennoch sehen Umwelt- und Klimaschützer darin ein Ausbremsen der Energiewende. Von Seiten der Industrie heißt es dagegen, es würden nun lange überfällige Impulse für ein effizientes und wettbewerbsfähiges Energiesystem gegeben. Der Münchner Autohersteller BMW will Berichten zufolge bis Ende nächsten Jahres bis zu 8.000 Arbeitsplätze abbauen. Das melden Nachrichtenagenturen unter Berufung auf Unternehmenskreise. Von Oktober an solle knapp der Hälfte der Belegschaft in Deutschland ein individuelles Abfindungsangebot unterbreitet werden. Der Stellenabbau solle auf freiwilliger Basis erfolgen. Er werde nicht die Produktion, sondern Bürojobs betreffen. BMW selbst äußerte sich noch nicht zu den Plänen. In Deutschland beschäftigt das Unternehmen rund 85.000 Menschen, im Ausland weitere knapp 70.000. Auch dort sollen Stellen wegfallen. Wie es finanziell konkret um den Konzern steht, wird BMW übermorgen erklären. Dann legt der Vorstand die Halbjahreszahlen vor. In den spanischen Waldbrandgebieten um die Hauptstadt Madrid hat sich die Lage mancherorts entspannt. Die Feuer im Westen der Region Madrid und in den angrenzenden Provinzen Ávila und Toledo konnten nach Angaben des spanischen Innenministeriums teilweise eingedämmt werden. Evakuierungsanweisungen und Ausgangsbeschränkungen für 19 Ortschaften wurden aufgehoben. Rund 50.000 Menschen können in ihre Häuser zurückkehren. Für etwa 40.000 weitere gibt es noch keine Entwarnung. Aufgrund der Trockenheit wird befürchtet, dass die Feuer sich wieder ausbreiten. An der französischen Atlantikküste bei Bordeaux sind viele Waldbrände weiterhin nicht unter Kontrolle. Die Lage wird aber als stabil beschrieben. Zudem entstanden gestern mehrere neue Feuer. Beim Bau des Brenner Basistunnels sind die beiden Hauptröhren an der Staatsgrenze zwischen Österreich und Italien miteinander verbunden worden. Das teilten die Betreibergesellschaft BBT und die Autonome Region Südtirol mit. Der Durchschlag erfolgte rund 1400 Meter unterhalb des Brennerpasses. Der Basistunnel und die dazugehörigen Zuleitungsstrecken in Deutschland, Österreich und Italien haben eine Gesamtlänge von 230 Kilometern. Nach der geplanten Fertigstellung 2032 soll sich die Fahrzeit von München nach Verona um etwa 2 auf 3,5 Stunden verkürzen. Das Wetter verbreitet heiter oder sonnig an den Alpen, zum Abend hin vereinzelte Gewitter möglich, Höchstwerte im Nordosten 26 bis 31, sonst 31 bis 35, im Westen und Südwesten 34 bis 38 Grad. Morgen in der Nordwesthälfte nach sonnigem Start rasch aufziehende Quellbewölkung und von Westen und Südwesten her einzelne, teils kräftige Schauer oder Gewitter. In der Südosthälfte heiter oder sonnig, Temperaturen 26 bis 39 Grad. Das waren die Nachrichten.
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2: Die Rettungsarbeiten dauern an. Vermisste werden unter Trümmern gesucht. Das alles nach dem schweren Erdbeben im Südwesten Japans. Es wird befürchtet, dass die Zahl der Todesopfer noch steigt. Zur aktuellen Lage Johannes Edelhoff.
3: Nach dem schweren Erdbeben der Stärke 7,1 im Südwesten Japans rechnen Regierungsvertreter mit mehr als einem Dutzend Todesopfern. Mindestens 180 Verletzte wurden bislang in Krankenhäuser gebracht. Die Behörden gehen davon aus, dass die Zahl weiter steigt. In der Präfektur Kumamoto stürzten Wohnhäuser ein. In einer Papierfabrik brach ein Schornstein zusammen. Zwei Mitarbeiter starben offenbar an den Folgen. Besonders schwer getroffen wurde ein Einkaufszentrum in Kumamoto. Gut eine Stunde nach dem Beben kam es dort zu einer Explosion, möglicherweise durch ein Gasleck. Teile der Fassade, des Dachs und des zweiten Stockwerks stürzten ein. Die meisten Besucher hatten das Gebäude bereits verlassen. Mehrere Menschen wurden jedoch eingeschlossen. Zwei junge Frauen starben. Mehr als 35.000 Haushalte sind weiterhin ohne Strom. Bei Temperaturen von deutlich über 30 Grad fallen dadurch Klimaanlagen aus. Rund 140.000 Haushalte haben kein Wasser. Das Militär soll sie notversorgen.
2: Johannes Edelhoff berichtete. Der Kabarettist Dieter Hallervorden tourt auf Einladung der CDU Sachsen-Anhalt, tritt zusammen mit CDU-Ministerpräsident Sven Schulze auf. Der Wahlkampf ist eröffnet. Gestern gab es die erste gemeinsame Vorstellung im Kapitol in Magdeburg und Auftritte in anderen Städten sollen folgen. Dieter Hallervorden, der Kabarettist, erscheint darauf zu achten, sich nicht politisch vereinnahmen zu lassen, kritisiert durchaus den Kurs der Bundes-CDU. Unser Landeskorrespondent in Sachsen-Anhalt, Niklas Ottersbach, war gestern Abend im Kapitol in Magdeburg dabei.
4: Tachchen Friedrich Merz, ich wollte Ihnen schreiben, doch lass ich's lieber bleiben und sag's, dass es alle hören. Kriegstüchtig sollen wir sein, so wie vor 90 Jahren. Zur Hölle sollen die fahren, die das von uns verlangen.
5: Mit einem Anti-Kriegslied und einer gehörigen Portion Kritik am CDU-Bundeskanzler begrüßt Dieter Hallervorden das hallische Publikum. Knapp 200 Leute sind ins altehrwürdige Kapitol gekommen. Das Lichtspielhaus aus den 1920er Jahren ist bis auf den letzten Platz gefüllt. Vor allem die Generation 60 plus ist gekommen. Der 90-jährige Hallervorden, cremefarbener Anzug, schwarze Turnschuhe, ist in Dessau geboren, hat seine Jugend in der DDR erlebt und erinnert sich an die fehlende Meinungsfreiheit.
6: Und es war gar nicht so einfach, die Grenzen auszuloten und zu sagen, ich bin ein junger Mensch, ich habe meine eigene Meinung und ich möchte auch, wenn der Lehrer das SED-Bonbon am Revers trägt, ich möchte trotzdem versuchen, meine Meinung zu sagen. Ich möchte trotzdem versuchen, einfach mich nicht verbiegen zu lassen.
5: Hallervorden ist mit Anfang 20 in die Bundesrepublik geflohen und hat in West-Berlin dann Kabarettkarriere gemacht. Wie war das in der DDR? Daran kann sich auch Ministerpräsident Sven Schulze zumindest als Kind erinnern. Er ist in den 80er Jahren im Harzvorland aufgewachsen und hat damals unerlaubterweise Westfernsehen geguckt.
7: Ich bin ein bisschen jünger als du. Hab das als Kind erlebt, als mir meine Eltern gesagt haben, was ich in der Grundschule damals bitte nicht sagen soll. Das ist total irre. Ich durfte nicht erzählen, dass wir zu Hause Alf geguckt haben, was jedes Kind bei uns geguckt hat. Ich habe es dann doch gemacht und dann mussten meine Eltern natürlich auch vorstellig werden beim Sekretariat.
5: Schulzes Eltern hätten im Herbst 89 in Quedlinburg mitdemonstriert. Und dieses Erbe der friedlichen Revolution, das sei mit Blick auf die Landtagswahl in Sachsen-Anhalt in Gefahr, sagt der Ministerpräsident. Schauspieler Hallervorden formuliert es so.
6: Es darf keine Freiheit geben zur Zerstörung der Freiheit.
5: Insbesondere die Kunstfreiheit interessiert Hallervorden. Der 90-Jährige hat das AfD-Wahlprogramm gelesen und zitiert das patriotische Bekenntnis, dass die Partei von Kulturvereinen einfordert, die gefördert werden wollen.
6: Wenn Kulturschaffende unter massiven wirtschaftlichen Druck geraten, weil Fördermittel laut AfD ja nur noch nach Kriterien des politischen Wohlverhaltens vergeben werden, da wird unsere Kulturlandschaft aber ganz schön langweilig und öde.
5: Aber auch ohne das Szenario AfD in der Regierung gäbe es das weit verbreitete Gefühl, nicht mehr alles sagen zu können, findet Dieter Hallervorden und macht dafür eine woke Sprachpolizei verantwortlich. Aus seiner Sicht Empörungsprofis, die sich schon über Begriffe wie Indianer aufregen würden. Dafür gibt es in Halle viel Applaus.
6: Ich will es mal auf die Spitze treiben. Wenn ich jetzt zum Beispiel Gregor Gysi sehen würde, der kommt oft zu mir ins Theater und so, der ist nicht klein, der ist nicht kleinwüchsig. Nein, da müsste ich wahrscheinlich sagen, der ist vertikal überfordert. Nicht? Also, ist doch nicht normal.
5: Dieter Hallervorden singt dann noch ein Friedenslied und kritisiert die deutsche Aufrüstungspolitik, wo doch keine Bedrohung in Sicht sei, auch nicht aus Russland.
6: Warum sollten die uns überfallen? Was wollen die denn von uns hier? Was wollen? Ja. Lohnt sich doch nicht.
7: Aber genau das ist gerade der Unterschied, dass ich halt schon sehe, wenn ich sehe, was Putin damals gemacht hat, in die Ukraine einzufallen und einen Krieg zu beginnen.
5: Sven Schulze hält sanft dagegen, ist zwischendurch bei seinem Opa, der ihm eingebläut hat, sich als Politiker für den Frieden einzusetzen. Und so versucht Schulze den Spagat zwischen CDU-Bundespolitik und ostdeutscher Friedensprosa. Nicht immer sind beide einer Meinung, aber genau das kommt in Halle gut an.
8: Für mich keine typische Wahlkampfveranstaltung, es war wirklich ein Gespräch.
9: Und irgendwo macht mich das Ganze ganz, ganz vorsichtig und klitzeklein optimistisch, dass es vielleicht doch zu schaffen ist, dass wir ein Land sind, was bunt bleibt und nicht blau wird.
5: Gegen die AfD und auch ein bisschen gegen den Bundeskanzler. Dieter Hallervorden argumentiert in Halle 90 Minuten für einen CDU-Ministerpräsidenten, der doch wirklich nichts mit Friedrich Merz zu tun habe.
2: Niklas Ottersbach berichtete.

0: Neue Meldung im Reigen der Krise der deutschen Autobauer. BMW wird bis Ende 2027 rund 8000 Jobs weltweit abbauen. Ja, und wie das erreicht werden soll, was die Pläne sind, Gabriel Wirth.
1: Gemeinsam haben BMW-Chef Milan Nedeljkovic und der Vorsitzende des Gesamtbetriebsrats Martin Kimmich die Pläne der Belegschaft präsentiert im Vorfeld der heutigen Betriebsversammlung in München. Per Video waren die anderen Standorte in Deutschland zugeschaltet. Laut Unternehmenskreisen wird es in den nächsten Monaten ein freiwilliges Abfindungsprogramm geben, das bis Ende nächsten Jahres laufen soll. Es richte sich nicht an die Mitarbeiter in der Produktion, sondern nur an die Beschäftigten im sogenannten indirekten Bereich, also in der Verwaltung, im Vertrieb und in der Entwicklung. Es soll auch keine Listen geben, sondern allen Mitarbeitern in diesem Bereich angeboten werden. Die Rede ist hier von rund 50.000 Beschäftigten. Diese sollen sich freiwillig entscheiden können, ob sie das Angebot annehmen oder nicht. Auf diese Weise und mit anderen Maßnahmen will BMW weltweit rund 8000 Stellen streichen, wie es heißt. Weltweit hat der Konzern rund 154.000 Mitarbeiter, deutlich mehr als die Hälfte, und zwar über 84.000 davon in Deutschland. Offiziell gibt es noch keine Bestätigung der Pläne, weder vom Vorstand noch vom Betriebsrat. Allerdings hatte sich ein Stellenabbau bereits abgezeichnet. Auch BMW leidet unter der schwachen Entwicklung in China und dem Strukturwandel in der Branche. Deshalb hatte der Vorstand erst vor wenigen Wochen seine Gewinnziele für dieses Jahr nach unten korrigiert und dabei auch angekündigt, dass die laufenden Kostensenkungen in diesem Bereich durch weitere Struktur- und Effizienzmaßnahmen intensiviert und beschleunigt werden sollen.
0: Zum geplanten Stellenabbau bei BMW, Gabriel Wirth.

0: 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Zeit für den Sport. Rekordeinnahmen für den Fußball-Weltverband durch die WM in den USA, Kanada und Mexiko. Rund 15 Milliarden US-Dollar. Aber die Schraube, sie wird offenbar noch weiter gedreht. Denn der FIFA-Präsident Gianni Infantino, er will Anteile an der Fußball-WM an private Investoren verkaufen. Julian Tillers aus unserer Sportredaktion hier jetzt bei mir im Studio. Worum geht's genau?
1: Ja, letztendlich darum, noch mehr Geld aus der WM, also aus dem zentralen Produkt der FIFA, rauszuholen. Es geht offenbar um 20-30% der Anteile an einer neuen, noch zu gründenden Tochtergesellschaft. Diese würde FIFA Forward Enterprise heißen und eben die WM vermarkten. Von dieser Firma sollen Minderheitsanteile an Investoren verkauft werden. Die Mehrheitsanteile würden weiter bei der FIFA liegen, wobei Investoren natürlich realistisch gesehen auch mit Minderheitsanteilen Einfluss geltend machen können. Jedenfalls würden durch den Deal die 211 nationalen Mitgliedsverbände der FIFA viel mehr Geld bekommen. Im Moment sind es 8 Millionen US-Dollar pro WM-Zyklus, die also alle 4 Jahre an jeden Verband ausgeschüttet werden. Durch den Deal wären es laut FIFA 20 Millionen, ab 2035 sogar 24 Millionen und der Gesamtwert der neuen FIFA-Tochterfirma würde 20 Milliarden US-Dollar betragen. Aber natürlich müssten erst die Mitgliedsverbände zustimmen und auch der FIFA-Rat müsste das Go geben.
0: Und es gibt ja auch schon Kritik und es gibt Gegner des Vorhabens von Infantino.
1: Ja, da ist man sehr schnell bei der UEFA, also bei den Europäern. Die haben sich direkt dazu geäußert, es stehe der FIFA nicht zu, den Fußball zu verkaufen. Die Seele und die Führung des Fußballs seien keine Vermögenswerte, mit denen gehandelt werden dürfe. Insbesondere dann nicht, so die UEFA weiter, wenn völlig intransparent sei, wer finanziell davon profitiere. Es soll nach übereinstimmenden Medienberichten noch in dieser Woche eine Dringlichkeitssitzung bei der UEFA stattfinden. Der Guardian schreibt sogar von heute am Mittwoch. Angeblich soll da sogar über einen möglichen Boykott der WM gesprochen werden durch die europäischen Nationen. Bei der UEFA, das muss man dazu sagen, geht es auch um eigene kommerzielle Interessen. Die Champions League, die Europameisterschaft, diese beiden Premium-Produkte der UEFA haben ja schon durchaus Konkurrenz durch die Club-WM der FIFA bekommen. Der Kalender wird immer dichter und da kämpft auch die UEFA so ein bisschen um ihr Revier.
0: Und wie stehen die Chancen, dass Infantinos Plan tatsächlich abgesegnet wird?
1: Naja, also Infantino hantiert ja mit diesen Prämien als Machtinstrument, Stichwort One Nation, One Vote. Unabhängig von der Größe eines Nationalverbands haben alle eine Stimme. Dagegen kann man moralisch natürlich auch wenig bis gar nichts sagen. Aber das öffnet ab gewissen Missverhältnissen, wenn zum Beispiel die FIFA-Prämien jetzt das komplette Budget eines Nationalverbands ausmachen, dann öffnet das natürlich auch ein bisschen die Tür für Korruption. Und bei den in Aussicht gestellten Summen, da ist es kaum vorstellbar, dass viele sehr kleine oder kleine Fußballverbände da nicht einschlagen. Trotzdem gibt es für Infantino 2 Hürden. Zum einen der FIFA-Rat. Infantino hatte sowas schon mal vor, sowas ähnliches. 2018 wollte er mit Geld aus Saudi-Arabien eine neue Firma gründen, um die Rechte für die Club-WM und eine weltweite Nations League auszulagern, zu vermarkten. Damals hat der FIFA-Rat gesagt, nein. Außerdem könnte die US-Justiz auch noch eine Rolle spielen. Es wird gerade ja schon wegen der undurchsichtigen Ticketverkaufspolitik bei der WM ermittelt. Und die Demokraten im Repräsentantenhaus bezichtigen Infantino der offenen Bestechung. Infantino soll vor den Justizausschuss gebracht werden, wegen seiner persönlichen und geschäftlichen Beziehungen zu Donald Trump.
0: Also kann man sagen, hinter Infantinos neuer Idee mit diesem Megadeal, da steckt sogar Trump.
1: Also unter den Investoren, die jedenfalls bereitstehen, ist Thrive Eternal. Diese Investmentfirma gehört Joshua Kushner. Das ist der Bruder des Schwiegersohns von Donald Trump, also von Jared Kushner, der mit Ivanka Trump verheiratet ist. Von diesem Geschäft könnten also Trump-nahe Unternehmen langfristig profitieren. Und Infantino selbst, der braucht die USA für seinen persönlichen Machterhalt. Wissen auch alle, die vielleicht unseren Deutschlandfunk-Podcast Behind the Games gehört haben. Trotzdem wird Infantino ziemlich sicher nochmal als FIFA-Präsident wiedergewählt. Er hat bis auf die Stimmen der Europäer eine breite Unterstützung unter den Mitgliedsverbänden. Da sind wir wieder bei One Nation, One Vote und die Prämien. Laut Statuten kann Infantino aber, auch wenn er nochmal gewährt wird, wegen der Amtszeitbeschränkung nur noch bis 2031 Präsident sein. Sollte die neue Tochterfirma gegründet werden, dann ist aber wohl klar, wer da der Chef sein würde. Und zwar vermutlich ohne Amtszeitbeschränkung, quasi als Mr. Fußball.
0: Über die streitbaren Milliardenpläne von Gianni Infantino waren das Informationen von Julian Tillers. Dankeschön.

0: Deutschlandfunk, 12.50 Uhr, die internationale Presseschau. Heute mit Stimmen zum diplomatischen Eklat zwischen den südamerikanischen Nachbarländern Argentinien und Brasilien. Im Mittelpunkt stehen jedoch die Treffen von US-Präsident Trump mit dem ukrainischen Staatschef Zelensky und dem israelischen Ministerpräsidenten Netanyahu in Washington. Die polnische Zeitung Politika bilanziert nach dem Gespräch zwischen Trump und Netanyahu: Die Botschaft des Weißen Hauses ist eindeutig. Trump, nicht Netanyahu, bestimmt die Richtung der US-Politik im Nahen Osten. Das Problem besteht darin, dass der Krieg mit dem Iran die Vereinigten Staaten vor allem in einen kostspieligen und politisch unbequemen Konflikt hineingezogen hat. Einen Konflikt mit absolut vorhersehbaren Folgen. In gewisser Weise haben beide Staats- und Regierungschefs ihre Ziele erreicht. Trump hat gezeigt, dass er sich dem Druck Netanyahus nicht beugt und dass er es ist, der die Entscheidungen bezüglich des Iran trifft. Für den israelischen Premierminister ist das Treffen mit dem US-Präsidenten angesichts der bevorstehenden Wahlen von politischer Bedeutung. Ein Foto mit Trump kommt im Wahlkampf immer gut an, vermerkt Politiker aus Warschau. Die italienische Zeitung La Repubblica ist überzeugt, der israelische Ministerpräsident kann es sich nicht leisten, ohne amerikanische Unterstützung in die Wahlen im Oktober zu gehen. Trumps bisherige Belobigungen sind Schulterklopfer, die der US-Präsident ebenso leicht verteilt wie Beleidigungen. Er glaubt mit seinem grenzenlosen Ego und seinem Machtstreben, Netanyahu nach Belieben dirigieren zu können. Tatsächlich wurde Trump von ihm bislang jedoch häufiger manipuliert. Angefangen bei dem, was als sein Icarus-Moment bezeichnet wurde, als er sich gerade den Beweggründen und dem Druck Bibis folgend in den Krieg gegen den Iran stürzte und sich dabei die Flügel verbrannte. Notiert La Repubblica aus Rom. In einem Gastkommentar der japanischen Zeitung Nihon Keizai Shimbun heißt es zum israelischen Ministerpräsidenten: Für Netanyahu, der die Kämpfe gegen den Iran gerne weiterführen will, ist die Hürde derzeit hoch, Trump davon zu überzeugen. Denn für Trump sind die sinkenden Ölpreise wohl wichtiger als Netanyahus Wünsche. So dürfte die Atmosphäre der Gespräche alles andere als freundlich gewesen sein, spekuliert Nihon Keizai Shimbun aus Tokio. Die chinesische Zeitung Xinmin Wanbao gibt zu bedenken, jede groß angelegte Militäraktion gegen den Iran würde zwangsläufig zu einer Sperrung der Straße von Hormus führen, der globalen Lebensader für Energietransporte. Für Trump wäre der daraus resultierende weitere Anstieg der Erdölpreise ein Albtraum. Hinzu kommt, dass den US-Streitkräften, Berichten zufolge, so langsam die Munition auszugehen scheint. Inzwischen hat Trump sogar öffentlich eingeräumt, dass es in der Iran-Frage einige Meinungsverschiedenheiten zwischen ihm und Netanyahu gebe, hält Xinmin Wanbao aus Shanghai fest. Die israelische Zeitung Israel Hayom konstatiert: Trump und seine Regierungsvertreter üben immer wieder Druck auf Israel aus, seine Truppen aus dem Libanon und Syrien abzuziehen. Und sie wollen zudem Fortschritte im Gazastreifen sehen. All dies geschieht, während die Hamas nicht entwaffnet ist und die Hisbollah weiterhin aktiv gefährlich bleibt. 3 Jahre nach dem Massaker hätte die Hamas eine tote Organisation sein müssen. Netanyahu hat unzählige Male versprochen, dass er dieses Ergebnis herbeiführen würde, kritisiert Israel Hayom aus Tel Aviv. Die türkische Zeitung Yeni Şafak geht auf den ukrainischen Präsidenten ein. Selenskys Besuch in Washington unmittelbar nach den G7-Gesprächen im Juni und dem NATO-Gipfel in Ankara im Juli zeigt, dass die Ukraine nicht mehr als die Verliererseite angesehen wird. Das wachsende Ansehen der Ukraine in Washington und die Tatsache, dass die tiefgreifenden Probleme mit der Trump-Regierung der Vergangenheit angehören, ermöglichen es der NATO, die Ukraine umfassender zu unterstützen. Diese Entwicklung hat jedoch noch nicht zu einer dauerhaften amerikanischen Unterstützung oder zu einer Verhandlungsposition geführt, die Russland an den Verhandlungstisch zwingen würde. Die Tatsache, dass Trumps Haltung gegenüber der Ukraine ergebnisorientiert ist, deutet darauf hin, dass sich die Haltung des Präsidenten ändern kann, wenn sich die Bedingungen ändern, schreibt Yeni Şafak aus Istanbul. Die schwedische Zeitung Expressen beschäftigt sich mit der Strategie des ukrainischen Militärs im russischen Angriffskrieg. Statt auf eine träge Bürokratie zu warten, tragen die Brigaden selber die Verantwortung für ihre Ausrüstung. Sie besorgen sich das Benötigte auf dem Markt und die Höhe der bereitstehenden Mittel ist teilweise abhängig von den erzielten Erfolgen. Die Unternehmen konkurrieren darum, die besten und billigsten Produkte verkaufen zu können. Und das setzt wiederum eine Innovationsspirale in Gang. Bei uns haben die Streitkräfte dagegen noch nicht verstanden, dass es die Menschen an der Front sind, die wissen, was sie brauchen und wie bestehende Systeme verbessert werden können. Schweden befindet sich nicht im Krieg und muss deshalb die ukrainischen Reformen nicht direkt kopieren. Wir haben Zeit zum Planen, weil wir keine unmittelbare Krise lösen müssen, aber wir müssen bereit sein. Auch unsere russischen Feinde lernen von der ukrainischen Dezentralisierung, erläutert Expressen aus Stockholm. Blicken wir nun nach Südamerika. Bei einer politischen Veranstaltung hat der argentinische Präsident Milei seinen brasilianischen Amtskollegen Lula da Silva als Dieb und Häftling bezeichnet. Dazu bemerkt die spanische Zeitung El País: Die demokratische Politik lebt von Meinungsverschiedenheiten. Was sie jedoch niemals zulassen darf, ist, dass Diplomatie durch Beleidigungen ersetzt wird. Wenn ein Staatsoberhaupt, wie im Fall Milleys, persönliche Herabsetzungen zum Instrument der Außenpolitik macht, verroht das nicht nur die öffentliche Debatte, sondern schwächt auch die Institutionen, auf denen das friedliche Zusammenleben zwischen Staaten beruht. Dieses Phänomen beschränkt sich weder auf Argentinien noch auf Lateinamerika, sondern ist in weiten Teilen der Welt zu beobachten. Von den Vereinigten Staaten unter Donald Trump bis nach Europa. Die Logik ist stets dieselbe. Polarisieren, vereinfachen und den Konflikt immer weiter zuspitzen. Analysiert El País aus Madrid. Die argentinische Zeitung Clarín geht näher auf den Vorfall ein. Milei war in Sao Paulo, um den Wahlkampf von Flavio Bolsonaro gegen Lula da Silva zu unterstützen. Statt einer Entschuldigung legte Milei mit unbewiesenen Vorwürfen nach. Und wie nicht anders zu erwarten, hat das eine diplomatische Krise ausgelöst und zur Abberufung des brasilianischen Botschafters geführt. Ein Grund könnte sein, dass sich Milei im Kreise der rechten Regierungschefs in Südamerika profilieren will, insbesondere in Chile, Peru und Kolumbien. Vor allem aber dürfte es eine Show für Donald Trump gewesen sein, der Milei schon einmal gerettet hat. Wer weiß, ob er seine Unterstützung noch einmal benötigt. Das Vertrauen in Milei ist zuletzt gesunken und seinem Image haben Beleidigungen im Wahlkampf 2025 mehr geschadet als genützt, betont Clarín aus Buenos Aires. Die brasilianische Zeitung O Estado de São Paulo analysiert: Seit den 1980er Jahren haben Brasilien und Argentinien eine gemeinsame Zukunftsvision entwickelt. Dabei gab es auch immer wieder Meinungsverschiedenheiten. Aber das ist nichts im Vergleich zu dem, was die Präsidenten Lula da Silva und Milei seit Jahren tun. Sie zerstören eine Beziehung, die für beide Seiten von Vorteil ist. Staatsoberhäupter müssen keine persönliche Zuneigung empfinden. Aber sie müssen genug Anstand und Gemeinsinn haben, um ihr Ego, ideologische Vorurteile und kleinliches Kalkül im Interesse ihrer Länder zurückzustellen. Dazu scheinen weder Lula noch Milei in der Lage zu sein. Beklagt O Estado de São Paulo, mit der diese internationale Presseschau endet. Redaktion Jan Altmann, Sprecherin Ildiko Filius.
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5: Deutschlandfunk. 13 Uhr die Nachrichten, zunächst die Übersicht. Bundespräsident Steinmeier hat den neuen Ministern die Ernennungsurkunden überreicht. Das Bundeskabinett hat eine Reform der Ökostromförderung sowie neue Regeln für Netzanschlüsse auf den Weg gebracht. Der mutmaßliche CSD-Attentäter hatte einem Medienbericht zufolge wohl auch persönliche Motive für seine Tat. Die Meldungen im Einzelnen. Bundespräsident Steinmeier hat den neuen Mitgliedern des Kabinetts von Kanzler Merz die Ernennungsurkunden überreicht. Er übergab sie in Berlin an die Politiker Bilger für das Ressort Verkehr, Linnemann für Gesundheit und Warken für das Kanzleramt. Bilger war zuvor parlamentarischer Geschäftsführer der Unionsfraktion, Warken Gesundheitsministerin. Linnemann hatte bislang das Amt des CDU-Generalsekretärs inne. Steinmeier würdigte die Leistungen der bisherigen Amtsinhaber Schnieder, Frei und Warken. Den neuen Ressortchefs wünschte er viel Erfolg. Der Bundeskanzler und CDU-Vorsitzende Merz hatte sich nach dem Rücktritt von Unionsfraktionschef Spahn für eine Kabinettsumbildung entschieden. Parteiintern wurde sie von teils massiver Kritik begleitet. Vor allem die Umstände um das Ausscheiden des bisherigen Verkehrsministers Schnieder waren umstritten. Er war nach einer mehrtägigen Hängeparty um seinen Posten zurückgetreten. Vereidigt werden sollen die neuen Minister im Bundestag erst im September nach der parlamentarischen Sommerpause. Auch dies ist umstritten. Am Nachmittag soll die Unionsfraktion den bisherigen Kanzleramtschef Frei zu ihrem neuen Vorsitzenden wählen. Das Bundeskabinett hat Änderungen am Erneuerbare-Energien-Gesetz gebilligt. Im Wesentlichen geht es darum, den Ausbau der erneuerbaren Energien künftig stärker den Marktregeln zu unterwerfen. Neue, kleine Solaranlagen auf Hausdächern sollen ab 2027 nicht mehr auf Dauer eine feste Einspeisevergütung bekommen. Stattdessen sollen auch Privatleute den Strom nach einer Übergangsphase direkt vermarkten. Das Kabinett verabschiedete auch das sogenannte Netzpaket. Hintergrund ist hier, dass der Ausbau der Stromnetze hinter dem Ausbau der erneuerbaren Energien zurückbleibt. Wenn Anlagen ihren Strom wegen Engpässen im Netz nicht einspeisen können, sollen die Entschädigungszahlungen reduziert werden. Die Gesetzentwürfe waren nach monatelangen Diskussionen abgemildert worden. Dennoch sehen Umwelt- und Klimaschützer darin ein Ausbremsen der Energiewende. Von Seiten der Industrie heißt es dagegen, es würden nun lange überfällige Impulse für ein effizientes und wettbewerbsfähiges Energiesystem gegeben. Einem Medienbericht zufolge hat der mutmaßliche deutsch-libanesische CSD-Attentäter neben dem dschihadistischen auch ein persönliches Motiv gehabt. Wie die Berliner Morgenpost unter Verweis auf Sicherheitskreise berichtete, soll sein Vater schwul sein und mit seinem Partner zusammengelebt haben. Dies könne womöglich das Anschlagsziel CSD erklären, heißt es. Die Mutter, bei der er gelebt habe, sei indes streng muslimisch. Wie das Blatt weiterschreibt, war der 21-Jährige bereits als Grundschüler auffällig aggressiv, weshalb er dringend zur Diagnostik sollte. Die Eltern hätten jedoch nicht kooperiert. Nach 10 Jahren verließ er demnach die Förderschule ohne Abschluss und Perspektive. Er kam wegen Körperverletzung und räuberischer Erpressung mit dem Gesetz in Konflikt, später auch, weil er versuchte, zunächst nach Mauretanien, dann in den Nahen Osten auszureisen, um sich Dschihadisten anzuschließen. Zuletzt hatten Ermittler ein Video auf seinem Handy gefunden, in dem er der Terrorgruppe IS die Treue schwört. Polizisten erschossen ihn am Wochenende bei einem Zugriffsversuch. Durch den Anschlag starb eine Frau, 31 Menschen wurden verletzt. In der schwarz-roten Koalition hat der Zeitpunkt des CSD-Anschlags wenige Wochen vor den Landtagswahlen im September Manipulationsbefürchtungen ausgelöst. Der SPD-Abgeordnete und Ex-Minister Lauterbach erklärte, er halte es für sehr denkbar, dass ausländische Kräfte hier wirkten. Der innenpolitische Sprecher der SPD, Fiedler, hatte sogar von heftiger Auffälligkeit bei Anschlägen unmittelbar vor Wahlen gesprochen. Darüber werde kaum diskutiert, kritisierte er im Sender Phoenix. Als Beispiel nannte er die Anschläge von Solingen, Mannheim oder München. Fiedler verwies darauf, dass Russland hybride Kriegsführung betreibe. Die Nachrichtendienste müssten rechtlich auf Augenhöhe mit ausländischen Partnern gebracht werden, um mögliche Einflüsse aufzudecken. Ähnlich hatten sich zuvor der Vorsitzende der CSU-Landesgruppe im Bundestag Hoffmann und Bundesinnenminister Dobrindt geäußert. Der Terrorismusexperte Peter Neumann vom Londoner King's College sagte dem Deutschlandfunk, er habe keinerlei Hinweise auf russische Aktivitäten. Das gelte speziell im Zusammenhang mit dem aktuellen Anschlag in Berlin. Der SPD-Spitzenkandidat für die Landtagswahl in Sachsen-Anhalt, Vizeministerpräsident Willingmann, stellt die 5%-Hürde in Frage. Wenn regelmäßig erhebliche Stimmenanteile knapp unterhalb der Sperrklausel unberücksichtigt blieben, sei es legitim, darüber zu diskutieren, sagte Willingmann dem Tagesspiegel. Eine 3%-Hürde wäre immer noch ein wirksamer Schutz vor einer Zersplitterung des Parlaments und sei auch bereits gelebte Praxis in anderen europäischen Ländern. Ein entsprechender Vorschlag sei deshalb keineswegs abwegig und sodann sorgfältig verfassungsrechtlich und politisch zu diskutieren. Ganz akut stehe eine solche Reduktion der Sperrklausel nicht an, betonte Willingmann. Die SPD liegt in der jüngsten Umfrage zur Landtagswahl in Sachsen-Anhalt bei 5%. Zuvor hatte der frühere Präsident des Bundesverfassungsgerichts Papier die 5%-Hürde als nicht mehr zeitgemäß bezeichnet. Er plädierte dafür, die Sperrklausel auf 3% zu senken. Bayerns SPD-Chef Roloff sprach sich dagegen aus. Nach rund 15 Jahren ist die direkte Flugverbindung zwischen Deutschland und Syrien wieder aufgenommen worden. Gegen 8 Uhr startete die erste Maschine von Düsseldorf nach Damaskus, wie die deutsche Fluggesellschaft LEAF Aviation in Köln mitteilte. Andere Anbieter wollen nachziehen. Die Direktflüge waren nach Beginn des syrischen Bürgerkriegs eingestellt worden. Ende 2024 wurde die Assad-Diktatur gestürzt. Das Land bemüht sich derzeit um einen Neuanfang. Die australische Fluggesellschaft Qantas hat einen Testflug von Melbourne nach Toulouse durchgeführt. Ohne Zwischenlandung erreichte der speziell für besonders lange Strecken gebaute Airbus A350 nach mehr als 24 Stunden das Ziel. Es handelte sich um einen neuen Langstreckenrekord. Nach Angaben des Dienstes Flight Radar 24 verfolgten mehr als 3,6 Millionen Menschen den Verlauf des Fluges im Internet. Der bisherige Rekord lag bei rund 22 Stunden von Hongkong nach London im Jahr 2005. Künftig will Qantas reguläre Direktflüge von Australien nach Europa anbieten. Dafür wurden 12 angepasste Airbus A350-Maschinen bestellt. Diese sollen mit 20.000 Litern Treibstoff betankt werden können und Platz für knapp 240 Passagiere bieten. Qantas plant, die Flüge mit mehreren Pilotencrews durchzuführen, die sich alle 4 Stunden abwechseln sollen. Der deutsche KI-Chatbot Sophie soll in einigen Wochen online gehen. Das teilte das Deutsche Forschungszentrum für Künstliche Intelligenz in Saarbrücken dem Saarländischen Rundfunk mit. Der KI-Assistent wird von insgesamt 12 Partnern seit rund 5 Monaten programmiert und trainiert. Dass der Chatbot innerhalb so kurzer Zeit entwickelt worden sei, zeige, dass das Rennen um die KI längst noch nicht entschieden sei, sagte der wissenschaftliche Direktor des DFKI Slusalek. Bei Leistungstests habe Sophie die meisten vergleichbaren Modelle bei Antworten auf Deutsch geschlagen. Sophie steht für Sovereign Open Source Foundation Models. Es wurde mit rund 25 Millionen Euro vom Bundeswirtschaftsministerium gefördert. Neben Privatnutzern soll Sophie vor allem Unternehmen helfen. Mit erwarteten 85.000 Metal-Fans und Stars wie Def Leppard und Judas Priest beginnt im schleswig-holsteinischen Wacken das weltbekannte Heavy-Metal-Festival. Den inoffiziellen Startschuss gibt bereits mittags die Wackener Feuerwehrkapelle auf einer der etwas kleineren Bühnen. Am Nachmittag folgt dann mit dem Öffnen des Bereichs vor den beiden großen Bühnen der offizielle Beginn. Und hier noch einmal die Übersicht. Bundespräsident Steinmeier hat den neuen Ministern die Ernennungsurkunden überreicht. Das Bundeskabinett hat eine Reform der Ökostromförderung sowie neue Regeln für Netzanschlüsse auf den Weg gebracht. Der mutmaßliche CSD-Attentäter hatte einem Medienbericht zufolge wohl auch persönliche Motive für seine Tat. Das Wetter meist heiter, an den Alpen vereinzelte Gewitter möglich, Höchstwerte 26 bis 38 Grad. Morgen in der Nordwesthälfte nach sonnigem Start aufziehende Quellbewölkung, vereinzelt kräftige Schauer, sonst weiter heiter. 26 bis 39 Grad. Das waren die Nachrichten.
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6: Weiterhin mit Maria Grunwald und an alle, die neu zugeschaltet haben. Herzlich willkommen. Unsere Themen. Das Bundeskabinett hat die umstrittene Reform des Erneuerbare-Energien-Gesetzes verabschiedet. Der Berliner Innenausschuss hat über die notwendigen Folgen nach dem CSD-Anschlag diskutiert, debattiert. Ja, und die Waldbrände im Südwesten Frankreichs, sie werden uns beschäftigen. Heute ist ein entscheidender Tag für die Kämpfer gegen die Brände. Die neue Hitzewelle mit 40 Grad und mehr soll heute ihren Höhepunkt erreichen. Wir beginnen im Inland. Nach der offiziellen Ernennung von 3 neuen Bundesministern dann durch Bundespräsident Steinmeier. Nina Wagen wird neue Kanzleramtsministerin, Carsten Linnemann ist neuer Gesundheitsminister und Steffen Bilger neuer Verkehrsminister. Katharina Hamberger ist bei uns zuständig für die Berichterstattung über die Union und sie ist uns gerade live aus dem Bundestag zugeschaltet. Frau Hamberger, wie hat denn Bundespräsident Steinmeier jetzt bei der Ernennung diesen Regierungsumbau eingeordnet?
7: Er hat erstmal allen drei ehemaligen Ministern und Ministerinnen nochmal gedankt, also unter anderem Thorsten Frey, der ja heute Fraktionschef werden soll, auch Patrick Schnieder nochmal, dem jetzt Ex-Verkehrsminister, dem ja dann eben Steffen Bilger nachfolgt. Da war auch nochmal interessant zu sehen, wie Patrick Schnieder auf Friedrich Merz zugeht. Das war ein kurzes, knappes Händeschütteln, muss man sagen. Man weiß ja, dass es zwischen den beiden seit der Entlassung von Patrick Schnieder nicht mehr ganz so gut läuft. Da gab es ja doch einigen Unmut. Und er hat eben die drei neuen Minister und Ministerinnen dann nochmal darauf hingewiesen, welche großen Herausforderungen jetzt auf sie zukommen. Bei Nina Warken nochmal erwähnt, dass es eben auch jetzt die erste Frau in diesem Amt ist, als Chefin des Bundeskanzleramtes und Ministerin für besondere Aufgaben. Was er auch gesagt hat, ist, dass das ja eigentlich ein ganz normaler Vorgang ist, dass es das in vielen Kabinetten schon gab, dass sie umgebaut wurden, dass Minister entlassen wurden, dass neue eben dann ernannt worden sind. Interessant war, dass er nochmal darauf eingegangen ist, dass es jetzt eben diese Ernennung der Minister und Ministerinnen gibt, aber dass die Vereidigung erst im September stattfinden wird. Das ist etwas, was juristisch durchaus umstritten ist, ob das so auch in Ordnung ist, ob das so auch geht. Die Bundesregierung ist zu dem Schluss gekommen, dass das geht, dass man jetzt nicht noch eine Sondersitzung des Bundestages einberufen will. Frank-Walter Steinmeier hat darauf hingewiesen, dass diese Eidesleistung auf das Grundgesetz doch sehr, sehr wichtig ist und dass er es zur Kenntnis nimmt, dass das erst im September stattfindet.
6: Also das könnte an dieser Stelle noch spannend werden. Um 14 Uhr heute sollen ja dann die Unionsabgeordneten ihren neuen Vorsitzenden wählen, den früheren Kanzleramtsminister Thorsten Frey. Wie ist denn da jetzt die Stimmung kurz vor knapp in der Fraktion?
7: Bislang hat man hier nur wenige Abgeordnete gesehen, die hier in den Bundestag gekommen sind. Ist ja interessant heute auch, dass diese Fraktionssitzung nicht im Fraktionssaal stattfindet, sondern im Bundestag oder im Plenum, weil der Fraktionssaal gesperrt ist. Die nehmen hier noch einen kurzen Imbiss ein und gehen dann in den Bundestag, ins Plenum rein. Geredet hat bislang noch keiner, aber es ist klar, die Stimmung ist nicht so wahnsinnig gut in der Fraktion, aber auch in der CDU insgesamt. Das hat zu tun mit dem Unmut über den Umgang mit Patrick Schnieder. Zum einen, aber ich glaube, das ist nur so ein Tropfen, der das Fass ein bisschen zum Überlaufen gebracht hat. Es geht auch um die Kommunikation des Kanzlers allgemein. Denn dass man das Kabinett jetzt umbauen musste nach dem Rücktritt von Jens Spahn, das war ja allen klar. Und dass man das vielleicht gleich auch nutzt, auch. Aber das ist eben in Teilen schlecht in die Partei hineinkommuniziert worden. Der Kanzler hat vielen vor den Kopf gestoßen. Es gibt Landesverbände, die jetzt nicht mehr vorkommen im Kabinett, wie Hessen beispielsweise, die verärgert sind. Also da ist sehr viel Unmut. Da geht es um auch um das Thema Glaubwürdigkeit, auch die Basis sehr aufgebracht. Entsprechend ist die Stimmung nicht so gut.
6: Jan, von welchem Ergebnis gehen Sie für Thorsten Frey aus? Und wie ist Ihre Prognose? Kann damit Ruhe bei der Union einkehren?
7: Welche Prozentzahl er genau kriegen wird, das ist schwierig einzuschätzen, aber ich gehe mal von einem gar nicht so schlechten Ergebnis für Thorsten Frey aus. Zum einen ist er gar nicht so unbeliebt in der Fraktion, zum anderen ist es ja auch wichtig, dass man dem Fraktionschef jetzt ein gewisses Mandat mitgibt, dass man sagt, die Fraktion steht geschlossen hinter ihm, auch wenn man will, dass er gegen den Kanzler auftreten kann, dass er der Fraktion vertreten kann, auch mal vielleicht bei Dingen, die die Fraktion anders sieht als die Bundesregierung, also braucht er ein entsprechend starkes Mandat, das ist das eine. Und ich glaube auch, man versucht versucht, damit vielleicht auch eine gewisse Ruhe vielleicht wieder reinzukriegen, wenn er hier ein gutes Ergebnis hat, ob sich das in der Partei beruhigen wird. Das hofft zumindest der Kanzler, das hat er ja gestern in Irland gesagt bei seinem Besuch dort, dass er davon ausgeht, dass seine Entscheidungen akzeptiert werden. Ich finde das ehrlich gesagt sehr, sehr optimistisch, denn die Unruhe, der Unmut ist dann doch sehr, sehr groß in der Partei.
6: Danke, Katharina Hamberger, live zugeschaltet aus dem Bundestag. Ja, und das Bundeskabinett hat heute Änderungen am Erneuerbare-Energien-Gesetz gebilligt. Neuerungen, die durchaus umstritten sind, vor allem von Umwelt- und Energieverbänden kritisiert werden. Katharina Thurms ist auf die Themen Umwelt und Energie in unserem Hauptstadtstudio spezialisiert und mir jetzt auch zugeschaltet. Frau Thurms, es geht ja vor allem um neue Regelungen für die Förderung von Ökostrom. Was ändert sich da vor allem? Und an dieser Stelle kann ich Katharina Thurms, meine Kollegin, nicht hören. Dann machen wir weiter mit einem anderen Thema, auch in Berlin. Sondersitzung des Innenausschusses im Berliner Abgeordnetenhaus heute Morgen. Die Abgeordneten, sie haben viele kritische Fragen nach dem mutmaßlich islamistischen Anschlag auf den CSD von Samstagnacht. Meine Kollegin Claudia van Laak, sie hat zugehört. Claudia van Laak, was gibt es denn Neues beim Stand der Ermittlungen? Da ist ja noch mal so einiges rausgekommen.
8: Das ist richtig. Gestern Nachmittagabends ist ein Bekennervideo aufgetaucht auf einem Handy, das der mutmaßliche Täter Abdul B. in diesem weißen Transporter, diesem Tatfahrzeug hinterlassen hat. Auf dem Video ist ein vermummter Mann zu sehen, vermutlich er, der sich auf Arabisch zum IS bekennt. Und Berlins Justizstaatssekretär Dirk Feuerbach, der hat dann vor gerade eben im Ausschuss noch ergänzt,
9: dass es zwei Cousins gab, an denen er sich orientiert hat, dass einer davon als IS-Kämpfer im Irak getötet wurde, dass es einen Verwandten im IS-Bereich gab. Es gab aus meiner Sicht keinen Zweifel daran, mit wem man es dort zu tun hatte in der Situation.
8: Umso lauter natürlich die Fragen der Abgeordneten, wenn doch alle wussten, mit wem man es da zu tun hatte, mit einem gewaltbereiten Islamisten, wie konnte er dann trotz Überwachung einen Anschlag begehen? Und auf diese Fragen hat es bislang keine ausreichenden Antworten gegeben. Deshalb gibt es Überlegungen, nach der Sommerpause einen Untersuchungsausschuss einzusetzen.
6: Ja, das ist natürlich die Frage, die viele Menschen bewegt. Wie konnte das dann trotzdem passieren, wenn eben Abdul B. schon als Gefährder eingestuft war? Bundesinnenminister Dobrindt hat ja gestern erste Vorschläge gemacht, Verschärfung des Strafrechts, und er fordert unter anderem eine elektronische Fußfessel für islamistische Gefährder wie Abdul B. Das ginge ja eigentlich schon. Wie ist denn da genau die gesetzliche Lage?

0: auf den Wahlkampf?
1: Zunächst gab es eine Gedenkminute, also der Ausschussvorsitzende hat alle Anwesenden aufgefordert aufzustehen, hat der Toten gedacht und der vielen Verletzten, aber es war nur ein kurzer Moment des Innehaltens. Der Wahlkampfton, den hatte vorher schon die AfD gesetzt, sie spricht von einem kompletten Staatsversagen und fordert eben auch einen Untersuchungsausschuss.
0: Und nochmal eine andere Frage, Bundesbildungsministerin Prien, sie will ja jetzt den Ländern mehr Geld zur Verfügung stellen für zum Beispiel Programme gegen Radikalisierung, Geld, das aus dem Fördertopf Demokratie Leben kommen soll. Wie ist das denn jetzt zu bewerten?
1: Also sie will 5 Millionen Euro umschichten. Also es gibt nicht mehr Geld, sondern es wird dann woanders weggenommen. Geld für die Länder. Prien hat angekündigt, jetzt gemeinsam mit Experten, aber auch mit muslimischen Verbänden zu sprechen, damit das Geld am Ende auch seinen Zweck erfüllt. Also es geht nicht um zusätzliche Mittel, sondern um eine Umschichtung.
0: Danke, Claudia van Laak, für diese Informationen. Abdul B., der mutmaßliche Attentäter am Rande des CSD in Berlin, er hatte keine feste Arbeit, er verbrachte viel Zeit online und dort soll er sich radikalisiert haben. Aber wie führt Radikalisierung im Netz zu einem Terroranschlag und können solche Angriffe überhaupt verhindert werden? Auf EU-Ebene werden die Bemühungen, Radikalisierung im Netz zu verhindern, verstärkt. Andreas Meyer-Feist.
2: Magnus Brunner ist der EU-Kommissar, der gleich für zwei Dinge zuständig ist. Er soll mehr tun gegen Gewalttäter und mehr tun, um die Menschen zu schützen, die besonders oft Ziel von Hasskriminalität werden und was beim CSD in Berlin nicht gut funktioniert hat. Brunner will bei der schleichenden Radikalisierung im Internet ansetzen.
3: Die Radikalisierung nimmt Überhand und da haben schon die Plattformen auch ihren Job zu machen und ihre Verantwortung zu tragen. Und unser Job ist entsprechend den Druck auf diese Plattformen aufrechtzuerhalten,
2: sagt der EU-Innenkommissar im Online-Portal Vorarlberg.at. Oliver Kauberg vom EU-Wissenszentrum zur Prävention von Radikalisierung sagt, ihn habe nicht überrascht, dass sich der Täter des Anschlags in Berlin online radikalisiert hat. Junge Menschen würden dort auf einfachste Botschaften stoßen. Und wenn sie darauf positiv reagierten, landeten sie in geschlossenen Gruppen. Und dort würden sie Anleitungen finden für Anschläge.
4: Diese können Hunderte, sonst Tausende Menschen sein.
5: In diesen Gruppen sind Hunderte, manchmal Tausende von Menschen. Es ist wie ein Zahlenspiel. Sie wollen so viele wie möglich erreichen, in der Hoffnung, dass dann wenigstens einer von ihnen aktiv wird.
4: In hopen dat er minstens één overgaat tot actie.
2: Es sei unmöglich vorherzusagen, wer sich das nur anschaut und wer am Ende tatsächlich aktiv wird, erklärt der Extremismusforscher im belgischen Portal VRT. Terroraktionen wie die in Berlin könnten nicht hundertprozentig verhindert werden. Polizei und Nachrichtendienste in Europa hätten aber einen guten Überblick über die Plattformen. Sie wüssten, was dort passiert und wer sie nutzt.
5: Wir beobachten die Vorgänge und reagieren darauf. Aber leider schlüpfen uns auch einige durchs Netz. Das ist bei jeder anderen Form von Kriminalität genauso.
2: Seit Februar gibt es die Protect-EU-Agenda zur Terrorismusbekämpfung in Europa. Sie soll verbessern, was bisher nicht gut läuft. Der Fokus liegt auf Minderjährigen. Ganz junge Menschen würden sich lange vor einer Gewalttat radikalisieren. Eltern und Sicherheitsbehörden würden davon nichts mitbekommen. Die EU-Kommission nennt Gaming-Plattformen, KI-Tools und verschlüsselte Messenger-Dienste als Einfallstore. Ein Problem bleiben aber die rechtlichen Möglichkeiten. Die sind sehr unterschiedlich in Europa. In Frankreich und Italien gibt es die Präventivhaft für Gefährder. Und auch wenn es um das Mitlesen und Abhören geht, in einigen Ländern haben die Geheimdienste Zugang zur Spionagesoftware, in anderen nicht. Dafür soll der grenzüberschreitende Austausch von Gefährderdaten künftig besser laufen als bisher über Europol und das Schengener Informationssystem. Dort, wo die EU-Länder rechtlich auseinanderfallen, dürfte Europa wohl künftig mehr zum Zug kommen.
0: Aus Brüssel, Andreas Meyer-Feist. Und jetzt kommen wir zu dem Thema, das ich bereits angekündigt hatte. Meine Kollegin Katharina Thoms ist jetzt erfolgreich in der Leitung. Frau Thoms, das Bundeskabinett hat neue Regeln bei der Förderung von Ökostrom verabschiedet. Was ändert sich?
6: Ja, das Wichtigste ist, dass das Bundeswirtschaftsministerium, das ja diese Gesetze verantwortet, die Ökostromerzeugung nicht mehr so stark fördern will wie in der Vergangenheit. Trotzdem will man bis 2030 80% erneuerbaren Strom erreichen. Und Katharina Reiche hat gesagt, man muss da auf die Kosteneffizienz gucken. Und deswegen sollen zum Beispiel Dachsolaranlagen, kleinere für zu Hause, nicht mehr gefördert werden. Da fällt die Einspeisevergütung weg. Und an anderer Stelle

0: will man zwar den Wind, die Windkraft mehr ausbauen, aber dann auch wiederum sparen, wenn zum Beispiel Windparks oder auch Solaranlagen in bestimmten Gebieten sind, wo immer wieder zu viel Strom aus Erneuerbaren produziert wird, die Netze dann überlastet sind. Da gab es bisher eine Entschädigung, die wird jetzt ordentlich schrumpfen und das könnte eventuell ein Problem werden für Betreiber solcher Anlagen. Und dann gibt es noch viele Detailänderungen, die mit diesen beiden Gesetzen EEG und Netzpaket einhergehen.
1: Und es gab ja schon im Vorfeld ganz viel Kritik an reiches Plänen. Man hat ja auch schon gesagt, Reiche bremse die Energiewende aus. Wie sind jetzt die Reaktionen?
0: Also man ist froh, dass auf jeden Fall jetzt erstmal endlich nach monatelangem Streit und Diskussion in der Regierung diese Entwürfe da liegen, beschlossen sind und jetzt in den Bundestag gehen können. Aus Seiten der Wirtschaft ist man auch froh über den Kompromiss, der jetzt da auch aus dem Bundeswirtschaftsministerium nochmal zugegangen auf den Koalitionspartner, der da rausgekommen ist. Auf der anderen Seite bleibt die Kritik doch deutlich und scharf aus der erneuerbaren Branche, aber auch aus der Wohnungswirtschaft, von Umweltverbänden, von der Opposition, Linken und Grünen. Sie befürchten alle ein Abwürgen der Energiewende mit den Regelungen, die jetzt da kommen könnten zum neuen Jahr. Man stelle sozusagen die Stellschrauben an falscher Stelle und würde damit eben nicht nur sparen, sondern eben teilweise vielleicht auch den Ausbau der Erneuerbaren schwieriger machen.
1: Und dann hat ja Katharina Reiche trotz der ganzen Kritik nochmal eine persönliche Zwischenbilanz gezogen. Warum eigentlich?
0: Ja, das wollte ich Sie auch fragen, aber dann ist diese Zwischenbilanz ausgefallen. Das war ganz interessant hier im Wirtschaftsministerium bei der Pressekonferenz. Man hat da nur über die Energie gesprochen und auf Nachfrage hieß es, ach ja stimmt, von Seiten der Pressestelle, das wollten wir ja auch, das haben wir schlicht vergessen. Nichtsdestotrotz kann man ja schon sehen, der politische Schwerpunkt von Katharina Reiche ist schon, so wie auch heute diese Energiegesetze den Tenor tragen, ein bisschen weiter weg von zu viel aus ihrer Sicht Förderung für die Erneuerbaren, dafür aber auch mehr Unterstützung für klassische auch fossile Wirtschaft. Also Gaskraftwerke sollen ja mehr gebaut werden wieder. Es werden auch mehr Gasimporte sozusagen angebahnt von dieser Regierung. Und Katharina Reiche steht in dieser Koalition auch ein bisschen für immer wieder unabgesprochene Alleingänge, wie sie sich äußert in ihrer Kommunikation, wie sie auch Entscheidungen ohne Rücksprache mit der Bundesregierung zum Beispiel auf EU-Ebene trifft. Das missfällt auch immer wieder dem Kanzler. Da gab es im Zuge dieser Personalrochade letzte Woche auch ein Gespräch mit ihr. Aber da wird an ihr trotzdem erstmal nicht gerüttelt. Sie hat auch eine Menge Rückhalt in der CDU.
1: Aber die Kritik von den Umweltverbänden wird weiterhin wahrscheinlich bestehen bleiben. Das haben wir klar rausgehört. Danke, Katharina Thoms, für diese Einschätzungen. Keine Entspannung bei den Waldbränden im Südwesten Frankreichs. In der Nacht sind bei Bordeaux mehrere Brände neu aufgeflammt. Und Kai Rienecker ist mir jetzt zugeschaltet aus der betroffenen Region. Kai Rienecker, wo sind Sie genau und wie ist dort die Lage?
2: Ich befinde mich jetzt gerade hier so am nördlichen Zentrum von Bordeaux. Wir waren gestern den ganzen Tag im Brandgebiet unterwegs und es war auch gestern schon so, dass so rund ein Dutzend Brände dort immer wieder aufgeflackert sind. Das sind dann schon auch beeindruckende Rauchwolken und Rauchsäulen, die dann sich immer wieder in den Himmel recken. Aber es wurde immer wieder geschafft, die irgendwie wieder unter Kontrolle zu bringen. Und so ging es die Nacht weiter und geht es jetzt auch am Tag weiter. Und es beginnt genau das Szenario zu kommen, was man befürchtet hat. Die Temperaturen gehen nach oben, der Wind wird wieder etwas stärker. Und das macht die Löscharbeiten dann immer schwieriger.
1: Und Sie haben es eigentlich gerade schon ziemlich klar gesagt, heute wird wahrscheinlich ein entscheidender Tag für die Kämpfer gegen die Brände. Die neue Hitzewelle mit 40 Grad und wohl auch mehr, sie soll heute ihren Höhepunkt erreichen. Worauf kommt es jetzt vor allem an?
2: Ja, jetzt kommt es vor allem darauf an, dass man so ein bisschen Glück hat, auch beim Wetter und das ist jetzt schon so militärischer Jargon, aber im Grunde, so war es auch unser Eindruck gestern, ist das Manövergelände und deswegen ist das auch gerechtfertigt, dass man die Verteidigungslinie, die man im Wald geschaffen hat, dass man die halten kann. Da sind riesengroße Breschen durch die Pinienwälder nochmal geschlagen worden mit Forstbetrieben, teilweise 100 Meter breit und da gibt es dann mehrere Linien und da stehen die jetzt alle und sobald irgendwo ein Feuer losgeht, dann sausen die Feuerwehrfahrzeuge darauf zu. Im Hintergrund sind Bauern, die Zisternen bringen immer mehr Wasser. Sie sind alle relativ gut vorbereitet, aber das Brandgebiet ist so groß und da darf eben jetzt nicht die Situation wieder außer Kontrolle kommen. Wenn man das schafft, den heutigen Nachmittag und die kommende Nacht zu überstehen, dann ist die Prognose gut, dann könnte man hier irgendwie das Ruder herumgeworfen haben.
1: Und die Feuerwehrleute, sie sind ja zum Teil seit Tagen im unermüdlichen Einsatz. Reichen die Kräfte noch?
2: Ja, das ist schwer zu sagen. Die haben sich natürlich jetzt auch zwei Tage ein klein bisschen verschnaufen können, weil die Situation halbwegs kontrollierbar war und der Brand nicht wie in den ersten Tagen völlig unkontrolliert riesige Flächen eingenommen hat. Es gibt aber auch sehr viele verletzte Feuerwehrleute, das muss man auch sagen. Inzwischen sind es schon fast 130, die da behandelt werden mussten. Bei der Zivilbevölkerung sind bisher keine Verletzten bekannt und das zeigt, wie schwierig dieser Einsatz der Feuerwehrleute vor Ort auch ist. Aber es sind nicht nur Feuerwehrleute, das haben wir gestern auch noch mal gesehen, sondern es sind auch ganz viele Bauern, Zivilisten, die da mithelfen wollen, die auch zwischen den Feuerwehren sich bewegen. Das ist also schon hier insgesamt so eine gesellschaftliche Aufgabe fast, diesen Brand zu bekämpfen. Und das ist auch so ein bisschen das Gute im Nicht-Guten im Moment, dass wir hier auch eine sehr breite Solidarität haben unter den Menschen, auch in den Notunterkünften, wo ja viele Evakuierte untergebracht wurden. Das sorgt dann dafür vielleicht, dass die Leute jetzt auch weiter bereit sind, hier den Brand irgendwie unter Kontrolle zu bringen in den nächsten 24 Stunden.
1: Sagt an dieser Stelle Kai Rienecker und er war uns live aus Bordeaux zugeschaltet. Vielen Dank für diese Information. Und damit enden auch bereits diese Informationen am Mittag. Am Mikrofon war Maria Grunwald. Ich wünsche Ihnen allen einen weiteren, hoffentlich guten Tag.
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4: Dreizehn Uhr dreißig, die Nachrichten. In Berlin haben die neuen Mitglieder der Bundesregierung ihre Ernennungsurkunden aus der Hand von Bundespräsident Steinmeier erhalten. Neuer Verkehrsminister ist Steffen Bilger, CDU. An der Spitze des Gesundheitsministeriums steht jetzt Carsten Linnemann, ebenfalls CDU. Die bisherige Gesundheitsministerin Nina Warken wechselt auf den Posten der Ministerin für besondere Aufgaben und Kanzleramtschefin. Zuvor hatte Steinmeier die Entlassungsurkunden unter anderem an Verkehrsminister Schnieder übergeben. Insbesondere die Vorgänge rund um dessen Entlassung hatten für Unmut in der CDU im Bund und in einigen Ländern gesorgt. Die Vereidigung soll nach dem Willen von Bundeskanzler Merz nicht in einer Sondersitzung, sondern erst im September nach der parlamentarischen Sommerpause stattfinden. Dies ist umstritten. Steinmeier wies bei der Ernennungszeremonie darauf hin, dass das Grundgesetz eine Eidesleistung vor dem Bundestag bei der Amtsübernahme vorsiehe. Der SPD-Spitzenkandidat für die Landtagswahl in Sachsen-Anhalt, Vizeministerpräsident Willingmann, stellt die 5%-Hürde in Frage. Wenn regelmäßig erhebliche Stimmenanteile knapp unterhalb der Sperrklausel unberücksichtigt blieben, sei es legitim, darüber zu diskutieren, sagte Willingmann dem Tagesspiegel. Eine 3%-Hürde wäre immer noch ein wirksamer Schutz vor einer Zersplitterung des Parlaments und sei auch bereits gelebte Praxis in anderen europäischen Ländern. Derzeit stehe eine solche Senkung aber nicht an, meinte Willingmann. Die SPD liegt in der jüngsten Umfrage zur Landtagswahl in Sachsen-Anhalt bei 5%. Auch der frühere Präsident des Bundesverfassungsgerichts Papier hatte die 5%-Hürde als nicht mehr zeitgemäß bezeichnet. In Nordrhein-Westfalen hat die Polizei im Zuge von Korruptionsermittlungen ein weiteres Gefängnis durchsucht. Wie die Staatsanwaltschaft Krefeld jetzt mitteilte, fand die Aktion in der JVA Willig bereits vor 2 Wochen statt. Ermittelt werde gegen 2 Vollzugsbeamte wegen des Verdachts der Bestechlichkeit und des Drogenhandels. Zuvor hatte es Razzien wegen mutmaßlich korrupter Beamter in den Gefängnissen in Euskirchen und Rheinbach gegeben. Vor wenigen Tagen war die JVA Siegburg nach Hinweisen auf eine geplante Gefangenenmeuterei durchsucht worden. Der Rechtsausschuss im Düsseldorfer Landtag hatte sich mit diesen 3 Fällen in mehreren Sitzungen beschäftigt. Der Fall in Willig war den Abgeordneten bisher unbekannt. Staatssekretärin Brückner vom Justizministerium entschuldigte sich dafür und kündigte Aufklärung an. Die Bearbeitung von Asylanträgen in Deutschland soll durch künstliche Intelligenz beschleunigt werden. Das geht aus einem Gesetzentwurf hervor, den das Bundeskabinett verabschiedet hat. Auch bei Anträgen auf Visa- und aufenthaltsrechtlichen Angelegenheiten soll die KI demnach eingesetzt werden. Die Behörden erhalten darüber hinaus die Erlaubnis, erhobene Antragsdaten zum Trainieren von KI-Modellen zu verwenden und mit öffentlich zugänglichen Daten im Internet abzugleichen. Die endgültige Entscheidung über Asylanträge soll weiterhin ausschließlich von Menschen getroffen werden. Die spanischen Behörden haben angesichts einer Entspannung in den Waldbrandgebieten Evakuierungsanordnungen aufgehoben. In der Region Madrid können etwa 24.000 Menschen in ihre Häuser zurückkehren, wie die Zentralregierung mitteilte. Für 20.000 weitere Menschen gelten demnach vorerst keine Ausgangsbeschränkungen mehr. Zuvor war es den Einsatzkräften nach Angaben des Innenministeriums gelungen, die Feuer im Westen der Hauptstadt sowie in den angrenzenden Provinzen Ávila und Toledo teilweise einzudämmen. Regierungschef Sanchez sagte bei einem Besuch in der Nähe des Brandgebietes, die kommenden 12 Stunden seien entscheidend für die Bekämpfung. In Castellón im Osten Spaniens sowie an der französischen Atlantikküste bei Bordeaux sind viele Waldbrände weiterhin nicht unter Kontrolle. Das Wetter verbreitet heiter oder sonnig, an den Alpen zum Abend hin vereinzelte Gewitter möglich, Höchstwerte im Nordosten 26 bis 31 Grad, sonst 31 bis 35, im Westen und Südwesten 34 bis 38 Grad. Morgen in der Nordwesthälfte nach sonnigem Start rasch aufziehende Quellbewölkung und von Westen und Südwesten her einzelne teils kräftige Schauer oder Gewitter. In der Südosthälfte heiter oder sonnig, Temperaturen 26 bis 39 Grad. Die weiteren Aussichten am Freitag wechselnd wolkig in einem Streifen vom Osten bis in den Südwesten teils kräftige Schauer oder Gewitter, 23 bis 37 Grad. Das waren die Nachrichten.
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5: Mit Katja Scherer, guten Tag. Wir blicken in dieser Sendung auf die deutsche Bankenlandschaft. Die Deutsche Bank hat heute Halbjahreszahlen vorgelegt und sie befindet sich in einer besonderen Rolle. Durch die Erfolge der italienischen Großbank UniCredit könnte sie bald die letzte eigenständige deutsche Großbank sein. Die UniCredit will ja nach eigenem Plan die Commerzbank übernehmen und kommt dabei voran. Wir sprechen darüber, was das für die Deutsche Bank, die hiesige Wirtschaft und den Bankenstandort Deutschland bedeutet. Und wir nehmen das Berliner Unternehmen Stark Defense in den Fokus. Das ist eines von mehreren deutschen Rüstungs-Startups, die derzeit stark wachsen. Das Unternehmen entwickelt intelligente Drohnen und Columba Krieg hat das Unternehmen besucht und mit Experten über diese neue Art von Waffen gesprochen. Zuerst aber blicken wir auf den Stellenabbau beim Autobauer BMW. Soweit bekannt will das Unternehmen bis Ende 2027 rund 8.000 Stellen streichen. Davon betroffen sind vor allem Verwaltung, Vertrieb und Entwicklung. Darüber wurden die Beschäftigten auf einer Betriebsversammlung informiert und unser Reporter Michael Watzke hat die Details dazu.
6: Heute früh, Punkt 9 Uhr im BMW-Werk München. Milan Nedeljković, der neue Chef des bayerischen Autobauers, überbringt der Belegschaft schlechte Nachrichten. Auf Einladung des Betriebsrats sitzen mehrere tausend Mitarbeiterinnen und Mitarbeiter des Standorts München in der Werkshalle. Online zugeschaltet sind Beschäftigte aus allen deutschen BMW-Standorten. Nedeljković kommt schnell zur Sache. BMWs Personaldecke werde schrumpfen. Nicht so sehr in der Produktion, dafür umso mehr in der Verwaltung. Entwicklung, Vertrieb, Marketing, Schreibtischjobs, erklärt eine BMW-Sprecherin danach im Hintergrundgespräch. Es wird vor allem die deutschen Standorte betreffen und ganz besonders München, den Konzernhauptsitz. BMW hat weltweit 154.000 Beschäftigte. Davon arbeiten 84.000 in Deutschland, also mehr als die Hälfte. Nedeljković erklärt, im Vergleich zu früheren Krisen spreche man, Zitat, dieses Mal von einer substanziellen Veränderung der Spielregeln unserer Industrie und damit der Grundlage unseres Geschäftsmodells. Das sei auch eine Folge marktferner politischer Zielvorgaben, kritisiert er EU- und Bundesregierung. Man müsse jetzt schnell und konsequent Strukturen und Prozesse verschlanken. Eine genaue Zahl nennt der BMW-Chef nicht. Der Vorstand dementiert aber auch nicht die knapp 8.000 Stellen, die Agentur Reuters nennt. Zitat Nedeljković, mir ist bewusst, dass die nächste Zeit uns allen viel abverlangen wird. Ich werde alles tun, damit BMW wieder erfolgreich wird. Was impliziert, dass der BMW-Chef sein Unternehmen aktuell nicht auf der Erfolgsspur sieht. Nach Nedeljkovic spricht der Vorsitzende des Gesamtbetriebsrats, Martin Kimmich. Er erklärt, in den nächsten Monaten solle es ein freiwilliges Abfindungsprogramm geben, das bis Ende nächsten Jahres laufen soll. Es solle keine Listen geben. Stattdessen werde man das Abfindungsangebot allen 50.000 Verwaltungsmitarbeitern unterbreiten. Jeder könne sich freiwillig entscheiden, ob er oder sie das Angebot annehme oder nicht. Die Stimmung auf der Betriebsversammlung beschreibt ein Teilnehmer als gedrückt, obwohl die meisten BMWler schon geahnt haben, dass es nach Volkswagen, Audi, Porsche und Mercedes auch ihr Unternehmen treffen würde. BMW-Personalvorstellerin Ilka Horstmeier hatte schon Anfang des Jahres in einer Pressekonferenz gesagt:
7: Gerade jetzt sehen wir schon, und das haben wir im letzten Jahr gesehen, das wird sich auch fortsetzen, dass unsere Initiativen zum Thema Automatisierung, Digitalisierung, der Einsatz von AI Früchte tragen, und das verändert natürlich auch den Personalbedarf.
6: Dabei läuft es bei BMW, trotz Absatzproblemen in China, noch verhältnismäßig rund. Morgen präsentiert der bayerische Autobauer seine Halbjahreszahlen, und eine Sprecherin ließ vorab wissen, diesmal werde es keine unangenehmen Überraschungen geben, so wie vor 6 Wochen, als BMW eine Gewinnwarnung aussprach. Man sei im Plan, teilweise sogar darüber, etwa im neuen ungarischen Werk Debrecen, wo bereits 50.000 Fahrzeuge der neuen Klasse, also des elektrischen iX3, vom Band gelaufen seien. Nie zuvor habe BMW in einem Werk so schnell so viele Einheiten gefertigt. Trotzdem baut BMW so viele Stellen ab wie zuletzt im Jahr 2008. Das war das Jahr der Finanzmarktkrise.
5: Ja, das war der Bericht von Michael Watzke. Eine schlechte Nachricht für die Beschäftigten des Unternehmens, ohne Frage. Gute Nachrichten kamen dagegen heute von der Deutschen Bank. Die hat ihre Halbjahreszahlen vorgelegt, und die sind sogar besser ausgefallen als von Analystinnen und Analysten erwartet. Wie genau die Bank dasteht, das hören wir von Ursula Mayer.
8: Die Deutsche Bank hat in den vergangenen 3 Monaten unter dem Strich 1,6 Milliarden Euro verdient. Das waren 10% mehr als im Jahr davor. Es war außerdem deutlich mehr, als Beobachter erwartet hatten. Die Erträge stiegen in allen Geschäftsbereichen. Besonders gut lief das Geschäft im Investmentbanking, insbesondere der Handel mit Währungen und Anleihen. In der Vermögensverwaltung und beim Geschäft mit Privatkunden profitierte die Bank von höheren Gebühren. Vorstandsvorsitzender Sewing lobte das starke Wachstum. Nach 6 Monaten komme das Institut unter dem Strich auf einen Nettogewinn von 3,5 Milliarden Euro. Zugleich wolle die Bank sparen und nutze dafür auch künstliche Intelligenz. So hat die Deutsche Bank etwa den Prozess rund um die Vergabe von Krediten stärker automatisiert. Sie musste allerdings mehr Geld für die IT ausgeben.
5: Der Blick auf die Zahlen war das von Ursula Mayer, und wir vertiefen das Ganze jetzt im Börsengespräch mit Claudia Werle in unserem Börsenstudio in Frankfurt am Main. Frau Werle, haben diese Zahlen den Deutsche Bankpapieren Schwung gegeben?
9: Sie haben den Papieren Schwung gegeben. Mit einem Plus von 3% gehören sie zu den großen Gewinnern im DAX. Analysten äußern sich auch positiv. Da ist von robusten Ergebnissen die Rede. Die Zahlen seien auf der ganzen Linie stark.
5: Interessant ist der Kontext. Ich hatte das gerade schon erwähnt. Die italienische Großbank UniCredit ist nach langem Ringen mit ihrem Plan, die Commerzbank zu übernehmen, vorangekommen. Sie hat sich offenbar knapp die Hälfte der Anteile gesichert und wartet jetzt noch auf die Zustimmung der Europäischen Zentralbank. Die Deutsche Bank könnte also bald die einzige verbleibende deutsche Großbank sein. Welche Folgen hat das?
9: Bevor wir jetzt den Blick weiten, zunächst ein kurzer Blick auf die UniCredit und auf die Commerzbank. Stefan Risse ist zu Gast von der Fondsgesellschaft Acatis. Herr Risse, wie wahrscheinlich ist das denn, dass die Commerzbank in italienische Hände fällt?
10: Ich glaube, das ist kaum mehr zu verhindern. Das wird so kommen, und es ist auch gar nicht schlecht.
9: Warum?
10: Wir sagen doch immer, Europa muss geeinter vorgehen im Wettkampf und Machtkampf mit den Chinesen, mit den Amerikanern. Wir müssen nationale Regularien abbauen, die uns noch daran hindern, dass wir schlagkräftig sind, dass wir schnell sind. Und von denen, die das fordern, kommt auch immer die Forderung, wir brauchen große europäische Player. Und jetzt will man einen großen europäischen Player formen im Bankenbereich zwischen der UniCredit und der Commerzbank. Und dann kommt das Geschrei aus Deutschland aber wieder. Das kann ich überhaupt nicht nachvollziehen. Das ist für die Commerzbank gut, das ist für die UniCredit gut, das ist für Europa gut, wenn sie eine weitere schlagkräftige Bank bekommen.
9: Ist das auch ein Vorteil für die Deutsche Bank?
10: Konkurrenz belebt das Geschäft, muss man sagen. Denn für die Deutsche Bank ist es nicht so, dass sie Konkurrenz verlieren. Die UniCredit übernimmt ja nicht die Commerzbank, um dann hier den Schlüssel rumzudrehen und den Laden dicht zu machen. Die wollen ja den großen deutschen Markt. Wir sind die größte deutsche größte Volkswirtschaft in Europa nach wie vor. Den wollen sie ja beackern. Und da wird natürlich mit dem, was die UniCredit mitbringt, das Angebot der Commerzbank möglicherweise breiter, attraktiver im Corporate Finance Bereich, im Investment Banking. Also da kriegt die Deutsche Bank im Zweifel eben eher mehr Konkurrenz. Aber die kann das Geschäft ja auch beleben.
1: Was heißt das jetzt für den Finanzplatz Deutschland, für den Finanzplatz Frankfurt?
10: Ja, ich glaube einfach, dass diese Sichtweise, dass wir jetzt eine Bank an Italien verlieren, völlig falsch ist. Wir müssen europäisch denken. Wir kriegen eine größere europäische Bank, die eben dann im Vergleich zu amerikanischen Banken eben auch mehr Größe hat. Das ist durchaus positiv. Und insofern stärkt es eher den Finanzplatz Deutschland. Denn man muss ja eines sagen, auch bei den guten Zahlen, die die Deutsche Bank heute vorgelegt hat. Auch die Deutsche Bank ist ja kein großer Player mehr, wenn ich mir das global angucke, wenn ich mir die Asiaten angucke, wenn ich mir die Amerikaner angucke, die UBS, die Schweizer sind ja heute auch mit Zahlen gekommen. Ja, da sagt man sofort, das ist der weltgrößte Vermögensverwalter für Millionäre und Milliardäre. Bei Goldman Sachs, bei Morgan Stanley, das ist die Investmentbank. Wenn es Börsengänge gibt wie SpaceX, da werden die genannt. Aber sagen Sie mir doch mal, wofür steht eigentlich die Deutsche Bank? Die wollten unter Ackermann groß ins Investmentbanking reinkommen. Da ist noch, wir haben es gehört, Währung und Anleihenhandel ist noch okay. Aber ein umfassender, großer, wichtiger Player sind Sie da nicht. Sie sind aber auch nicht der große Asset Manager, der große Vermögensverwalter. Sie hangeln sich so mit allen Feldern durch, schwimmen auf der Welle mit. Wenn die Konjunktur läuft, verdient man Geld. Wenn die Zinsen ein bisschen steigen, verdient man Geld. Wenn die Kapitalmärkte laufen, verdient man Geld. Aber eine klare Positionierung fehlt. Und das Endkundengeschäft, also mit dem jedermann auf der Straße, das machen Neobroker wie Trade Republic oder Banken wie Revolut oder N26.
1: Was müsste getan werden oder müsste etwas getan werden, damit sich an dieser Situation was ändert?
10: Also ich glaube, die Politik kann da nicht viel tun, aber die Politik sollte endlich aufhören, diesen Übernahmeversuch der UniCredit in Bezug auf die Commerzbank zu blockieren. Man sollte einfach sagen, da kriegen wir eine große europäische Bank und vielleicht wäre es auch nicht schlecht, wenn die Deutsche Bank irgendwann mit einem der großen Franzosen, BNP oder Société Générale, fusionieren würde, weil dann da eben auch mehr europäische Größe entsteht. Das muss nicht nur politisch gedacht werden, das muss auch auf der Unternehmensebene passieren, dass wir europäische Global Player kriegen.
1: Sagt Stefan Risse von der Fondsgesellschaft Akatis, und das ist eben schon kurz angesprochen worden, die UBS hat Zahlen vorgelegt, die Schweizer Großbank hat von einem kräftigen Gewinnplus berichtet.
5: Danke auch aus Köln für die Einschätzung. Dann blicken wir auf den Autosektor. Wir haben gerade schon berichtet, der Autobauer BMW baut rund 8000 Stellen ab. Erschreckt das die Anleger?
1: Autoaktien sind heute Mittag im Plus. VW plus 2%, BMW-Aktien steigen um 0,5%. Viele Hersteller wollen in dieser schwierigen Situation vor allem eines. Sie wollen mit den Kosten runter. Das bedeutet auch mit den Personalkosten runter. Von den 8000 Stellen bei BMW war schon die Rede. Porsche will zusätzlich weitere 5000 Jobs streichen, wobei auch klar ist, Sparen allein ist keine Strategie. Problem ist eben, dass solche Sparprogramme Kreise ziehen. Weniger Volumen bei den Herstellern, das bedeutet weniger Volumen bei den Zulieferern. Auch die müssen sparen. Das geht aber noch weiter. Jede Region hat Möglichkeiten zum Einkaufen, hat Restaurants, hat Vereine. Auch die werden in Mitleidenschaft gezogen, verlieren viele Menschen ihre Jobs. Dann führt das einfach zu einem spürbaren Kaufkraftverlust für die gesamte Wirtschaft in der entsprechenden Region.
5: Über Porsche hören wir auch gleich noch mal mehr, aber zuerst der Blick auf die Chemie. Das Schwergewicht BASF hat Zahlen vorgelegt. Wie sind die ausgefallen?
1: Im Tagesgeschäft konnte BASF im abgelaufenen Quartal profitieren. Es gab eine anziehende Nachfrage wegen der Preiserhöhungen auch. Unter anderem hängt das mit dem Krieg im Nahen Osten zusammen. Einfach viele Kunden haben ihre Lager aufgefüllt. BASF hat die Ziele für das Gesamtjahr 2026 angehoben. Und jetzt kommt die weniger schöne Seite. Der Stammsitz in Ludwigshafen wird deutlich kleiner. Auch hier werden tausende Stellen gestrichen. Man wolle sich stärker auf das Kerngeschäft konzentrieren.
5: Blicken wir auf den Gesamtmarkt.
1: Kein klarer Trend heute. Der DAX ist jetzt leicht im Plus, steht bei 25.512 Punkten.
5: Und dann haben wir noch den Euro, das Gold und die Anleihen.
1: Der Euro wird mit einem Dollar 13,87 gehandelt, die Umlaufrendite von 3,08 auf 3,09% gestiegen. Und für die Feinunze Gold muss man am Mittag 4.029,22 Dollar bezahlen.
5: In unserem Börsenstudio heute für uns vor Ort Claudia Werle. Ich hatte es gerade angekündigt, wir blicken jetzt nochmal genauer auf den Autobauer Porsche. Das vergangene Jahr war für das Unternehmen ein Jahr zum Vergessen, kann man sagen. Der Gewinn brach um über 90% ein. Dadurch hat Porsche sogar seinen Status als eines der wichtigsten deutschen Unternehmen verloren, ist aus dem deutschen Aktienindex DAX herausgeflogen. Die Zahlen, die das Unternehmen heute fürs erste Halbjahr 2026 vorgelegt hat, zeigen, dass sich das Geschäft zumindest stabilisiert, Moritz Fehrle berichtet.
11: Weniger verkaufte Autos, mehr Marge. Diese Strategie zeigt für die Porsche AG erste finanzielle Erfolge, bedeutet aber schmerzhafte Einschnitte für die Beschäftigten. Heute Morgen hat der Sportwagenbauer seine Halbjahresbilanz vorgelegt. Bei einem leichten Umsatzrückgang verzeichnet Porsche einen Gewinn nach Steuern von gut 1 Milliarde Euro. Das ist fast die Hälfte mehr als im ersten Halbjahr 2025, das auch wegen teurer Abschreibungen bei der E-Auto-Strategie allerdings miserabel ausfiel. Die Messlatte liegt also tief. Vom Gewinn früherer Jahre ist man bei Porsche noch weit entfernt. Anders als andere Firmen des VW-Konzerns aber muss Porsche seine Umsatzprognose fürs laufende Geschäftsjahr nicht nach unten korrigieren. In ihrer Halbjahresbilanz sieht sich die Porsche-Geschäftsführung in ihrer Strategie bestätigt, auf besonders teure Modelle mit geringen Stückzahlen, aber einer hohen Gewinnmarge zu setzen. Porsche positioniert sich klar als Luxusmarke, wie CEO Michael Leiters darlegt.
12: Wir wollen immer diese gewisse Scarcity und Nachfrage, Begehrlichkeit bei den Kunden haben.
11: Scarcity bedeutet Knappheit. Gleichzeitig dreht Porsche an der Kostenschraube. Für die Anzahl an verkauften Autos, mit denen man künftig plant, sind die derzeitigen Produktionskapazitäten zu hoch. Anfang der Woche hat die Geschäftsführung ein Sparpaket bekannt gegeben, das den Abbau von weiteren 5.000 Stellen für die Standorte Zuffenhausen und Weissach vorsieht, zusätzlich zu den knapp 4.000 in einer ersten Sparrunde im vergangenen Jahr. Gleichzeitig kassiert das Unternehmen dort geplante Tariferhöhungen ein und kürzt das Weihnachtsgeld. Porsche-Chef Michael Leiters hofft, damit profitabler zu werden.
12: Wir werden im eingeschwungenen Zustand einen mittleren dreistelligen Millionenbetrag pro Jahr einsparen. Dinge wie zum Beispiel das Weihnachtsgeld oder die Einbehaltung der Tariferhöhung wirken sofort.
11: Im Gegenzug bekennt sich die Porsche AG zu den deutschen Standorten und will in den kommenden Jahren massiv in deren Zukunftsfähigkeit investieren. Luxus made in Germany. Mit welchen Modellen es in Zuffenhausen und Leipzig weitergeht und wo man die Produktpalette weiter ausdünnt, will Porsche Anfang Oktober vorstellen.
5: Zur Strategie des Autobauers Porsche. Ein Bericht von unserem Landeskorrespondenten Moritz Fehrle. Und von Baden-Württemberg geht es jetzt weiter nach Berlin. Dort sitzt nämlich das Unternehmen Stark Defense, ein Drohnenhersteller und eines von mehreren jungen Rüstungsunternehmen, die in Deutschland gerade stark wachsen. Die Autobranche schwächelt, die Rüstung floriert, so ist das in diesen Zeiten. Stark hat im Juni rund 1,5 Milliarden Euro von Investoren bekommen. Mal wieder muss man sagen, das war nicht die erste Investorenrunde. Und zu den Geldgebern des Unternehmens zählt unter anderem der umstrittene Investor Peter Thiel, der als Unterstützer des Rechtsruckes in den USA gilt. Das Produkt des Unternehmens ist ebenfalls nicht unumstritten. Warum? Das berichtet unsere Reporterin Columba Krieg.
13: Ein Vorort von München. Einfamilienhäuser, dazwischen ein paar Industriegrundstücke. Hier sitzt Stark Defense, ein Start-up, vor rund 2 Jahren gegründet und schon mit mehr als 3,2 Milliarden Euro bewertet. Stark baut Kampfdrohnen, die ihr Ziel unterstützt von künstlicher Intelligenz treffen. Die Produktionshalle. Hohe Decken, moderne Werkbänke mit Tablets und Werkzeug ausgestattet. Daran stehen meist junge Männer und schrauben oder kleben Teile. An der Rückwand hängen groß die Flaggen von Deutschland, der EU, der Ukraine und der NATO. Daneben das Logo von Stark. Durch die Halle führt Martin Rost, Chief Operating Officer. Er trägt ein dunkles T-Shirt von Stark und sieht aus, als würde er regelmäßig Krafttraining machen.
14: Die Firma wurde gegründet im August 2024 und im Frühjahr letzten Jahres hatten wir den ersten Vertrag mit der Bundeswehr. Da ging es noch um Systeme für Testzwecke, aber quasi innerhalb von weniger als einem Jahr haben wir es geschafft, eine erste Version des Systems zu entwickeln, die dann von der Bundeswehr zu Testzwecken eingekauft wurde.
13: Im Showroom zeigt Rost ein naturgetreues Modell der Drohne, die nur wenige Meter weiter in echt produziert wird.
14: Das hier ist Virtus, ist also eine 1,80 Meter hohe sogenannte Loitering Munition.
13: Das Mittelstück der doppeltürgroßen Drohne ragt senkrecht in die Höhe. Am unteren Teil sind kreuzförmig ihre Flügel anmontiert, an ihren Enden jeweils spitze Rotorenblätter. Das Modell nutzt die Bundeswehr schon zu Testzwecken. Sie soll noch Tausende mehr für den Einsatz bekommen. Mit Virtus ausgerüstet werden soll die Brigade 45, die in Litauen stationiert ist. Loitering Munition oder auch Kamikaze-Drohnen können für einen gewissen Zeitraum über einem Ziel in der Luft stehen. Zu einem günstigen Zeitpunkt stürzen sie sich auf das Ziel, zerstören sich selbst und im Idealfall auch das feindliche Objekt. Für einen Test wird die fertige Drohne in einem Käfig in eine Metallvorrichtung gespannt.
14: Was wir hier überprüfen, ist die Funktionalität des Gesamtsystems. Wie man sieht, das System wird in einer Boden- und Deckenverankerung wird das entsprechend eingespannt, weil die Kräfte, die es gleich entwickelt, sind durchaus enorm.
13: Die vier Rotoren laufen an. Die Virtus beginnt zu zittern. Das Entscheidende an diesen Drohnen kann man in der Halle nicht sehen. Es läuft auf Bildschirmen. Die KI-basierte Software Minerva.
14: Die KI spielt an mehreren Stellen rein. Das eine ist eben in der Missionsplanung. Ist das schon unterstützt, weil quasi die KI dann in der Lage ist zu erkennen, okay, was ist mein Lagebild, welche Ziele gibt es und macht dann schon Vorschläge. Der nächste Aspekt, bei dem die KI unterstützt, ist die sogenannte Objekterkennung. Also was sehe ich denn da eigentlich? Ist das ein Panzer? Ist das ein LKW? Ist das ein Geländewagen? Ist das eine Artillerie? Was sehe ich da eigentlich?
13: Genau hier setzt die Sorge von Kritikern an. Elke Schwarz, Professorin an der Queen Mary University in London, forscht zu KI-gestützten Waffen. Am Telefon beschreibt sie, was an ihnen so riskant ist.
15: Diese Geschwindigkeit und auch dieses Scaling up, also Geschwindigkeit und Umfang in der Handlung. Und dann natürlich, wenn wir über Waffen sprechen, Geschwindigkeit und Umfang der möglicherweise letalen Handlungen. Das steht natürlich immer in so einem gewissen Spannungsfeld mit der menschlichen Kontrolle, wo wir einfach mehr Zeit brauchen, da richtig drüber nachzudenken, um ein richtiges Urteil, Handlungsurteil treffen zu können.
13: Dazu kommt etwas, das die Forschung Automation Bias nennt.
15: Wir vertrauen einer computergesteuerten Entscheidung wesentlich mehr als vielleicht sogar anderen Menschen. Und wir sind dann schneller dabei zu sagen, aha, dieser Computer, diese Computerentscheidung, das muss wohl die richtige sein. Dazu kommt dann auch noch, dass ganz speziell in Situationen, wo Geschwindigkeit wirklich zählt, dass man dann als Mensch auch einen gewissen Action Bias hat, also ein Handlungszwang sozusagen, dass man also schneller handelt, als dass man sagt, Moment, wir brauchen hier noch eine Sekunde.
13: Rost sieht dahin eher keine Gefahr.
14: Nicht zwingend. Also zum einen hängt es ja davon ab, wie viele Ziele habe ich überhaupt, also von der Zielaufklärung.
13: Er weist auch darauf hin, dass am Ende immer Menschen die Entscheidungen treffen müssen.
14: Natürlich hilft es ihnen dann, wenn sie sowohl Aufklärungs- als auch Bekämpfungssysteme haben, die einen Gutteil der Basisarbeit, sage ich mal, also zum Beispiel Flugroute planen, über welche Wegpunkte navigierst du jetzt dahin, wenn das schon autonom vom System entschieden wird. Am Ende muss aber trotzdem immer noch der Operator sagen, ja, angreifen. Und zumindest unser System ist auch so aufgebaut, also die KI kann bis zum letzten Moment, bis ungefähr eine Sekunde vor Einschlag, kann sie noch entscheiden, den Angriff abzubrechen, wenn sie sagt, ich sehe da, das ist gar kein Panzer, sondern das ist irgendwas anderes.
13: Dass Investoren Einfluss haben könnten, zum Beispiel darauf, die Drohnen noch autonomer werden zu lassen, will Rost nicht gelten lassen.
14: Also unsere Investoren sind genau das. Die geben uns Geld, die haben uns finanziert, aber am Ende finanzieren sie das nur. Was wir dann mit dem Geld machen, das ist allein in der Entscheidung von uns als Vorstand. Und da richten wir uns ganz klar danach, was unsere Kunden wollen.
13: Gegen Ende des Rundgangs steht Rost in einer schallgeschützten Box. Hier werden die Flügel der Drohne getestet. Ob es nicht seltsam sei, etwas mit so viel Sorgfalt zu bauen und zu testen, dass am Ende sich selbst zerstört und im Zweifel auch töten soll?
14: Wenn man eben das konkret meint mit europäischer Resilienz, Verteidigung europäischer Werte, dann heißt das eben auch, man baut solche komplexen Systeme, gibt die in die Hände von relativ jungen Soldaten und die verteidigen damit dann unsere Werte, unsere Freiheiten. Das ist leider am Ende des Tages die Kausalkette.
5: Ja, so die Sicht des Unternehmens. Columba Krieg hat das Unternehmen besucht. Und dazu eine Korrektur. Es ging natürlich nicht nach Berlin im Beitrag, sondern nach München. Der Hauptsitz des Unternehmens ist in Berlin, aber in München findet Produktion statt. Und damit zur Wirtschaftspresse. Die Zeitung, die widmet sich der Situation von Mercedes-Benz. Auch dieser Autobauer spürt die Umbrüche in der Branche. Gestern hat das Unternehmen Quartalszahlen vorgelegt.
16: Die Frankfurter Rundschau schreibt, wie alle Manager der Branche sucht Mercedes-Chef Ola Källenius nach Wegen aus der Krise und nach dem richtigen Umgang mit der Konkurrenz aus China. Eine Antwort des Managements, die Beschäftigten sollen mehr arbeiten für das gleiche Geld. Eine tarifliche Sonderzahlung wird von diesem Juli ins nächste Jahr verschoben. Gleichzeitig schüttet der Konzern Milliardendividenden an seine Eigentümer aus, von denen etwa 20% an chinesische Aktionäre fließen. Und das Management kann sich nicht beschweren. Källenius erhielt beispielsweise 8,8 Millionen Euro im vergangenen Jahr. Unten wird gekürzt, oben sprudelt das Geld weiter. Und eine Idee für die Zukunft des Konzerns fehlt. So wird Mercedes nicht aus der Krise kommen. Die Neue Osnabrücker Zeitung erklärt, lange hielten sich die deutschen Premium-Hersteller für unantastbar. Technisch überlegen, hochprofitabel und stets davon überzeugt, dass ihr Erfolgsmodell auch in Zukunft tragen würde. Diese Hybris hat auch dazu geführt, dass Porsche, Audi und jetzt Mercedes schmerzhaft erkennen müssen, dass das einst erfolgreiche Geschäftsmodell nicht mehr funktioniert, teure Autos hierzulande bauen und sie in die Welt exportieren. Auch im Premium-Bereich braucht China die westlichen Marken nicht mehr. Der Umbau der Bundesregierung bringt Johannes Steiniger als neuen Wirtschaftsstaatssekretär hervor. Die Tageszeitung Taz kommentiert: Friedrich Merz hat bei der jüngsten Regierungsumbildung seine Parteifreundin, Wirtschaftsministerin Katharina Reiche, verschont. Leider, denn ihre vermuckste Energiepolitik allein ist Grund genug, sie auszutauschen. Doch statt korrigierend einzugreifen, schickt Merz mit dem rheinland-pfälzischen CDU-Generalsekretär Johannes Steiniger einen Mann in Reiches Ministerium, der wirtschaftspolitisch bislang nicht in Erscheinung getreten ist. Die Berufung des neuen parlamentarischen Staatssekretärs Steiniger hat einen Zweck. Sie soll die aufgeregten Gemüter der ChristdemokratInnen in Mainz befrieden, die sich öffentlich über den Rauswurf von Bundesverkehrsminister Patrick Schnieder echauffieren.
5: Damit endet die Wirtschaftspresse und auch unsere Sendung Wirtschaft am Mittag geht damit zu Ende. Nach den Nachrichten geht es bei uns im Programm weiter mit der Sendung Deutschland heute. Thema ist dort unter anderem eine Taschengeldbörse, bei der Schülerinnen und Schüler Senioren helfen. Ich bin Katja Scherer. Ich bedanke mich ganz herzlich bei Ihnen fürs Zuhören heute und ich wünsche Ihnen jetzt noch einen schönen weiteren Nachmittag.
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4: Uhr, die Nachrichten zunächst, die Übersicht. Bundespräsident Steinmeier hat den neuen Mitgliedern der Bundesregierung die Ernennungsurkunden überreicht. Das Bundeskabinett hat die umstrittene Reform der Ökostromförderung auf den Weg gebracht. Erstmals seit 15 Jahren gibt es wieder eine Direktflugverbindung zwischen Deutschland und Syrien. Die Meldungen im Einzelnen. Bundespräsident Steinmeier hat den neuen Mitgliedern des Kabinetts von Kanzler Merz die Ernennungsurkunden überreicht. In Berlin übergab er sie an die Politiker Bilger für das Ressort Verkehr, Linnemann für Gesundheit und Warken für das Kanzleramt. Bilger war zuvor parlamentarischer Geschäftsführer der Unionsfraktion, Warken Gesundheitsministerin. Linnemann hatte bislang das Amt des CDU-Generalsekretärs inne. Steinmeier würdigte die Leistungen der bisherigen Amtsinhaber Schnieder, Frei und Warken. Den neuen Ressortchefs wünschte er viel Erfolg. Der Bundeskanzler und CDU-Vorsitzende Merz hatte sich nach dem Rücktritt von Unionsfraktionschef Spahn für eine Kabinettsumbildung entschieden. Parteiintern wurde sie von teils massiver Kritik begleitet. Vor allem die Umstände um das Ausscheiden des bisherigen Verkehrsministers Schnieder waren umstritten. Er war nach einer mehrtägigen Hängepartie um seinen Posten zurückgetreten. Vereidigt werden sollen die neuen Minister im Bundestag erst im September nach der parlamentarischen Sommerpause. Auch dies ist umstritten. Am Nachmittag soll die Unionsfraktion den bisherigen Kanzleramtschef Frei zu ihrem neuen Vorsitzenden wählen. Das Bundeskabinett in Berlin hat die Reform der Ökostromförderung und die Neuregelung für Stromnetzanschlüsse beschlossen. Bundeswirtschaftsministerin Reiche sprach von einem Paradigmenwechsel. Das EEG sei künftig kein Rundum-Sorglos-Paket mehr. Umwelt- und Energieverbände werfen der Ministerin vor, die Energiewende auszubremsen. Von Seiten der Industrie heißt es dagegen, es würden nun lange überfällige Impulse für ein effizientes und wettbewerbsfähiges Energiesystem gegeben. Bei den Änderungen geht es im Wesentlichen darum, den Ausbau der erneuerbaren Energien künftig stärker den Marktregeln zu unterwerfen. Neue, kleine Solaranlagen auf Hausdächern sollen ab 2027 nicht mehr auf Dauer eine feste Einspeisevergütung bekommen. Stattdessen sollen auch Privatleute den Strom nach einer Übergangsphase direkt vermarkten. Einem Medienbericht zufolge hat der mutmaßliche deutsch-libanesische CSD-Attentäter neben dem dschihadistischen auch ein persönliches Motiv gehabt. Wie die Berliner Morgenpost unter Verweis auf Sicherheitskreise berichtete, soll sein Vater schwul sein und mit seinem Partner zusammengelebt haben. Dies könne womöglich das Anschlagsziel CSD erklären, heißt es. Die Mutter, bei der er gelebt habe, sei indes streng muslimisch. Wie das Blatt weiterschreibt, war der 21-Jährige bereits als Grundschüler auffällig aggressiv, weshalb er dringend zur Diagnostik sollte. Die Eltern hätten jedoch nicht kooperiert. Nach 10 Jahren verließ er demnach die Förderschule ohne Abschluss und Perspektive. Er kam wegen Körperverletzung und räuberischer Erpressung mit dem Gesetz in Konflikt. Später auch, weil er versuchte, zunächst nach Mauretanien, dann in den Nahen Osten auszureisen, um sich Dschihadisten anzuschließen. Zuletzt hatten Ermittler ein Video auf seinem Handy gefunden, in dem er der Terrorgruppe IS die Treue schwört. Polizisten erschossen ihn am Wochenende bei einem Zugriffsversuch. Durch den Anschlag starb eine Frau, 31 Menschen wurden verletzt. In der schwarz-roten Koalition hat der Zeitpunkt des CSD-Anschlags wenige Wochen vor den Landtagswahlen im September Manipulationsbefürchtungen ausgelöst. Der SPD-Abgeordnete und Ex-Minister Lauterbach erklärte, er halte es für sehr denkbar, dass ausländische Kräfte hier wirkten. Der innenpolitische Sprecher der SPD, Fiedler, hatte sogar von heftiger Auffälligkeit bei Anschlägen unmittelbar vor Wahlen gesprochen. Darüber werde kaum diskutiert, kritisierte er im Sender Phoenix. Als Beispiel nannte er die Anschläge von Solingen, Mannheim oder München. Fiedler verwies darauf, dass Russland hybride Kriegsführung betreibe. Die Nachrichtendienste müssten rechtlich auf Augenhöhe mit ausländischen Partnern gebracht werden, um mögliche Einflüsse aufzudecken. Ähnlich hatten sich zuvor der Vorsitzende der CSU-Landesgruppe im Bundestag Hoffmann und Bundesinnenminister Dobrindt geäußert. Dobrindt zufolge gibt es jedoch keine Muster, die man bisher erzählen könnte. Der Terrorismusexperte Peter Neumann vom Londoner King's College sagte dem Deutschlandfunk, er habe keinerlei Hinweise auf russische Aktivitäten. Das gelte speziell im Zusammenhang mit dem aktuellen Anschlag in Berlin. Nach rund 15 Jahren ist die direkte Flugverbindung zwischen Deutschland und Syrien wieder aufgenommen worden. Gegen 8 Uhr startete die erste Maschine von Düsseldorf nach Damaskus, wie die deutsche Fluggesellschaft LEAF Aviation in Köln mitteilte. Gegen Mittag landete sie in der syrischen Hauptstadt. Andere deutsche Anbieter wollen die Verbindung ebenfalls wieder in ihr Angebot aufnehmen. Die Direktflüge waren nach Beginn des syrischen Bürgerkriegs eingestellt worden. Ende 2024 wurde die Assad-Diktatur gestürzt. Das Land bemüht sich derzeit um einen Neuanfang. Beim Bau des Brenner-Basistunnels sind die beiden Hauptröhren an der Staatsgrenze zwischen Österreich und Italien miteinander verbunden worden. Das teilten die Betreibergesellschaft BBT und die autonome Region Südtirol mit. Der Durchschlag erfolgte rund 1400 Meter unterhalb des Brennerpasses. Der Basistunnel und die dazugehörigen Zuleitungsstrecken in Deutschland, Österreich und Italien haben eine Gesamtlänge von 230 Kilometern. Nach der geplanten Fertigstellung 2032 soll sich die Fahrzeit von München nach Verona auf 3,5 Stunden verkürzen. Derzeit benötigt man für die Strecke etwa 2 Stunden mehr. Die spanischen Behörden haben angesichts einer Entspannung in den Waldbrandgebieten Evakuierungsanordnungen aufgehoben. In der Region Madrid können etwa 24.000 Menschen in ihre Häuser zurückkehren, wie die Zentralregierung mitteilte. Für 20.000 weitere Menschen gelten demnach vorerst keine Ausgangsbeschränkungen mehr. Zuvor war es den Einsatzkräften nach Angaben des Innenministeriums gelungen, die Feuer im Westen der Hauptstadt sowie in den angrenzenden Provinzen Avila und Toledo teilweise einzudämmen. Regierungschef Sanchez sagte bei einem Besuch in der Nähe des Brandgebietes, die kommenden 12 Stunden seien entscheidend für die Bekämpfung. In Castellón im Osten Spaniens sowie an der französischen Atlantikküste bei Bordeaux sind viele Waldbrände weiterhin nicht unter Kontrolle. In Nordrhein-Westfalen hat die Polizei im Zuge von Korruptionsermittlungen ein weiteres Gefängnis durchsucht. Wie die Staatsanwaltschaft Krefeld jetzt mitteilte, fand die Aktion in der JVA Willig bereits vor 2 Wochen statt. Ermittelt werde gegen 2 Vollzugsbeamte wegen des Verdachts der Bestechlichkeit und des Drogenhandels. Zuvor hatte es Razzien wegen mutmaßlich korrupter Beamter in den Gefängnissen in Euskirchen und Rheinbach gegeben. Vor wenigen Tagen war die JVA Siegburg nach Hinweisen auf eine geplante Gefangenenmeuterei durchsucht worden. Der Rechtsausschuss im Düsseldorfer Landtag hatte sich mit diesen 3 Fällen in mehreren Sitzungen beschäftigt. Der Fall in Willig war den Abgeordneten bisher unbekannt. Staatssekretärin Brückner vom Justizministerium entschuldigte sich dafür und kündigte Aufklärung an. Der SPD-Spitzenkandidat für die Landtagswahl in Sachsen-Anhalt, Vizeministerpräsident Willingmann, stellt die 5%-Hürde in Frage. Wenn regelmäßig erhebliche Stimmenanteile knapp unterhalb der Sperrklausel unberücksichtigt blieben, sei es legitim, darüber zu diskutieren, sagte Willingmann dem Tagesspiegel. Eine 3%-Hürde wäre immer noch ein wirksamer Schutz vor einer Zersplitterung des Parlaments und sei auch bereits gelebte Praxis in anderen europäischen Ländern, betonte Willingmann. Die SPD liegt in der jüngsten Umfrage zur Landtagswahl in Sachsen-Anhalt bei 5%. Zuvor hatte der frühere Präsident des Bundesverfassungsgerichts Papier die 5%-Hürde als nicht mehr zeitgemäß bezeichnet. Bayerns SPD-Chef Roloff sprach sich dagegen aus. Und hier noch einmal die Übersicht. Bundespräsident Steinmeier hat den neuen Mitgliedern der Bundesregierung die Ernennungsurkunden überreicht. Das Bundeskabinett hat die umstrittene Reform der Ökostromförderung auf den Weg gebracht. Erstmals seit 15 Jahren gibt es wieder eine Direktflugverbindung zwischen Deutschland und Syrien. Das Wetter meist heiter, an den Alpen vereinzelte Gewitter möglich, Höchstwerte 26 bis 38 Grad, morgen in der Nordwesthälfte nach sonnigem Start aufziehende Quellbewölkung, vereinzelt kräftige Schauer, sonst weiter heiter, 26 bis 39 Grad. Die weiteren Aussichten am Freitag wechselnd wolkig in einem Streifen vom Osten bis in den Südwesten teils kräftige Schauer, 23 bis 37 Grad. Das waren die Nachrichten.
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0: Ich finde das echt super, da ich halt vor 5 Jahren einen Hirntumor hatte und nichts mehr selber machen kann. Und so ein paar grobe Sachen kann ich, aber ich kann mich halt nicht mehr bücken. Und dann ist gut, wenn es junge Menschen gibt, die auch Interesse dran haben.
1: Die 65-jährige Rentnerin aus Dillingen bekommt Unterstützung von einer 16-jährigen Schülerin. Kennengelernt haben sich die beiden über die sogenannte Taschengeldbörse. Eines unserer heutigen Themen. Ich bin Sabine Demmer und begrüße Sie.

0: An vielen Ortseingängen in Deutschland befinden sich oft Hinweisschilder für katholische und evangelische Gottesdienste. So auch in der oberbayerischen Stadt Penzberg. Jetzt ist dort noch ein weiteres Schild aufgehängt worden. Das soll auf das islamische Freitagsgebet aufmerksam machen. Doch mit den heftigen und auch hässlichen Reaktionen haben im Vorfeld wohl die wenigsten gerechnet. Tausende Hasskommentare sind seitdem auf Social Media zu lesen. Das Schild wurde schon mit schwarzer Farbe beschmiert und der Imam des Ortes, der wurde schon bedroht. Landeskorrespondent Tobias Krone hat sich vor Ort erkundigt.
1: Das ist unverschämt. Also
2: bei vielen hört man Empörung und bei manchen Angst. Seit ziemlich genau einer Woche hängt am Ortseingang von Penzberg dieses zusätzliche Schild, das auf das Freitagsgebet der Penzberger Muslime hinweist. Und doch wurde es schon am Wochenende mit schwarzer Farbe beschmiert und am selben Tag wieder vom städtischen Bauhof gereinigt. Trotzdem sind noch ein paar dunkle Flecken geblieben. Sie hängen da wie graue Wolken über der blau gezeichneten Moschee, deren reales Vorbild weit über die Ortsgrenzen Penzbergs hinaus bekannt ist. Frauen und Männer beten hier zusammen in einem Raum. Die Predigt findet auf Deutsch statt. Die Moscheegemeinde gilt als Vorbild für Integration. Auch Bundespräsident Frank-Walter Steinmeier war schon hier. Wahrscheinlich auch, weil sich der moderne Moscheebau von 2005 von anderen Moscheen abhebt. Mehrere würfelförmige Gebäude, alles sehr klar und schlicht, harmonisch in das Ortsbild angepasst. Die Tür ist offen. Man kann einfach reingehen.
3: Es versteht sich tatsächlich so ein offenes Haus für alle Menschen, wie ein Museum, wie eine Schule, wie ein öffentliches Gebäude. So ist es auch Islamischer Forum.
2: Imam Benjamin Idris und seine Gemeinde haben in den vergangenen 2 Jahrzehnten viel getan, um zu zeigen, wie viel ihnen liegt am Dialog mit Nichtmuslimen. Man nehme hier manche Vorbehalte gegen Muslime in der Bevölkerung ernst und wolle mit der Offenheit
3: das Signal senden, dass das Leben von Menschen nicht von Angst bestimmt werden darf, sondern von Vertrauen.
2: Dieses Vertrauen genießt Benjamin Idris auch in weiten Teilen der Stadtpolitik und bei seinen Amtskollegen von den christlichen Kirchen. Dort am runden Tisch stieß die Idee von Benjamin Idris, auch ein Schild mit den islamischen Gebetszeiten aufzuhängen, auf offene Ohren. Nicht nur bei den beiden Pfarrern, sondern auch beim damaligen CSU-Bürgermeister. Dessen Nachfolger Thomas Kopf von einer unabhängigen Wählerliste seit Mai im Amt findet die Schilder auch gut. Denn diese Moscheegemeinde sei inzwischen fest in der oberbayerischen Nachbarschaft verwurzelt. Also stellte die Stadt die Schilder auf. Das Geld dafür haben die Gemeinden aller 3 Konfessionen aufgebracht. Der Bürgermeister verurteilt die jüngsten Schmierereien. Er wunderte sich über den Hass, der plötzlich anlässlich des Schildes über die Moschee hereinbrach. Vor allem auf Social Media.
4: In diesen Posts fällt mir immer wieder auf, dass wahrscheinlich auch mit KI irgendwelche Illustrationen von Penzberg im Hintergrund, also von dem Schild und im Hintergrund eine städtische Bebauung ist. Und da sind Moscheen abgebildet. So schaut die Moschee in Penzberg zum Beispiel gar nicht aus. Also das sind halt eher so klischeehafte Abbildungen mit Minarett und so weiter. Und das ist die Moschee in Penzberg zum Beispiel gar nicht.
3: Und jetzt plötzlich diese Schmiererei ist etwas, was mich und Menschen, die hier geboren sind, die für diese Gesellschaft sich einbringen, einsetzen, ein Signal, dass wir nicht ganz angekommen sind.
2: Imam Benjamin Idris und seine Gemeinde bekommen immer wieder solche Signale. Vor einem knappen Jahr hat jemand die große Fensterscheibe mit einem islamfeindlichen Spruch beschmiert. Jetzt die Sache mit dem Schild. Und es höre nicht auf. Inzwischen seien es mehr als 10.000 Posts in Social Media. Viel davon Hass. Aber nicht nur. Neulich sei eine Frau mit einer Blume vor der Moschee gestanden, erzählt Benjamin Idris. Sie habe der Gemeinde für ihre Arbeit Mut machen wollen in der schweren Hasslawine. Die Gemeinde postete ein Foto davon.
3: Und dann plötzlich kam ein Kommentar als Reaktion auf diese Solidarität mit einer klaren Drohung von einem Typ. Ich lese nur, was er geschrieben hat. Übermorgen kommt ein kleiner Junge dorthin und lässt einen Rucksack liegen mit Bomben. Das ist eine klare Drohung und ich muss einfach solche Dinge weiter an die Kriminalpolizei zusenden. Und die Aufgabe des Staates ist, alle Menschen zu schützen.
2: Derzeit liegen die Fälle bei der Staatsanwaltschaft München II, zuständig unter anderem für politische Kriminalität. Immer wieder werden derartige Angriffe auch von der nächsthöheren Instanz der Generalstaatsanwaltschaft verfolgt, wenn den Delikten eine staatsgefährdende Dimension zugesprochen wird. Auf Nachfrage, warum die Generalstaatsanwaltschaft die Fälle nicht übernommen hat, äußert sich die Pressestelle nicht. Benjamin Idris spricht offen davon, dass er Angst um sich und seine Familie hat.
3: Auch wenn manchmal diese Gefühle da sind, aber ich versuche mich selbst zu ermutigen. Das Vertrauen ist viel größer als die Angst.
0: In Penzberg sorgt ein Schild für Empörung. Und dabei möchte es eigentlich nur einen netten Hinweis geben. Landeskorrespondent Tobias Krone hat die Situation für uns zusammengefasst.

0: Es gibt in der Medienbranche den Spruch Bad News are Good News. Der Spruch drückt aus, dass negative Nachrichten, also Skandale, Unfälle oder Krisen, mehr Aufmerksamkeit erzeugen als positive. Doch sollten wir Journalisten in diesen politisch schwierigen Zeiten nicht mal häufiger den Fokus auf das Positive lenken? Wir im Deutschlandfunk haben deshalb die Programmaktion Geht doch entwickelt. Wir haben Sie, liebe Hörer, gebeten, uns zu schreiben. Wo läuft es in Ihrer Kommune besonders gut? Worüber lohnt es sich zu berichten? Und in diesem Zusammenhang ist uns die Taschengeldbörse in Dillingen ans Herz gelegt worden. Es geht ums Helfen, um Freundschaften, aber auch ums Geldverdienen. Landeskorrespondentin Jana Bullmann berichtet aus dem Saarland.
1: Du holst ja dann die Farben raus. Ja. Du weißt, es sind mindestens 150 verschiedene Farben. Ja. Und dann kannst du anfangen.
2: Schülerinnen Mia und Maria Knapp stehen vor einem der vielen Hochbeete im großen verwunschenen Garten der 65-Jährigen im Dillinger Stadtteil Dieflen. Mia soll und möchte eines der Hochbeete mit Farbe neu gestalten.
1: Hast du überlegt, was du auch machen willst? Was?
3: Auf dem Handy habe ich so ein Inspo, wo so verschiedene Farben drauf sind, wo so ein, wie so ein Mandala-mäßig. Und dann so ganz

0: Sohn ist zwar Maus, aber der geht halt früh Mittag- und Nachtschicht arbeiten. Und ich einfach sonst komplett alleine hier stehe. Und so ein paar grobe Sachen kann ich, aber ich kann mich halt nicht mehr bücken. Und ich kann das halt einfach nicht mehr alles alleine machen. Und dann ist gut, wenn es junge Menschen gibt, die auch Interesse dran haben. Und halt nicht die ganze Nacht nur am Computer sitzen und wirklich dann auch da sind und das machen.
1: Während Mia sich ihre Farben im kleinen Gartenhäuschen zusammensucht, erzählt Maria Knapp, warum sie die Taschengeldbörse so sinnvoll findet.
0: Es geht nicht nur um die Arbeit, sondern geht einfach darum, halt auch jungen Menschen zu zeigen, was kann ich machen. Weil viele auch so dieses Regelmäßige oder dieses Beständige auch gar nicht mehr kennen.
1: Als Mia von der Taschengeldbörse zum ersten Mal gehört hat, war für sie direkt klar, sie will mitmachen.
2: Also hat meine Mama mir halt erzählt, dass es die Taschengeldbörse gibt und was man da macht. Und dann hat sie mir gesagt, ich könnte das ja machen, weil ich sonst eh sehr viel zu Hause bin und ich so auch anderen Menschen helfen könnte. Und dann habe ich mich halt beworben und dann wurde ich halt zur Frau Knapp eingeladen, das zu machen. Und es hat mir sehr viel Spaß gemacht, da ich ihr helfen konnte auch.
1: Für 2 Stunden Arbeit zahlt Maria Knapp der 16-Jährigen 20 Euro. 10 Euro pro Stunde gibt die Stadt Dillingen als Mindesthonorar vor. Die Taschengeldbörse war ein großer Wunsch des Dillinger Bürgermeisters, der so die Generationen auch wieder näher zusammenbringen möchte. Das erzählt Katrin Vogt, die für die Taschengeldbörse bei der Stadt zuständig ist und Hilfebedürftige mit Schülerinnen und Schülern zusammenbringt.
3: Mit den Schülern gehe ich durch, was möchten sie gerne für eine Arbeit machen. Mit den Hilfesuchenden gehe ich durch, was brauchen sie für eine Arbeit. Und dann versuche ich, die 2 Pärchen zusammen zu vermitteln. Also Gartenarbeit wird am meisten gebraucht, kehren, mal die Garage räumen, Betreuung von Haustieren oder auch mal die Schränke räumen, Wintersachen in den anderen Schrank, Sommersachen nach vorne oder einfach mal nur Wäsche aufhängen.
1: Seit rund einem Jahr läuft das Projekt in der Stadt und das mit großem Erfolg, sagt Katrin Vogt. Rund 50 Pärchen konnte sie bereits vermitteln. Dabei seien auch schon Freundschaften zwischen den Generationen entstanden. Und genau das sei auch so wichtig bei der Taschengeldbörse.
3: Ich finde schon, dass die Empathie zwischen den beiden Parteien etwas verloren ging und dass die Parteien manchmal das Gegenüber nicht mehr so verstehen. Und deswegen ist es wichtig, dass die 2 wieder zusammenkommen und sich austauschen und gemeinsam auch vielleicht im Garten arbeiten und gemeinsam sich unterhalten, vielleicht bei einer Tasse Tee.
1: Zurück in den Garten von Maria Knapp. Mia mischt mittlerweile ihre Farben an und beginnt das Hochbeet auf der linken Seite zu streichen. Hier soll eine große pinke Blume entstehen. Mia gefällt die Arbeit. Seit rund 3 Wochen ist sie hier immer wieder im Einsatz. Die beiden verabreden sich spontan. Ihr gefällt es, dass sie hier auch ihre Arbeit mitgestalten kann.
2: Es ist schon sehr cool, dass ich mir selber aussuchen kann, was ich malen kann. Weil ich weiß ja, dass ihr auch gefällt dann und ich ihr somit eine Freude mache. Ich finde es ein gutes Projekt, weil ich halt dadurch Menschen helfen kann und es auch Spaß macht sozusagen.
1: Zukünftig soll das Projekt sogar noch ausgeweitet werden. Zusammen mit der örtlichen Volkshochschule sind auch Kurse in Planung, um die Jugendlichen für ihre Arbeit fit zu machen.
4: Im Saarland in Dillingen helfen Schüler Senioren. Über die sogenannte Taschengeldbörse werden dort kleine Jobs vermittelt. Und wenn Sie der Meinung sind, dass in Ihrer Gemeinde etwas richtig gut läuft, worüber es sich lohnt zu berichten, dann schreiben Sie uns das doch gerne unter der E-Mail-Adresse gehtdoch@deutschlandfunk.de.

0: Nach dem Abitur nehmen sich viele Schüler erstmal eine Auszeit und reisen ins Ausland. Anfang des Jahres las ich im Wiesbadener Kurier eine Geschichte über einen Schüler, der nach dem Abitur ein Jahr lang die Heimat bereisen wollte. Und zwar 421 Städte und Kommunen in Hessen. Sein Abitur hat er mittlerweile bestanden und diesen Monat mit seinem Projekt begonnen. Die Idee dazu kam ihm, als er Anfang des Jahres die Neujahrsansprache von Ministerpräsident Boris Rhein hörte. Der meinte, Demokratie scheitere nicht an zu viel Reden, sondern an zu viel Schweigen. Und deshalb möchte der Abiturient mit den Hessenern besonders gerne reden. Worüber? Das hat unsere Reporterin Milena Feldmann herausgefunden. Sie hat ihn einen Tag auf seiner Tour begleitet, an diesem Tag im nordhessischen Frankenberg.
1: Dürfen sich mal draufsetzen?
2: Ja, gerne.
3: Zu Besuch im Museum Tonet in Frankenberg. Etwas außer Atem kommt Hendrik heim durch die Tür. Gerade

0: Er war ja noch im Wildpark Frankenberg. Auf seiner Tour besuchte er jeden Tag unterschiedliche Orte und Menschen in Hessen. Kaum hat die Marketingleiterin Susanne Korn ihn mit Kaffee versorgt, holt er einen kleinen Block aus seiner Hosentasche. Er fragt nach der Geschichte von Tonet, interessiert sich aber vor allem für das Hier und Heute.
1: Und wie geht's dem Unternehmen jetzt? Wie geht es jetzt weiter mit dieser ganzen Historie? Weil natürlich das, was damals innovativ ist, auch überholt sein kann. Also wie gehen Sie da in die Zukunft?
2: Diesen Stuhl stellen wir heute immer noch her. Und für den haben wir letztes Jahr den Eco-Design-Preis für Nachhaltigkeit gekriegt. Das ist ein Entwurf von 1859 und wir verkaufen ihn bis heute. Nur mit dem Unterschied, dass er heute nicht mehr so preiswert ist wie damals, als Michael Tonet ihn verkauft hat.
0: Anfang des 20. Jahrhunderts ein Weltbestseller, sind viele der Stühle heute Designklassiker. Noch immer werden die Möbel in Nordhessen in Handarbeit hergestellt. Viele der Tonet-Stühle kennt man vom Sehen, den Kaffeehausstuhl Nummer 14 etwa, mit geschwungener Lehne und der Sitzfläche aus Korbgeflecht.
1: Ich finde so dieses Geflochtene, das finde ich wirklich
0: auch toll. Hendrik Halm sind die Stühle auf seiner Hessentour schon begegnet, im Schloss Johannisberg im Rheingau. Dadurch wurde er auf das Unternehmen aufmerksam und fragte sich, wie kann sich ein lokaler Möbelhersteller aus Nordhessen gegen die internationale Konkurrenz behaupten? Susanne Korn:
2: Wir haben noch einen Vorteil gegenüber vielleicht so manchem anderen Hersteller. Wir haben eine Fertigungstiefe, dass wir Stückzahl 1 können. Also wir können auf individuelle Wünsche unserer Kunden eingehen. Wenn eine große Stadthalle ausgestattet wird, wo dann, weiß ich, 500-600 Stühle reinkommen, dann sind wir in der Lage, das auch ein bisschen individueller zu machen. Und wir haben seit mehr als 50 Jahren Reparaturservice hier im Haus. Das heißt, wir reparieren unsere Möbel schon sehr lange und für uns war das so völlig normal.
0: Mit traditioneller Nachhaltigkeit in die Zukunft. Das ist eine passende Geschichte für Hendrik Halm. Ihn interessieren vor allem Geschichten, die zeigen, dass man auch zuversichtlich in die Zukunft blicken kann.
1: Meine Message von der Hessentour soll sein, es ist nicht alles schlecht. Und es wird auch nicht alles schlecht. Und im Kleinen gibt es so viel, was noch gut läuft. Also so ein bisschen Good News zu verbreiten. Weil wenn wir immer nur berichten, was falsch läuft und wer schuld ist, ich glaube, das macht was mit den Leuten. Dann denken die, alles würde schlecht laufen. Und nein, das ist nicht so. Und ich will wirklich 421 Mal den Beweis anführen. Wir haben so ein schönes Land hier.
0: Weiter geht es durch die Ausstellung, vorbei an Schaukelstühlen, Kindermöbeln und einer alten Holzbadewanne. 140 Mitarbeitende beschäftigt Tonet in Frankenberg. Darunter sind nicht nur Schreinerinnen und Möbelbauer. Stella macht bei Tonet gerade eine Ausbildung zur Industriekauffrau. Hendrik Halm ist neugierig.
1: Wie kommt man dazu, zu Tonet zu gehen, da eine Ausbildung zu machen? In der Richtung, hier in dem Betrieb, gibt es irgendwie in der Familie schon Leute von dir, die da arbeiten oder wie kam das?
3: Vor allem wohne ich halt direkt hier in der Nähe, bin jeden Tag daran vorbeigelaufen und ich muss sagen, also als ich mich dann so ein bisschen mit der Geschichte befasst habe, fand ich das sehr interessant, auch mit den Möbeln und sowas, aber man hat hier auch nicht die größte Auswahl, muss ich sagen.
0: Die Berufsschule ist in Frankfurt. Gut 2 Stunden mit dem Regionalzug entfernt. Herausforderungen wie dieser begegnet Hendrik Halm auf seiner Hessentour häufiger, gerade in ländlichen Regionen. Dennoch ist er begeistert von der Anpackmentalität der Menschen. 421 Kommunen in einem Jahr. Das erfordert gute Organisation und einen strengen Zeitplan. Für Urlaub bleibt deshalb keine Zeit.
1: Aber ich achte schon darauf, das habe ich jetzt schon intensiv in den ersten Tagen gemerkt, man muss sich Pausen setzen.
0: Von seinen Begegnungen erzählt Hendrik Halm auf Social Media, in einer Zeitungskolumne und in dem Podcast Heimat Hessen Hendrik, der in Kooperation mit der Hessischen Landeszentrale für politische Bildung entsteht. Manchmal steht er mit seiner roten Ape, einem italienischen Kleinwagen auf 3 Rädern, auf dem Marktplatz, verteilt Kaffee, quatscht mit Menschen. Das alles macht Spaß, kostet aber auch viel Energie.
1: Und dann ist die Frage, wo übernachte ich? Und das sind oft Interviewpartner, die sagen, ja komm, wir haben noch eine Couch oder ein Bett frei. Das sind manchmal auch Hörerinnen und Hörer von hessischen Radioprogrammen mittlerweile, die bisschen Werbung gemacht haben und dann melden die sich und sagen, ja, Hendrik kann bei uns übernachten.
0: Wenn sich mal kein Schlafplatz findet, dann tut es zur Not auch die rote Ape. Aus dem Kofferraum des kleinen Gefährts holt er jetzt ein dickes rotes Gästebuch. Er bittet Susanne Korn und Stella, ihm ein paar Zeilen hineinzuschreiben.
1: Dadurch, dass die Resonanz so groß ist, dadurch, dass ich sehe, das bewirkt auch was. Da gibt es Menschen, die bedanken sich wirklich, dass da auch einfach mal jemand da ist und das so weiterträgt. Weiß ich, dass das es wert.
0: Dann verabschiedet er sich. Die nächste Station ist in Brumskirchen, wo er mehr über den nordhessischen Dialekt erfahren wird. Aber für heute ist Feierabend. Henrik Halm übernachtet nachher in einer Jurte im Garten eines Gesprächspartners. Er hat ihn gestern erst kennengelernt.
1: Na, den Schock noch ziehen?
4: Ein Jahr lang möchte Henrik Halm 421 Städte und Kommunen in Deutschland, in Hessen bereisen, wie Lina Feldmann berichtete. Und damit endet diese Sendung. Danke für Ihr Interesse an unseren Themen aus den Bundesländern. Das war die Sendung Deutschland heute. Ich bin Sabine Demmer und wünsche Ihnen noch einen schönen Freitag.

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1: Uhr 14, die Nachrichten. In Berlin haben die neuen Mitglieder der Bundesregierung ihre Ernennungsurkunden aus der Hand von Bundespräsident Steinmeier erhalten. Neuer Verkehrsminister ist Steffen Bilger, CDU. An der Spitze des Gesundheitsministeriums steht jetzt Carsten Linnemann, ebenfalls CDU. Die bisherige Gesundheitsministerin Nina Warken wechselt auf den Posten der Ministerin für besondere Aufgaben und Kanzleramtschefin. Zuvor hatte Steinmeier die Entlassungsurkunden unter anderem an Verkehrsminister Schnieder übergeben. Insbesondere die Vorgänge rund um dessen Entlassung hatten für Unmut in der CDU im Bund und in einigen Ländern gesorgt. Die Vereidigungen sollen nach dem Willen von Bundeskanzler Merz nicht in einer Sondersitzung, sondern erst im September nach der parlamentarischen Sommerpause stattfinden. Dies ist umstritten. Steinmeier wies bei der Ernennungszeremonie darauf hin, dass das Grundgesetz eine Eidesleistung vor dem Bundestag bei der Amtsübernahme vorsehe. Der SPD-Spitzenkandidat für die Landtagswahl in Sachsen-Anhalt, Vizeministerpräsident Willingmann, stellt die 5%-Hürde in Frage. Wenn regelmäßig erhebliche Stimmenanteile knapp unterhalb der Sparklausel unberücksichtigt blieben, sei es legitim, darüber zu diskutieren, sagte Willingmann dem Tagesspiegel. Eine 3%-Hürde wäre immer noch ein wirksamer Schutz vor einer Zersplitterung des Parlaments und sei auch bereits gelebte Praxis in anderen europäischen Ländern. Derzeit stehe eine solche Senkung aber nicht an, meinte Willingmann. Die SPD liegt in der jüngsten Umfrage zur Landtagswahl in Sachsen-Anhalt bei 5%. Auch der frühere Präsident des Bundesverfassungsgerichts Papier hatte die 5%-Hürde als nicht mehr zeitgemäß bezeichnet. In Nordrhein-Westfalen hat die Polizei im Zuge von Korruptionsermittlungen ein weiteres Gefängnis durchsucht. Wie die Staatsanwaltschaft Krefeld jetzt mitteilte, fand die Aktion in der JVA Willig bereits vor 2 Wochen statt. Ermittelt werde gegen 2 Vollzugsbeamte wegen des Verdachts der Bestechlichkeit und des Drogenhandels. Zuvor hatte es Razzien wegen mutmaßlich korrupter Beamter in den Gefängnissen in Euskirchen und Rheinbach gegeben. Vor wenigen Tagen war die JVA Siegburg nach Hinweisen auf eine geplante Gefangenenmeuterei durchsucht worden. Der Rechtsausschuss im Düsseldorfer Landtag hatte sich mit diesen 3 Fällen in mehreren Sitzungen beschäftigt. Der Fall in Willig war den Abgeordneten bisher unbekannt. Staatssekretärin Brückner vom Justizministerium entschuldigte sich dafür und kündigte Aufklärung an. Die Bearbeitung von Asylanträgen in Deutschland soll durch künstliche Intelligenz beschleunigt werden. Das geht aus einem Gesetzentwurf hervor, den das Bundeskabinett verabschiedet hat. Auch bei Anträgen auf Visa und aufenthaltsrechtlichen Angelegenheiten soll die KI demnach eingesetzt werden. Die Behörden erhalten darüber hinaus die Erlaubnis, erhobene Antragsdaten zum Trainieren von KI-Modellen zu verwenden und mit öffentlich zugänglichen Daten im Internet abzugleichen. Die endgültige Entscheidung über Asylanträge soll weiterhin ausschließlich von Menschen getroffen werden. Der Kabarettist Konrad Beikircher ist im Alter von 80 Jahren gestorben. Das teilte seine Agentur mit. Der gebürtige Südtiroler zog als junger Mann ins Rheinland und widmete sich in seinen Programmen vor allem dessen Wesens- und Mundart. Größere Bekanntheit erlangte er unter anderem mit seinen häufig satirischen Beiträgen im WDR-Hörfunk, die sich oft auch mit der Religion beschäftigten. Im Jahr 2005 wurde Beikircher mit dem Rheinischen Kulturpreis ausgezeichnet. Der Wetterbericht, die Lage. Unter dem Einfluss eines sich nach Südosteuropa verlagernden Hochdruckgebiets kann sich die Luft deutlich erwärmen. Die Vorhersage. Verbreitet heiter oder sonnig an den Alpen, zum Abend hin vereinzelte Gewitter möglich, Höchstwerte im Nordosten 26 bis 31 Grad, sonst 31 bis 35, im Westen und Südwesten 34 bis 38 Grad. Morgen in der Nordwesthälfte nach sonnigem Start rasch aufziehende Quellbewölkung und von Westen und Südwesten her einzelne teils kräftige Schauer oder Gewitter. In der Südosthälfte heiter oder sonnig. Temperaturen 26 bis 39 Grad. Die weiteren Aussichten am Freitag wechselnd wolkig, in einem Streifen vom Osten bis in den Südwesten teils kräftige Schauer oder Gewitter 23 bis 37 Grad. Das waren die Nachrichten.
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0: Sommerferien, die sind für viele Kinder und Jugendliche eine willkommene Auszeit vom Schulbetrieb.
2: In der Schule sitzt man im Klassenraum, eingesperrt, den ganzen Leistungsdruck, auch die ganzen Noten. Hier ist man viel freier. So.
0: Viel freier fühlt sich dieser Schüler in einem Lernort, der nicht nur in den Ferien sehr beliebt ist. Und den stellen wir Ihnen hier im Laufe der Sendung vor. Am Mikrofon begrüßt Sie dazu Regina Brinkmann. Hallo.

0: Noch ist das letzte Wort in der Koalition nicht gesprochen, aber die Minijobs, die stehen auf dem Prüfstand. Eine Kommission hatte der Bundesregierung ja kürzlich geraten, den Sonderstatus für diese Jobs abzuschaffen. Mit der möglichen Folge, künftig würden dann auch bei Minijobs reguläre Sozialversicherungsbeiträge fällig. Das soll zum einen die Rentenkasse stärken und zum anderen dafür sorgen, dass Minijobber später höhere Renten beziehen können. Zwar soll es Ausnahmen für Schüler und Studierende geben, aber viele Betriebe, die sie als Minijobber jetzt schon beschäftigen, verunsichern die Reformpläne. Volker Findhammer hat sich unter anderem beim inklusiven Gemeinschaftshaus in Berlin umgehört.
1: Minijob und Zimmer in Studenten-WG zum fairen Preis zu vermieten, steht auf einem Transparent an einer Hauswand in Berlin. Oliver Kern leitet das inklusive Gemeinschaftshaus der gemeinnützigen Leben-Lernen GmbH in Berlin, in dem schon seit mehreren Jahren mit diesem Modell gearbeitet wird.
2: Die Studenten sind unterstützend in den Wohngruppen tätig. Das heißt, ein Student oder eine Studentin, Auszubildende, Auszubildende, sind immer mit 4 oder 5 gleichen Personen beschäftigt. Das, was wir hier tun, ist Beziehungsarbeit. Das heißt, 4-mal im Monat für 6,5 Stunden in der Betreuung auftauchen. Das ist aber Tatsache ein Rundumjob. Also es ist ein breites Spektrum, was man hier abdeckt.
1: Dafür wohnt man hier auch günstig. 400 Euro warm für ein kleines Apartment suchen Studierende in Berlin sonst vergeblich. Und ein WG-Zimmer ist noch günstiger. Und deshalb wird man hier auch hellhörig, wenn die Minijobs in Frage gestellt werden sollten. Gleich von 3 Seiten drohen neue Beschränkungen für diese Art der Beschäftigung. Die weitreichendste kommt von der Alterssicherungskommission. Sie fordert, den steuer- und sozialversicherungsrechtlichen Sonderstatus von Minijobs abzuschaffen und nur noch für Schülerinnen und Schüler Ausnahmen zu behalten. Doch gerade dieser Sonderstatus hat die Minijobs seit der Einführung im Jahr 2003 zu einem Erfolgsmodell in Deutschland gemacht. Im ersten Quartal dieses Jahres waren bei der Minijobzentrale, einer Abteilung der Deutschen Rentenversicherung Knappschaft Bahnsee, 6,8 Millionen Minijobber gemeldet. Davon arbeitet nur ein geringer Teil in privaten Haushalten. Über 6,5 Millionen tun das gewerblich, wobei da der Kfz-Handel und Werkstätten noch vor dem Gastgewerbe rangieren, gefolgt von weiteren Dienstleistungsberufen, etwa dem Gesundheits- und Sozialwesen, wie auch das Inklusionshaus in Berlin.
3: Minijobs, die sollten eigentlich mal dazu führen, dass Menschen eine Brücke in den Arbeitsmarkt haben und dann weitergehen. Aber diese Brücke, die beschreitet kaum jemand,
1: sagt Enzo Weber vom Institut für Arbeitsmarkt- und Berufsforschung in Nürnberg. Doch genau das passiert häufig nicht. Und der Grund dafür liegt in den äußerst geringen Abgaben für die Sozialversicherungen. So sind knapp 80% der Minijobber von den Beiträgen zur Rentenversicherung befreit. Und dafür zahlen auch die Arbeitgeber nur einen Pauschalbetrag, wie auch für die Krankenversicherung. Und genau da liegt auch der Haken, betont Enzo Weber.
3: Also wenn man dann über die Minijobgrenze hinweggeht, dann wird man steuer- und abgabenpflichtig. Deswegen machen das viele nicht und bleiben dann in dieser Minijobfalle hängen. Das heißt, vielen Menschen tut man eigentlich mit dieser Regelung keinen Gefallen, weil in der beruflichen Entwicklung wirklich mehr drin wäre.
1: Sollten die Minijobs durch eine uneingeschränkte Abgabenpflicht weiter verteuert werden, drohten irreversible Schäden für den Wirtschaftsstandort Deutschland, heißt es etwa in einer gemeinsamen Stellungnahme der Wirtschaftsverbände.
4: Wir brauchen dringend solche flexiblen Arbeitszeitmodelle, damit wir Spitzenzeiten in der Gastronomie bei Veranstaltungen oder zu Saisonhochzeiten ausgleichen können. Also lassen Sie die Finger von unseren Aushilfsjobs, den Minijobs.
1: Warnt der Präsident des Hotel- und Gaststättenverbandes von Nordrhein-Westfalen, Patrick Rotkopf, auf Facebook. Arbeitsmarktexperte Enzo Weber weiß um diese Vorteile, die die Minijobs für die Arbeitgeber und die Beschäftigten bringen, und betont, das könnte doch auch ein Vorbild sein.
3: Also wenn die Wirtschaft sagt, die sind einfach und flexibel, sollten wir uns fragen, ist Beschäftigung dann ansonsten kompliziert und unflexibel? Und wenn das so ist, dann sollten wir wirklich mal alle Regeln durchkämmen und Beschäftigung einfacher machen.
1: Also, wenn es etwa nur eine Meldestelle für alle Sozialversicherungsfragen statt über 90 Krankenkassen und der Rentenversicherung geben sollte. Oder auch einen Steuertarif, der kleine Einkommen nicht so schnell zur Kasse bittet, sobald man mehr verdient. Damit könnte auch Oliver Kern vom Inklusionshaus in Berlin gut leben.
2: Ich glaube, wir könnten dann ein neues Konzept denken über eine trotzdem verminderte Stundenanzahl, also nicht im Rahmen eines Minijobs, sondern dass man eine Stellenausschreibung über 15 Stunden oder über 20 Stunden ausschreibt. Ob das dann Studierende mit dem Studium im Übereinklang bringen, wäre ja deren Frage. Also das müsste man dann versuchen.
1: Bislang aber sind alle politischen Vorschläge zu den Minijobs vor allem davon geprägt, wie man die steuer- und sozialversicherungspflichtigen Einnahmen verbessern kann. Wirkliche Alternativen stehen nicht zur Diskussion.
0: Was die möglichen Änderungen bei Minijobs für Arbeitgeber und Studierende bedeuten, dazu haben wir gerade Volker Findhammer aus unserem Hauptstadtstudio gehört. Minijobs, die galten ja jahrelang als Brücke in eine dauerhafte Beschäftigung. Auch für viele Frauen ist diese Rechnung nicht aufgegangen. Warum dieses Beschäftigungsmodell Frauen am Arbeitsmarkt ausbremst und inwieweit die geplanten Reformen im Minijobbereich etwas daran ändern könnten, darüber möchte ich sprechen mit Michaela Herrmann. Sie ist Arbeitsmarktexpertin der Bertelsmann Stiftung und beschäftigt sich seit vielen Jahren mit Gleichberechtigung und Teilhabe am Arbeitsmarkt. Hallo Frau Herrmann.
5: Guten Tag, danke für die Einladung.
0: Warum bleiben Frauen bislang in Minijobs und welche Folgen hat das für sie?
5: Ja, das ist eine ganz spannende Frage, denn von den rund 3 Millionen Menschen, die ausschließlich einen Minijob haben, waren immerhin 63% Frauen, also durchaus die große Mehrheit, wie Sie schon sagen. Und das ist spannend, denn eigentlich ist das ja eine geschlechtsneutrale Beschäftigungsform, also keine, die irgendwie für Frauen spezifisch gedacht ist. Und trotzdem wählen oft Frauen diese Art der Beschäftigung, weil die Rahmenbedingungen passend erscheinen. Also vielleicht ist man zu Hause mit Sorgearbeit beschäftigt, ist also eingebunden, hat gar nicht so viel Zeit für mehr Erwerbsarbeit. Oder der gesamte Haushalt profitiert eben von einer besseren Nettokonstellation, denn Frauen verdienen ja meist auch weniger als Männer, das heißt in Hetero-Beziehungen macht es eher Sinn, dass eine Frau sich ein bisschen vom Erwerbsarbeitsmarkt zurücknimmt. Das heißt, das erscheint ja oft sinnvoll in ganz vielen Konstellationen, vor allem für den Haushalt sinnvoll, aber die Nachteile einer solchen Beschäftigungsform, die tragen dann eben Frauen meist individuell.
0: Und welche sind das?
5: Das Konzept der Minijobs behandelt die Tätigkeit meist als bloßen Hinzuverdienst. Also es wird ja irgendwie so ein bisschen unterstellt, dass die Beschäftigten anderweitig abgesichert sind, zum Beispiel eben über einen Partner oder teilweise auch über eine Hauptbeschäftigung. Das kann ja auch so funktionieren. Aber das Problem, das gleichstellungspolitische Problem dahinter ist, dass die soziale Sicherung der Frau nicht auf ihre eigene Erwerbsarbeit gestützt wird, sondern eben häufig auf einen anderen Faktor und eben meist häufig auf den Ehepartner. Und genau das bedeutet dann eben, obwohl zuerst vielleicht unter den Rahmenbedingungen, wie gesagt, diese Entscheidung sich als sinnvoll erwiesen hat, dass die traditionelle Arbeitsteilung so ein bisschen dadurch verstetigt werden kann. Also die Frau übernimmt weiterhin den größeren Teil der Sorgeverantwortung zu Hause. Sie hatte natürlich auch weniger Berufserfahrung, je langjähriger das Ganze weitergeht, weniger Weiterbildung, geringere Aufstiegschancen. Die Lohnentwicklung ist schwächer und das haben wir jetzt auch gesehen. Wir haben die Minijobs inzwischen lang genug. Es gibt auch nicht wirklich diese Übergänge in reguläre Beschäftigung. Das hat auch nicht ganz geklappt, so wie wir uns das damals vorgestellt haben. Das heißt, sowohl für ihre Entwicklung am Arbeitsmarkt und ihre Karriereentwicklung und damit natürlich auch ihre ökonomische Unabhängigkeit, als auch für die Sicherung im Alter, können Minijobs einfach langfristige negative Konsequenzen haben.
0: Was könnte nun die geplante Reform der Minijobs für die Frauen verändern, verbessern?
5: Bisher ist nur beschlossen, dass die Pauschalsteuer erhöht werden soll. Also das ist ein Effekt, den wir nur auf Arbeitgeberseite spüren würden. Durch eine höhere Steuer auf die Beschäftigungsform der Minijob, das kann aber natürlich auch sein, dass einfach diese Stellen entsprechend verschwinden würden. Das heißt, es ist nicht gesagt, dass Arbeitgeber weiterhin die Minijobs so anbieten würden, wie sie das bisher getan haben. Da gibt es auch Empirie zu. Das IAB hatte da eine schöne Studie zu gemacht. Das heißt, das ist das, was bisher beschlossen ist. Was aber natürlich die Rentenkommission auch empfohlen hat, und das ist für die betroffenen Frauen wahrscheinlich die wesentlich spannendere Frage, ist die weitgehende Abschaffung des Sonderstatus der Minijobs, also diese steuer- und sozialversicherungsrechtliche Sonderbehandlung abzuschaffen, die Befreiung von der Rentenversicherungspflicht zu beenden. Das ist aber bisher noch nicht konkret beschlossen worden. Und das hätte dann aber einen klaren Effekt auf viele Frauen, die sich in Minijobs befinden. Da könnten sie dann entweder tatsächlich mehr arbeiten, dann sprechen wir hier von Erwerbsanreizen. Es könnte aber auch schwierig werden, denn es muss natürlich auch das Rahmenprogramm stimmen. Es muss die Betreuung gesichert sein, etc.
0: In einer Ihrer Studien sagen viele teilzeitbeschäftigte Frauen, dass sie gern mehr arbeiten würden, dass sich das für sie aber finanziell kaum lohne. Um das zu ändern, müsste was passieren?
5: Um das zu ändern, müssten zwei Aspekte auf jeden Fall passieren. Es müsste die EU-Entgelttransparenzrichtlinie umgesetzt werden. Das ist jetzt nicht der Hauptfokus unseres Gesprächs heute, aber das gehört natürlich dazu. Entsprechende Entlohnung für Frauen am Arbeitsmarkt ist hier ein großer Aspekt. Aber und ganz besonders in der Kombination mit den Minijobs, mit einer Abschaffung der Minijobs, müsste man ans Ehegattensplitting ran. Denn genau diese Kombination ist es, die für den Haushalt ein Zuverdienstmodell von Frauen so effektiv macht, also wo am Ende netto natürlich für den Haushalt ein bisschen mehr rumkommt, für viele Haushalte, aber langfristig für Frauen nicht lohnt, ihren Erwerbsumfang zu erhöhen. Das haben wir in unserer Studie im März gesehen, und das heißt, eine Kombination von solchen Reformen, das ist eigentlich das, was man hier angehen müsste.
0: Stichwort Ehegattensplitting. Wie viel Potenzial geht damit dem Arbeitsmarkt verloren?
5: Das kommt so ein bisschen auf die Ausgestaltung einer möglichen Reform an, aber im Groben und Ganzen kann man da sagen, dass 40.000 bis auch teils in die 100.000 Vollzeitstellen durch die aktuelle Situation verloren gehen. Das heißt, das ist das Potenzial, was letztlich eine kombinierte Reform von einer Reform des Ehegattensplittings und der Minijobs am Ende was daraus kommen könnte.
0: Um mehr für berufliche Gleichstellung zu tun, ist es also nicht allein getan, die Minijobs zu reformieren, sagt Michaela Herrmann. Sie ist Arbeitsmarktexpertin der Bertelsmann Stiftung, und das Interview mit ihr haben wir vor dieser Sendung aufgezeichnet.

0: Spätestens seit der PISA-Studie wissen wir, wir können noch viel von anderen Ländern lernen, um unser Bildungssystem zu verbessern. So hat sich zum Beispiel der Blick über den Tellerrand bzw. nach Armenien in diesem Fall gelohnt. Denn von hier stammt die Idee für die außerschulischen TUMO-Zentren. Und wenn Sie sich jetzt fragen, was verbirgt sich denn hinter dem Namen TUMO? Das ist keine Abkürzung für die Lerninhalte, sondern schlicht der Name für einen Park, in dem das erste Zentrum in Armenien gegründet wurde. Und inzwischen gibt es ganz viele Filialen. Auch in Deutschland. Christoph Kersting hat eine in Essen besucht.
1: Dennis und Jan haben es sich gemütlich gemacht mit ihren Laptops auf dem Schoß. Die beiden 16-Jährigen haben an diesem Nachmittag gerade noch einen Platz ergattert im Kolosseum, einer ehemaligen Industriehalle im Norden von Essen im Ruhrgebiet. 60, 70 Jugendliche sind heute da, alle ausgerüstet mit Mac-Rechnern der neuesten Generation. Jan entwirft gerade einen selbstgestalteten Bildschirm für sein Handy. Dennis öffnet auf seinem Laptop eine schwummrig leuchtende Fantasy-Landschaft mit einem schwebenden, schlossartigen Gebilde im Vordergrund.
2: Also meine Idee war so eine Art Hexenschloss, das von einer Sphäre gehalten wird und da oben die Hexe wohnt und da unten noch so ein kleines Haus für andere Möglichkeiten, die man vielleicht nicht unbedingt in der Luft machen möchte.
1: Das schwebende Schloss hat Dennis in einem 3D-Modeling-Workshop entworfen. Mit einer professionellen Software namens Maya, die auch in der Filmindustrie oder für Architekturentwürfe benutzt wird. Dennis und sein Kumpel Jan kommen zweimal pro Woche für jeweils 2 Stunden ins Essener TUMO-Zentrum. Tüfteln an eigenen kleinen Projekten, lösen Online-Aufgaben aus insgesamt 8 Lernfeldern, darunter Grafik, Robotik oder eben 3D-Modeling. Diese sogenannte Selbstlernphase beschreibt Chantal Mirek als Grundsäule des Lernkonzepts. Sie leitet das Essener TUMO-Zentrum.
3: Also das pädagogische Konzept basiert auf 3 Säulen. Das ist einmal die Selbstlernphase, dann die Workshops und die sogenannten Learning Labs. In der Selbstlernphase arbeiten die Jugendlichen relativ eigenständig an der Software in ihrem Tempo und werden dabei unterstützt von unseren Coaches. Für die Workshops haben wir Experten, Expertinnen, möglichst aus der Region, aus den jeweiligen Themenbereichen, die ins Center kommen und mit den Jugendlichen projektbasiert in Kleingruppen ein Projekt realisieren.
1: Learning Labs sind einwöchige Ferienkurse, in denen einzelne Themen noch einmal vertieft werden. All das ist kostenfrei für die Jugendlichen. Es gibt keine speziellen Aufnahmekriterien, Vorkenntnisse etwa. Und keine Lehrer, keine Notenvergabe. Chantal Mirek spricht vom Gamification-Ansatz, wenn sie den Grundcharakter des Konzepts beschreibt. Auch von positiver Fehlerkultur. Das TUMO-Zentrum im Ruhrgebiet ist nur eines von insgesamt 7 in ganz Deutschland. Darunter Berlin, Frankfurt und Mannheim. Auch in Paris, Lissabon und Los Angeles können Jugendliche nach der Schule oder am Wochenende TUMO-Zentren besuchen. Der Ursprung von TUMO liegt allerdings ganz woanders. 3000 Kilometer Luftlinie östlich vom Ruhrgebiet, in der kleinen Kaukasusrepublik Armenien. Dort haben seit der TUMO-Gründung 2011 über 80.000 Jugendliche das Programm durchlaufen. Die TUMO-Zentrale ist ein riesiger, ultramoderner Komplex, mit viel Glas, Stahl und Beton im Herzen der Hauptstadt Jerewan.
4: TUMO was founded 15 years ago, a little bit with the idea of having a counterbalance.
1: In einem der oberen Stockwerke hat Pegor Papasyan sein Büro. Er leitet TUMO Armenien seit der Gründung vor 15 Jahren. Gemeinsam mit seiner Frau Marie-Lou Papasyan. Finanziert wird das Ganze von einer Stiftung und durch Spenden reicher Exil-Armenier. Am Anfang habe der Wunsch gestanden, wir müssen weg vom verkrusteten Bildungsstil aus Sowjetzeiten mit Frontalunterricht und wenig freiem Denken, erzählt Pegor Papasyan.
5: Und Armenien hat ja kaum natürliche Rohstoffe. Unser Rohstoff ist unser Intellekt. Darum war Bildung hier schon immer wichtig. Ich spreche auch gern von Armenien als Land der Nerds. Wir haben hier ja Schach als Pflichtfach in der Schule, solche Sachen. Mit TUMO wollen wir jedenfalls junge Leute vertraut machen mit neuen Technologien. Wir wollen Appetit machen auf kreatives Denken und dabei auch soziale Kompetenzen fördern. Das ist etwas, was Unternehmen schätzen, was aber gleichzeitig glückliche Menschen formt.
1: Eine Evaluierung der weiteren Lebenswege von TUMO-Absolventinnen und Absolventen in Armenien zeigt unter anderem, die Hälfte der jungen Leute hat später gute Jobs, mit Einkommen, die 3-mal höher liegen als der Durchschnittsverdienst im Land. Und 30% der Jugendlichen kommen inzwischen aus zumeist armen ländlichen Regionen. Denn seit einigen Jahren wächst Tumor Armenien in die Fläche mit kompakten Lerncontainern, die verteilt über das ganze Land stehen. Teilweise mitten im Nirgendwo, aber ebenfalls ausgestattet mit modernster Computertechnik. Zurück in Essen. Dort schaut heute Bärbel Bergerhoff-Vodopia im Tumor-Zentrum vorbei. Sie sitzt im Vorstand der RAG-Stiftung, die Bildungsprojekte wie Tumor mitfinanziert. Nicht nur in Armenien, auch in Deutschland, vor allem im Ruhrgebiet, sei dabei der soziale Aspekt wichtig.
6: Was mich ganz besonders freut, ist, dass wir Jugendliche erreichen hier aus den Stadtteilen, aber auch weit darüber hinaus. Und zwar die Jugendlichen, die ansonsten wenig Chance hätten, ja ein solch qualitativ hochwertiges Programm durchzulaufen. Ich möchte auch, dass in den Ferien Angebote gemacht werden für die Kinder, die keinen Mallorca-Urlaub hinter sich haben.
0: Und dieses Angebot hat uns Christoph Kersting hier in Campus und Karriere vorgestellt. In unserem nächsten Beitrag besuchen wir noch einen weiteren außerschulischen Lernort. Und der befindet sich ganz bewusst nicht in einer größeren Stadt. Die zwei prominenten Gründer wollen nämlich mit ihrem Verstehbahnhof die digitale Bildung im ländlichen Raum stärken. Thilo Schmidt war für uns vor Ort im Norden Brandenburgs.
7: So, komm mal rein. Wer von Technik, Daten und Digitalem nur Bahnhof versteht, der wird im Verstehbahnhof klüger. Der Verstehbahnhof residiert im alten Empfangsgebäude des Bahnhofs in Fürstenberg an der Havel.
8: Es geht im Endeffekt um, würde ich sagen, Selbstbestimmung und die Möglichkeit, die Gesellschaft und alles um uns herum irgendwie mitzugestalten. Ich glaube, das fasst alles ganz gut zusammen.
7: Gegründet haben den Verstehbahnhof im Norden Brandenburgs der Netzaktivist Daniel Domscheit-Berg und seine Frau Anke Domscheit-Berg, die 8 Jahre für die Linke im Bundestag saß. Denn oft wissen Jugendliche gar nicht, wie das Internet funktioniert, was Algorithmen sind oder wie ein Computer funktioniert. Digitale Bildung beschränke sich oftmals nur auf das Wischen auf dem Handy.
9: Ich glaube, gerade auf dem Land ist digitale Bildung besonders wichtig, weil wir eine Region sind, die man so strukturschwach nennt. Und im Bereich Digitalisierung findet man viele Arbeitsplätze, die man egal wo machen kann. Damit sichern wir eigentlich für uns die Attraktivität auch des Ortes.
7: Der alte Wartesaal ist voll mit Technik, CNC-Maschinen, mit denen man Werkstücke computergesteuert bearbeiten kann, einem Platinenbackofen, 3D-Drucker, Mikroskope, unzähligen Kisten mit Kabeln und Bauteilen. Eigentlich kommen wöchentlich Kinder und Jugendliche aus der Region her, aber gerade sind Sommerferien. Rana ist trotzdem da.
10: Wir haben hier sehr viel gebastelt und gelötet, also basteln mit der Technik. Daher hat auch öfters Workshops gemacht, mit denen wir dann auch alle zusammen gearbeitet haben.
7: Rana ist 18 Jahre alt. Sie floh 2016 mit ihrer Familie aus Syrien nach Deutschland. Sie will später mal Informatik studieren.
10: Also ich habe schon mehr Wissen als zum Beispiel jetzt mein Jahrgang. Da und Anke helfen uns auch dabei sehr viel. Sie wollen ja auch, dass wir auch immer sicher unterwegs sind.
7: Sie hat gelernt, sensibel mit ihren Daten umzugehen, weiß, was man auf TikTok besser nicht preisgibt, und ihre Mitschüler fragen sie um Rat. Und weil sie Mitglied der Freiwilligen Feuerwehr in Fürstenberg ist, hat sie sich auch mit Drohnen beschäftigt und dazu gleich eine Projektarbeit in der Schule abgeliefert. Und wenn Rana zu einem Feuerwehreinsatz ausrückt, kann es sein, dass sie auf Juri trifft. Juri hat vor dem Krieg Drohnen für Filmproduktionen in der Ukraine geflogen. Jetzt lebt er in Brandenburg und gibt sein Wissen an die Feuerwehr weiter.
11: In Verstehbahnhof, ich arbeite mit Drohne und fliege ich für Feuerwehr auch, wenn Feuerwehr braucht das.
7: Der Verstehbahnhof, der 2018 als gemeinnütziger Verein gegründet wurde, ist Teil des Netzwerks Jugend hackt. An mehr als 20 Standorten in Deutschland können Kinder und Jugendliche dort praxisnah digitale Bildung erlernen. In Fürstenberg gibt es aber noch mehr. Hier finden Kita-Diskos statt, Boxen für Jugendliche, gemeinsames Kochen und Essen. Im Keller ist ein Medienproduktionsstudio für Videos und Podcasts. Im Saal der großen Wartehalle finden Veranstaltungen statt, sagt Anke Domscheit-Berg.
9: Unser Wunsch ist, dass wir nicht nur digitale Bildung vermitteln, weil es inzwischen auf mehr ankommt. Also wir haben festgestellt, dass wir hier als soziale Infrastruktur funktionieren, weil wir so verschiedene Möglichkeitsräume zur Verfügung stellen. Da ist ja diese offene Werkstatt mit ganz viel Technik nur ein Teil davon. gibt auch offene Küchen, gibt einen Kunst- und Kreativraum, gibt einen Umsonstladen, es gibt einen Co-Learning-Space für Kinder.
12: Also sowas in solche Orte ist es ganz, ganz wichtig.
7: Zakaria hat Informatik in Syrien studiert, bis der Krieg dort 2011 begann. Dann kam er nach Deutschland und erfuhr vom Fürstenberger Verstehbahnhof.
12: Und ich hatte beide Möglichkeiten, was zu lernen und auch andere Kinder was zu bringen auch. Oder manchmal lernen wir Sachen zusammen, also suchen wir was aus und dann schauen wir, wie man die Probleme lösen kann.
7: Jetzt bildet er sich in Deutschland per Fernstudium weiter. Im Verstehbahnhof arbeitet er praktisch und teilt sein Wissen mit Kindern und Jugendlichen.
12: Sie waren Kinder von der Grundschule und Kinder von Ort und Kinder von den Flüchtlingsheim. Ich erinnere mich an einen Workshop mit Synthesizer, das wir gebaut haben mit Kindern. Ich habe auch Hintergrund mit Musik. Und dann haben wir mit Synthesizer was gebastelt. Und das fand ich richtig cool, weil man versteht was über Elektrizität und man versteht was über Sound und Akustik. Und am Ende hat man ein Produkt im Hand, das man mitnehmen kann zu Hause. Alle Leute, die Interesse haben an solche technischer, sozialer, demokratischer Arbeit, sie waren ganz, ganz willkommen und hatten viele Möglichkeiten, hier zu machen. Dadurch ist das Projekt viel größer geworden und gewachsen. Und davon als sozialer Aspekt würde ich sagen, das haben sie viel gebracht.
0: Sagt Zakaria über den Verstehbahnhof, einem außerschulischen Lernort, der nicht nur digitale Bildung im ländlichen Raum vermitteln will. Schön, dass Sie auch diesen Lernort mit uns hier in Campus und Karriere besucht haben. Am Mikrofon dieser Sendung war Regina Brinkmann.

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1: Uhr, die Nachrichten. Bundespräsident Steinmeier hat den neuen Mitgliedern des Kabinetts von Kanzler Merz die Ernennungsurkunden überreicht. In Berlin übergab er sie an die Politiker Bilger für das Ressort Verkehr, Linnemann für Gesundheit und Warken für das Kanzleramt. Bilger war zuvor parlamentarischer Geschäftsführer der Unionsfraktion, Warken Gesundheitsministerin, Linnemann hatte bislang das Amt des CDU-Generalsekretärs inne. Der Bundeskanzler und CDU-Vorsitzende Merz hatte sich nach dem Rücktritt von Unionsfraktionschef Spahn für eine Kabinettsumbildung entschieden. Parteiintern wurde sie von teils massiver Kritik begleitet. Der frühere Vorsitzende der Gewerkschaft Deutscher Lokomotivführer Weselski, selbst CDU-Mitglied, bedauerte die Ablösung Schnieders. Schnieder habe mehr getan als viele Vorgänger, sagte Weselski im Deutschlandfunk. Ein Personalwechsel sorge zunächst für Stillstand. Weselski betonte aber, dass man Bilger nun eine Chance geben müsse. Nach dem CSD-Anschlag in Berlin hat Bundesfamilienministerin Prien Änderungen am Förderprogramm Demokratie Leben angekündigt. Die Länder sollten mehr Geld für Angebote gegen Radikalisierung bekommen, sagte die CDU-Politikerin der dpa. Konkret geht es um 5 Millionen Euro aus dem Förderprogramm. Die wissenschaftliche Begleitung zeige, dass Programme gegen Radikalisierung erfolgreich sein könnten. In Berlin sicherte Innensenatorin Spranger eine gründliche Aufarbeitung des Anschlags zu. Die SPD-Politikerin sagte bei einer Sondersitzung im Abgeordnetenhaus, die Ermittlungen liefen. Vertreter der Opposition monierten, Spranger lege keine neuen Informationen vor. Polizeipräsidentin Slowik Meisel wies Vorwürfe zurück, der mutmaßliche Attentäter sei unzureichend überwacht worden. Zuvor hatten sich auch Vertreter der Justiz gegen Kritik an ihrem bisherigen Umgang mit dem 21-Jährigen gewehrt. Die Universität Hamburg hat Plagiatsvorwürfe gegen die Rechtswissenschaftlerin Frauke Brosius-Gersdorf als unbegründet eingestuft. Der Sachverhalt sei nach Eingang der Hinweise ordnungsgemäß untersucht worden, teilte die Hochschule mit. Ein wissenschaftliches Fehlverhalten liege nicht vor. Das Verfahren sei abgeschlossen. Die Vorwürfe gegen Brosius-Gersdorf waren 2025 in Zusammenhang mit ihrer Kandidatur für das Amt einer Richterin am Bundesverfassungsgericht erhoben worden. Sie trugen mit dazu bei, dass die Wahl auf Betreiben der CDU/CSU abgesetzt wurde. Einen Tag nach dem Erdbeben im Südwesten Japans ist die Zahl der Todesopfer auf mindestens 18 gestiegen. Zuletzt wurden in der Stadt Yatsushiro 5 Tote in einer Papierfabrik gefunden. Es wird befürchtet, dass die Opferzahl weiter steigt, weil vor allem in einem teilweise eingestürzten Einkaufszentrum in Kashima noch Menschen vermutet werden. Das Erdbeben der Stärke 7,1 hatte gestern Nachmittag die Region Kumamoto auf der südlichen Hauptinsel Kyushu erschüttert. Der deutsche KI-Chatbot Sophie soll in einigen Wochen online gehen. Das teilte das Deutsche Forschungszentrum für Künstliche Intelligenz in Saarbrücken dem Saarländischen Rundfunk mit. Der KI-Assistent wird von insgesamt 12 Partnern seit rund 5 Monaten programmiert und trainiert. Dass der Chatbot innerhalb so kurzer Zeit entwickelt worden sei, zeige, dass das Rennen um die KI längst noch nicht entschieden sei, sagte der wissenschaftliche Direktor des DFKI Slusalik. Bei Leistungstests habe Sophie die meisten vergleichbaren Modelle bei Antworten auf Deutsch geschlagen. Sophie steht für Sovereign Open Source Foundation Models. Es wurde mit rund 25 Millionen Euro vom Bundeswirtschaftsministerium gefördert. Neben Privatnutzern soll Sophie vor allem Unternehmen helfen. Die Schriftstellerin Karin Reschke ist im Alter von 85 Jahren gestorben. Das bestätigte ihre Familie dem Deutschlandfunk Kultur. Im Mittelpunkt von Reschkes Romanen und Erzählungen stehen häufig Schicksale von teils historischen Frauengestalten. Größere Bekanntheit erlangte sie 1982 mit dem Buch »Verfolgte des Glücks« über den gemeinsamen Suizid des Lyrikers Heinrich von Kleist und seiner Freundin Henriette Vogel. Das Wetter meist heiter, an den Alpen vereinzelte Gewitter möglich, Höchstwerte 26 bis 38 Grad. Das waren die Nachrichten.
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2: Mit Susanne Lohweg. Hallo. Keine Lust auf kurze Soundbites. Rapper Prinz Pi beendet seine Karriere. Große Lust auf Kino. Pedro Almodovar legt seinen 25. Film vor. Und wenig Lust auf Kritik. Serbien verlegt ein Musikfestival ins Nachbarland. Das schwedische Duo Icona Pop hatte 2012 einen Superhit mit I Love It. Den dürften viele noch im Ohr haben. Das weibliche Duo ist aber kein One-Hit-Wonder, sondern sie haben viele Songs veröffentlicht und Mitte August gibt es auch wieder ein neues Album. Darauf auch dieser Song Yellow Top.

0: Prinz P ist seit 20 Jahren im Geschäft, hat einige Nummer-1-Alben gehabt, Hits wie Kompass ohne Norden. Seine Texte haben in den Augen seiner Fans oft philosophische Qualitäten. Der Rapper, der mit bürgerlichem Namen Friedrich Kautz heißt, hat nun verkündet, dass er seine Karriere beenden will. Vor der Sendung haben wir gesprochen. Willkommen zum Kosse-Gespräch.
1: Ja, hallo.
0: Was soll ich jetzt eigentlich sagen, Prinz P, Friedrich Kautz?
1: Wie Sie wollen. Ich bin klar. Ich höre auf alles.
0: Das ist gut. Sie hören auf alles und wollen aber dennoch jetzt Ihre Karriere beenden. Warum gerade jetzt? Gab es einen bestimmten Moment, der diesen Entschluss befeuert hat?
1: Ich glaube, kein passionierter Künstler, der beendet seine Karriere, weil er sozusagen Lust und Laune drauf hat. Das ist natürlich sicherlich ein sehr anstrengender Beruf. Aber es ist auch ein natürlich sehr, sehr schöner Beruf, weil man ganz frei ist und machen kann, was man möchte. Aber es ist einfach nicht mehr die Situation, in der ich jetzt damit leben könnte oder damit überleben könnte sozusagen. Und deswegen muss ich diese Laufbahn beenden.
0: Sie sind bekannt auch für sehr gesellschaftskritische Texte. Sie haben Debatten immer wieder begleitet. Und man hat ja den Eindruck, dass Rap derzeit wahnsinnig große Erfolge feiert. Ich hätte jetzt gedacht, da wären Sie genau der richtige Mann.
1: Ja, das wäre schön. Aber ich glaube, es hat sich sehr, sehr verändert. Einerseits, wo man überhaupt stattfindet mit seiner Musik. Und zweitens, was sozusagen die Form von Inhalten ist. Also es könnte natürlich auch einfach sagen, dass meine Musik total schlecht geworden ist oder so und dass keiner mehr hören will. Aber ich glaube, was auch eine Rolle spielt, ich komme aus einer Zeit, da war quasi die Form der Kunst, war das Album. Und das Album war sehr lang, das war gerne mal 70, 80 Minuten lang. Und das ist nicht mehr in Zeiten von Spotify so wirklich wichtig.
0: Das heißt, Streaming killed the German Rapstar, um das jetzt mal irgendwie etwas kurz zu fassen.
1: Nein, so würde ich nicht sagen. Ich würde sagen, Streaming killed the Albumformat und auch die Länge der Songs. Ne? Also wenn man sich das mal so anguckt, die Songs werden immer kürzer und aus diesen Songs bricht man sich dann auch noch ein kleines Schnipsel heraus für TikTok. Das ist natürlich heutzutage bei der jungen Zielgruppe das wichtigste Promo-Tool. Und wenn man jetzt aber Musik macht, die nicht so gut auf TikTok funktioniert, dann hat man schon mal schlechtere Karten.
0: Also das heißt, Sie behandeln komplexe Themen, die man nicht als kleine Schnipsel verarbeiten kann und deswegen funktioniert es nicht mehr?
1: Ja, das weiß ich nicht. Ich glaube, meine Kritiker würden sagen, ich mache keine sonderlich komplexe Musik, aber ich bilde es mir zumindest ein. Für mich ist das schon schwer, mich auf einen 5-Minuten-Song zu reduzieren, um all das auszudrücken, was ich da irgendwie sagen möchte. Und wenn ich das jetzt nochmal weiter verknappen müsste, dann würde das einfach nicht meinem Anspruch entsprechen. Ich finde heutzutage in den Medien, da wird ganz, ganz viel mit kurzen Zitaten gearbeitet. Das wird alles auf einen Satz heruntergebrochen, was irgendein Politiker sagt beispielsweise. Es ist sehr, sehr verknappt, sehr, sehr kurz. Und auch wie man heutzutage Nachrichten rezipiert, das ist halt sehr Schlagzeilen orientiert. Und das ist nicht das, was meine Musik macht.
0: Sie sind ja seit 20 Jahren Teil der Szene, der Musikszene. Wie hat sich denn in Ihren Augen der Deutschrap verändert? Gefühlt feiert der ja größere Erfolge als je zuvor. Warum haben Sie das Gefühl, da sollten Sie nicht mehr Teil sein?
1: Also ich bin super froh, dass alle Kollegen und Kolleginnen, die heutzutage großen Erfolg, dass sie den haben. Und das freut mich wahnsinnig und es freut mich auch total, dass diese Musikform sozusagen aus einer kleinen Nische heraus quasi zu der größten und erfolgreichsten Musikform geworden ist. Aber das ist natürlich trotzdem ein anderer Zeitgeist, der heute herrscht. Und das ist, glaube ich, einfach nicht mehr das, was dann zu meiner Musik so passt.
0: Sie haben Ihre Karriere begonnen unter dem Namen Prinz Porno. Dann wurden Sie zu Prinz P. War jede Namensänderung auch so ein bisschen so eine persönliche Häutung, so ein neuer Abschnitt im Leben?
1: Ja, also als ich angefangen habe, Musik zu machen als Prinz Porno, ich muss sagen, ich hatte Altgriechisch in der Schule. Ne? Ich war auf so einem sehr, sehr guten Gymnasium, übrigens dem gleichen Gymnasium, auf dem Günther Jauch war. Ich hatte sein altes Lateinbuch. Und Pornos heißt ja auf Griechisch, Altgriechisch, dreckig. Und ich fand, das war ein toller Name, wenn man Graffiti macht. Das war das, womit ich so hereingekommen bin in die Szene. Und irgendwann habe ich dann diesen Graffiti-Namen sozusagen umgemünzt zu einem Rapper-Namen. Das hatte jetzt nicht so mit Erotikbranche zu tun, sondern halt eher mit dieser dreckigen Kunst, die auch Kunst ist, die jetzt nicht erwünscht ist, ne? Die sich einfach ihren Platz nimmt im urbanen Raum und sagt, ich bin jetzt da, und die nicht in einer Galerie hängt mit einem Preisschild dran. Und das fand ich auch für die Musik ein schönes Synonym und habe damit auch lange Musik gemacht im sogenannten Untergrund. Und als ich dann aber mich entschlossen habe, vor 20 Jahren, 2006, ich will das jetzt quasi doch mal irgendwie so angehen als Vollzeitbeschäftigung, da habe ich mich dann im Prinzip umgenannt, weil ich fand halt so diese Kreiszahl, das ist ein ganz gute Metapher für eine Sichtweise, die sich alle Richtungen angucken möchte und die vielleicht alles abdecken möchte und sowas. Ich fand das eine ganz schöne Sache aus einem altphilologischen Standpunkt heraus.
0: Den womöglich nicht alle Fans immer so im Blick haben, wenn sie Prinz Porno und Prinz Pi gelesen haben, aber macht ja nichts. Wie schwer ist denn jetzt der Wechsel vom Musikstar, vom Rapstar zum Tischler, was Sie, glaube ich, machen? Also was werden Sie vermissen? Die Fans, die Bühne oder vielleicht auch so ein bisschen die Möglichkeit, sich mit Worten auszudrücken?
1: Also ich glaube, die Möglichkeit, sich mit Worten auszudrücken, hat man ja immer. Das kann man ja irgendwie machen, auch ohne jetzt damit Geld verdienen zu müssen. Was ich total vermisse, ist natürlich die Bühne. Ich meine, für jeden Künstler ist die Bühne das Schönste, was es gibt, ne? Die Alben zu machen, ist ein mitunter sehr selbstquälerischer Prozess. Man sitzt da in so einem dunklen Studio Tag und Nacht und zermartert sich den Kopf. Ist das gut genug? Ist es schon halbfertig? Ist es dreiviertel fertig? Kann ich wieder alles wegschmeißen und nochmal neu machen? Der Moment aber, wo man auf die Bühne tritt und da stehen ein paar Leute vor einem und heißen das gut, was man gemacht hat und sagen, ey, das ist cool, ich kann das auf mich beziehen, hat für mich einen Wert. Das ist erst der Moment, wo die Musik sozusagen diese Auszeichnung bekommt, sie hat jemanden erreicht. Und das ist das Schönste, was es für einen Künstler gibt als Gefühl.
0: Und demnächst gibt es ja immerhin noch ein paar Bühnenauftritte. Sie geben eine Abschiedstournee. Einige der Konzerte sind schon ausverkauft. Und ich wünsche Ihnen ganz viel Erfolg dabei und eine gute Abschiedstour.
1: Ja, vielen Dank. Ich freue mich sehr drauf, mit einem lachenden und einem weinenden Auge.
0: Und hier ist Prinz Pi mit Kompass ohne Norden, ein Song, der wohl einigen aus der Seele sprechen dürfte, die gerade oder demnächst ein Schultreffen haben.
2: Die

0: Weite Teile der Kulturszene in Serbien sind der autoritären Regierung von Präsident Aleksandar Vučić ein Dorn im Auge. Aktuell hat es das Rock-Indie-Elektro-Festival Exit erwischt. Mit rund 200.000 Besuchern ist es das größte Musikfestival des Balkans und normalerweise findet es in der serbischen Universitätsstadt Novi Sad statt. Doch in diesem Jahr sind die Veranstalter nach Montenegro ausgewichen. Warum, weiß Oliver Schosch.
1: Im Juli vergangenen Jahres war die Welt noch in Ordnung. In der serbischen Universitätsstadt Novi Sad. Auf einem Hügel über der Donau in der Festung Petrovaradin drängen sich bis zu 50.000 Zuschauer vor den rund 40 Bühnen und Musikzonen. Damit ist es in diesem Jahr vorbei. Die Veranstalter wurden aus politischen Gründen aus Serbien verdrängt, sagt Dušan Kovačević, der Gründer und strategische Kopf des Festivals. Es gab Druck gegen uns. Zuerst wurden alle staatlichen Zuschüsse für das Festival eingestellt und dann wurden unsere Sponsoren bedroht. Und dann gab es schließlich direkte Drohungen von Seiten des serbischen Geheimdienstes BIA gegen mich persönlich und gegen den Rest des Teams. Was war passiert? Das Exit-Festival hat die Studentenproteste gegen Korruption und das autoritäre Machtsystem von Präsident Vučić unterstützt. Im vergangenen Jahr, während des Festivals, wurden Studenten, die ihre Universitäten blockierten, auf die Bühne geholt.
2: One more time, make some noise for the students of Serbia!
1: Sie tanzten dort zusammen mit dem italienischen Popstar Gala. Ihr größter Hit wurde zu einer Hymne der Protestbewegung gemacht.

Anfang Juli gab es den Aufschlag. 3 Festivalnächte am langen Sandstrand von Ulzin mit insgesamt gut 50.000 Besuchern. Das Festival findet Ende August nochmal am Becici-Strand von Budva statt und im Oktober als Starlight Festival in Ägypten vor der Kulisse der Pyramiden von Gizeh. Für Dusan Kovacevic ist das Positive an der ganzen Geschichte. Ich lebe weiter in Novi Sad, wo das Festival nicht mehr sein kann. Das ist kein gutes Gefühl. Aber ich versuche, mich immer auf positive Dinge zu fokussieren. Und diese Welttournee unseres Festivals hat uns wirklich eine Menge neuer Perspektiven verschafft. Ähnlich wie dem Exit Festival geht es vielen Kulturveranstaltungen und Einrichtungen in Serbien. So wurde zum Beispiel beim wichtigsten Theaterfestival des Landes Bitev das komplette Organisationsteam verdrängt zugunsten von regierungskonformen Funktionären.

0: Regisseur Pedro Almodóvar und Schauspielerin Penélope Cruz, die haben schon mehrfach zusammengearbeitet. Morgen bringen beide nun neue Filme an den Start, diesmal jedoch getrennt voneinander. Jörg Albrecht hat Bitteres Fest und The Invite gesehen, genauso wie Der perfekte Schein, der Fall Bojarski, mit dem er die Vorstellung der neuen Filme beginnt.
1: Ich habe erfunden, was unser Leben verändern wird. Du wirst stolz sein können, an Bojarski zu sein.
2: Sagst du mir wenigstens, wozu deine Erfindung gut ist?
3: Susanne hat keinen blassen Schimmer davon, dass es sich bei der Erfindung ihres Ehemanns in Wahrheit um eine schwere Straftat handelt. Anfang der 1950er Jahre beginnt Jan Bojarski damit, Banknoten zu fälschen und in Umlauf zu bringen. Über viele Jahre wird der aus Polen stammende Bojarski, der während des Zweiten Weltkriegs nach Frankreich geflüchtet war, Blüten im Wert von 300 Millionen Franc drucken. Da die Scheine täuschend echt aussehen, nennt ihn die Presse den Cézanne der Geldfälschung. Anerkennende Worte, die selbst der Chefermittler der Polizei findet, zumindest im Film Der perfekte Schein von Jean-Paul Salomé, in dem der Kommissar persönlich vom Fälscher kontaktiert wird.
4: Ihre Blüten übertreffen das Original.
5: Das war auch nicht einfach.
4: Für wen tun Sie das?
5: Einzig und allein für Sie.
4: Ihr Publikum besteht sicherlich nicht nur aus mir.
5: Ich muss mich jetzt von Ihnen verabschieden.
6: Ich warne Sie.
4: Ich brauche vielleicht noch ein bisschen Zeit, aber ich kriege sie.
3: Dieses Telefongespräch hat es nie gegeben. Doch um das Katz-und-Maus-Spiel, das sich die Polizei und Bojarski jahrelang geliefert haben, anzuheizen, hat eine solche Fabulierfreude hohen Unterhaltungswert. Zeitweise fühlt man sich bei Der perfekte Schein an Spielbergs Hochstapler-Komödie Catch Me If You Can erinnert. Reda Kateb als Bojarski und Bastien Bouillon in der Rolle des Kommissars sind perfekt besetzt als Gegenspieler in Der perfekte Schein, der Fall Bojarski, einer gelungenen Melange aus Kriminaldrama und Charakterstudie.
7: Ich erkenne dich nicht wieder, Monika. Möchtest du einen Kaffee oder einen Whisky?
8: Wann habe ich hier um diese Uhrzeit getrunken?
7: Keine Ahnung, ich mache das manchmal.
8: Du bist Alkoholiker und noch vieles anderes.
3: Zum Beispiel ein Verräter. Monika, Assistentin und Vertraute des berühmten Filmregisseurs Raoul, fühlt sich hintergangen. Hat Raoul doch eigenmächtig eine Geschichte aus ihrem Privatleben in sein neues Drehbuch einfließen lassen. Monika ist außer sich.
7: Aber du weißt, wie das ist mit der Fiktion.
8: Das hier ist keine Fiktion.
7: Autofiktion.
8: Ein Scheißdreck! Aber wenn du diesen Teil nicht aus dem Buch streichst, werde ich einen Weg finden, legal oder illegal, keine Ahnung, um dein Vorgehen zu stoppen. Ich mach dir das Leben zur Hölle.
7: Monika, du redest wirres Zeug.
8: Mega.
3: In Bitteres Fest macht Regisseur Pedro Almodóvar von Anfang an kein Geheimnis daraus, wie die zwei von ihm parallel erzählten Geschichten miteinander verwoben sind. In der ersten, die 2004 spielt, gerät eine Werbefilmregisseurin nach dem Tod ihrer Mutter in eine Lebenskrise. Der zweite Erzählstrang, angesiedelt in der Gegenwart, zeigt, wie Regisseur Raoul diese unter anderem von Monika inspirierte Geschichte gerade zu Papier bringt. Je älter Autorenfilmer werden, desto stärker ihr Hang zum Selbstreferenziellen, gelegentlich auch zur Larmoyanz. Almodóvar ist da keine Ausnahme. Vom Kinoexzentriker früherer Tage ist hier nicht mehr viel zu sehen. Wer ein klug arrangiertes Drama auf einer Metaebene zu schätzen weiß, der wird sich an Bitteres Fest dennoch erfreuen können.
9: Hi, kommt rein.
10: Danke für die Einladung.
9: Wir freuen uns so sehr,

0: ihr da seid.
1: Zwei Paare, ein gemeinsamer Abend. Das ist die Ausgangssituation von The In White, dem bereits zweiten Remake der spanischen Komödie Sentimental. Das erste aus der Schweiz kam vor 3 Jahren in die Kinos. Angela und Joe, Olivia Wilde und Seth Rogen erwarten ihre Nachbarn von oben zum Abendessen. Penelope Cruz und Edward Norton spielen Pina und Hawk. Joe passt das Essen, wie vieles andere in seinem Leben, zwar gar nicht, aber bei der Gelegenheit könne er ja gleich einmal erwähnen, dass sie sich durch die permanenten Sexgeräusche der beiden belästigt fühlen.
2: Wir würden gerne etwas mit euch besprechen.
3: Wir würden auch gerne etwas mit euch besprechen.
1: Auch Pina und Hawk wollen über Sex reden. Sie könnten sich mit ihren Nachbarn von unten ein erotisches Vergnügen zu viert vorstellen. Angela und Joe sind gleichermaßen irritiert wie interessiert.
2: Nur um das klarzustellen. Du, sie und ich.
3: Ja?
2: Ich auch.
3: Ja, du auch.
1: Olivia Wilde, die bei The In White auch die Regie übernommen hat, eröffnet das temperamentvolle Lustspiel mit einem Bonmot ihres berühmten Namensvetters Oscar.
4: Man sollte immer verliebt sein. Deshalb sollte man niemals heiraten.
1: Danach brennt sie ein Dialogfeuerwerk ab. Pointierter, aber auch wahrhaftiger und visuell ausgeklügelter als das Original und das Schweizer Remake. Diese Einladung zu einem flotten Vierer im Kino sollte man nicht ausschlagen.

Nightcall, der prägende Song aus dem Film Drive, in dem Ryan Gosling einen wortkargen Fahrer spielt, der auch Kriminelle durch die Nacht chauffiert. Der Song stammt vom französischen DJ Kavinsky, der mit bürgerlichem Namen Vincent Belorchis hieß. Spätestens seit er bei der Abschlussfeier der Olympischen Spiele 2024 in Paris an der Seite von Phoenix aufgetreten ist und die belgische Sängerin Angèle seinen Song performt hat, war er einem breiten Publikum bekannt. 2022 sang Kim Delorizon den Song bei der Verleihung des Deutschen Buchpreises. Von Kavinsky, da dürfte aber hoffentlich noch mehr bleiben als Nightcall. Unter anderem ein Remix seiner Debütsingle Testarossa Autodrive. Zu hören im Videospiel Grand Theft Auto 4. DJ Kavinsky wurde heute tot in seiner Wohnung in Paris gefunden. Er wurde 50 Jahre alt. Und mit dieser traurigen Meldung endet Corso Kunst und Pop. Nach den Nachrichten folgt Medias Res, ein Thema dort Radikalisierung via TikTok. Und am Mikrofon von Corso war Susanne Durwig. Danke fürs Zuhören.

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1: Uhr, die Nachrichten. Im Bundestag ist der bisherige Kanzleramtschef Frey zum Vorsitzenden der Unionsfraktion gewählt worden. Der 52-Jährige erhielt in einer Sondersitzung der Abgeordneten von CDU und CSU 91,9% der Stimmen. Sein Vorgänger Spahn war vor 1,5 Wochen nach massiver innerparteilicher Kritik an seiner Haltung zur Leihmutterschaft zurückgetreten. Obwohl er Leihmutterschaft ebenso wie seine Partei öffentlich abgelehnt hatte, nahmen sein Ehemann und er sie privat in den USA in Anspruch. Der Bundeskanzler und CDU-Vorsitzende Merz hatte sich nach Spahns Rücktritt für eine breitere Kabinettsumbildung entschieden. Am Mittag erhielten die neuen Kabinettsmitglieder ihre Ernennungsurkunden. Bundespräsident Steinmeier übergab sie in Berlin an die Politiker Bilger für das Ressort Verkehr, Linnemann für Gesundheit und Warken für das Kanzleramt. Bilger war zuvor parlamentarischer Geschäftsführer der Unionsfraktion, Warken Gesundheitsministerin, Linnemann hatte bislang das Amt des CDU-Generalsekretärs inne. Das Bundeskabinett in Berlin hat die Reform der Ökostromförderung und die Neuregelung für Stromnetzanschlüsse beschlossen. Bundeswirtschaftsministerin Reiche sprach von einem Paradigmenwechsel. Das EEG sei künftig kein Rundum-Sorglos-Paket mehr. Umwelt- und Energieverbände werfen der Ministerin vor, die Energiewende auszubremsen. Von Seiten der Industrie heißt es dagegen, es würden nun lange überfällige Impulse für ein effizientes und wettbewerbsfähiges Energiesystem gegeben. Bei den Änderungen geht es im Wesentlichen darum, den Ausbau der erneuerbaren Energien künftig stärker den Marktregeln zu unterwerfen. Neue kleine Solaranlagen auf Hausdächern sollen ab 2027 nicht mehr auf Dauer eine feste Einspeisevergütung bekommen. Stattdessen sollen auch Privatleute den Strom nach einer Übergangsphase direkt vermarkten. Nach dem Anschlag in Berlin sollen Gefährder in Nordrhein-Westfalen intensiver überwacht werden. Das kündigte Innenminister Reul an. Zudem seien die Sicherheitsmaßnahmen für große Veranstaltungen im bevölkerungsreichsten Bundesland verschärft worden. Vor allem bei Volksfesten, Konzerten und anderen großen Veranstaltungen wie den anstehenden Umzügen zum Christopher Street Day werde die Polizei noch stärker Präsenz zeigen, betonte der CDU-Politiker. Die Staatsschutzdienststellen seien angehalten, sich die als Gefährder eingestuften Personen noch genauer anzuschauen und zu prüfen, ob weitere Maßnahmen notwendig seien. In Nordrhein-Westfalen gibt es nach Angaben des Ministers aktuell 165 islamistische Gefährder, von denen 73 als, Zitat, aktionsfähig gelten. In Nordrhein-Westfalen hat die Polizei im Zuge von Korruptionsermittlungen ein weiteres Gefängnis durchsucht. Wie die Staatsanwaltschaft Krefeld jetzt mitteilte, fand die Aktion in der JVA Willig bereits vor 2 Wochen statt. Ermittelt werde gegen 2 Vollzugsbeamte wegen des Verdachts der Bestechlichkeit und des Drogenhandels. Zuvor hatte es Razzien wegen mutmaßlich korrupter Beamter in den Gefängnissen in Euskirchen und Rheinbach gegeben. Vor wenigen Tagen war die JVA Siegburg nach Hinweisen auf eine geplante Gefangenenmeuterei durchsucht worden. Der Rechtsausschuss im Düsseldorfer Landtag hatte sich mit diesen 3 Fällen in mehreren Sitzungen beschäftigt. Der Fall in Willig war den Abgeordneten bisher unbekannt. Staatssekretärin Brückner vom Justizministerium entschuldigte sich dafür und kündigte Aufklärung an. Der Kabarettist Konrad Beikircher ist im Alter von 80 Jahren gestorben. Das teilte seine Agentur mit. Der gebürtige Südtiroler zog als junger Mann ins Rheinland und widmete sich in seinen Programmen vor allem dessen Wesens- und Mundart. Größere Bekanntheit erlangte er unter anderem mit seinen häufig satirischen Beiträgen im WDR-Hörfunk, die sich oft auch mit der Religion beschäftigten. Im Jahr 2005 wurde Beikircher mit dem Rheinischen Kulturpreis ausgezeichnet. Das Wetter verbreitet heiter oder sonnig, an den Alpen zum Abend hin vereinzelte Gewitter möglich, Höchstwerte im Nordosten 26 bis 31 Grad, sonst 31 bis 35, im Westen und Südwesten 34 bis 38 Grad. Morgen in der Nordwesthälfte nach sonnigem Start rasch aufziehende Quellbewölkung und von Westen und Südwesten her einzelne, teils kräftige Schauer oder Gewitter. In der Südosthälfte heiter oder sonnig. Temperaturen 26 bis 39 Grad. Das waren die Nachrichten.
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2: Mit Sascha Wandhöfer, hallo. Als der DFB vor kurzem seinen Nationaltrainer vorgestellt hat, da hat der gleich klargemacht, auf Medien hat er eigentlich gar keinen Bock.
3: Ich war jetzt 2 Jahre raus aus dem aktiven Leben mit den Medien. Ich habe mal Interviews so hier und da gegeben und ich kann nicht behaupten, dass ich vermisst hätte.
2: Das war nicht die einzige Ansage, die Jürgen Klopp Richtung Journalistinnen und Journalisten hatte. Bundestrainer und die Medien. Eine komplizierte Beziehung. Auf die schauen wir gleich. Und nach dem Anschlag auf den Christopher Street Day in Berlin geht der Blick mittlerweile nach vorne. Wie lassen sich andere Veranstaltungen besser schützen? Wie umgehen mit sogenannten Gefährdern? Wie lässt sich Radikalisierung verhindern? Und dabei gerät auch die Online-Radikalisierung in den Blick. Nicht nur in Deutschland fragen wir nach dem Attentat am Rande vom CSD in Berlin, wie können wir verhindern, dass sowas wieder passiert. Auch die EU macht das. Die hat seit 2020 eine Agenda zur Terrorismusbekämpfung. Im Februar ist die noch erweitert worden. Was ich weiter tun könnte bei der EU, was helfen kann, wo Grenzen sind, das hat sich Brüssel-Korrespondent Andreas Meyer-Feist angeschaut.
4: Magnus Brunner ist der EU-Kommissar, der gleich für 2 Dinge zuständig ist. Er soll mehr tun gegen Gewalttäter und mehr tun, um die Menschen zu schützen, die besonders oft Ziel von Hasskriminalität werden und was beim CSD in Berlin nicht gut funktioniert hat. Brunner will bei der schleichenden Radikalisierung im Internet ansetzen.
5: Die Radikalisierung nimmt Überhand und da haben schon die Plattformen auch ihren Job zu machen und ihre Verantwortung zu tragen. Und unser Job ist entsprechend, den Druck auf diese Plattformen aufrechtzuerhalten,
4: sagt der EU-Innenkommissar im Online-Portal Vorarlberg.at. Oliver Kauberg vom EU-Wissenszentrum zur Prävention von Radikalisierung sagt, ihn habe nicht überrascht, dass sich der Täter des Anschlags in Berlin online radikalisiert hat. Junge Menschen würden dort auf einfachste Botschaften stoßen. Und wenn sie darauf positiv reagierten, landeten sie in geschlossenen Gruppen. Und dort würden sie Anleitungen finden für Anschläge.
6: Diese können Hunderte, sonst Tausende Menschen sein.
7: In diesen Gruppen sind Hunderte, manchmal Tausende von Menschen. Es ist wie ein Zahlenspiel. Sie wollen so viele wie möglich erreichen, in der Hoffnung, dass dann wenigstens einer von ihnen aktiv wird.
6: In hopen dat er minstens één overgaat tot actie.
4: Es sei unmöglich vorherzusagen, wer sich das nur anschaut und wer am Ende tatsächlich aktiv wird, erklärt der Extremismusforscher im belgischen Portal VRT. Terroraktionen wie die in Berlin könnten nicht 100%ig verhindert werden. Polizei und Nachrichtendienste in Europa hätten aber einen guten Überblick über die Plattformen. Sie wüssten, was dort passiert und wer sie nutzt.
7: Wir beobachten die Vorgänge und reagieren darauf. Aber leider schlüpfen uns auch einige durchs Netz. Das ist bei jeder anderen Form von Kriminalität genauso.
4: Seit Februar gibt es die Protect-EU-Agenda zur Terrorismusbekämpfung in Europa. Sie soll verbessern, was bisher nicht gut läuft. Der Fokus liegt auf Minderjährigen. Ganz junge Menschen würden sich lange vor einer Gewalttat radikalisieren. Eltern und Sicherheitsbehörden würden davon nichts mitbekommen. Die EU-Kommission nennt Gaming-Plattformen, KI-Tools und verschlüsselte Messenger-Dienste als Einfallstore. Ein Problem bleiben aber die rechtlichen Möglichkeiten. Die sind sehr unterschiedlich in Europa. In Frankreich und Italien gibt es die Präventivhaft für Gefährder. Nicht möglich in Deutschland und in vielen anderen europäischen Ländern. Und auch wenn es um das Mitlesen und Abhören geht, in einigen Ländern haben die Geheimdienste Zugang zur Spionagesoftware, in anderen nicht. Dafür soll der grenzüberschreitende Austausch von Gefährderdaten künftig besser laufen als bisher über Europol und das Schengener Informationssystem. Dort, wo die EU-Länder rechtlich auseinanderfallen, dürfte Europa wohl künftig mehr zum Zug kommen.
2: Andreas Meyer-Feist über die Rolle der EU beim Umgang mit Online-Radikalisierung. Wie die abläuft, wer da wie angesprochen werden soll und was sich da tun lässt. Darüber habe ich vor der Sendung mit Charlotte Lohmann gesprochen von der Amadeo-Antonio-Stiftung. Und ich habe sie zuerst gefragt, wie so eine Radikalisierung online eigentlich typischerweise abläuft.
8: Was wir eben bei TikTok vor allem sehen, ist, dass es ein Motor sein kann für die Radikalisierung, denn durch den algorithmischen Aufbau, durch die Plattformarchitektur kann man eben sehen, dass wir dort einen Motor haben, der dafür sorgt, dass es zu einer Verbreitung kommt, aber auch zu einer Normalisierung und auch zu einer Anschlussfähigkeit. Früher haben NutzerInnen vor allem Inhalte gesehen von Menschen, die sie folgen, und Plattformen wie TikTok haben aber inzwischen durch den Algorithmus, der vor allem auf Aufmerksamkeit zielt, es geschafft, dass man Inhalte sieht oder dass NutzerInnen, vor allem auch junge NutzerInnen, Inhalte sehen, die sie vielleicht gar nicht sonst sehen würden, denn sie bekommen Videos eingespielt, die anhand des Empfehlungssystems aufgegriffen werden. Und man kann inzwischen einfach mit einem Account, der auch wenig Follower hat, ein Millionenpublikum erreichen.
2: Was ist denn die typische Zielgruppe?
8: Die typische Zielgruppe ist natürlich für extremistische Inhalte und antidemokratische Inhalte bereit, denn es geht natürlich darum, auch möglichst viele sozusagen Menschen zum Mitmachen animieren, Menschen zu beeinflussen. Antidemokratische Kräfte und auch Extremisten wissen natürlich auch, dass sie den digitalen Raum da wunderbar für nutzen können. Das heißt, wir spielen erstmal nicht nur zentral auf junge Menschen, aber wir wissen natürlich auch, dass gerade junge Menschen, die in der Identitätsbildung sind, die ja vielleicht auch mit Unsicherheiten gerade konfrontiert sind, dass sie natürlich primär leichte Beute sind, weil sie dort eben einfach Anschluss finden können. Das sind ja auch immer Fragen, die Jugendliche mit auf die Plattform bringen. Ne? Das sind Fragen nach Zugehörigkeit. Das sind vielleicht aber auch Antworten zu finden auf ja, herausfordernde Situationen, in denen man vielleicht auch steckt als junger Mensch, die man nicht unbedingt immer mit seinen Eltern oder auch mit Älteren besprechen möchte.
2: Aber es ist jetzt nicht, wie wir das klischeemäßig ja oft vor Augen haben, der junge, einsame 16-Jährige, der sonst nicht weiß, wohin mit sich.
8: Es geht natürlich auch um mehrere Dynamiken. Also es geht natürlich auch um eine Dynamik, beispielsweise warum Feindbilder auch, die ja aus menschenfeindlichen Ideologien andocken können, ist, sich ja auch über jemanden rüberzustellen, also sich über jemanden zu ermächtigen und anhand eines Feindbilds mich irgendwie besser darstellen zu lassen. Und das ist zum Beispiel ein Faktor, der dazu führen kann, also individuelle Bedingungen wie eine Krise oder auch Ohnmacht oder eine Verunsicherung oder eben kein vorhandener sozialer Anschluss kann dazu führen. Es ist aber auch wichtig, hier einmal natürlich zu benennen, dass Radikalisierung natürlich nicht kontextlos von der analogen Welt zu trennen ist, denn Ideologien finden auch zu Hause statt oder sie finden im Dorf statt. Und gerade wenn wir auch an Freundesgruppen denken, also wenn man zum Beispiel Peers hat, die extremistischen Ideologien nahestehen, dann habe ich zwar einen sozialen Kontakt, aber dann habe ich sozusagen nicht, bin ich nicht unbedingt einsam, aber ich habe auch hier dann sozusagen die Brücke, die dazu führen kann, dass ich mich an meinen Peers, also an meinen FreundInnen orientiere und mich darüber radikalisiere.
2: Und wenn jetzt aber Eltern, Freunde und in meiner Umgebung alle sagen, den Weg, den du gehst, geh den nicht weiter. Und trotzdem auf der anderen Seite ich dann diese andere Welt der Online-Radikalisierung habe, sage ich mal, wo dann interessierte Extremisten sagen, ja doch, geh den Weg weiter. Oft scheint ja trotzdem diese Radikalisierung zu funktionieren, obwohl die reale Welt dann sagt, nee, das ist kein guter Weg. Woran liegt das?
8: Hier ist es tatsächlich ziemlich hilfreich. Wir unterscheiden da eben ganz stark mit Push- und Pull-Faktoren. Das heißt, mit unter Push-Faktoren, dazu gehören individuelle Faktoren, die habe ich gerade schon ausgeführt. Na, dazu gehören Krisen, Ohnmacht, eine Verunsicherung, ein nicht vorhandener sozialer Anschluss, aber eben auch eine Ideologie zu Hause oder eben die Zugehörigkeit, die ich durch meine Peers bekomme. Und dann vor allem das alleine reicht sozusagen nicht aus, sondern auch dann zu schauen auf die Pull-Aspekte. Und das ist eben das, was wir sehr stark eben auch in den sozialen Medien und dann auch in der Wechselwirkung, also in der hybriden Verschränkung wahrnehmen, dass ExtremistInnen eben ein Angebot schaffen für Identitätsbildung, ein Angebot schaffen für Klarheit und somit ja auch ein gewisses Bedürfnis adressieren oder auch die Menschen in ihrem Bedürfnis nach Zugehörigkeit abholen können. Und dazu gehört natürlich auch, wenn wir uns anschauen in den sozialen Medien, welche Art von Content funktioniert denn eigentlich auch gerade ganz gut, dann ist mir in den letzten Wochen vor allem aufgefallen, so eine Sehnsucht nach früher. Dieses Phänomen lässt sich sehr gut unter dem Begriff Anemonie zusammenfassen. Und Anemonie meint eigentlich, dass ich mich nach etwas sehne, nach einer Zeit, in der ich selbst gar nicht gelebt habe. Und dann kann man natürlich psychologisch dahinter schauen und zu verstehen, welches Bedürfnis erfüllt der Konsum dieser Inhalte. Ist es ein Bedürfnis nach Klarheit? Ist es, woher kommt dieses Zurücksehen und warum möchte ich das?
2: Wäre dann so das Versprechen nach Halt und Sicherheit, den dann das Autoritäre quasi anbietet.
8: Genau, genau.
2: Wir haben vorhin gehört, dass es so ein paar typische Ansatzpunkte gibt, wie die EU an das Thema ran will. Gaming zum Beispiel steht da im Fokus. Also Online-Radikalisierung findet bei Spieleplattformen statt, wie Steam zum Beispiel, Discord, Twitch. Was macht das so attraktiv für die, die andere radikalisieren wollen?
8: Das folgt eigentlich einem sehr, sehr ähnlichen Muster. Es geht darum, den Vorraum zu besetzen, um sozusagen dazu beizutragen, dass die extremistischen Ideologien verbreitet werden. Das hat drei Ziele. Das eine ist eben Normalisierung, das andere ist Mobilisierung und das andere ist auch Rekrutierung. Denn das große Ziel, das ExtremistInnen haben, ist ja, dass sie in die Breite kommen und dass sie möglichst viele AnhängerInnen finden. Und das Beispiel Gaming ist da sehr, sehr zentral und auch schon seit Jahren bekannt. Denn Gaming bietet natürlich wahnsinnig viele Möglichkeiten, um popkulturell, unauffällig, subtil einfach auf den Plattformen sich zu bewegen und dort ein ideologisches Angebot zu schaffen. Das eine Beispiel, das vor einiger Zeit auch medial ziemlich groß war, ist das Beispiel Roblox, ne, wo Menschen Dinge nachbauen können, oder auch Minecraft. Und dort konnten zum Beispiel eine Zeit lang UserInnen das Attentat von Halle nachspielen. Und auch hier nochmal, das ist natürlich kein Angebot von der Plattform selbst, sondern das ist natürlich durch diese technische Möglichkeit von: Ich baue etwas, ich kann etwas bauen, ich habe hier eine Freiheit, dass sich dann natürlich ExtremistInnen zunutze machen, um ja die Freiheit, alles bauen zu können, natürlich dann auch ihre Ideologie und ihre Weltbilder nachbauen können.
2: Aber müsste da dann zum Beispiel nicht ein Gesetzgeber hergehen und sagen, also das ist jetzt ein Stück Freiheit zu viel, oder lässt sich das einfach nicht kontrollieren?
8: Es gibt auf jeden Fall Faktoren, das Ganze zu kontrollieren, und es sollte auch dringend kontrolliert werden. Wir arbeiten seit Jahren schon zu diesen Themen und oft denke ich mir so, wie oft müssen wir eigentlich diese Dringlichkeit immer noch betonen, damit sozusagen auf der Handlungsebene Dinge passieren. Denn es gibt ja auch Möglichkeiten. Also eine konsequente Löschpolicy wäre zum Beispiel ein Anfang. Oder dass PolitikerInnen einfach darauf besteht, auch die ja juristischen Grundtexte, die wir ja auch haben, wie beispielsweise den DSA und auch
2: Digital Services Act.
8: Ja, ja. Die Verbote, die sich Plattformen ja, den Plattformen selbst sich ja auch auferlegen. Also wenn wir nochmal an TikTok denken, also auf TikTok ist eigentlich per se, sind extremistische Ideologien und Beleidigungen und Hassrede, Desinformation gar nicht erlaubt. Was wir aber natürlich wissen, ob es jetzt auch Gaming-Plattformen sind oder soziale Medien, das ist einfach einer sehr, sehr großen konsequenten Durchsetzung von Löschpolicy daran scheitert.
2: Sagt Charlotte Lohmann von der Amadeu-Antonio-Stiftung. Vielen Dank für das Gespräch.
8: Vielen Dank.

0: der Deutschlandfunk hier mit Medias Res. Seit Freitag haben die deutschen Fußballer einen neuen Trainer, Jürgen Klopp. Und der hat bei der Pressekonferenz, auf der er vom DFB vorgestellt wurde, gleich klargemacht, wie er zu den Medien steht. Noch bevor es um Spieler, Taktik und Strukturen ging, gab es erstmal eine direkte Ansage für die Journalistinnen und Journalisten. Und den Versuch, die Medien für sich einzunehmen.
1: Auf diesem Weg, den wir im Idealfall alle gemeinsam einschlagen, werden wir euch auch brauchen. Deshalb sind wir heute hier und haben so die Gelegenheit, so ein bisschen auf einen gemeinsamen Weg einzuschwören.
2: Schon sein Vorgänger Julian Nagelsmann hatte die Journalisten vor der Fußball-EM 2024 aufgefordert, alles dafür zu tun, dass man ein tolles Turnier habe. Thomas Horki, Professor für Sport- und Medienwissenschaft an der Makromedia-Hochschule in Hamburg, wundert sich über dieses Rollenverständnis.
3: Das ist mit Sicherheit nicht Aufgabe des Journalismus oder des Sportjournalismus, an einem Strang zu ziehen und dabei mitzuhelfen, dass Deutschland wieder Fußball-Weltmeister wird.
2: Klopp formuliert dann noch weitere Erwartungen an die Presse.
1: Auf dem Weg, auf dem wir uns irgendwann einigen müssen, wäre es irgendwie hilfreich, wenn wir richtig vorschnell stellen bei der Berichterstattung.
2: Journalisten sollten das Hirn einschalten und überlegen, ob man wirklich alles raushauen müsse, fährt Klopp fort.
1: Ich mache das nicht gegen euch, sondern für euch. Und niemand muss mir dankbar sein, ich habe es gesagt, eine Riesenehre. Ich werde dafür sehr gut bezahlt, das ist also alles klar. Aber an dem Tag, an dem ihr das nicht mehr wollt, sagt ihr es und ich bin weg. Ohne Abfindung. Wenn ihr euch daneben benehmt und meine Familie nicht in Ruhe lasst, bin ich weg.
2: Günther Klein, der seit vielen Jahren für den Münchner Merkur über die Nationalmannschaft berichtet, sitzt bei diesen Worten als einer der angesprochenen Journalisten im Raum. Für Klein sind die Aussagen ein Einschüchterungsversuch, der im gewissen Sinne sogar erfolgreich ist. Denn Klein wollte eigentlich eine Frage dazu stellen, wie Klopp nach seinem vielfach kritisierten Engagement bei Red Bull wieder Sympathien zurückerobern wolle.
4: Aber dann habe ich mir gedacht, nachdem ich als Erster aufgerufen worden bin, das wäre jetzt eine schlechte Frage, weil da geht die Pressekonferenz vielleicht nicht mehr so lange und er tritt uns dann gleich zurück. Ich habe mich praktisch erstmal beeindrucken lassen. Im Sinne der Kollegen habe ich dann mal sanft angefangen.
2: Erzählt er im Deutschlandfunk Sportgespräch. Eine kritische Frage zu Red Bull stellt in der Pressekonferenz dann niemand mehr. Dass Klopp gewisse Grenzen setzt, findet Harald Stenger nachvollziehbar. Stenger hat erst viele Jahre als Sportjournalist gearbeitet und dann als DFB-Pressesprecher. Er kennt also beide Seiten.
5: Ich sehe das nicht als Medienschelte. Für mich war es eine Ansage über die mediale Zusammenarbeit. Und da darf man als Bundestrainer, der nun wirklich im Blickpunkt steht und auch im Zweifelsfall viel einstecken muss, durchaus auch am Anfang sagen, wo die rote Linie ist.
2: Klopps Rollenverständnis, Journalisten einschwören zu wollen, hält allerdings auch Stenger für falsch. Das Verhältnis von Bundestrainern und den Medien sei schon immer von Spannungen geprägt gewesen.
5: Manchmal denke ich, dass das Wort Hassliebe am besten diese Situation trifft.
2: Denn wenn es sportlich gut läuft, kann die Medienberichterstattung dafür sorgen, dass in einem Land Euphorie ausbricht, so wie zum Beispiel bei der WM 2006.
5: Aber wenn da nur die kleinste Kleinigkeit an sportlichem Misserfolg oder fachlichen Unstimmigkeiten ist, geht sofort die Diskussion los und es wird teilweise dann mit recht harten Bandagen gegeneinander argumentiert.
2: Schon der erste Bundestrainer in der Bundesrepublik, Sepp Herberger, hat das erlebt. 1962 scheidet sein Team in Chile bereits im WM-Viertelfinale aus. Erst nach seiner Rückkehr realisiert Herberger, dass die Medien in Deutschland dieses Abschneiden als Debakel bezeichnen.
6: Ich muss sagen, ich bin etwas überrascht über das, was ich so in diesen paar Minuten meines Aufenthaltes in der Heimat zu hören bekomme. Unsere Mannschaft hat nämlich verdient, gelobt zu werden,
2: sagt Herberger nach seiner Ankunft am Flughafen. Es wird seine letzte WM als Trainer gewesen sein. Auch seine Nachfolger erleben, wie hart die Kritik nach einem schwachen Turnier ausfallen kann. Nach dem WM aus 1994 veröffentlicht die Bild-Zeitung sogar eine fiktive Rücktrittserklärung mit der Aufforderung an den damaligen Bundestrainer: Herr Vogts, unterschreiben Sie hier. Kein Glanzpunkt seiner journalistischen Arbeit, sagt 30 Jahre später der damalige Bild-Chefredakteur Alfred Draxler in einer ARD-Doku.
7: Es waren andere Zeiten. Die Bandagen damals waren wesentlich härter. Ich habe es gemacht, also ich sage in dem Fall ich, weil das meine Idee und meine Umsetzung war, aber ich will es nicht noch bald tun.
2: Durch Online-Medien und Social Media hat die Frequenz von Kritik in den vergangenen Jahren deutlich zugenommen. teils auch, indem einzelne Aussagen von Akteuren aus dem Zusammenhang gerissen werden. Vor diesem Hintergrund kann Harald Stenger Klopps Appell, Richtigkeit vor Schnelligkeit zu setzen, nachvollziehen.
5: Jürgen Klopp hat den Aspekt, dass im Sportjournalismus nicht alles rund läuft, um es mal freundlich zu formulieren. Sicher im Hinterkopf, und er hat eben keinen Bock drauf, ständig in den Pressekonferenzen über irgendwelche Nebensächlichkeiten oder hochgespielten Hirngespinsten sich damit auseinanderzusetzen.
2: Wenn das Klopps Hoffnung gewesen sein sollte, wurde sie auf der ersten Pressekonferenz gleich mal enttäuscht. Denn gegen Ende stellt ein Journalist die Frage, ob Klopp Anzug oder Trainingsanzug an der Seitenlinie tragen werde. Solche Fragen habe er nicht vermisst, erwidert Klopp.
0: Maximilian Rieger über die Medienstrategie vom neuen Bundestrainer Jürgen Klopp und darüber, wie die ankommt.

0: Gute Texte schreiben, das ist anstrengend. Da müssen wir nachdenken, kreativ sein. Sprich, das kostet Zeit. Für manche ist es da offenbar verlockend, einfach mal die KI zu nutzen. Ob für Leitartikel, Gastbeiträge, Geburtstagskarten oder ganze Bücher. Nicht aber für unseren Kolumnisten.
1: 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Die Meinung von Arno Orzesek.
2: Im letzten Jahr hat der Berliner Medienwissenschaftler Roberto Simanowski das hervorragende Buch Sprachmaschinen, eine Philosophie der künstlichen Intelligenz veröffentlicht. Besonders mitreißend und provokativ liest sich das Vorwort unter der Überschrift Sprachmaschinen, ein Scheißhaus voller Sätze. Am Ende erklärt Simanowski allerdings, nicht er habe das freche Vorwort verfasst, sondern die Sprachmaschine ChatGPT-40. Simanowski hatte den Chatbot angewiesen, den Text seines Buches zusammenzufassen, dann das vorläufig noch lahme Zwischenergebnis im markanten Stil des Spiegel umzuformulieren und schließlich den Sound des Popliteraten Rolf-Dieter Brinkmann zu imitieren. Das Ergebnis war so beeindruckend und einschüchternd, dass Simanowski konstatierte, wir sind längst verloren. In gewisser Weise ist das unbestreitbar. Wer seine kreative Intelligenz dazu benutzt, Sprachmaschinen mit pfiffigen Prompts zu füttern, erhält von ihnen immer häufiger Texte, die sich so lesen, als wären sie tatsächlich das Werk kreativer Intelligenz. Obwohl es sich um das Ergebnis einer Folge von Rechenoperationen handelt. Sprachmaschinen denken nicht, sie rechnen mit Wahrscheinlichkeiten, können das aber immer besser verbergen. Und zwar so gut, dass sich Thüringens Ministerpräsident Mario Vogt bekanntlich sogar eine Holocaust-Gedenkrede errechnen ließ, was indessen harsche Kritik hervorrief. Erbärmliche Denkfaulheit, schimpfte die Taz. Doch warum eigentlich selbstdenken, selbstschreiben, selbst der Herausforderung des leeren Bildschirms standhalten, bis hoffentlich die Worte fließen, wenn doch die Chatbots klug angewiesen in Sekundenschnelle zu allen möglichen Themen ziemlich solides abliefern? Auf diese Frage gibt es in der Publizistik viele Antworten, in die ökonomische, juristische und ethische Aspekte einfließen. Meine persönliche Perspektive ist eine andere, möglicherweise eine hedonistische. Ich möchte das, was mir seit Jahrzehnten nicht immer, aber fast immer Freude bereitet, keiner digitalen Maschine überlassen. Für mich wäre es buchstäblich ein Verlust an Lebensqualität, Texte vom Chatbot errechnen zu lassen, sie nur noch auf etwaige Halluzinationen zu kontrollieren und vielleicht ein bisschen rhetorischen Glanzlack aufzutragen. Selber schreiben macht für mich den Nervenkitzel des Textgeschäfts aus, dessen Grundlage wiederum selber denken ist oder jedenfalls sein sollte. Das klingt für Menschen, die sich auch beim Texten gern der KI-Logik unterwerfen, weil es halt unbestritten praktisch ist, vermutlich altbacken oder gar reaktionär. Wie ein naiver Kampf um den Erhalt von ein bisschen kognitiver Selbstständigkeit gegenüber der Herrschaft der KI, die sich immer mehr als das entpuppt, was Hegel noch den Weltgeist genannt hat. Aber so hoch würde ich die Sache gar nicht hängen. Es mag ja sein, dass das Schreiben bald komplett auf digitale Maschinen übergeht, so wie einst das Weben von Hand auf die automatischen Webstühle der Textilindustrie. Bis dahin jedoch möchte ich den Luxus auskosten, über etwas nachzudenken und aufzuschreiben, was mir eingefallen ist. Chatbots mögen noch 10-mal besser werden. Diesen Luxus werden sie niemals gewähren können.
0: Die Meinung von Arno Orzesek, und die fasst die KI im Stile von Goethe so zusammen. Die Sprachmaschine türmt Worte, dass manch einer den Menschen verloren wähnt. Doch der Autor, dem Denken und Schreiben Lebenslust sind, überlässt sie keiner kalten Maschine. Ja, Goethe selbst hätte es vermutlich nicht schöner schreiben können. Um echte, selbstgeschriebene Literatur geht's gleich im Büchermarkt nach den Nachrichten. Und mit Medias Res war's das für heute. Ich bin Sascha Wandhöfer. Tschüss.

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7: Uhr, die Nachrichten. Zunächst die Übersicht. Thorsten Frey ist neuer Unionsfraktionschef. Die Bundesregierung hat angesichts hoher Spritpreise Bereitschaft zur Einführung einer Übergewinnsteuer für Mineralölkonzerne signalisiert. Berliner Polizei und Justiz weisen Fehler im Umgang mit dem mutmaßlichen CSD-Attentäter zurück. Die Meldungen im Einzelnen. Im Bundestag ist der bisherige Kanzleramtschef Frey zum Vorsitzenden der Unionsfraktion gewählt worden. Der 52-Jährige erhielt in einer Sondersitzung der Abgeordneten von CDU und CSU 91,9% der Stimmen. Sein Vorgänger Spahn war vor 1,5 Wochen nach massiver innerparteilicher Kritik an seiner Haltung zur Leihmutterschaft zurückgetreten. Obwohl er Leihmutterschaft ebenso wie seine Partei öffentlich abgelehnt hatte, nahmen sein Ehemann und er sie privat in den USA in Anspruch. Der Bundeskanzler und CDU-Vorsitzende Merz hatte sich nach Spahns Rücktritt für eine breitere Kabinettsumbildung entschieden. Am Mittag erhielten die neuen Kabinettsmitglieder ihre Ernennungsurkunden. Bundespräsident Steinmeier übergab sie in Berlin an die Politiker Bilger für das Ressort Verkehr, Linnemann für Gesundheit und Wagen für das Kanzleramt. Bilger war zuvor parlamentarischer Geschäftsführer der Unionsfraktion, Wagen Gesundheitsministerin, Linnemann hatte bislang das Amt des CDU-Generalsekretärs inne. Angesichts der hohen Kraftstoffpreise steht die Bundesregierung einer Übergewinnsteuer für Mineralölkonzerne grundsätzlich offen gegenüber. Dies machte ein Regierungssprecher in Berlin deutlich. Er verwies aber auf rechtliche Hürden. Eine solche Regelung könne von betroffenen Unternehmen vor Gericht angefochten werden. Daher prüfe man, wie sie kartellrechtlich und steuerrechtlich abzusichern sei. Bundesfinanzminister und SPD-Chef Klingbeil tritt für eine Übergewinnsteuer ein. Sein Sprecher erklärte, in der aktuellen Krise dürfe es keine Abzocke der Verbraucher durch die Mineralölkonzerne geben. Auch die oppositionellen Grünen sind für eine solche Steuer. Hintergrund ist der Vorwurf überhöhter Gewinne der Unternehmen infolge des Iran-Kriegs. Das Bundeskabinett in Berlin hat die Reform der Ökostromförderung und die Neuregelung für Stromnetzanschlüsse beschlossen. Bundeswirtschaftsministerin Reiche sprach von einem Paradigmenwechsel. Das EEG sei künftig kein Rundum-Sorglos-Paket mehr. Umwelt- und Energieverbände werfen der Ministerin vor, die Energiewende auszubremsen. Von Seiten der Industrie heißt es dagegen, es würden nun lange überfällige Impulse für ein effizientes und wettbewerbsfähiges Energiesystem geben. Bei den Änderungen geht es im Wesentlichen darum, den Ausbau der erneuerbaren Energien künftig stärker den Marktregeln zu unterwerfen. Neue, kleine Solaranlagen auf Hausdächern sollen ab 2027 nicht mehr auf Dauer eine feste Einspeisevergütung bekommen. Stattdessen sollen auch Privatleute den Strom nach einer Übergangsphase direkt vermarkten. Nach dem Anschlag beim Christopher Street Day in Berlin hat die Polizei Vorwürfe zurückgewiesen, den mutmaßlichen Attentäter unzureichend überwacht zu haben. Polizeipräsidentin Slowik Meisel sagte im Innenausschuss des Berliner Abgeordnetenhauses, man habe den Mann nicht aus dem Blick gelassen. Der stellvertretende Leiter des Landeskriminalamtes, Redlich, erklärte, er habe nicht den Eindruck, dass er den Observationsteams durch die Finger geglitten sei. Trotz der Maßnahmen konnte der 21-Jährige in einen Lieferwagen steigen und anschließend die Tat begehen. Auch die Justiz verwahrte sich gegen Kritik an ihrer Arbeit. Diese Kritik erschöpfe sich häufig darin, nahezu reflexhaft nach vermeintlich Verantwortlichen zu suchen, schrieben die Präsidentin des Berliner Kammergerichts Diekmann und Generalstaatsanwältin Koppers in einer gemeinsamen Erklärung. Durch eine derart undifferenzierte Bewertung werde die Unabhängigkeit der Justiz und damit eine Säule des Rechtsstaats in Frage gestellt. Der mutmaßliche Täter war ein polizeibekannter Islamist und trotz der Verurteilung zu einer Jugendstrafe auf freiem Fuß. Einem Medienbericht zufolge hat der mutmaßliche deutsch-libanesische CSD-Attentäter neben dem dschihadistischen auch ein persönliches Motiv gehabt. Wie die Berliner Morgenpost unter Verweis auf Sicherheitskreise berichtete, soll sein Vater schwul sein und mit seinem Partner zusammengelebt haben. Dies könne womöglich das Anschlagsziel CSD erklären, heißt es. Die Mutter, bei der er gelebt habe, sei indes streng muslimisch. Wie das Blatt weiterschreibt, war der 21-Jährige bereits als Grundschüler auffällig, aggressiv, weshalb er dringend zur Diagnostik sollte. Die Eltern hätten jedoch nicht kooperiert. Nach 10 Jahren verließ er demnach die Förderschule ohne Abschluss und Perspektive. Er kam wegen Körperverletzung und räuberischer Erpressung mit dem Gesetz in Konflikt. Später auch, weil er versuchte, zunächst nach Mauretanien, dann in den Nahen Osten auszureisen, um sich Dschihadisten anzuschließen. Zuletzt hatten Ermittler ein Video auf seinem Handy gefunden, in dem er der Terrorgruppe IS die Treue schwört. Polizisten erschossen ihn am Wochenende bei einem Zugriffsversuch. Durch den Anschlag starb eine Frau. 31 Menschen wurden verletzt. Der Stellenabbau in der deutschen Autoindustrie weitet sich aus. BMW will bis Ende nächsten Jahres bis zu 8.000 Jobs abbauen. Das berichten mehrere Nachrichtenagenturen unter Berufung auf Unternehmenskreise. Von Oktober an soll knapp der Hälfte der Belegschaft in Deutschland ein individuelles Abfindungsangebot unterbreitet werden. BMW selbst äußerte sich noch nicht zu den Plänen. In Deutschland beschäftigt das Unternehmen rund 85.000 Menschen, im Ausland weitere knapp 70.000. BMW legt morgen die Halbjahreszahlen offen. Mehrere Autohersteller planen derzeit Stellenkürzungen und erwägen Werksschließungen. Grund sind neben strategischen Fehlern die US-Einfuhrzölle und sinkende Absätze in China. Nach rund 15 Jahren ist die direkte Flugverbindung zwischen Deutschland und Syrien wieder aufgenommen worden. Gegen 8 Uhr startete die erste Maschine von Düsseldorf nach Damaskus, wie die deutsche Fluggesellschaft Leaf Aviation in Köln mitteilte. Gegen Mittag landete sie in der syrischen Hauptstadt. Andere deutsche Anbieter wollen die Verbindung ebenfalls wieder in ihr Angebot aufnehmen. Die Direktflüge waren nach Beginn des syrischen Bürgerkriegs eingestellt worden. Ende 2024 wurde die Assad-Diktatur gestürzt. Das Land bemüht sich derzeit um einen Neuanfang. Die USA haben den Import von humanoiden und vierbeinigen Robotern aus China verboten. Laut Aufsichtsbehörde FCC soll die Produktion im Inland belebt werden. Darüber hinaus verbindet die Regierung in Washington mit dem Verbot einen Schutz der heimischen KI-Infrastruktur vor Datendiebstahl und Cyberangriffen. Peking bezeichnete das Importverbot als Protektionismus. Humanoide Roboter, die mit künstlicher Intelligenz ausgestattet sind, stehen Fachleuten zufolge vor einer breiten Einführung in Industrie- und Privathaushalten. Chinesische Firmen gehören hier zu den weltweit führenden Anbietern. Der Kabarettist Konrad Beikircher ist im Alter von 80 Jahren gestorben. Der gebürtige Südtiroler zog als junger Mann ins Rheinland und widmete sich in seinen Programmen vor allem dessen Wesens- und Mundart. Größere Bekanntheit erlangte er mit seinen Beiträgen im WDR-Hörfunk. Und hier noch einmal die Übersicht. Thorsten Frey ist neuer Unionsfraktionschef. Die Bundesregierung hat angesichts hoher Spritpreise Bereitschaft zur Einführung einer Übergewinnsteuer für Mineralölkonzerne signalisiert. Berliner Polizei und Justiz weisen Fehler im Umgang mit dem mutmaßlichen CSD-Attentäter zurück. Das Wetter meist heiter, an den Alpen vereinzelte Gewitter möglich, Höchstwerte 26 bis 38 Grad. Und nun das Wetter und die Temperaturen von 14 Uhr. Berlin leicht bewölkt 27 Grad. Köln-Bonn wolkenlos 33, Helsinki wolkenlos 23, Stockholm stark bewölkt 22, Oslo wolkig 23, London wolkenlos 32, Kopenhagen leicht bewölkt 24. Wolkenlos Amsterdam bei 31, Brüssel bei 33, Zürich bei 35, Paris bei 35, Nizza bei 30, Barcelona bei 30, Madrid bei 36, Mallorca bei 31, Malaga bei 32 und Lissabon bei 33. Wien leicht bewölkt 33, Prag leicht bewölkt 29, Warschau leicht bewölkt 24, Budapest wolkenlos 32, Belgrad wolkenlos 32, Bukarest leicht bewölkt 30, Venedig wolkenlos 31, Rom wolkenlos 33, leicht bewölkt Athen bei 35 und Larnaca bei 34, wolkenlos Istanbul bei 29 und Ankara bei 28, Moskau bedeckt 18, Kiew wolkig 22 und Algier wolkenlos 32. Das waren die Nachrichten.
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1: Wir stellen heute einen Roman vor, den der isländische Autor Jón Kalman Stefánsson veröffentlicht hat. Es wird um ein Buch gehen, in dem die Schweizer Schriftstellerin Pierrine Puget über eine Frau schreibt, die nach einer Gewalterfahrung neu beginnt. Und wir werden über die Zukunft des Kunstbuchs sprechen. Zuerst aber möchten wir an eine Autorin erinnern, von deren Tod wir heute erfahren haben, die Berliner Schriftstellerin Karin Reschke. Im Studio ist Nora Karches. Karin Reschke ist im Jahr 1940 in Krakau geboren worden und in der deutschen Hauptstadt aufgewachsen. Und sie hat die Erfahrungen ihrer Berliner Kindheit auch immer wieder zum Thema ihrer Bücher gemacht. Erst heute hat uns über die Literaturkritikerin Manuela Reichert die Nachricht erreicht, dass Karin Reschke laut Auskunft ihrer Familie schon am 8. Juli verstorben ist. Auch der Verlag Palmart Press hat heute ihren Tod bestätigt. Bei Palmart Press ist unter anderem das Buch Trümmerland, Kinderland erschienen, in dem Karin Reschke über das zerbombte Berlin geschrieben hat. Schon 2009 hat sie bei uns im Programm das hier gesagt.
6: Wir haben in Trümmern gespielt, wir haben unheimliche Dinge gefunden, Totenköpfe und solche Dinge mehr. Also das war schon ziemlich aufregend. Aber man kann es wirklich eigentlich nicht mehr vermitteln. Wenn man es heute erzählt, klingt es immer nach Anekdote. Man steht da, man schaut zum Himmel und man wird weggerissen und dann gibt es einen Einschlag nebendran und hinterher, wenn man durch diese Zerstörung läuft, dann atmet man den Pulverdampf ein, dann atmet man den Staub von Mörtel ein und all diese Dinge und es ist alles ganz normal und hat uns gar nichts ausgemacht. Das ist das Verrückte und das ist schwer vermittelbar. Das können Sie nicht erzählen.
1: Das war Karin Reschke, die 2009 in der Sendung Zwischentöne zu Gast war und dort mit Joachim Scholl über ihr Leben und ihr Schreiben gesprochen hat. Die Autorin ist 85 Jahre alt geworden. Kommen wir zur Krise des Kunstbuchs. Der Steidl Verlag ist einer der prominentesten Verlage in der Kunstbuchbranche. Aber seit einigen Wochen wissen wir, dass auch der Verlag aus Göttingen in eine Schieflage geraten ist. Und er ist mit den wirtschaftlichen Schwierigkeiten nicht allein. Allein im ersten Halbjahr 2026 musste die Kunstbuchbranche erneut einen Umsatzrückgang von 8,5% hinnehmen. Cornelius Wühlenkemper hat sich in der Branche umgehört.
8: Das mittlerweile eingestellte Insolvenzverfahren gegen den Steidl Verlag gilt als Fanal einer Branche in der Krise. 95% der Bücher des Göttinger Traditionsverlages gingen in den Export, davon 30% nach China und 20% in die USA. Verleger Gerhard Steidl.
9: Der China-Buchexport ist völlig zusammengebrochen. Jedes Fotobuch wird durchgeblättert und durchgewälzt. Und man findet in jedem Buch ein Foto, das der Zensur missfällt. Und dann wird die ganze Partie zurückgesendet. Und in den USA sind es einfach die Zölle. Dann haben wir die Zölle übernommen. Das ging natürlich auch zu Lasten unserer Gewinnmarge. Und diese 50% Buchexport, die da fehlen, die haben die finanzielle Situation in diesem Jahr nicht gerade rosig aussehen lassen.
8: Mit sinkenden Umsatzzahlen und Gewinnmargen haben auch die Kunstbuchverlage zu kämpfen, die vor allem im deutschsprachigen Raum verkaufen. Das Coffee Table Book, mit dem man einst Bildungsbewusstsein und ästhetischen Anspruch markierte, hat seine Bedeutung eingebüßt, meint Michael Wienand, Verleger des gleichnamigen Kölner Kunstbuchverlags.
10: Ich glaube, man kann das ein bisschen auch damit vergleichen, dass gutes Porzellan heute eben auch nicht mehr das Interesse der Mehrheit der Bevölkerung findet. Da haben sich die Bedürfnisse verschoben.
8: Zugleich sei auch das Geschäft mit Ausstellungskatalogen eingebrochen, so Wienand. Während in den 1990er Jahren rund 10% der Ausstellungsbesucher einen Katalog kauften, seien es heute noch 1-2%. Zudem erlebt der wichtigste Vertriebsweg von Kunstbüchern, der stationäre Einzelhandel, einen grundsätzlichen Wandel. Die Anzahl der Buchläden ist laut Börsenverein des Deutschen Buchhandels innerhalb von 5 Jahren um ein Viertel gesunken. Die großen Ketten haben dabei kein Interesse an hochpreisigen Nischenprodukten. Den Rückgang des Kaufinteresses im Segment Kunstbuch führt Caroline Keller, Programmdirektorin des Leipziger Seemann-Henschel-Verlags, auf weitere Faktoren zurück.
11: Ich glaube ganz generell, dass es einfach eine große Verunsicherung gibt und dass es, glaube ich, auch eine Konzentration auf die eigene Problematik gibt, die die Leute irgendwie umtreibt. Und deswegen denke ich mal, dass die Lust an Auseinandersetzung mit neuen Künstlern, Entdeckungen etc. da irgendwie auch drunter gelitten hat. Es ist Lesekompetenz, die fehlt. Es ist auch einfach eine Frage der verfügbaren Mittel bei den Leserinnen und bei den Lesern.
8: Generell sei die Auflagenstärke von Ausstellungskatalogen um 20% gesunken, so Keller. Ausnahmen bestätigen die Regel. Die Retrospektive der japanischen Künstlerin Yayoi Kusama im Museum Ludwig in Köln hat auch die Auflage der Begleitpublikationen steigen lassen. Das Kinderkunstbuch zu Kusama sei seit 18 Monaten bereits der Topseller im Verlagsprogramm, so Caroline Keller. Das Erfolgsrezept des Verlags basiert auf einer Mischkalkulation. Neben den Kunstbuchreihen für Kinder und für Erwachsene baut Seemann-Henschel auch auf Merchandise-Produkte wie etwa Memory-Spiele und kooperiert mit Stiftungen und Unternehmen, die Interesse an der Unterstützung spezifischer Publikationen haben.
11: Wir machen auch Bücher für Menschen, die ein Thema publizieren wollen, wenn es denn unseren Ansprüchen genügt und in unser Programm passt. Dann nehmen wir ein solches Programm auf, irgendwie mit einem entsprechenden Druckkostenzuschuss. Und was die Merchandising-Produkte angeht, arbeiten wir jetzt verstärkt auch mit Institutionen, die wir ansprechen, ob das vielleicht ein interessantes Thema irgendwie für ein Jubiläum ist oder ähnliches mehr.
8: Selbst für ein Ein-Mann-Unternehmen wie zum Beispiel den Berliner Secession Verlag öffnen sich so Wege auf dem Kunstbuchmarkt. Den aufwendig gestalteten Band des israelischen Fotografen Benjamin Reich etwa finanzierte der Verleger Christian Rusitschka über Sammler. Die Produktionskosten von rund 30.000 Euro hat das Buch mit 1.100 gedruckten und bislang 850 verkauften Exemplaren längst wieder eingespielt, auch dank prominenter medialer Sichtbarkeit. Trotz wachsender wirtschaftlicher Herausforderungen wird es auch in Zukunft Möglichkeiten geben, schöne Bücher zu verlegen. Davon jedenfalls ist Michael Wienand überzeugt, einer der langjährigsten Akteure der Branche.
10: Für ein Buch braucht man Muße und ich bin davon überzeugt, dass nach all diesen Aufregungen irgendwann auch mal der Zeitpunkt kommt, dass die Leute sagen, ich ziehe mich jetzt gerne zurück und nehme mir die Zeit, ein Buch anzuschauen und bin froh darüber, dass ich ein Buch besitze und wenn es sorgfältig gemacht wird und man auch entsprechende Ausstattung investiert und den Menschen das Gefühl gibt, sie tragen einen Schatz damit nach Hause. Ich glaube, die Zeiten sind nicht vorbei.
1: Das war ein Beitrag von Cornelius Wühlenkemper. Er hat über die gegenwärtige Situation auf dem Kunstbuchmarkt berichtet. Jón Kalman Stefánsson ist einer der großen isländischen Erzähler unserer Zeit und jetzt ist sein neuester Roman in deutscher Übersetzung erschienen. Himmelskörper am Rande der Welt lautet der Titel. Es ist ein historischer Roman mit einem Thema, das brisant ist, denn im Buch geht es um die Feindseligkeit gegenüber Fremden. Wolfgang Schneider stellt das Buch vor.
12: Zu Beginn des 17. Jahrhunderts strandet in einem Sturm ein Schiff mit 40 baskischen Walfängern vor den westlichen Fjorden Islands. Erst geht noch alles gut, es gibt Handel und Austausch, aber als die Spanier nach 3 Jahren noch nicht zurückkehren und zum Unwillen der Obrigkeit Fischfang betreiben, ist es vorbei mit der Gastfreundschaft.
13: Sie wurden zum Strand geschleift, wo man ihnen den Bauch aufschlitzte, die Zeugungsorgane abschnitt und auf sie einschlug, bis ihre Schädel barsten. Zuletzt warf man sie nackt ins Meer, das stets entgegennimmt und keine Fragen stellt.
12: Von diesen berüchtigten Spaniermorden, einem der dunkelsten Kapitel der isländischen Geschichte, handelt der neue Roman von Jón Kalman Stefánsson. Die Erzählerfigur ist ein Geistlicher, Pfarrer Pétur, der im Herbst 1615 in seinem Pfarrhaus der Gemeinde Brunisandur sitzt und einen ausufernden Text zu schreiben beginnt. Eine akribische Rekonstruktion der Ereignisse und ihrer Vorgeschichte, aber auch eine moralische Erörterung und, nicht zuletzt, eine große Beichte in eigener Sache. Dass Stefánsson einen Geistlichen zum Erzähler macht, hat gute Gründe. Pietur ist ja nicht nur professionell zuständig für Schuld und Sühne. Er ist auch ein Intellektueller, der andere Länder kennengelernt hat und mit Neugier die Entdeckungen und Entwicklungen draußen in der Welt verfolgt. Von den Rechenkünsten Keplers über die Lehren des Kopernikus bis zum Fernrohr Galileis. Wer, wenn nicht er, wäre fähig, das Geschehen ohne die Selbstgerechtigkeit seiner Mitbürger darzustellen?

0: dann spräche sich unsere Feigheit bis in fremde Länder herum.
1: Das zentrale Motiv der Sprache erreicht den Gipfel der Ambivalenz durch Pietus eigenes Einschreiten. Gerade noch rechtzeitig erreicht er den Schauplatz des zweiten Massakers, um den Männern Einhalt zu gebieten, glaubt er zumindest in seiner Eitelkeit. Vom Anführer der Mordmeute, dem Statthalter Ari Magnusson, wird er als Vermittler eingesetzt. So bringt er die Spanier gegen die Zusicherung der Verschonung dazu, ihre Waffen abzugeben. Aber es ist eine Intrige. Mit seiner Eloquenz hat Pietur die bedrohten Männer gänzlich wehrlos gemacht.
0: Ich wusste, jetzt würden sie alle sterben. Ich hatte sie in den sicheren Tod geführt. Ich sah sie fallen und stürzte von dannen.
1: Es ist diese Mitschuld und Verstrickung, die Pietur keine Ruhe lässt und sein Erzählen und Resonieren antreibt. Der Erzähler hat aber noch andere Sünden zu beichten. Weiblichen Reizen kann er sich kaum entziehen. Er habe ein Herz wie ein trockener Reisighaufen. Ein Blick, ein Lächeln genüge, um es lichterloh in Brand zu setzen. Eine besondere Schwäche hat er für die Frauen seiner Nachbarn. Eine weitere heikle Passion, die er mit dem Autor Stefansson teilt, ist seine Liebe zur Abschweifung. Er ergeht sich in vielen Vor- und Nebengeschichten, worüber die Haupthandlung nur schleppend in Gang kommt. Man muss Geduld haben mit diesem Roman und seinem Erzähler, der erst einmal breit ausmalt, wie sein Großvater Botildür, die Tochter des mächtigen Narfijonsson, ehelichte. Der gehörte zum verborgenen Volk der Trolle und die Legende will wissen,
0: dass mein Urgroßvater Narfi mit bloßen Händen einen Eisbären niedergerungen habe, wovon ihm aber eine breite Narbe auf der Wange zurückgeblieben sei, die ihm das Raubtier in seinen Todeszuckungen mit den Krallen so tief in die Haut geritzt habe, dass sich etwas von seiner Natur in Narfis Blut mischte und sein Wesen und seine Kraft nicht nur auf ihn, sondern auf alle Nachkommen übergegangen seien.
1: Mit dieser Herkunftsgeschichte erklärt Pietro jedenfalls seine übermächtigen fleischlichen Begierden. Etwa 80 Charaktere gibt es in diesem Roman, die am Ende des Buches in einem sehr nützlichen Figurenverzeichnis aufgeführt werden. Stefansson hatte seinem Ich-Erzähler ein historisierendes Sprachgewand verpasst, das der Übersetzer Karl Ludwig Wetzig mit Geschick ins Deutsche umgeschneidert hat. So vermittelt Pietur mit bildkräftigen Worten gleichermaßen beschauliche und grässliche, skurrile und groteske Szenen und bringt sich selbst immer mehr in Bedrängnis. Als die Menschen von Brünisandur nach den Bluttaten plötzlich übermäßige Furcht vor Eisbären entwickeln, klärt er sie psychologisch scharfsinnig darüber auf, dass die vermeintlichen Eisbären in Wahrheit die Monstren ihrer eigenen Schuld und ihres schlechten Gewissens seien. Als er dann auch noch in einer Predigt die Namen der Ermordeten aufzählt, kippt die Stimmung. Man will diesen Pfarrer mit seinen Verdrehungen loswerden. Selbst alte Freunde wenden sich ab. Vor Gott gebe es keine Ausländer, predigt Pietur. Und wenn doch, wären die Isländer, die am nördlichen Rand der Welt leben, nicht die größten Ausländer von allen? Zweifellos zielt Jon Kallmann Stefansson mit seinem komplexen Roman und solchen Fragestellungen auch auf unsere Zeit, ohne dass die Bezüge plakativ wirken würden. Denn die Geschichte der isländischen Spaniermorde steht für sich und kann gerade deshalb zum dunklen Spiegel für die Gegenwart werden.
2: Jon Kallmann Stefanssons Roman heißt Himmelskörper am Rande der Welt. Piper Verlag, 400 Seiten, 25 Euro, vorgestellt von Wolfgang Schneider. Pierrine Puget, das ist der Name einer Autorin aus der Schweiz. 1982 in Genf geboren, schreibt sie auf Französisch. Ihren Roman Unvollendet lebend hat Dina Netz in Übersetzung gelesen und Regina Spindler hat den Beitrag eingelesen.
3: Ein Mann folgt einer Frau aus einer Brasserie auf die Straße, stellt sich ihr in den Weg, fragt, was sie am Abend vorhabe.
4: Ich weiß nicht, wie ich die Antwort verweigern kann. Zu lügen fällt mir nicht ein. Also gebe ich preis, wann und wo, und bete, dass er nicht kommt.
3: Natürlich kommt er. Sie folgt ihm nicht nur ins Kino, sondern auch in ein Hotelzimmer, in dem er sie beim Sex schlägt. Trotzdem gibt sie ihm ihre Adresse, wie sie überhaupt seinen Forderungen immer wieder nachkommt. Seiner Dominanz hat sie wenig entgegenzusetzen. Sie verbringt eine weitere Nacht mit ihm, in der er sie fesselt, eine Zigarette auf ihrem Bauch ausdrückt, sie wieder und wieder schlägt. Die Reflexion über diese Gewalterfahrung, das Unglück, wie die Erzählerin es erstaunlich defensiv nennt, schreibt sie 15 Jahre danach auf. Man assoziiert an Janos Jahrzehnte später verfasste Erinnerung eines Mädchens über ein erstes Mal, überschattet von Ohnmachtsgefühlen.

0: Fühlen und Scham. Oder Antje Ravix-Strubels mit dem Deutschen Buchpreis ausgezeichneten Roman Blaue Frau über eine Vergewaltigung. Strubel nahm allerdings auch die Machtverhältnisse im Hintergrund, das soziale Gefälle zwischen den Figuren in den Blick. Pierrine Puget bleibt bei der individualpsychologischen Herangehensweise. Die Ich-Erzählerin sucht nach Gründen für ihren ausgebliebenen Widerstand.
1: Ich lieferte mich aus. Das war der Preis für ein fundamental falsch verstandenes Verlangen nach Anerkennung. Ich sah mich nicht als Frau, fühlte mich unwürdig und glaubte daher, das Weibliche sei etwas, das verdient werden müsse. Ich hielt es für eine äußerliche Realität, die ich mit Lernen und Verrenkungen erreichen könnte, für einen Orden, den ich vielleicht erhielte, wenn es mir gelänge, jene Eigenschaften nachzuahmen, wie ein Kind, das heimlich die an anderen beobachteten Posen einstudiert, um sie sich anzueignen, von denen ich annahm, sie seien charakteristischer Ausdruck des Weiblichen. Unbeholfen fiel ich immer wieder auf die Enttäuschung zurück, von meinem Geschlecht ausgeschlossen zu sein.
0: Eine unsichere junge Frau also, die jegliche Art männlicher Aufmerksamkeit als Anerkennung interpretiert. Wenn das Buch hier enden würde, wäre es die tragische Geschichte einer weiblichen Unterwerfung. Doch der Reflexion der Gewalterfahrung und ihrer Hintergründe widmet Pierrine Puget lediglich die ersten 30 Seiten. Die namenlose Frau schreibt vom Ende einer Kreisbewegung aus. In der Erzählgegenwart ist sie zurückgekehrt ins Haus ihrer Kindheit. An dem für sie magischen Küstenort führt sie ein intimes Selbstgespräch, vergewissert sich ihrer selbst, reflektiert über Weiblichkeit, Identität und Mutterschaft. Von der Traurigkeit, die sie nach dem Übergriff nicht mehr loslässt, befreit sie sich unter anderem durch die Auseinandersetzung mit Gilles Deleuze' Gedanken zu Trauer, Macht und Schuld, die er in der TV-Interview-Reihe Abecedaire formulierte. Wie die Erzählerin überhaupt immer wieder bei Literaten, Malerinnen, Philosophen Trost und Orientierung findet.
1: Mehrmals hat mir die Kunst die Augen geöffnet für Realitäten, unter deren Einfluss sich mir das Offensichtliche verbarg. Sie zwang mich festzustellen, dass sich die Dinge um mich herum verändert hatten, dass sie eine neue Wendung nahmen oder genommen hatten, auf die ich reagieren musste. Ansonsten riskierte ich, am Bahnsteig zurückzubleiben und dem Zug nachzuschauen, mit all der Zerrissenheit, die das mit sich brächte.
0: Der Maler Jean-Baptiste Camille Corot beschert ihr solche Momente der Erkenntnis. Später die Malerin Berthe Morisot oder die Objektkünstlerin Heidi Bucher. Nie wirken die künstlerischen Referenzen wie Name-Dropping, denn die Erzählerin macht deren subjektive Bedeutung deutlich. Stärker sind die Passagen, in denen sie ihre eigenen Gedanken in Worte fasst, in einer poetischen, fließenden Sprache, der man die Lyrikerin Pierrine Puget anmerkt und für die Annina Haab ein treffendes deutsches Pendant gefunden hat. Der innere Monolog der Erzählerin ist auch eine Liebeserklärung an ihre beiden Töchter.
1: Sie tanzt pausenlos, in den Schwindel verliebt, und ich ziehe für einen Moment die Töpfe vom Herd. Unauffällig, um sehen zu können, ohne gesehen zu werden, betrachte ich diesen Farn, dieses uralte Leben, das in ihr Ausdruck findet.
0: Die Bilder, die Pierrine Puget verwendet, sind nicht immer eingängig. Hier der Farn, der auf die Fortdauer des Lebens weit über das einzelne Kind hinaus verweist. Auch ihre Protagonistin, die Kinder, die sie so sehr liebt, für eine neue Liebe verlässt. Und der etwas fragmentarische Text sind nicht gefällig. Doch gerade das Unerwartete und assoziativ Sprunghafte machen diesen Roman so aufregend.
2: Pierrine Pugets Buch heißt So unvollendet lebend, aus dem Französischen übersetzt worden ist es von Annina Haab. Atlantis Verlag, 122 Seiten, 22 Euro. Und das war der Büchermarkt. Am Mikrofon war Nora Karches.
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4: 16.30 Uhr, die Nachrichten. Nach dem Anschlag beim Christopher Street Day in Berlin hat die Polizei Vorwürfe zurückgewiesen, den mutmaßlichen Attentäter unzureichend überwacht zu haben. Polizeipräsidentin Slowik Meisel sagte im Innenausschuss des Berliner Abgeordnetenhauses, man habe den Mann nicht aus dem Blick gelassen. Der stellvertretende Leiter des Landeskriminalamtes, Redlich, erklärte, er habe nicht den Eindruck, dass er den Observationsteams durch die Finger geglitten sei. Trotz der Maßnahmen konnte der 21-Jährige in einen Lieferwagen steigen und anschließend die Tat begehen. Auch die Justiz verwahrte sich gegen Kritik an ihrer Arbeit. Der mutmaßliche Täter war ein polizeibekannter Islamist und trotz der Verurteilung zu einer Jugendstrafe auf freiem Fuß. Nach dem Anschlag in Berlin sollen Gefährder in Nordrhein-Westfalen intensiver überwacht werden. Das kündigte Innenminister Reul an. Zudem seien die Sicherheitsmaßnahmen für große Veranstaltungen im bevölkerungsreichsten Bundesland verschärft worden. Vor allem bei Volksfesten, Konzerten und anderen großen Veranstaltungen, wie den anstehenden Umzügen zum Christopher Street Day, werde die Polizei noch stärker Präsenz zeigen, betonte der CDU-Politiker. Die Staatsschutzdienststellen seien angehalten, sich die als Gefährder eingestuften Personen noch genauer anzuschauen und zu prüfen, ob weitere Maßnahmen notwendig seien. In Nordrhein-Westfalen gibt es nach Angaben des Ministers aktuell 165 islamistische Gefährder, von denen 73 als, Zitat, aktionsfähig gelten. Angesichts der hohen Kraftstoffpreise steht die Bundesregierung einer Übergewinnsteuer für Mineralölkonzerne grundsätzlich offen gegenüber. Dies machte ein Regierungssprecher in Berlin deutlich. Er verwies aber auf rechtliche Hürden. Eine solche Regelung könne von betroffenen Unternehmen vor Gericht angefochten werden. Daher prüfe man, wie sie kartellrechtlich und steuerrechtlich abzusichern sei. Bundesfinanzminister und SPD-Chef Klingbeil tritt für eine Übergewinnsteuer ein. Sein Sprecher erklärte, in der aktuellen Krise dürfe es keine Abzocke der Verbraucher durch die Mineralölkonzerne geben. Auch die oppositionellen Grünen sind für eine solche Steuer. Hintergrund ist der Vorwurf überhöhter Gewinne der Unternehmen infolge des Iran-Kriegs. Im Bundestag ist der bisherige Kanzleramtschef Frei zum Vorsitzenden der Unionsfraktion gewählt worden. Der 52-Jährige erhielt in einer Sondersitzung der Abgeordneten von CDU und CSU 91,9% der Stimmen. Sein Vorgänger Spahn war vor 1,5 Wochen nach massiver innerparteilicher Kritik an seiner Haltung zur Leihmutterschaft zurückgetreten. Obwohl er Leihmutterschaft ebenso wie seine Partei öffentlich abgelehnt hatte, nahmen sein Ehemann und er sie privat in den USA in Anspruch. Der Bundeskanzler und CDU-Vorsitzende Merz hatte sich nach Spahns Rücktritt für eine breitere Kabinettsumbildung entschieden. Am Mittag erhielten die neuen Kabinettsmitglieder ihre Ernennungsurkunden. Bundespräsident Steinmeier übergab sie in Berlin an die Politiker Bilger für das Ressort Verkehr, Linnemann für Gesundheit und Waken für das Kanzleramt. Bilger war zuvor parlamentarischer Geschäftsführer der Unionsfraktion, Waken Gesundheitsministerin. Linnemann hatte bislang das Amt des CDU-Generalsekretärs inne. In Nordrhein-Westfalen hat die Polizei im Zuge von Korruptionsermittlungen ein weiteres Gefängnis durchsucht. Wie die Staatsanwaltschaft Krefeld jetzt mitteilte, fand die Aktion in der JVA Willich bereits vor 2 Wochen statt. Ermittelt werde gegen 2 Vollzugsbeamte wegen des Verdachts der Bestechlichkeit und des Drogenhandels. Zuvor hatte es Razzien wegen mutmaßlich korrupter Beamter in den Gefängnissen in Euskirchen und Rheinbach gegeben. Vor wenigen Tagen war die JVA Siegburg nach Hinweisen auf eine geplante Gefangenenmeuterei durchsucht worden. Der Rechtsausschuss im Düsseldorfer Landtag hatte sich mit diesen 3 Fällen in mehreren Sitzungen beschäftigt. Der Fall in Willich war den Abgeordneten bisher unbekannt. Staatssekretärin Brückner vom Justizministerium entschuldigte sich dafür und kündigte Aufklärung an. Das Wetter: nachts meist klar, im Westen gering bewölkt. Tiefstwerte 23 bis 13 Grad. Am Tag in der Nordwesthälfte nach sonnigem Start rasch aufziehende Quellbewölkung und von Westen und Südwesten her einzelne, teils kräftige Schauer oder Gewitter bei 26 bis 39 Grad. Das waren die Nachrichten.
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5: Und da ist Monika Seinscher am Mikrofon. Hallo. Wir haben heute Mangrovenwälder im Programm, ein extrem wichtiges Ökosystem.
6: In den Tropen, an den Küsten, hängen Millionen von Menschen weltweit wirklich direkt von den Mangroven ab.
5: Das war Martin Zimmer vom Leibniz-Zentrum für marine Tropenforschung und mit ihm spreche ich gleich darüber, wie es den Mangroven geht. Vorher aber schauen wir auf die 31. Jahrestagung der Internationalen Meeresbodenbehörde, die zurzeit in Kingston, Jamaika stattfindet. Noch bis Freitag verhandeln die Delegierten dort über Regeln für einen möglichen Tiefseebergbau. Und diese Aufgabe ist ziemlich heikel. Die Meeresbodenbehörde soll nämlich die Nutzung der Rohstoffe im internationalen Meeresboden organisieren und zugleich die Tiefsee wirksam vor Schäden schützen. Seit Jahren ringt sie deshalb um einen Mining Code. Und je länger sich diese Verhandlungen hinziehen, desto größer wird die Gefahr, dass einzelne Staaten irgendwann eigene Wege gehen und sich die Entwicklung der internationalen Kontrolle entzieht. Meine tiefseeerfahrene Kollegin Dagmar Röhrlich beobachtet die Verhandlungen und ist jetzt bei mir im Studio. Dagmar, wie sieht's denn aus? Einigen die sich bis Freitag?
7: Nein, das werden sie nicht tun. Im Moment sind die Finanzen der größte Streitpunkt, denn der Meeresboden ist ja ein gemeinsames Erbe der Menschheit. Und die ISA soll unter anderem dann darüber bestimmen, wie viel Geld dafür von den Firmen bezahlt werden muss, wenn sie diesen Tiefseeboden nutzen. Das Geld soll dann an Entwicklungsländer verteilt werden, vor allem. Und ja, da gibt es großen Streitpunkt. Die einen finden die Ideen zu hoch, die anderen zu wenig.
5: Das heißt, es geht gar nicht unbedingt um die Umwelt?
7: Die Umwelt ist auch ein großes Thema. Also es geht um die Kontrolle der Unternehmen, die das eventuell mal machen werden. Wie kann ich die genau kontrollieren, dass sie wirklich alles einhalten? Es geht um Umweltstandards, es geht ums Monitoring. Aber zurzeit ist halt die Finanzierung mal Top-Thema und das andere ist kurz dahinter.
5: Bleiben wir aber trotzdem mal bei der Umwelt. Was weiß man denn heute über Umweltfolgen dieses Tiefseebergbaus?
7: Das Wissen ist deutlich größer als noch vor 10 Jahren. Das ist wirklich gut. Die Artenvielfalt ist viel größer als gedacht. Dann hat es 2 wichtige Abbauversuche gegeben. Die haben nämlich gezeigt, dass sich die Sedimentfauna vergleichsweise schnell im Laufe von Jahren bzw. Jahrzehnten erholt. Und dass die, was auf den Manganknollen gelebt hat, das kommt natürlich nie zurück. Die sind weg und damit ist auch für Jahrmillionen dieser Lebensraum weg.
5: Und diese Sedimentfahnen, das ist ja eines der großen Streitthemen immer gewesen. Was zeigt die Forschung da?
7: Dieses Bild heute ist weniger dramatisch als noch vor ein paar Jahren. Tests von 2021, die haben gezeigt, dass sich diese Fahnen so 5 bis 6 Meter über den Grund erheben und dann ausbreiten über 3-4 Kilometer hinweg, aber sehr stark verdünnen. Und 95% des aufgewirbelten Sediments setzen sich sehr schnell wieder ab.
5: Aber du hast gesagt, sie setzen sich ab. Das heißt, das liegt dann da und die Knollen sind weg. Also was ist mit den Langzeitfolgen?
7: Es hat vor 46 Jahren einen Versuch gegeben, der ist vor 2 Jahren untersucht worden. Ein Abbauversuch, ein mit sehr altmodischen Methoden. Und da hat man festgestellt, dass noch direkt neben dieser Furche, die damals gezogen worden ist, Sediment liegt. Aber das ist eine ganz dünne Sedimentlage. Und da konnte man jetzt keine Beeinträchtigung des Bodenlebens in diesen dünnen Resten sehen. Und außerhalb von ein paar Metern war ohnehin nichts mehr nachweisbar.
5: Das heißt, diese Sorgen waren eigentlich unberechtigt?
7: Es kommt drauf an. Es wird wahrscheinlich keine kilometerhohen Fahnen geben, die jahrzehntelang durchs Meer wabern. Aber das sind natürlich alles kleine Abbauversuche. Wie sich das Ganze entwickelt, wenn man rund um die Uhr, rund ums Jahr auf riesigen Flächen abbaut, ist natürlich eine ganz andere Frage. Was machen die Fahnen dann? Und dann gibt es noch eine zweite Sache, die ist viel weniger erforscht worden. Man nimmt ja auch Sediment mit oben auf das Schiff und leitet danach dann, was man nicht braucht, wieder rein ins Wasser. Wo wird das eingeleitet? Wenn das in mittleren Wassertiefen wäre, dann kann das durchaus ganz große Auswirkungen haben. Die sind aber kaum erforscht. Darüber weiß man nicht viel.
5: Diese Stoffe, die da abgebaut werden sollen, die werden ja zurzeit an Land abgebaut. Kann man denn schon sagen, ob dieser Abbau in der Tiefsee wirklich schlimmere Folgen hätte als an Land, wo das ja schon passiert?
7: Das weiß man einfach nicht. Also Landbergbau ist ja auch sehr unterschiedlich. Wenn ich in Europa eine streng kontrollierte und gut regulierte Mine habe, ist es was anderes, als wenn ich in Indonesien irgendeinen Abbau habe. Was aber dazu kommt, ist das, was wir an Nickel und Kobalt jetzt für die Energiewende brauchen. Das kommt vor allen Dingen aus den Tropenräumen. Das wird beispielsweise in Indonesien abgebaut.
5: Und warum gerade in den Tropen? Warum ist das so problematisch?
7: Ja, es ist problematisch, weil da halt die Artenvielfalt auch sehr hoch ist. Die Regenwälder sind danach weg und damit der Lebensraum. Ob das jetzt Gorillas sind oder Orang-Utans, im Kongo wird auch abgebaut, das ist egal. Man zerschneidet Lebensräume und vernichtet damit auch sehr viel Artenvielfalt.
5: Ganz herzlichen Dank, das war Dagmar Röhrlich über die Verhandlungen zum Tiefseebergbau, die noch bis Freitag andauern. Mangrovenwälder sind extrem wichtige Ökosysteme, weil sie gleich mehrere Aufgaben erfüllen. Die Bäume in flachen Küstengewässern bieten ganz vielen Fischarten eine Kinderstube. Menschen finden dort Nahrung, Holz zum Kochen und zum Bauen. Und vor allem stellen Mangrovenwälder einen extrem effizienten Küstenschutz dar, weil sie die Wucht der Wellen abbremsen. Trotzdem werden Mangroven seit vielen Jahrzehnten gnadenlos abgeholzt, das Wasser verschmutzt und das Ökosystem zerstört. Jetzt haben im Juni Forschende im Fachmagazin Science auf einmal berichtet, die Mangroven hätten sich erholt. Sie stützen ihre Aussage auf Satellitenmessungen. Ich habe den Mangrovenökologen Martin Zimmer vom Leibniz-Zentrum für marine Tropenforschung gefragt, was er von dieser Arbeit hält.
8: Wenn sich ein Gewitter entwickelt, baut sich in der Atmosphäre ein starkes elektrisches Feld auf.
6: Genau, diese Nachrichten kamen nicht ganz überraschend, weil wir tatsächlich in den letzten Jahrzehnten beobachten konnten, dass in den Abschätzungen der jährlichen Verlustrate, also welche Fläche Mangroven verlieren wir weltweit im Jahr, dass die Zahlen dort drastisch runtergingen. Vor 15 Jahren war die Rede von 5-8% Verlust pro Jahr. Das ist deutlich mehr als die tropischen Regenwälder an Land. Und das ging im Laufe der Jahre so weit runter, bis wir vor, ich glaube, 2-3 Jahren bei unter 1% Verlustrate pro Jahr angekommen waren. Und das deutet alles darauf hin, dass es auf einer globalen Ebene, in den Mangrovenwäldern, ich würde nicht sagen, besser geht, aber zumindest haben wir weniger mit Flächenverlust zu kämpfen. Daraus jetzt zu schlussfolgern, dass die Mangroven sich erholen, ist schwierig, sage ich mal. Also ich würde in einigen Punkten den KollegInnen, die diese Veröffentlichung geschrieben haben, vielleicht nicht widersprechen, aber zumindest ein bisschen mitzudenken auf den Weg geben, wie sie die Befunde, die sie da haben, interpretieren.
5: Was wären Faktoren, dass Sie sagen, ja, den Mangroven geht es wirklich besser? Also ist es alleine die Fläche der Mangroven oder ist es vielleicht auch die Zusammensetzung der Mangrovenwälder? Kann man da Unterschiede sehen?
6: Genau das ist der Punkt. Sie sprechen einen ganz wichtigen Aspekt hier an. Die Fläche der Mangroven ist die eine Geschichte, aber zum einen ist es wirklich die Frage, wie setzen sich die Mangroven zusammen? Die Mangrovenwälder, welche Mangrovenarten sind da, aber auch welche anderen Arten, welche Tierarten? Letztendlich, welche Mikroorganismen finden wir im Sediment der Mangrovenwälder?
5: Warum ist das alles wichtig?
6: Weil all diese Arten, Fauna, Flora, Mikrobiota, eng zusammenwirken in den gesamten Prozessen, die das Ökosystem Mangrovenwald ja letztendlich steuern und deren Bestand, die Ökosystemleistungen, die die Menschen vor Ort dann auch nutzen, überhaupt erst möglich machen. Das heißt, es ist wichtig, dass Flora, Fauna und Mikrobiota in einem guten Zustand sind, sodass sie wirklich miteinander interagierend Ökosystemprozesse ansteuern können.
5: Und das können Sie allein aus den Satellitendaten nicht sehen, ob das Ökosystem dort unten wirklich funktioniert.
6: Genau. Zum einen können wir nicht sehen, auf dieser großen globalen Skala, nicht sehen, welche Mangrovenarten wir vor Ort haben. Das heißt, wir wissen zunächst mal nicht genau, wie sich die Mangrovenwälder zusammensetzen. Und wir können definitiv schon gar nicht abschätzen, welche Prozesse wirklich in den Mangrovenwäldern ablaufen. Dafür muss man Untersuchungen vor Ort machen, die dann durch diese Fernerkundungsmaßnahmen natürlich unterstützt werden können.
5: Sie sagten, es gibt unterschiedliche Ergebnisse oder unterschiedliche Antworten auf die Frage, haben sich die Mangrovenwälder erholt oder haben sie sich nicht erholt? Aber was müsste denn getan werden, damit sie sich entweder überhaupt erholen oder weiter erholen?
6: Zunächst mal müssten wir natürlich die Drucke von außen verringern. Und das sind ganz einfach die Abholzungen für zum Beispiel Aquakulturteiche, aber auch für Infrastrukturen oder einfach nur Siedlungen, die sich an der Küstenlinie natürlich ausdehnen, denn die Menschen vor Ort brauchen ja auch Platz zu leben. Das müssten wir eindämmen, weil das natürlich die direkte Zerstörung der Mangrovenwälder, das Abholzen der Mangroven mit sich bringt. Aber auch die etwas subtileren Effekte wie Verschmutzungen oder Überdüngungen der Küstengewässer, die zu einem langsamen Absterben führen. Dieses langsame Absterben oder diese Verschmutzung, die das langsame Absterben zur Folge hat, sind selber ein Faktor, der die Resilienz dann eben auch verringert. Das heißt, die Bäume sterben nicht nur ab, der Mangrovenwald degradiert nicht nur, sondern gleichzeitig mit der Degradierung verliert der Wald eben auch seine Resilienz. Das heißt, wir müssten da wirklich schauen, dass der Umweltzustand, dass die Belastungen, die wir als Menschen dort erzeugen, dass die reduziert werden.
5: Martin Zimmer ist Mangrovenökologe am Leibniz-Zentrum für marine Tropenforschung in Bremen. Kennen Sie die Science-Fiction-Filmreihe Avatar? Da leuchten auf dem Planeten Pandora die Bäume nachts in einem faszinierenden bläulichen Schein. Das hat sich James Cameron natürlich nur ausgedacht. Aber seit rund einem halben Jahrhundert vermuten Forschende, dass auch Baumkronen auf der Erde leuchten könnten. Allerdings nicht dank einer inneren Leuchtkraft des Lebens, sondern durch elektrische Entladungen bei Gewittern. Dieses Phänomen eines Corona genannten Plasmas an den Blatträndern konnte bislang nur im Labor beobachtet werden, nicht in freier Natur. Jetzt aber haben Forschende aus den USA den Videobeweis dafür geliefert, dass Gewitter Bäume tatsächlich zum Glühen bringen können. Lucian Haas hat sich das angeschaut.
8: Wenn sich ein Gewitter entwickelt, baut sich in der Atmosphäre ein starkes elektrisches Feld auf. Die Wolken laden sich durch Reibung von Eiskristallen und Wassertröpfchen negativ auf. Am Boden sammeln sich im Gegenzug positive Ladungen. Und diese Gegensätze ziehen sich an.
9: Diese positive Ladung am Boden will zum höchsten Punkt fließen, den sie erreichen kann, um so nah wie möglich an das Gewitter heranzukommen. In einem Wald bilden Baumkronen die höchsten Punkte. Wenn sich die Ladungen dann an den Blattspitzen konzentrieren, entsteht dieses Leuchten. Es ist die Emission der elektrischen Ladung in die Luft.
8: Dieses Leuchten, von dem der Meteorologe Patrick McFarland von der Pennsylvania State University hier spricht, ist ein Plasma, ein elektrisch aufgeladenes Gas. Und zwar ein in diesem Fall besonders geheimnisvolles. Denn bislang hat noch kein Mensch mit bloßem Auge das Wetterleuchten von Bäumen sehen können. Seit vielen Jahren wurde zwar vermutet, dass es solche Entladungen in den Kronen von Bäumen geben müsste, allerdings sind die damit verbundenen Leuchterscheinungen viel zu schwach für unsere Augen. Patrick McFarland hat sich dennoch auf Spurensuche begeben, mit einer speziellen Kamera für ultraviolettes Licht.
9: Diese Kamera ist wirklich einzigartig. Sie wird von einem Unternehmen in Israel hergestellt. Betreiber von Hochspannungsnetzen nutzen sie, um anhand eines schwachen Plasmaleuchtens Entladungen an den Stromleitungen zu erkennen. So eine Corona zeigt, wo es entlang der Hochspannungsnetze zu Energieverlusten kommt.
8: Patrick McFarland hat die Kamera in ein Auto eingebaut, gekoppelt an eine stark vergrößernde Optik eines Teleskops, das über ein Periskop oben aus dem Autodach herausschaut. Einen Sommer lang ist er damit wochenlang durch die Staaten der US-Küste gefahren, immer auf der Suche nach Gewittern. Bei passenden Wetterbedingungen richtete er die Kamera auf nahe Baumkronen. Und tatsächlich, an zwei Tagen konnte er ein schwaches Plasmaleuchten an den Blattspitzen aufzeichnen.
9: Ich habe eine Gänsehaut bekommen, als ich diese Koronen sah. Ein halbes Jahrhundert lang ist die Ladungsemission der Baumkronen bei Gewittern ja nur eine Art Spekulation gewesen. Und dann dieser Moment. Wir können es sehen. All unsere Bemühungen haben sich ausgezahlt. Das war die coolste Erfahrung.
8: In den Videos, die McFarland aufgenommen hat, sieht man, wie dieses Leuchten zwischen den Blättern entlang der im Wind schwankenden Äste spukhaft hin und her springt. Vermutlich immer dorthin, wo gerade die stärkste Entladung stattfindet.
9: Ich könnte mir vorstellen, wenn man mit einer Drohne über den Baumkronen fliegen und auf den Wald hinunterblicken würde, dann würde man wahrscheinlich etwas sehen, das aussieht wie eine ganze Menge Glühwürmchen, die hier und da aufleuchten und wieder verschwinden. Eine sehr coole Lightshow aus flackernden blauen Blitzen, die überall herumhüpfen.
8: Sichtbar leider nur mit so einer Spezialkamera. Jetzt, wo Patrick McFarland den Videobeweis erbracht hat, will er das Phänomen aber noch weiter untersuchen. Unter anderem wird er der Frage nachgehen, werden die Blattränder bei den Entladungen geschädigt und wie haben sich die Bäume im Zuge der Evolution daran angepasst?
5: Lucian Haas war das über Bäume, die bei Gewitter leuchten. Wenn Brot oder Obst verschimmelt, dann gehört es sofort in den Mülleimer. Und das aus gutem Grund, denn Schimmelpilze besitzen besonders giftige Giftstoffe. Und die zählen zu den gesundheitsschädlichsten Substanzen, mit denen Lebensmittel belastet sein können. Manche sind sogar krebserregend. Zu dieser Gruppe unerwünschter Stoffe gehören die sogenannten Aflatoxine. Die sind vor allem im tropischen und subtropischen Afrika ein großes Problem, da ihre Produzenten bei feucht-warmer Witterung ideale Bedingungen haben, um sich zu vermehren und Feldfrüchte zu kontaminieren. Wie man das Problem entschärfen könnte, darüber macht man sich unter anderem an der rheinland-pfälzischen TU Landau Gedanken. Volker Mrasek hat die Forscher dort besucht.
10: Was wie träufelndes Wasser klingt, ist das Geräusch eines Shakers, einer Schüttelmaschine von der Größe eines Tischdrückers. Quadratischer Sockel, darauf ein hastig kreisender Metallkorb und darin eingespannt ein paar gefüllte Plastikröhrchen, jedes dick wie eine Teewurst.
11: Wir bereiten gerade unsere Bodenproben vor. Es sind jeweils 5 Gramm. Dazu kommt ein Lösungsmittel und dann wird eine Stunde lang geschüttelt.
10: Der Shaker steht in einem Laborraum in Landau an der Rheinland-Pfälzischen Technischen Universität. Katharin Munoz spricht bloß vom Tox-Labor.
12: Hier wird nur gearbeitet mit Substanzen, die toxisch sind.
10: Die chilenische Umweltchemikerin öffnet im nächsten Moment einen Eisschrank und zieht die oberste Schublade heraus.
12: Wir haben einen Giftkühlschrank.
10: Aflatoxine steht auf dem Eisfach. Damit ist klar, um welche Giftstoffe sich hier alles dreht. Um Substanzen, die von Schimmelpilzen gebildet werden. Solche Mykotoxine sind gesundheitsschädlich. Aflatoxine lösen sogar nachweislich Leberkrebs aus. Die Stoffe können Getreide und andere Feldfrüchte kontaminieren. Oft überdauern sie heimlich in Ernteresten und Ackerböden. Besonders hoch ist das Risiko in tropischen Ländern mit ihrem feuchtwarmen Klima. Tatsächlich stammen die hier aufbereiteten Bodenproben aus Afrika. Das Forschungsteam von Katharin Munoz kooperiert schon seit Jahren mit der Universität Nairobi in Kenia. Mais ist dort ein Grundnahrungsmittel, doch häufig sei er mit Aflatoxinen verseucht, sagt Henry Momanii, Biologe und Doktorand an der Uni von Nairobi.
13: Rund 100.000 Tonnen Mais sind jedes Jahr mit Aflatoxinen kontaminiert. Ein herber Verlust für die Bauern und für die gesamte kenianische Bevölkerung. Das Fatale ist, selbst Mais, der tadellos aussieht, kann hohe Mengen der Pilzgifte enthalten. Man kann die Belastung weder riechen noch sehen.
10: Die Situation lässt sich aber womöglich entschärfen und hier kommt der Boden ins Spiel.
13: Wir versuchen, Wege zu finden, um die Aflatoxine biologisch abzubauen. Man hat nämlich festgestellt, dass bestimmte Schlauchpilze in der Lage sind, Aflatoxine zu zerstören. Man kennt solche Arten aus Asien. Wir suchen jetzt nach verwandten Stämmen in Kenia. Und wir konnten auch schon einige potente Pilzarten aus Böden isolieren. Hier in Landau untersuchen wir, wie gut sie Aflatoxine im Bodengefüge abbauen.
10: Der Landauer Gastforscher hofft, dass sich solche Pilze vielleicht einmal gezielt vermehren lassen oder dass man ihre Entgiftungsenzyme in Bioreaktoren anreichern kann. Dann wäre ein biologisches Mittel denkbar, das Maisbauern in Afrika anwenden könnten. Auch so haben ihre Ackerböden aber ein gewisses Potenzial, Aflatoxine abzubauen. Dafür seien vor allem Bakterien verantwortlich, sagt Katharin Munoz.
12: Und das wollen wir als Vorteil nutzen, aber nicht jeder Boden ist gleich. Kommt darauf an, wie die Bodenqualität ist.
10: All das wird im Landauer Aflatoxin-Projekt untersucht. Früchte trägt die Kooperation schon jetzt. So kann man kenianischen Bauern heute den Rat geben, Erntereste nicht einfach auf den Feldern liegen zu lassen, wo sie schnell verschimmeln, sondern sie in den Boden einzuarbeiten. Das Gleiche könnte man auch mit verseuchtem Mais machen. Dann, so die Idee, würde er im Boden entgiftet und ließe sich wenigstens noch als Dünger vermarkten. Geschädigte Bauern hätten so eine alternative Einnahmequelle.
12: Und das ist, was wir untersuchen.
5: Strategien gegen Schimmelpilzgifte auf dem Maisacker, das war ein Beitrag von Volker Mrasek. Wir machen jetzt hier im Studio mit den Meldungen aus der Wissenschaft weiter und die hat Lukas Kohlenbach mitgebracht.
14: Eine besonders frühe Menopause könnte das Risiko für Bluthochdruck erhöhen. Treten die Wechseljahre schon vor dem 40. Lebensjahr ein, steige das Risiko statistisch gesehen um mehr als 12%. Das schreiben Wissenschaftler aus Spanien im Fachmagazin Menopause. Das Forschungsteam hat Menschen mit besonders früher Menopause mit Frauen verglichen, bei denen erst nach dem 45. Lebensjahr die Wechseljahre begonnen haben. Das Forschungsteam hat für die Studie einen umfangreichen Datensatz aus der UK Biobank ausgewertet. In dieser Forschungsdatenbank sind die Gesundheitsinformationen vieler Britinnen und Briten gespeichert. Die aktuelle Auswertung verbessert die Datenbasis, dass eine verfrühte Menopause das Risiko für Bluthochdruck steigern könnte, neben anderen Faktoren wie Rauchen oder wenig Bewegung. Bislang war die Datenlage dazu uneindeutig. Übersichtsarbeiten kamen zu unterschiedlichen Ergebnissen.
5: Ölkäferlarven versprühen einen Blütenduft.
14: Ölkäfer sind für ihre Fortpflanzung auf Bienen angewiesen, denn ihre Larven können sich nur in Bienenstöcken weiterentwickeln. Dort ernähren sie sich von Nahrungsvorräten der Bienen. Um in die Bienennester zu gelangen, täuschen die Ölkäfer Bienen ganz gezielt. Sie legen mehrere tausend Eier auf Grashalmen ab. Wenn aus den Eiern dann orangefarbene Larven schlüpfen, sieht es für die Bienen so aus, als würde die Graspflanze blühen. Und so verwechseln die Bienen die Larven mit echtem Pollen. Doch die Täuschung ist nicht nur rein optisch. Die Ölkäferlarven ahmen auch den Duft von Blüten nach. Das zeigt ein Forschungsteam vom Max-Planck-Institut für chemische Ökologie im Fachmagazin PNAS. Die Wissenschaftler haben die chemischen Verbindungen, die die Larven ausströmen, näher analysiert und mit bekannten Blütenaromen verglichen.
5: Bakterien von Kühen könnten vor Asthma schützen.
14: Die Bakterien leben im Magen-Darm-Trakt der Tiere und helfen beim Zersetzen der Nahrung. Dabei entstehen Moleküle, die die Kuh ausatmet. Über die Luft gelangen die Moleküle so zum Menschen. Und Zellen in Lunge und Luftröhre besitzen Rezeptoren, die genau diese Moleküle erkennen können. Von diesen Rezeptoren ist auch bekannt, dass sie das Immunsystem beeinflussen. Daher vermuten Forschende der Ludwigs-Maximilians-Universität München, dass hier der Schlüssel zur Erklärung der sogenannten Hygienehypothese liegen könnte. Sie besagt, dass Allergien, Heuschnupfen und Asthma bei Stadtkindern häufiger auftreten, weil sie in ihrer frühen Kindheit zu wenig mit Umweltkeimen konfrontiert sind. Die Hypothese wird in der Fachwelt kontrovers diskutiert, denn sie beruht nur auf Beobachtungsstudien. Für die aktuelle Forschungsarbeit haben die Münchner Wissenschaftler Gesundheitsinformationen von Land- und Stadtkindern aus verschiedenen europäischen Regionen ausgewertet. Außerdem haben sie Abstriche aus dem Kinderzimmer genommen und Staubproben aus Kuhställen analysiert. Darüber sind sie auf die genauen Bakterien und ihre Stoffwechselprodukte gekommen, die den Effekt vermitteln könnten.
5: Für die US-Raumfahrt soll es bald weniger Umweltvorschriften geben.
14: Laut dem US-Verkehrsminister Sean Duffy könnte damit bürokratischer Ballast aus dem Weg geräumt werden. Geplant sei, Anforderungen aus 13 Bundesgesetzen aufzuheben. Betroffen sind unter anderem Gesetze zum Schutz gefährdeter Arten, zur Reinhaltung der Gewässer und der Luft. So könnten in Zukunft Raketenstarts in den USA schneller genehmigt werden. Das soll laut der US-Regierung helfen, im Rennen um den Weltraum vorne zu bleiben. Vor allem China hat bei der Raumfahrttechnik zuletzt Fortschritte gemacht. Die Volksrepublik möchte 2030 erste Menschen zum Mond schicken. Die Umweltorganisation Center for Biological Diversity kritisierte den Vorstoß der Regierung. Er sei ein unverschämtes Geschenk an die private Raumfahrtindustrie.
5: Das waren die Meldungen mit Lukas Kohlenbach.
15: Sternzeit, 29. Juli. Der NASA-Chef und der ewige Streit um Pluto. Heute Nacht steht Pluto ein kleines Stück rechts des Vollmondes. Pluto, der deutlich kleiner als der Mond ist, befindet sich gut 5 Milliarden Kilometer entfernt und ist nur in einem großen Teleskop zu erkennen. Nach seiner Entdeckung 1930 galt Pluto lange als richtiger Planet. Seit 20 Jahren führen die Fachleute ihn nur noch als Zwergplaneten. Denn dort draußen wimmelt es von ähnlichen Objekten, die man nicht alle als Planeten zählen kann. Für manche Laien ist die Degradierung Plutos bis heute ein emotionales Thema. Kürzlich erklärte NASA-Chef Jared Isaacman, dass er Pluto gerne wieder zum Planeten machen möchte. Die Aussage ist bemerkenswert. Zum einen entscheidet nicht die NASA, sondern allein die Internationale Astronomische Union über Benennungen und Definitionen im All. Zum anderen machte Isaacman diese Bemerkung während einer Anhörung im US-Kongress, bei der er die Pläne der US-Regierung verteidigte, die Mittel für das NASA-Wissenschaftsprogramm um 50% zu kürzen. Da ist Pluto eine wunderbare Nebelkerze, um vom Kahlschlag bei der NASA-Wissenschaft abzulenken. Vor gut 10 Jahren funkte die NASA-Sonde New Horizons atemberaubende Bilder von Pluto zur Erde. Die Sonde fliegt weiter durch die Außenbereiche des Sonnensystems. Aber jetzt droht ihr wegen der Kürzungspläne ein vorzeitiges Ende. Es ist wissenschaftlich völlig egal, ob man Pluto als Planeten oder Zwergplaneten bezeichnet. Nicht egal ist dagegen die finanzielle Ausstattung des legendären NASA-Wissenschaftsprogramms.
5: Das war's für heute mit Forschung aktuell und Monika Seinsche. Ich wünsche Ihnen noch einen schönen Tag.
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4: Die Nachrichten. Die Bundesregierung treibt die Bemühungen zum Bau des weltweit ersten Kernfusionskraftwerks in den 40er Jahren in Deutschland voran. Als Hauptstandorte dafür werden Karlsruhe, Biblis und Garching gefördert. Zudem sind Forschungseinrichtungen in Mecklenburg-Vorpommern, Schleswig-Holstein und Hamburg beteiligt. Zunächst fließen 125 Millionen Euro an Bundesmitteln. Später sollen die Bundesländer und private Investoren die Summe aufstocken. Forschungsministerin Bär, CSU, meinte, Fusion könne die Energieprobleme der Zukunft lösen. Es sei wichtig, dass Deutschland dabei am Steuer sitze und nicht nur Beifahrer sei. Baden-Württembergs Wissenschaftsministerin Olschowski, Grüne, sprach von einem richtig guten Tag für die Forschungslandschaft. Fusionsenergie entsteht, wenn Atomkerne unter hoher Temperatur und hohem Druck miteinander verschmolzen werden. Theoretisch lassen sich damit klimaneutral große Energiemengen erzeugen. Angesichts der hohen Kraftstoffpreise steht die Bundesregierung einer Übergewinnsteuer für Mineralölkonzerne grundsätzlich offen gegenüber. Dies machte ein Regierungssprecher in Berlin deutlich. Er verwies aber auf rechtliche Hürden. Eine solche Regelung könne vom betroffenen Unternehmen vor Gericht angefochten werden. Daher prüfe man, wie sie kartellrechtlich und steuerrechtlich abzusichern sei. Im Bundestag ist der bisherige Kanzleramtschef Frei zum Vorsitzenden der Unionsfraktion gewählt worden. Der 52-Jährige erhielt in einer Sondersitzung der Abgeordneten von CDU und CSU 91,9% der Stimmen. Sein Vorgänger Spahn war vor 1,5 Wochen nach massiver innerparteilicher Kritik an seiner Haltung zur Leihmutterschaft zurückgetreten. Deutschlands Schulden sind auf ein Rekordniveau gestiegen. Ende 2025 hatten Bund, Länder, Kommunen sowie Sozialversicherung einschließlich aller Extrahaushalte Verbindlichkeiten in Höhe von 2,662 Milliarden Euro, wie das Statistische Bundesamt mitteilte. Das waren 6% mehr als ein Jahr zuvor. Die Summe entspricht einer Pro-Kopf-Verschuldung von fast 32.000 Euro. Ein Grund für den Anstieg sind die höheren Verteidigungsausgaben. Die Staatsschuldenquote lag zuletzt bei 63,5%. Deutschland liegt damit deutlich unter dem EU-Durchschnitt. Allerdings wird auch hier mit einem Anstieg gerechnet. Sachsen, Sachsen-Anhalt, Thüringen und Berlin bewerben sich um den Start der Tour de France in 3 Jahren. Mit dem Grand Départ wollen sie 2029 die Aufbauleistung der Menschen in Ostdeutschland würdigen und ein internationales Publikum erreichen. Sachsens Ministerpräsident Kretschmer, CDU, sagte, 40 Jahre nach der friedlichen Revolution und dem Fall der Berliner Mauer wäre der Auftakt des wichtigsten Radrennens der Welt in Deutschland ein starkes Zeichen für Freiheit und ein geeintes Europa. Die Entscheidung soll voraussichtlich zum Jahreswechsel fallen. Der Fußball-Weltverband FIFA hat den Mitgliedsverbänden, Berichten zufolge, eine Frist für die Zustimmung zu einem angekündigten Investorenplan gesetzt. Geplant ist, einen Teil der kommerziellen Rechte für die Weltmeisterschaften zu verkaufen. In britischen Medien heißt es, unter Berufung auf einen Brief von FIFA-Präsident Infantino, Stichtag für die Zustimmung der 211 Verbände sei der 19. September. Es gehe um 10 Milliarden Dollar, bei einer Ablehnung seien es 2,7 Milliarden. Der Europäische Fußballverband UEFA erklärte, es zeichne sich ein erheblicher und wachsender Widerstand ab. Die FIFA könne den Sport nicht weiter benutzen, um sich selbst und ihre Freunde zu bereichern. Die australische Fluggesellschaft Qantas hat zum Test einen Direktflug vom australischen Melbourne nach Toulouse in Frankreich durchgeführt. Der speziell für besonders lange Strecken gebaute Airbus A350 erreichte nach mehr als 24 Stunden das Ziel. Es handelt sich damit um einen neuen Langstreckenrekord. Qantas will künftig reguläre Direktflüge von Australien nach Europa anbieten. Im schleswig-holsteinischen Wacken hat das weltbekannte Heavy-Metal-Festival begonnen. Den inoffiziellen Startschuss gab traditionell die örtliche Feuerwehrkapelle. Am Nachmittag dann wurde das Hauptgelände mit beiden großen Bühnen für die erwarteten 85.000 Besucher geöffnet. Zu den bekanntesten Gruppen bei der 35. Ausgabe des Wacken Open Airs zählen Def Leppard und Judas Priest. Das Wetter meist heiter, an den Alpen vereinzelte Gewitter möglich, Höchstwerte 26 bis 38 Grad. Das waren die Nachrichten.
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16: Mit Birgit Becker am Mikrofon und im Programm. Mehr als die Hälfte des Stroms in Deutschland stammt aus erneuerbaren Energien. Das ist eine Erfolgsstory, die auch entstanden ist, weil dies gefördert wurde, weil es Steuergeld kostet. 16,5 Milliarden Euro sind dafür im Haushalt des kommenden Jahres veranschlagt. Das eine Ressort im Bundeskabinett wollte bei den Erneuerbaren drastisch sparen, kaputt sparen, fürchtete das andere Ressort. Und nun gibt es eine Einigung. Wie es weitergeht mit den Erneuerbaren, gleich mehr dazu. Zum Start aber wieder ein Autobauer, der sich mit Stellenabbauplänen meldet. Diesmal BMW, der Autokonzern, der in der Krise der Branche noch die beste Figur zu machen schien. Michael Watzke dazu.
17: Heute früh, Punkt 9 Uhr im BMW-Werk München. Milan Nedeljković, der neue Chef des bayerischen Autobauers, überbringt der Belegschaft schlechte Nachrichten. Auf Einladung des Betriebsrats sitzen mehrere tausend Mitarbeiterinnen und Mitarbeiter des Standorts München in der Werkshalle. Online zugeschaltet sind Beschäftigte aus allen deutschen BMW-Standorten. Nedeljković kommt schnell zur Sache. BMWs Personaldecke werde schrumpfen. Nicht so sehr in der Produktion, dafür umso mehr in der Verwaltung. Entwicklung, Vertrieb, Marketing, Schreibtischjobs, erklärt eine BMW-Sprecherin danach im Hintergrundgespräch. Es wird vor allem die deutschen Standorte betreffen und ganz besonders München, den Konzernhauptsitz. BMW hat weltweit 154.000 Beschäftigte. Davon arbeiten 84.000 in Deutschland, also mehr als die Hälfte. Nedeljković erklärt, im Vergleich zu früheren Krisen spreche man, Zitat, dieses Mal von einer substanziellen Veränderung der Spielregeln unserer Industrie und damit der Grundlage unseres Geschäftsmodells. Das sei auch eine Folge marktferner politischer Zielvorgaben, kritisiert er EU- und Bundesregierungen. Man müsse jetzt schnell und konsequent Strukturen und Prozesse verschlanken. Eine genaue Zahl nennt der BMW-Chef nicht. Der Vorstand dementiert aber auch nicht die knapp 8000 Stellen, die die Agentur Reuters nennt. Zitat Nedeljković: Mir ist bewusst, dass die nächste Zeit uns allen viel abverlangen wird. Ich werde alles tun, damit BMW wieder erfolgreich wird. Was impliziert, dass der BMW-Chef sein Unternehmen aktuell nicht auf der Erfolgsspur sieht. Nach Nedeljković spricht der Vorsitzende des Gesamtbetriebsrats, Martin Kimmich. Er erklärt, in den nächsten Monaten solle es ein freiwilliges Abfindungsprogramm geben, das bis Ende nächsten Jahres laufen soll. Es solle keine Listen geben. Stattdessen werde man das Abfindungsangebot allen 50.000 Verwaltungsmitarbeitern unterbreiten. Jeder könne sich freiwillig entscheiden, ob er oder sie das Angebot annehme oder nicht. Die Stimmung auf der Betriebsversammlung beschreibt ein Teilnehmer als gedrückt, obwohl die meisten BMWler schon geahnt haben, dass es nach Volkswagen, Audi, Porsche und Mercedes auch ihr Unternehmen treffen würde. BMW-Personalvorständin Ilka Horstmeier hatte schon Anfang des Jahres in einer Pressekonferenz gesagt:
18: Gerade jetzt sehen wir schon, und das haben wir im letzten Jahr gesehen, das wird sich auch fortsetzen, dass unsere Initiativen zum Thema Automatisierung, Digitalisierung, der Einsatz von AI Früchte tragen. Und das verändert natürlich auch den Personalbedarf.
17: Dabei läuft es bei BMW, trotz Absatzproblemen in China, noch verhältnismäßig rund. Morgen präsentiert der bayerische Autobauer seine Halbjahreszahlen. Und eine Sprecherin ließ vorab wissen, diesmal werde es keine unangenehmen Überraschungen geben, so wie vor 6 Wochen, als BMW eine Gewinnwarnung aussprach. Man sei im Plan, teilweise sogar darüber, etwa im neuen ungarischen Werk Debrecen, wo bereits 50.000 Fahrzeuge der neuen Klasse, also des elektrischen iX3, vom Band gelaufen seien. Nie zuvor habe BMW in einem Werk so schnell so viele Einheiten gefertigt. Trotzdem baut BMW so viele Stellen ab wie zuletzt im Jahr 2008. Das war das Jahr der Finanzmarktkrise.
16: Der Stellenabbau bei BMW, Michael Watzke war das. Mehr als die Hälfte des Stroms in Deutschland stammt bereits aus erneuerbaren Energien und bis 2030 sollen es 80% sein. Aber es soll nach dem Willen der Bundeswirtschaftsministerin dafür deutlich weniger Förderung geben. Und das betrifft auch Privatleute, die in Erneuerbare investieren wollen. Und es soll dazu kommen, dass Erneuerbare und die Stromnetze besser zueinander passen. Wie das passieren soll, darüber gab es eine Kontroverse zwischen den Ressorts Wirtschaft und Umwelt. Die ist nun beigelegt. Wie das aus Sicht der Bundeswirtschaftsministerin gelungen ist, Katharina Thoms dazu.
19: Die Bundesregierung habe einen Paradigmenwechsel vorgenommen. Mit der Novelle des Erneuerbare-Energien-Gesetzes, so Bundeswirtschaftsministerin Katharina Reiche.
20: Die erneuerbaren Energien sind längst ins Zentrum der Energieerzeugung angekommen. Deshalb geht es darum, ihren Ausbau kosteneffizienter, ökonomisch robuster und vor allem mit mehr Systemverantwortung voranzutreiben.
19: Nach monatelangen Verhandlungen zwischen der CDU-Ministerin Reiche und ihrem Koalitionspartner im Bundesumweltministerium, Carsten Schneider, SPD, hat das Kabinett nun beschlossen, Ökostromerzeuger sollen in Zukunft weniger Förderung bekommen. Trotzdem gelte:
20: Wir haben uns verpflichtet, 80% des Stroms aus erneuerbaren Energien bis zum Jahr 2030 zu erzeugen. Schon heute kommen über 50% der Bruttostromerzeugung aus erneuerbaren Energien.
19: Kleine Photovoltaikanlagen bis 50 Kilowatt bekommen in Zukunft keine feste Einspeisevergütung mehr. Je nach Größe gibt es Übergangszahlungen bis in die frühen 2030er Jahre. Private Solaranlagenbetreiber sollen überschüssigen Strom entweder zwischenspeichern oder selbst am Markt verkaufen, aber maximal die Hälfte ihres selbst erzeugten Ökostroms. Handwerk, Umweltverbände, die Erneuerbaren und Immobilienbranche kritisieren die neuen Regeln. Für Wohnungsunternehmen mit Mehrfamilienhäusern werde die Direktvermarktung ein enormer Aufwand, sagt Axel Gedaschko vom Bundesverband Deutscher Wohnungsunternehmen.
1: Da kommen so geringe Mengen zusammen, dass sich das in der Regel überhaupt nicht rechnet, selber davon irgendwie zu versuchen, ein Geschäftsmodell zu machen. Das ist dann ein Mörderaufwand für einen Mini-Ertrag und am Ende steht dann garantiert nicht nur eine schwarze Null, sondern eine rote Zahl.
19: Mit dem überarbeiteten EEG sollen Kommunen zudem etwas mehr an Erträgen von Wind- und Solaranlagen vor ihrer Haustür beteiligt werden. Wie von der Europäischen Union vorgeschrieben, werden zudem Differenzverträge eingeführt, die Unternehmen feste Preise garantieren. Der Bundesverband Windenergie fordert eine marktwirtschaftlichere Ausgestaltung, begrüßt aber die zusätzlichen 12 Gigawatt Ausschreibung für Wind an Land. Zudem sollen Anlagen an windärmeren Standorten im Süden besser vergütet werden, Bundeswirtschaftsministerin Reiche.
20: Wir verbessern aber auch die Ausgangslage für Wind, damit Wind auch im Süden der Republik bei den Ausschreibungen zum Zuge kommen, sodass erfolgreicher Windausbau auch im Süden der Republik stattfinden kann.
19: Der neu eingeführte Redispatch-Vorbehalt könnte den Ausbau an anderer Stelle bremsen, fürchten Kritiker. Wenn die Sonne stark scheint, der Wind kräftig bläst und so sehr viel Ökostrom erzeugt wird, müssen Anlagen wegen Überlastung der Stromnetze immer wieder abgeschaltet werden. Betreiber von Wind- oder Photovoltaikanlagen bekommen dann trotzdem Geld. Diese Entschädigung soll künftig in besonders betroffenen Gebieten in Teilen wegfallen. Das kann bis zu 7,5 Jahre gelten. Bärbel Heidebruck vom Bundesverband Windenergie.
21: Das bedeutet, dass die Projekte unzulässig verteuert werden. Es wird Gebiete verhindern und wir werden damit zu einem Ausbaustopp kommen, den wir uns in dieser Situation in Deutschland nicht leisten können.
19: Ein Ausbremsen der Energiewende und einen fossilen Rollback fürchten auch Umweltverbände, die Opposition von Grünen und Linken. Zuletzt hatte sich Bundeswirtschaftsministerin Reiche auf Kompromisse eingelassen und die ersten Entwürfe abgeschwächt. Der Energieexperte Michael Sterner von der Ostbayerischen Technischen Hochschule Regensburg.
22: Wie bei Trump stellt Katharina Reiche ähnlich große Forderungen auf, wo alle die Hände über den Kopf zusammenschlagen. Und da können wir eigentlich froh sein, dass es nicht so schlimm kommt. Aber natürlich ist es nach wie vor eine starke Einschränkung. Aber insgesamt ist klar, wir müssen den Ausbau ein Stück weit lenken, aber nicht abwürgen.
19: In der Wirtschaft und bei den kommunalen Energieversorgern werden die Energiegesetze begrüßt. Der Bundesverband der Industrie sieht gute Impulse für ein effizientes und wettbewerbsfähiges Energiesystem. Nach der Sommerpause wird der Bundestag beraten. In Teilen der SPD besteht noch Klärungsbedarf.
16: Der Bericht von Katharina Thoms. Dieses zentrale Problem der erneuerbaren Energien, dass sie schwanken, dass es mal mehr, mal weniger so erzeugte Energie gibt, das lässt sich lösen, wenn man sie speichert, speichern kann. In Förderstadt zwischen Magdeburg und Halle entsteht nun Deutschlands größtes privatfinanziertes Batteriespeicherprojekt und die Batteriecontainer dafür wurden heute geliefert. Niklas Ottersbach über dieses Ereignis, das auch eine Rolle im Wahlkampf in Sachsen-Anhalt spielt.
23: Mitten in einem endlosen Getreidefeld stehen sie, die knapp 200 Batteriespeichercontainer der Firma EcoStore aus München. Die Speicherkapazität 300 Megawatt. Genug, um eine mittlere Großstadt 2 Stunden mit Energie zu versorgen, sagt Georg Gallmetzer, Gründer und einer der Geschäftsführer von EcoStore.
24: Es braucht ein Steuerelement, was uns Versorgungssicherheit gibt in die Lücken, wo der Wind nicht weht und die Sonne nicht scheint. Und das ist diese Anlage. Diese Anlage hat eine bisher noch nie dagewesene Dimension und übernimmt dadurch auch Verantwortung für die Versorgungssicherheit in dieser Region.
23: Der Batteriespeichermarkt teilt sich grob in drei Bereiche. Heimspeicher von Hausbesitzern, dann gibt es industrielle Player wie Brauereien, die firmeneigene Speicher anbauen, um die Stromspitzen abzupuffern. Und dann noch der dritte Bereich, in dem EcoStore mitmischt, dezentrale Großspeicher. Die man allerdings nicht irgendwo in die Landschaft bauen kann, sondern an Stromkreuzungen wie in Förderstedt zwischen Magdeburg und Halle, wo ein Umspannwerk steht. Johanna Jungbauer, Co-Geschäftsführerin von EcoStore.
0: Und da sehen wir, dass der Wettbewerb immer größer wird und in dem Fall vor allem der Wettbewerb um die Netzanschlüsse, so dass eigentlich inzwischen alle Netzanschlüsse völlig überbucht sind und die Netzbetreiber gar nicht mehr wissen, wie sie die verschiedenen Anfragen überhaupt noch bewältigen können.
23: Indirekt ist die Batteriespeicherbranche auch vom Erneuerbaren Energiengesetz der Bundesregierung betroffen. Die Änderungen an den Einspeisevergütungen würden für weniger Windparkprojekte sorgen, sagt EcoStore-Chef Gallmetzer. Und damit weniger Bedarf für Batteriegroßspeicher. Damit würde sich Deutschland noch abhängiger von fossilen Stromerzeugern machen.
24: Weil dies schlussendlich die Netzentgelte und die Stromkosten erhöhen wird und damit der deutschen Eigenständigkeit und Unabhängigkeit schadet.
23: Vor allem in Sachsen-Anhalt boomt wiederum der Batteriespeichermarkt. Das Projekt in Förderstedt ist zwar aktuell das größte in Deutschland, aber nicht mehr lange, sagt Armin Willingmann, SPD, Sachsen-Anhalts Energieminister.
2: Unweit von hier, 60 Kilometer entfernt, in Klostermannsfeld, entsteht ein noch größerer Großbatteriepark. Und das zeigt, dass diese Branche auch auf Sachsen-Anhalt setzt, dass man hier unseren Ausbau der Erneuerbaren sieht und dass man natürlich hier etwas beitragen kann, übrigens auch betriebswirtschaftlich sinnvoll beitragen kann zur Energiewende.
23: Wobei noch unklar ist, wie es nach der Landtagswahl im September weitergeht. Sollte die AfD, die aktuell bei rund 40% in den Umfragen steht, die Landesregierung stellen, würde dieser Zubau ein Ende finden, warnt der SPD-Energieminister. Aber erstmal geht der aktuell noch größte Batteriespeicher Deutschlands in Förderstedt in den nächsten Wochen und Monaten Stück für Stück in Betrieb.
16: Niklas Ottersbach war das. Noch ist die Entwarnung in den Waldbrandregionen in Spanien und in Frankreich sehr vorsichtig, sehr instabil. Auf der Website der NASA kann man das Brandgeschehen quasi live verfolgen. Da sorgen Satelliten für eine minutengenaue Überwachung. Ein junges Münchner Unternehmen will aber noch weitergehen, Waldbrände vorhersagen, auch dort, wo sie noch gar nicht sichtbar sind. Susanne Lettenbauer hat sich das im Labor der Firma erklären lassen.
3: Hier sehen wir die Integration von unseren Kameras, von den Thermal-Infrarot-Kameras. Die werden hier bei uns, man sieht es in der Box, in dem Reinraum, integriert, mitten im Büro. Also dadurch, dass wir keine Satelliten bauen, brauchen wir auch nicht irgendwelche speziellen Räume irgendwo anders, sondern machen das hier vor Ort.
6: Vor Martin Langer, dem CEO von Aurora Tech, liegen mehrere, ca. 10 cm runde Infrarot-Satelliten. 19 von ihnen fliegen derzeit in rund 600 Kilometern Entfernung, rasend schnell durch den Orbit, beobachten die weltweiten Waldbrände in einem Streifen von je 400 Kilometern. Update alle 15 Minuten, schneller als die NASA.
3: Genau, die haben auch kleine GPUs, also Grafikprozessoren an Bord, die die Berechnung, die Auswertung der Ergebnisse direkt an Bord vom Satelliten machen. Das ist auch eine Besonderheit, die wir entwickelt haben und seit 22 fliegen, dass die Zeit, man spricht von der Latenzzeit, von der Satellit erkennt etwas bis der Kunde versteht das und kriegt die Information, dass wir die extrem verkürzen konnten.
6: In den Laboren und Gängen von Aurora Tech nahe des Münchner Ostbahnhofs herrscht seit Wochen Hochbetrieb. Die Brände in Frankreich, dann in Brandenburg und Spanien, jetzt Griechenland. Zwei Drittel der weltweit 180 Mitarbeiterinnen und Mitarbeiter beobachten vom Münchner Hauptsitz die Satellitenbilder. Im Mission Control Raum laufen die aktuellen Daten von der griechischen Insel Paros auf. Dutzende Monitore blinken in den unterschiedlichsten Farben.
3: Wir übertragen die Information auf eine Karte und signalisieren dann, okay, hier sind Quellen, hier sind Waldbrände, hier sind Entwicklungen, die du vielleicht noch nicht gesehen hast. Wir sind ein Echtzeitsystem und wir übertragen auch die Information so, dass sie von Leuten echtzeitaufnahmefähig ist.
6: Beispiel Insel Paros. Seine Firma stehe in Echtzeit in Kontakt mit der Einsatzzentrale und den Feuerwehren vor Ort, so Firmenchef Langer.
3: Seit wir mit Griechenland arbeiten, mit dem Staat, mehr als 2 Jahre, haben wir eine direkte Datenverbindung zu den griechischen Hellenic Fire Brigades, zu den Feuerbrigaden, die das System direkt bei Ihnen an den Interfaces, am Computer, auf den Telefonen nutzen können und Informationen dann auch in Echtzeit bekommen.
6: Kurze Push-Meldungen auf die Handys der Feuerwehrleute, kompakte Dateninfos an die Einsatzzentralen, heruntergebrochen auf die jeweilige Situation. Das bietet UroraTech nicht nur Griechenland an, sondern auch Frankreich, Spanien, Kanada, den USA und den Nationalparks in Afrika.
3: In Griechenland ist es so, wenn es eine frühzeitige Erkennung gibt, aber auch ein ständige Lagebild-Weiterentwicklung, sieht man die Dynamik und versteht die Dynamik von Feuern sehr viel besser. Man versteht auch durch unsere Modelle, wo die in den nächsten 6 Stunden hingehen werden und kann dadurch auch gewisse Löschschneisen anders machen als bis jetzt. Man kann auch gewisse Entscheidungen treffen, jetzt als griechischer Staat, wo verschiebe ich meine Kräfte hin?
6: Er und seine Mitarbeiter könnten nicht beeinflussen, wie schnell Waldbrände gelöscht werden, sagt Martin Langer. Er könne aber mit den Informationen beeinflussen, wie sie am effizientesten gelöscht werden können.
7: Susanne Lettenbauer war das.

0: verkünden kann und auch tut, nämlich in Person ihres neuen Finanzvorstandes Raja Akram.
1: We just announced our second consecutive quarter of record profits and as a result the most profitable half year in Deutsche Bank's history.
0: Die Bank schreibe das zweite Quartal in Folge Rekordergebnisse und verbuche damit das profitabelste erste Halbjahr ihrer Geschichte, so Raja Akram am Morgen in einer Telefonpressekonferenz. Unter dem Strich schreibt die Deutsche Bank im zweiten Quartal einen Gewinn von rund 1,6 Milliarden Euro, 10% mehr als im Vorjahr. Vor Steuern sind es knapp 2,7 Milliarden Euro, so viel wie zuletzt im Jahr 2007, ein Jahr vor der Finanzkrise. Und wie damals ist es vor allem das Investmentbanking, das einen Großteil der Gewinne geliefert hat, also das Geschäft mit Wertpapieren, Währungen und dem Begleiten von Börsengängen. Hier verzeichne man den höchsten Umsatz seit der Neugründung des Bereiches im Jahr 2019.
1: In the investment bank, we delivered the highest revenue since we established the division in its current form in 2019.
0: So Deutsche Bank Finanzchef Raja Akram. Zum Vorsteuerergebnis trug das Investment Banking fast die Hälfte bei. Im ersten Halbjahr 2007 vor der Finanzkrise lag der Anteil deutlich höher, weswegen Raja Akram sich entspannt gibt. Mehr als die Hälfte des Ergebnisses generiere die Bank eben aus Bereichen außerhalb der Investmentbank. Eine zentrale Frage in der Bankenbranche ist die laufende Übernahme der Commerzbank durch UniCredit. Man habe bereits in den vergangenen Jahren in den Firmenkundenbereich investiert, betont Akram. Deswegen ändere der Übernahmeversuch nichts an der Strategie der Deutschen Bank.
1: Clearly, if the clients have a need for another corporate bank, especially in Germany, who best to serve that need than Deutsche Bank?
0: Klar sei, wenn Unternehmen sich nach einer neuen Firmenkundenbank umsehen wollten, könnte die Deutsche Bank in die Bresche springen und diesen Bedarf decken. Branchenbeobachter wie der Bankenexperte Hans-Peter Burkow von der Uni Hohenheim sehen die wahrscheinliche Übernahme der Commerzbank durch die italienische UniCredit kritisch.
2: Zunächst mal, die Finanzindustrie selber wird natürlich dadurch kleiner in Deutschland. Das sind weniger Arbeitskräfte und es sind sehr gut bezahlte Arbeitskräfte in dem Bereich, die da verloren gehen. Zum Zweiten, die Finanzinstitute entfernen sich von ihren Kunden. Das heißt, sie können weniger gut auf die individuellen Bedürfnisse eingehen. Das gilt besonders natürlich in diesem Bereich der großen mittelständischen Kunden, aber auch generell. Banken werden mehr wie Fabriken, die halt ein Standardprodukt anbieten. Und wer immer mehr braucht, wird halt schlechter bedient.
0: Denn UniCredit hat bereits angekündigt, die Commerzbank nach einer Übernahme schlanker aufzustellen, also Personal abzubauen. Zudem kritisiert Hans-Peter Burkhof, dass ausländische Banken wie die UniCredit hohe Renditeerwartungen an ihre Tochterunternehmen stellen. Auch das hatte UniCredit-Chef Andrea Orcel in der Vergangenheit mehrfach betont.
2: Die müssen sehr viel mehr Geld verdienen und dieses Geld muss von den Kunden kommen. Das heißt also, die Banken müssen stärker Druck darauf machen, dass sie deutlich mehr Geld verdienen. Das heißt, sie müssen versuchen, den Wettbewerb einzuschränken. Sie müssen billiger werden, sie müssen schlechter werden in der Qualität. Dieser Druck ist definitiv da. Wir profitieren ganz bestimmt nicht davon, dass wir weniger Wettbewerb in Deutschland haben.
0: Andere Beobachter sehen dagegen Vorteile nach einer Übernahme der Commerzbank durch UniCredit. In der Tat machen in der Banken- und Finanzbranche seit Jahren Forderungen nach einer Konsolidierung, also Zusammenschlüssen von Geldhäusern in Europa, die Runde.
3: Wir sagen doch immer, Europa muss geeinter vorgehen im Wettkampf und Machtkampf mit den Chinesen, mit den Amerikanern.
0: Gibt Stefan Risse vom Vermögensverwalter Akatis zu bedenken.
3: Und jetzt will man einen großen europäischen Player formen im Bankenbereich zwischen der UniCredit und der Commerzbank. Und dann kommt das Geschrei aus Deutschland aber wieder. Das kann ich überhaupt nicht nachvollziehen. Das ist für die Commerzbank gut, das ist für die UniCredit gut, das ist für Europa gut, wenn sie eine weitere schlagkräftige Bank bekommen.
0: Dass die Commerzbank durch die UniCredit geschluckt wird, dürfte kaum mehr abzuwenden sein. Das hat auch der Aufsichtsratschef der Commerzbank vor wenigen Tagen durchscheinen lassen. So hat Ex-Bundesbankchef Jens Weidmann das UniCredit-Management zu direkten Gesprächen mit dem Commerzbank-Vorstand aufgefordert. Auch wenn man es sich anders gewünscht hätte, seien die Mehrheitsverhältnisse auf der nächsten Aktionärsversammlung klar, sagte Weidmann. Die UniCredit steuert darauf zu, knapp 50% der Commerzbank-Anteile eingesammelt zu haben. Damit hat sie faktisch die Kontrolle über die Bank.
4: Michael Erhardt war das. Porsche hat zu Wochenbeginn schon bekannt gemacht, worin sein Zukunftspaket besteht. Standortgarantien für die Werke in Zuffenhausen und in Weissach, aber Stellenabbau und Einbußen bei der Bezahlung der Beschäftigten. Heute wurde das ergänzt um die Halbjahreszahlen. Moritz Pferde dazu.
5: Bei einem leichten Umsatzrückgang verzeichnet Porsche einen Gewinn nach Steuern von gut 1 Milliarde Euro. Das ist fast die Hälfte mehr als im ersten Halbjahr 2025, das auch

0: wegen teurer Abschreibungen bei der E-Auto-Strategie allerdings miserabel ausfiel. Die Messlatte liegt also tief. Vom Gewinn früherer Jahre ist man bei Porsche noch weit entfernt. Anders als andere Firmen des VW-Konzerns aber muss Porsche seine Umsatzprognose fürs laufende Geschäftsjahr nicht nach unten korrigieren. Porsche positioniert sich klar als Luxusmarke, wie CEO Michael Leiters darlegt.
1: Wir wollen immer diese gewisse Scarcity und Nachfragebegehrlichkeit bei den Kunden haben.
0: Anfang der Woche hat die Geschäftsführung ein Sparpaket bekannt gegeben, das den Abbau von weiteren 5000 Stellen für die Standorte Zuffenhausen und Weissach vorsieht. Im Gegenzug bekennt sich die Porsche AG zu den deutschen Standorten und will in den kommenden Jahren massiv in deren Zukunftsfähigkeit investieren.
2: Halbjahresbilanz bei Porsche, Moritz Fährle war das, wo die Pläne für Standorte und Stellen ja bereits bekannt sind. Das waren jetzt die dazugehörigen Zahlen. Und, das war bereits zu Beginn der Sendung zu hören, nach Porsche, VW und Mercedes hat sich nun auch BMW mit Plänen zum Stellenabbau gemeldet. Und mit BMW trifft das den Konzern, den man ja zugestanden hatte, dass er den besseren und konsequenteren Transformationskurs fährt, mehr E-Autos verkauft als die Konkurrenz in Deutschland, Stellenabbau aber trotzdem. Wie ist die Meinung der Börse dazu? Und die Frage geht an die Börsenberichterstatterin Claudia Wehrle.
3: Ja, hier an der Börse kommt das erst einmal gut an. Die Aktien der großen Autohersteller sind bis 2,3% im Plus. Die Hersteller wollen einfach mit den Kosten runter und dazu gehören auch die Personalkosten.
2: Andere Branche, aber Stellenabbau nochmal. BASF, der Chemiekonzern, hat die Belegschaft in seinem Stammsitz Ludwigshafen auf den Tiefststand seit 70 Jahren reduziert.
3: Auch hier gilt, die Kosten sollen runter, die Zahl der Vollzeitstellen ist deutlich gesunken und die Konzernleitung drückt aufs Tempo. Schlanker soll der Konzern werden, effizienter soll gearbeitet werden, argumentiert das Management. Bei der Konkurrenz sieht das nicht viel besser aus. Die Gründe sind vielfältig. Die Chemieindustrie gehört einfach zu den energieintensiven Branchen. Das heißt also, die hohen Energiepreise machen sich bei dem Unternehmen in besonderer Weise bemerkbar.
2: Dritte Branche, die wir uns angucken, die Banken. Das war auch eben zu hören, Geschäftszahlen der Deutschen Bank, die so ausfielen, dass die Aktie an die Spitze der DAX-Gewinner kam.
3: Inzwischen haben sich Unternehmen wie Rheinmetall, BASF und Siemens Healthineers noch da vorne geschoben. Aber Aktien der Deutschen Bank gehören immer noch zu den ganz großen Gewinnern mit einem Plus von 1,6% im DAX.
2: Und der Tag als Ganzes, wie fiel der aus?
3: Der DAX heute ohne klaren Trend, der DAX jetzt leicht im Plus bei 25.443 Punkten. Über die Unternehmensbilanzen haben wir schon gesprochen. Dann der Iran-Krieg, es wird wieder geschossen, die Ölpreise steigen. Und mit ihnen wächst die Sorge, was das mittelfristig für Auswirkungen auf Unternehmen und Verbraucher haben könnte.
2: Alle weiteren Börsennachrichten kommen ab jetzt wohl aus den USA. Sitzung der US-Notenbank und eine ganze Reihe an Bilanzen von richtigen US-Dickschiffen.
3: Ja, da geht es unter anderem um Microsoft und um Meta und damit um das Thema künstliche Intelligenz, einfach weil das Konzerne sind, die Milliarden in diesen Bereich investieren und heute Abend dann die Notenbanksitzung der FED.
2: Gucken wir noch auf den Euro, die Anleihen und den Goldpreis.
3: Der Euro $1,1378, die Umlaufrendite von 3,08 auf 3,09% gestiegen. Die feine Unze Gold kostet $4,005,74.
2: Claudia Wehrle war das mit dem Börsenbericht. Vielen Dank. Damit geht Wirtschaft und Gesellschaft zu Ende. Gleich nach den Nachrichten Kultur heute. Hier verabschiedet sich Birgit Becker. Danke fürs Zuhören.

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1: 17.30 Uhr die Nachrichten. Im Bundestag ist der bisherige Kanzleramtschef Frei zum Vorsitzenden der Unionsfraktion gewählt worden. Der 52-Jährige erhielt in einer Sondersitzung der Abgeordneten von CDU und CSU 91,9% der Stimmen. Sein Vorgänger Spahn war vor 1,5 Wochen nach massiver innerparteilicher Kritik an seiner Haltung zur Leihmutterschaft zurückgetreten. Obwohl er Leihmutterschaft ebenso wie seine Partei öffentlich abgelehnt hatte, nahmen sein Ehemann und er sie privat in den USA in Anspruch. Der Bundeskanzler und CDU-Vorsitzende Merz hatte sich nach Spahns Rücktritt für eine breitere Kabinettsumbildung entschieden. Am Mittag erhielten die neuen Kabinettsmitglieder ihre Ernennungsurkunden. Bundespräsident Steinmeier übergab sie in Berlin an die Politiker Bilger für das Ressort Verkehr, Linnemann für Gesundheit und Warken für das Kanzleramt. Die Bundesregierung treibt die Bemühungen zum Bau des weltweit ersten Kernfusionskraftwerks in den 40er Jahren in Deutschland voran. Als Hauptstandorte dafür werden Karlsruhe, Biblis und Garching gefördert. Zudem sind Forschungseinrichtungen in Mecklenburg-Vorpommern, Schleswig-Holstein und Hamburg beteiligt. Zunächst fließen 125 Millionen Euro an Bundesmitteln. Später sollen die Bundesländer und private Investoren die Summe aufstocken. Forschungsministerin Baer, CSU, meinte, Fusion könne die Energieprobleme der Zukunft lösen. Es sei wichtig, dass Deutschland dabei am Steuer sitze und nicht nur Beifahrer sei. Baden-Württembergs Wissenschaftsministerin Olschowski, Grüne, sprach von einem richtig guten Tag für die Forschungslandschaft. Ihr bayerischer Amtskollege Blume, CSU, nannte Fusion eine Jahrhundertchance. Fusionsenergie entsteht, wenn Atomkerne unter hoher Temperatur und hohem Druck miteinander verschmolzen werden. Theoretisch lassen sich damit klimaneutral große Energiemengen erzeugen. Angesichts der hohen Kraftstoffpreise steht die Bundesregierung einer Übergewinnsteuer für Mineralölkonzerne grundsätzlich offen gegenüber. Dies machte ein Regierungssprecher in Berlin deutlich. Er verwies aber auf rechtliche Hürden. Eine solche Regelung könne vom betroffenen Unternehmen vor Gericht angefochten werden. Daher prüfe man, wie sie kartellrechtlich und steuerrechtlich abzusichern sei. Bundesfinanzminister und SPD-Chef Klingbeil tritt für eine Übergewinnsteuer ein. Sein Sprecher erklärte, in der aktuellen Krise dürfe es keine Abzocke der Verbraucher durch die Mineralölkonzerne geben. Auch die oppositionellen Grünen sind für eine solche Steuer. Hintergrund ist der Vorwurf überhöhter Gewinne der Unternehmen infolge des Irankriegs. Der Fußballweltverband FIFA hat den Mitgliedsverbänden, Berichten zufolge, eine Frist für die Zustimmung zu einem angekündigten Investorenplan gesetzt. Geplant ist, einen Teil der kommerziellen Rechte für die Weltmeisterschaften zu verkaufen. In britischen Medien heißt es, unter Berufung auf einen Brief von FIFA-Präsident Infantino, Stichtag für die Zustimmung der 211 Verbände sei der 19. September. Es gehe um 10 Milliarden Dollar. Bei einer Ablehnung seien es 2,7 Milliarden. Der Europäische Fußballverband UEFA erklärte, es zeichne sich ein erheblicher und wachsender Widerstand ab. Die FIFA könne den Sport nicht weiter benutzen, um sich selbst und ihre Freunde zu bereichern. Die Kontinentalverbände aus Asien sowie Nord- und Mittelamerika zeigten sich zumindest inhaltlich offen. Beide beschwerten sich allerdings darüber, über die Pläne Infantinos vorab nicht informiert gewesen zu sein. Sachsen, Sachsen-Anhalt, Thüringen und Berlin bewerben sich um den Start der Tour de France in 3 Jahren. Mit dem Grand Départ wollen sie 2029 die Aufbauleistung der Menschen in Ostdeutschland würdigen und ein internationales Publikum erreichen. Sachsens Ministerpräsident Kretschmer, CDU, sagte, 40 Jahre nach der friedlichen Revolution und dem Fall der Berliner Mauer wäre der Auftakt des wichtigsten Radrennens der Welt in Deutschland ein starkes Zeichen für Freiheit und ein geeintes Europa. Die Entscheidung über den Grand Départ soll voraussichtlich bis Anfang kommenden Jahres fallen. Das Wetter, nachts meist klar, im Westen gering bewölkt, Tiefstwerte 23 bis 13 Grad. Am Tag in der Nordwesthälfte nach sonnigem Start rasch aufziehende Quellbewölkung und von Westen und Südwesten her einzelne Schauer oder Gewitter bei 26 bis 39 Grad. Das waren die Nachrichten.
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2: Am Mikrofon begrüßt Sie Doris Schäfer-Noske. In der Kultur spiegeln sich immer wieder aktuelle Debatten und Entwicklungen. Das zeigt sich bei den Bayreuther Festspielen, die diesmal künstliche Intelligenz einsetzen, genauso wie bei einer Ausstellung zu politischen Protestsongs in der Geschichte der USA. Auch im Vermächtnis von Konrad Beikircher wird das deutlich. Der Kabarettist ist im Alter von 80 Jahren gestorben. Hören Sie am Ende dieser Sendung einen Nachruf. Künstliche Intelligenz, wie passt die eigentlich zu den Bayreuther Festspielen? Gut, sagen manche und verweisen darauf, dass schließlich Richard Wagner selbst ein Pionier seiner Zeit gewesen ist. Andere sehen das weit skeptischer und manche fragen sich, ob das am Ende sogar neue Einsparmöglichkeiten für Theater bedeutet. Lange bevor diese Jubiläumsfestspiele zum 150-jährigen Bestehen am Wochenende eröffnet worden sind, wurde also schon munter diskutiert. Diesmal gibt es nämlich eine Fassung von Richard Wagners Opernzyklus Der Ring des Nibelungen, bei der eine KI die Bilder erzeugt. Kein Mensch ist mehr für die Regie verantwortlich, allerdings ist die KI über Jahre mit Material gefüttert worden und der Kurator, wie er sich nennt, der sitzt bei den Aufführungen daneben, um in Notfall eingreifen zu können. Unser Musikredakteur Christoph Schmitz hat die ersten beiden Teile des Rings gesehen, das Rheingold und die Walküre. Und ich habe ihn gefragt, wie das denn wirkt, die KI-Bilderwelt im Zusammenspiel mit der Musik. Entsteht da wirklich eine Dramaturgie oder eher ein dekorativer Bilderrausch?
3: Ich glaube, es ist eher der dekorative Bilderrausch. Also man wird permanent in sehr kurzen Taktungen durch eine gewaltige Bilderwelt geführt. Man schaut permanent auf diese hintereinander gestaffelten Gaseleinwände, die mit Bildern aus 150 Jahre Aufführungsgeschichte bestückt ist. Also man kriegt Schnipsel von Aufführungen von 1876 bis in die Gegenwart aus rund 15 Ringinszenierungen da eingespielt. Dazu aber auch kleine Ausschnitte aus jeweils zeitgenössischen aktuellen politischen Ereignissen. Also einmal wird kurz ein Herero-Bild aus der deutschen Kolonialzeit in Afrika eingeblendet. Dann sieht man Hitler 1923 auf seinem Weg zur Feldherrnhalle beim Hitlerputsch. Und das geht aber alles sehr schnell. Also es wird nichts länger auf diesen Gasevorhängen eingefroren, sondern es wechselt permanent. Es ist dauernd im Fluss, die Farben verschwimmen dann, es wird dann abstrakt und man denkt dann irgendwann an so surrealistische Gemälde von Max Ernst oder auch große pathetische Tableaus von Anselm Kiefer. Manchmal hatte ich auch den Eindruck, dass es ein bisschen wie eine Fantasy World bei Herr der Ringe aussieht oder bei Game of Thrones. Also es werden keine Themen da erarbeitet, sondern die KI reagiert auf die Musik, auf den Text, der auch eingespeist worden ist in diese abgeschlossene KI. Also wenn die Musik hell strahlend wird, dann kommt auch mehr Gelb und Gold und Rot. Und wenn es um tiefe, dunkle Themen geht, dann entsprechend dunkel.
2: Entstehen denn da starke Momente?
3: Manchmal. Oft rätselt man, was soll das jetzt? Und also man hat den Eindruck, dass die KI so vor sich hin grübelt und man selber grübelt dann auch vor sich hin und überlegt, ja, was will sie uns damit sagen? Aber mitunter gibt es dann doch sehr faszinierende, starke, beeindruckende, auch geheimnisvolle Bildwelten.
2: Ich habe den Eindruck, dass diese Bilder ja doch auch sehr ablenken. Was machen denn dann die Sängerinnen und Sänger in diesem Konzept?
3: Ja, letztlich stehen sie nur darum. Ich hatte den Eindruck, dass gestern in der Walküre die Sänger ein bisschen mehr agieren, aber eigentlich machen sie Rampentheater. Es hat auch was für sich, dann kann man sich auf die Musik konzentrieren, aber das Ganze lenkt extrem ab. Also man ist im Grunde hilflos dem Ganzen ausgeliefert.
2: Ging das auch anderen so? Wie hat das Publikum reagiert?
3: Das Publikum war empört, also große Buß, allerdings großer Jubel für die Musik von Christian Thielemann, dem Orchester und den Sängern. Die Kollegen und was man so in der Presse liest, sind alle unzufrieden damit. Ich würde mir erwarten, dass die KI eigentlich jetzt auch wieder reagiert oder so motiviert wird, dass sie reagieren kann, dass sie nämlich, wenn sie mal Themen erarbeitet, dass die auch vertieft werden, dass Hintergründe weiter analytisch präsentiert werden. Also ich hoffe, dass sie lernfähig ist.
2: Ja, eigentlich ist sie ja lernfähig. Also wenn das jetzt ein Mensch wäre, dann müsste er die Kritik und die Buhrufe stoisch ertragen. Aber die künstliche Intelligenz, der könnte man ja jetzt noch ein paar Anweisungen geben. Wird es wohl Nachbesserungen geben?
3: Ich hoffe, dass das Markus Lobbes, der Kurator und der Spezialist, das auch tut. Er hatte angekündigt, dass die Datenmenge ja immer größer werden und dass daraus auch die KI Neues generiert. Das ist zu hoffen. Also das wäre die Chance. Wenn das jetzt so bliebe, dann wäre die KI und Bühnenbild im Grunde nur reine Kulisse und könnte Bühnenbild im Hintergrund liefern, mehr aber nicht.
2: Du hast ja schon angedeutet, dass du mit der Musik deutlich mehr zufrieden bist als mit dieser KI-Bebilderung. Haben denn das Rheingold und die Walküre dich da überzeugt?
3: Ja, absolut. Also es ist eine großartige Besetzung, also besseres Musiktheater von Richard Wagner als hier im Moment kann man da nicht kriegen, mit Michael Voller als Wotan, mit einem ausgereiften, wohltönenden, raumgreifenden Bariton oder auch die Fricka der ungarischen Mezzosopranistin Anna Kisjudit, das ist fantastisch, die Brünnhilde von der Kamina Nylund ist sehr fein, fast lyrisch und an allererster Stelle bei allem würde ich sagen, ist es Klaus-Florian Vogt, der schon den Loge im Rheingold gesungen hat, der den Siegmund gestern in der Walküre gesungen hat und morgen auch den Siegfried singen wird. Er ist schlank, elegant, liedhaft und das kann man hier in diesem Ausschnitt auch hören. Musik.

0: Musikalisch insgesamt verantwortlich ist ja Christian Thielemann, der ein fantastisches Orchester lenkt, ungeheuer plastisch und voller Überraschung und immer wieder Neues bietet. Eine große Klangerzählung. In der Musik steckt wirklich alles drin, was man im Bühnenbild vermisst.
1: Das heißt, musikalisch soll es so bleiben und die KI muss noch lernen.
0: Genau so.
1: Unser Musikredakteur Christoph Schmitz war das aus Bayreuth, wo gestern und vorgestern die ersten beiden Teile des KI-Rings Premiere hatten.

0: Bruce Springsteen hat diesen Song Ende Januar an einem einzigen Wochenende geschrieben, als direkte Reaktion auf die tödlichen Einsätze der US-Einwanderungsbehörde ICE in Minneapolis. Es ist ein offener Protest gegen US-Präsident Trump, den er im Text ja sogar beim Namen nennt. Auch mit anderen Songs hat sich der Rockmusiker immer wieder eingemischt. So ist auch Born in the USA keine patriotische Hymne, das wurde oft missverstanden, sondern eigentlich eine wütende Abrechnung mit dem Vietnamkrieg. Kein Wunder also, dass das neue Springsteen Center in New Jersey jetzt mit einer Sonderausstellung über musikalischen Protest eröffnet worden ist. Sie zeigt die gesellschaftliche Rolle von Musik in 250 Jahren amerikanischer Geschichte. Die Amerikanistin Heike Paul hat die Ausstellung gesehen und ich habe sie gefragt, wann denn eigentlich die allerersten musikalischen Proteste entstanden sind.
1: Man könnte sagen, gleich zu Beginn der nationalen Zeitrechnung. Denn auch im Kontext der Revolution und des Revolutionskrieges gab es schon die ersten Melodien, die genommen wurden. Denken wir an den Yankee Doodle. Das war ursprünglich ein Lied, mit dem sich britische Offiziere über die Yankees, über die Amerikaner lustig gemacht wurden. Und das wurde aber dann von den amerikanischen Aufständigen sehr schnell appropriiert und wurde dann so zu ihrer Melodie. Und das hatte dann von Anfang an auch so eine positive patriotische Konnotierung.
0: Heute gilt Kritik in den USA ja schnell als Nestbeschmutzung. Gleichzeitig entstehen aber neue Protestsongs. Von Bruce Springsteen haben wir gerade einen Ausschnitt gehört. Jesse Wells auch, Join ICE gegen die Einwanderungsbehörde. Sind das gerade gute Zeiten für Protestsongs?
1: Man könnte durchaus sagen, dass der Protestsong gerade so eine Renaissance erlebt. Wir hatten das auch im Zuge der Black Lives Matter-Proteste, gab es auch einige Lieder. Man denke an Her, I Can't Breathe, wäre vielleicht ein Beispiel. Aber aktuell sieht man das auch sehr gut, dass die Musik zum politischen Protest genutzt wird, auch teilweise sehr zugespitzt. Und dass vielleicht die Musik auch eine besondere Rolle hat für den aktuellen Protest gegen die US-amerikanische Regierung.
0: Black Lives Matter haben Sie schon angesprochen. Welche Themen sind es denn sonst, die in der US-Geschichte mit Protestsongs bedacht wurden?
1: Alle sozialen, bürgerrechtlichen Fragen, könnte man sagen, kommen auch in Protestsongs zur Geltung. Das Civil Rights Movement, die Bürgerrechtsbewegung. Wir denken zum Beispiel an John Baez, We Shall Overcome, wäre hier ein gutes Beispiel. Aber natürlich auch die Version von Jimi Hendrix vom Star Spangled Banner, die er bei Woodstock gespielt hat 1969. Wir können weiter zurückgehen. Wir sehen die Anfänge der Folkmusik im Hinblick auf Woody Guthrie, der singt über Armut, über Missstände im Land, Pete Seeger. Also ich denke, man kann schon sehen, dass Krisen und Missstände immer auch musikalisch ihren Ausdruck fanden.
0: We Shall Overcome, das ist ja ursprünglich ein Gospel. Gab es sowas öfter?
1: Die religiöse Grundierung einiger Protestsongs, denke ich, ist sehr wichtig. Und auch die amerikanische Musik entwickelt sich ja sehr stark aus dem afroamerikanischen Gospel heraus, in Spirituals. Und wir finden immer wieder, dass diese Songs dann auch in nicht religiösen, säkularen Kontexten auch verwendet werden, um Widerstand auszudrücken.
0: Es geht auch immer wieder um kritischen Patriotismus, hat Bruce Springsteen das genannt. Also Protest eigentlich ja auch aus Liebe zum Land. Wie ist das heute? Hat dieser Gedanke heute noch dieselbe Kraft unter Trump?
1: Trump versucht natürlich, da eine eigene Lesart von zu geben, indem er sagt, dass Kritik und Patriotismus sich irgendwie ausschließen. Und er scheut ja da auch keine Mühen, entsprechend Zensur anzudrohen oder auch durchzuführen, weil seine Version der amerikanischen Geschichte, gerade anlässlich auch der 250-Jahr-Feier, ist eine ganz einfache Version. Die ist nicht sehr komplex und diese besagt eigentlich nur, dass Amerika toll ist und immer schon toll war und jetzt auch wieder toll werden soll. Spricht ja vom goldenen Zeitalter. Und da geht natürlich sehr viel verloren, sehr viel Komplexität, aber auch sehr viele Erfahrungen, die auch zeigen, dass man natürlich auch die Geschichte der amerikanischen Nation erzählen kann als eine Geschichte, wo eben nicht wirklich von Anfang an ideale Zustände geherrscht haben für alle Menschen. Und auf diese Diskrepanz einzugehen, auf Erfahrungen von Versklavung, von Indigenen, Vertreibung, Abtreibung, Missstände im Hinblick auf Bürgerrechtsdiskurse. Ich glaube, da spielt die Musik eine große Rolle. Und der kritische Patriotismus, so wie das Springsteen bezeichnet, hat dann eben auch die Aufgabe, auf diese Diskrepanzen hinzuweisen.
0: Kommen wir noch mal auf die Musik. Warum eignet sich denn eigentlich Musik so gut für Protest? Und was passiert da, wenn Protest gesungen wird?
1: Musik spricht ja verschiedene Sinne an. Und Pete Seeger, der berühmte Folk-Künstler, hat auch mal gesagt, also Musik ist eben keine Ansprache. Es ist keine Rede, es ist auch kein Editorial in der Zeitung, kein Kommentar, sondern Musik affiziert die Zuhörerschaft eben mit ganz unterschiedlichen Sinnen. Und Musik hat für ihn auch so eine Qualität, die Gemeinschaft stiftet, gerade auch eben bei Anlässen, Konzerten, bei denen Musik auch dann eben performt wird, gemeinschaftsstiftend ist und Bindungen schafft zwischen den Menschen, die dann auch wichtig sind, um politische Mobilisierung voranzutreiben, um eben Missstände auch, die auch anzugehen.
0: Könnte man das auch ein kulturelles Ritual nennen?
1: Ja, unbedingt. Unbedingt. Man könnte auch sagen, dass diese verschiedenen Beispiele für Protestmusik auch wie so eine Art nationale Begleitmusik sind für die US-amerikanische Geschichte, die sich dann in konkreten Ritualen immer wieder manifestiert. Eben habe ich kurz Woodstock angesprochen. Ich denke, das war auch so ein Moment, wo sich ziemlich viel Protest und Gegenkultur auch manifestiert hat. Und andere Beispiele, March on Washington, während der Bürgerrechtsbewegung, war auch ein Event, für das Musik sehr, sehr wichtig war.
0: Wie hat denn da diese Ausstellung jetzt auf Sie gewirkt? Ist das ein kulturelles Gegenprogramm zur offiziellen 250-Jahr-Feier der USA?
1: Ja und nein. Es ist sicherlich ein Gegenprogramm dahingehend, dass diese Idee, dass Musik wichtig ist, um Protest zu artikulieren und trotzdem auch patriotisch zu sein, dass das irgendwie nicht mehr so als Gegensatz gesehen wird. Das ist, glaube ich, die Kritik, die man da herauslesen kann. Ansonsten versucht die Ausstellung schon auch, ganz unterschiedliche Gruppen anzusprechen. Also wir sehen dann nicht nur diese Stimmen des Dissenses, die wir jetzt beispielhaft herausgehoben haben, John Baez, Jimi Hendrix und so weiter und so fort. Die Ausstellung zeigt uns schon auch Stimmen wie Irving Berlin, der America the Beautiful komponiert hat als sozusagen positives Bild, als positive Hymne, auf die dann ja Woody Guthrie reagiert hat, dann mit seiner Kritik. Man sieht auch, dass Sänger wie Lee Greenwood mit God Bless the USA auch da gezeigt werden. Insofern versucht man da so ein bisschen auch gegen so eine Links-Rechts-Polarisierung so ein bisschen entgegenzuwirken, glaube ich. Aber diese Beispiele der wirklich sehr patriotischen musikalischen Unterlegung von Politikerauftritt und Wahlkämpfen, die werden auch dann gerne hergenommen, um zu problematisieren, was ist eigentlich Patriotismus und wie drückt er sich aus in Musik.
0: Im Springsteen Center in New Jersey gibt es jetzt eine Ausstellung zu musikalischen Protesten in den USA. Das war die Amerikanistin Heike Paul. Das Rheinland trauert um eine Ikone. Der Kabarettist, Musiker und Autor Konrad Beikircher ist im Alter von 80 Jahren gestorben. Er war ein präziser Kulturbeobachter, ein tiefgründiger, kluger Unterhalter und auch ein leidenschaftlicher Musikvermittler. In den 1960er Jahren kam er aus Südtirol ins Rheinland und dort hat er auch bald begonnen, die Mentalität und die Sprache seiner neuen Wahlheimat quasi zu sezieren. Fast 50 Jahre hat er auf der Bühne gestanden. Arrivederci hieß sein Abschiedsprogramm, mit dem er noch in diesem Frühjahr aufgetreten ist. Michael Lohse zeichnet in seinem Nachruf das Porträt eines Künstlers, dessen Relevanz weit über die Grenzen des Rheinlands hinausgeht.
2: Konrad Beikircher gehörte zu Bonn wie Beethoven oder das Bonner Münster. Den Erfinder des Rheinlands hat ihn sein Kollege Jürgen Becker mal genannt. Dabei stammte der vielseitige Kabarettist eigentlich aus Südtirol. Fragen nach seiner Herkunft parierte er gern mit einer Anekdote.
3: Ach, Herr Beikircher, wie gütet da denn ein Bayer wie Sie so perfekt das Rheinische kann? Da sage ich, entschuldigen Sie, ich bin kein Bayer, ich komme aus Südtirol. Wollte ich gerade sagen. Wie gütet dann, dass eine Österreicher wie Sie so perfekt hat Rheinisch? Dann sage ich ihm, nee, entschuldigen Sie, Südtirol, das liegt in Italien, einfach noch nicht lang.
2: In seinen Programmen erklärte Beikircher voller Begeisterung Sprache und Wesen des Rheinländers, mit enormem Erfolg, denn er war
4: der Erste, der den Rheinländern gesagt hat, das ist doch toll, wie ihr sprecht. Mir haben sie es geglaubt, weil ich nicht von hier bin.
2: 1945 im italienischen Bruneck geboren, aufgewachsen in einer gutbürgerlichen Familie, zeigt sich früh seine musikalische Begabung. So will er nach dem Abitur im Internat eines Bozener Franziskanerklosters zunächst Musiker werden. 1965 kommt er zum Psychologiestudium nach Bonn, aber eigentlich übt er die ganze Zeit Geige, um sich auf die Aufnahmeprüfung an der Wiener Akademie vorzubereiten.
4: Da war ich schon gut, habe Paganini gespielt und Brahms-Violinkonzert erarbeitet und wollte Profi-Geiger werden.
2: Doch nach dem ernüchternden Vorspiel bei einem berühmten Geiger gibt Beikircher seinen Musikertraum auf. Er studiert Psychologie und geht nach dem Abschluss in den Staatsdienst. 15 Jahre lang arbeitet er als Gefängnispsychologe in der JVA Siegburg, wo er jugendliche Sexualtäter betreut.
4: Wenn junge Leute zu dir kommen und dir ihr Herz ausschütten und wenn sie dir zeigen, sie haben Vertrauen zu dir, das sind Dinge, die bewegen einen natürlich. Ne? Zumal ich mich nie als jemand gesehen habe, der jetzt grundsätzlich anders wäre. Ich hatte nicht diese Einstellung, ich bin gesund, du bist krank und dir armen Deppen zeige ich jetzt, wie du zu leben hast und dann kommst du besser klar, weil ich weiß es ja.
2: Nebenbei sucht Beikircher ein Ventil in der Musik. Er tritt mit Wiener Chansons in Bonner Kneipen auf.
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2: 1984 wird der WDR auf ihn aufmerksam, wo er bald eine eigene Radiokolumne bekommt, Sarens Frau Walterscheid. Mit der Figur der Bäckersfrau Rohleber setzt er seiner reaktionären Zimmerwirtin ein Denkmal, die den Bonner Friedensplatz noch in den 60er Jahren lieber Adolf-Hitler-Platz nennt.
6: Bäckerei Rohleber, guten Tag. Auch Tag, Frau Walterscheid. Na, wie ist es dann?
2: Beflügelt vom Erfolg der Kolumne kündigt Beikircher seinen sicheren Beamtenjob und wagt den Schritt auf die Kabarettbühne. In der Sprache findet er sein großes Thema. Spielend parodiert er jeden Dialekt und beweist ein untrügliches Gespür für Rhythmus und Melodie der gesprochenen Sprache.
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2: Rheinisch war sein Markenzeichen und bescherte ihm volle Säle. Doch Beikirchers eigentliche Leidenschaft gehörte der Musik. Er sang italienische Chansons, schrieb Opernführer, moderierte Klassikkonzerte und war Experte für Beethoven, dem er eine humorvolle Biografie widmete.
8: Ja, ja, Land schon mal. Ja, Herrgott, ja, ja, das kennt ja jeder. Nur wussten Sie, wie das richtig zu spielen ist? Das fängt nämlich, da ist eine Achtelpause davor. Das geht nicht nur so da-da-da-da und fertig und irgendwann sind wir durch, ne? Sondern das fängt mit da-da-da-da. Das müssen wir jetzt nochmal probieren, Sutter.
2: In den letzten Jahren beschäftigte sich Konrad Beikircher verstärkt mit gesellschaftspolitischen Themen. Der Religion etwa widmete der bekennende Katholik im Lutherjahr 2017 ein ganzes Programm mit dem augenzwinkernden Titel
9: 500 Jahre falscher Glauben.
2: Und die Corona-Krise verarbeitete er in einem kabarettistischen Streifzug durch die Geschichte der Pandemie, Kirche, Pest und neue Seuchen. Egal bei welchem Thema, stets fesselte Beikircher mit Eloquenz und übersprudelnder Lust an der Anekdote. Sein Publikum dankte es ihm mit Treue. Allen gesundheitlichen Rückschlägen zum Trotz stand er bis zum Schluss auf der Bühne. Sterben aber wollte der fünffache Vater lieber zu Hause in Bad Godesberg im Kreise seiner Familie.
4: Sterben möchte ich am liebsten auf altmodische Art. Zu Hause die Hand der Frau in der Hand, die Kinder segnend oder zumindest sie anschauend. Das wäre meine Wunschvorstellung. Wenn ich mir es einrichten kann, dann werde ich das so machen.
0: Ein Nachruf auf Konrad Beikircher war das von Michael Lohse. 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Die Getty-Sammlung in Los Angeles gibt eine Zeichnung zurück nach Dresden. Mehr dazu jetzt in den Kulturmeldungen mit Antje Allroggen.
10: Bei der Zeichnung handelt es sich um ein Bild von Otto Greiner. Greiner lebte von 1869 bis 1916, war ein Schüler von Max Klinger und einer der ersten deutschen Künstler, die die Lithografie nicht nur zur Vervielfältigung, sondern auch zur eigenen gestalterischen Aussage verwendeten. Eine kleine Zeichnung von ihm, ein stehender männlicher Rückenakt, befindet sich im Getty Research Institute in Los Angeles. Erst jetzt wurde bekannt, dass es sich dabei um Beutekunst handelt. gehandelt. Deshalb soll die Zeichnung nun an die staatlichen Kunstsammlungen Dresden zurückgegeben werden. Das Dresdner Museum hatte den Hinweis darauf bekommen, dass das Bild nach dem Zweiten Weltkrieg über Umwege bis nach Los Angeles gelangt war, sagt Nancy Am, Leiterin des Bereichs Forschung und Wissen der Getty-Sammlung.
11: 2001 tauchte die Zeichnung erstmals wieder auf, bei einer Auktion in Berlin. Eingeliefert hatte sie ein finnischer Kunsthändler, was auch die Annahme stützt, dass sie möglicherweise den Weg über sowjetisches Gebiet nahm.
10: Bevor die Zeichnung im Herbst ihre Rückreise nach Dresden antritt, ist sie in Los Angeles noch in einer Ausstellung zu sehen, die Aufgaben und Ziele der Provenienzforschung deutlich machen will. Frankreich will die pro-russische Journalistin Xenia Fedorova ausweisen lassen. Wie die Agentur AP heute berichtet, wurde gegen Fedorova ein Ausweisungsbescheid erlassen. Die Journalistin arbeitete für den extrem rechten Medienmogul Vincent Bolloré. Dessen Mediengruppe Lagardière sowie sein Sender Canal Plus verurteilten die Maßnahme heute bereits in einer gemeinsamen Erklärung und bezeichneten den Entschluss als einen, Zitat, besonders schwerwiegenden Eingriff in die Meinungsfreiheit. Vorher hat Fedorova in Frankreich Russia Today geleitet. Frankreichs Präsident Macron wirft Fedorova vor, eine Propagandaagentin Russlands zu sein und Desinformationen für den Kreml zu verbreiten. Nach Angaben einer der Agentur vertrauten Quelle ist Xenia Fedorova auch in Deutschland mit einem Einreise- bzw. Aufenthaltsverbot belegt. Noch vor 2 Jahren hatte sie eine Verlängerung ihrer französischen Aufenthaltserlaubnis um 10 Jahre erhalten. Ihr Einfluss auf Bolloré habe in den vergangenen Jahren erheblich zugenommen.
0: Antje Alrogen war das mit den Kulturmeldungen und damit geht Kultur heute zu Ende. Die Informationen am Abend berichten nach den Nachrichten unter anderem über Änderungen bei der Ökostromförderung. Am Mikrofon verabschiedet sich Doris Schäfer-Noske. Ich bedanke mich für Ihr Interesse und wünsche Ihnen noch einen schönen Abend.

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1: Uhr die Nachrichten. Zunächst die Übersicht. Bundespräsident Steinmeier hat den neuen Kabinettsmitgliedern die Ernennungsurkunden überreicht. Die Bundesregierung hat Bereitschaft zu einer Übergewinnsteuer für Mineralölkonzerne signalisiert. Polizei und Justiz in Berlin weisen Fehler im Umgang mit dem CSD-Attentäter zurück. Die Meldungen im Einzelnen. Bundespräsident Steinmeier hat den neuen Mitgliedern des Kabinetts von Kanzler Merz die Ernennungsurkunden überreicht. In Berlin übergab er sie an die Politiker Bilger für das Ressort Verkehr, Linnemann für Gesundheit und Warken für das Kanzleramt. Bilger war zuvor parlamentarischer Geschäftsführer der Unionsfraktion, Warken Gesundheitsministerin. Linnemann hatte bislang das Amt des CDU-Generalsekretärs inne. Im Bundestag wählten die Abgeordneten der Unionsfraktion den bisherigen Kanzleramtschef frei zu ihrem neuen Vorsitzenden. Der 52-Jährige erhielt rund 92% der Stimmen. Vorgänger Spahn war nach massiver innerparteilicher Kritik an seiner Haltung zur Leihmutterschaft zurückgetreten. Obwohl Spahn sie ebenso wie seine Partei öffentlich abgelehnt hatte, nahmen sein Ehemann und er sie privat in den USA in Anspruch. Merz, der auch CDU-Vorsitzender ist, hatte sich nach Spahns Rücktritt für eine Kabinettsumbildung entschieden. Vor allem der Wechsel von Verkehrsminister Schnieder sorgte dabei für massive Kritik. Er trat nach einer mehrtägigen Hängepartie um seinen Posten schließlich selbst zurück. Angesichts der hohen Kraftstoffpreise steht die Bundesregierung einer Übergewinnsteuer für Mineralölkonzerne grundsätzlich offen gegenüber. Dies machte ein Regierungssprecher in Berlin deutlich. Er verwies aber auf rechtliche Hürden. Eine solche Regelung könne von betroffenen Unternehmen vor Gericht angefochten werden. Daher prüfe man, wie sie kartellrechtlich und steuerrechtlich abzusichern sei. Bundesfinanzminister und SPD-Chef Klingbeil tritt für eine Übergewinnsteuer ein. Sein Sprecher erklärte, in der aktuellen Krise dürfe es keine Abzocke der Verbraucher durch die Mineralölkonzerne geben. Auch die oppositionellen Grünen sind für eine solche Steuer. Hintergrund ist der Vorwurf überhöhter Gewinne der Unternehmen infolge des Iran-Kriegs. Das Bundeskabinett in Berlin hat die Reform der Ökostromförderung und die Neuregelung für Stromnetzanschlüsse beschlossen. Bundeswirtschaftsministerin Reiche sprach von einem Paradigmenwechsel. Das EEG sei künftig kein Rundum-Sorglos-Paket mehr. Umwelt- und Energieverbände werfen der Ministerin vor, die Energiewende auszubremsen. Von Seiten der Industrie heißt es dagegen, es würden nun lange überfällige Impulse für ein effizientes und wettbewerbsfähiges Energiesystem gegeben. Bei den Änderungen geht es im Wesentlichen darum, den Ausbau der erneuerbaren Energien künftig stärker den Marktregeln zu unterwerfen. Neue, kleine Solaranlagen auf Hausdächern sollen ab 2027 nicht mehr auf Dauer eine feste Einspeisevergütung bekommen. Stattdessen sollen auch Privatleute den Strom nach einer Übergangsphase direkt vermarkten. Die Bundesregierung treibt die Bemühungen zum Bau des weltweit ersten Kernfusionskraftwerks in den 40er Jahren in Deutschland voran. Als Hauptstandorte dafür werden Karlsruhe, Biblis und Garching gefördert. Zudem sind Forschungseinrichtungen in Mecklenburg-Vorpommern, Schleswig-Holstein und Hamburg beteiligt. Zunächst fließen 125 Millionen Euro an Bundesmitteln. Später sollen die Bundesländer und private Investoren die Summe aufstocken. Forschungsministerin Beer, CSU, meinte, Fusion könne die Energieprobleme der Zukunft lösen. Es sei wichtig, dass Deutschland dabei am Steuer sitze und nicht nur Beifahrer sei. Baden-Württembergs Wissenschaftsministerin Olschowski, Grüne, sprach von einem richtig guten Tag für die Forschungslandschaft. Ihr bayerischer Amtskollege Blume, CSU, nannte die Fusion eine Jahrhundertchance. Fusionsenergie entsteht, wenn Atomkerne unter hoher Temperatur und hohem Druck miteinander verschmolzen werden. Theoretisch lassen sich damit klimaneutral große Energiemengen erzeugen. Nach dem CSD-Anschlag in Berlin hat Bundesfamilienministerin Prien Änderungen am Förderprogramm Demokratie leben angekündigt. Die Länder sollten mehr Geld für Angebote gegen Radikalisierung bekommen, sagte die CDU-Politikerin der dpa. Konkret geht es um 5 Millionen Euro aus dem Förderprogramm. Die wissenschaftliche Begleitung zeige, dass Programme gegen Radikalisierung erfolgreich sein könnten. Nach dem Anschlag beim Christopher Street Day in Berlin hat die Polizei Vorwürfe zurückgewiesen, den Attentäter unzureichend überwacht zu haben. Polizeipräsident Slovik Meisel sagte im Innenausschuss des Abgeordnetenhauses, man habe den Mann nicht aus dem Blick gelassen. Der stellvertretende Leiter des Landeskriminalamtes Redlich erklärte, er habe nicht den Eindruck, dass er den Observationsteams durch die Finger geglitten sei. Trotz der Maßnahmen konnte der 21-Jährige in einen Lieferwagen steigen und anschließend die Tat begehen. Auch die Justiz verwahrte sich gegen Kritik an ihrer Arbeit. Die Präsidentin des Kammergerichts Diekmann und Generalstaatsanwältin Koppers teilten mit, durch eine derart undifferenzierte Bewertung werde die Unabhängigkeit der Justiz und damit eine Säule des Rechtsstaats infrage gestellt. Der Täter war ein polizeibekannter Islamist und trotz Verurteilung zu einer Jugendstrafe auf freiem Fuß. Einem Medienbericht zufolge hatte der Deutsche mit libanesischen Wurzeln neben dem islamistischen womöglich auch ein persönliches Motiv gehabt. Wie die Berliner Morgenpost unter Verweis auf Sicherheitskreise berichtete, soll sein Vater schwul sein und mit seinem Partner zusammengelebt haben. Dies könne das Anschlagsziel CSD erklären, heißt es. Die Mutter, bei der er gelebt habe, sei indes streng muslimisch. Wie das Blatt weiterschreibt, war der 21-Jährige bereits als Grundschüler auffällig aggressiv, weshalb er dringend zur Diagnostik sollte. Die Eltern hätten jedoch nicht kooperiert. Nach 10 Jahren verließ er demnach die Förderschule ohne Abschluss und Perspektive. Er kam wegen Körperverletzung und räuberischer Erpressung mit dem Gesetz in Konflikt, später auch, weil er versuchte, zunächst nach Mauretanien, dann in den Nahen Osten auszureisen, um sich Dschihadisten anzuschließen. Zuletzt hatten Ermittler ein Video auf seinem Handy gefunden, in dem er der Terrorgruppe IS die Treue schwört. Polizisten erschossen ihn am Wochenende bei einem Zugriffsversuch. Durch den Anschlag starb eine Frau. 31 Menschen wurden verletzt. Die Universität Hamburg hat Plagiatsvorwürfe gegen die Rechtswissenschaftlerin Frauke Brosius-Gersdorf als unbegründet eingestuft. Der Sachverhalt sei nach Eingang der Hinweise ordnungsgemäß untersucht worden, teilte die Hochschule mit. Ein wissenschaftliches Fehlverhalten liege nicht vor. Das Verfahren sei abgeschlossen. Die Vorwürfe gegen Brosius-Gersdorf waren 2025 in Zusammenhang mit ihrer Kandidatur für das Amt einer Richterin am Bundesverfassungsgericht erhoben worden. Sie trugen mit dazu bei, dass die Wahl auf Betreiben der CDU/CSU abgesetzt wurde. Nach rund 15 Jahren ist die direkte Flugverbindung zwischen Deutschland und Syrien wieder aufgenommen worden. Gegen 8 Uhr startete die erste Maschine von Düsseldorf nach Damaskus, wie die deutsche Fluggesellschaft Leaf Aviation in Köln mitteilte. Gegen Mittag landete sie in der syrischen Hauptstadt. Andere deutsche Anbieter wollen die Verbindung ebenfalls wieder in ihr Angebot aufnehmen. Die Direktflüge waren nach Beginn des syrischen Bürgerkriegs eingestellt worden. Ende 2024 wurde die Assad-Diktatur gestürzt. Das Land bemüht sich derzeit um einen Neuanfang. Die Führung des Irak hat die Angriffe auf irantreue Milizen im Land verurteilt. Die Bombardierungen seien inakzeptabel und ein eklatanter Verstoß gegen die staatliche Souveränität, erklärte das Präsidialamt in Bagdad. Die USA und Saudi-Arabien hatten in der vergangenen Nacht Stellungen pro-iranischer Milizen attackiert. Nach deren Angaben wurden 20 Kämpfer getötet. Die US-Armee sprach von einer Reaktion auf Drohnenangriffe in den vergangenen Tagen. Der Iran feuerte seinerseits Raketen auf amerikanische Ziele in Jordanien ab. Präsident Trump kündigte Vergeltung an. In Spaniens Waldbrandgebieten sind erste Evakuierungsanordnungen aufgehoben worden. In der Region Madrid können etwa 24.000 Menschen in ihre Häuser zurückkehren, wie die Zentralregierung mitteilte. In Frankreich sind die Waldbrände an der Atlantikküste bei Bordeaux weiterhin nicht ganz unter Kontrolle. Auch dort stabilisierte die Lage sich zuletzt. Und hier noch einmal die Übersicht. Bundespräsident Steinmeier hat den neuen Kabinettsmitgliedern die Ernennungsurkunden überreicht. Die Bundesregierung hat Bereitschaft zu einer Übergewinnsteuer für Mineralölkonzerne signalisiert. Polizei und Justiz in Berlin weisen Fehler im Umgang mit dem CSD-Attentäter zurück. Das Wetter: nachts meist klar, im Westen gering bewölkt, Tiefstwerte 23 bis 13 Grad. Am Tag in der Nordwesthälfte nach sonnigem Start aufziehende Quellbewölkung, später teils kräftige Gewitter. In der Südosthälfte heiter oder sonnig, 26 bis 39 Grad. Das waren die Nachrichten.
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2: Heute mit Fanny Buschert. Herzlich willkommen. In Berlin haben heute die angekündigten Veränderungen im Bundeskabinett ihre erste Hürde genommen. Und auch der Wechsel an der Spitze der Unionsbundestagsfraktion ist jetzt vollzogen. Mehr dazu gleich. Außerdem blicken wir auf die Debatte zu möglichen Verschärfungen im Strafrecht, die seit dem Anschlag auf den Berliner CSD geführt wird. Und auch die anhaltenden Waldbrände in Südwestfrankreich sind ein Thema in dieser Sendung. Um 18.40 Uhr folgt dann der Hintergrund, der sich heute mit Güterzügen beschäftigt. Der Rücktritt von Jens Spahn als Vorsitzender der Unionsbundestagsfraktion hat eine ganze Reihe an Personalien ausgelöst, die in der Folge neu besetzt werden sollten. Einige davon sind nun offiziell abgeräumt. Bundespräsident Steinmeier verteilte schon mal Ernennungsurkunden. Die Vereidigung der neuen Bundesminister Carsten Linnemann und Steffen Bilger sowie der neuen Bundesministerin Nina Wagen soll dann im September folgen. Und bei der Fraktionssitzung der Union wurde wie erwartet Thorsten Frey zum neuen Vorsitzenden gewählt. Aus Berlin berichtet Steffen Wurzel.
3: Zwei neue Bundesminister und eine neue Bundesministerin sind nun offiziell im Amt. Außerdem hat die CDU-CSU-Bundestagsfraktion seit dem Nachmittag einen neuen Fraktionschef. Die Grundlagen für mehr Ruhe in Regierung und Unionsparteien sind gelegt. Die Vorsitzenden von CDU und CSU, Friedrich Merz und Markus Söder, traten kurz nach 17 Uhr vor die Presse und versuchten, demonstrativ Zuversicht zu verbreiten.
4: Ich bin wirklich sehr zuversichtlich, dass aus dieser Fraktionssitzung heraus ein neuer Impuls kommt, eine neue Dynamik kommt und auch eine neue Anstrengung für uns alle kommt, das Land gut zu führen, unser Land in eine gute Zukunft zu führen. Und das ist die Aufgabe, die wir alle haben.
5: Nach einer turbulenten Woche kann man sagen, nicht Ende gut, alles gut, es wäre völlig übertrieben. Aber jetzt kann der eine andere dann doch etwas entspannter in die Ferien fahren.
3: In der Sondersitzung hatten die Bundestagsabgeordneten von CDU und CSU zuvor Thorsten Frey gewählt zum neuen Fraktionschef. Der bisherige Kanzleramtsminister bekam 91,9% der Stimmen. Bundeskanzler und CDU-Parteichef Friedrich Merz nannte das ein großartiges Ergebnis. Frey selbst sprach von einem Vertrauensbeweis. In der Sitzung wurde nicht nur gewählt, die Abgeordneten sprachen auch viel über sich selbst, über die Stimmung in Partei und Fraktion. In den vergangenen Tagen hatte es aus diversen CDU-Landesverbänden außergewöhnlich deutliche und offene Kritik am Kanzler gegeben. Vor allem schlechter Stil und schlechte Kommunikation wurde Friedrich Merz vorgeworfen. So wie zu hören ist, auch heute in der Fraktionssitzung. Entsprechend zeigte sich der CDU-Parteichef im Anschluss reumütig. Er sehe ein, dass er besser erklären müsse.
4: Das war der Wunsch der Kolleginnen und Kollegen, den nehme ich sehr ernst, den nehme ich mit. Und da wird ein Schwerpunkt auch meiner Arbeit darauf liegen, zu gucken, dass wir zwischen Bundesregierung, Bundestagsfraktion und der von mir geführten Partei eine gute Kommunikation machen, die mehr erklärt, mehr vermittelt, sich auch mehr Zeit für diese Aufgabe nimmt. Und das haben wir auch gemeinsam miteinander so verabredet.
3: Der frisch gewählte Vorsitzende der CDU-CSU-Fraktion Thorsten Frey versuchte, den Blick nach vorne zu richten. An die Journalistinnen und Journalisten im Reichstaggebäude gerichtet, sagte Frey etwas, was so klang, als richte es sich eigentlich an die eigene Partei und an die CDU-CSU-Fraktion.
6: Auch ein Tag wie heute darf nicht vergessen machen, dass es natürlich am Ende nicht um uns geht. Es geht um nichts anderes als um unser Land und seine Menschen.
3: Ein Eklat blieb heute aus. Das hilft auch dem angeschlagenen Bundeskanzler und Parteichef. Ob die durch die Personalquerelen ausgelöste Krise der CDU damit aber nachhaltig gelöst ist, bleibt offen. Ankommen wird es in den nächsten Wochen vor allem auf die Ergebnisse bei den Landtagswahlen in Sachsen-Anhalt, Berlin und Mecklenburg-Vorpommern im September. Der Stimmung bei den CDU-Wahlkämpferinnen und Wahlkämpfern hat das parteiinterne Heckmeck der vergangenen Tage sicherlich nicht geholfen.
2: Informationen von Steffen Wurzel. Deutschland hat sich dem Ausbau der erneuerbaren Energien verschrieben. Das haben Union und SPD auch in ihrem Koalitionsvertrag festgelegt. Das zentrale Regelwerk für diesen Ausbau, das bildet das Erneuerbare Energiengesetz oder kurz EEG. Es enthält beispielsweise Ausbauziele oder wie Anlagen gefördert werden sollen. Und genau dieses EEG will die Bundesregierung jetzt reformieren, mit dem Ziel, Kosten zu senken. Heute hat sich das Kabinett auf einen entsprechenden Entwurf geeinigt. Was drinsteht und wie Reaktionen ausfallen, das weiß Katharina Thoms.
7: Die Bundesregierung habe einen Paradigmenwechsel vorgenommen. Mit der Novelle des Erneuerbare-Energien-Gesetzes, so Bundeswirtschaftsministerin Katharina Reiche.
8: Die erneuerbaren Energien sind längst ins Zentrum der Energieerzeugung angekommen. Deshalb geht es darum, ihren Ausbau kosteneffizienter, ökonomisch robuster und vor allem mit mehr Systemverantwortung voranzutreiben.
7: Nach monatelangen Verhandlungen zwischen der CDU-Ministerin Reiche und ihrem Koalitionspartner im Bundesumweltministerium, Carsten Schneider, SPD, hat das Kabinett nun beschlossen, Ökostromerzeuger sollen in Zukunft weniger Förderung bekommen. Trotzdem gelte:
8: Wir haben uns verpflichtet, 80% des Stroms aus erneuerbaren Energien bis zum Jahr 2030 zu erzeugen. Schon heute kommen über 50% der Bruttostromerzeugung aus erneuerbaren Energien.
7: Kleine Photovoltaikanlagen bis 50 Kilowatt bekommen in Zukunft keine feste Einspeisevergütung mehr. Je nach Größe gibt es Übergangszahlungen bis in die frühen 2030er Jahre. Private Solaranlagenbetreiber sollen überschüssigen Strom entweder zwischenspeichern oder selbst am Markt verkaufen, aber maximal die Hälfte ihres selbst erzeugten Ökostroms. Handwerk, Umweltverbände, die Erneuerbaren- und Immobilienbranche kritisieren die neuen Regeln. Für Wohnungsunternehmen mit Mehrfamilienhäusern werde die Direktvermarktung ein enormer Aufwand, sagt Axel Gidaschko vom Bundesverband Deutscher Wohnungsunternehmen.
9: Da kommen so geringe Mengen zusammen, dass sich das in der Regel überhaupt nicht rechnet, selber davon irgendwie zu versuchen, ein Geschäftsmodell zu machen. Das ist dann ein Mörderaufwand für einen Mini-Ertrag und am Ende steht dann garantiert nicht nur eine schwarze Null, sondern eine rote Zahl.
7: Mit dem überarbeiteten EEG sollen Kommunen zudem etwas mehr an Erträgen von Wind- und Solaranlagen vor ihrer Haustür beteiligt werden. Wie von der Europäischen Union vorgeschrieben, werden zudem Differenzverträge eingeführt, die Unternehmen feste Preise garantieren. Der Bundesverband Windenergie fordert eine marktwirtschaftlichere Ausgestaltung, begrüßt aber die zusätzlichen 12 Gigawatt Ausschreibung für Wind an Land. Zudem sollen Anlagen an windärmeren Standorten im Süden besser vergütet werden, Bundeswirtschaftsministerin Reiche.
8: Wir verbessern aber auch die Ausgangslage für Wind, damit Wind auch im Süden der Republik bei den Ausschreibungen zum Zuge kommen, sodass erfolgreicher Windausbau auch im Süden der Republik stattfinden kann.
7: Der neu eingeführte Redispatch-Vorbehalt könnte den Ausbau an anderer Stelle bremsen, fürchten Kritiker. Wenn die Sonne stark scheint, der Wind kräftig bläst und so sehr viel Ökostrom erzeugt wird, müssen Anlagen wegen Überlastung der Stromnetze immer wieder abgeschaltet werden. Betreiber von Wind- oder Photovoltaikanlagen bekommen dann trotzdem Geld. Diese Entschädigung soll künftig in besonders betroffenen Gebieten in Teilen wegfallen. Das kann bis zu 7,5 Jahre gelten. Bärbel Heidebruck vom Bundesverband Windenergie.
10: Das bedeutet, dass die Projekte unzulässig verteuert werden. Es wird Gebiete verhindern und wir werden damit zu einem Ausbaustopp kommen, den wir uns in dieser Situation in Deutschland nicht leisten können.
7: Ein Ausbremsen der Energiewende und einen fossilen Rollback fürchten auch Umweltverbände, die Opposition von Grünen und Linken. Zuletzt hatte sich Bundeswirtschaftsministerin Reiche auf Kompromisse eingelassen und die ersten Entwürfe abgeschwächt. Der Energieexperte Michael Sterner von der Ostbayerischen Technischen Hochschule Regensburg.
11: Wie bei Trump stellt Katharina Reiche ähnlich große Forderungen auf, wo alle die Hände über den Kopf zusammenschlagen. Und da können wir eigentlich froh sein, dass es nicht so schlimm kommt. Aber natürlich ist es nach wie vor eine starke Einschränkung. Aber insgesamt ist klar, wir müssen den Ausbau ein Stück weit lenken, aber nicht abwürgen.
7: In der Wirtschaft und bei den kommunalen Energieversorgern werden die Energiegesetze begrüßt. Der Bundesverband der Industrie sieht gute Impulse für ein effizientes und wettbewerbsfähiges Energiesystem. Nach der Sommerpause wird der Bundestag beraten. In Teilen der SPD besteht noch Klärungsbedarf.
2: Der Bericht von Katharina Thoms. Nach dem mutmaßlich islamistischen Anschlag am Rande des Berliner CSD laufen die Ermittlungen zum Tathergang weiter. Der mutmaßliche Täter Abdul B. war Polizei und Justiz bereits bekannt und nun wird darüber diskutiert, ob verschärfte strafrechtliche Regeln die Tat möglicherweise hätten verhindern können. Beispielsweise, wenn Abdul B. nicht nach dem Jugendstrafrecht verurteilt worden wäre oder eine Fußfessel getragen hätte. Mit diesen Fragen hat sich heute auch der Berliner Innenausschuss beschäftigt. Claudia van Laak hat zugehört.
12: Am Anfang der Sondersitzung stand ein Moment des Innehaltens, eine Minute des Gedenkens. Eine Tote, 31 teils schwer Verletzte und kein Gerichtsprozess, der Aufklärung bringen könnte, denn der mutmaßliche Täter ist tot. Berlins Justizstaatssekretär Dirk Feuerbach nannte weitere Details zu Abdul B.
13: Dass es zwei Cousins gab, an denen er sich orientiert hat, dass einer davon als IS-Kämpfer im Irak getötet wurde, dass es einen Verwandten im IS-Bereich gab. Es gab aus meiner Sicht keinen Zweifel daran, mit wem man es dort zu tun hatte in der Situation.
12: Umso lauter die Fragen der Abgeordneten. Die AfD spricht von Staatsversagen. Spitzenkandidatin und Fraktionschefin Christine Brinker.
14: Weil offensichtlich Informationen, die in vielen Teilen der Verwaltung vorlagen, nirgendwo zusammengeführt worden sind und deswegen auch die unabhängigen Gerichte so offensichtlich geurteilt haben, wie sie geurteilt haben und möglicherweise dann auch der Mann auf freien Fuß gekommen ist, was er eigentlich nie hätte sein dürfen.
12: Warum wendete das Gericht nicht das Erwachsenenstrafrecht an? Dann wäre Abdul B. wohl nicht im Mai auf freien Fuß gekommen. Wenn sein Hauseingang mit einer Kamera überwacht wurde, warum wurde das Video erst am Tag nach der Tat ausgewertet? Viele dieser konkreten Fragen blieben unbeantwortet. Bundesinnenminister Alexander Dobrindt hatte bundesweit einheitliche Regeln zur Präventivhaft, Änderungen beim Jugendgerichtsgesetz und elektronische Fußfesseln für

0: nicht genutzt. Das verschärfte Polizeigesetz sieht außerdem eine Präventivhaft von maximal 7 Tagen vor. Werner Graf von den Grünen.
1: Am 1. Mai kennen wir das öfters, dass Personen in Präventivhaft genommen worden sind. Warum ist das hier nicht passiert? Frage ich mich. Wenn das hier nicht aufgeklärt werden kann und wenn wir hier nur Antworten bekommen, die sonst auch in den Zeitungen stehen, dann brauchen wir einen parlamentarischen Untersuchungsausschuss auch in der nächsten Periode.
0: Neben Bundesinnenminister Dobrindt hat auch Bildungsministerin Prien auf den Anschlag reagiert. Sie möchte 5 Millionen Euro aus dem Bundesprogramm Demokratie leben umschichten. Es solle mehr Geld in die Extremismusprävention fließen, so Prien. Mit Experten und auch Vertretern muslimischer Verbände will sie über sinnvolle Programme beraten.
2: Claudia von Laak zur heutigen Sitzung des Berliner Innenausschusses zum Anschlag auf den CSD. Und der mutmaßliche Täter dieses Anschlages verbrachte offenbar viel Zeit online und ist wohl auch dort radikalisiert worden. Er ist dabei kein Einzelfall, denn Radikalisierung findet zunehmend über das Internet statt. Die Europäische Union will hier gegensteuern und das auf der Grundlage der EU-Agenda 2020 zu Terrorismusbekämpfung. Was dahinter steckt, das weiß Andreas Meyer-Feist.
3: Magnus Brunner ist der EU-Kommissar, der gleich für 2 Dinge zuständig ist. Er soll mehr tun gegen Gewalttäter und mehr tun, um die Menschen zu schützen, die besonders oft Ziel von Hasskriminalität werden und was beim CSD in Berlin nicht gut funktioniert hat. Brunner will bei der schleichenden Radikalisierung im Internet ansetzen.
4: Die Radikalisierung nimmt Überhand und da haben schon die Plattformen auch ihren Job zu machen und ihre Verantwortung zu tragen. Und unser Job ist entsprechend, den Druck auf diese Plattformen aufrechtzuerhalten,
3: sagt der EU-Innenkommissar im Online-Portal Vorarlberg.at. Oliver Kauberg vom EU-Wissenszentrum zur Prävention von Radikalisierung sagt, ihn habe nicht überrascht, dass sich der Täter des Anschlags in Berlin online radikalisiert hat. Junge Menschen würden dort auf einfachste Botschaften stoßen. Und wenn sie darauf positiv reagierten, landeten sie in geschlossenen Gruppen. Und dort würden sie Anleitungen finden für Anschläge.
5: Diese können Hunderte, sonst Tausende Menschen sein.
6: In diesen Gruppen sind Hunderte, manchmal Tausende von Menschen. Es ist wie ein Zahlenspiel. Sie wollen so viele wie möglich erreichen, in der Hoffnung, dass dann wenigstens einer von ihnen aktiv wird.
5: In hopen dat er minstens één overgaat tot actie.
3: Es sei unmöglich vorherzusagen, wer sich das nur anschaut und wer am Ende tatsächlich aktiv wird, erklärt der Extremismusforscher im belgischen Portal VRT. Terroraktionen wie die in Berlin könnten nicht 100%ig verhindert werden. Polizei und Nachrichtendienste in Europa hätten aber einen guten Überblick über die Plattformen. Sie wüssten, was dort passiert und wer sie nutzt.
6: Wir beobachten die Vorgänge und reagieren darauf. Aber leider schlüpfen uns auch einige durchs Netz. Das ist bei jeder anderen Form von Kriminalität genauso.
3: Seit Februar gibt es die Protect-EU-Agenda zur Terrorismusbekämpfung in Europa. Sie soll verbessern, was bisher nicht gut läuft. Der Fokus liegt auf Minderjährigen. Ganz junge Menschen würden sich lange vor einer Gewalttat radikalisieren. Eltern und Sicherheitsbehörden würden davon nichts mitbekommen. Die EU-Kommission nennt Gaming-Plattformen, KI-Tools und verschlüsselte Messenger-Dienste als Einfallstore. Ein Problem bleiben aber die rechtlichen Möglichkeiten. Die sind sehr unterschiedlich in Europa. In Frankreich und Italien gibt es die Präventivhaft für Gefährder. Und auch wenn es um das Mitlesen und Abhören geht, in einigen Ländern haben die Geheimdienste Zugang zur Spionagesoftware, in anderen nicht. Dafür soll der grenzüberschreitende Austausch von Gefährderdaten künftig besser laufen als bisher über Europol und das Schengener Informationssystem. Dort, wo die EU-Länder rechtlich auseinanderfallen, dürfte Europa wohl künftig mehr zum Zug kommen.
2: Andreas Meyer-Feist zu Plänen der EU, gegen Radikalisierung im Netz vorzugehen. UN-Generalsekretär Guterres ist aktuell zu Besuch auf Zypern. Es ist das erste Mal seit 2010, dass ein UN-Generalsekretär die de facto geteilte Insel besucht. Diese Gelegenheit will Guterres unter anderem dafür nutzen, neue Gespräche zur Lösung der Zypern-Frage anzustoßen. Benjamin Weber berichtet.
7: Für eine Lösung auf Zypern will der UN-Generalsekretär alle an einen Tisch bringen. Vertreter aus Nord- und Südzypern und die sogenannten Garantiemächte Großbritannien, Griechenland und die Türkei. Sie sollen darüber verhandeln, wie Zypern wiedervereinigt werden kann. Zugesagt haben bereits der Präsident der Republik Zypern, Nikos Christodoulidis, sowie sein Amtskollege im Norden, Tufan Erhümer.

0: Er steht der türkischen Republik Nordzypern vor, die international nur von der Türkei anerkannt wird. Seit der türkischen Militärinvasion im Jahr 1974, die auf einen griechisch-zyprischen Putsch folgte, ist die Insel de facto geteilt. Offiziell gilt ein Waffenstillstand. Blauhelmsoldaten kontrollieren die Pufferzone, die quer über die Insel verläuft. Die letzten Gespräche über eine Wiedervereinigung waren im Jahr 2017 gescheitert, obwohl sich beide Seiten in vielen strittigen Punkten hatten einigen können. UN-Generalsekretär Guterres erklärte in der geteilten Hauptstadt Nikosia, eine Lösung für die Insel im östlichen Mittelmeer sei von entscheidender Bedeutung, nicht nur für den Frieden auf Zypern selbst, sondern auch als Stabilitätsanker in der Region. Damit die Gespräche dieses Mal erfolgreich sein können, brauche es umfassende Vorbereitungen. Einen Termin gibt es deswegen bislang noch nicht.
1: Informationen von Benjamin Weber. Und wir blicken an dieser Stelle auf die jüngsten Entwicklungen am Persischen Golf. Denn im Kontext des Iran-Krieges sind dort die Kampfhandlungen wieder aufgeflammt. In der Nacht hat Saudi-Arabien gemeinsam mit den USA Stellungen im Irak attackiert. Nach eigenen Angaben zielten die Angriffe auf pro-iranische Milizen ab. Details von Moritz Behrendt.
2: Die sogenannten Volksmobilisierungskräfte teilten mit, mindestens 20 ihrer Kämpfer seien getötet worden, mehr als 30 weitere hätten Verletzungen erlitten. Die Volksmobilisierungskräfte sind ein Verbund von paramilitärischen Einheiten, einige von ihnen erhalten Waffen und Unterstützung von den iranischen Revolutionsgarden. Saudi-Arabien bezeichnete die Angriffe als Reaktion auf den Beschuss von Ölanlagen im Osten des Königreiches durch die pro-iranischen Milizen. In einer Stellungnahme des Außenministeriums heißt es, die Aggression der vom Iran unterstützten terroristischen Milizen erfolge zu einer Zeit, als sich das Land um eine Deeskalation in der Region bemüht habe. In den letzten Tagen hat es auch Angriffe einer anderen mit dem Iran verbündeten Miliz auf Saudi-Arabien gegeben. Die jemenitischen Houthi beschossen Ölanlagen im Westen des Landes mit Drohnen und Öltanker im Roten Meer mit Raketen. Im Irak hat Ministerpräsident al-Saidi nach den nächtlichen Angriffen eine Notfallsitzung des Nationalen Sicherheitsrates einberufen. Nach seinem Amtsantritt vor 2 Monaten hatte al-Saidi angekündigt, die Milizen im Land entwaffnen zu wollen. Im März und April, der heißesten Phase des Krieges, war der Irak von 2 Seiten unter Beschuss geraten. Neben iranischen Drohnen- und Raketenangriffen gab es zahlreiche Luftschläge des US-Militärs auf Stellungen der Volksmobilisierungskräfte. Mehr als 100 Menschen wurden getötet, die meisten von ihnen Angehörige der Milizen. Nur im Iran und im Libanon ist die Zahl der Todesopfer in diesem Krieg höher.
1: Moritz Behrendt über jüngste Entwicklungen am Persischen Golf. Erst vor wenigen Wochen wurde bekannt, dass der Autohersteller Volkswagen deutlich mehr Stellen streichen will als ursprünglich geplant. Die Rede ist von mindestens 100.000. Und auch beim Autokonzern Mercedes wird über den Abbau von tausenden Arbeitsplätzen diskutiert. Und nun gesellt sich auch der bayerische Hersteller BMW zu dieser Runde dazu. Bis Ende 2027 sollen bis zu 8.000 Stellen gestrichen werden. Details von Christian Sachsinger.
3: BMW hat seine Mitarbeiter über die verschiedenen Standorte zugeschaltet, damit alle wissen, was Sache ist. Am Werk in Dingolfing zeigt man sich danach wenig überrascht.
4: Freilich erwartet es mir, weil wenn VW, Audi, BMW gehören alle zusammen.
5: Habe ich erwartet. Es läuft halt einfach nicht so. Es läuft so.
4: Ganz ehrlich, man kann nichts ändern, weil die Wirtschaft geht ins Ausland.
6: Ja, es war sowieso klar, dass es schlecht läuft. Muss man jetzt durch. Mal schauen, wie es weitergeht.
3: Immerhin, die Mitarbeitenden in Dingolfing sind momentan nicht direkt betroffen. Auch wenn es nicht offiziell bestätigt ist, BMW plant einen Abbau von 8.000 Stellen. Das sind rund 5% der Belegschaft. Treffen soll es dabei vor allem die Beschäftigten am Hauptsitz in München. Kündigungen sind nicht geplant. Die Jobs sollen über natürliche Fluktuation und auf freiwilliger Basis wegfallen. Und so gibt sich der Bezirksleiter der IG Metall in Bayern, Horst Ott, im Bayerischen Rundfunk versöhnlich.
7: Das ist kein Tarifvertrag damit involviert, das heißt BMW hält sich an Tarifverträge.
3: Mitarbeitende in der Produktion sind nicht betroffen, die Stellen sollen in der Verwaltung, im Vertrieb und in der Entwicklung gestrichen werden. Die Beschäftigten dort bekommen Abfindungen angeboten. IG Metall-Bezirksleiter Ott.
7: Ja, es ist nicht schön auf der einen Seite, aber so wie wir es bis jetzt absehen können, wird es in einem Rahmen gemacht und in einer Art und Weise gemacht, ja, wo wir sagen, das ist halt der Markt, da haben wir in anderen Konzernen größere Alarmzeichen.
3: Beim Volkswagen-Konzern beispielsweise stehen bis zu 100.000 Jobs auf der Kippe und mehrere Werksschließungen im Raum. Dass bei BMW jetzt ebenfalls ein Stellenabbauprogramm ansteht, darüber ist bereits seit ein paar Wochen spekuliert worden. Für den Autoexperten Stefan Bratzl vom Center of Automotive Management war der Schritt nur logisch.
8: BMW unterscheidet sich nicht grundsätzlich von anderen Automobilherstellern. Kostendruck ist hoch, man leidet an China, man muss die Wettbewerbsposition auf dem Markt Europa am Standort Deutschland verbessern.
3: Das Abfindungsprogramm soll im Oktober dieses Jahres starten und dann bis Ende des nächsten Jahres laufen. Wie viel sich BMW den Jobabbau am Ende kosten lässt, muss sich erst noch zeigen. Ohnehin ist Stefan Bratzel noch nicht völlig überzeugt.
8: Ja, ich glaube, man darf das nicht unterschätzen, wenn 40.000 Beschäftigte Abfindungsangebote bekommen, dann ist das in einer Organisation nicht unbedingt leistungsfördernd.
3: Und ob genügend Mitarbeitende freiwillig ausscheiden, ist auch noch nicht gesagt. Sollten nicht wie erhofft 8.000 Leute gehen, werde man bei BMW später eben doch noch ein schärferes Schwert zücken müssen, so der Autoexperte.
1: Christian Sachsinger über Stellenstreichungen bei BMW. In der französischen Region um Bordeaux kämpfen die Einsatzkräfte weiterhin gegen den verheerenden Waldbrand. Das Feuer hat bisher eine Fläche von rund 420 Quadratkilometern zerstört. Der Brand ist laut den regionalen Behörden weiterhin in Anführungsstrichen stabilisiert. Knapp 60.000 Menschen durften am Abend zumindest vorerst in ihre Häuser zurückkehren. Caroline Düller.
9: David Macri ist Vorstandsmitglied des französischen Feuerwehrverbandes. Er spricht im französischen Fernsehen von einem entscheidenden Tag.
10: On va dire que cette journée est vraiment déterminante.
9: Nach zwei Tagen mit vergleichsweise günstigen Bedingungen kämpfen die Einsatzkräfte gegen neu aufflammende Brandherde, unter anderem bei Lontan am Rande der Bucht von Arcachon. Temperaturen von 40 Grad und starke trockene Winde, die noch dazu ständig die Richtung wechseln, erschweren den Feuerwehrleuten die Arbeit. Die Einsatzkräfte müssten ihr Equipment deshalb taktisch positionieren, erklärt Macri. Die Einsatzleitung trifft taktische Entscheidungen, die etwa die Windrichtung einbeziehen. Wenn der Wind in Richtung Bordeaux weht, dann positionieren wir unsere Einsatzfahrzeuge in dieser Richtung, um eine Ausbreitung des Feuers in diese Richtung zu verhindern. Um Vegetation zu schützen, die bisher nicht verbrannt ist, oder auch sensible Punkte wie Wohnhäuser oder Infrastruktur. Laut der regionalen Waldschutzbehörde haben die Einsatzkräfte bisher gut 120 Kilometer Brandschneisen in die Kiefernwälder geschlagen, um das Feuer aufzuhalten. Aus der Luft ähnelten die verbrannten Gebiete einem regelrechten Kiefernfriedhof. So beschreiben es Journalisten der Nachrichtenagentur AFP. Endlose Reihen verkohlter Baumstämme. Der Anblick der verwüsteten Landschaft mache ihn traurig, erzählt ein Bewohner aus Biganos dem ARD-Team vor Ort. Auch er musste vor dem Feuer fliehen, wohnt gerade bei Freunden.
11: Ça m'attriste un peu parce que c'est encore de la forêt qui est brûlée.
9: Wieder ist Wald abgebrannt. Dort leben Tiere, das gehört ja dazu, die Artenvielfalt. Das alles ist leider zerstört. Es sind Kiefernwälder, die sehr schnell Feuer fangen.
11: C'est malheureusement c'est détruit. Faut savoir que c'est quand même des forêts de pins.
9: Pflanzen und Böden in der Region sind seit Monaten ausgetrocknet. Der verheerende Waldbrand sei ein Paradebeispiel für die Auswirkungen des Klimawandels, betont Klimaforscherin Françoise Vimeux im Sender France Info. Ausgiebige Regenfälle im Frühjahr, also viele junge Pflanzen, die während der jüngsten Hitzewelle vertrocknet seien.
12: Donc en fait, on a énormément de végétation.
9: Wir haben also viel Vegetation, die extrem trocken ist. Ein Funke und das Feuer breitet sich furchtbar schnell aus. Die Brandgefahr steigt mit dem Klimawandel. Und selbst wenn der Funke nicht von Menschen ausgelöst wird, sondern zum Beispiel durch Blitzeinschlag, hätten wir die gleiche Situation. Mit dieser Trockenheit, der unsere Wälder ausgesetzt sind, müssen wir mit Bränden rechnen. Laut Innenminister Laurent Nunez sind in Frankreich seit Jahresbeginn mehr als 1.000 Quadratkilometer durch Wald- und Buschbrände verwüstet worden. So viel wie nie zuvor.
1: Caroline Düller über die Waldbrandlage in Südwestfrankreich. Der Messenger-Dienst Telegram soll von ukrainischen Geheimdiensten genutzt werden, um Saboteure in Russland anzuwerben. Das behauptet zumindest der Kreml. Und weil Telegram dagegen angeblich nicht genug unternehmen würde, hat Russland dessen Gründer nun zur Fahndung ausgeschrieben. Die Hintergründe von Björn Blaschke.
13: Er sitzt an einem Tisch, Obstteller und Getränke vor sich, dreht sich um und streckt einen Mittelfinger in die Kamera. Pavel Durovs Kommentar zum Vorwurf, terroristische Aktivitäten in Russland unterstützt zu haben. Das sagt der russische Inlandsgeheimdienst, kurz FSB. Die Geheimdienste der Ukraine hätten Telegram-Kanäle und Telegram-Chats genutzt, um Terroranschläge in Russland vorzubereiten. Und die Verwalter von Telegram hätten sie nicht gelöscht. In einem Telegram-Kanal namens Vorsicht Nachrichten beschreiben die Betreiber, was das für den Anfang 40er bedeuten müsste. Wer in Russland Terrorismusvorwürfen ausgesetzt ist, landet normalerweise auf einer entsprechenden Liste und wird damit zur Fahndung ausgeschrieben. Für Durov bedeutet das die Sperrung etwaiger russischer Konten und das Einfrieren seines Vermögens. Er dürfte mit einer Bankkarte umgerechnet nur mehr rund 100 Euro im Monat ausgeben. Da der Telegram-Mitbegründer ohnehin seit Jahren im Exil ist, dürfte ihn das nicht sonderlich stören. Theoretisch aber könnten manche Staaten ihn an Russland ausliefern, zum Beispiel die, die mit Moskau in der Gemeinschaft unabhängiger Staaten über bilaterale Abkommen verbandelt sind. Von der EU geht für Durov keine Gefahr aus, da er auch einen französischen Pass besitzt. Neben einem der Vereinigten Arabischen Emirate. Da sich die aber als IT- und Influencer-Hub sehen, werden sie wohl kaum einen der wichtigsten Vertreter der Branche nach Moskau ausliefern. Viel wichtiger ist vielleicht, was die Affäre für den Messenger-Dienst Telegram an sich bedeutet. Anwälte sehen in dem Vorwurf, Durov habe terroristische Aktivitäten in Russland unterstützt, einen möglichen Auftakt zu einer weiteren Verschärfung der Einschränkungen für Telegram. Denn mit dem Vorwurf gegen Durov könnte eine Beweislast gegen den Messenger-Dienst insgesamt aufgebaut werden. Münden könnte das wiederum für Telegram in einem neuen Status, verbotene Organisation. Für die Userschaft hätte das gegebenenfalls harte Konsequenzen. Zahlungen an Telegram, zum Beispiel durch den Kauf eines Premium-Abonnements, Werbung über Telegram, alles, was mit Geld zu tun hat, könnte als Finanzierung extremistischer Aktivitäten gewertet werden. Andrei Swintsov formulierte eine entsprechende Warnung bei der staatlichen Nachrichtenagentur TASS. Der stellvertretende Vorsitzende des Parlamentarischen Ausschusses für Informationspolitik in Moskau meint, Russen sollten keine Abonnements bei Telegram kaufen und von Finanztransaktionen über den Messenger absehen, bis die russischen Behörden die Situation geklärt haben. Das könnte allerdings dauern, vermutlich bis nach der Duma-Wahl, der Wahl zum Unterhaus der Russischen Föderation im September. Denn bis dahin werden viele Kandidierende Telegram noch nutzen wollen als Wahlkampfplattform. Und das, obwohl sie ohnehin schon gedrosselt wurde und nur noch über VPN, einen digitalen Umweg, zu erreichen ist.
1: Björn Blaschke über den Telegram-Chef, der von Russland zur Fahndung ausgeschrieben wurde. Und damit enden die Informationen am Abend für heute. Mein Name ist Fanny Buschert. Ich wünsche Ihnen noch einen schönen Abend.
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15: Güterzüge. Gefahr durch Risse an Radscheiben von Klaus-Martin Höfer.
16: Ein Ausbesserungswerk für Radscheiben von Güterwaggons im brandenburgischen Elztal. Markus Hecht, Professor für Schienentechnik an der Technischen Universität Berlin, hat sich vom Personal des Betriebes einen Klanghammer ausgeliehen, um die unterschiedliche Güte von Rädern zu demonstrieren. Solche Klangtests gibt es im Eisenbahnbetrieb seit 100 Jahren. Bevor der Zug losfährt, laufen Lokführer oder Wagenmeister den ganzen Zug ab und schlagen den Hammer an bestimmte Stellen jedes einzelnen Rades. Klingt der Ton hell, ist alles in Ordnung. Klingt er dumpf, könnte ein Riss vorliegen. Dann muss das Rad ausgetauscht werden. Früher waren schon kleine Risse deutlich erkennbar, lange bevor sie gefährlich werden konnten. Heutige, moderne Räder bestehen aus einem Stück, einem Monoblock. Bei ihnen werden Risse mit der akustischen Klanghammerprüfung erst spät erkannt. Markus Hecht.
17: Bei diesen Monoblockrädern führt ein Riss erst dann zu einem veränderten Klang, wenn der Riss schon sehr weit fortgeschritten ist. Also relativ kurz vorm Auseinanderfallen des Rades. Deshalb ist die generelle Prüfmethode der Radunversehrtheit mit dem Hammer relativ unsicher.
16: Der Klanghammertest ist deswegen auch keine zwingende Vorschrift mehr. Dazu kommt, so eine Überprüfung kostet Zeit. Für einen kompletten Zug leicht mehr als eine Stunde. Zeit, die der Zug steht und kein Geld einfährt. Zeit, in dem das Personal bezahlt werden muss. Und dennoch hat ein solcher Test mit dem Klanghammer erst Ende 2024 wahrscheinlich eine Katastrophe verhindert. Im italienischen Domodossola war bei einem Güterzug ein Riss quer über die Lauffläche eines Rades entdeckt und die Weiterfahrt gestoppt worden. Der Zug war in Schweden gestartet und durch Dänemark, Deutschland und die Schweiz gefahren. Vor seinem Zielort in Italien hat ein Bahnmitarbeiter ihn dann noch einmal überprüft.
17: Das Ungeschickte an diesem Verfahren ist, dass deutliche Unterschiede erst bei sehr großer Risstiefe auftreten und die Entdeckungswahrscheinlichkeit mit der Methode sehr gering ist.
16: Die Beschädigung war so weit fortgeschritten, dass sie auch durch die unsichere Methode der Klangüberprüfung aufgefallen ist. Ein sehr wahrscheinliches Entgleisen des Zuges wurde so verhindert. Europaweit fahrende Güterzüge sind meist auf denselben Strecken unterwegs wie Personenzüge und drosseln ihre Geschwindigkeit von 100 Kilometern pro Stunde und mehr auch kaum, wenn sie durch Bahnhöfe fahren, vorbei an Bahnsteigen, auf denen Fahrgäste warten. Nicht auszudenken, wenn ein Radbruch dort einen Zug zum Entgleisen bringen würde. Auf freier Strecke ist dies Ende 2025 einem Güterzug in Nordstemmen bei Hamburg passiert. Der Lokführer eines entgegenkommenden Zuges sah die hochgewirbelten Schottersteine, vermutete einen entgleisten Waggon und schlug Alarm. Die Deutsche Bundesstelle für Eisenbahnunfalluntersuchungen, BEU, die den Unfall in Nordstemmen untersuchte, kam ziemlich schnell zu dem Schluss:
15: Der vorliegende Unfall könnte sich als ein Ereignis innerhalb einer Unfallserie im europäischen Bahnsystem darstellen. Diese Serie betrifft Radscheibenbrüche an Güterwagen und ist bereits seit mehreren Jahren Gegenstand umfangreicher Expertenberatungen. Die BEU hat sich deshalb zur Veröffentlichung eines Zwischenberichts vor dem ersten Jahrestag des Ereignisses entschieden.
16: Dass die BEU nur etwas mehr als 2 anstatt die üblichen 12 Monate für ihren Bericht brauchte, ist äußerst ungewöhnlich und zeigt, wie wichtig Eisenbahnexperten diese Vorfälle nehmen. Denn Nordstemmen ist kein Einzelfall. Etwa 80 solcher Ereignisse sind in den vergangenen Jahren in Europa dokumentiert und untersucht worden. In allen Fällen wurde eine durch Bremsvorgänge hervorgerufene Überhitzung als Ursache festgestellt. An Güterzügen sind in der Regel einfache Klotzbremsen installiert. Sie funktionieren ähnlich wie Stempelbremsen an alten Fahrrädern. Der Bremsklotz übt Druck auf den Reifen aus oder, bei einem Waggon, auf die Metalllauffläche des Rades. Je schneller gefahren wird, desto mehr Druck, also mehr Bremskraft, müssen diese Klötze aufbringen. Und desto mehr Hitze erzeugen sie auf der Radlauffläche. Der Schweizer Bahnexperte Roland Müller verfolgt die Entwicklung derartiger Bremsen seit Jahrzehnten.
18: In den 1960er Jahren sind wir 65 gefahren mit den Güterzügen. Dann ist man auf 80 hochgegangen. Und dann ist der nächste Schritt gekommen, man ist auf 90 Kilometer hochgegangen. Hat wieder im Prinzip die Bremskraft erhöhen müssen. Dann ist man auf 100 hochgegangen, hat wieder erhöhen müssen, oder? Und dann ist man auf 120 hochgegangen und musste wieder erhöhen. Also man hat im Prinzip die Beanspruchung laufend erhöht, oder? Ohne dass man eigentlich die Physik verändert hat.
16: Rund 500.000 Güterwagen sind nach Schätzungen von Fachleuten europaweit zugelassen. Beinahe alle sind mit Klotzbremsen ausgerüstet, also Bremssystemen, die für niedrigere Geschwindigkeiten entwickelt wurden. Ein Abstellgleis der Kreisbahn Siegen-Wittgenstein im südlichen Westfalen. 15 Waggons warten dort auf ihren Weitertransport. Vor jeder Fahrt durchlaufen sie einen Check, ein standardisiertes Verfahren in der gesamten EU und den EFTA-Ländern wie der Schweiz und Norwegen, erläutert Markus Schäfer, der den technischen Fahrbetrieb leitet.
19: Es ist eine Sichtprüfung insbesondere beidseitig am Fahrzeug. Hilfreich ist selbst am Tage eine Taschenlampe, um die einzelnen Prüfblicke abzuleuchten und auch für sich dann abzuhaken, dass man es gesehen hat tatsächlich. Es geht hier im Drehgestell los. Die Bremsschuhe, die Bremssohlen, das sind mittlerweile Verbundstoff-Bremsklotzsohlen, weil man von der Graugussbremssohle absieht mittlerweile.
16: Bremsklötze aus Grauguss, einem Eisenwerkstoff, waren jahrzehntelang der Standard. Sie sind hart und leiten Wärme gut, aber sie sind auch laut und deswegen seit 2021 in Deutschland verboten. Vor etwa 20 Jahren wurde begonnen, die Bremsklötze alter Güterwaggons auf Verbundkunststoffe umzurüsten. Sie sind aus Metallfasern, Kautschuk- und Harzverbindungen oder ganz aus organischen Materialien zusammengesetzt und machen beim Bremsen deutlich weniger Lärm. Allerdings übertragen sie mehr Reibungswärme auf die Radfläche.
19: Dadurch können natürlich thermische Probleme in der Lauffläche oder in der Radscheibe entstehen. Ich schaue mir die Bremsklotzstärke an, dass das Betriebsgrenzmaß von mindestens 10 mm noch nicht erreicht ist.
16: Sind die Bremsklötze also dünner als 10 mm? Unterschreitet das Profil der Räder eine bestimmte Stärke oder ist farblich erkennbar, dass sich das Rad stark erhitzt hatte, darf der Wagen nicht auf die Strecke, sondern muss in die Werkstatt. Was Wagenmeister Schäfer gewissenhaft und nach einem vorgeschriebenen Ablauf überprüft, machen auch Tausende seiner Kollegen jeden Tag, oft mehrfach. Es ist eine europaweite Vorschrift. Roland Müller, der als ein leitender Ingenieur bei den Schweizerischen Bundesbahnen SBB die Einführung von neuen Bremssystemen beaufsichtigt hat, ist dennoch skeptisch.
18: Haben Sie keine Chance, die Risse zu entdecken, weil die unter Umständen verdeckt sind durch zum Beispiel den Drehgestellrahmen oder den Wagenkasten. Sie sehen die obere Hälfte nicht, die untere Hälfte sehen Sie vielleicht.
16: Nur ein verschwindend geringer Anteil der 500.000 Güterwagen in Europa ist mit Scheibenbremsen ausgestattet, wie sie bei Personenwagen üblich sind. Die sind leiser und bremsen, ohne die Radläufe zu erhitzen, auch bei hohen Geschwindigkeiten. Allerdings sind Scheibenbremsen weitaus teurer. Markus Hecht von der Technischen Universität Berlin.
17: Der Schienengüterverkehr ist margenschwach, sagt man. Also da kann man nicht viel verlangen.
16: Deswegen bleiben Klotzbremsen die Regel im Güterverkehr. Auch bei einem Zug, der im Sommer 2023 im Gotthard-Basistunnel entgleiste. Eine Achse hatte sich gelöst und eine Weiche zerstört. Niemand wurde verletzt, doch die Sachschäden an der Bahninfrastruktur waren mit rund 150 Millionen Franken enorm. 2 Wochen war der Tunnel komplett gesperrt, Züge mussten umgeleitet werden. Erst nach über einem Jahr war eine der wichtigsten Bahnverbindungen zwischen Nord- und Südeuropa wieder wie üblich befahrbar. Auch diesen Unfall hatte ein Radriss ausgelöst, weil Bremsklötze die Laufflächen zu stark erhitzt hatten, stellte die Schweizerische Sicherheitsuntersuchungsstelle SUST in ihrem Abschlussbericht fest.
20: Senkrechte Risse, die sich von der Lauffläche als Ermüdungsrisse weiterentwickeln, sind schwerwiegende Fehler, die mit der Zeit zu Radscheibenbrüchen führen können, wenn sie nicht in einem früheren Stadium entdeckt und behandelt werden.
16: Wonach Wagenmeister vor jeder Übernahme eines Güterzuges routinemäßig suchen, hätten sie in diesem Fall also womöglich gar nicht finden können. Den Fehler entdeckt hätte eine gründliche Revision des Güterwagens. Doch die ist nur etwa alle 8 Jahre vorgeschrieben. Dazu werden die Waggons auf eine Grube gefahren, die Radlaufflächen gründlich unter die Lupe genommen, neu abgeschliffen und die Radsätze ausgetauscht. Nach dem Gotthard-Unglück wurden allerdings Risse in Rädern entdeckt, die weitaus weniger Laufleistung aufwiesen. Die SUST kommt daher zu einem ernüchternden Ergebnis.
20: Die Prüfungen der Radsätze nach den heutigen Vorgaben für die Instandhaltung sind nicht in der Lage, die sicherheitsrelevanten Symptome in einem früheren Stadium zu erkennen.
21: Markus, setz mich schon mal runter, dann schieben wir den Wagen von unten hoch, wa?
16: Zurück bei der Kreisbahn Siegen-Wittgenstein. Lokführer Sebastian Rösker ist mit einer Diesellok unterwegs. Ob, wann und wie stark er bremsen muss, kann er nicht erkennen, indem er vor sich auf die Gleise schaut. Das muss er auch nicht. Lokführer richten sich nach Signalen, die am Rand der Strecke stehen. Es gibt Hauptsignale und Vorsignale.
22: Ein Vorsignal signalisiert mir dann die Stellung des nächsten Hauptsignals an und dann bremse ich den Zug sozusagen ein und habe dann im Regelfall um die 1000 Meter Bremsweg bis zum nächsten Hauptsignal. Lass mich gerade mal kurz gucken.
16: Dies ist die übliche Fahrweise bei deutschen Güterzügen, erläutert Eisenbahnprofessor Markus Hecht.
17: Von diesen 1000 Meter gehen mehrere hundert Meter verloren durch den Bremskraftaufbau. Das Zeitverhalten der Bremse und die Vorsignalabstände stammen alle von 1920 und wir haben seitdem eben die Güterzuggeschwindigkeit signifikant angehoben, sodass also nur übrig bleibt, stark zu bremsen.
16: In Deutschland würden Güterwagenbremsen weitaus stärker als etwa in der Schweiz beansprucht, erklärt Bahnexperte Markus Hecht. Das liege an der Unzuverlässigkeit des Personenverkehrs in Deutschland mit seinen vielen Verspätungen und Ausfällen. Und Güterzüge müssen darauf Rücksicht nehmen. Tagsüber haben Personenzüge immer Vorrang.
17: Wenn wir jetzt einen stabilen Betrieb im Personenverkehr hätten, dann wären auch die Güterzugfahrpläne stabil und man müsste nicht zwischendrin ganz häufig unerwartet anhalten und damit dann eben die Beanspruchung der Räder ganz, ganz stark erhöhen.
16: Zudem sei das Schweizer Schienennetz beinahe flächendeckend mit dem sogenannten ETCS-System ausgestattet. ETCS heißt European Train Control System. Ein europaweit vereinbarter Standard, bei dem elektronische Anzeigen den Lokführer im Zug informieren, wann er halten muss. Weitaus früher als bei den in Deutschland üblichen Signalen neben den Gleisen.
17: Bei ETCS Level 2 sieht der Lokführer 8 Kilometer im Voraus, ob er auf ein haltzeigendes Signal zufährt und kann dann sanft eine Bremsung einleiten.
16: Sanft bremsen heißt, es wird weniger Hitze erzeugt, die die Radscheiben beeinträchtigen könnte.
17: Gerade Deutschland ist halt so von der Radbeanspruchung extrem, weil wir so wenig ETCS-Strecken haben. Das ist ein dramatischer Nachteil, der eben diese Radschäden auch sehr, sehr, sehr stark betrifft.
16: Bahnexperte Markus Hecht sieht im zügigen Ausbau von Strecken mit dem ETCS-System eine Möglichkeit, die Räder zu schonen und Radbrüche zu vermeiden. Das Bundesverkehrsministerium dagegen erkennt keinen Zusammenhang. Auf Anfrage des Deutschlandfunks heißt es:
20: Ob durch die Parametrierung des Systems auch die Gefahr von Radbrüchen gemindert werden könnte, ist mit dem gegenwärtigen Kenntnisstand nicht bewertbar.
16: Ingenieure an den Hochschulen, Bahnaufsichtsbehörden und Eisenbahnunternehmen diskutieren auch andere Maßnahmen. Güterzüge während des laufenden Betriebs zu überprüfen, zum Beispiel mit an den Waggons angebrachten Sensoren, doch die verschmutzen leicht. Geforscht wird auch an einer computergesteuerten akustischen Überwachung vorbeifahrender Züge, bei der empfindliche Mikrofone Abweichungen der Tonhöhen erkennen sollen. Doch, so Markus Hecht,
17: es gibt keine direkt applizierbare Technik, die hinreichend zuverlässig ist und hinreichend kostengünstig. Die nächste Stufe wäre dann, wenn die digitale automatische Kupplung da ist, die elektronisch gesteuerte Bremse, die sogenannte EP-Bremse, wie sie im Reisezug bei allen Triebwagen realisiert ist, dass man die auch beim Güterzug installiert.
16: Zum Vergleich: Herkömmliche Klotzbremsen werden meist über Druckluft aktiviert. Die Wirkung gleicht einer Kettenreaktion. Das Bremssignal wandert als Luftwelle langsam von Wagen zu Wagen, sodass die hinteren Waggons erst Sekunden später bremsen. EP, also elektropneumatische Bremsen, nutzen ein elektrisches Signal. Auch Klotzbremsen können so betrieben werden. Da Strom blitzschnell ist, bremsen alle Wagen des Zuges absolut gleichzeitig. Der Effekt ist ein schonenderer Bremsvorgang. Doch für die computergesteuerte Weitergabe des Bremssignals von der Lok zu den einzelnen Wagen müssen die mechanischen Kupplungen gegen digitale ausgetauscht werden. Bahnexperten rechnen in 4 oder 5 Jahren mit einer Serienreife für Güterzüge. Doch die technische Aufrüstung wäre teuer. Für die Kosten möchte Bahningenieur Roland Müller die Halter der Güterwagen stärker in die Verantwortung nehmen. Das sind meist große Firmen, die europaweit Waggons an Eisenbahnunternehmen vermieten. Bislang sind es diese Eisenbahnunternehmen, die für die Sicherheit haften, nicht die eigentlichen Eigentümer. Roland Müller, der mit anderen Bahnexperten das Unglück im Gotthardtunnel eingehend untersucht hat, empfiehlt zudem kürzere Untersuchungszeiträume. Und zusätzlich zur Sichtprüfung im Vorbeigehen einen Blick von unten auf die Waggons.
18: Wir können eigentlich den gefährlichen Riss an Rädern nur entdecken, wenn wir die Möglichkeit haben, eine Kontrolle von der Grube aus zu machen. Das heißt im Prinzip, wir brauchen Anlagen im Gleis, die in der Lage sind, Risse zu detektieren. Und dafür haben wir noch keine Lösungen.
16: Die große Inspektion alle paar Jahre, bei denen die Waggons in Werkstätten gefahren werden müssen, reichten nicht aus. Es müsse Zwischeninspektionen geben, da wo die Waggons eingesetzt werden. Dafür brauche es aber mehr Arbeitsgruben, von denen aus die Wagen überprüft werden. Und eine gesetzliche Vorgabe, falls Unternehmen das nicht freiwillig machen. Auch Markus Hecht mahnt.
17: Dieses langsame Risswachstum und dieser langsame Schädigungsprozess, der ist eben auch zunehmend, weil viele Güterwagen sind jetzt erst seit wenigen Jahren mit diesen aggressiveren Bremssohlen ausgestattet. Und deshalb arbeitet die Zeit auch etwas gegen uns. Also es ist eigentlich zu erwarten, dass die Zahl der Radbrüche eher zunimmt, auch wenn die Zahl absolut sehr, sehr klein ist. Aber es wird eher zunehmen, wenn nicht Gegenmaßnahmen ergriffen werden.
16: Jede Vorgehensweise muss europaweit abgeglichen werden. Rechtliche Rahmenbedingungen müssen die einzelnen EU-Mitgliedsländer mit der Kommission abstimmen. Das dauert.
17: Dass ich durch überzogene Forderungen Güterverkehrsunternehmen in die Insolvenz treibe, das will man vermeiden. Und die Frage ist, was ist das richtige Maß? Deshalb wird da intensiv drum gestritten.
16: Das Eisenbahnbundesamt schließt sich erst einmal den Empfehlungen der Europäischen Eisenbahnagentur an, bestimmte Radgrößen, die bisher aufgefallen sind, gezielter anzuschauen oder nicht mehr zu verwenden. Zudem verweist es auf Forschungsprojekte, die allerdings keine schnellen Verbesserungen im Bahnbetrieb bringen werden. Erst einmal ist also nicht mit schnellen Maßnahmen zu rechnen. Stattdessen könnte der Rückgriff auf Methoden aus längst vergangen geglaubten Eisenbahnzeiten erfolgen. Der Test mit dem Klanghammer wird neuerdings vom Eisenbahnbundesamt wieder empfohlen, um neben der Sichtprüfung eine weitere Chance zu haben, Unfälle wenigstens im letzten Augenblick noch zu verhindern.
20: Das war der Hintergrund. Güterzüge. Gefahr durch Risse an Radscheiben. Von Klaus-Martin Höfer. Redaktion Grit Eggerichs.
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23: Uhr die Nachrichten. Bundeskanzler und CDU-Chef Merz hat nach parteiinterner Kritik an seiner Kabinettsumbildung eine bessere Kommunikation zugesagt. Merz erklärte nach einer Sondersitzung der Unionsfraktion, ein Schwerpunkt seiner Arbeit werde künftig darauf liegen, mehr zu erklären und zu vermitteln. Merz betonte, die Aussprache in der Fraktion sei fair und respektvoll gewesen. Die Abgeordneten von CDU und CSU wählten in der Sondersitzung Kanzleramtschef Frei zum neuen Fraktionsvorsitzenden. Der 52-Jährige erhielt 91,9% der Stimmen. Er folgt im Amt auf Jens Spahn, der nach Kritik an seiner Haltung zur Leihmutterschaft zurückgetreten war. Bundeskanzler Merz hatte sich nach dem Rücktritt Spahns für eine größere Kabinettsumbildung entschieden. Unter anderem die Ablösung von Verkehrsminister Schnieder stieß dabei auf Unmut in Teilen der CDU. Schnieders Nachfolger, der bisherige parlamentarische Geschäftsführer der Unionsfraktion Bilger, erhielt heute von Bundespräsident Steinmeier seine Ernennungsurkunde. Ebenso wie der neue Gesundheitsminister Linnemann sowie Kanzleramtschefin Wacken. Die Bearbeitung von Asylanträgen in Deutschland soll durch künstliche Intelligenz beschleunigt werden. Das geht aus einem Gesetzentwurf hervor, den das Bundeskabinett verabschiedet hat. Auch bei Anträgen auf Visa und aufenthaltsrechtlichen Angelegenheiten soll die KI demnach eingesetzt werden. Die Behörden erhalten darüber hinaus die Erlaubnis, erhobene Antragsdaten zum Trainieren von KI-Modellen zu verwenden und mit öffentlich zugänglichen Daten im Internet abzugleichen. Die endgültige Entscheidung über Asylanträge soll weiterhin ausschließlich von Menschen getroffen werden. Die Waldbrände an der französischen Atlantikküste bei Bordeaux sind weiterhin nicht vollständig unter Kontrolle. Wie die Behörden mitteilten, erschwert eine neue Hitzewelle mit Temperaturen von rund 40 Grad die Bekämpfung der Flammen. Zudem bestehe die Gefahr, dass aufkommender Wind die Feuer erneut anfacht. Der Großbrand bei Bordeaux hat eine Fläche erfasst, die etwa viermal so groß wie Paris ist. Rund 220.000 Menschen mussten ihre Häuser oder Urlaubsunterkünfte verlassen. Auch in der Türkei und in Griechenland kämpfen Einsatzkräfte weiter gegen zahlreiche Waldbrände. Auf der griechischen Insel Kreta kamen nach Angaben der Behörden 2 Feuerwehrleute ums Leben. In Spaniens Waldbrandgebieten zeichnet sich dagegen eine leichte Entspannung ab. In der Region Madrid konnten 24.000 Menschen in ihre Häuser zurückkehren. Ein Feuer nördlich von Valencia ist dagegen weiterhin außer Kontrolle. Auch in zahlreichen Regionen Deutschlands warnen die Behörden vor einer erhöhten Waldbrandgefahr. Nach der Spaltung von Polens größter Oppositionspartei PiS hat der frühere Regierungschef Morawiecki die Gründung einer neuen Fraktion angekündigt. Der wirtschaftsliberalen Gruppierung Entwicklung Plus hätten sich 40 Abgeordnete angeschlossen, teilte Morawiecki in Warschau mit. Details zur programmatischen Ausrichtung werde man in den kommenden Tagen bekannt geben. Zum Bruch der rechtskonservativen PiS war es nach einem Machtkampf zwischen Morawiecki und Parteigründer Kaczynski gekommen. Morawiecki hatte der Parteiführung vorgeworfen, mit einem immer radikaleren Kurs Wähler der Mitte zu verprellen. Die PiS stellte bislang mit 186 Abgeordneten die größte Fraktion im polnischen Parlament. Sie regierte Polen von 2015 bis 2023. In dieser Zeit baute sie das Justizsystem maßgeblich um, was zur Konfrontation mit der EU-Kommission führte. Der irische Sänger und Schauspieler Glenn Hansard ist im Alter von 56 Jahren gestorben. Wie die Irish Times meldet, kam er bei einem Verkehrsunfall im Raum Dublin ums Leben. Hansard war Sänger und Gitarrist der irischen Rockband The Frames. Als Schauspieler wurde er vor allem durch den Film The Commitments sowie seine Hauptrolle in dem Film Once bekannt. Der Titelsong Falling Slowly wurde 2008 mit einem Oscar ausgezeichnet. Abschließend das Wetter. Nachts meist klar, im Westen gering bewölkt. Tiefstwerte 23 bis 13 Grad. Am Tag in der Nordwesthälfte nach sonnigem Start rasch aufziehende Quellbewölkung und von Westen und Südwesten her einzelne, teils kräftige Schauer oder Gewitter. In der Südosthälfte heiter oder sonnig. Temperaturen 26 bis 39 Grad. Die weiteren Aussichten? Am Freitag wechselnd wolkig, in einem Streifen vom Osten bis in den Südwesten teils kräftige Schauer oder Gewitter, 23 bis 37 Grad. Das waren die Nachrichten.
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4: Unsere Themen heute: die Wahl des neuen Unionsfraktionschefs, die Novelle des Erneuerbare-Energien-Gesetzes und die Investorenpläne der FIFA. Die Unionsbundestagsfraktion hat mit großer Mehrheit Thorsten Frey zu ihrem neuen Chef gewählt. Damit hat sie Geschlossenheit gezeigt, nach den Personalrochaden der vergangenen Tage, die teils Unmut hervorgerufen hatten. Aber das klare Ergebnis bedeute keine Entwarnung für Kanzler Merz, kommentiert Katharina Hamberger.
6: Das sehr gute Ergebnis für Thorsten Frey als neuer Fraktionsvorsitzender gibt ihm ein starkes Mandat. Aber es dürfte auch mit Erwartungen verbunden sein, dass er die Fraktion nun entsprechend vertritt. Im Zweifel auch mal im Konflikt mit der Bundesregierung und dem Kanzler. Denn die Geschlossenheit der Fraktion für Frey ist nicht unbedingt auch Geschlossenheit für Friedrich Merz. Der Unmut, der in den vergangenen Tagen artikuliert worden ist, lässt sich keineswegs per Knopfdruck abschalten, so wie Friedrich Merz es versucht hat am Vortag bei seinem Besuch in Irland. Er erwarte, dass nach der Fraktionssitzung alle Entscheidungen nicht nur getroffen, sondern auch akzeptiert sein werden, sagte Merz. Zumindest scheint er nun bei der Aussprache heute nach der Wahl Freies versucht zu haben, auf die Stimmung in der Fraktion tatsächlich einzugehen. Dennoch ist die Frage, ob dieser kleine Schritt reicht, denn die Kritik blieb nicht aus, wenn sie auch harmloser ausfiel, als die Unruhe in den vergangenen Tagen hätte vermuten lassen. Merz muss nun wirklich nochmal Arbeit in die Partei stecken. Er darf nicht vergessen, er war immer der Kandidat der Basis. Die erst hat ihn zum Parteichef gemacht, verbunden mit vielen Erwartungen, die er selbst zum Teil geschürt hat. Er trifft jetzt auf die Geister, die er selbst rief. Merz war zudem immer ein Stück weit Projektionsfläche, gerade für diejenigen, die sich nach Merkel einen anderen Kurs der Partei gewünscht haben. Dass er nicht all das erfüllen kann, war eigentlich immer klar. Denn eine Volkspartei ist ein Kompromiss in sich. Ein CDU-Vorsitzender kann nicht nur einen Teil der Partei mitnehmen. In einer Regierung ist das noch schwieriger, weil auch die Koalitionspartner mitgenommen werden wollen. Und genau da fängt eigentlich die Kunst für einen Parteichef an. Trifft er aus seiner Sicht notwendige Entscheidungen, die gegen frühere Erwartungen stehen, muss er das auch entsprechend kommunizieren. Sich Verbündete suchen, die ihm beispringen. Aber all das scheint Merz nicht für notwendig gehalten zu haben. Die CDU ist zudem ein komplexes Gebilde. Regionalproporz spielt immer noch eine große Rolle. Vor allem die mächtigen Landesfürsten können einen Parteivorsitzenden stützen. Und wenn sie sich abwenden, wird es schwierig. Auch das scheint Merz nicht immer auf dem Schirm zu haben. Begonnen hat die Unzufriedenheit bei vielen schon mit dem Aufweichen der Schuldenbremse am Anfang der Legislaturperiode, womit gerade Merzianer sich vor den Kopf gestoßen fühlten. Und dieses Gefühl zog sich durch das erste Regierungsjahr, Merz. Die Begleitkommunikation zur Kabinettsumbildung, die ja eigentlich eine Chance hätte sein können und am Ende für viel Unmut sorgte, scheint nun auch ein weiterer Tropfen in ein schon überlaufendes Fass gewesen zu sein. Entscheidend für den Bundeskanzler werden nun die kommenden Wochen und vor allem die Wahl in Sachsen-Anhalt. Geht die schief, also schafft es die CDU nicht, genügend Stimmen zu bekommen, um eine Regierung ohne die AfD zu bilden, dann wird auch die Frage im Raum stehen, welchen Anteil der CDU-Chef daran hat.
4: Nach langen Verhandlungen hat die Bundesregierung grundlegende Reformen in der Energiepolitik auf den Weg gebracht. Damit möchte Bundeswirtschaftsministerin Katharina Reiche Kosten senken. Zu Recht, meint Jörg Münchenberg in seinem Kommentar.
3: Gerade noch rechtzeitig vor der jetzt anstehenden politischen Sommerpause hat Katharina Reiche geliefert. Nach zähen Verhandlungen hat das Kabinett endlich richtungsweisende Reformen zur heimischen Energiepolitik auf den Weg gebracht. Dabei kann die nicht unumstrittene Wirtschaftsministerin zufrieden sein. Trotz einiger Nachbesserungen bleibt es bei der überfälligen Korrektur in Richtung mehr Effizienz und Marktnähe beim Ausbau der erneuerbaren Energien. Auch die teilweise völlig überzogene Kritik der Branchenverbände ändert daran nichts. Der Ausbau des Ökostroms in Deutschland ist eine große, wenngleich auch teuer erkaufte Erfolgsgeschichte. 26 Jahre nach der Einführung des Erneuerbaren Energiengesetzes ist gerade deshalb eine Reform der Förderpolitik überfällig. Nicht nur, weil die EU-Kommission das einfordert, sondern auch, weil die privat genutzte Solaranlage längst deutlich günstiger geworden ist und sich die Stromerzeugung allein für den Eigenbedarf lohnt. Sie muss nicht länger staatlich gefördert werden. Auch die Korrekturen beim Bau neuer Wind- und Solarparks sind notwendig, denn bislang konnten solche Anlagen an beliebigen Standorten gebaut werden, unabhängig von der vorhandenen Netzstruktur. Rentiert hat sich das immer, denn auch bei der vorübergehenden Abschaltung wegen eines Überangebots von Strom wurden die Ausfälle kompensiert. Hier will die Ministerin durch eine veränderte Förderpolitik künftig für mehr Marktnähe sorgen. Die ausgehandelten Kompromisse zwischen SPD und Union dürften gleichzeitig dafür sorgen, dass die bisherige Erfolgsgeschichte der Erneuerbaren nicht ein böses Ende nimmt. Denn das Ziel, bis 2030 80% des Stroms aus regenerativen Quellen zu erzeugen, stellt niemand ernsthaft in Frage. Auch nicht, wie von manchen dennoch unterstellt, die Wirtschaftsministerin, die trotz des erreichten Zwischenziels weiter unter Beobachtung steht. Ja, Reiche ist einer der wenigen ordnungspolitischen Stimmen in der Koalition, die zu Recht immer wieder darauf hinweist, dass die Regierung nicht alles regulieren muss und soll. Gleichzeitig ist es der Ministerin aber bis heute nicht gelungen, ihr Haus in den Griff zu bekommen. Es gibt zahlreiche Abgänge und unbesetzte Posten, die in vielen Fällen unmittelbar auf sie selbst und ihren Führungsstil zurückzuführen sind. Darüber hinaus hat es Reiche geschafft, durch den öffentlich ausgetragenen Konflikt mit Finanzminister Lars Klingbeil über einen Spritpreisdeckel den Kanzler gewaltig vor den Kopf zu stoßen. Dass Reiche trotzdem noch im Amt ist, dürfte vor allem an den mangelnden Alternativen liegen. Letztlich aber bleibt sie angezählt. Daran wird auch die notwendige Kurskorrektur bei der bisherigen Energiepolitik kaum etwas ändern.
4: Der Weltfußballverband FIFA hat angekündigt, eine Tochtergesellschaft für die Vermarktung der WM gründen zu wollen. Anteile dieser Firma sollen dann an Investoren verkauft werden. Damit würde der Ausverkauf des Fußballs eine neue Dimension erreichen, kommentiert Maximilian Rieger.
7: Gianni Infantino hat mal wieder eine Idee. Die Vermarktung der Fußball-WM, die alle 4 Jahre Milliarden einbringt, soll an eine Tochtergesellschaft ausgelagert werden. Circa 20% dieser Firma sollen dann an Investoren verkauft werden, für mehr als 4 Milliarden Dollar. Dieses Geld soll dann an die mehr als 200 Mitgliedsverbände der FIFA zurückfließen. Sollte dieser Plan so umgesetzt werden, würde die Fußball-WM noch stärker kommerzialisiert werden, denn die Investoren wollen natürlich Gewinn sehen. Das heißt, die WM-Tickets würden noch teurer, die Werbepausen innerhalb des Spiels Standard werden, vielleicht würde die WM auch häufiger als alle 4 Jahre stattfinden. Die Fußball-Weltmeisterschaft könnte damit noch mehr zu einem sterilen Produkt für eine exklusive Elite werden und das Risiko, dass Geschäftsinteressen sportliche Entscheidungen beeinflussen, wächst weiter, also dass zum Beispiel Teams aus wichtigen TV-Märkten von Schiedsrichtern geschont werden. Entsprechend kritisiert der Europäische Fußballverband UEFA diesen Plan. Die Seele des Fußballs sei kein Vermögenswert, so der Verband. Max Eberl, Sportvorstand des FC Bayern München, sagt, ihn ekle die Idee an. Diese Kritik schafft es, gleichzeitig berechtigt zu sein und doch wohlfeil und heuchlerisch. Denn der europäische Fußball hat in den vergangenen Jahrzehnten selbst die Kommerzialisierung des Fußballs stark vorangetrieben. Die UEFA hat, auf Druck der Topclubs, immer mehr Europapokalspiele kreiert, um mehr Geld einzunehmen. Und sie duldet ganz ähnliche Investorenmodelle. Die Ligen in Spanien und Frankreich haben zum Beispiel einen ganz ähnlichen Plan umgesetzt, wie Infantino ihn jetzt präsentiert hat. Und auch die meisten Vereine nehmen gerne jede mögliche Million mit. Max Eberl ekelt es zum Beispiel nicht an, mit der Tourismusbehörde von Ruanda zusammenzuarbeiten, einem Land, das für massive Menschenrechtsverbrechen verantwortlich ist. Angesichts dieser Tatsachen kann man in Frage stellen, ob es der UEFA oder den Clubverantwortlichen wirklich um die Seele des Fußballs geht oder ob sie sauer sind, dass jemand anderes besser darin ist, die Seele des Fußballs zu verkaufen. Denn gerade für die UEFA wäre der Deal von Infantino eine Gefahr für die eigenen Einnahmen, sollte die WM häufiger als alle 4 Jahre stattfinden. Trotzdem hoffen jetzt viele FIFA-Gegner darauf, dass die UEFA einen WM-Boykott der europäischen Teams organisiert. Das würde den Deal von Infantino wahrscheinlich begraben. Die UEFA wäre aber trotzdem nicht der Retter des Fußballs. Sie wäre weiter Teil eines Systems, das sich vor vielen Jahren dafür entschieden hat, Tradition und Moral für Geld zu opfern. Denn den Fußball als Produkt zu sehen und zu verkaufen, das hat nicht Gianni Infantino erfunden. Er hebt es nur auf ein neues Level.
4: Sie hörten Kommentare von Katharina Hamberger, Jörg Münchenberg und Maximilian Rieger.
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8: So klingt normalerweise ein Safe Space für lesbische, schwule, inter, trans und queere Menschen. So klingt ein CSD, auf dem es um Sichtbarkeit und Gleichberechtigung geht. In Berlin wurde dieser sichere Ort allerdings Ziel eines Anschlags. Ein 21-jähriger Mann raste im Tiergarten mit einem Auto in eine feiernde Menschenmenge. Dabei verletzte er 31 Personen und tötete eine Frau. An diese Tat schließen sich so viele Fragen an. Wie konnte es zu dieser Gewalt kommen, obwohl Abdul B. Behörden bereits als äußerst gewaltbereit und als radikalisierter Islamist galt? Wie schützen wir uns vor islamistischer Gewalt und wie schützen wir queere Menschen? Das will ich diskutieren. Ich heiße Christoph Schäfer und das sind meine Gäste. In unserem Hauptstadtstudio in Berlin ist Luna Möbius. Sie ist Queer-Aktivistin und Social-Media-Beauftragte für die grüne Bundestagsabgeordnete Ricarda Lang. Luna Möbius hat am CSD in Berlin teilgenommen, als Rednerin auf der Bühne. Und sie fordert, dass es jetzt nach dem Anschlag es vor allem um die Sicherheit queerer Menschen gehen solle. Denn Angriffe auf CSDs und queere Organisationen seien längst keine Einzelfälle mehr. Neben ihr sitzt Diana Kinnert, Publizistin, Unternehmerin und CDU-Mitglied. Sie war ebenfalls auf dem CSD auf einem der Wagen, die auf der Demo mitgefahren sind. Sie begrüßt die laufende Debatte über Konsequenzen, Maßnahmen und Verantwortlichkeiten, weil es jetzt grundsätzlich um robuste Strukturen für unsere Sicherheit gehen müsse. An Sie beide herzlich willkommen in der Runde.
9: Hallo, danke, Hallo. Dass ich dabei sein darf.
8: Und aus Bonn hören wir Kahn Ohrhorn vom Verein Grüner Vogel, eine Beratungsstelle, die unter anderem vom Bundesamt für Migration und Flüchtlinge gefördert wird. Mit seinem Team arbeitet er mit Menschen, die sich in der islamistischen Szene radikalisiert haben. Kahn Ohrhorn hilft diesen Menschen und deren Umfeld, wenn es darum geht, sich zu deradikalisieren und den Weg zurück in die Gesellschaft zu finden. Er sagt mit Blick auf die laufende Debatte, unser Blick für den Islamismus sei eigentlich schon geschärft, woran er das festmacht, erklärt er uns gleich. Auch an Sie herzlich willkommen in der Runde.
10: Vielen Dank für die Einladung.
8: Frau Möbius, Sie haben beim CSD auf der Bühne gesprochen, zum Auftakt und auf der Gedenkveranstaltung vor dem Brandenburger Tor, einen Tag nach dem Anschlag. Wie geht es Ihnen?
9: Mir geht's schlecht tatsächlich und ich glaube, vielen queeren Menschen geht's gerade schlecht. Viele queere Menschen haben gerade Angst und sind in Sorge und ich glaube, viele queere Menschen fühlen sich gerade in der Debatte auch nicht gesehen und das macht mich gerade vor allem sehr wütend.
8: Woran machen Sie das fest, dass Menschen sich nicht gesehen fühlen?
9: Naja, ich hatte ja die große Ehre, den CSD in Berlin eröffnen zu dürfen, die Eröffnungsrede halten zu dürfen und ich habe in meiner Eröffnungsrede gesagt, dass Deutschland eben kein sicheres Land ist für queere Menschen, aber eben auch für viele andere Menschen, die Diskriminierung erleben und in der Gedenkveranstaltung am Sonntag ist eben nochmal sehr, sehr bewusst geworden, wie tief dieser Schmerz sitzt, dass eben ein sicherer Raum der CSD angegriffen wurde und sich aber eine politische Debatte gerade vor allem um den Täter und um Islamismus dreht. Und das finde ich sehr nachvollziehbar und gleichzeitig finde ich es aber auch sehr verletzend, dass viele PolitikerInnen in ihren Statements nicht mehr klar benannt haben, dass es sich eben auch um einen sehr deutlichen queerfeindlichen Angriff handelt.
8: Es folgen ja in den kommenden Wochenenden noch einige CSD-Demos in Hamburg zum Beispiel, in Essen, in Görlitz. Erwarten Sie, dass dieser Anschlag Auswirkungen auf die weiteren CSD haben wird, auf die Sichtbarkeit von queeren Menschen in den kommenden Wochen?
9: Ich befürchte vor allem, dass viele queere Menschen da jetzt mit sehr viel Sorge, sehr viel Angst und sehr viel auch unnötige Anspannung hingehen, weil CSDs sollten ein Raum sein, wo man queeres Leben auch feiern kann. Und was ich aber auch sehe, und die Befürchtung hat sich leider schon in dem Fall bewahrheitet, dass queere Menschen ein Stück weit in der Debatte auch wieder instrumentalisiert werden, um eben Nebenschauplätze aufzumachen. Und ich fürchte, dass das die queere Community echt noch ein ganzes Stück begleiten wird.
8: Frau Kinnert, Sie fuhren auf einem Wagen beim CSD mit. Sie waren allerdings nicht mehr am Ort des Geschehens, haben Sie mir bereits mitgeteilt vor der Sendung, als der Anschlag passiert ist. Konnten Sie aber dieses Wochenende für sich bereits verarbeiten?
11: Ich glaube, so richtig verarbeitet ist es natürlich nicht. Es ist so eine Gemengelage an Gefühl. Erstmal versucht man ja den Abend über alle seine Freunde, Bekannten zu erreichen. Ich bin seit 15 Jahren in Berlin. Ich komme aus der Community. Ich kenne da 200, 300 Leute, die da unterwegs waren. Das heißt, dann in unterschiedlichen WhatsApp-Gruppen zu gucken, seid ihr in Sicherheit? Wie geht's euch? Das ist erstmal ganz akut. Dann bin ich irgendwie ja auch ein politisches Wesen. Das heißt, ich reagiere dann irgendwie auch gefasst und wach und will genau nachvollziehen, wie konnte es dazu kommen. Spreche dann eben auch über Sicherheitsmängel, über Verantwortungsketten, über solche Dinge. Dann habe ich Freunde, die sagen, sie können schlecht schlafen, sie wollen jetzt nicht alleine sein. Dann habe ich andere Freunde, die sagen, ich fahre jetzt in Hamburg eben nicht mit oder ich mache da jetzt eben nicht mit. Das heißt, da kommen ganz viele unterschiedliche Eindrücke und Gefühle zusammen auf jeden Fall.
8: Haben Sie für sich bereits entschieden, ob Sie an einem weiteren CSD in Deutschland teilnehmen möchten?
11: Ja, ich habe jetzt in den nächsten Wochen irgendwie in Deutschland keinen mehr gehabt, an dem ich vorhatte teilzunehmen. Ich bin jetzt nächstes Wochenende in England auf einer CSD-Veranstaltung, auf einem Pride-Wochenende, aber natürlich auch mit einem mulmigen Gefühl.
8: Herr Orhon, es ist bekannt, dass der mutmaßliche Täter Abdul B. an einer Deradikalisierungsmaßnahme teilgenommen hat, bei einer Beratungsstelle in Berlin. Aber der Anschlag konnte offensichtlich nicht verhindert werden mit so einer Deradikalisierungsmaßnahme. Zweifeln Sie in solchen Momenten, wie viel Sie mit Ihrer Arbeit überhaupt erreichen können?
1: Nein, grundsätzlich nicht. Praktisch ist, selbst wenn man von einem System glaubt, dass es funktioniert, muss nach so einem Vorfall das System trotzdem auf den Prüfstand, muss man sämtliche Maßnahmen konkret nachvollziehen, unabhängig evaluieren, ob es einen Fehler gegeben hat. Das ist bei der Polizei der Fall, das ist bei der Politik der Fall, bei der Justiz und bei uns, sage ich jetzt mal kollektiv verallgemeinernd, als Beratungsstellen genau gleich. Nicht vorgreifen dem, was bei so einer Aufarbeitung des Anschlages rauskommt, ist klar, er war noch nicht in der Maßnahme. Er war sozusagen in einer Klärungsphase, ob man ihn als Klienten annimmt. Und da geht es unter anderem darum zu bewerten, er war ja auf Weisung dort. Wir arbeiten hauptsächlich mit Menschen, die bewusst auf uns zukommen und sagen, sie wollen die islamistische Szene verlassen. Das ist natürlich eine andere Motivationslage. Da hatten die Kollegen in Berlin es schwieriger. Sie wussten nicht, auch wenn der Täter sich nach

0: Zweifelsfall selbst schaffen. Alles andere, und solche Ansätze gibt es im Ausland durchaus, eine Art umgedrehter Gehirnwäsche, dass man die Leute durch Druck, psychisch, teilweise sogar physisch durch Maßnahmen versucht, von dieser Ideologie abzubringen. Das ist weder nachhaltig noch mit unserem Rechtsstaat vereinbar.
1: Frau Möbius, queerfeindlicher Hass, Hetze, Gewalt, die haben in den vergangenen 10 Jahren enorm zugenommen. Das meldet das Bundeskriminalamt, weil Menschen sichtbarer geworden sind über die Jahre, weil es zu Hass und Gewalt im Netz kommt. Unterscheiden Sie für sich persönlich, aus welcher Richtung diese Angriffe kommen?
2: Ich glaube, es ist sehr wichtig, dass wir in dieser Debatte Islamismus klar benennen und auch sehr klar sagen, dass es ein islamistischer Anschlag war und auch auf Lösungen finden müssen, wie solche Anschläge nicht mehr passieren können. Und gleichzeitig möchte ich aber auch darauf hinweisen, dass ein Großteil der queerfeindlichen Angriffe in Deutschland aus dem rechtsextremen Milieu kommen. Und das geht mir in der Debatte gerade sehr unter. Ich befürchte tatsächlich, dass man sich da jetzt sehr drauf ausruht und das sehr ausklammert politisch, und merke das auch in den Beiträgen, die ich die letzten Tage konsumiert habe, vor allem im Netz, die ich auch selber gepostet habe, die Zuschriften, die ich bekommen habe, dass ganz viele Menschen gerade überhaupt nicht bereit sind, das anzuerkennen, dass Queerfeindlichkeit verschiedene Facetten hat und wir jetzt spätestens an diesem Punkt auch über alle Facetten reden müssen. So, es reicht nicht, jetzt nur über Islamismus zu sprechen. Das wird dieses Problem nicht lösen.
1: Ist es, also das heißt, Ihnen ist die bundespolitische Debatte, das, was Sie hören vom Bundeskanzler, vom Bundesinnenminister Dobrindt, zu sehr auf Islamismus fokussiert?
2: Zum einen ja, und zum anderen kann ich auch viele politische Statements ehrlicherweise vor allem von UnionspolitikerInnen gerade nicht richtig ernst nehmen, nicht ausschließlich von PolitikerInnen von der Union, aber wenn politische Kräfte in den letzten Jahren immer wieder Stimmung gemacht haben gegen queere Menschen, sei es die Äußerung, die der Kanzler letztes Jahr getroffen hat in der Debatte um die Regenbogenflagge, seien es jetzt auch die aktuellen Äußerungen der Lesben- und Schwulenunion bezüglich Drag Queens, dann brauche ich mich nicht wundern, dass queere Menschen jetzt sagen: Vielen Dank, Herr Bundeskanzler, für die Worte, aber das können wir uns gerade nicht anhören und das nehmen wir auch nicht ernst. Und ich finde, das zeigt ja auch, wie wenig man gerade bereit ist, an dieser Stelle sich selber zu reflektieren, wie wenig man ja bereit ist, dieses Thema jetzt auch mal in Gänze anzufassen und sich auch mal an die eigene Nase zu fassen und zu schauen, wo haben wir denn da auch Versäumnisse gemacht in den letzten Jahren.
1: Das vertiefen wir im Laufe dieser Aufzeichnung in jedem Fall. Frau Kinnert, wie geht es Ihnen? Unterscheiden Sie da, aus welcher Richtung queerfeindliche Angriffe, Hass, Gewalt kommt?
3: Also zunächst nicht in der Betroffenheit. Ich glaube, da ist jeder Angriff ein Angriff, da ist jede Betroffenheit eine Betroffenheit. Aber wenn ich politisch bin und politische Antworten brauche, dann brauche ich eine empirische Analyse, wo die Tat zustande gekommen ist, was es für ein ideologisches Umfeld ist, wo es eben eine Verantwortungskette gibt, die nicht funktioniert hat. Was ist der spezifische Fall im Sinne eines Gefährders? Wo geht es um, weiß ich nicht, irgendwie Anschläge von rechtsextremistischer Seite? Wo gibt es eben auch eine Dunkelziffer an Straftaten, wo man nicht genau weiß, aus welchem ideologischen Umfeld sie kommt? Das heißt, wenn ich das Problem lösen will, muss ich in Ursachenforschung hinein. Und mir ist jetzt nochmal, glaube ich, im Unterschied auch zu Frau Möbius wichtig, dass wir jetzt erstmal in einem ersten Schritt diesen Fall aufklären. Und ich glaube, dass danach müssen wir natürlich sehr ganzheitlich darüber sprechen, ist Queerfeindlichkeit in sehr vielen ideologischen Mustern erkennbar? Was sind da die richtigen irgendwie Umgangsmöglichkeiten? Was sind die richtigen staatlichen Strukturen? Was ist die Sicherheitsarchitektur, die uns auch ganz konkret beschützt? Da habe ich sogar das Gefühl, dass das die queere Community als allererstes einfordern müsste. Wir brauchen Veranstaltungen, die dermaßen staatlich geschützt sind, dass so etwas sich nicht wiederholen kann. Und ich glaube, das braucht es in einer ganzheitlichen Perspektive. Aber ich bin so im ersten Schritt, bleibe ich bei diesem Fall. Und bei diesem Fall ist es eben so, dass es ein mutmaßlich islamistischer Anschlag ist. Und da möchte ich genau nachvollziehen können, wo gab es da ein Versagen.
1: Das ist der Fokus derzeit in der bundespolitischen Debatte ja auch, wenn wir Äußerungen von Bundesinnenminister Alexander Dobrindt von der CSU hören. Die Bedrohung durch Islamismus kann man anhand von Zahlen ein bisschen konkreter fassen in dieser Runde. Über 28.000 Menschen in Deutschland rechnet der Bundesverfassungsschutz ein Islamismuspotenzial zu. Also die sollen sich im islamistischen Spektrum aufhalten. Bei gewaltorientierten Islamisten sind es etwa über 9.000 Personen. Das sind Extremisten, die Gewalt als legitimes Ziel sehen, aber sie nicht einsetzen. Und genau diese akute Gewaltbereitschaft sieht der Bundesverfassungsschutz aber für 410 Personen. Und die nennt die Polizei.

0: Polizei dann auch Gefährder. Wenn man all diese Zahlen hört, Herr Orhun, was machen Sie aus denen? Wie groß ist letztlich denn die Bedrohung durch Islamismus in Deutschland?
1: Absolut ist sie extrem hoch. Wir haben eine Vielzahl von Anschlagsversuchen, von denen Gott sei Dank sehr, sehr viele vereitelt worden sind. Wir haben Anschläge, die leider eben erfolgreich aus Sicht der Attentäter gewesen sind, wie zuletzt am Wochenende in Berlin. Relativ muss man sagen, das System, deswegen würde ich da nach wie vor eine Lanze für brechen, funktioniert. Wir haben von den 410 Gefährdern sind ein Großteil nicht in Deutschland oder eine erhebliche Zahl. Teilweise sind sie im Ausland unter Umständen verstorben. Teilweise befinden sich in Deutschland in Haft. Von denen kann also zumindest bis zu einer Haftentlassung keine akute Gefahr ausgehen, zumindest für die Allgemeinheit. Man kann auch im Strafvollzug Gewalt ausüben. Und man muss hier noch mal darauf hinweisen, in absoluten Zahlen, die Zahl der Islamisten sinkt. Wir hatten, glaube ich, 2014, das ist immer ein ganz interessanter Punkt, vor der Migrationsdiskussion ab 2014 lag die Zahl bei über 40.000, jetzt sind wir bei 28. Die Zahlen in NRW sinken. Der Salafismus, der innerhalb des Islamismus lange Zeit exponentiell steigend war und die bedeutendste Strömung, auch der stagniert, Gott sei Dank.
0: Woran liegt endlich das?
1: An vielen Maßnahmen. Also tatsächlich, es ist, wenn wir diese Maßnahmen immer nur diskutieren, wenn Anschlagsgeschehen passiert sind, ist es klar zu sagen, da hat etwas nicht funktioniert. Wir müssen rausfinden, was es war. Mir fehlt Analyse von Maßnahmen, die funktioniert haben. Also eine konkrete, an die ich mich erinnere, war das Verbot der Lease-Kampagne, dieser Koranverteilaktion, die ganz deutlich aus dem Spektrum des gewaltorientierten Salafismus kam. Da hat man gesagt, ach, wenn man das verbietet, die werden sich anderweitig organisieren. Wir können aus der Praxis eindeutig sagen, es war zu wenig zu spät, man hätte es früher verbieten sollen, aber es hat gewirkt. Andere Maßnahmen gleichfalls, Strafverfolgung. Heutzutage ist es nicht mehr ohne weiteres möglich, für Salafisten öffentlich aufzutreten, wie Pierre Vogel früher mit Lautsprecherwagen in der deutschen Innenstadt.
0: Den Namen müssen wir kurz mal einordnen. Ein Deutscher, der zum Salafismus konvertiert ist, sich radikalisiert hat.
1: Genau, er war einer der ganz wichtigen Missionare in der frühen Zeit. Er hat dafür gesorgt, dass diese Bewegung in Deutschland so stark wächst. Und heute hat er eben quasi nicht mehr dieselben Möglichkeiten, in der Öffentlichkeit Großveranstaltungen durchzuführen für die Szene, bei der er auch immer neue Leute medienwirksam in die Szene konvertieren lässt. Und in letzter Instanz, damit bin ich fertig, auch der Sicherheitsapparat funktioniert. Wir haben mehr gescheiterte Anschlagspläne, Gott sei Dank, als durchgeführte, auch jetzt beim CSD. Es ist ein furchtbarer Fakt, dass es gelungen ist, ihm Menschen zu verletzen, eine Frau zu töten. Aber er kam nicht auf die Hauptstrecke, weil die abgesichert war. Und diese Art von Anschlägen sind ein krasses Zeichen für die Schwächung dieser Strömung, weil die Wunschvorstellung ist nach wie vor Anschläge durchzuführen, wie in Bataclan in Paris 2015 mit Hunderten von Opfern, mit etlichen Attentätern, mit Schusswaffen und Sprengstoff und nicht mit einem Auto, wie jetzt am Wochenende in Berlin.
0: Herr Orhun, Sie zeichnen ja eher jetzt eine positive Bilanz, sage ich mal, was den Trend angeht, Islamismus zu begegnen im deutschen Rechtsstaat. Wenn Sie jetzt die bundespolitische Debatte mitbekommen, da fallen Begriffe wie Fußfessel für Gefährder, da geht es auch sehr durcheinander, wenn wir über Präventivhaft sprechen, über Jugendstrafrecht. Ganz kurz, können Sie das nachvollziehen, dass jetzt so massiv über Strafrechtsverschärfung gesprochen wird?
1: Das kann ich nachvollziehen. Das unterstütze ich in Maßen. Die Formulierung, die wir gebrauchen, ist bis an die Grenzen des Rechtsstaates, aber nicht darüber hinaus. Wenn das allerdings das Einzige bleibt, dann ist es zu wenig und zu kurz.
0: Frau Kinnert.
2: Dem stimme ich zu. Also es gibt ein staatliches Versagen, ein Behördenversagen an der Stelle, eine Verantwortungskette, die an bestimmten Stellen nicht gegriffen hat. Ich finde sehr richtig, dass die Politik darüber diskutiert. Ich muss auch sagen, dass ich fast erleichtert bin, weil im Unterschied zu anderen Anschlägen zuvor ich die politische Debatte sehr nah am Thema finde. Also da geht es, wir haben ja alle die Erfahrung gemacht, dass es Anschläge gab wie in Magdeburg und auf einmal ging es um Gruppenvergewaltigung von Asylbewerbern und das hatte mit dem Fall gar nichts zu tun. Also das war für mich eine reine Instrumentalisierung, eine reine Symbolpolitik, alles instrumentalisiert, auch migrationspolitisch. Und jetzt muss man eben genau aufpassen, geht es um diesen Fall? Sind es Dinge, bei denen wir Dinge verbessern können, dass dieser Fall nicht hätte geschehen können oder sich eben so nicht wiederholen kann? Und ich finde die Debatte relativ nah dran. Etwas, was jetzt zum Beispiel nichts mit dem Fall zu tun hat, ist die Debatte um die doppelte Staatsbürgerschaft, bei der ich das Gefühl habe, das ist zum Beispiel so eine reine Symbolpolitik, wo es um irgendein Thema geht, das mit der Tat selbst nichts zu tun hat.
0: Also das ist, ich ordne mal ganz kurz ein, eine Idee von CSU-Chef und Bayerns Ministerpräsidenten Markus Söder unter anderem, also dass man Gefährdern die doppelte Staatsbürgerschaft entziehen kann, um sie auch abzuschieben. Frau Möbius, an Tag 1 nach dem Anschlag war die öffentliche Debatte noch zurückhaltend. An Tag 2 ging es bereits um so konkrete Ideen in der bundespolitischen Debatte. Wie haben Sie das verfolgt? Ist Ihnen da zu schnell der Fokus auch verändert worden von Opfern zu mutmaßlichen Tätern, zu Strafrechtsverschärfungen?
3: Ja, ich würde schon sagen, dass mir der Fokus an der Stelle ein bisschen verloren gegangen ist. Ich glaube, wir haben hier in der Runde überhaupt gar keinen Dissens darüber, dass es wichtig ist, dass diese Debatte über Islamismus gerade geführt wird. Ich würde aber Frau Kinnert in dem Fall widersprechen, als dass ich mir und viele andere queere Menschen, mit denen ich in den letzten Tagen unzählig Kontakt hatte, durchaus wünschen würden, dass wir die Debatte um den Schutz queerer Menschen nicht erst in 2, 3, 4 Wochen führen, sondern dass man das durchaus parallel macht. Und ich glaube, das ist auch parallel möglich, diese Debatten zu führen. Und dieser Fokus fehlt mir gerade total.
0: Es gibt allerdings auch, wenn es um die explizite Aussprache über Queerfeindlichkeit geht, ja auch um die Frage, distanzieren sich bestimmte Gruppen ausreichend? Zum Beispiel Baden-Württembergs grüner Ministerpräsident Cem Özdemir hat zum Beispiel gesagt, ihm fehlt eine deutliche Distanzierung in der Anteilnahme von muslimischen Dachverbänden nach diesem Anschlag. Also, dass sie nicht explizit Queerfeindlichkeit benennen, aber auch nicht explizit Islamismus. Ist das ein Problem, das Sie auch beobachten?
3: Ich muss ganz ehrlich sagen, dass ich die letzten Tage so müde war, dass ich nicht jedes Statement verfolgt habe. Aber und deswegen kann ich mich nicht zu einzelnen Organisationen äußern an der Stelle und möchte aber nochmal betonen, wir müssen beides benennen, weil es ist ein islamistischer und auch queerfeindlicher Anschlag gewesen. Und es ist kompletter Quatsch und sehr am Thema vorbei, wenn man beides nicht aussprechen möchte. Das Problem, was ich gerade in dieser Sicherheitsdebatte sehe und da gehe ich mal ein ganz kleines Stück wieder weg von dem Islamismusbegriff, ist, dass wir eben gerade nur über den Täter sprechen, nicht darüber, was brauchen Opfer gerade, nicht darüber, was brauchen Betroffene gerade. Ich bin sehr, sehr dankbar, das möchte ich an der Stelle auch nochmal sagen und wirklich meine Bewunderung ausdrücken für das, was die Menschen, die diesen CSD in Berlin geleistet haben, jetzt auch in den letzten Tagen. Ich finde, die sind krass über ihre eigenen Grenzen gegangen, auch was den Sonntag anging, was die Betreuung von Geschädigten anging, sei das jetzt körperlich als auch Traumatisierten. Also da ist wirklich sehr, sehr viel Arbeit passiert. Und ich weiß auch, dass die Zusammenarbeit dort auch mit Behörden und Politik sehr gut funktioniert hat. Und gleichzeitig würde ich mir aber wünschen, dass wir wirklich über die Strukturen sprechen, die queere Menschen brauchen. Ich möchte ein Beispiel bringen, wenn es um Sicherheit von CSDs geht. Dieses Jahr in Dresden wurde der CSD erst nicht von der Versammlungsbehörde als Demonstration anerkannt, sondern es hieß, naja, ihr seid ja mehr Straßenfest als politische Veranstaltung.
0: Woran liegt das?
3: Ich denke, das liegt daran, dass zum einen Versammlungsbehörden oft nicht diskriminierungssensibel genug geschult sind und auch die Sicherheitslage queerer Menschen leider oft nicht genau im Blick haben und natürlich auch vor allem in größeren Städten. Ich muss sagen, ich bin vor allem viel in Ost- und Mitteldeutschland auf kleineren CSDs unterwegs. Da merkt man das nochmal anders. Aber vor allem in größeren Städten wirken Prides natürlich auch unpolitischer. Sie sind es nicht, aber sie wirken mehr wie Party.
0: Weil mehr gefeiert wird.
3: Weil mehr gefeiert wird. Und ich finde es auch total nachvollziehbar, dass gefeiert wird. Queere Menschen haben sich diesen sicheren Raum jahrzehntelang hart erkämpft, zum Teil auch gegen Staatsgewalt. Das muss man an der Stelle auch ehrlich sagen. Ich bin sehr, sehr froh, dass die Sicherheitsbehörden so reagiert haben, wie sie jetzt reagiert haben und auch die Gedenkveranstaltung am Sonntag sehr, sehr gut beschützt und begleitet haben. Und trotzdem muss man sagen, das war so nicht immer möglich für queere Menschen auch zu feiern. Und ich glaube, dass aber dieser Party-Eindruck das ist, was sich gesamtgesellschaftlich zu sehr verankert hat, was sich auch in Teilen der Community zu sehr verankert hat. Auch dort sehe ich über Jahre eine Entpolitisierung. Wenn aber natürlich, oder andersrum, was soll denn ein Pride sein, wenn nicht politisch? Und was soll uns denn auch dieser Samstagabend zeigen, wenn nicht, dass Prides politisch sind und geschützt werden und dass eben ein CSD wie in Dresden nicht erst vor Gericht gehen muss, um sich polizeilichen Schutz einzufordern? Das muss ja eigentlich eine Selbstverständlichkeit sein.
0: Ist das auch eine Forderung, die Sie teilen, Frau Kinnert?
2: Ja, ich würde mich dem im Großen und Ganzen anschließen und nochmal ergänzen, dass es natürlich ein Glaubwürdigkeitsproblem auch in der Bundesregierung gibt und natürlich auch mit den Repräsentanten meiner Partei.
0: Inwiefern?
2: Ich würde nicht automatisch sagen, dass zum Beispiel eine Neustrukturierung von irgendwie NGO-Geldern im Familienministerium pauschal queerfeindlich ist, aber man muss eben ganz genau hingucken, wie diese Neuausrichtung stattfindet. Kriegen dann tatsächlich auch ähnliche Vereine die Gelder oder kommen sie aus einem anderen Topf? Das muss man ganz genau beobachten. Es ist natürlich auch schwierig, wenn ein Friedrich Merz irgendwie dann so Äußerungen tätigt wie mit der Regenbogenflagge und dem Zirkuszelt, weil man dann vermutet, da scheint die Sensibilität nicht da zu sein. Es gab eine Äußerung mal zum Thema homosexuelle Männer und dann aber bitte nicht mit Kindern. Da denkt man auch, das ist nicht die intellektuelle Brücke, die da einfach sinnvoll ist, sondern irgendwie die gehört da nicht hin. Und dann hat man ein Problem auch mit der Glaubwürdigkeit. Und ich fand in der Gedenkveranstaltung, Friedrich Merz hat sich da ja sehr inbrünstig und betroffen gezeigt. Aber mit so einzelnen Formulierungen tue ich mich schwer. Also wenn er sagt, irgendwie hier haben die Menschen gefeiert, dann stimmt das eben auch. Aber es stimmt eben nicht ganz, weil die ergänzende Perspektive ist, dass da Jugendliche vielleicht auch zum ersten Mal irgendwie ihre Scham abgelegt haben, das erste Mal einen Schritt dort irgendwie sich zeigen, wie sie sein wollen, wie sie sind. Das heißt, es ist nicht automatisch nur fröhliche Party, es ist schon ein Recht auf Sichtbarkeit, das einzufordern, irgendwie davon auszugehen, der Staat garantiert mir eine körperliche Unversehrtheit. Und es ist etwas anderes, auch vom Ernst her, als nur sozusagen eine Party, auch wenn eine Party anzugreifen schlimm genug ist. Und wenn dann Friedrich Merz sagt oder auch andere Politiker, das ist ein Angriff auf uns alle, dann verstehe ich das natürlich auch als inklusives Statement, dass wir dazugehören, dass wir in der Mitte der Gesellschaft sind. Und gleichzeitig sind diese Friedrich-Merz-Figuren aber eben nicht am Rande teilweise der Gesellschaft, wie viele, die auf diesen CSDs unterwegs sind. Das heißt, da gibt es ein Glaubwürdigkeitsproblem und unterschiedliche Metaebenen, die was mit Sensibilität und auch Emotionalität zu tun haben.
0: Ein Glaubwürdigkeitsproblem kann ja auch dazu führen, dass auch Maßnahmen und Schutzmaßnahmen vielleicht nicht überzeugend daherkommen oder auch wirken können. Herr Orhon, wie denken Sie darüber? Sie sind da jetzt in der Prävention, in der Deradikalisierung tätig, wenn wir über radikalisierte Menschen in der islamistischen Szene sprechen. Aber macht man solchen Menschen das je nachdem auch leichter, wenn auch die Menschen, die uns eigentlich beschützen sollten, nicht so glaubwürdig sind?
1: Ich weiß nicht, ob es ein Glaubwürdigkeitsproblem ist. Also wenn es darum geht, was Reaktionen von Politik beispielsweise auf den CSD-Anschlag für den Islamismus, für die islamistische Szene und für Prävention bedeutet, habe ich auch sozusagen Verbesserungswünsche oder Verbesserungsbedarf. Das geht aber vor allem, und ich würde zustimmen, dass es diesmal sachlicher war, aber trotzdem, wenn man sich beispielsweise im öffentlichen Raum bewegt, in der Diskussion, in Kommentarspalten, gibt es doch irgendwie eine starke Tendenz, das wieder auf Migration zu fokussieren und vor allem auch mit so einem Beischwang, dass die Opfer selber schuld sind, weil man sagt, ich weiß nicht, wie viele Bemerkungen ich gelesen habe zum Thema Queers for Palestine und dass es sozusagen selbstgemacht sei oder
0: man da vermengen sich Debatten, also eine Nahost-Debatte mit diskriminierenden Untertönen in die eine oder andere Richtung, das beobachten Sie schon.
1: Absolut, und auch sozusagen, dass Leute, die gesagt haben, Refugees welcome, dass die sozusagen jetzt ausbaden, was sie gesät haben. Das ist natürlich zum einen menschenverachtend und zum anderen ist es strukturell überhaupt nicht hilfreich. Der Täter ist in Berlin geboren, 2005, und das ist auch etwas, was wir für die Prävention immer sagen. Islamismus ist ein extremistisches Angebot in Deutschland unter vielen. Es gibt unter den Predigern, ich habe eben schon den Namen Pierre Vogel fallen gelassen, es gibt andere, auch weibliche, die eben keine Migranten sind. Hannah Hansen ist eine Führungsfigur weiblicherseits einer salafistischen Szene, die großen Einfluss auf junge Mädchen und junge Frauen hat. Und wir haben auch, Stichwort Sauerlandzelle 2006/2007 schon, es sind auch Menschen mit ohne Migrationshintergrund, die Konvertiten waren, haben versucht, islamistische Anschläge in Deutschland aufzuführen. Diese Debatte ist komplett am Ziel verfehlt und externalisiert das Islamismusproblem, wenn man es im Prinzip genauso angehen müsste wie andere extremistische und demokratiefeindliche Sinnangebote in Deutschland auch. Das ist eine problematische Debatte.
2: Nicht da mal ergänzen
0: Frau Kinnert,
2: darf,
0: gerne.
2: Berlins regierender Bürgermeister Kai Wegner hat ja unter anderem heute gefordert, dass es Islamunterricht an deutschen Schulen braucht oder auch an Berliner Schulen. Und ich finde das auf jeden Fall diskussionswürdig, weil es ja eben schon darum geht, wenn wir bestimmte Themen versuchen, aus Deutschland fernzuhalten oder von Deutschen fernzuhalten, dann wuchern sie eben in einem unkontrollierbaren Rahmen. Dann weiß man nicht irgendwie, in welchen irgendwie Vereinen die Menschen sich dort treffen, irgendwie welche Gemeinden, wie intransparent vielleicht auch vorgehen. Und ich glaube, dass das zum Beispiel wichtig ist, also Deutschland anzuerkennen als Einwanderungsland, Deutschland anzuerkennen auch als inzwischen multikulturelles Land, bedeutet, dass hier unterschiedliche Religionen, unterschiedliche kulturelle Ausrichtungen auch ihren Platz haben, solange sie eben auf dem Boden unserer Verfassung stehen. Und dann muss es dafür auch Platz geben, dem nachgehen zu können, vor allem eben im Sinne einer Sinnstiftung, im Sinne einer Sinnsuche von jungen Menschen. Und wenn sie dann das Gefühl haben, gerade aus bestimmten Milieus, dass sie da einfach auch nichts finden, irgendwie das säkular ist, das liberal ist, dann will ich nicht sagen, dass wir schuld sind oder dass sie nichts dafür können, sich zu radikalisieren. Aber dann umgeht man natürlich, dann hat man ein staatliches Versäumnis, irgendwie dort eben keine Transparenz, keine Kontrolle reinzubringen. Und ich glaube, das ist eine erweiterte Maßnahme, die nochmal von Deradikalisierungsmaßnahmen wegführt, die nochmal von den Grenzen des Rechtsstaats wegführt. Aber dass wir eine Integrationspolitik haben, die zeitgemäß ist, die auch Muslimen irgendwie einen sicheren Raum gibt, eine liberale, säkulare Religion so auszuüben. Ich glaube, dass das mit Teil der Lösung auf jeden Fall ist.
0: Integrationsleistungen, Islamunterricht an Berliner Schulen, Herr Orhun, wäre das eine weitere Form von Präventionsarbeit?
1: Natürlich, die beste Prävention ist Primärprävention und die beste Prävention ist nicht zu sagen, wogegen man ist. Wir sind gegen Islamismus, wir sind gegen Rechtsextremismus, wir sind gegen dieses, wir sind gegen jenes. Es gilt ein Ideal zu formulieren, wofür wir eigentlich als Gesellschaft oder als Staat sind. Und natürlich ist es, ich greife auf den Aspekt zurück, den Sie vorhin angesprochen haben, mit den Distanzierungen muslimischer Verbände. Ich habe viele gelesen. Ich sehe das aus einer muslimischen Binnenperspektive. Ich hätte mir in der Tat ein bisschen offensiver eine Beschäftigung mit der Thematik Queerfeindlichkeit gewünscht. Ich würde es nicht ganz so negativ sehen, wie das Cem Özdemir formuliert hat. Aber da ist viel zu tun. Und Religionsunterricht ist absolut, abgesehen davon, dass es eine Gleichheitsdebatte ist und die ist ganz essentiell, damit sich eben Leute nicht abgehängt fühlen. Was es quasi für andere Religionsgemeinschaften gibt, muss auch für Menschen in Deutschland und nicht unbedingt unter einem Integrationslabel. Also ich bin gemischt national, ich habe auch sozusagen einen Teil der Familie, der nicht migriert ist. Wenn ich mir wünsche, dass meine Kinder Religionsunterricht in der Schule haben können, würde ich nicht sagen, dass das ein Integrationsthema ist für mich. Aber es ist eine Möglichkeit, im schulischen Rahmen, im Rahmen von Demokratieerziehung, Bildungsauftrag, eben auch in eine Auseinandersetzung von muslimischer Theologie und gelebter Religiosität mit dem Thema queere Menschen, queere Identitäten und alternative Lebensentwürfe zu fördern. Also der Forderung würde ich mich enthusiastisch anschließen.
0: Frau Möbius, man kann auf der einen Seite sprechen, wie gehen wir als Gesellschaft, welche Prävention leisten wir gegen Islamismus, wie werden wir resilient als Gesellschaft? Sie sprechen jetzt nicht für die gesamte Community, aber mich interessiert es, wie Sie das beobachten. Ist es eine Debatte, Queerfeindlichkeit, Islamismus, die offen auch debattiert wird im Rahmen von CSDs ganzjährlich in der Community?
3: Ich möchte gerne nochmal an einen Punkt anschließen, der eben gemacht wurde oder anknüpfen, nämlich dieses Bild der Täter-Opfer-Umkehr, was jetzt schon zweimal angesprochen wurde, nämlich dass queere Menschen sich jetzt anhören, durchlesen müssen, sie seien ja selber dran schuld. Und
0: Queer for Palestine hatte eben
3: beispielsweise Ulf Poschert hat direkt nach dem Anschlag das als selbstverschuldeten Angriff auf die illiberale Demokratie bezeichnet. Und was mich an dieser Debatte so wütend macht, und ich glaube, die Debatte müssen wir auch vor dem Aspekt des Islamismus führen, aber diese Debatte müssen wir ganz, ganz grundsätzlich mal führen, dass diese Menschen, viele dieser Menschen, die sich jetzt in dieser Art und Weise äußern, ich möchte gar nicht solidarisieren sagen, weil das ist keine Solidarität, aber viele dieser Menschen, die sich gerade in dieser Art und Weise äußern, haben in den letzten Jahren die Klappe gehalten an vielen Stellen, wo Queerfeindlichkeit passiert ist, an den Stellen, wo Brandsätze beispielsweise vor 3 Jahren in queere Bars in Rostock geflogen sind und eine queere Bar ausgebrannt ist. Da habe ich kein Zeichen der Bundesregierung gesehen und auch nicht von vielen Menschen, die sich jetzt äußern. Vor 2 Jahren sind 400 gewaltbereite Neonazis durch Bautzen gerannt und haben den CSD buchstäblich vor sich hergetrieben und auch im letzten Jahr war die Sicherheitslage eine bessere und trotzdem haben es fast 50 gewaltbereite Neonazis geschafft, 2 Meter neben mir und der Polizei vorbeizulaufen. Auch das ist nicht in Ordnung. Auch da gab es keinen großartigen Aufschrei der Innenministerkonferenz. Es gab keinen Aufschrei von den Leuten, die sich da jetzt äußern. Und ich möchte auch nochmal sagen, was wir gerade erleben und darüber müssen wir sprechen, ist ein struktureller Angriff auf queeres Leben, gesamtgesellschaftlich, aber auch politisch, sowohl was die Streichung von Fördergeldern angeht, aber eben auch was die Sprache angeht. Und den letzten Punkt, wenn ich den noch machen darf, ist diese Verwunderung auch vieler Menschen, dass dieser Anschlag jetzt in Berlin passiert ist. Ich möchte da noch mal ganz kurz ergänzen, das ist ja nicht der einzige gewaltsame Übergriff, der auf dem CSD passiert ist am Wochenende leider. Also wir müssen uns auch vor Augen halten, dass in Schöneberg Menschen aus einer Wohnung mit einer Softwarewaffe angeschossen wurden. Das geht auch unter. Wir müssen uns auch vor Augen halten, dass auch an diesem Wochenende gewaltbereite Rechtsextreme an S-Bahn-Stationen standen und queere Jugendliche eingeschüchtert haben. Wir müssen uns auch darüber unterhalten, dass queere Bars in den letzten Wochen auch im Prenzlauer Berg, der ja immer so sicher gilt, angegriffen wurden und queere Menschen sich zum Teil für Dates verabreden vermeintlich und in ihrer eigenen Wohnung ja geschlagen, ausgeraubt und festgehalten werden. Und da fehlt mir der Aufschrei, der jetzt berechtigterweise kommt nach diesem Anschlag. Das möchte ich überhaupt nicht gegeneinander ausspielen. Aber genau darum geht's mir. Ich bin nicht bereit, diese Debatten gegeneinander auszuspielen. Mhm. Ich bin nicht bereit, queere Menschen gegen migrantisierte Menschen auszuspielen, was auch keinen Sinn ergibt, denn es gibt auch queere und migrantisierte Menschen. Es geht auch beides zusammen. Und am Ende ist dieses Land für zu viele von uns nicht sicher, nämlich von alle, die von Diskriminierung betroffen sind. Deswegen bin ich sehr dafür, dass wir diesen Fall aufklären und werde aber nicht müde, immer wieder zu betonen,
0: Die Parallelität
3: und Debatten, dass wir die auch endlich aufklären müssen. Ich werde so lange nicht meine Klappe halten können, bis wir darüber gesprochen haben.
0: Es gibt eine Äußerung vom Bundeskanzler Friedrich Merz, die ja am Rande der Gedenkveranstaltung geäußert hat. Es geht nochmal darum, wie er sich an die queere Community gewandt hat in seinem Statement, aber auch an das ganze Land.
4: Lassen wir uns nicht einschüchtern. Diese Taten haben nur einen Zweck. Sie wollen unsere Gesellschaft spalten. Sie wollen uns das Wichtigste nehmen, was wir haben, nämlich unsere Offenheit und unsere Freiheit.
0: Es geht um das Kollektive, um uns als gesamte Gesellschaft. Aber Frau Möbius, so wie ich Sie im Laufe dieser Sendung verstanden habe, diese Kollektivität, die sehen Sie nicht in der Äußerung vom Bundeskanzler.
3: Wissen Sie, das Problem ist, mir wird gerade zu wenig darüber gesprochen, dass dieser Anschlag ein gezielter Anschlag auf einen queeren Schutzraum war. Und natürlich kann man sagen, ich bin voll fein mit der Aussage, das ist in erster Linie ein queerfeindlicher Anschlag und in zweiter Linie betrifft er aber auch unsere freie Gesellschaft. Da gehe ich total mit. In dem Moment, wo aber ein Bundeskanzler auch mit dafür verantwortlich ist, so wie viele, viele andere rechtskonservative und auch rechtsextreme Menschen in diesem Land, queere Menschen, migrantisierte Menschen, Menschen mit Behinderung aus der Mitte der Gesellschaft zu drängen, und das ist ja über die letzten Jahre nachweislich an zu vielen Stellen passiert, kann ich diese Äußerung seinerseits einfach nicht ernst nehmen. Ich teile diesen Gedanken, es ist ein Angriff auf unsere freie Gesellschaft. Wenn ein Kanzler das so ausspricht, dann wünsche ich mir aber auch, dass er endlich anerkennt, dass wir nicht Rand der Gesellschaft, sondern Teil dieser Gesellschaft sind.
0: Herr Orhon, können Sie das nachvollziehen, was Sie da hören von Frau Möbius?
1: Absolut. Also
0: ein stärkeres Bekenntnis gegenüber einer Minderheit, gegenüber einer gesellschaftlichen Minderheit in diesem Land?
1: Absolut. Also ich will nichts wiederholen, was schon gesagt wurde, aber Täter-Opfer-Umkehr ist das eine und das andere tatsächlich, dass man mehr über Täter, den Täter redet als über die Opfer. Das unterschreibe ich beides sehr, mit sehr großem Nachdruck. Und ja, also ich sehe das tatsächlich so. Ich sehe es aber dann auch wieder zweigleisig, eben als Gesamtgesellschaft in Person, wenn man so will, des Bundeskanzlers. Aber wie gesagt, also ich wünsche mir durchaus auch noch mehr Auseinandersetzung damit aus meiner muslimischen Gemeinschaft oder Community, wie man so schön auf Neudeutsch sagt. Da hätte ich auch noch einen Wunsch, dass wir uns stärker damit auseinandersetzen, wem das gegolten hat und uns nicht einfach auf eine Verantwortung, eine Verurteilung von Gewalt als amorpher Begriff ausruhen.
0: Frau Kinnert, wie denken Sie, ich hatte vorhin den Eindruck, korrigieren Sie mich bitte, Sie haben den Begriff Glaubwürdigkeitsproblem genannt, weil die Äußerungen und auch die politischen Entscheidungen gegenüber der queeren Community sich jetzt nicht unbedingt mit der Solidarität decken, die wir aktuell hören vom Bundeskanzler oder von führenden Unionspolitikerinnen und Politiker. Jetzt sind Sie auch CDU-Mitglied. Sehen Sie eigentlich da einen Umschwung, einen Trend aus Ihrer Perspektive?
2: Ja, ich habe da meine Zweifel natürlich. Also für mich gibt es diesen Dreiklang. Ich war auch vor einigen Jahren auf einem anderen Weihnachtsmarkt in Berlin, als es den Anschlag auf dem Breitscheidplatz gab. Mein Vater lebte eine Zeit lang in Solingen, als es den Anschlag in Solingen gab. Also ich kenne diese einfach klare Betroffenheit. Und ich glaube, ich kann mit vielen auch irgendwie Bürgerinnen und Bürgern in Deutschland nachfühlen, die auch eine Ungeduld haben, weil sie sagen, wir wollen uns auf eine robuste, verlässliche deutsche Sicherheitsarchitektur verlassen können. Und wir wollen auf Paraden gehen, um zu feiern. Wir wollen aber auch auf Demonstrationen gehen und sichtbar sein und wir wollen uns dort sicher fühlen und wir zahlen alle unsere Steuern und wir haben alle eine Leitkultur von irgendwie Freiheit und Pluralismus und wir brauchen diesen Staat, der uns schützt. Das ist für mich irgendwie diese allererste Debatte, von der ich auch nicht weglenken möchte, direkt nach dieser Tat. Und dann gibt es zwei Meter irgendwie Debatten, die ich einfach sehr wichtig finde. Die eine Ebene ist Queerfeindlichkeit als solche, wo wir über die Verbindung zu Islamismus sprechen müssen, wo wir darüber sprechen müssen, ob es in der Bundesregierung vielleicht keine Queer-Feindlichkeit gibt, aber eine Desensibilisierung, eine nicht irgendwie Priorisierung von Queer irgendwie Schutz. Und das ist ein Problem. Die Islamismusdebatte haben wir da. Und dann geht es natürlich auch darum, dass wir den Höchststand von queerer Gewalt eben auch deswegen haben, weil die Mehrzahl der Täter aus dem rechtsextremen Spektrum kommt. Und dann gibt es aber eben nochmal eine ganz andere Debatte und das ist die Islamismusdebatte selbst, bei der ich manchmal eben glaube, wir haben eine Repräsentationslücke, wenn manche Menschen das Gefühl haben, sie wollen das Thema nicht so richtig anfassen, weil das könnte man missverstehen mit einer Islamophobie. Und ich glaube, dann haben wir eine Repräsentationslücke, in die dann Rechtspopulisten einschlagen, weil sie sagen, wir sind diejenigen, die sich für Sicherheit verantwortlich fühlen und alle anderen nicht. Und ich glaube, dem muss man vorbeugen, indem wir auch aus dem linksliberalen Milieu, aus der Mitte der Gesellschaft sagen, wir kümmern uns auch um Islamismus und eine ideologische Gefahr aus dieser Richtung. Und die hat dann wieder andere Querverbindungen. Da geht es dann um Antisemitismus und andere Themenfelder, genauso wie es bei Queerfeindlichkeit eben dann auch um Extremismus geht. Mhm. Und ich glaube, diese Ebenen müssen wir auseinanderhalten und da geht es nicht darum, dass sie nicht parallel nicht stattfinden dürfen.
3: Eine Ergänzung an der Stelle machen darf. Und möchte an der Stelle auch erstmal zustimmen zu dem, was gerade gesagt wurde. Nun arbeite ich selber im Bundestag und weiß daher, dass man an einem Tag auch verschiedene Dinge parallel beschließen kann und es durchaus auch möglich wäre. Ich möchte nochmal ganz kurz darauf hinweisen, dass in den letzten Monaten mehrere Anträge sowohl von der Fraktion Bündnis 90 Die Grünen als auch der linken Fraktion eingebracht wurden zum Schutz queerer Menschen. Die sind leider alle abgelehnt worden im Deutschen Bundestag. Und ich finde, wenn wir uns jetzt beispielsweise über eine Verschärfung des Strafrechts unterhalten und dort die Bundesregierung auch Beschlüsse tätigt, dann sollte sie im selben Atemzug aber eben auch Beschlüsse tätigen, die queere Menschen schützen. Und das wäre zum Beispiel queere Menschen ganz klar im Artikel 3 Grundgesetz zu verankern, den Schutzanspruch. Das wäre aber eben auch ganz klar, sich die finanzielle Förderung von Vereinen, von Organisationen, die bundesweit vor allem queere Jugendarbeit leisten, wieder sicherzustellen. Und das sage ich als Transfrau aus Sachsen-Anhalt. Es gibt an vielen Orten in Deutschland auch einfach keine Räume, wo queere Menschen sich überhaupt finden können, wo queere Menschen sich überhaupt sicher fühlen können. Und gleichzeitig wäre das dann jetzt auch mal der Zeitpunkt, diese Sicherheitsdebatte tatsächlich ehrlich zu führen. Und,
0: aber Frau Möbius, Artikel 3 erweitern, dieser Antrag ist ja nicht neu, aktuell von der SPD im Bund, aber in der Vergangenheit gab es ja auch immer wieder von unterschiedlichen Parteien und Fraktionen die Idee, Artikel 3 im Grundgesetz erweitern um das Merkmal sexuelle Identität. Was erhoffen Sie sich ganz konkret von so einer Maßnahme? Ist das nicht eher Symbolpolitik?
3: Genau, darüber könnte man streiten. Nun muss ich ganz ehrlich sagen, dass auch ich heute Initiatorin sein werde. Diese Petition wird heute Abend veröffentlicht, dass queere Menschen endlich im Artikel 3 geschützt werden. Ich finde es ehrlicherweise sehr peinlich von der SPD, dass sie jetzt diesen Moment nach dem Anschlag nutzt, um das aus der Schublade zu holen, nachdem das die letzten Jahre durchaus auch hätte möglich sein können und nicht möglich gewesen ist. So, das ist erstmal der erste Punkt. Der zweite Punkt zur Symbolpolitik. Darüber kann man sich natürlich streiten. Das ist im Endeffekt aber auch unsere Verfassung, die an Schulen gelehrt wird, die in Integrationskursen gelehrt wird, die, Frau Kinnert hat es eben schon gesagt, Teil einer deutschen Leitkultur ist, auf die viele Menschen sich beziehen, auf die viele Menschen sich auch berufen. Es ist für mich als queere Person auch eine Art Versicherung, aber auch da, das reicht natürlich nicht. Wir brauchen den Schutz queerer Strukturen, wir brauchen das Geld, wir brauchen die Sicherheit. Aber es ist ein erster Schritt, der tatsächlich jetzt auch langsam mal gemacht werden sollte.
0: Sie wären auch davon betroffen, wenn Artikel 3 erweitert werden würde. Ist das etwas, was Ihnen mehr Schutz geben würde? Wie schätzen Sie das ein? Oder ist das eher Symbolpolitik? Ihre Meinung interessiert mich in dem Punkt.
2: Es ist auch Symbolpolitik natürlich, aber Frau Möbius hat es ja klar gesagt. Es hat schon eben auch was mit einer Sichtbarkeit, mit einer Klarheit des Staates zu tun. Für mich ist es jetzt nicht die größte Priorisierung. Ich hätte gesagt, irgendwie so wie es ist, reicht es, fühle ich mich auch angesprochen. Andererseits muss man sagen, da finden ja auch andere Begriffe irgendwie kommen zur Sprache. Warum dieser dann nicht? Dann gibt es aber vielleicht wieder andere Gruppen, die sagen wir dann aber auch. Also das heißt, es ist für mich jedenfalls nicht die priorisierte irgendwie Debatte, aber es kann jedenfalls gerade auch in auf einer Ebene von gesellschaftlicher Debatte, wo wir einen Höchststand an Gewalttaten gegen queere Menschen haben, wo wir wahnsinnig viele Vorurteile haben, gerade in den letzten Wochen auch nochmal, als es um die Leihmutterschaft bei Jens Spahn ging, da hat man in den Kommentarspalten auch alle möglichen irgendwie homophoben Äußerungen gesehen. Also gerade insofern trifft es in einen gesellschaftlichen Diskurs, bei dem ich das Gefühl habe, es wäre jedenfalls kein schlechtes Zeichen.
3: Ich glaube, da haben wir gar keinen Widerspruch.
0: Wir haben diskutiert über die Situation, über die Debatten nach dem Anschlag auf dem Berliner CSD. Was brauchen wir für unsere Sicherheit? Wie schützen wir queeres Leben? Meine Gäste waren die Publizistin und das CDU-Mitglied Diana Kinnert. Die haben Sie gerade eben gehört. Luna Möbius war dabei, Queer-Aktivistin und Social-Media-Beraterin bei der grünen Bundestagsabgeordneten Ricarda Lang. Und Kahn Orhun war dabei vom Verein Grüner Vogel, der sich mit Deradikalisierung beschäftigt. Ich danke Ihnen für Ihre Gedanken, für Ihre persönlichen Erfahrungen, für Ihre Argumente. Mein Name ist Christoph Schäfer. Tschüss.

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7: Die Nachrichten. Zunächst die Übersicht. Die Unionsfraktion im Bundestag hat den bisherigen Kanzleramtsminister Frei zu ihrem neuen Vorsitzenden gewählt. Nach dem Anschlag auf den CSD in Berlin wehren sich Vertreter der Justiz gegen Kritik am Umgang mit dem mutmaßlichen Attentäter. In den Waldbrandgebieten in Süd- und Westeuropa erschweren hohe Temperaturen und aufkommender Wind die Löscharbeiten. Die Meldungen im Einzelnen. Bundeskanzler und CDU-Chef Merz hat nach parteiinterner Kritik an seiner Kabinettsumbildung eine bessere Kommunikation zugesagt. Merz erklärte nach einer Sondersitzung der Unionsfraktion, ein Schwerpunkt seiner Arbeit werde künftig darauf liegen, mehr zu erklären und zu vermitteln. Merz betonte, die Aussprache in der Fraktion sei fair und respektvoll gewesen. Die Abgeordneten von CDU und CSU wählten in der Sondersitzung Kanzleramtschef Frei zum neuen Fraktionsvorsitzenden. Der 52-Jährige erhielt 91,9% der Stimmen. Er folgt im Amt auf Jens Spahn, der nach Kritik an seiner Haltung zur Leihmutterschaft zurückgetreten war. Bundeskanzler Merz hatte sich nach dem Rücktritt Spahns für eine größere Kabinettsumbildung entschieden. Unter anderem die Ablösung von Verkehrsminister Schnieder stieß dabei auf Unmut in Teilen der CDU. Schnieders Nachfolger, der bisherige parlamentarische Geschäftsführer der Unionsfraktion Bilger, erhielt heute von Bundespräsident Steinmeier seine Ernennungsurkunde. Ebenso wie der neue Gesundheitsminister Linnemann sowie Kanzleramtschefin Warken. Das Bundeskabinett in Berlin hat die Reform der Ökostromförderung und die Neuregelung für Stromnetzanschlüsse beschlossen. Bundeswirtschaftsministerin Reiche sprach von einem Paradigmenwechsel. Das EEG sei künftig kein Rundum-Sorglos-Paket mehr. Umwelt- und Energieverbände werfen der Ministerin vor, die Energiewende auszubremsen. Von Seiten der Industrie heißt es dagegen, es würden nun lange überfällige Impulse für ein effizientes und wettbewerbsfähiges Energiesystem gegeben. Bei den Änderungen geht es im Wesentlichen darum, den Ausbau der erneuerbaren Energien künftig stärker den Marktregeln zu unterwerfen. Neue kleine Solaranlagen auf Hausdächern sollen ab 2027 nicht mehr auf Dauer eine feste Einspeisevergütung bekommen. Stattdessen sollen auch Privatleute den Strom nach einer Übergangsphase direkt vermarkten. Nach dem Anschlag beim Christopher Street Day in Berlin hat die Berliner Justiz Kritik am früheren Urteil gegen den mutmaßlichen Täter zurückgewiesen. Die Präsidentin des Kammergerichts Diekmann sowie Generalstaatsanwältin Koppers erklärten, die teils in Medien erhobenen Vorwürfe seien undifferenziert und stellten die Unabhängigkeit der Justiz infrage. Die Entscheidung des Amtsgerichts Tiergarten sei auf Grundlage der geltenden Rechtslage getroffen worden. Das Gericht hatte den Haftbefehl gegen den mutmaßlichen Attentäter im Mai außer Vollzug gesetzt und die Bewährungsfrage zunächst zurückgestellt. Die Berliner Polizei betonte, der als islamistischer Gefährder eingestufte Mann sei nach seiner Entlassung aus der Untersuchungshaft weiter überwacht worden. Es habe jedoch keine Hinweise auf eine unmittelbar bevorstehende Gewalttat gegeben. Die Anordnung einer Fußfessel oder Präventivhaft seien daher nicht zu rechtfertigen gewesen. Die Fraktion der Linken beantragte im Bundestag eine Sondersitzung des Innenausschusses, um das Vorgehen der Sicherheitsbehörden aufzuarbeiten. Bei dem Anschlag in Berlin war eine Frau getötet worden, 31 Menschen wurden verletzt. Die Universität Hamburg hat Plagiatsvorwürfe gegen die Rechtswissenschaftlerin Frauke Brosius-Gersdorf als unbegründet eingestuft. Der Sachverhalt sei nach Eingang der Hinweise ordnungsgemäß untersucht worden, teilte die Hochschule mit. Ein wissenschaftliches Fehlverhalten liege nicht vor. Das Verfahren sei abgeschlossen. Die Vorwürfe gegen Brosius-Gersdorf waren 2025 in Zusammenhang mit ihrer Kandidatur für das Amt einer Richterin am Bundesverfassungsgericht erhoben worden. Sie trugen mit dazu bei, dass die Wahl auf Betreiben der CDU/CSU abgesagt wurde. Die Waldbrände an der französischen Atlantikküste bei Bordeaux sind weiterhin nicht vollständig unter Kontrolle. Wie die Behörden mitteilten, erschwert eine neue Hitzewelle mit Temperaturen von rund 40 Grad die Bekämpfung der Flammen. Zudem bestehe die Gefahr, dass aufkommender Wind die Feuer erneut anfacht. Der Großbrand bei Bordeaux hat eine Fläche erfasst, die etwa viermal so groß wie Paris ist. Rund 220.000 Menschen mussten ihre Häuser oder Urlaubsunterkünfte verlassen. Auch in der Türkei und in Griechenland kämpfen Einsatzkräfte gegen Waldbrände. Auf der griechischen Insel Kreta kamen nach Angaben der Behörden zwei Feuerwehrleute ums Leben, nachdem sie im dichten Rauch die Orientierung verloren hatten. Löschhubschrauber mussten wegen des starken Windes ihren Einsatz abbrechen. In Spaniens Waldbrandgebieten zeichnet sich dagegen eine leichte Entspannung ab. In der Region Madrid konnten 24.000 Menschen in ihre Häuser zurückkehren. Auch in zahlreichen Regionen Deutschlands warnen die Behörden vor einer erhöhten Waldbrandgefahr. Die Führung des Irak hat die Angriffe auf irantreue Milizen im Land verurteilt. Die Bombardierungen seien inakzeptabel und ein eklatanter Verstoß gegen die staatliche Souveränität, erklärte das Präsidialamt in Bagdad. Die USA und Saudi-Arabien hatten in der vergangenen Nacht Stellungen pro-iranischer Milizen attackiert. Nach deren Angaben wurden 20 Kämpfer getötet. Die US-Armee sprach von einer Reaktion auf Drohnenangriffe in den vergangenen Tagen. Der Iran feuerte seinerseits Raketen auf amerikanische Ziele in Jordanien ab. Präsident Trump kündigte Vergeltung an. Nach der Spaltung von Polens größter Oppositionspartei PiS hat der frühere Regierungschef Morawiecki die Gründung einer neuen Fraktion angekündigt. Der wirtschaftsliberalen Gruppierung Entwicklung Plus hätten sich 40 Abgeordnete angeschlossen, teilte Morawiecki in Warschau mit. Details zur programmatischen Ausrichtung werde man in den kommenden Tagen bekannt geben. Zum Bruch der rechtskonservativen PiS war es nach einem Machtkampf zwischen Morawiecki und Parteigründer Kaczynski gekommen. Morawiecki hatte der Parteiführung vorgeworfen, mit einem immer radikaleren Kurs Wähler der Mitte zu verprellen. Die PiS stellte bislang mit 186 Abgeordneten die größte Fraktion im polnischen Parlament. Sie regierte Polen von 2015 bis 2023. In dieser Zeit baute sie das Justizsystem maßgeblich um, was zur Konfrontation mit der EU-Kommission führte. Der Fußballweltverband FIFA hat den Mitgliedsverbänden Berichten zufolge eine Frist für die Zustimmung zu einem angekündigten Investorenplan gesetzt. Geplant ist, einen Teil der kommerziellen Rechte für die Weltmeisterschaften zu verkaufen. In britischen Medien heißt es unter Berufung auf einen Brief von FIFA-Präsident Infantino, Stichtag für die Zustimmung der 211 Verbände sei der 19. September. Es gehe um 10 Milliarden Dollar. Bei einer Ablehnung seien es 2,7 Milliarden. Der Europäische Fußballverband UEFA erklärte, es zeichne sich ein erheblicher und wachsender Widerstand ab. Die FIFA könne den Sport nicht weiter benutzen, um sich selbst und ihre Freunde zu bereichern. Die Kontinentalverbände aus Asien sowie Nord- und Mittelamerika zeigten sich zumindest inhaltlich offen. Beide beschwerten sich allerdings darüber, über die Pläne Infantinos vorab nicht informiert gewesen zu sein. Der irische Sänger und Schauspieler Glenn Hansard ist im Alter von 56 Jahren gestorben. Wie die Irish Times meldet, kam er bei einem Verkehrsunfall im Raum Dublin ums Leben. Hansard war Sänger und Gitarrist der irischen Rockband The Frames. Als Schauspieler wurde er vor allem durch den Film The Commitments sowie seine Hauptrolle in dem Film Once bekannt. Zusammen mit Makita Inglover schrieb er auch die Filmmusik zu Once. Der Titelsong Falling Slowly wurde 2008 mit einem Oscar ausgezeichnet. Und hier noch einmal die Übersicht. Die Unionsfraktion im Bundestag hat den bisherigen Kanzleramtsminister Frey zu ihrem neuen Vorsitzenden gewählt. Nach dem Anschlag auf den CSD in Berlin wehren sich Vertreter der Justiz gegen Kritik am Umgang mit dem mutmaßlichen Attentäter. In den Waldbrandgebieten in Süd- und Westeuropa erschweren hohe Temperaturen und aufkommender Wind die Löscharbeiten. Das Wetter. Nachts meist klar, im Westen gering bewölkt. Tiefstwerte 23 bis 13 Grad. Der Deutsche Wetterdienst gibt eine Warnung vor schweren Gewittern in Thüringen und Sachsen-Anhalt aus. Am Tag in der Nordwesthälfte nach sonnigem Start rasch aufziehende Quellbewölkung und von Westen und Südwesten her einzelne, teils kräftige Schauer oder Gewitter. In der Südosthälfte heiter oder sonnig. Temperaturen 26 bis 39 Grad. Am Freitag wechselnd wolkig, in einem Streifen vom Osten bis in den Südwesten teils kräftige Schauer oder Gewitter. 23 bis 37 Grad. Das waren die Nachrichten.
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0: Der Raum der großen Klosterkirche ist nur spärlich beleuchtet. An den Längsseiten des Altarraums haben die Brüder im Chorgestühl Platz genommen. Auf schlichten Holzbänken sitzen sich jeweils 5 oder 6 Mönche gegenüber. Gekleidet im langen weißen Gewand mit schwarzem Schulterüberwurf und einem ledernen Gürtel. Ihrem traditionellen Habit. Ein Bruder sitzt an der kleinen Orgel und begleitet den Gesang der Mönche. Unermüdlich rezitieren sie Psalmen, Fürbitten und Lobgebete. Meist im Wechsel zwischen Vorsänger und Chor. Siebenmal am Tag treffen sich die Mönche zum Stundengebet in der Klosterkirche. Die Vesper, kurz vor dem Abendessen, beendet den langen Arbeitstag. Nach der Vesper kommt das letzte Gebet vor der Nacht, die Komplett. Am nächsten Morgen geht es schon um 4 Uhr morgens weiter mit der Vigil, dem frühen Morgengebet. Rund 16 Stunden sind die Brüder also auf den Beinen. Und nur wenige von ihnen sind jünger als 50. Kein Wunder, dass hier oder dort ein verstecktes Gähnen zu sehen ist. Nach einer halben Stunde erteilt der Klosterobere den Segen. Die Mönche schreiten zur Sakristeitüre hinaus. Aber nicht alle. 3 der Brüder treten aus dem Chorgestühl, platzieren ihre kleinen hölzernen Kniebänkchen im Chorraum und knien schweigend nieder mit Blick zum Altar. So verharren sie, 10 Minuten oder mehr, den Oberkörper aufrecht, ins Gebet vertieft, reglos wie Marmorstatuen.
1: Gebet ist eigentlich das fortwährend Suchen nach Frieden.
2: Gebet ist eigentlich die fortdauernde Suche nach Frieden. Aber dahinter verbirgt sich auch eine Art, wie man leben will. Eine gewisse Gelassenheit und innere Ruhe. Das ist nicht einfach, aber man kann es lernen. Man muss ständig dranbleiben.
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0: Benedikt van Overstraten ist der Klosterobere der belgischen Trappistenabtei Westmalle. Hier im Kloster wird er nur Bruder Benedikt genannt. Als der vorherige Abt 2022 aus Krankheitsgründen sein Amt nicht mehr ausüben konnte, wurde Benedikt zum Oberen gewählt. Für die Wahl zum Abt war er damals bereits zu alt. Die Altersgrenze liegt bei 75 Jahren.
1: Ja, ihr bent der Oberste. Ihr müsst sehen, dass alles gut geht.
2: Du bist als Oberer verantwortlich dafür, dass das Klosterleben reibungslos funktioniert, sowohl materiell als auch in spirituellen Dingen. Was das Materielle angeht, haben wir Menschen, die uns unterstützen, Laien, die im Kloster mithelfen. Meine Aufgabe ist es vor allem, die Liturgie vorzubereiten und die Brüder geistlich zu begleiten. Ich habe auch noch ein paar andere Beschäftigungen, wirke im Gästehaus mit, arbeite in der Bibliothek, um die in Ordnung zu halten. Aber am meisten Zeit verbringe ich mit Verwaltungsaufgaben.
0: Die Ursprünge des Trappistenordens reichen ins 17. Jahrhundert zurück. Damals entstand innerhalb des Ordens der Zisterzienser eine Reformbewegung, die ein Zurück zu den Idealen des frühen Mönchtums anstrebte. Das begann in La Trappe, mehr als 500 Kilometer südwestlich von Westmalle. La Trappe. Deshalb auch Trappisten.
2: Wir sind Trappisten. La Trappe ist ein Kloster in der Normandie. Dort gab es einen Adeligen, der ins Kloster gegangen ist und eine Reform begonnen hat.
0: Armand Jean Le Boutillier de Roncet. So hieß der Mann mit dem wohlklingenden Namen. Der französische Adlige forderte als Abt des Zisterzienserklosters La Trappe von seinen Mönchen ein Leben in Askese, Buße und Selbstverleugnung. Ein striktes Schweigegebot, harte Handarbeit, vor allem in der Landwirtschaft, und strenge Abstinenzregeln bestimmen seit Mitte des 17. Jahrhunderts den Alltag des neuen Ordens der Trappisten. Auch Zisterzienser der strengeren Observanz genannt. Eine besondere Rolle spielte für de Roncet das Gebet.
2: Er spricht über das Gebet als Oraison. Und mit dem Wort Oraison meint er das Stillgebet. In der Ruhe eins mit Gott zu sein, ganz ohne Worte. Und dieses große Gebet ist eigentlich auch eine Art zu leben, ein Lebensstil, der einzig und allein ausgerichtet ist auf Frieden in der Gemeinschaft und Frieden in dir selbst.
1: ob Friede in jezelf.
0: Der innere Klosterbereich steht nur den Mönchen offen. Kontakt nach außen ist unerwünscht. Die Räumlichkeiten für Gäste sind streng abgetrennt. Aber auch für Letztere gilt das Schweigegebot. So sitzen wir nach Ende der Vesper zu viert im Speisesaal am Tisch. Ein Körbchen mit Brot aus der Klosterbäckerei, ein paar Scheiben Gouda aus der hauseigenen Käserei, eine kleine Schüssel mit Salat und eine Kanne Hagebuttentee.
2: Wir leben in einer Gesellschaft, in der viel geredet wird. Es fragt sich, ob dieses dauernde Reden sinnvoll ist. In der Benediktregel heißt es, dass zu viel Reden nicht gut ist, dass man mäßig sein soll. Das ist ohnehin eine der wichtigsten Botschaften des Benedikt, mäßig zu sein in allen Dingen. Die Stille sorgt für Abwesenheit von Zerstreuung, von Dingen, die dich vom Gebet und von Gott ablenken. Darum ist das Erlebnis von Stille so wichtig. Bei den Trappisten ist es so, dass sie früher eigentlich überhaupt nicht sprechen durften, also absolute Stille. Für die allerwichtigsten Dinge musste man sich mit Gebärdensprache behelfen. Aber heute ist mehr Kommunikation nötig als früher.
0: Wer die Stille der Trappistenabtei Westmale erleben will, fährt zunächst in Richtung Antwerpen, also nach Flandern. Umgeben von viel Wald erhebt sich auf dem Plattenland ein imposantes Gebäudeensemble. Inmitten von Wiesen und Feldern ist das Kloster von einer hohen Mauer umschlossen. Von außen ist nur der schlanke Glockenturm sichtbar, einem italienischen Campanile nachempfunden. Der ursprüngliche Turm war im Zweiten Weltkrieg zerstört worden. Dann die Klosterpforte. Nach einer Weile öffnet sie sich. Ein Mönch weist mit wenigen Worten und einer deutlichen Geste den Weg zum Herbergsbereich. Dort öffnet der Chastenbruder die Tür. Der Gästebruder. Der ist allerdings kein Mönch, sondern eine ältere, resolute Trappistenschwester. Die führt in den ersten Stock. Über einen langen Gang geht es in ein schlichtes, aber sauberes Zimmer. Auf dem Nachttischchen ein Infoblatt mit den Details zum Tagesablauf. Die Gebetszeiten, zu denen man in der Kirche erwartet wird. 3 Mahlzeiten am Tag. Mittags gibt es eine Flasche Bier aus der eigenen Klosterbrauerei. Tischdecken und Spülen gehört zu den Aufgaben des Gastes. Dick unterstrichen die wichtigste Regel. Schweigen. Um 4 Uhr nachmittags, pünktlich mit dem Glockenschlag, erscheint Marlene Haudack am Eingang zum Gästebereich. Eine Angestellte des Klosters. Sie arbeitet im Büro der Trappistenbrauerei. Die Brauerei gehört seit der Klostergründung zur Abtei. Mit einem großen Schlüssel öffnet Marlene das Tor zum inneren Klosterbereich, der den Mönchen vorbehalten ist, und den Angestellten, die hier arbeiten. Wir spazieren an langgestreckten Wirtschaftsgebäuden entlang. Auf dem Rasen hinter der Apsis der Klosterkirche reiht sich ein schlichtes weißes Holzkreuz ans nächste. Seit Jahrhunderten finden verstorbene Brüder hier ihre letzte Ruhe.
4: Die Mönche sind hier eigentlich angekommen in 1794.
5: Die Mönche sind hier 1794 angekommen, aber man überließ ihnen damals nur ein kleines Gehöft. In diesen Gebäuden dort drüben haben die Brüder dann nach und nach ihre Handwerksbetriebe eingerichtet. Eine Schmiede, eine Bäckerei, eine Schusterwerkstatt. Die Brauerei war damals noch sehr klein. Die Abtei hat alles, was sie zum Leben brauchte, selbst hergestellt. Die Mönche waren also nicht auf ihre Nachbarn angewiesen.
0: Während der Blütezeit des Klosters lebten 120 Mönche in Westmalle. Zurzeit sind es nur noch 17. Sie arbeiten fast alle im inneren Bereich der Abtei. In der Küche oder Bibliothek, beim Wäschewaschen, als Putzkräfte, im Pflegedienst für kranke und bettlägerige Brüder. Von den vielen Betrieben sind nur 4 übrig geblieben, die allerdings hocheffizient arbeiten. Eine Bäckerei, eine Käserei, ein landwirtschaftlicher Betrieb und die Brauerei. Fast alles wird von Angestellten erledigt. Nur in der Käserei helfen 2 Brüder beim Verpacken. Die Arbeitsweise in den Betrieben folgt ökologischen Grundsätzen. Die 400 Kühe werden artgerecht gehalten. Ihre Milch wird in der Käserei nebenan verarbeitet. Das handwerklich hergestellte Brot enthält keine Konservierungsstoffe oder andere Zusätze. Abnehmer der selbst produzierten Lebensmittel sind die Mönche, aber auch Gäste und Besucher der Abtei, sowie einige ausgewählte Cafés oder Restaurants in der Umgebung. Das gilt auch für das beliebte starke Bier von Westmalle. In der Brauereihalle gleiten die leeren Bierflaschen auf endlosen Fließbändern zur Flaschenreinigungsanlage, werden gesäubert und weitertransportiert zur Abfüllanlage in der nächsten Halle. Die Braukunst der Mönche wird weltweit gerühmt. Den Zusatz Trappistenbier dürfen ausschließlich solche Biere führen, die innerhalb von Klostermauern produziert werden, nach den alten Rezepten der jeweiligen Abtei. Nur 6 oder 7 dieser Brauereien gibt es heute noch. Fast alle befinden sich in Belgien. Das dunkle Double und das stark blonde Triple aus Westmalle werden von Bierliebhabern hochgeschätzt. Die Nachfrage übersteigt das Angebot deutlich. Doch der Philosophie der Trappistenmönche ist die Idee der Gewinnmaximierung fremd. 55 Menschen sind in der Klosterbrauerei angestellt, erzählt Marleen Haudack, als sie mich in den Gärkeller führt.
5: Wir arbeiten nicht in Schichten. Das ist außergewöhnlich für eine große Brauerei. Es ist zwar kostspielig, wenn man die Anlagen jeden Abend aus- und morgens wieder einschaltet, aber wir fühlen uns dabei besser. Das Familienleben ist uns wichtig. Die Mitarbeiter sollen abends zu Hause sein können.
0: Ursprünglich war das selbstgebraute Bier nur für den Eigenbedarf bestimmt. Als kalorienreiches Getränk für körperlich hart arbeitende Mönche. Im 19. Jahrhundert begann man dann mit dem Verkauf an der Klosterpforte. Der Erlös wurde für Dinge verwendet, die im Kloster selbst nicht hergestellt wurden. Auch heute noch fließt ein Teil des Gewinns in Anschaffungen für die Gemeinschaft. Was übrig bleibt, wird weitergegeben.
2: Wir helfen anderen, etwa Klöstern, die ihre Gebäude renovieren oder etwas Neues bauen wollen, aber keine Mittel haben, das zu bewerkstelligen. Wir engagieren uns auch karitativ, das ist eine noch ältere Tradition. Die frühen Mönche waren Einsiedler. Um ihren

0: Über den adrett gestutzten Rasen stolziert ein selbstbewusster Zwerghahn leise vor sich hin gackernd. In den Bäumen Vogelgezwitscher.
1: Die Tatsache, dass wir die Stille und die innere Ruhe suchen, hat dazu geführt, dass die meisten Klöster abgelegen irgendwo in der Natur errichtet wurden. Das war ursprünglich auch hier so. Eine einsame und stille Gegend zwischen Antwerpen und Turnhout. Das Erleben der Natur ist wichtig. Und wenn man sich ernsthaft mit der Natur beschäftigt, führt das automatisch zu Respekt.
0: Respekt. Ein Schlüsselwort für das klösterliche Leben. Ehrfurcht vor der Natur, vor der Schöpfung Gottes, schließt auch den Respekt vor den Mitbrüdern ein. Aber wie kann das gelingen? Strikter Gehorsam, ein Schweigegelübde, frühes Aufstehen und ein harter Arbeitsalltag, die tägliche Routine von Stundengebet und Psalmsingen, strenge körperliche Enthaltsamkeit, einheitliche Kleidung, karge Kost. Das alles mit der Perspektive lebenslänglich. Wie hält man das durch? Und wie bleibt man in Verbindung mit den Menschen, die man liebt und vielleicht vermisst? Etwa mit Eltern oder Geschwistern?
2: Bei uns ist die Absonderung stärker als bei den Benediktinern.
1: Wir leben zurückgezogener als die Benediktiner oder zum Beispiel die Prämonstratenser. Auch was den Kontakt zur eigenen Familie betrifft, der ist bei uns sehr eingeschränkt. Aber das mindert nicht die Qualität des Kontaktes. Ich merke das in Bezug auf meine Familie und meine Freunde. Ich bin Mönch, deshalb sehen wir uns seltener. Aber die Treffen sind umso intensiver. Es gibt kein überflüssiges Gerede, sondern wir begegnen uns mit Aufmerksamkeit.
0: Geduld und Nachsicht miteinander sind im Alltag der Mönche unerlässlich. Und doch lassen sich zwischenmenschliche Konflikte, etwa Rivalitäten, Eifersucht oder Missgunst, nicht vermeiden.
1: Der Mensch ist ein Mensch. Er hat seine Grenzen. So können Ärgernisse entstehen. Aber eine Aufgabe des mönchischen Lebens oder des Lebens in der Gemeinschaft ist eigentlich, lasse dich auf den anderen ein. Schalte dein Ego aus. Das mag krass klingen, aber es kann auch sehr befreiend wirken.
0: Als Klosteroberer hat Bruder Benedikt die Verantwortung, sich um die emotionalen Belange seiner Mönche zu kümmern.
1: Ich finde das auch als Oberer sehr wichtig. Ich lege besonderen Nachdruck darauf, dass man gut und freundlich miteinander umgeht. Damit kommt man viel weiter, als wenn man sich über den anderen ärgert oder wütend wird.
0: Bei tiefergehenden Problemen eines einzelnen Mönchs orientieren sich die Trappisten an einer Praxis aus den Zeiten der antiken Wüstenväter und der ägyptisch-syrischen Mönche. Der betroffene Bruder wird eingeladen, seine Gedanken und inneren Regungen gegenüber dem Abt oder geistlichen Vater schonungslos offenzulegen. Ein Akt der völligen Selbstentblößung. Verbalisierung als therapeutische Praxis zur Heilung der Seele.
1: Das ist eine andere Praxis im Mönchsleben, Exagoreusis. Darin verbirgt sich das Wort Agora, also der Marktplatz in der Antike. Und das bezeichnet das Reden über Probleme. Zum Beispiel, wenn ich mich schlecht fühle und unzufrieden bin, vielleicht weil ich mich beleidigt fühle, dann muss ich darüber sprechen, aber auf eine ernsthafte und gute Art. Man könnte auch so reagieren, dass man wütend wird, den anderen ausschimpft. Oder aber du reagierst, indem du ins Gespräch kommst. Wir leben in einer Gruppe, die bestimmten Regeln folgt. Also gibt es einen Konsens über die Art, wie wir leben wollen, ein gegenseitiges Vertrauen. In einer Gruppe, die ein solches Vertrauen nicht hat, wäre das Schweigen sehr schwierig, wäre die Stille schwer zu ertragen. Und man muss immer wieder daran arbeiten. Wir suchen eigentlich den Ruhepunkt in uns selbst. Ich sage nicht, dass das einfach ist. Aber es ist unsere Aufgabe. Das ist eine tägliche Übung.
0: Um 7:30 abends beschließt die Komplett, das Nachtgebet, den Tag der Mönche. Bruder Benedikt war 18, als er in Kontakt mit dem Klosterleben kam. Ein paar Jahre später trat er in den Orden ein.
2: Ich habe eigentlich nur fundamental.

0: Zweifel hat.
1: Ich habe eigentlich nie fundamentale Zweifel gehabt. Natürlich gab es schwierige Momente. Da fragte ich mich, warum habe ich das getan? Und anfangs habe ich manchmal gedacht, ach, hätte ich doch lieber etwas anderes gemacht. Aber wer weiß, ob ich damit Erfolg gehabt hätte und ob ich damit glücklich geworden wäre.
2: Die Komplett ist fast beendet. Zuletzt schreitet einer der Mönche nach vorne und schaltet das Licht aus. Mit der schlichten, aber 1000 Jahre alten Melodie des marianischen Hymnus Salve Regina beenden die Mönche die Andacht, treten anschließend vor den Altar, wo sie von Bruder Benedikt gesegnet und in die Nacht und die Stille entlassen werden.
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5: Mit Wiebke Poromka herzlich willkommen. Die Tage der deutschsprachigen Literatur in Klagenfurt zählen zu den wichtigsten Ereignissen des Literaturjahres. 14 Schriftstellerinnen und Schriftsteller lesen dort unveröffentlichte Texte vor einer siebenköpfigen Jury, die im Anschluss an die Lesungen über das Gehörte diskutiert. Darin besteht eine besondere Herausforderung für alle Beteiligten und ein besonderer Reiz für das Publikum, nicht nur für das Publikum vor Ort, denn die Lesungen wie auch die Kritikergespräche werden live im Radio und im Fernsehen übertragen. Im Juni wurden die Tage der deutschsprachigen Literatur zum 50. Mal ausgetragen, in einem doppelten Jubiläumsjahr. Der Geburtstag der Namensgeberin des Hauptpreises, Ingeborg Bachmann, jährte sich ebenfalls im Juni zum 100. Mal. Wie auch schon in den vergangenen Wochen senden wir heute in der Lesezeit eine der Lesungen aus dem diesjährigen Wettlesen um den Bachmann-Preis. Die Rosen blühen, die Sonne scheint, die Erde dreht sich, nur Maria ist unglücklich. So heißt der Text der 1989 geborenen Autorin und Filmemacherin Jovana Reisinger. Körperideale, Sexualität und Scham sind die Themen, mit denen sich Jovana Reisinger in ihren literarischen Texten und ihren Kolumnen und Essays immer wieder auseinandersetzt. Humor ist dabei ein wesentliches Stilmittel, etwa in dem Roman Spitzenreiterinnen oder in Büchern wie Enjoy, Schatz oder zuletzt Pleasure. Und auch in Jovana Reisingers bei den Tagen der deutschsprachigen Literatur gelesenem Beitrag »Die Rosen blühen, die Sonne scheint, die Erde dreht sich, nur Maria ist unglücklich« spielt Humor durchaus eine Rolle. Und diesen Text hören Sie nun.
6: Das hätte man sich auch sparen können. Notiert Maria in ihr Tagebuch und dieser umfassend anwendbare, ja, recht banale Satz hat es in sich. Es ist der 13. Mai 2026 und diese Erkenntnis, die nicht nur eine einzelne Begebenheit, sondern direkt ihr ganzes Leben zusammenfassen soll, trifft Maria wie der Schlag, der auf den Tag genau 2 Jahre zuvor den Onkel ins Grab brachte. Als den letzten in einer bemerkenswerten Sterbereihenfolge. Maria, eine Fatalistin, schlägt das in rotes Leder gebundene Tagebuch zu, nimmt einen Schluck Kaffee und schaut aus dem Küchenfenster. Jetzt ist alles anders. Aber draußen blühen die Rosen, scheint die Sonne, dreht sich die Erde. Na dann, guten Morgen, sagt der Moderator im Radio. Guten Morgen, sagt Maria zu ihrem Frühstückstisch, steht auf und stürzt sich vom Balkon. Alles begann mit dem Tod des Vaters. Ohne Vorwarnung wurde er aus dem Leben gerissen, was umgehend eine graduelle Verschiebung auslöste, die nicht mehr aufhören sollte und Maria bis eben in eine ordentliche Schieflage manövrierte. Nicht nur wurden Marias Energie, Kraft und Aufmerksamkeit neu gefordert, sondern auch ihre Kommunikationsfähigkeit. Stirbt ein Vater, erwarten die Menschen von einer trauernden Tochter starke Offenbarungen. Was der eigene Vater ihr beibrachte, was für weise Worte er sagte, welche Ratschläge er mitgab, welche Rolle er im Leben spielte, ja, wie er sie durchs Leben führte. Maria hatte keine Bekenntnisse zu machen, aber auch keine Zeit dafür. Denn direkt danach schieden ebenso unvorhergesehen die Mutter, die Tante, der andere Onkel, der Cousin, die Cousine, die andere Tante, die Oma und noch ein entfernter Verwandter, den sie bislang nur auf Familienfeiern und Fotos, aber nie im Alltag gesehen hatte, und eben der besagte Onkel, der das Ende der Kette markierte, aus dem Leben. Also das vorläufige Ende. Stirbt eine Mutter, wollen die Leute noch innigere, noch schönere, noch ergreifendere Bekenntnisse über die klugen und warnenden Worte, die sie ihrer Tochter mitgab, über ihre Lebensweisheiten, Rezepte, Manieren, Ratschläge und Haltungen, nach der sich die Tochter nun richtete. Aber wie soll das gehen, wenn in so kurzer Zeit die ganze kleine Familie draufgeht? Eben. Da heißt es organisieren, planen und eingraben. Und in Marias Fall heißt es außerdem kündigen, übersiedeln, zurückkehren. Also Autokauf, Familienhaus, Karriereende und Neuanfang. Und dann, ja genau, dann nichts. Der Schritt zurück in die sogenannte Heimat, zu den vermeintlichen Wurzeln, zum hübschen Ursprung der eigenen Geschichte, zu all den von den Konservativen als Maßstab der persönlichen Existenz propagierten Worthülsen, war das Ergebnis eines rauschhaften Zustands, der, was für ein Glück, bis heute Morgen andauerte. Wenigstens etwas, kann man nun feststellen, denn wer darf schon so lang im Dauerrausch verharren, ohne in einem Gefängnis, in der Gosse, in einer Klinik oder anderweitigen Extremsituationen zu landen? In Marias Fall handelte es sich um eine ihr bisher unbekannte und unbeschreibliche Erregung, die sie mit all den Toten ergriff und regelrecht dazu zwang, ihr Leben zu ändern, alles hinzuschmeißen und einem neuen Sinn zu folgen. Also, streng genommen, einem alten, einem vertrauten, einem in die Wiege gelegten, einem wirklich angenehmen, da bereits vorbereiteten, einem äußerst dankbaren. Aber da kann man auch mal ein Äuglein zudrücken. Nicht alle müssen ihren eigenen Weg gehen, sich neu erfinden, abnabeln und etwas Eigenes erschaffen. Nein, das gemachte Nest ist nun mal gemacht, ob man sich jetzt reinsetzt oder nicht. Maria hat sich, juhu, letztendlich hineingeschmiegt. Und es war bequem und warm und hübsch und heimelig und freundlich und nett. Und wie froh doch alle waren. Maria wurde zur Verlorenen und Wiedergefundenen, zu einer, die fortging und zurückkehrte, zu einer Heimkehrerin. Denn sie, Maria, die Frau, von der ausnahmslos alle überzeugt waren, dass sie das verschlafene, nein, ruhige, nein, öde, nein, verlogene Nest für immer verlassen hatte und nie mehr bewohnen würde, kehrte, da alle tot, exakt dorthin zurück, wo sie ihre Kindheit, ihre Jugend, ach was, die wichtigsten Momente ihres Lebens verbracht hatte. Um, ja was eigentlich, einer rührseligen Sentimentalität nachzugehen, die ihr, der sonst so ambitionierten Erfolgsfrau, gar nicht gut steht. Aber wen wundert das? Natürlich kam sie zurück. Denn zu Hause ist es halt doch am schönsten. Schön, dumm, wer überhaupt erst davonkommen will. Herrlich ist es da, es gibt sie noch, die Idylle. Schauen Sie hin, sie liegt mitten in Österreich. Und einfach zu erreichen für alle mit Führerschein. Weil ein Bus fährt keiner mehr und einen Bahnhof gab es eh noch nie. Würde man versuchen, mit den öffentlichen Verkehrsmitteln Marias Bundesland zu durchqueren, einmal von links nach rechts, bräuchte man so viele Stunden, dass man sich unterwegs um Schlafmöglichkeiten kümmern müsste. Besser, sie wohnen direkt hier und nehmen ihr eigenes Auto für ihr eigenes Fortkommen. Verstehen Sie das? So abgeschieden ist es dort und das ist gerade gut so. In Marias Heimatörtchen grüßt man sich mit Vornamen, dort bleiben die Haustüren und die Hoftüren und die Gartentüren unverschlossen und die Geschwindigkeitsbegrenzung ist 30 km/h und alle halten sich dran. Und einen Badesee gibt's auch direkt unter der entzückenden Bergkulisse. Worüber will man sich da beschweren? Schwer hat es Maria, freilich, so ganz allein, also ein schweres Los gezogen, aber wer hat das nicht? Es gibt wesentlich schwerwiegendere Familienschicksale und sie lebt ja schließlich. noch. Also immer noch. Das merkt sie selbst in eben dieser Sekunde, denn der Aufprall war hochgradig unspektakulär. Kein Schmerz lähmt sie, kein Stechen durchfährt ihren Körper, aber der Nachbar mäht bereits den Rasen. Maria sollte sich auf die positiven Dinge konzentrieren. Das Wetter hier ist ideal und den Jahreszeiten entsprechend. Das Leben ist kostbar und sie kann es sich leisten. Die Berge schauen jeden Tag anders aus und sie muss nicht mal was für den Ausblick bezahlen. Der Badesee ist angenehm kühl und die Wasserqualität spitze. Was wie eine Übertreibung klingt, ist sogar das Gegenteil. Worte werden dieser paradiesischen Eintracht kaum gerecht. Da muss man nur die Augen aufmachen und sich der Pracht hingeben. Da schmelzen die Herzen wie das Steckerleis am Seekiosk, wie die Eisschicht auf dem Gletscher. Maria, die jetzt ein Eigenheim in der Rosenstraße besitzt, in direkter Nachbarschaft der Enzianstraße, der Edelweißstraße, dem Riebieselweg und der Almgasse, hat, das muss man neidlos anerkennen, einen Jackpot geknackt. Die Lotterie des Lebens, den Wettbewerb der Meldeadressen gewonnen. So schnuckelig, wie das klingt, schaut es dort auch aus. Häuschen so einladend, hinter Hecken und Zäunen mit Gärten so groß und gepflegt und wundersam ertragreich, dass die Menschen miteinander munter und lustig das Obst und Gemüse in rauen Mengen tauschen, während sie am Straßenrand stehen und miteinander plaudern. Besonders gern plaudern die hier Lebenden, die glücklichen Dorfbewohner, natürlich über Maria. Maria, gesegnet seist du unter den Frauen, wurde im Dorf zu einem Wunder, wunderbar. Da liegt sie nun im eigenen Garten und es sieht eigentlich recht gemütlich aus. Von rosa und roten und rosaroten Rosen umzäunt, unweit der Himbeersträucher und ganz knapp neben dem Palmkübel, an dem sie sich beinahe ordentlich den Schädel aufgeschlagen hätte, wäre sie nur etwas gezielter gesprungen und nicht dermaßen kopflos. Jetzt ist sie erstmal auf die vielen Statuen fokussiert, die, das muss man der Oma, Gott hab sie und ihr Dekorationstalent selig, für eine gute Stimmung sorgen. Und die kann sie jetzt gebrauchen. Denn ihr Arm tut jetzt doch ein klitzekleines bisschen weh und ein bisschen auch das Bein und, wenn sie wirklich will, sogar der Kopf. Eigentlich schmerzt sie das Herz, aber so tief dringt sie nicht vor. Die vielen Statuen nackter Männer, Götter und Halbgötter, die ohne erkennbares ästhetisches Empfinden in der Gegend, also im Garten herumstehen, beließ Maria nach ihrem Einzug ins Oma-Häuschen an ihren Originalstandorten. Da einer bei den Erdbeeren, ein kleinerer beim Salat, gleich zwei bei den Kartoffeln und einer beim Fenchel. Der gefällt Maria am besten. Denn sein Penis hebt sich als einzige vergoldete Partie von der sonst makellos weißen Gipsfigur ab. Vermutlich von der geliebten Großmutter selbst bemalt, aber das steht auf der Liste der Dinge, die sie, Maria, nicht mehr erfahren wird. Von wem auch, ist ja niemand mehr übrig. Von den nackten Männern sieht man, steht man vor dem Haus auf der Straße, freilich nichts. Denn das gehört sich selbst im Paradies nicht. Aber Maria sieht sie, hat sie doch ohne nachzudenken den Küchenbalkon zum Hinabstürzen gewählt und nicht den vom Arbeitszimmer. Denn das geht nach vorne raus und dann läge sie nun direkt in der Einfahrt, was einen härteren und ergebnisorientierteren, also erfolgversprechenderen Aufprall garantiert hätte als das gut gewachsene Gras. Ein Garten voll schöner, stummer Männer. Für manche ist das der Himmel. Maria glaubt an keinen Himmel, aber an die Hölle und in der wähnt sie sich. Ah, jetzt kommt doch ein kleines Auer im Handgelenk. Was sie braucht, das wird ihr auch beim sinnlosen Herumliegen auf der Wiese nicht bewusst, ist ein neues Mindset. Oder eine bessere Impulskontrolle. Oder abermals einen Neuanfang, aber das wäre mit Abstand das anstrengendste Vorhaben. Wenn sie sich wirklich umbringen will, braucht sie dafür jedenfalls eine bessere Idee. Aber eins weiß sie nun sicher, daran besteht kein Zweifel, dass sie etwas ändern muss. Für solch logische Abwägungen hatte sie vorhin keine Zeit, hat sie doch da eine ganz neue Emotion überkommen und zum Übersprungshandeln gezwungen. Maria kann sich nicht entscheiden, ob es die Einsamkeit war oder die berufliche Untätigkeit. Ob es der Mangel an Zuwendung, Kontakt oder Aufgaben war, die sie die Balkontür aufreißen, das Gelände erklimmen und hüpfen ließ. Aber eins weiß sie, sie will die Herrin ihrer eigenen Geschichte sein. Einer Geschichte, die ihr längst geraubt wurde. Wie kriegt sie sie wieder? So jedenfalls nicht, denn aus dem ersten Stock fallen stirbt selten, wirklich selten jemand. Sie seufzt. Dabei darf sie sich eigentlich nicht beschweren. Sie hat doch alles, sogar noch mehr, als ihr unter anderen Umständen je zur Verfügung gestanden hätte. Nicht nur eine Heimat, die sie, die verlorene Tochter, mit offenen Armen empfing, sondern eine so anrührende, herzzerreißende, schicksalsträchtige Familientragödie, die längst von der Allgemeinheit einverleibt wurde, wie das Schnitzel am Sonntag mit dem Erdäpfel-Gurkensalat. Das muss Maria wirklich verstehen. Denn wer in einer so dichten Abfolge so viele Familienmitglieder verliert, der gewinnt mit jeder Todesnachricht. Eine ganz neue Aura, eine verblüffende, ganz neue Geschichte, eine neue Identität. Man wird, da braucht man keine Angeberin zu sein, zu einem Mythos erhoben. Maria wurde mit jedem Sterbebildchen ein Stückchen interessanter für die Außenwelt, die ähnlich fasziniert wie ergriffen auf dieses familiäre Dahinscheiden glotzte wie Maria selbst. Obwohl sie sich nie einer größeren Gefahr aussetzt, prinzipiell kein risikoreiches Leben führt, nie eine entsetzliche Krankheit diagnostiziert bekam, umgibt sie, seit sie Stammkundin im örtlichen Bestattungsinstitut ist, die reizvolle Anziehungskraft einer Überlebenden. Denn sie, das wurde den Außenstehenden mit jeder Beerdigung ein Stückchen mehr bewusst, muss etwas an sich haben, was ihr nicht nur den offensichtlich sicheren, sondern gar familiär frühzeitig erzwungenen Tod erfolgreich vom Leibe hält. Mit jeder Grabinschrift, mit jeder Trauerrede, mit jedem Leichenschmaus ein bisschen mehr. Sie spürte es heftig, innerlich, brodelnd, verführerisch. Was andere als flotten Schriftzug auf Wände kleben, wurde zu Marias Existenzgrundlage. Nein, Motor, nein, Wahn. Carpe diem, das Leben ist endlich, man lebt nur einmal, träume nicht dein Leben, lebe deinen Traum. Marias Traum war es zwar nie gewesen, allein in einem Häuschen auf dem Land vom Erbe sämtlicher Angehöriger zu leben, aber, das können alle nachvollziehen, die sich mit dem eigenen Leben wirklich beschäftigen, Träume ändern sich zwangsläufig, wenn sie der Realität angepasst werden. Ihre Realität war nun mal, alle sind der Reihe nach tot umgefallen. Oder, so viel Präzision sollte dieser wirklich traurigen Geschichte gewidmet werden, sie sind beim Spaziergang ausgerutscht und haben sich das Genick gebrochen. Oder wurden ungünstig vom Tennisball getroffen. Oder haben sich beim Essen einer klaren Suppe verschluckt und sind an nichts erstickt. Sie haben sich aus Versehen mit den längst verdorbenen Lebensmitteln vergiftet. Sie haben sich unabsichtlich mit einem Küchenmesser erstochen oder sind im eigenen Teich ertrunken. Ja, eine fiel sogar beim Fensterputzen hinaus und schlug, im Gegensatz zu Maria, ganz blöd auf. Und ein anderer wurde von einem herabfallenden Blumenkasten getroffen, ein anderer vom Schlag. Ausnahmslos alle wurden zufällig, glücklich und zufrieden aus dem Leben gerissen. Wie sonst nur, ja, wie nirgends eigentlich, nicht einmal im Märchen wird mit so einem fröhlichen Gemüt gestorben. Wie soll man da etwas anderes tun als staunen? Ein jedes Mal nahm Maria die Benachrichtigung ungläubig zur Kenntnis, organisierte artig die Beisetzung und trat das Erbe an. Und nochmal und so weiter. Was für ein Dilemma. Sterben so viele Verwandte, wird das Erben nicht nur zur Gewohnheit, sondern zur lukrativsten Einnahmequelle, selbst als Gutverdienerin. Sie schämt sich ja dafür, aber auch das Schämen nützt ihr nichts. Besitz und Eigentum vermehrten sich so, wie die Summe auf ihrem Bankkonto stieg, so wie ihr Sozialprestige und ihr Status im Heimatdorf. Seit dem großen Sterben der Familie Obermeier lebt Maria ein Leben in Saus und Braus. Sie fährt einen dunkelblauen Mercedes, so wie alle im Dorf, die was auf sich halten, lebt in einem hübschen eigenen Haus, so wie fast alle im Dorf, hat deutlich mehr als 1 Million auf dem Konto, wie kaum jemand im Dorf. Sie fährt mehrmals im Jahr in den Urlaub, geht täglich essen, sie sammelt sogar Kunst und hin und wieder spendet sie. Allerdings zum Leidwesen der Dorfgemeinschaft nichts an die örtlichen Vereine und Kassen, sondern an internationale Organisationen. Na und? Das ist fantastisch. Das ist Schicksal. Das ist das Glück derjenigen, die in die richtige Familie geboren wurden. Gut gemacht, Maria. Dabei hat sie dafür nichts geleistet. Egal. Wer nichts erbt, der werfe den ersten Stein. Scherz. Erben nicht alle irgendwas? Steinig war Marias Weg noch nie, aber holprig. Und das zählt ja wohl auch. Mit jedem menschlichen Verlust wurde die Allgemeinheit gieriger auf Marias Geschichte und Maria teilte sie bereitwillig, denn sie weiß, Erbe verpflichtet. Und Pflichtbewusstsein hat sie. Rehabilitationsmaßnahmen nennt Maria die nicht selbst erwirtschafteten Geldströme zu ihren Gunsten, unfair nennen das andere. Aber was hat es ihr gebracht? Eben, im Grunde auch nichts. Braucht man gar nicht neidisch sein. Am Ende liegt Maria nur im Garten herum. Ob sie dafür die Treppe genommen hat oder über die Brüstung des Balkons gesprungen ist, ist doch irrelevant. Sie richtet sich auf. Die neue Perspektive war ungemütlich geworden und ihr ohnehin verspannter Nacken erzwang eine Haltungskorrektur. Leider wurde Maria heute Morgen von einer leidvollen Erkenntnis ergriffen, die sie die letzten Jahre Revue passieren ließ. Nicht nur ihr Alltag, nein, ihre ganze Existenz kam in ihr schlagartig Sinn sowie nutzlos vor. Dabei lebt sie doch den Traum all jener, die sich Reichtum, Sorglosigkeit und Berühmtheit wünschen und das sogar ganz unabhängig und alleinstehend, ohne Verantwortung, Rechenschaft und Mitsprechenden. Das Problem mit der Trauer ist ja nicht unbedingt der Verlust der geliebten oder zumindest verwandten Personen, die neu zu definierende Leerstelle, die dauerhafte Abwesenheit, sondern die Euphorie, in die eine kippt, die sich auf ungeahnte Art mit dem Tod konfrontiert sieht. Und der Moment, wenn die Euphorie genauso rasant verschwindet, wie sie aufgetaucht ist. Zwar glich eine Trauerfeier der anderen und war in ihrer Repetition irgendwann langweilig und vorhersehbar, überraschte nur noch die stetig kleiner werdende Anzahl der Gäste und die Varianz der dennoch austauschbaren Beschreibungen der Verstorbenen, doch pushte jede Beerdigung Marias Limit härter als alle Pilatesstunden zusammen. Denn sie wurde eine ganz neue Frau. Sie wurde die, die nicht starb. Oder, im Sinne der Perspektivänderung, sie wurde die, die nicht sterben durfte. Da kann man schon mal aus dem Fenster springen wollen. Aber, das hat sie wohl vergessen, es geht hier nicht nur um Maria. Es geht um das große Ganze. Nicht nur Maria, nein, der ganze Ort bekam eine neue Geschichte. Nein, eine neue Seele. Jetzt war endlich was los, jetzt war im Dorf endlich was los, was über Volksfest, den Sparverein, den neuen Pool des Bürgermeisters, die Affäre der Frau vom Autohaus und die Spielfreude des Bäckers hinausgeht. Meine Güte, sogar der Friedhof wurde direkt um eine Wiese vergrößert, es wurde ein Ehrendenkmal für die Obermeiers errichtet, der Dorfplatz temporär umbenannt. Und das Obermeiergedeck gibt's exklusiv im Dorfwirtshaus. Aus unerfindlichen Gründen handelt es sich dabei um eine Vanilla Coke, einen Backhändelsalat und einen Schnaps nach Wahl. Wenn sonst nichts Aufregendes passiert, muss man, wie auch sonst im Leben, eben nehmen, was man kriegen kann. Und der Ort hat genommen. Erst berichtete das Bezirksblatt, dann das überregionale Schundblatt, dann die vermeintlich wichtigste nationale Wochenzeitung und alsdann folgten gleich mehrere Beiträge in den Vorabendprogrammen der gesamten Dachregion. Es hatte sich längst eine öffentliche Meinung verfestigt, die über die Faszination an der eigenen Sterblichkeit hinausging und über die der mysteriösen Sterblichkeit der Obermeiers erst recht. Jawohl. Dass sich hier eine Seltenheit sondergleichen zutrug, gab dem bisher Unbekannten, nein, bodenständigen, nein, faden, nein, heimlich sensationsgeilen Örtchen einen ungeahnten Aufschwung, um nicht zu sagen Glamour. Maria wurde zur Legende, aber die Legende wurde hier geboren. Stolz überquerte man den Dorfplatz und in anderen Ortschaften wurde einem direkt zur eigenen Adresse gratuliert. Denn wer ist nicht gern Teil eines geschichtsträchtigen Ereignisses? Man munkelt, selbst in den europäischen Nachbarstaaten war über das Sterben der Obermeiers berichtet worden. Die Aufregung war größer als der Kirchturm hoch. Für einen selbst in so einem Dorf ungewöhnlich langen Zeitraum bestimmten die Obermeiers, respektive ihr nicht mehr Vorhandensein, die Gespräche. Anfänglich noch ehrfürchtig, tuschelnd und in einer Halblautstärke durchgeführt, später dann mit einer enormen Vehemenz. Denn diese Todesfälle betrafen alle, zumindest alle, die noch lebten. Dummerweise, das muss man an der Stelle sagen, hielt die anfängliche Bewunderung nicht an. Das wäre für alle schöner gewesen, aber schön war ja schon die Landschaft. Die restlichen Familien fragten sich nach ihrer kurzen, gefühlvollen Beteiligung am Geschehen nicht mehr, ob oder wann sie ebenfalls wie eine geschlossene Einheit unter unergründlichen Umständen ins Jenseits übertreten würden, sondern je länger die Betroffenheit dauerte, was eigentlich mit Maria los sei, weil die noch unter ihnen weilte. Maria, das Dorfwunder, die Überlebende, wird leider schon längst nicht mehr als erfreuliche Einzigartigkeit betrachtet, als die eine, die übrig geblieben ist und als daher als besonders schützenswert gilt, sondern, das war ja wohl klar, als die Verfluchte. Und mit fremden Flüchen möchte man sich selbst in der schönsten Idylle nicht sehen lassen. Oder eben dort, erst recht nicht. Maria, das einstige Wunder, naja, also die den Umständen entsprechend mehr oder weniger wundersamerweise noch immer Lebende, die nur mit einer enormen Anstrengung verhindern konnte, dass die Tochter des Bürgermeisters, die zwar an der renommiertesten aller Filmhochschulen studiert hat, aber bislang in ihrer Branche erfolglos ist und andauernd hilflos nach Inspiration sucht, einen Dokumentarfilm über sie inszeniert, ist nicht verflucht, sondern einsam. Einsam und sauer. Alle reden zwar über sie, aber kaum jemand noch mit ihr. Aber warum auch? Da sind sich nämlich alle wieder einig, Maria ist doch kaum noch am Leben. Sie ist nichts anderes als die Nächste, die sterben würde. Das ist keine Boshaftigkeit, die aus den Leuten spricht, sondern Logik. Also das ist wirklich ein gemeines Ende. Und das wurde ihr heute Morgen bewusst. Als der unsichtbare Radiomoderator in die Küche plapperte, als der Kaffee kalt wurde, als kein Anruf kam, keine Nachricht, keine E-Mail, als die Anteilnahme längst zu einer fernen Erinnerung, ach, was soll die Romantik, als diese erfahrene Anteilnahme längst in Vergessenheit geraten war und sich niemand mehr drum scherte, da wusste Maria, das kann so nicht weitergehen. Anstatt sich zu fragen, was ihre ungestillten Bedürfnisse, ihr Begehren, ihre unbefriedigten Wünsche sein könnten, stürzte sich Maria, eine wirklich äußerst fatalistische Person, vom Balkon, ohne sich dabei auch nur einen Kratzer zu holen. Dass sie der Balkonsprung nichts weiter anhaben wird, ist ebenfalls logisch. Dieser 13. Mai ist ein Mittwoch, kein Freitag. Puh, das ist Glück. Das ist Segen. Ja, genau. Oder eben der Fluch. So genau lässt sich das nicht definieren. Erst recht nicht, weil der Pfarrer der Gemeinde von dem ganzen Theater gar nichts hält und wirklich keinen Beitrag zu dieser Geschichte geleistet hat. Wie immer ist auf die Kirche kein Verlass. Amen. Maria, die Unverletzte, die Lebendige, geht durch ihren Garten, rechts am Haus vorbei und bleibt in ihrer Einfahrt stehen. Eine andere Maria braust im Cabrio die Straße entlang, hupt und winkt. Auch unsere Maria winkt. Ist das nicht herzig? Zwei Frauen, die sich anlachen und einander bestimmt gern haben. Auch die andere Maria hat ein ereignisreiches Leben, aber das hat hier jetzt keinen Platz. Unsere Maria streift sich den Dreck von der geblümten Capri-Hose, vom aprikotfarbenen Blüschen, vom Gesicht. Sie bekommt eine Benachrichtigung, eine Bankmitteilung. Die Zinsen steigen wieder. Jawohl, weiter geht's. Maria, die Nächste, muss wohl noch etwas warten. Doch worauf? Sie möchte ja gern unbeschadet davonkommen. Nur wie? Überleben ist in so einem Idyll, das Maria ihre Heimat nennt, mit so einer Geschichte, die Maria ihr Schicksal nennt, auch nur noch ein pflichtbewusst durchgeführtes Ritual, eine Wiederholung der Dinge, auf die man sich geeinigt hat, von guten Morgen zu gute Nacht im ewigen Wechsel. Maria, die praktischerweise die Haustür, die sowieso offen ist, nicht aufsperren muss, geht hinauf in den ersten Stock. Sie lässt sich einen neuen, frischen Kaffee aus der Siebträgermaschine ein, setzt sich an den Küchentisch, schmiert sich noch ein Honigbrot. Der Radiomoderator verabschiedet sich und freut sich auf die morgige Sendung. Maria nickt und freut sich auch. Anstatt sich an den Tod zu klammern, könnte sie es mit Hoffnung versuchen. Aber auf diesen Gedanken ist Maria noch nicht gekommen. Vielleicht ja bald. Maria, die wirklich gar nicht sparen muss, schlägt ihr Tagebuch auf. Und dann, genau, nichts.
5: Jovana Reisinger las bei den Tagen der deutschsprachigen Literatur den Text »Die Rosen blühen, die Sonne scheint, die Erde dreht sich, nur Maria ist unglücklich«. Sie hörten einen Mitschnitt der Lesung. Von Jovana Reisinger ist zuletzt der Band »Pleasure« bei Ullstein X erschienen. Ein Essay über weibliche Lust, die Lust auf Luxus und Genuss, über einen neuen Feminismus also, der sich auch mit den eigenen Widersprüchen auseinandersetzen muss. Das war die Lesezeit. Mein Name ist Wiebke Poromka. Vielen Dank fürs Zuhören. Am kommenden Mittwoch hören Sie hier an dieser Stelle eine weitere Lesung von den Tagen der deutschsprachigen Literatur. Den Beitrag des Schriftstellers Kurt Prödel mit dem Titel Portweinfleck. Und hier im Programm folgen nun erstmal die Querköpfe.

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1: Die Nachrichten. Im Kampf gegen Waldbrände sind in Griechenland 3 Feuerwehrleute ums Leben gekommen. Nach Angaben der Behörden starben 2 Einsatzkräfte bei Löscharbeiten auf der Insel Kreta, nachdem sie im dichten Rauch die Orientierung verloren hatten. Ein weiterer Feuerwehrmann sei auf der Halbinsel Peloponnes leblos aufgefunden worden. Auch in der Türkei kämpft die Feuerwehr weiter gegen zahlreiche Brände, unter anderem rund um die Stadt Antalya. Dort wurden mehrere Wohngebiete evakuiert. An der französischen Atlantikküste bei Bordeaux sind die Waldbrände weiterhin nicht vollständig unter Kontrolle. Die Feuerwehr befürchtet, dass starker Wind die Flammen wieder anfachen könnten. In Spaniens Waldbrandgebieten zeichnet sich dagegen eine leichte Entspannung ab. In der Region Madrid konnten inzwischen 24.000 Menschen in ihre Häuser zurückkehren. Die US-Notenbank Fed lässt den Leitzins ein weiteres Mal unverändert. Der Zentralbankrat stimmte dafür, die Spanne zum 5. Mal in Folge in diesem Jahr bei 3,5 bis 3,75% zu belassen. Die Entscheidung fiel allerdings nicht einstimmig aus. 3 der 12 Notenbankverantwortlichen sprachen sich vor dem Hintergrund der neuen Eskalation im Irankrieg und den gestiegenen Ölpreisen für eine Zinserhöhung aus. An den Finanzmärkten wird deshalb damit gerechnet, dass die Notenbank im September die Zinsen anheben wird. US-Präsident Trump dringt dagegen auf niedrigere Zinsen, um die Wirtschaft anzukurbeln. Bundespräsident Steinmeier hat den neuen Mitgliedern des Kabinetts von Kanzler Merz die Ernennungsurkunden überreicht. In Berlin übergab er sie an die Politiker Bilger für das Ressort Verkehr, Linnemann für Gesundheit und Warken für das Kanzleramt. Bilger war zuvor parlamentarischer Geschäftsführer der Unionsfraktion, Warken Gesundheitsministerin. Linnemann hatte bislang das Amt des CDU-Generalsekretärs inne. Im Bundestag wählten die Abgeordneten der Unionsfraktion den bisherigen Kanzleramtschef frei zu ihrem neuen Vorsitzenden. Der 52-Jährige erhielt rund 92% der Stimmen. Vorgänger Spahn war nach massiver innerparteilicher Kritik an seiner Haltung zur Leihmutterschaft zurückgetreten. Deutschlands Schulden sind auf ein Rekordniveau gestiegen. Ende 2025 hatten Bund, Länder, Kommunen sowie Sozialversicherung einschließlich aller Extrahaushalte Verbindlichkeiten in Höhe von 2.662 Milliarden Euro, wie das Statistische Bundesamt mitteilte. Das waren 6% mehr als ein Jahr zuvor. Die Summe entspricht einer Pro-Kopf-Verschuldung von fast 32.000 Euro. Ein Grund für den Anstieg sind die höheren Verteidigungsausgaben. Die Staatsschuldenquote lag zuletzt bei 63,5%. Deutschland liegt damit deutlich unter dem EU-Durchschnitt. Allerdings wird auch hier mit einem Anstieg gerechnet. In Niedersachsen sind mehrere AfD-Politiker nicht zu den Kommunalwahlen im September zugelassen worden. Nach Auffassung des Wahlausschusses gibt es bei 4 Bewerbern der Partei Zweifel an ihrer Verfassungstreue. Betroffen ist unter anderem der niedersächsische AfD-Vizechef Bothe, der bei der Landratswahl im Kreis Lüneburg antreten wollte. Die AfD warf den Mitgliedern der Ausschüsse politisch motiviertes Vorgehen vor und kündigte rechtliche Schritte an. Der Landeswahlleiter in Niedersachsen, Steinmetz, sagte dem NDR, der Eingriff in das passive Wahlrecht geschehe aus gutem Grund. Bürgermeister und Landräte würden nach einer Wahl Beamte auf Zeit. Sie müssten deshalb die Gewähr bieten, jederzeit für die freiheitliche demokratische Grundordnung einzutreten. Im schleswig-holsteinischen Wacken hat das weltbekannte Heavy-Metal-Festival begonnen. Den inoffiziellen Startschuss gab traditionell die örtliche Feuerwehrkapelle. Am Nachmittag dann wurde das Hauptgelände mit beiden großen Bühnen für die erwarteten 85.000 Besucher geöffnet. Zu den bekanntesten Gruppen bei der 35. Ausgabe des Wacken Open Airs zählen Def Leppard und Judas Priest. Das Wetter. Nachts meist klar, im Westen gering bewölkt, Tiefstwerte 23 bis 13 Grad. Der Deutsche Wetterdienst gibt eine Warnung vor schweren Gewittern in Thüringen und Sachsen-Anhalt aus. Am Tag in der Nordwesthälfte nach sonnigem Start rasch aufziehende Quellbewölkung und von Westen und Südwesten her einzelne, teils kräftige Schauer oder Gewitter. In der Südosthälfte heiter oder sonnig, Temperaturen 26 bis 39 Grad. Das waren die Nachrichten.
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2: Herzlich willkommen zur wöchentlichen Kabarettsendung im Deutschlandfunk. Aus gegebenen Anlass verschiebt sich die eigentlich für heute angesetzte Sendung vom Salzburger Stier 2026 mit dem Schweizer Preisträger Markus Schönholzer auf den 21. Oktober. Stattdessen wiederholen wir ein Porträt über den Kabarettisten Konrad Beikircher von Antje Kühlmorgen. Der große Kenner der rheinischen Mentalität ist gestern im Alter von 80 Jahren gestorben. Noch in seinen letzten Lebensjahren stand Beikircher auf der Bühne, etwa mit seinem Programm Kirche, Pest und Seuchen, in dem er die Corona-Zeit humorvoll verarbeitet hat mit viel Wat kütt dat kütt und Et hätt noch immer jod je jange. Und wie anders sollte ein Porträt über den Meister der rheinischen Dialekte, der eigentlich aus Südtirol stammt, beginnen als mit einem Karnevalssong.
3: Wenn der Trümmelchen geht, dann stamm mal parat und mit Drecke durch die Stadt. 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
4: Die Nationalhymne des Rheinlandes wird sie in Köln und Umgebung vorzugsweise linksrheinisch genannt. Das Trömmelchen, das die Jäckinnen und Jacken zu Beginn der fünften Jahreszeit, also zum Karneval, zusammentrommelt. Wer könnte dieses Liedchen schöner anstimmen als der Erfinder des Rheinlandes, wie Konrad Beikircher einmal respektvoll von einem Kölner Kabarettkollegen genannt wurde? Diesen Ehrentitel hat sich der in Südtirol geborene Gefängnispsychologe, Musiker und Ethnolinguist durch seine Wortprogramme verdient, die seit 1986 dem Rheinländer erklären, wie er selber ist. Seinen Anfang nahm das Ganze so. In den 60er Jahren wurden in Österreich und Deutschland gebührenfreie Studienplätze für Südtiroler angeboten. Konrad Beikircher, der damals in der Nähe von Bozen wohnte, wollte nach Bonn, weil die dortige Universität einen sehr guten Ruf bei den Psychologen hatte. Es war 1965 an einem sonnigen Tag um 16.04 Uhr, als Konrad Beikircher in Bonn ankam.
3: Ich kam raus aus dem Bahnhof in Bonn, hatte zwei Koffer und irgendwie noch einen Turnsack. Sowas hatte eine Adresse am Friedensplatz. Das ist vom Bahnhof vielleicht 300 Meter weg. Nun, wusste ich natürlich nicht. Hatte ein bisschen Geld in der Tasche und dachte mir, gut, das Einfachste ist, setze ich ins Taxi und lasse ich da hinfahren. Und dann ist der Drecksack mit mir wirklich wahr vom Bahnhof in Bonn nach Bad Godesberg, dort an den Rhein mit der Rheinfähre auf die andere Seite, zurück nach Beul und über die Kennedy-Brücke zurück nach Bonn und hat mich am Friedensplatz abgesetzt. Das hatte 80 Mark gekostet, das war 1965 ein Haufen Geld für Studenten. Und wie wir natürlich das zweite Mal über den Rhein zurück sind, da habe ich das schon gerafft, ne? Habe ich schon geschnallt, aha, der hat mich jetzt vorgeführt. Und ich weiß noch, ich wäre zu schüchtern gewesen, um mich zu wehren. Aber ich weiß noch, dass ich mich eigentlich darüber amüsiert hatte, weil es widersprach dem Bild der korrekten Deutschen in meinem Kopf, wenn sich ein Taxifahrer so benimmt wie ein typischer italienischer Taxifahrer in Neapel oder so.
4: Dieses wunderbar vertraute Gefühl war schlagartig vorbei, als er seiner Zimmerwirtin am Friedensplatz gegenüberstand. Einer rheinischen Witwe, die kein Wort Hochdeutsch sprach.
3: Komm jetzt ins Zimmer, dann setz dich da rein und da abends küsse ich das. So, kein Wort habe ich da verstanden. Und das blieb ja dann so, das blieb Wochen, wo ich mir dachte, das hat keinen Zweck.
4: Es hat keine 24 Jahre gedauert, bis Konrad Beikircher sich ins Rheinische eingehört hatte, aber immerhin so lange, bis er es wagte, Rheinisch selber auf der Bühne zu sprechen. Himmel und Äd hieß das Programm, in dem er sich unter anderem dem absolut absurden Begrüßungsritual des Rheinländers widmete.
3: Zwei treffen sich und dann, ja, Dach, wie is it? Und da gibt's nur eine Antwort, Jod, im Kölschen hier. Am Niederrhein gibt's die Gegenfrage auf, wie is it? Antwortet der Niederrheiner mit, wie soll es sein? Aber nun, also wie is it? Jod. Und dann wird dekliniert, die Frau, Jod. Die Benz, Jod. Die Kinder, Gesundheit, Jod. Et Auto, Löw. Und nachdem alles abgefragt ist, kommt immer die letzte Frage und sonst, und darauf kommt die Antwort, och Jod.
4: So gemütlich barock wie der Rheinländer an für sich auch ist, nicht zu unterschätzen ist bei ihm auch der Einfluss des rheinischen Händlergehens, wie es Beikircher bezeichnet. Hier eine Beschreibung des Phänomens, bei dem eine der wichtigsten Vokabeln des Rheinländers zur Veranschauung beiträgt.
5: Wir leben ja in einer komplizierten Welt. Alle naslang hast in den Regalen neue Produkte stehen, wo man jetzt auch nicht immer weiß, wie das jetzt da heißt. Die Bezeichnungen so verwirrend schnell, wie das alles geht, die kommen derzeit nicht nach, also stehen Bayern, Hanseaten, Berliner, alle Nicht-Rheinländer, kurz gesagt, stehen vor den Regalen, stottern herum, lauter Äs oder das da, spicken ihre Rede, könnte dem Rheinländer niemals passieren. Der Rheinländer oder die rheinische Sprache ist, möchte ich mal sagen, die einzigste stotterfreie Sprache weltweit. Ja, warum? Weil er hat das Wörtchen Teil. Universal anwendbar, wo natürlich jetzt die Sprachwissenschaftler sich fragen, ja, woher kommt das Wort dann? Kann ich Ihnen sagen, das Wort Teil kommt aus der Welt des Handels. Da gibt es ja en gros Preise und Detailpreise. Das Detail ist im Prinzip immer ein Einzelteil. Hätte der Rheinländer das D vom Detail gestrichen und hätte jetzt das Teil in der Hand. Nun, ja, nochmal, nicht? Tische. Und dieses Wort ist universal anwendbar. Was weiß ich, das neue Auto ist ein geiles Teil. Die fünfte von Beethoven, das ist ein feines Teil. Nicht? Muss man wirklich sagen, wer weiß dann heute schon, wie man Sinfonie schreibt. Nicht? Oder das neue Handy ist ein super Teil. Oder wenn die Kundin mal, was weiß ich, in der Kühlgalerie in Düsseldorf steht und hätte so ein T-Shirt von Blue Marine oder Donna Karen New York in der Hand, dann liegt natürlich die Frage nahe an die Verkäuferin, was kostet das Teil? Nur, wer das so sagen würde, würde in dem Moment dokumentieren, dass er kein Rheinländer ist. Denn niemals fragt ein rheinischer Mensch, was kostet das Teil? Warum? Weil. Wer fragt, was kostet das Teil, zeigt schon allein durch diese Formulierung, dass er Festpreise akzeptiert. Und der Rheinländer niemals! Nee, nie. Festpreise sind dem rheinischen Menschen ein Greuel. Warum? Das kann ich Ihnen sagen, das hat mit der Menschheitsgeschichte zu tun. Ja, der Rheinländer war nie in seiner Biografie Höhlenmensch oder Sammler oder Jäger. Nee. Das hat er von Anfang an affiliert. Er war schon seit Beginn, also am Anfang der Zeiten, war er schon Händler. Also diese Primitivstufen, Höhlenmensch, Sammler, Jäger, hat er einfach übersprungen, weil was soll der Quatsch? Da braucht er nicht. Wo der Neandertaler in Mettmann Höhlchen neben Höhlchen gegraben hat, wo der bergische Urmensch Schiefertäfelchen gesammelt hat, und die haben so viel zusammengekriegt, dass die Hück noch die ganzen bergischen Häuser damit zunageln können. Ne? Ja. Was? Ja, furchtbar. Ne? Ne. Was? Was? Was natürlich für den Rheinländer immer schön ist, wenn unser eins einmal so durch das Bergische fährt, ne? Dann siehst du da die Häuser mit den schiefen Täfelchen, ne? Das ist ein schönes Gefühl, weil du weißt, ach, guck mal, jetzt haben sie auch im Bergischen die Grundschule. Ne? Schön. Oder wo der Niederrheiner immer nach auf Schnepfenjagd war. Ne, was anderes haben die da ja nicht, das ist ja Vorspann. Also, die Fauna da war, ne, vielleicht ist da mal eine Rohrdommel dazwischen, aber das bringt ja auch nicht. Hat der Rheinländer immer schon die Händlernatur in sich getragen? Er hat schon damals die Knochen vom Neandertaler an die Museen weltweit verkloppt. Nicht? Er hat die Schiefertäfelchen aus dem Bergischen nach Bayern verkauft, als sozusagen Entwicklungshilfe für die Sonderschulen der Unge. Was anderes haben die ja nicht, der Unge. Nicht? Und die Schnepfen vom Niederrhein hat alle nach Düsseldorf verkauft. Also normal. Nicht?
6: Und also, und damit das klappt, hat er, und das ist eine geniale Idee gewesen, hätte Rheinländer der Festpreis erfunden. Nur nicht für sich, für die anderen. Das ist ja heute noch, jeder rheinische Einzelhändler schnallt ja direkt, ob einer Rheinländer ist oder nicht. Nämlich, wenn einer bereit ist, das zu zahlen, was am Preisschild steht, kann da nicht von ihr sein. Das ist ganz normal. Niemals also, das wollte ich an für sich damit gesagt haben, würde der rheinische Mensch formulieren, was kostet das Teil, sondern immer formuliert er, was soll das Teil dann kosten? Weil, ja sicher, ja klar, weil, normal, weil erst da dann Verhandlungsspielraum gibt. Ich meine, da stehen dann 20 Mark Euro 30 da im Preisschild oder was, aber das ist ja nur eine VB, bitte Sie, ne? Da muss man gucken. Und falls die Verkäuferin in Düsseldorf, kann das schon mal passieren, auf dem Preis besteht, der da am Schildchen steht, dann kommt die zweite Frage, und wenn nicht zwei davon nehmen? Das würde doch einem Münsteraner, doch niemals über die Lippen kommen. Nicht?
4: Und da ist es auch schon. Das natürliche Feindbild des Rheinländers, der Westfale. Der Südtiroler Beikircher erklärt das so.
3: Der Westfale ist einfach der natürliche Feind des Rheinländers. Der Rheinländer lacht zu 100% in seinem Leben an völlig anderen Stellen als der Westfale. Der Westfale ist trocken, der Rheinländer ist das Gegenteil, opulent, barock in seinem Humor. Westfale ist zuverlässig, der Rheinländer natürlich nicht, ist ja klar. Zuverlässigkeit ist langweilig, das ist ja forschbar. Es sind schon in vielen Alltagsfacetten und in vielen Verhaltensweisen und sagen wir mal Charakterzügen, jetzt mal ganz vorsichtig gesagt, ist tatsächlich, sind das wirklich Antipoden, Westfalen und Rheinländer so.
4: Eine gewisse Ähnlichkeit zum Naturell des Rheinländers sieht Konrad Beikircher in der Seele des Sachsen. Der sächsische Humor habe es ihm gleich bei seinem ersten Auftritt in Leipzig angetan.
3: Diese überhaupt nicht Deprimiertheit, sondern heiter, hell, ich im Sinne von Licht, so von Sonne, sehr, sehr hell. Ich fand das richtig toll. Nun war ich auch absolut überrascht, weil ich, wie ich das erste Mal da war, war gleich bei der Lachmesse in Leipzig, da dachte ich, hatte ich das Vorurteil, ja gut, jetzt kommst du in die Hauptstadt der Plattenbaut und die Leute haben auch alle Platten vor dem Kopf und was und das wird ja was werden. Und dann war es völlig anders. Ich gehe über den Marktplatz und suche eine Straße und fragt da eine Frau, die einen Hühnerstand hatte, die macht den Stand zu, die geht mit mir, um sicherzugehen, dass ich auch wirklich in die richtige Straße gehe. Das ist mir aber nicht nur einmal passiert. Und in der Zeit, während sie mit dir gehen, um dir was zu zeigen, fragen sie dich, wie gefällt es dir denn, wo kommen sie denn her? Aber unaufdringlich, also nicht irgendwie unangenehm. Ganz, ganz wunderbar, ganz leicht und schön, das finde ich bis heute ganz toll. Im Gegensatz zu Halle, da sind ja auch Welten dazwischen. Und die
7: Halle ist ja auch schon Sachsen-Anhalt.
3: Halle ist Anhalt. Ja, ja. Und das ist quasi Westfalen.
4: Der Wahlbonner Beikircher bezeichnet das Rheinland als sein Zuhause, Südtirol als seine Heimat. Das Wiener Idiom im Herzen und auf den Lippen, seine Mutter entstammte dem alten Wiener Adel. Bei so viel Nähe zu Wien verwundert es nicht, dass er auch eine Affinität zu morbiden Wiener Späßen hat, wie denen von H.C. Artmann, dessen Gedichte der Musiker Beikircher erstmals vor 20 Jahren vertont hatte, jetzt aber nochmal daran gegangen ist, weil er, wie er sagt, das Schöne von früher angucken und aufpolieren wollte, um es vielleicht noch schöner zu machen.
3: Die Gedichte von H.C. Artmann, die sind einfach wundervolle Gedichte. Wundervoll ist ein blödes Wort. Es sind ganz intensive Gedichte. Abgesehen davon, dass dieser Gedichtband mit einer schwarzen Tinte oder mit einer schwarzen Tinte 1958 erschienen, die ganze Dialektliteratur plötzlich auf den Kopf gestellt hat. Hier kam plötzlich einer, der mit dem Klang von Dialekt neue Gedichte schreibt, weit weg von dieser Gemütlichkeit, die er sonst immer den Dialektgedichten anhaftet und dieses Konservative, das Mundartgedichte gerne haben, das war
8: plötzlich zeitnah, aber nicht nur das. Ich finde, die Gedichte in dem Band von Artmann haben eine psychologische oder haben eine Tiefe. Das ist unglaublich. Ich habe über mich selber, so ganz, ganz trivial, über mich als Person, in diesen Gedichten mehr verstanden als in psychologischen Gesprächen oder sonst irgendwas. Ich habe zum Beispiel, es gibt ein Gedicht, das Lied von einem bösen Gärtner, da ist mir plötzlich aufgegangen, was in einem Triebtäter oder Sexualstraftäter vorgeht. Ich habe 15 Jahre lang als Psychologe im Knast gearbeitet, bei Jugendlichen und da hauptsächlich mit Sexualstraftätern. Da kann man theoretisch viel verstehen. Im Gespräch mit Leuten, im Kontakt, erfüllt man ein bisschen, was da los ist. Aber in diesem Gedicht zum Beispiel war mir plötzlich klar, wie das, was da auch drin ist. Also eine derartige, so einen großen Durchgriff haben diese Gedichte. Das fasziniert mich nach wie vor und immer wieder. Und das macht einfach auch große Lust, so ein Gedicht dann immer wieder, also natürlich zu vertonen, klar, aber es immer wieder zu versuchen, das, was ich als Inhalt darin sehe, das auch zu vermitteln.
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H.C. Erdmann, vertont und gesungen von Konrad Ballkircher. Mal begleitet er sich auf dem Klavier, mal auf der Gitarre. Er spielt aber auch Panflöte, Nasenflöte, Mundharmonika und

0: habe ich da die Wasserleichen zelebriert und habe einfach diesen Spaß am Schwarzen gehabt. Das ist heute anders. Heute interessiert mich viel mehr das, was hinter dieser Folie des scheinbar Makabren ist. Wenn da ein Lied handelt von diesen Spiegelgalerien im Prater zum Beispiel, also diese Spiegelkabinette, wo man sich so verzerrt sieht. Und er sagt, hinter jedem Spiegel passt, also wartet, ein schwarzer Teufel auf deine arme Seele, dann ist das schon eine Spiegelung meiner selbst in meinen Verzerrungen, so wie ich halt gelebt habe und wem ich alles auf die Füße getreten bin, wen ich alles verletzt habe. Und ich will es gar nicht sehen, aber es ist doch da. Das interessiert mich heute viel mehr. Also nicht die Folie des Makabren, das oberflächlich Makabre, sondern das, was dahinter steckt. Und das finde ich faszinierend und versuche es zum Ausdruck zu bringen, auch halt mit meiner Stimme.
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0: Konrad Beikircher war noch Schüler, als beim feierlichen Eröffnungskonzert eines neu gegründeten Orchesters in Italien Beethovens Fünfte auf dem Programm stand. Und der Dirigent nicht verhindern konnte, dass die aufgeregten Musiker statt ta-ta-ta-ta ganz unerwartet ta-ta-ta-ta-ta spielten. Er begriff, wie witzig Klassik sein kann, wenn man sie aus dem Frack holt. Jahrzehnte später hat er einen Konzertführer geschrieben, der seriöse Information und Witz so verbindet, dass auch der Nicht-Konzertgänger auf zum Beispiel die Fünfte aufmerksam wird. Andante Spumante heißt das Werk, das sich so von anderen Konzertführern unterscheidet.
1: Es ist ja bei Konzerten, was weiß ich, Fünfte Beethoven oder sowas oder Mendelssohn-Violinkonzert, da ist ja nicht nur die Frage, wann ist es entstanden, wie war das Leben des Komponisten, sondern dann ist ja die Frage, da wird es ja schon dringender, wo sind denn da nun wirklich eigentlich die Hits? Das heißt, ich beantworte die Frage, wo sollte man wach sein und wo sind die 100 Takte, die man überschlafen kann oder gucken kann, habe ich eine SMS bekommen, um dann an welcher Stelle wieder wach zu sein, also wo sind die tollen Stellen. Dann die Frage, wo sind die Flops? Wo ist geklaut worden? Wo hat Beethoven geklaut? Zum Beispiel bei Mozart. Wo hat Rossini bei Haydn abgeschrieben? Dann ein dritter Punkt ist, wo sind die gefährlichen Stellen? Wo kann man gucken, schafft es das Orchester? Hat der Dirigent zu schnell angefangen? Zum Beispiel Schubert, Sinfonie, die C-Dur. Der letzte Satz ist dieser grandiose kann man gar nicht singen. Wenn das ein Dirigent zu schnell anfängt, es ist extrem schwierig für die Streicher, dann kannst du schon warten. Ab Takt 20 haut's die alle raus und der Abend wird ein großes Vergnügen. Oder wo sollte man gucken, wo fährt der Pianist, der Solist zum Beispiel Bleifuß, also hält den Fuß schön auf dem Pedal, weil er möglicherweise nicht ganz in Form ist und weil er sich denkt, das Orchester spielt er eh drüber. Also wo sind diese gefährlichen Stellen? Dann habe ich mir auch Gedanken gemacht, zu welchem Anlass passt das Werk? Es gibt Werke, die passen zu einer Beerdigung, andere überhaupt nicht. Es gibt Werke, die passen zur Beichte, zu einer Scheidung, zu einer Firmenfusion. Zu welchem Anlass passt das Werk? Wie kann man das Werk nutzen? Habe ich auch drin. Zum Möbelverkauf oder zum Küchenankauf oder zur Lösung von Liebesproblemen. Und wie autokompatibel ist das Werk? Das ist auch eine ganz wichtige Geschichte. Tatsächlich ist es ja so, dass wirklich der Großteil der Musikliebhaber schon überwiegend im Auto gerne, ich auch, klassische Musik hören. Es ist natürlich ein absolutes Unding, weil das Handy läuft, das Autotelefon geht, das Auto ist laut, Verkehrsgeräusche, also vom Musikgenuss ja nun absolut sowas von gar keine Rede. Trotzdem ist es so, also muss sich ein seriöser Konzertführer die Frage stellen, wie autokompatibel ist das jeweilige Werk? Zu welchem Auto passt es? Mehr zum Cabrio, mehr zu Tunnelfahrten, mehr zum Erdbaugeräteführer, also zum Bagger. Die Fünfte Beethoven, absolut, ist ein Werk für die Dampframme und für den Bagger, das kann man im normalen PKW gar nicht richtig genießen. Oder Liszt zum Beispiel, das Klavierkonzert, hieß es da-da-dam-dam-da-da-dam-ba-bang. Da gibt es eine Aufnahme unter Kirill Kondraschin mit Vjatoslav Richter. Da sage ich immer gerne, das ist die Antwort, die Rache der Klassikfans für diese ganzen Lärmbelästigungen durch diese Hip-Hopper und Techno-Auto. Leute, die ihr Auto mit Boxen zuschustern und dann an der Ampel neben dir stehen, bum, bum, bum. Da kann man Vjatoslav Richter dagegen halten, dann haut's die aus dem Auto raus. Also solche Fragen beantworte ich da ja.
0: Zu Beikirchers Lieblingskonzertkritiken der immerhin 50 ausgesuchten Werke von Brahms bis Schubert gehört die zum Klavierkonzert A-Moll von Robert Schumann.
2: Robert Schumann, Konzert für Klavier und Orchester A-Moll, Opus 54. Hits. Der erste Hit ist natürlich die Klaviereröffnung. Pianistischer und grandioser kann ein Klavierkonzert nicht anfangen. Der zweite Hit kommt gleich danach. Die Oboe spielt das Thema C-H-A-A und das ist eine kleine Hommage Schumanns an den Freundesnamen seiner Clara. Sie wurde nämlich Chiara genannt, also C-H-A-A. Ein I und R dazwischen, na gut, aber bitte Sie, ist das ein Blumenstrauß?

Dann aber gleich der nächste Hit. Nachdem das Klavier das Thema aufgenommen hat, kommt ab Takt 19 die Stelle, und später nochmal, wo die Geigen auf der G-Seite schmachten dürfen und das Klavier mit 16. Quintolen begleitet. Der Rausch.

Emandante espressivo, ab Takt 156, ist der Dialog der Klarinette mit dem Klavier für mich ein weiterer Hit. Überhaupt, wie Schumann in diesem Konzert die Klarinette einsetzt, das ist fantastisch. Auch das wiederholt sich ab Takt 320, auf dem man sich dann schon mal freuen kann.

Der sanft spritzige Dialog im zweiten Satz zwischen Klavier und Orchester. Mega-Hit. Das Thema, das dann ab Takt 29 die Celli aufgreifen, vom Klavier untermalt, das ist doch bitteschön von einer anderen Welt. Wie das Klavier da den Schwung aufnimmt, plötzlich stoppt, um dann in Legato-Bögen nach unten zu fallen und mit 16. Triolen wieder aufzutauchen, das ist atemberaubend schön.

Ein Riesenhit ist die Atempause kurz vor Beginn des dritten Satzes. Klarinetten und Fagotte erinnern an den ersten Satz. Das Klavier antwortet mit sphärischen Akkorden, die von Liget sein könnten. Keine Fragen mehr.

0: Das Allegro Vivace. Na bitte, wenn das kein Hit ist, ist die Erde eine Scheibe und Clara Schumann der Stiefzwilling von Alice Schwarzer, oder was? Flops? Wüsste ich jetzt nicht. Obacht? Ui! Ui! Erstens der Solist, zweitens der Dirigent, drittens das Orchester. Was bei diesem Konzert alles schiefgehen kann, das ist wirklich sagenhaft. Ist der Solist ein Tastenlöwe, verkümmert das Konzert zu einer Czerny-Etüde mit ein paar neckischen Klarinetten, Oboen und Celli-Einfällen, bei denen man aber dann schon das Gefühl hat, dass die stören. Ist er so ein Kleidermann, Zuckertütchen, bräst sich das Konzert zu einer Romantik-Sülze aus, gegen die selbst Julio Iglesias wie ein Heavy-Metal-Sänger erscheint. Ist der Dirigent einer, der vom Atem, den ein Pianist braucht, keine Ahnung hat? Es gibt solche Dirigenten. Kommt einem die Einlieferung Schumanns in die Klinik in Ende nicht völlig einsichtig vor? Ist er aber einer, der die Romantik straff rhythmisch gegen den Strich bürstet, weil er Angst davor hat, sich in der Musik zu verlieren? Hecheln Schumanns Melodien einem asthmatischen Ende entgegen? Ist das Orchester eines, das denkt, das Geld für den Solisten hätten wir uns sparen können? Trötet es das Klavier vom Podest und wir stehen plötzlich vor einem Concerto Grosso mit obligatem Continuo, einer Zeitreise mit falschen Vorzeichen. Ich habe es erlebt. Ich habe erlebt, wie die Philharmoniker Arturo Benedetto Michelangeli sowas von weggepustet haben, dass ich glaubte, ich wäre im falschen Film. Will sagen, das größte Obacht bei diesem Klavierkonzert ist die Dialogfähigkeit zwischen Orchester und Solist. Nur wenn das gegeben ist, fliegt dieses Konzert zu den Sternen. Und da muss zum Beispiel auch die Klarinette, egal wo sie sitzt, das Klavier hören können, um antworten zu können. Beikircher rät. Anlass. Hervorragend geeignet für alle Anlässe, in denen die musikalische Umrahmung kontrapunktisch eingesetzt werden soll. Als da wären Verabschiedung des Generalinspekteurs der Bundeswehr, um zu zeigen, dass er vielleicht doch auch Gefühle hatte, erzwungener Rücktritt eines Papstes, um ihn als Freiwilligen der Öffentlichkeit zu verkaufen, Intronisierung eines ehemaligen Bankmanagers als neuer Chef einer regionalen Lottogesellschaft, um zu zeigen, dass man in der Zerrissenheit der Emotionen mit ihm fühlt. Es passt übrigens hervorragend zum beginnenden großen Abend bei einem guten Burgunder. Unter Nuit Saint-Georges täte ich es da allerdings nicht. Und auch zu La Tache ließe ich es gelten. Nutzung. Man kann dieses Konzert nutzen, um zum Beispiel einem gesellschaftlichen Fauxpas einen großen menschlichen Anstrich zu geben. Wenn der Untersuchungsausschuss des Bundestages Helmut Kohl in den Zeugenstand ruft, wäre es klug, das mit diesem Konzert zu tun. Obwohl... Man kann es auch hervorragend in der Therapie hyperaktiver Kinder benutzen, vorausgesetzt, der Pianist setzt die Eingangsakkorde so hektisch, dass der Dirigent erstmal auf die Bremse treten muss. Jedes hyperaktive Kind wird die Botschaft verstehen. Auto, da ist es bestens geeignet für Autos mit höchster PS-Zahl. Sollte Schumi auf dem zweiten Startplatz stehen, wäre er gut beraten, dem Kollegen in der Pole Position den ersten Satz in den Kopfhörer zu jagen. Der würde fulminant starten, um dann vor der ersten Kurve nachdenklich vom Gas zu gehen. Jetzt verstehe ich, könnte man in der Pause hören, wie Clara in Düsseldorf unter Robert gelitten haben muss.
1: Warum das denn?
0: Weil man es hört, schon am Beginn des Konzertes. Der erste Schlag des Orchesters. Robert kommt um 8 Uhr nach Haus, riecht nach Altbier und Zigarre und knallt die Tür zu. Sie erschrickt so, dass sie auf die Tasten fällt. Und dann wird er auch noch säuselig. Furchtbar.
1: Aber es kommt doch zu einem furiosen Ende.
0: Ja, was hätte sie denn machen sollen? Technische Bewertung, 3 Hörner von 3 möglichen für den Klavierpart, 2 Hörner von 3 möglichen für das Orchester, weil schwer ist es schon. Und gesamt 3 Dirigierstäbe mit blauer Blume, weil es das Klavierkonzert ist.

0: Konrad Beikircher kennt keine Berührungsängste. Was sollte schon dagegen sprechen, den klassischen Rheinländer zu erklären oder dem Rheinländer Klassik? Natürlich nicht nur dem. Wo Sie gerade sagen, Berührungsängste. Beikircher leitet gerne so gewisse Dinge ein mit, wo Sie gerade sagen. Das tut nämlich auch der Rheinländer. Um mal eben einfach so auf ein Thema zu kommen. Auch wenn jemand das Stichwort in Wirklichkeit nicht gegeben hat. Also, wo Sie gerade sagen, Berührungsängste. Beikircher hat sie mit nichts und niemandem. Und schon gar nicht mit dem Rheinländer auf der Straße. Denn aus solchen Berührungen bzw. Begegnungen entstehen seine Programme.
1: Eines Samstag, und das wollte ich eigentlich erzählen, Sie verführen mich heute sehr zum Plaudern, muss ich sagen. Alles steht alles nicht drin. Eines Samstags ergab sich Folgendes, und ich betone, es hat sich genau so ergeben. Das ist nicht mir am Schreibtisch eingefallen, weil die schönsten Geschichten, also was das Leben bietet, das fällt keinem ein. Da kann ich schon sagen, da kannst du schreiben, wie du willst. Also dahin käme man nie. Es kommt ein freundlicher, älterer Herr auf mich zu und sagt, wie ich da gerade die Pens am Sortieren bin, ach, Herr Beikircher, schön, dass ich Sie mal so privat treffe. Samstagvormittag, Bonner Marktplatz, 2000 Mann sind hinter den Bananen her, ne? So privat treffen. Ne? Was ich Ihnen immer schon mal gesagt haben wollte, wie güttet dann da denn ein Bayer wie Sie so perfekt das Rheinische kann? Da sage ich, entschuldigen Sie, ich bin kein Bayer, ich komme aus Südtirol. Wollte ich gerade sagen. Ne? Wie güttet dann da denn ein Österreicher wie Sie so perfekt das Rheinische? Dann sage ich ihm, nee, entschuldigen Sie, Südtirol, das liegt in Italien. Einfach noch nicht lang. Nee?
0: Ja. Der Südtiroler mit Wiener Charme, rheinischem Frohsinn und italienischem Temperament hatte mit 13 Jahren seine erste Freundin. Er traf sie samstags von 16 bis 17.30 Uhr in der Loretto-Bar. Dort warfen sie Fred Buscaglione ein. Immer wieder. Fasziniert von seiner Mischung aus Jazz, unglaublicher Italianità, kratzbürstiger Sanftheit, Latin-Lover-Charm und echtem Duro. Fred Buscaglione war in Italien das, was Eddie Constantin in Deutschland als Filmstar war. Ein Whisky, eine linke und ein rechter Haken, sich dann die Krawatte zurechtrücken und dann der schönen Gehen wir zu lächeln. Beikirchers Gefühl, auch immer noch Italiener zu sein, sagt er, komme nicht aus politischen Überlegungen, sondern aus dieser Musik. Dass Buscaglione dann den James Dean tot fand, er hat sich in Rom mit seinem rosa Ford Thunderbird ums Leben gefahren, macht ihn bis heute zum ungebrochenen Mythos. Und Konrad Beikircher singt einige seiner Lieder. Ciao, ciao, Bambina heißt die CD.
1: Ciao, ciao, Bambina. Ciao, ciao, Bambina kam aus Verlegenheit. Ich hatte ja die letzten Jahre immer mal wieder selber Lieder geschrieben, italienische und deutsche in den Texten und dann halt auch Musik. Und natürlich denkt man immer von seinen eigenen Liedern. Es ist das Beste, was jemals geschrieben wurde, ne, in der Geschichte der Menschheit, klar. Also, aber es war natürlich nicht so. Und wir haben Konzerte gemacht, dann jeweils so 2-3 Jahre lang in drei Folgen, glaube ich. Da gab es dann auch CDs, aber das blieb halt dann alles so beim, naja, was soll man sagen, 300 Leute haben uns besucht und wir sind kostenmäßig auf plus minus null gekommen. Auch der Verkauf oder der Nichtverkauf der CDs hat uns auch da nicht weiter rausgeholfen. Und dann haben wir aber einen Freund von mir, ein Frankfurter Komponist und Geiger und ich, wir arbeiten seit 84 miteinander. Wir haben einfach immer Lust und Liebe darauf verwenden wollen. Und wir haben auf Musik und auf Musik auf die Bühne zu stellen und haben das nicht aufgegeben. Und dann dachte ich mir, Mensch, es gibt doch auch diese ganz tollen Lieder der 50er Jahre von Modugno und von Fred Buscaglione. Und Fred Buscaglione kennt hier keiner. Und das war eines meiner musikalischen Idole in den 50er Jahren, absolut. Und wie sieht es denn damit aus? Und habe dann diese Lieder so von 58 bis 60 geschrieben, ausgegraben, für Deutschland ausgegraben. In Italien sind sie noch ein Begriff ausgegraben und dann haben wir daraus ein Programm gemacht und nun diese Lieder aufgenommen und selbst Italiener sind zufrieden damit.
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0: Der Rheinländer an sich würde jetzt vielleicht sagen, der Konrad Ballkircher ist schon ein relativ vielseitiger Mensch. Er singt, komponiert, spielt zig Instrumente und ist Kabarettist. Da hat der Rheinländer, relativ gesehen, recht. Und damit sind wir auch schon bei der Relativitätstheorie und Konrad Ballkirchers relativ beeindruckender Begegnung mit Herrn Münchrath. Herr Münchrath wurde von Herrn Ballkircher bemüht, als er einen Platten hatte, vorne links.
1: Herr Münchrath war nicht einfach Mechaniker oder Tankstellenpächter, er war ein Relativphilosoph. Aber allerhöchster Qualität, also quasi schwarzer Relativgürtel, mindestens. Er baut sich vor dem Plattenreifen auf, belohrt sich das Teil und funkelt an oder hupt nun zu folgender Relativrede an. Ja, also der Reifen, das ist er jetzt quasi, wollen wir sagen, irgendwie, also dass da jetzt möglicherweise, wie soll ich sagen, wie mir meins halben, dass da, also das ist, als wenn so irgendwie, Geloof. Also meins halben, das ist, dass da möglicherweise, ich meine, man weiß ja nicht genau, dass da möglicherweise jetzt darin gekommen, Also wie soll ich sagen, da kann man jetzt nicht so genau sagen, der Reifen, Der sagt mir jetzt im Moment nichts. Ja. Der Reifen, ich meine, obwohl bei Reifen, wo Sie gerade sagen, da geht es ja auch so in der Sonne. Da kann man jetzt auch nicht auf Anhieb sagen, warum das da jetzt da bei dem Reifen da irgendwie. Also, ich meine, hat man ja schon mal. Jetzt letztens auch hat wieder. Da war das dann das Ding. Aber warum das da jetzt bei Ihnen da? Ich meine, der Reifen, das ist jetzt möglicherweise, dass da irgendwie, wo man sagen, da sind Sie ja Sie, Borsch.
0: Für den Rheinländer ist es auf jeden Fall wichtig, woher sein Gesprächspartner quasi kommt. Der Rheinländer erkennt einander schon allein an der bestechenden Präzision. Skalpellscharfe Logik nennt Ballkircher das. Schon im Hochdeutschen ist es manchmal schwer genug, sich präzise auszudrücken. In diese Situation könnte der Rheinländer gar nicht kommen.
1: Warum? Weil er hat eine präzise Sprache zur Verfügung. Lassen wir mal ein Beispiel nehmen. Nehmen wir mal an, da ist ein Chef. Und der Mitarbeiter, bleiben wir ruhig konkret. Das kann man ruhig konkret bei Russen-Dreiter, kann man da nennen. Et Angela Merkel hat der März, Sie wissen schon, der Bonsai-Revolution aus dem Sauerland, hat der März zu sich gerufen und bespricht jetzt mit dem unter vier Augen, wie sie den Koch, der Ministerpräsident von Hessen, wo ich immer sage, Dr. Koch, naturtrüb. Wenn nicht nur ein Pickel würde, hätte ich ihn ja ausdrücken, aber wenn da ein ganzer Mensch dran hängt, kann sie auch nicht machen. Also die überlegen nun, wie sie der Naturtrüb loswerden können. Und das geht hin und her und sowas und schließlich haben sie irgendwie so eine Acht vom Konzept, mehr kriegen die nicht hin. Schön. Jetzt ist das Gespräch am Eng, der März geht wieder in sein Büro und setzt sich an seine Lieblingsbeschäftigung, dem Hochpumpen seiner braven sauerländischen Jugend zum Stadtguerillero im Asphaltdschungel von Brilon. Ja. Da bist du fertig mit der Welt. Brilon ist das Bonsai-Chicago des Sauerlandes. Ja, aber hallo. Ja. Gut, wo die in Chicago die Mafia die Gegner einbetoniert hat, um sie dann in den Fluss zu versenken, haben die in Brilon die Gegner nur in die Kuhfladen gestellt. Aber trotzdem. Da macht's das schön seine Kampfklarinette, das Bild da, wo er hinter seinem Töchterchen. Ja, Töchterchen spielt Klavier, zum Flügel hat es nicht gereicht, zum Flügel haben sie hochgeklappt, ist jetzt ein Pianino, spielt irgendwie und er dahinter mit der Kampfklarinette. Ja. 68er Kampfklarinette, damit hat er die Revolution. Gut, ja. Jedenfalls. Er läuft ja selber in die Messer, die er sich selber aufklappt, also da muss man nur in Geduld abwarten und fertig, ne? Ja. Ja, sicher. So, genau. So wie der Grundstücksbesitzer, der hat ja auch nur in Geduld abwarten müssen. Und fertig. Jedenfalls. Es tut mir leid, so Geschichten gibt es ja überall, aber die ist schon sehr plakativ. Und das alles nur wegen Indoor-Skilaufen, ich weiß es ja nicht. Gut. Jedenfalls fällt der Angela Merkel, wie immer, das begleitet sie ein Leben lang, nachdem sie mit dem Merz gesprochen hat, fällt ihr ein, dass sie was vergessen hat. Jetzt muss sie allerdings direkt zum anderen Termin, hat also jetzt nicht die Zeit, sich zum Merz zu setzen. Und sie tut das, was man dann halt so tut, im Vorbeirauschen am Flur, ne, steckt sie der Kopf beim Merz in die Tür rein und will ihm nun in einem knappen hochdeutschen Satz sagen, dass sie da noch eine Frage hätte, die hätte sie vergessen, oder dass sie noch eine Frage habe, die habe sie vergessen, müsse jetzt weg, käme aber gleich nochmal vorbei. Jetzt versuchen Sie mal, diesen Zusammenhang in Hochdeutsch korrekt, knapp und präzise, wie ja Politiker sich ausdrücken sollten, aber das ist Jahrzehnte her, dass die das gekonnt haben, auszudrücken. Präzise wäre zum Beispiel sowas wie: Herr Merz, wir hatten vorhin eine Besprechung zum Thema Koch. Auf diese Besprechung möchte ich gerne nochmal zurückkommen, weil mir im Anschluss an unser Gespräch noch eine Frage eingefallen ist, die ich Ihnen in diesem Zusammenhang stellen möchte. So, leider kann ich Ihnen aber im Moment diese Frage nicht stellen, weil mir dazu die Zeit fehlt. So, ich werde aber in absehbarer Zeit wieder zu Ihnen kommen, Ihnen dann diese Frage zu stellen. So, Tür zu, fertig. Da bin ich dann bekloppt.
0: Sie können ja mal kurz überlegen, wie jetzt wohl die rheinische Variante klingen würde. Die Auflösung quasi. Hier jetzt also der Vorschlag von Konrad Beikircher.
1: Das Merkel könnte vollkommen gelassen mit dem naturtrübenden Straps und der Flur rund der Talpe. Steck beim Merz der Kopf in die Tür und der das Rheinländerin sagen: Herr Merz, das, wo mir eben von drüber dran war, da wollt ich Sie gleich noch mal wat wehen fragen. Punkt. Das ist präzise. Ja.
0: Um präzise zu bleiben, es wird Zeit, sich zu verabschieden. Da gibt es zwei Möglichkeiten. Erstens, tschö zusammen. Und zweitens, ganz poetisch von Beikircher gesungen, ciao, ciao, Bambina.

0: Sie hörten ein Porträt von Antje Kühlmorgen aus dem Jahr 2004 in Gedenken an den gestern verstorbenen Kabarettisten Konrad Beikircher.
1: 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Die Ministerpräsidenten von Sachsen, Sachsen-Anhalt und Thüringen haben die Bundesregierung aufgefordert, bei den Sozialreformen die Perspektive der ostdeutschen Bundesländer stärker zu berücksichtigen. In einem gemeinsamen Schreiben an die Bundesregierung sprachen sich die CDU-Politiker Kretschmer, Schulze und Vogt unter anderem dafür aus, die abschlagsfreie Rente nach 45 Beitragsjahren, anders als von der Rentenkommission empfohlen, zu erhalten. Sie betonten, viele Menschen in Ostdeutschland hätten in den vergangenen Jahrzehnten nicht ausreichend private Vorsorge betreiben können. Daher sei die gesetzliche Rente oft die einzige Säule der Alterssicherung. Die Bundesregierung müsse zudem einen Weg finden, die Belastungen für Menschen zu begrenzen, die auf Pflege angewiesen seien. Bundeskanzler und CDU-Chef Merz hat nach parteiinternen Kritik an seiner Kabinettsumbildung eine bessere Kommunikation zugesagt. Merz erklärte nach einer Sondersitzung der Unionsfraktion, ein Schwerpunkt seiner Arbeit werde künftig darauf liegen, mehr zu erklären und zu vermitteln. Merz betonte, die Aussprache in der Fraktion sei fair und respektvoll gewesen. Die Abgeordneten von CDU und CSU wählten in der Sondersitzung Kanzleramtschef Frei zum neuen Fraktionsvorsitzenden. Der 52-Jährige erhielt 91,9% der Stimmen. Er folgt im Amt auf Jens Spahn, der nach Kritik an seiner Haltung zur Leihmutterschaft zurückgetreten war. Bundeskanzler Merz hatte sich nach dem Rücktritt Spahns für eine größere Kabinettsumbildung entschieden. Unter anderem die Ablösung von Verkehrsminister Schnieder stieß dabei auf Unmut in Teilen der CDU. Schnieders Nachfolger, der bisherige parlamentarische Geschäftsführer der Unionsfraktion Bilger, erhielt heute von Bundespräsident Steinmeier seine Ernennungsurkunde. Ebenso wie der neue Gesundheitsminister Linnemann sowie Kanzleramtschefin Warken. Die US-Notenbank Fed lässt den Leitzins ein weiteres Mal unverändert. Der Zentralbankrat stimmte dafür, die Spanne zum 5. Mal in Folge in diesem Jahr bei 3,5 bis 3,75% zu belassen. Die Entscheidung fiel allerdings nicht einstimmig aus. 3 der 12 Notenbankverantwortlichen sprachen sich vor dem Hintergrund der neuen Eskalation im Iran-Krieg und den gestiegenen Ölpreisen für eine Zinserhöhung aus. US-Präsident Trump dringt dagegen auf niedrigere Zinsen, um die Wirtschaft anzukurbeln. Im Kampf gegen Waldbrände sind in Griechenland 3 Feuerwehrleute ums Leben gekommen. Nach Angaben der Behörden starben 2 Einsatzkräfte bei Löscharbeiten auf der Insel Kreta, nachdem sie im dichten Rauch die Orientierung verloren hatten. Ein weiterer Feuerwehrmann sei auf der Halbinsel Peloponnes leblos aufgefunden worden. Auch in der Türkei kämpft die Feuerwehr weiter gegen zahlreiche Brände, unter anderem rund um die Stadt Antalya. Dort wurden mehrere Wohngebiete evakuiert. An der französischen Atlantikküste bei Bordeaux sind die Waldbrände weiterhin nicht vollständig unter Kontrolle. Die Feuerwehr befürchtet, dass starker Wind die Flammen wieder anfachen könnten. In Spaniens Waldbrandgebieten zeichnet sich dagegen eine leichte Entspannung ab. In der Region Madrid konnten inzwischen 24.000 Menschen in ihre Häuser zurückkehren. Angesichts der sich rasant ausbreitenden Ebola-Epidemie in der Demokratischen Republik Kongo fordern die Vereinten Nationen eine Ausweitung der Hilfsmaßnahmen. Nach Angaben des zuständigen Ebola-Koordinators der UNO, Harness, verdoppelt sich die Zahl der Infektionen derzeit etwa alle 20 Tage. Es werde daher deutlich mehr medizinisches Personal, Schutzausrüstung und Logistik benötigt. Eine frühzeitige Behandlung der Betroffenen steigere die Überlebenschancen enorm. Der stellvertretende Leiter des Welternährungsprogramms SCAO sprach von dem am schnellsten wachsenden Ebola-Ausbruch aller Zeiten. Den kongolesischen Gesundheitsbehörden zufolge sind bisher mehr als 1.400 Menschen an dem Virus gestorben. Das Wetter. Nachts meist klar, im Westen gering bewölkt. Tiefstwerte 23 bis 13 Grad. Der Deutsche Wetterdienst gibt eine Warnung vor schweren Gewittern in Thüringen und Sachsen-Anhalt aus. Am Tag in der Nordwesthälfte nach sonnigem Start rasch aufziehende Quellbewölkung und von Westen und Südwesten her einzelne teils kräftige Schauer oder Gewitter. In der Südosthälfte heiter oder sonnig. Temperaturen 26 bis 39 Grad. Am Freitag wechselnd wolkig, in einem Streifen vom Osten bis in den Südwesten teils kräftige Schauer oder Gewitter. 23 bis 37 Grad. Das waren die Nachrichten.
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0: Brüssel ist die Musikhauptstadt eines kulturverliebten Landes. Die Museen beherbergen wahre Berge von Kunst. Die Stadt selbst ist ein Museum der Architekturgeschichte, erbaut auf 7 Hügeln wie Rom und mittendrin einer mit dem sprechenden Namen Mont des Arts, Kunstberg. Eine großzügige Gartenanlage führt vorbei an der königlichen Bibliothek, hinauf zu den Sammlungen der schönen Künste. Ums Eck liegen das Musikinstrumentenmuseum und, nur ein paar Schritte entfernt, das Kulturzentrum Beaux-Arts mit der Salle Henri Leboeuf, einem Meisterwerk des Jugendstilarchitekten Victor Horta. Es ist der Schauplatz der Finalrunde des alljährlich stattfindenden Königin-Elisabeth-Musikwettbewerbs und der im Abstand weniger Tage danach stattfindenden Preisträgerkonzerte. 2026 richtete sich der Wettbewerb an herausragende Cellisten aus aller Welt. Ausschnitte des ersten und zweiten Preisträgerkonzerts bietet in Aufnahmen des Belgischen Rundfunks die heutige Ausgabe der Spielweisen. Dazu begrüßt sie am Mikrofon Johannes Jansen. Den Vortritt hat Ettore Pagano, der Erstplatzierte unter den 12 Finalisten bzw. 6 mit Preisen bedachten Laureaten. Im Hintergrund zu hören einige Takte aus dem mit Cadenza überschriebenen dritten Satz des ersten Cellokonzerts von Dmitri Schostakowitsch, zugeschnitten auf die außergewöhnlichen Fähigkeiten des Widmungsträgers und Uraufführungsinterpreten Mstislav Rostropowitsch. In der Beliebtheitsskala der für einen solchen Wettbewerb in Frage kommenden Stücke teilt es sich den Spitzenplatz mit den Rokoko-Variationen von Peter Tschaikowski und dem Cellokonzert in H-Moll von Antonín Dvořák. Wer es schafft, über die aus rund 200 Bewerbungsvideos getroffene Vorauswahl eine Einladung nach Brüssel zu erhalten, darf sich glücklich schätzen und hat doch erst den kleinsten Teil des Weges geschafft. Um ins Finale zu gelangen, sind über einen Zeitraum von fast 4 Wochen 3 weitere Runden zu absolvieren. Live vor der Jury und einem stets großen Publikum, auch außerhalb der Säle. Denn dieser Wettbewerb gleicht mehr einem weit ausstrahlenden Festival. Radio und Fernsehen berichten regelmäßig und von Beginn der ersten Runde an werden alle Auftritte auch über das Internet verbreitet. Eine so große Bühne bietet sich den zwischen 18 und 30 Jahre alten Kandidaten sonst nirgendwo. Aufmerksamkeitssteigernd hinzu kommt in diesem Jahr das Zusammentreffen zweier Kalenderereignisse. Der 150. Geburtstag von Pablo Casals und das 75. Wettbewerbsjubiläum seit der Wiederbegründung nach dem Zweiten Weltkrieg unter der Schirmherrschaft der Namensgeberin Elisabeth, Königin von Belgien, die selbst eine passionierte Geigerin und mit großen Künstlern ihrer Zeit befreundet war. Darunter auch Casals. Die Belgische Post gab eigens eine Gedenkbriefmarke mit Elisabeth als Geigerin heraus. Aber den Clou lieferte die Casals-Stiftung aus Barcelona, indem sie zur Siegprämie in Höhe von 25.000 Euro als Zusatzpreis noch das berühmte Cello des Jahrhundertvirtuosen beisteuerte, wenn auch nur als Leihgabe bis zum nächsten Cello-Wettbewerb in 4 Jahren. Schon am Tag nach seinem Sieg konnte Ettore Pagano, der 22-jährige Italiener mit Studienort Berlin, das Instrument in seine Arme schließen, drängte sich aber nicht danach, es sogleich öffentlich zu spielen. Beide müssen sich aneinander erst gewöhnen, Spieler und Instrument. Vielleicht bleibt er seinem erst vor 2 Jahren erbauten Cello von Wiltrud Fowler treu, das ihn auch durch den Wettbewerb begleitete. Und die Symbiose scheint perfekt. Aber was ihn mit dem Goffrieler-Cello von Casals erwartet, weiß Pagano schon. Immerhin kurz angespielt hat er es bereits, vorsichtig bei der Entgegennahme und dann auch erstmals auf der großen Bühne im Preisträgerkonzert.
1: You are amazed by it when you play, and You take inspiration from the instrument, looking at it, hearing at it. So it will be super interesting also because it's a special cello. Gofrilard is an amazing luthier.
0: Für Cellisten hat der Name Gofrilard einen fast märchenhaften Klang. Niemand weiß es besser als Jurymitglied Daniel Müller-Schott. Er spielt selbst ein Instrument dieses großen venezianischen, aus Südtirol gebürtigen Geigenbauers der Barockzeit. Beim Casals-Instrument kommt freilich noch etwas hinzu.
2: Weil es wirklich ein ganz besonderes Gofrilard ist, das natürlich diese ganze Tradition einer anderen Ära in sich trägt. Und Casals selbst hat ja eigentlich sein Leben lang geglaubt, bis zum vielleicht ja den letzten Jahren, dass es ein Bergonzi ist, weil ein Bergonzi-Zettel in diesem Gofrilard zu finden ist. Und dann erst, nachdem die Geigenbauer mehr geforscht haben über die Historie, kam raus, dass es eben doch von Matteo Gofrilard gebaut wurde. Aber es ist halt unstrittig, dass ja irgendwie dieser venezianische Klangcharakter Casals auch sehr angezogen hat, weil er hat ja wirklich dieses Instrument sein Leben lang gespielt und er hätte ja die Möglichkeit jederzeit gehabt, ein Stradivari oder Montagnana oder Guarneri zu spielen. Und das war wirklich sein Lebenspartner und diese Charakteristik, dieses auch Knorrige im Ton, dieses Dunkle und gleichzeitig doch brillant Fokussierte, das hat schon seinen Klang geprägt und damit hat er natürlich auch eine ganze weitere Generation geprägt.
0: Ein geheimnisvolles Band umschlingt das Instrument und alle, die es spielen. Erben eines Mythos, dem sich Ettore Pagano durch seinen 2024 verstorbenen Lehrer Antonio Meneses und dessen Lehrer und Casals Adepten Antonio Janigro ohnehin schon tief verbunden fühlt.
1: There is a chain between Meneses and Casals because Meneses is the grandson, the student speaking of Casals. So I think like there is really a connection.
0: Recht abgeklärt betrachtet Jurymitglied Ruhl Diltins die Instrumentenfrage. Manche Kandidaten leihen sich eigens für den Wettbewerb ein Cello mit großem Namen, im Glauben, damit Pluspunkte herausspielen zu können. Manchmal klappt's, doch oft dient es auch nur der Reklame für diejenigen, die mit solchen Instrumenten handeln. Diltins würde nicht dazu raten. Er selbst hat sein Lebenspartner-Cello, wie Müller-Schott es nennt, in einem vergleichsweise jungen Instrument gefunden. Auch den Neubau, auf dem Pagano den Wettbewerb absolvierte, findet er wunderbar. Unschätzbarer Vorteil eines solch modernen Violoncellos ist, dass man sich, um es zu besitzen, nicht lebenslang verschulden muss.
3: Ich habe so eine andere Meinung als meist von meinen Kollegen. Ich finde noch immer, dass derjenige, der das Instrument bespielt, eigentlich viel, viel wichtiger ist als das Instrument selbst. Und wenn man gut spielt, kann man ein schlechtes Instrument optimal klingen lassen. Wenn man nicht gut spielt, kann man ein super Instrument schlecht klingen lassen.
0: Mit einem Guarneri-Cello an den Start ging Leland Koh, der zu jenen älteren Finalisten gehörte, für die es die letzte Gelegenheit war, noch einmal bei einem so bedeutenden Wettbewerb anzutreten. Erst 20 Jahre alt, aber an Wettbewerbserfahrung und Erfolgen mindestens gleich auf mit den anderen, war die Koreanerin Tae Yoon Kim, die sich auf einem edlen, alten Jean-Baptiste Vuillaume-Instrument den zweiten Platz erspielte, mit dem Konzert von Witold Lutoslawski. Schon als 18-Jährige hat sie mit diesem Werk in Warschau, dort ist es das Pflichtstück, den Lutoslawski-Wettbewerb gewonnen. Aber für das festliche Preisträgerkonzert am 10. Juni in Brüssel wählte sie das technisch weniger anspruchsvolle, dafür sehr viel eingängigere A-Moll-Konzert von Camille Saint-Saëns. Hier der erste Satz, Allegro Manon Torpo, Dirigent am Pult der Brüsseler Philharmoniker ist Sami Rachid, der selbst, ehe er sich der Orchesterleitung zuwandte, als Cellist Karriere machte.

junge Supertalente wie Taeyeon Kim. Hier war sie mit dem ersten Satz des Cellokonzerts Nummer 1 in A-Moll von Camille Saint-Saëns zu hören, werden in Brüssel mit geradezu herzhüpfender Begeisterung empfangen. Fast noch mehr als bei Taeyeon Kim und Ettore Pagano war es anlässlich der Preisvergabe beim Applaus für Álvaro Lozano Kames aus Spanien zu spüren. Er, der Jüngste beim Ansturm auf den Kunstberggipfel, erreichte Platz 4, errang dazu aber den Publikumspreis der Klassikhörer des Senders RTBF. Hier mit ihm als Solisten die Coda der Rokoko-Variationen Opus 33 von Peter Tschaikowski.

0: Auch für Alvaro Lozano Kames hat sich durch den Erfolg in Brüssel vielleicht die Tür zu einer Weltkarriere aufgetan. Ruhl Diltins, der in der künstlerischen Kommission des Wettbewerbs mitwirkt und als Juror weit herumgekommen ist, warnt dennoch vor allzu hochfliegenden Erwartungen.
1: Es ist natürlich

0: Hervé, dem Urahn der belgischen Cello-Schule, eine Rolle spielten. Und doch sieht er es so. Geht es allein um die Musik, wird das Instrument und wer es spielt zur Nebensache. Wie bei Casals.
1: Casals war Musik. Und Servet war Servet. Wie Paganini Paganini war. Casals war nie Casals. Das war immer zur Sache. Und das fand ich sehr schön.
0: Sogar bei einem nicht nur im Wettbewerbskontext arg strapazierten Showpiece wie dem Cellokonzert von Antonín Dvořák solche Hingabemomente herzustellen, ganz ohne drumherum, vermag auch Leland Koh, der 28-jährige Amerikaner, im Gestus sonst gern etwas auftrumpfend und nicht wenig selbstverliebt, aber auf durchaus gewinnende Art und Weise. Nach seinem glänzenden Auftritt im Finale mit dem Konzert von Samuel Barber war beinahe überraschend, welche Zurückhaltung er sich im zweiten Satz des H-Moll-Konzerts von Dvořák auferlegte, das ja wie die Sinfonie aus der neuen Welt in Amerika entstand.

0: Das war ein Ausschnitt aus dem zweiten Satz des Cellokonzerts von Antonín Dvořák mit Leland Co., der neben diversen Musikdiplomen und Auszeichnungen auch einen Princeton-Abschluss im Fach Deutsche Literatur besitzt. Etwas anders gelagert ist das Interesse an Deutschland bei Ettore Pagano, der sich nicht als einziger der ins Brüsseler Finale vorgerückten Kandidaten unter die Fittiche von Jens-Peter Mainz an der Berliner Universität der Künste begeben hat.
1: I mean, he's a great teacher and human being and musician. And he really gave me what I need. So, you know, I'm Italian and everybody's different. He really gave me the, you know, the German tradition, the German logic behind music. Sometimes I was playing a bit without thinking about what I was doing, you know, with instinct.
0: Es klingt nach Klischee und doch muss etwas dran sein, wenn Pagano selbst es sagt. Sein Siegerstück, die Sinfonia Concertante von Sergei Prokofjew, habe sich ihm über die darin vielleicht nicht sofort für jeden sichtbare Italianità erschlossen. Aber es bedurfte noch eines tieferen Blickes. So groß das Musikverständnis und die Fülle des Talents auch sein mögen, dazu der Fleiß und die Geschicklichkeit, die Sensibilität des Gehörs und des Empfindens, gibt es doch nichts, das ein Lehrer wie Mainz nicht noch verbessern könnte. So darf man Pagano verstehen, der den in seiner Leistungsdichte ohnehin schon erstaunlichen Brüsseler Wettbewerbsjahrgang zu einem ganz und gar außerordentlichen machte. Nachdem beim Klavierkonkurs im vergangenen Jahr eine gewisse Verwunderung über die Preisvergabe eingetreten war, hat sich das Prestige nun wieder gefestigt. Das ist beruhigend auch für den Präsidenten Yvan Delaunois, denn solange sich der Konkurs René Elisabeth künstlerisch auf höchstem Niveau bewegt, entfällt der Zwang, bei den weltweit inflationär gestiegenen Preisgeldern mit anderen zumindest gleichzuziehen. Man behält sie im Blick, orientiert sich ansonsten aber eher an internationalen Festivals als an Wettbewerben und ist stolz darauf, dass der Ticketverkauf immerhin die Hälfte der Kosten deckt.
2: Zwischen 40% und 50%, und dann haben wir Sponsor, dann haben wir auch eine Gemeinschaft, ungefähr 200 Leute, die bezahlen ein bisschen mehr. Sie sind Donors, so wie in Salzburg Festival oder in alle Festival oder auch in Konzertgebau. Das ist auch für uns sehr wichtig.
0: Es ist dieser mehr oder weniger private Club musikbegeisterter Familien, darunter viele Adelsangehörige wie die Launois mit besten Beziehungen zum Königshaus, die dem Wettbewerb den organisatorischen und finanziellen Rückhalt sichern. Die Grundeinstellung ist konservativ, zurückhaltend bei Veränderungen, doch Reformideen, sagt Ruhl Diltins, auch nicht unzugänglich. Es ist nur ähnlich wie bei den Instrumenten, alt und edel steht gegen neu und unbekannt. Hinsichtlich der medialen Aufbereitung allerdings hinkt man in Brüssel der Entwicklung keineswegs hinterher. Umfassender und übersichtlicher, als es hier geschieht, kann man einen Wettbewerb nicht dokumentieren. Ein Archiv in Bild und Ton, jederzeit abrufbar, mit großem Gewinn gerade auch für jene, die nicht ganz so weit gekommen sind wie Ettore Pagano, auf den sich die Aufmerksamkeit ja fast automatisch konzentriert. Hören wir ihn hier zum Abschluss mit dem letzten Satz des ersten Cellokonzerts von Dmitri Schostakowitsch in der Aufzeichnung des Preisträgerkonzerts vom 10. Juni dieses Jahres.

0: Das war in der heutigen Ausgabe des Vorspiels in der Reihe Spielweisen der Schlusssatz des Konzerts für Violoncello und Orchester Nummer 1 in S-Dur Opus 107 von Dmitri Schostakowitsch mit dem Solisten Ettore Pagano, Gewinner des diesjährigen Königin-Elisabeth-Wettbewerbs, begleitet von den Brüsseler Philharmonikern unter der Leitung von Sami Rashid.
1: This is our way of saying thank you. It's been the three of us, we came here, I guess, at the end of April, so yeah. We've been here for a very long time. And it's, Brussels has become a bit of a second home for all three of us, and this is our way of saying thank you.
0: Für eine kleine kammermusikalische Zugabe fanden sich Pagano und die zweite Siegerin Tae Yoon Kim mit dem drittplatzierten Leland Ko zusammen, der dieses Going Home, eine amerikanische Melodie von Antonin Dvorak, für die Dreierbesetzung arrangierte und im Namen aller Kandidatinnen und Kandidaten mit einem Dank an die Brüsseler Gastgeber verband.

Das war Going Home nach einer Melodie von Antonín Dvořák, bearbeitet für drei Violoncelli und gespielt von den Hauptpreisträgern des diesjährigen Königin-Elisabeth-Wettbewerbs in Brüssel, Ettore Pagano, Tae-Yoon Kim und Leland Ko. Und eine weitere Zugabe hatten sie auch noch im Cellokoffer. Von Johann Sebastian Bach das Choralvorspiel »Ich ruf zu dir, Herr Jesu Christ«, BWV 639, arrangiert von Leland Ko. Damit verabschiedet sich am Mikrofon und dankt fürs Zuhören Johannes Jansen.

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7: Mit Marina Schweizer und wir müssen heute ausführlich über den Weltfußballverband, die FIFA, reden. Der plant einen neuen Milliardendeal und will dafür Anteile an der Fußball-WM der Männer verkaufen. Eine Idee, die im europäischen Fußball angeblich wie eine Atombombe eingeschlagen haben soll. Das ist deshalb ein Thema mit so viel Zündstoff, weil es um ganz große Fragen im Fußballgeschäft geht. Wem darf der Fußball, eine Fußball-WM, gehören? Und wer kann darüber entscheiden? Nachdem der Inhalt eines Briefs an die Fußballverbände dieser Welt durchgesickert ist, ist für viele klar, die Machtpolitik von FIFA-Boss Infantino würde damit auf ein neues Level gehoben. Und die Reaktionen lassen erahnen, es könnte zum großen Bruch mit der UEFA kommen. Anke Feller.
8: Die WM-Investorenpläne der FIFA beschäftigen weiter den internationalen Fußball. Am Dienstag war bekannt geworden, dass FIFA-Präsident Gianni Infantino Anteile an der Fußball-WM an Investoren verkaufen will. In einer ersten Stellungnahme hatte die UEFA scharfe Kritik geübt. Damit werde eine Grenze überschritten, die die führenden Institutionen des Fußballs niemals überschreiten dürften, so die Europäische Fußballunion. Die Seele und die Führung des Fußballs seien keine Vermögenswerte, mit denen gehandelt werden dürfe. Insbesondere dann nicht, wenn völlig intransparent sei, wer finanziell davon profitiere. Die UEFA betonte, keiner von uns besitzt den Fußball. Es ist nicht an der FIFA, ihn zu verkaufen.
7: Die Verbände werden in dem Brief von FIFA-Boss Infantino mit hohen Summen geködert. Eine einfache Mehrheit soll für die Entscheidung ausreichen. Eine wegweisende Entscheidung mit wenigen Wochen Vorlauf, die Frist Mitte September. Auch im deutschen Fußball hat es ungewöhnlich scharfe Reaktionen gegeben. Matthias Merget fasst die wichtigsten zusammen.
9: Eine ganz klare Absage hat DFB-Präsident Bernd Neuendorf den Plänen von FIFA-Boss Infantino erteilt.
10: Ich glaube, es ist ein fatales Zeichen, eine Fußball-Weltmeisterschaft für Investoren zu öffnen. Ich glaube, der Fußball lebt von der Akzeptanz der Gesellschaft und wir dürfen ihn nicht zum Spielball von Investoren machen.
9: Denn diese würden vor allem an Gewinnmaximierung denken und möglicherweise Einfluss darauf nehmen, wann, wo und wie oft eine Weltmeisterschaft stattfinden soll. Verärgert war Neuendorf auch, dass er von der Idee eines Investors aus der Presse erfahren hat, obwohl er in den wichtigen Gremien des Weltverbandes sitzt. Für den DFB gilt es jetzt, den Einstieg eines Investors auf jeden Fall zu verhindern. Und das zusammen mit den anderen Fußballnationen in Europa.
10: Wenn wir alle 55 Verbände zusammen haben, dass wir sehr kritisch damit umgehen, wenn die UEFA sich so einem Ansinnen verschließt, dann ist aus meiner Sicht dieses Projekt auch gestorben.
9: Also ein WM-Boykott der europäischen Vereine ist aus Sicht von Bernd Neuendorf ein mögliches Szenario. Auch in der Bundesliga wird natürlich über das Vorhaben der FIFA diskutiert. Max Eberl, der Sportvorstand des FC Bayern München, findet das Vorgehen von Infantino beschämend und er würde sogar den Weg des DFB und der UEFA unterstützen.
11: Ich bin kein Freund von Boykott, ich bin immer eigentlich ein Freund von Dialog. Aber wenn es so weit kommt, dann wäre ich tatsächlich auch dafür, dass wir als Europa dann auch eine starke Stirn bieten und sagen, nee, da machen wir nicht mit, das ist nicht unser Sport, das ist nicht das, was wir wollen und dann eben auch dagegen vorgehen würden.
9: Deutliche Worte von Max Eberl, und für den DFB-Präsidenten Bernd Neuendorf ist klar:
10: Kein Investor wird sich finden, wenn Europa sagt, an so einer Maßnahme haben wir kein Interesse. Wir werden nicht teilnehmen an einem Projekt, das so aufgesetzt wird mit Investoren. Ich glaube, dann ist relativ schnell klar, dass diese Idee und dieser Gedanke von Gianni Infantino, von der FIFA-Administration, auch in sich zusammenfällt.
9: Allerdings, die FIFA hat den Druck noch einmal erhöht und Verbänden eine Sonderzahlung in Millionenhöhe versprochen, die dem Projekt zustimmen, heißt es in übereinstimmenden Medienberichten.
7: Eine Sonderzahlung für die, die im Sinne des Präsidenten stimmen, das wäre ja dann offen angebotener Stimmenkauf. Thomas Kistner von der Süddeutschen Zeitung beschäftigt sich von Anfang an mit Gianni Infantinos Führung in der FIFA und ihm liegt der Brief an die Fußballverbände aus aller Welt vor. Ich habe ihn kurz vor der Sendung gefragt, mehr Geld für die Ja-Stimme, wie konkret ist das im Brief?
12: Also er stellt in diesem Brief ein neues Finanzprogramm vor, das heißt FIFA Fast Forward. Das besagt, dass jeder Verband die einmalige Möglichkeit hat, mit seiner Zustimmung zu dem Investment-Deal zusätzliche 20 Millionen US-Dollar einzusacken. Und zwar zusätzlich insofern, als diese Zahlung ja nur einmalig und nur für diese Zustimmung ist. Hingegen erhalten diejenigen Verbände, die dem Projekt nicht zustimmen, eben auch keine 20 Millionen Dollar. Verschärft wird dieser Druck noch durch eine absurde Fristsetzung, in der ein Milliardenprojekt mit so nebulösen Angaben gar nicht wirtschaftlich sauber untersucht werden kann. Wer nicht bis 19. September unterschreibt, ist raus. Heißt also, 20 Millionen Dollar zahlt die FIFA für jede Ja-Stimme zu ihrem Projekt. Wer ablehnt, kriegt das nicht. Wäre interessant zu wissen, was ein Staatsanwalt dazu sagt.
7: Gut, es ist eine kurze Frist. Dann muss er ja irgendwie darauf setzen, dass viele das Angebot so toll finden, dass sie dann doch schnell unterschreiben. Zeichnet er da für viele Verbände ein so unwiderstehliches Szenario?
12: Es ist eigentlich gar kein Szenario, jedenfalls kein wirtschaftliches. Bildlich beschrieben ist dieser Brief mehr eine kleinkindliche Kritzelei, mit der ein 7-jähriger Bub, nennen wir ihn Gianni, die Mama unter Druck setzen will, dass sie die Gummibärchen rausrückt. Also ein Sinn, gar ein finanzwirtschaftliches Konzept gibt das Gekritzel nicht. Man erfährt nichts über die Details zur Transaktion, beispielsweise Anhang, Prospekt, Bewertung, Businessplan, wie die Beträge überhaupt zustande kommen. Nichts. Auf dieser Basis sollen aber substanzielle, mit rechtlichen Konsequenzen behaftete Entscheidungen getroffen werden. Zugleich wird das Wichtigste von allem verschwiegen, nämlich der Punkt, was genau verkauft die FIFA an die Investoren. Die federführende Firma im Trump-Clan, die hat sicher mehr als diese 4 Seiten erhalten. Und allein diese himmelschreiende Asymmetrie in puncto Information müsste den Verdacht auf ungetreue Geschäftsführung erwecken. Die Arroganz Infantinos, die dieser Brief ausdrückt, die Geringschätzung der internationalen Fußballgemeinde, das hat schon dazu geführt, dass sich jetzt sogar 2 Kontinentalverbände mit offiziellen Protestnoten gegen ihn gestellt haben, also neben der UEFA. Verbände, die er bisher auf seiner Seite verorten konnte, die CONCACAF, der Verband für Nord- und Mittelamerika, und der Asienverband AFC. Das wäre gemeinsam mit der UEFA mehr als genug Stimmpotenzial, um Infantino bei den Wahlen im nächsten März loszuwerden.
7: Also es kann gefährlich werden. Normalerweise wäre ja die FIFA-Logik, wenn Geld fließt, dann wird auch dafür gestimmt. Könnte daraus wirklich etwas werden diesmal?
12: Ja, daraus dürfte sogar mit einer gewissen Sicherheit etwas werden. Denn so richtig diese von Ihnen gerade genannte FIFA-Logik bezüglich der Geldgier unter den global tätigen Funktionären ist, so richtig ist eben auch, dass es für Infantino, für seinen Geld- und Machtrausch immer schon eine Sollbruchstelle gegeben hat. Und das ist die UEFA. Die wird morgen Nachmittag konferieren und sie ist fest entschlossen, nicht nur das Investorenprojekt zu zerschießen, sondern vor allem endlich auch diesen Mann selbst aus dem Amt zu befördern. Auch dazu hätte die UEFA ja seit jeher die Macht. Im europäischen Fußball werden 80% aller Einnahmen ungefähr erwirkt. Immerhin des Weltsports Nummer 1. Hier sitzen die großen Clubs, die Ligen, die erfolgreichsten Verbände. Soeben hat Spanien im WM-Finale, trotz durchaus erkennbarer FIFA-Bemühungen, Argentinien besiegt. Also diese UEFA dürfte morgen beschließen, dass sie nicht mitmachen wird, dass sie diesem von Infantino und Donald Trumps Familienclan ausgeheckten Fußballkartell auf gar keinen Fall beitreten wird. Damit ist die Sache dann bereits erledigt, denn eine WM ohne Spanien, Frankreich, England oder selbst Deutschland, eine WM, bei der stattdessen Guam gegen Guinea spielt und die Cookinseln gegen Paraguay, die würde nicht mal an der Stammtischbörse einer Fußballkneipe mehr als 10 Euro erwirtschaften. Es muss aber insgesamt noch mehr passieren, um Infantino wirklich wegzukriegen. Wird es wohl die Strafjustiz brauchen? Und hierfür dürfte sein wirtschaftsrechtlich und informell höchst unseriöser Umgang mit dem Investorenprojekt, das ja immerhin die Privatisierung des größten Unterhaltungsevents dieses Globus betreibt, dieser Umgang könnte für Klagen ein paar Steilvorlagen liefern.
7: Sagt Thomas Kistner von der Süddeutschen Zeitung. Und zu dieser Einschätzung könnte das hier passen, was der FIFA-Boss am Ende eines Tages voller scharfer Reaktionen sagt, am Abend veröffentlichten Videostatement.
13: FIFA Forward Enterprise or FFE is
14: FIFA Forward Enterprise ist ein Vorschlag, ein Angebot, Teil eines demokratischen Beratungsprozesses. Es ist eine Gelegenheit, aber keine Verpflichtung.
13: But not an obligation.
7: Und Infantino sagt auch, die kommerzielle Seite des Fußballs zu stärken sei der logische nächste Schritt in der Entwicklung. Er sehe sich schlicht in der Pflicht, diese Option zu diskutieren. Ob das jetzt schon ein Zurückrudern ist, werden wohl erst die nächsten Tage zeigen. Eine Meldung von außerhalb der FIFA habe ich noch. Die Pläne für eine Rückkehr der Frankreich-Rundfahrt nach Deutschland schreiten voran. Die Bewerbung für den Grand Départ der Tour de France 2029 ist heute in Berlin offiziell an die Rennveranstalter übergeben worden. Das war Sport aktuell, heute mit Marina Schweizer.
6: 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Zunächst die Übersicht. Bundeskanzler und CDU-Chef Merz hat nach parteiinterner Kritik an der Regierungsumbildung eine bessere Kommunikation zugesagt. Die Ministerpräsidenten von Sachsen, Sachsen-Anhalt und Thüringen haben die Bundesregierung aufgefordert, die Perspektive der ostdeutschen Bundesländer stärker zu berücksichtigen. Die Ebola-Epidemie in der Demokratischen Republik Kongo breitet sich nach Angaben der Vereinten Nationen rasant aus. Die Meldungen im Einzelnen. Die Unionsfraktion im Bundestag hat den bisherigen Kanzleramtsminister Frei zu ihrem neuen Vorsitzenden gewählt. Der 52-Jährige erhielt in einer Sondersitzung der Abgeordneten von CDU und CSU 91,9% der Stimmen. Er folgt im Amt auf Jens Spahn, der nach parteiinterner Kritik an dessen Haltung zur Leihmutterschaft zurückgetreten war. Die Aussprache in der Unionsfraktion dauerte länger als ursprünglich geplant. Nach Angaben aus Teilnehmerkreisen bekräftigten mehrere Abgeordnete ihren Unmut über die Regierungsumbildung von Kanzler und CDU-Chef Merz. Dieser sprach anschließend von einem respektvollen Austausch und betonte, ein Schwerpunkt seiner Arbeit werde künftig darauf liegen, die Kommunikation zwischen Regierung, Fraktion und Partei zu verbessern. Für Kritik in der CDU hatte unter anderem die Ablösung von Bundesverkehrsminister Schnieder gesorgt. Schnieders Nachfolger, der bisherige parlamentarische Geschäftsführer der Unionsfraktion Bilger, erhielt heute von Bundespräsident Steinmeier seine Ernennungsurkunde. Ebenso wie der neue Gesundheitsminister Linnemann sowie Kanzleramtschefin Warken. Die Ministerpräsidenten von Sachsen, Sachsen-Anhalt und Thüringen haben die Bundesregierung aufgefordert, bei den Sozialreformen die Perspektive der ostdeutschen Bundesländer stärker zu berücksichtigen. In einem gemeinsamen Schreiben an die Bundesregierung sprachen sich die CDU-Politiker Kretschmer, Schulze und Vogt unter anderem dafür aus, die abschlagsfreie Rente nach 45 Beitragsjahren, anders als von der Rentenkommission empfohlen, zu erhalten. Sie betonten, viele Menschen in Ostdeutschland hätten in den vergangenen Jahrzehnten nicht ausreichend private Vorsorge betreiben können. Daher sei die gesetzliche Rente oft die einzige Säule der Alterssicherung. Die Bundesregierung müsse zudem einen Weg finden, die Belastungen für Menschen zu begrenzen, die auf Pflege angewiesen seien. Die Ministerpräsidenten wollen das Papier morgen offiziell vorstellen. Nach dem Anschlag beim Christopher Street Day in Berlin hat die Berliner Justiz Kritik an einem früheren Urteil gegen den mutmaßlichen Täter zurückgewiesen. Die Präsidentin des Kammergerichts Diekmann sowie Generalstaatsanwältin Koppers erklärten, die teils in Medien erhobenen Vorwürfe seien undifferenziert und stellten die Unabhängigkeit der Justiz infrage. Die Entscheidung des Amtsgerichts Tiergarten sei auf Grundlage der geltenden Rechtslage getroffen worden. Das Gericht hatte den Haftbefehl gegen den mutmaßlichen Attentäter im Mai außer Vollzug gesetzt und die Bewährungsfrage zunächst zurückgestellt. Die Berliner Polizei betonte, der als islamistischer Gefährder eingestufte Mann sei nach seiner Entlassung aus der Untersuchungshaft weiter überwacht worden. Es habe jedoch keine Hinweise auf eine unmittelbar bevorstehende Gewalttat gegeben. Die Anordnung einer Fußfessel oder Präventivhaft seien daher nicht zu rechtfertigen gewesen. Die Fraktion der Linken beantragte im Bundestag eine Sondersitzung des Innenausschusses, um das Vorgehen der Sicherheitsbehörden aufzuarbeiten. Bei dem Anschlag in Berlin war eine Frau getötet worden, 31 Menschen wurden verletzt. In Niedersachsen sind mehrere AfD-Politiker nicht zu den Kommunalwahlen im September zugelassen worden. Nach Auffassung der Wahlausschüsse gibt es bei 4 Bewerbern der Partei Zweifel an ihrer Verfassungstreue. Betroffen ist unter anderem der niedersächsische AfD-Vizechef Bothe, der bei der Landratswahl im Kreis Lüneburg antreten wollte. Die AfD warf den Mitgliedern der Ausschüsse politisch motiviertes Vorgehen vor und kündigte rechtliche Schritte an. Der Landeswahlleiter in Niedersachsen, Steinmetz, sagte dem NDR, der Eingriff in das passive Wahlrecht geschehe aus gutem Grund. Bürgermeister und Landräte würden nach einer Wahl Beamte auf Zeit. Sie müssten deshalb die Gewähr bieten, jederzeit für die freiheitliche demokratische Grundordnung einzutreten. Die Universität Hamburg hat Plagiatsvorwürfe gegen die Rechtswissenschaftlerin Frauke Brosius-Gersdorf als unbegründet eingestuft. Der Sachverhalt sei nach Eingang der Hinweise ordnungsgemäß untersucht worden, teilte die Hochschule mit. Ein wissenschaftliches Fehlverhalten liege nicht vor. Das Verfahren sei abgeschlossen. Die Vorwürfe gegen Brosius-Gersdorf waren 2025 in Zusammenhang mit ihrer Kandidatur für das Amt einer Richterin am Bundesverfassungsgericht erhoben worden. Sie trugen mit dazu bei, dass die Wahl auf Betreiben der CDU/CSU abgesetzt wurde. Die US-Notenbank Fed lässt den Leitzins ein weiteres Mal unverändert. Der Zentralbankrat stimmte dafür, die Spanne zum 5. Mal in Folge in diesem Jahr bei 3,5 bis 3,75% zu belassen. Die Entscheidung fiel allerdings nicht einstimmig aus. 3 der 12 Notenbankverantwortlichen sprachen sich vor dem Hintergrund der neuen Eskalation im Iran-Krieg und den gestiegenen Ölpreisen für eine Zinserhöhung aus. An den Finanzmärkten wird deshalb damit gerechnet, dass die Notenbank im September die Zinsen anheben wird. US-Präsident Trump dringt dagegen auf niedrigere Zinsen, um die Wirtschaft anzukurbeln. Im Kampf gegen Waldbrände sind in Griechenland 3 Feuerwehrleute ums Leben gekommen. Nach Angaben der Behörden starben 2 Einsatzkräfte bei Löscharbeiten auf der Insel Kreta, nachdem sie im dichten Rauch die Orientierung verloren hatten. Ein weiterer Feuerwehrmann sei auf der Halbinsel Peloponnes leblos aufgefunden worden. Auch in der Türkei kämpft die Feuerwehr weiter gegen zahlreiche Brände, unter anderem rund um die Stadt Antalya. Dort wurden mehrere Wohngebiete evakuiert. An der französischen Atlantikküste bei Bordeaux sind die Waldbrände weiterhin nicht vollständig unter Kontrolle. Die Feuerwehr befürchtet, dass starker Wind die Flammen wieder anfachen könnten. In Spaniens Waldbrandgebieten zeichnet sich dagegen eine leichte Entspannung ab. In der Region Madrid konnten inzwischen 24.000 Menschen in ihre Häuser zurückkehren. Angesichts der sich rasant ausbreitenden Ebola-Epidemie in der Demokratischen Republik Kongo fordern die Vereinten Nationen eine Ausweitung der Hilfsmaßnahmen. Nach Angaben des zuständigen Ebola-Koordinators der UNO, Harness, verdoppelt sich die Zahl der Infektionen derzeit etwa alle 20 Tage. Es werde daher deutlich mehr medizinisches Personal, Schutzausrüstung und Logistik benötigt. Eine frühzeitige Behandlung der Betroffenen steigere die Überlebenschancen enorm. Der stellvertretende Leiter des Welternährungsprogramms GAO sprach von dem am schnellsten wachsenden Ebola-Ausbruch aller Zeiten. Den kongolesischen Gesundheitsbehörden zufolge sind bisher mehr als 1.400 Menschen an dem Virus gestorben. Der irische Sänger und Schauspieler Glenn Hansard ist im Alter von 56 Jahren gestorben. Wie die Irish Times meldet, kam er bei einem Verkehrsunfall im Raum Dublin ums Leben. Hansard war Sänger und Gitarrist der irischen Rockband The Frames. Als Schauspieler wurde er vor allem durch den Film The Commitments sowie seine Hauptrolle in dem Film Once bekannt. Zusammen mit Markéta Irglova schrieb er auch die Filmmusik zu Once. Der Titelsong Falling Slowly wurde 2008 mit einem Oscar ausgezeichnet. Irlands Premierminister Martin erklärte, Hansard habe über viele Jahre einen bedeutenden Beitrag zur irischen Kulturlandschaft geleistet. Und hier noch einmal die Übersicht. Bundeskanzler und CDU-Chef Merz hat nach parteiinterner Kritik an der Regierungsumbildung eine bessere Kommunikation zugesagt. Die Ministerpräsidenten von Sachsen, Sachsen-Anhalt und Thüringen haben die Bundesregierung aufgefordert, die Perspektive der ostdeutschen Bundesländer stärker zu berücksichtigen. Die Ebola-Epidemie in der Demokratischen Republik Kongo breitet sich nach Angaben der Vereinten Nationen rasant aus. Das Wetter. Nachts meist klar, im Westen gering bewölkt. Tiefstwerte 23 bis 13 Grad. Der Deutsche Wetterdienst gibt eine Warnung vor schweren Gewittern in Thüringen und Sachsen-Anhalt aus. Am Tag in der Nordwesthälfte nach sonnigem Start rasch aufziehende Quellbewölkung und von Westen und Südwesten her einzelne teils kräftige Schauer oder Gewitter. In der Südosthälfte heiter oder sonnig. Temperaturen 26 bis 39 Grad. Die weiteren Aussichten: am Freitag wechselnd wolkig, in einem Streifen vom Osten bis in den Südwesten teils kräftige Schauer oder Gewitter. 23 bis 37 Grad. Das waren die Nachrichten.
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15: Mit Manfred Götzke einen schönen guten Abend. Die Bundestagsfraktion der Union hat einen neuen Vorsitzenden. Thorsten Frey wurde heute mit über 90% gewählt. Ist damit der große Unmut in der Partei über Friedrich Merz und seine verstolperte Kabinettsumbildung passé? Der Kanzler selbst zeigt sich da zuversichtlich.
16: Dieser Herbst, der wird für uns sehr herausfordernd. Wir werden uns darauf vorbereiten müssen. Wir werden das tun. Die Reformen gehen weiter. Wir arbeiten daran. Und ich bin wirklich sehr zuversichtlich, dass aus dieser Fraktionssitzung heraus ein neuer Impuls kommt, das Land gut zu führen.
15: Ja, ob das seine Parteifreunde auch so sehen, das besprechen wir gleich. Außerdem berichten wir über den Anfang vom Ende der Solarstromförderung. Und es geht auch heute um den Anschlag auf den CSD und die Frage, warum haben die Behörden die Gefahr nicht erkannt, obwohl sie Abdelbalut eng überwacht haben. Aber erstmal zur CDU. Sie leiten keine Firma, sie leiten eine Partei. Das hat Brems CDU-Chef dem Kanzler am Montag in einer Vorstandssitzung an den Kopf geworfen. Nur ein harter Satz gegen Merz unter vielen. Der Ärger in der CDU über ihren Kanzler ist groß und er wird seit Tagen offen und öffentlich geäußert. Nach seiner suboptimal organisierten und suboptimal kommunizierten Kabinetts- und Fraktionsumbildung. Heute ist die vollzogen worden. Die neuen Minister wurden vom Bundespräsidenten ernannt. Der neue Fraktionsvorsitzende gewählt mit einem für ihn und auch für Merz erleichternden Ergebnis. Steffen Wurzel.
17: Zwei neue Bundesminister und eine neue Bundesministerin sind nun offiziell im Amt. Außerdem hat die CDU-CSU-Bundestagsfraktion seit dem Nachmittag einen neuen Fraktionschef. Die Grundlagen für mehr Ruhe in Regierung und Unionsparteien sind gelegt. Die Vorsitzenden von CDU und CSU, Friedrich Merz und Markus Söder, traten kurz nach 17 Uhr vor die Presse und versuchten, demonstrativ Zuversicht zu verbreiten.
16: Ich bin wirklich sehr zuversichtlich, dass aus dieser Fraktionssitzung heraus ein neuer Impuls kommt, eine neue Dynamik kommt und auch eine neue Anstrengung für uns alle kommt, das Land gut zu führen, unser Land in eine gute Zukunft zu führen. Und das ist die Aufgabe, die wir alle haben.
18: Nach einer turbulenten Woche kann man sagen, nicht Ende gut, alles gut, es wäre völlig übertrieben. Aber jetzt kann der eine andere dann doch etwas entspannter in die Ferien fahren.
17: In der Sondersitzung hatten die Bundestagsabgeordneten von CDU und CSU zuvor Thorsten Frey gewählt zum neuen Fraktionschef. Der bisherige Kanzleramtsminister bekam 91,9% der Stimmen. Bundeskanzler und CDU-Parteichef Friedrich Merz nannte das ein großartiges Ergebnis. Frey selbst sprach von einem Vertrauensbeweis. In der Sitzung wurde nicht nur gewählt, die Abgeordneten sprachen auch viel über sich selbst, über die Stimmung in Partei und Fraktion. In den vergangenen Tagen hatte es aus diversen CDU-Landesverbänden außergewöhnlich deutliche und offene Kritik am Kanzler gegeben. Vor allem schlechter Stil und schlechte Kommunikation wurde Friedrich Merz vorgeworfen. So wie zu hören ist, auch heute in der Fraktionssitzung. Entsprechend zeigte sich der CDU-Parteichef im Anschluss reumütig. Er sehe ein, dass er besser erklären müsse.
16: Das war der Wunsch der Kolleginnen und Kollegen, den nehme ich sehr ernst, den nehme ich mit. Und da wird ein Schwerpunkt auch meiner Arbeit darauf liegen, zu gucken, dass wir zwischen Bundesregierung, Bundestagsfraktion und der von mir geführten Partei eine gute Kommunikation machen, die mehr erklärt, mehr vermittelt, sich auch mehr Zeit für diese Aufgabe nimmt. Und das haben wir auch gemeinsam miteinander so verabredet.
17: Der frisch gewählte Vorsitzende der CDU-CSU-Fraktion Thorsten Frey versuchte, den Blick nach vorne zu richten. An die Journalistinnen und Journalisten im Reichstaggebäude gerichtet, sagte Frey etwas, was so klang, als richte es sich eigentlich an die eigene Partei und an die CDU-CSU-Fraktion.
19: Auch ein Tag wie heute darf nicht vergessen machen, dass es natürlich am Ende nicht um uns geht. Es geht um nichts anderes als um unser Land und seine Menschen.
17: Ein Eklat blieb heute aus, das hilft auch dem angeschlagenen Bundeskanzler und Parteichef. Ob die durch die Personalquerelen ausgelöste Krise der CDU damit aber nachhaltig gelöst ist, bleibt offen. Ankommen wird es in den nächsten Wochen vor allem auf die Ergebnisse bei den Landtagswahlen in Sachsen-Anhalt, Berlin und Mecklenburg-Vorpommern im September. Der Stimmung bei den CDU-Wahlkämpferinnen und Wahlkämpfern hat das parteiinterne Heckmeck der vergangenen Tage sicherlich nicht geholfen.
15: Steffen Wurzel berichtete über einen für die Sommerpause turbulenten Tag im politischen Berlin. Kehrt jetzt also Ruhe bei der CDU ein? Immerhin wurde der März-Vertraute Thorsten Freier mit fast 92% zum Fraktionschef gewählt. Ich habe darüber vor der Sendung mit dem Politikwissenschaftler Hendrik Träger von der Uni Leipzig gesprochen und ihn zuerst gefragt, 92% für Frei, ist das auch ein Friedenszeichen der Fraktion an Friedrich Merz?
20: Es ist zumindest keine Kriegserklärung, um mal bei diesem Begriff Friedenszeichen zu sein. Also 92% oder reichlich über 90% ist ein gutes Wahlergebnis für den Fraktionsvorsitzenden. Dabei ist allerdings zu berücksichtigen, dass ja auch 23 Abgeordnete offensichtlich nicht an der Abstimmung sich beteiligt haben oder sich enthalten haben. Also das muss man ja mit draufrechnen. Aber selbst dann sind es immer noch über 80%. Aber ob das jetzt dauerhaft für Beruhigung sorgt, wird man sehen.
15: Nach der Wahl gab es ja auch eine Aussprache der Abgeordneten mit Kanzler Merz, wo Friedrich Merz wohl auch Selbstkritik geübt und Fehler eingeräumt haben soll. Wird diese Flucht nach vorn funktionieren?
20: Ja, es reicht nicht bloß hinter den Kulissen oder hinter den verschlossenen Türen in der Fraktionssitzung, die ja nicht öffentlich ist, Fehler einzugestehen und einzuräumen, sondern auch daraus Konsequenzen zu ziehen und entsprechend zu handeln. Also die Stimmung in der Union ist ja in den letzten Tagen, fast in den letzten zwei Wochen, aber insbesondere in den letzten Tagen so zugespitzt gewesen, dass es jetzt nicht bloß reicht, wenn der Bundeskanzler in der Fraktionssitzung einmal mea culpa sagt, also sich entschuldigt, sondern er muss daraus lernen, er muss Konsequenzen ziehen. Es hat ja offensichtlich am Montag im Präsidium bzw. im Vorstand der CDU jemand aus Bremen gesagt, Herr Merz leite keine Firma, sondern führe eine Partei und dazu gehört es nicht einsame Entscheidungen zu treffen, sondern die Entscheidung zu erklären. Und da muss Friedrich Merz in den nächsten Wochen und Monaten zeigen, dass er das verstanden hat, dass er darauf reagiert. Er muss daraus lernen.
15: Heiko Strohmann war das ja aus Bremen, von der CDU in Bremen. Der hat heute auch nochmal nachgelegt, der hat im Tagesspiegel gesagt, ich will nicht sagen, dass wir eine katastrophale Stimmung haben, aber es geht schon in diese Richtung. Steht die Partei noch hinter ihm?
20: Also Friedrich Merz kann froh sein, dass in den nächsten Wochen kein Bundesparteitag der CDU ansteht, weil dann wäre sein Ergebnis wahrscheinlich ziemlich schlecht, wenn er wiedergewählt werden würde als Bundeskanzler. Die Situation in der CDU wird von mehreren Faktoren abhängig sein oder die Entwicklung und auch die Frage, ob die CDU weiterhin hinter ihm steht. Und zwar zum einen, ob er, wie gesagt, aus seinen Fehlern lernt und entsprechend reagiert, wie das neue Personal agiert, also beispielsweise Nina Wagen als Kanzleramtschefin, Carsten Linnemann als Generalsekretär oder Steffen Bilger als
15: Verkehrsminister,
20: genau, und Thorsten Frey als neuer Fraktionsvorsitzender, Franziska Hoppermann als Generalsekretär. Da ist ja an vielen verschiedenen Stellen ist ja jemand Neues aufgestellt, würden ja erstmal in ihre Position kommen müssen. Und der zweite Punkt ist, es werden die Landtagswahlen in Sachsen-Anhalt, Berlin und Mecklenburg-Vorpommern im September auch zeigen, wie die Wahlergebnisse der CDU sein werden. Und wenn dort in Sachsen-Anhalt, in Mecklenburg-Vorpommern die Berlin die Wahlergebnisse der CDU sehr schlecht sein werden, dann könnte es sein, dass im September dann vielleicht ganz großer Krach in der CDU entsteht.
15: Es gab ja Ende Mai eine Diskussion um einen Kanzlertausch. Damals wurde das ja als wüste Spekulation abgetan, aus den Reihen von Friedrich Merz. Könnte ein solcher Kanzlertausch oder zumindest ein Wechsel an der Parteispitze nach schlechten Wahlergebnissen bei den Wahlen im Osten dann anstehen?
20: Es könnte zumindest zu Diskussionen führen, weil wir müssen uns vergegenwärtigen, die CDU stellt aktuell in Sachsen-Anhalt und in Berlin den Regierungschef und könnte in beiden Bundesländern den Regierungschef verlieren. In Mecklenburg-Vorpommern hat die CDU vergleichsweise wenig zu verlieren. Sie stellt dort weder den Ministerpräsidenten noch ist sie an der Regierung beteiligt. Aber in Sachsen-Anhalt und in Berlin könnte sie aus der Regierung fliegen. Sie könnte den Ministerpräsidenten bzw. den regierenden Bürgermeister verlieren. Und das wären dann Punkte sein, die zu einer Diskussion führen, ob das dann zu einem Kanzlerwechsel oder zu einem Wechsel im Parteivorsitz führt, sei mal dahingestellt. Und ich glaube eher sogar, in der Union ist es ja, wenn man so will, geübte Tradition, dass der Parteivorsitzende auch Kanzler ist. Also das heißt, wenn Friedrich Merz den Parteivorsitz verlieren sollte, würde er über kurz oder lang auch das Kanzleramt verlieren.
15: Gehen wir noch mal einen kleinen Schritt zurück. Viele haben in den letzten Tagen Merz ja auch dafür kritisiert, dass er schlecht kommuniziere. Wie bewerten Sie die kommunikativen Kompetenzen des Kanzlers?
20: Um es freundlich auszudrücken, da ist erhebliches Potenzial nach oben. Er scheint Entscheidungen zu treffen, die für ihn Sinn ergeben, die aber nach außen nicht kommuniziert. Also zu erklären, warum beispielsweise Frau Wagen in das Kanzleramt wechselt, warum Herr Lindemann Gesundheitsminister wird, warum Herr Schnieder als Verkehrsminister entlassen wird. Ja. Das hat er ja nicht wirklich erklärt und zwar nicht bloß der Öffentlichkeit offensichtlich nicht erklärt, sondern auch der eigenen Partei, der eigenen Fraktion nicht ausreichend erklärt. Und da muss Friedrich Merz auch lernen, dass er, wie es der Bremer Landesvorsitzende offensichtlich vorgestern im Vorstand der CDU gesagt hat, dass er keine Firma leitet, so im patriarchalen Sinne, sondern dass er eine Partei führt und das zu einer parteilichen Demokratie, auch generell zu Demokratie, auch erklären dazugehört. Das ist aus meiner Sicht noch ein Punkt, wo Herr Merz deutlich Nachholbedarf hat.
15: Ja, diese fehlende Begründung für die Entlassung von Schnieder, die hat ja viele oder verwundert viele ja bis heute. Und Merz ist ja jetzt nicht erst seit vorgestern Kanzler, da ist er schon seit über einem Jahr im Amt. Haben Sie eine Erklärung für diese fehlenden Erklärungen, diese Nichtkommunikation seitens Merz?
20: Ja, ich hätte eine Erklärung, das wäre, dass Herr Merz ja keinerlei administrative Erfahrung hatte, bevor er, also Regierungserfahrung hatte, bevor er Bundeskanzler geworden ist. Und das ist sonst unüblich. Also wenn wir uns Scholz, Merkel, Schröder, Kohl, Schmidt, Brandt, Kiesinger und Erhard angucken, die waren alle mal entweder Minister in der Bundesregierung oder sie waren Ministerpräsidenten oder im Falle von Scholz erster Bürgermeister von Hamburg. Also sie haben Erfahrung auf Landesebene in der Regierung gehabt, die haben Erfahrung auf Bundesebene in der Regierung gehabt. Solche Erfahrungen fehlen Friedrich Merz völlig. Der hat überhaupt keine exekutiven Erfahrungen gehabt. Der war nirgendwo Minister, der war nirgendwo Staatssekretär oder ähnliches. Er hat Anfang der 2000 und in den 3 Jahren, bevor er Kanzler geworden ist, eine Oppositionsfraktion geführt. Und das Führen einer Oppositionsfraktion ist im Gegensatz zum Führen einer Bundesregierung Fingerübung. Das wäre jetzt mal zugespitzt, so als würden wir beide morgen Bundeskanzler werden.
15: Stelle ich mir auch schwierig vor. Dennis Radke, Chef des Arbeitnehmerflügels der CDU, der sagte heute Morgen bei uns im Deutschlandfunk, die Partei dürfe nicht mehr weiter um sich selbst kreisen, müsse sich jetzt um die wichtigen Themen des zweiten Halbjahres konzentrieren. Ist denn jetzt nach dieser vollzogenen Kabinettsumbildung, nach der Wahl von Thorsten Frey als Fraktionsvorsitzender Raum für Inhalte statt für Personal- und Stilfragen?
20: Ja, durchaus. Aber dafür müssen erstmal die neuen Minister, also Wagen, Lindemann und Bilger, in ihrem Amt ankommen. Die müssen dann auch, also Herr Lindemann muss auch erstmal erklären, was er als Gesundheitsminister auf die Agenda setzen will. Er hat ja noch vor anderthalb Jahren gesagt, also nach der Bundestagswahl vor der Regierungsbildung, er sehe sich gar nicht als Gesundheitsminister, weil ihm dazu die fachliche Expertise fehlt. Jetzt wird ganz interessant, wie er anderthalb Jahre später erklärt, was ihm doch zu einem guten Gesundheitsminister machen soll. Und auch bei Herrn Bilge, der muss erklären, was sozusagen seine Punkte sind, die er anders, vielleicht auch besser machen will als Herr Schnieder. Herr Bilge hat aber den Vorteil, im Gegensatz zu Lindemann, dass er schon mal Staatssekretär im Verkehrsministerium war und insofern das Ministerium kennt.
15: Ja, wobei auch die Frage ist, ob das wirklich ein Vorteil ist, denn diese Misere hat er dann vielleicht auch mit zu verantworten. Letzte Frage, dieser ganze Heckmeck um die Kabinettsumbildung, jetzt auch den Fraktionsvorsitz, ist das alles kostenlose Wahlwerbung für die AfD?
20: Ja, also die AfD wird sich die Hände reiben. Die brauchen ja für die Landtagswahlen in Sachsen-Anhalt, Berlin und Mecklenburg-Vorpommern eigentlich bloß da zu sitzen und abzuwarten, was als nächstes in der CDU passiert. Und das sollten auch alle Verantwortungsträger in der CDU berücksichtigen, dass das, was in Berlin passiert, sich auch auf die Landtagswahlkämpfe auswirkt. Also ich glaube, die AfD konnte wahrscheinlich ihr Glück gar nicht fassen, was im Sommerloch alles passierte.
15: Herr Träger, ganz herzlichen Dank für das Gespräch.
20: Bitte gerne.
15: Der Politikwissenschaftler Hendrik Träger von der Uni Leipzig. Und morgen früh haben wir dann Thorsten Frey, den neuen Unionsfraktionschef, höchst selbst im Interview um 7.15 Uhr in unseren Informationen am Morgen. Die Berliner Politik, die Bundesregierung, hat sich heute nicht nur mit Personal- und Stilfragen beschäftigt, sondern auch mit Inhalten. Inhalte, die bei Besitzern von Balkonkraftwerken und Solarstrom auf dem Dach nicht besonders gut ankommen dürften. Nach langen Verhandlungen hat sich das Kabinett nämlich heute mit einer grundlegenden Reform der Ökostromförderung befasst und die beschlossen, wir beenden das EEG als Rundum-Sorglos-Paket. So fasst es Energieministerin Katharina Reiche ziemlich treffend zusammen. Katharina Thoms berichtet.
0: Die Bundesregierung habe einen Paradigmenwechsel vorgenommen. Mit der Novelle des Erneuerbare-Energien-Gesetzes, so Bundeswirtschaftsministerin Katharina

0: Kleine Photovoltaikanlagen bis 50 Kilowatt bekommen in Zukunft keine feste Einspeisevergütung mehr. Je nach Größe gibt es Übergangszahlungen bis in die frühen 2030er Jahre. Private Solaranlagenbetreiber sollen überschüssigen Strom entweder zwischenspeichern oder selbst am Markt verkaufen, aber maximal die Hälfte ihres selbst erzeugten Ökostroms. Handwerk, Umweltverbände, die Erneuerbaren und Immobilienbranche kritisieren die neuen Regeln. Für Wohnungsunternehmen mit Mehrfamilienhäusern werde die Direktvermarktung ein enormer Aufwand, sagt Axel Gidaschko vom Bundesverband Deutscher Wohnungsunternehmen.
1: Da kommen so geringe Mengen zusammen, dass sich das in der Regel überhaupt nicht rechnet, selber davon irgendwie zu versuchen, ein Geschäftsmodell zu machen. Das ist dann ein Mörderaufwand für einen Mini-Ertrag und am Ende steht dann garantiert nicht nur eine schwarze Null, sondern eine rote Zahl.
0: Mit dem überarbeiteten EEG sollen Kommunen zudem etwas mehr an Erträgen von Wind- und Solaranlagen vor ihrer Haustür beteiligt werden. Wie von der Europäischen Union vorgeschrieben, werden zudem Differenzverträge eingeführt, die Unternehmen feste Preise garantieren. Der Bundesverband Windenergie fordert eine marktwirtschaftlichere Ausgestaltung, begrüßt aber die zusätzlichen 12 Gigawatt Ausschreibung für Wind an Land. Zudem sollen Anlagen an windärmeren Standorten im Süden besser vergütet werden, Bundeswirtschaftsministerin Reiche.
2: Wir verbessern aber auch die Ausgangslage für Wind, damit Wind auch im Süden der Republik bei den Ausschreibungen zum Zuge kommen, sodass erfolgreicher Windausbau auch im Süden der Republik stattfinden kann.
0: Der neu eingeführte Redispatch-Vorbehalt könnte den Ausbau an anderer Stelle bremsen, fürchten Kritiker. Wenn die Sonne stark scheint, der Wind kräftig bläst und so sehr viel Ökostrom erzeugt wird, müssen Anlagen wegen Überlastung der Stromnetze immer wieder abgeschaltet werden. Betreiber von Wind- oder Photovoltaikanlagen bekommen dann trotzdem Geld. Diese Entschädigung soll künftig in besonders betroffenen Gebieten in Teilen wegfallen. Das kann bis zu 7,5 Jahre gelten. Bärbel Heidebruck vom Bundesverband Windenergie.
3: Das bedeutet, dass die Projekte unzulässig verteuert werden. Es wird Gebiete verhindern und wir werden damit zu einem Ausbaustopp kommen, den wir uns in dieser Situation in Deutschland nicht leisten können.
0: Ein Ausbremsen der Energiewende und einen fossilen Rollback fürchten auch Umweltverbände, die Opposition von Grünen und Linken. Zuletzt hatte sich Bundeswirtschaftsministerin Reiche auf Kompromisse eingelassen und die ersten Entwürfe abgeschwächt. Der Energieexperte Michael Sterner von der Ostbayerischen Technischen Hochschule Regensburg.
4: Wie bei Trump stellt Katharina Reiche ähnlich große Forderungen auf, wo alle die Hände über den Kopf zusammenschlagen und da können wir eigentlich froh sein, dass es nicht so schlimm kommt. Aber natürlich ist es nach wie vor eine starke Einschränkung. Aber insgesamt ist klar, wir müssen den Ausbau ein Stück weit lenken, aber nicht abwürgen.
0: In der Wirtschaft und bei den kommunalen Energieversorgern werden die Energiegesetze begrüßt. Der Bundesverband der Industrie sieht gute Impulse für ein effizientes und wettbewerbsfähiges Energiesystem. Nach der Sommerpause wird der Bundestag beraten. In Teilen der SPD besteht noch Klärungsbedarf.
5: Katharina Thoms berichtete über die Reform des EEGs. 4 Tage nach dem mutmaßlich islamistischen Terroranschlag auf den CSD ist heute in Berlin der Innenausschuss zusammengekommen. Dabei ging es vor allem um die Kernfrage. Warum konnte der Islamist Abdul Balut einen Transporter mieten, damit in eine Menschenmenge auf dem CSD fahren, Menschen töten und schwer verletzen? Und das, obwohl er als Gefährder, als Hochrisikofall eingestuft war und eng überwacht wurde. Claudia van Laak über eine Sitzung, in der diese und viele andere Fragen unbeantwortet blieben.
6: Am Anfang der Sondersitzung stand ein Moment des Innehaltens, eine Minute des Gedenkens. Eine Tote, 31 teils schwer Verletzte und kein Gerichtsprozess, der Aufklärung bringen könnte, denn der mutmaßliche Täter ist tot. Berlins Justizstaatssekretär Dirk Feuerbach nannte weitere Details zu Abdul B.
7: Dass es 2 Cousins gab, an denen er sich orientiert hat, dass einer davon als IS-Kämpfer im Irak getötet wurde, dass es einen Verwandten im IS-Bereich gab. Es gab aus meiner Sicht keinen Zweifel daran, mit wem man es dort zu tun hatte in der Situation.
6: Umso lauter die Fragen der Abgeordneten. Die AfD spricht von Staatsversagen. Spitzenkandidatin und Fraktionschefin Christine Brinker.
8: Weil offensichtlich Informationen, die in vielen Teilen der Verwaltung vorlagen, nirgendwo zusammengeführt worden sind und deswegen auch die unabhängigen Gerichte so offensichtlich geurteilt haben, wie sie geurteilt haben und möglicherweise dann auch der Mann auf freien Fuß gekommen ist, was er

0: eigentlich nie hätte sein dürfen.
1: Warum wendete das Gericht nicht das Erwachsenenstrafrecht an? Dann wäre Abdul B. wohl nicht im Mai auf freien Fuß gekommen. Wenn sein Hauseingang mit einer Kamera überwacht wurde, warum wurde das Video erst am Tag nach der Tat ausgewertet? Viele dieser konkreten Fragen blieben unbeantwortet. Bundesinnenminister Alexander Dobrindt hatte bundesweit einheitliche Regeln zur Präventivhaft, Änderungen beim Jugendgerichtsgesetz und elektronische Fußfesseln für Gefährder angemahnt. Berlins regierender Bürgermeister Kai Wegner, CDU, gestern nach der Senatssitzung.
2: Wir werden hier nicht drum herum kommen, um neue Möglichkeiten, wie zum Beispiel auch eine Fußfessel für Gefährder, mindestens zu diskutieren.
1: Wegner scheint entfallen zu sein, dass das Ende letzten Jahres verschärfte Berliner Polizeigesetz die elektronische Fußfessel für Gefährder ermöglicht. Der grüne Fraktionschef und Spitzenkandidat Werner Graf spottet.
3: Der regierende Bürgermeister läuft herum und sagt, man hätte Fußfesseln anlegen müssen. Faktisch habe ich das Gefühl, er kennt das Gesetz nicht, dass er es selber für sich feiert und verabschiedet hat, weil da wäre jetzt möglich gewesen, Fußfesseln anzulegen.
1: Warum also wurde diese gesetzliche Möglichkeit nicht genutzt? Das verschärfte Polizeigesetz sieht außerdem eine Präventivhaft von maximal 7 Tagen vor. Werner Graf von den Grünen.
4: Am 1. Mai kennen wir das öfters, dass Personen in Präventivhaft genommen worden sind. Warum ist das hier nicht passiert? Frage ich mich. Wenn das hier nicht aufgeklärt werden kann und wenn wir hier nur Antworten bekommen, die sonst auch in den Zeitungen stehen, dann brauchen wir einen parlamentarischen Untersuchungsausschuss auch in der nächsten Periode.
1: Neben Bundesinnenminister Dobrindt hat auch Bildungsministerin Prien auf den Anschlag reagiert. Sie möchte 5 Millionen Euro aus dem Bundesprogramm Demokratie leben umschichten. Es solle mehr Geld in die Extremismusprävention fließen, so Prien. Mit Experten und auch Vertretern muslimischer Verbände will sie über sinnvolle Programme beraten.
5: Claudia van Laak, wie viele andere Islamisten dürfte sich auch Abdel Balu zumindest teilweise im Netz radikalisiert haben? Extremistische Inhalte, ob jetzt islamistische oder auch rechtsextremistische, werden jungen Menschen bei vielen Diensten ja längst automatisch in den Feed gespielt, wenn sie in der entsprechenden Bubble sind. Terrorexperten sprechen inzwischen vom Phänomen des TikTok-Terroristen. Die EU will jetzt dagegen vorgehen, wie genau, erklärt aus Brüssel Andreas Meyer-Feist.
6: Magnus Brunner ist der EU-Kommissar, der gleich für 2 Dinge zuständig ist. Er soll mehr tun gegen Gewalttäter und mehr tun, um die Menschen zu schützen, die besonders oft Ziel von Hasskriminalität werden und was beim CSD in Berlin nicht gut funktioniert hat. Brunner will bei der schleichenden Radikalisierung im Internet ansetzen.
7: Die Radikalisierung nimmt Überhand und da haben schon die Plattformen auch ihren Job zu machen und ihre Verantwortung zu tragen. Und unser Job ist entsprechend, den Druck auf diese Plattformen aufrechtzuerhalten,
6: sagt der EU-Innenkommissar im Online-Portal Vorarlberg.at. Oliver Kauberg vom EU-Wissenszentrum zur Prävention von Radikalisierung sagt, ihn habe nicht überrascht, dass sich der Täter des Anschlags in Berlin online radikalisiert hat. Junge Menschen würden dort auf einfachste Botschaften stoßen. Und wenn sie darauf positiv reagierten, landeten sie in geschlossenen Gruppen. Und dort würden sie Anleitungen finden für Anschläge.
8: Diese können Hunderte, sonst Tausende Menschen sein.
9: In diesen Gruppen sind Hunderte, manchmal Tausende von Menschen. Es ist wie ein Zahlenspiel. Sie wollen so viele wie möglich erreichen, in der Hoffnung, dass dann wenigstens einer von ihnen aktiv wird.
8: In hopen dat er minstens één overgaat tot actie.
6: Es sei unmöglich vorherzusagen, wer sich das nur anschaut und wer am Ende tatsächlich aktiv wird, erklärt der Extremismusforscher im belgischen Portal VRT. Terroraktionen wie die in Berlin könnten nicht 100%ig verhindert werden. Polizei und Nachrichtendienste in Europa hätten aber einen guten Überblick über die Plattformen. Sie wüssten, was dort passiert und wer sie nutzt.
9: Wir beobachten die Vorgänge und reagieren darauf. Aber leider schlüpfen uns auch einige durchs Netz. Das ist bei jeder anderen Form von Kriminalität genauso.
6: Seit Februar gibt es die Protect-EU-Agenda zur Terrorismusbekämpfung in Europa. Sie soll verbessern, was bisher leider nicht gut läuft. Der Fokus liegt auf Minderjährigen. Ganz junge Menschen würden sich lange vor einer Gewalttat radikalisieren. Eltern und Sicherheitsbehörden würden davon nichts mitbekommen. Die EU-Kommission nennt Gaming-Plattformen, KI-Tools und verschlüsselte Messenger-Dienste als Einfallstore. Ein Problem bleiben aber die rechtlichen Möglichkeiten. Die sind sehr unterschiedlich in Europa. In Frankreich und Italien gibt es die Präventivhaft für Gefährder. Und auch wenn es um das Mitlesen und Abhören geht, in einigen Ländern haben die Geheimdienste Zugang zur Spionagesoftware, in anderen nicht. Dafür soll der grenzüberschreitende Austausch von Gefährderdaten künftig besser laufen als bisher über Europol und das Schengener Informationssystem. Dort, wo die EU-Länder rechtlich auseinanderfallen, dürfte Europa wohl künftig mehr zum Zug kommen.
5: Der Zypern-Konflikt ist auch nach über 50 Jahren ungelöst. Jetzt startet UN-Generalsekretär Antonio Guterres einen neuen Vermittlungsversuch zwischen der griechisch-zyprischen und der türkisch besetzten Seite. Benjamin Weber.
0: Für eine Lösung auf Zypern will der UN-Generalsekretär alle an einen Tisch bringen. Vertreter aus Nord- und Südzypern und die sogenannten Garantiemächte Großbritannien, Griechenland und die Türkei. Sie sollen darüber verhandeln, wie Zypern wiedervereinigt werden kann. Zugesagt haben bereits der Präsident der Republik Zypern, Nikos Christodoulidis, sowie sein Amtskollege im Norden, Tufan Erhümann. Er steht der türkischen Republik Nordzypern vor, die international nur von der Türkei anerkannt wird. Seit der türkischen Militärinvasion im Jahr 1974, die auf einen griechisch-zyprischen Putsch folgte, ist die Insel de facto geteilt. Offiziell gilt ein Waffenstillstand. Blauhelm-Soldaten kontrollieren die Pufferzone, die quer über die Insel verläuft. Die letzten Gespräche über eine Wiedervereinigung waren im Jahr 2017 gescheitert, obwohl sich beide Seiten in vielen strittigen Punkten hatten einigen können. UN-Generalsekretär Guterres erklärte in der geteilten Hauptstadt Nikosia, eine Lösung für die Insel im östlichen Mittelmeer sei von entscheidender Bedeutung, nicht nur für den Frieden auf Zypern selbst, sondern auch als Stabilitätsanker in der Region. Damit die Gespräche dieses Mal erfolgreich sein können, brauche es umfassende Vorbereitungen. Einen Termin gibt es deswegen bislang noch nicht.
5: Am Persischen Golf sind die Kampfhandlungen heute wieder aufgeflammt. Die Amerikaner haben pro-iranische Milizen im Irak angegriffen. Zum ersten Mal hat dabei auch Saudi-Arabien mit in den Krieg eingegriffen. Zahlreiche iranische Kämpfer wurden getötet. Moritz Behrendt.
10: Die sogenannten Volksmobilisierungskräfte teilten mit, mindestens 20 ihrer Kämpfer seien getötet worden, mehr als 30 weitere hätten Verletzungen erlitten. Die Volksmobilisierungskräfte sind ein Verbund von paramilitärischen Einheiten, einige von ihnen erhalten Waffen und Unterstützung von den iranischen Revolutionsgarden. Saudi-Arabien bezeichnete die Angriffe als Reaktion auf den Beschuss von Ölanlagen im Osten des Königreiches durch die pro-iranischen Milizen. In einer Stellungnahme des Außenministeriums heißt es, die Aggression der vom Iran unterstützten terroristischen Milizen erfolge zu einer Zeit, als sich das Land um eine Deeskalation in der Region bemüht habe. In den letzten Tagen hat es auch Angriffe einer anderen mit dem Iran verbündeten Miliz auf Saudi-Arabien gegeben. Die jemenitischen Houthi beschossen Ölanlagen im Westen des Landes mit Drohnen und Öltanker im Roten Meer mit Raketen. Im Irak hat Ministerpräsident al-Saidi nach den nächtlichen Angriffen eine Notfallsitzung des Nationalen Sicherheitsrates einberufen. Nach seinem Amtsantritt vor 2 Monaten hatte al-Saidi angekündigt, die Milizen im Land entwaffnen zu wollen.
5: Der Brenner-Basistunnel, der gehört zu den größten und wichtigsten Verkehrsprojekten in ganz Europa. Jetzt wurde der Durchbruch zwischen Österreich und Italien geschafft. Auf der deutschen Seite kommt, wenig überraschend, wenig voran. Oliver Schosch über einen historischen Moment im Tunnelbau.
11: Ein Pressefoto zeigt mitten im Tunnel in 1400 Metern Tiefe unter dem Brennerpass ein riesiges Loch im Felsen. Man sieht das österreichische und das italienische Bauarbeiterteam mit ihren Landesfahnen durch das Loch aufeinander zugehen. Ein historischer Moment des Tunnelbaus. Die beiden Hauptröhren des Brenner-Basistunnels verlaufen parallel zueinander und sind jeweils 55 Kilometer lang. Das nördliche Eingangsportal des Tunnels liegt in der Stadt Innsbruck. Das südliche Portal auf der italienischen Seite liegt in Fortezza, knapp nördlich von Brixen. Nun wird der Brenner-Basistunnel für den Schienenverkehr ausgebaut. Er soll planmäßig ab dem Jahr 2032 befahren werden und den Auto- und Lkw-Verkehr auf der Brennerachse entlasten. Sie gilt als die wichtigste und am stärksten überlastete Transitroute über die Alpen. Hier gab es zuletzt Proteste von Anwohnern wegen des Lärms, wegen Staus und wegen der Abgase.
10: Es gibt Kritik an Deutschland, weil sich der Ausbau des sogenannten Nordzulaufs des Brennerbasistunnels der Anschlussstrecke in Richtung München verzögert. Prognosen zufolge könnte diese Strecke bis zum Jahr 2050 ein Nadelöhr sein, das den schnellen Zugverkehr durch einen der modernsten Tunnel der Welt behindert.
5: Die Krise in der deutschen Autoindustrie macht auch vor BMW nicht Halt. Wie bei VW und Daimler sollen Stellen wegfallen, allerdings weniger als bei der Konkurrenz. Christian Sachsinger.
12: Es ist kein ganz radikaler Schritt, den BMW plant. Ein Abbau von 8000 Stellen, das sind rund 5% der Belegschaft. Treffen wird es vor allem den Hauptsitz in München. Die Stellen sollen dabei in der Verwaltung, im Vertrieb und in der Entwicklung gestrichen werden, nicht aber in der Produktion. Kündigungen sind nicht geplant, die Jobs sollen vielmehr über natürliche Fluktuation und auf freiwilliger Basis wegfallen. Die Beschäftigten bekommen Abfindungen angeboten. Bei der IG Metall kann man sich mit den Maßnahmen arrangieren. Der bayerische Bezirksleiter Horst Ott räumt ein, dass sich die Maßnahmen im Rahmen der Tarifverträge bewegen würden, auch wenn der Stellenabbau nicht schön sei, er sei eben der derzeitigen Marktsituation geschuldet. Das Abfindungsprogramm soll nun im Oktober dieses Jahres starten und bis Ende des nächsten Jahres laufen. Auch wenn man so den sozialen Frieden im Unternehmen wahren kann, für den Autoexperten Stefan Bratzel vom Center of Automotive Management hat der Schritt einen Nachteil. Wenn 40.000 Beschäftigte Abfindungen angeboten bekämen, dann sei das für ein Unternehmen nicht unbedingt leistungsfördernd. Und ob genügend freiwillig ausscheiden wollen, ist Bratzel zufolge auch noch nicht gesagt. Sollten nicht, wie erhofft, 8.000 Leute gehen, werde man bei BMW später eben doch noch ein schärferes Schwert zücken müssen, so der Autoexperte.
5: Christian Sachsinger berichtet. Und damit kommen wir zum Tag an den Finanzmärkten, die auch heute wieder vom Konflikt in der Golfregion dominiert wurden.
13: Neue Angriffe im Irankrieg haben die Stimmung an den Börsen heute wieder einmal belastet. Außerdem drohen offenbar die Houthi-Rebellen im Jemen, eine wichtige Schifffahrtsroute am Roten Meer zu blockieren. Das hat die Ölpreise nach 3 Tagen mit deutlichen Rückgängen wieder nach oben schnellen lassen. Trotzdem schloss der DAX den Handelstag nahezu unverändert bei 25.460 Punkten. Denn gute Unternehmenszahlen konnten den deutschen Leitindex stützen. Größter Gewinner war die Rheinmetall-Aktie mit einem Plus von über 6%. Die Düsseldorfer steigerten ihren Umsatz im zweiten Quartal nach vorläufigen Zahlen um fast 70%. Der anhaltende Rüstungsboom treibt das Geschäft. Die Deutsche Bank überraschte dank ihrer Investmentbank mit einem Vorsteuergewinn auf Rekordniveau, der an das Ausnahmejahr 2007 heranreicht. Starke Zahlen lieferte auch der Energieversorger RWE und erhöhte seine Prognosen. Das weltgrößte Chemieunternehmen BASF berichtete, beim Konzernumbau gut voranzukommen, mit Folgen allerdings für die Belegschaft. Erstmals seit 1954 arbeiten am Stammwerk in Ludwigshafen weniger als 30.000 Menschen in Vollzeit. Stellen abbauen will nun auch BMW. Weltweit sollen rund 8.000 Jobs beim Autobauer wegfallen. Nun richtet sich der Blick der Anlegerinnen und Anleger in die USA. Dort stehen die Quartalsberichte von Microsoft und Meta an, die nach Börsenschluss erwartet werden. Sie gelten als Test, ob die von künstlicher Intelligenz getriebene Rallye noch trägt.
5: Und sie trägt offenbar nicht. Die amerikanischen Börsen schlossen heute nämlich tief im Minus, woran auch die Entscheidung der Fed nichts ändern konnte. Die hat den Leitzins trotz Inflationsgefahr nämlich nicht erhöht. Und jetzt geht's um das Geschäft mit dem Fußball, das Gianni Infantino auf ein ganz neues Niveau heben will. Der FIFA-Chef will die Rechte an der WM an Investoren verhökern und damit logisch Milliarden erlösen. Kann das Ganze noch gestoppt werden? Katrin Hondl.
14: Grenzüberschreitung, Ausverkauf des Fußballs, Boykottaufrufe. Der Plan von FIFA-Präsident Gianni Infantino, WM-Anteile an private Investoren zu verscherbeln, hat die Fußballwelt aufgeschreckt. Die Zeichen stehen auf Eskalation. Von einer Atombombe ist sogar die Rede, vom großen Knall zwischen dem Weltfußballverband und der Europäischen Fußballunion UEFA. Und die Frage ist, wie werden die europäischen Verbände über die aktuelle Empörung hinaus auf Infantinos Pläne reagieren? Und welches Gewicht werden sie im Zusammenspiel der 211 FIFA-Mitgliedsverbände haben. Der Schweizer Jurist und Antikorruptionsexperte Marc Piet war von 2011 bis 2013 Vorsitzender der unabhängigen Kommission für Governance-Reformen bei der FIFA.
15: Es ist ein Verein und die Vereinsmitglieder haben Rechte. Nur, es ist klar, dass die Europäer mit ihren Stimmen sich nicht ohne weiteres gegen all diese Inselstaaten durchsetzen können. Die Frage stellt sich einmal mehr, wenn man ihn nicht bremsen kann, ihn nicht abwählen kann müssen die Europäer das Ganze eigentlich mitmachen.
14: Am Nachmittag teilt die UEFA in einem kurzen Statement mit, man wisse von erheblichem und wachsendem Widerstand gegen das Vorhaben der FIFA und weiter, Zitat,
16: die FIFA darf unseren Sport nicht länger dazu nutzen, sich selbst und ihre Freunde zu bereichern.
14: Werden die Europäer also den Aufstand wagen? Korruptionsexperte Piet ist skeptisch.
15: Ich bin nicht wahnsinnig zuversichtlich. Ich glaube nämlich, dass die europäischen Verbände zwar Symbolpolitik machen, aber die sind letztlich nicht wirklich stark. Also die sind, ich würde sogar eher ein härteres Wort verwenden, die Funktionäre sind eher Feiglinge. Das hängt bei Europa nicht nur damit zusammen, dass sie Geld verdienen, aber auch.
14: Doch die europäischen Fußballverbände lassen zumindest verbal weiter die Muskeln spielen. Und DFB-Präsident Bernd Neuendorf ist sicher,
17: kein Investor wird sich finden, wenn Europa sagt, an so einer Maßnahme haben wir kein Interesse, wir werden nicht teilnehmen. Ich glaube, dann ist relativ schnell klar, dass diese Idee und dieser Gedanke von Gianni Infantino in sich zusammenfällt.
14: Aber auch wenn es so kommen sollte, bleibt die Frage, ob die Europäer ihr Fußballschwergewicht nutzen können und wollen, um den umstrittenen FIFA-Präsidenten zu stoppen.
15: Autokratie ist nur möglich, wenn man die Leute machen lässt. Also da denke ich, sind sie an einem Punkt angelangt, wo sie sich ganz harte Fragen stellen müssen. Wenn sie nicht selber austreten wollen, dann können sie den Präsidenten abwählen lassen. Da muss allerdings noch ein bisschen Politik gemacht werden. Schauen wir mal, was passiert.
5: Bei den Waldbränden in Spanien und Frankreich gab es gestern und heute zumindest ein bisschen Entspannung. In der Region um Bordeaux konnte der Brand stabilisiert werden. 60.000 Menschen, die tagelang evakuiert worden waren, die konnten heute Abend in ihre Häuser zurückkehren. Zumindest vorerst, denn die neue Hitzewelle, die macht es den Einsatzkräften nicht gerade leichter. Caroline Diller.
18: David Macri ist Vorstandsmitglied des französischen Feuerwehrverbandes. Er spricht im französischen Fernsehen von einem entscheidenden Tag.
19: On va dire que cette journée est vraiment déterminante.
18: Nach zwei Tagen mit vergleichsweise günstigen Bedingungen kämpfen die Einsatzkräfte gegen neu aufflammende Brandherde, unter anderem bei Lonton am Rande der Bucht von Arcachon. Temperaturen von 40 Grad und starke trockene Winde, die noch dazu ständig die Richtung wechseln, erschweren den Feuerwehrleuten die Arbeit. Die Einsatzkräfte müssten ihr Equipment deshalb taktisch positionieren, erklärt Macri. Die Einsatzleitung trifft taktische Entscheidungen, die etwa die Windrichtung einbeziehen. Wenn der Wind in Richtung Bordeaux weht, dann positionieren wir unsere Einsatzfahrzeuge in dieser Richtung, um eine Ausbreitung des Feuers in diese Richtung zu verhindern. Um Vegetation zu schützen, die bisher nicht verbrannt ist, oder auch sensible Punkte wie Wohnhäuser oder Infrastruktur. Laut der regionalen Waldschutzbehörde haben die Einsatzkräfte bisher gut 120 Kilometer Brandschneisen in die Kiefernwälder geschlagen, um das Feuer aufzuhalten. Aus der Luft ähnelten die verbrannten Gebiete einem regelrechten Kiefernfriedhof. So beschreiben es Journalisten der Nachrichtenagentur AFP. Endlose Reihen verkohlter Baumstämme. Der Anblick der verwüsteten Landschaft mache ihn traurig, erzählt ein Bewohner aus Biganos dem ARD-Team vor Ort. Auch er musste vor dem Feuer fliehen, wohnt gerade bei Freunden.
20: Ben, franchement, ça m'attriste un peu, parce que c'est encore de la forêt qui est brûlée.
18: Wieder ist Wald abgebrannt. Dort leben Tiere, das gehört ja dazu, die Artenvielfalt. Das alles ist leider zerstört. Es sind Kiefernwälder, die sehr schnell Feuer fangen.
20: Malheureusement, c'est détruit. Il faut savoir que c'est quand même des forêts de pins. Donc qui prennent feu très rapidement.
18: Pflanzen und Böden in der Region sind seit Monaten ausgetrocknet. Der verheerende Waldbrand sei ein Paradebeispiel für die Auswirkungen des Klimawandels, betont Klimaforscherin Françoise Vimeux im Sender France Info. Ausgiebige Regenfälle im Frühjahr, also viele junge Pflanzen, die während der jüngsten Hitzewelle vertrocknet seien.
21: Donc en fait, on a énormément de végétation.
18: Wir haben also viel Vegetation, die extrem trocken ist. Ein Funke und das Feuer breitet sich furchtbar schnell aus. Die Brandgefahr steigt mit dem Klimawandel. Und selbst wenn der Funke nicht von Menschen ausgelöst wird, sondern zum Beispiel durch Blitzeinschlag, hätten wir die gleiche Situation. Mit dieser Trockenheit, der unsere Wälder ausgesetzt sind, müssen wir mit Bränden rechnen. Laut Innenminister Laurent Nunez sind in Frankreich seit Jahresbeginn mehr als 1.000 Quadratkilometer durch Wald- und Buschbrände verwüstet worden. So viel wie nie zuvor.
5: Caroline Diller. Und inzwischen wüten auch in der Türkei und auf Kreta schwere Waldbrände. Auf Kreta sind heute 2 Feuerwehrleute im Kampf gegen die Flammen gestorben. Die Justiz des Unrechtsstaates Russland geht gegen den Chef des Messenger-Dienstes Telegram vor. Das Regime wirft Pavel Durov Beihilfe zum Terrorismus vor. Der Hintergrund: auch die Ukrainer nutzen Telegram. Die russischen Behörden haben ihn jetzt zur internationalen Fahndung ausgeschrieben. Wirklich gefährlich dürfte Durov das allerdings nicht werden, wie Björn Blaschke berichtet.
2: Er sitzt an einem Tisch, Obstteller und Getränke vor sich, dreht sich um und streckt einen Mittelfinger in die Kamera. Pavel Durovs Kommentar zum Vorwurf, terroristische Aktivitäten in Russland unterstützt zu haben. Das sagt der russische Inlandsgeheimdienst, kurz FSB. Die Geheimdienste der Ukraine hätten Telegram-Kanäle und Telegram-Chats genutzt, um Terroranschläge in Russland vorzubereiten. Und die Verwalter von Telegram hätten sie nicht gelöscht. In einem Telegram-Kanal namens Vorsicht Nachrichten beschreiben die Betreiber, was das für den Anfang 40er bedeuten müsste. Wer in Russland Terrorismusvorwürfen ausgesetzt ist, landet normalerweise auf einer entsprechenden Liste und wird damit zur Fahndung ausgeschrieben. Für Durov bedeutet das die Sperrung etwaiger russischer Konten und das Einfrieren seines Vermögens. Er dürfte mit einer Bankkarte umgerechnet nur mehr rund 100 Euro im Monat ausgeben. Da der Telegram-Mitbegründer ohnehin seit Jahren im Exil ist, dürfte ihn das nicht sonderlich stören. Theoretisch aber könnten manche Staaten ihn an Russland ausliefern, zum Beispiel die, die mit Moskau in der Gemeinschaft unabhängiger Staaten über bilaterale Abkommen verbandelt sind. Von der EU geht für Durov keine Gefahr aus, da er auch einen französischen Pass besitzt. Neben einem der Vereinigten Arabischen Emirate. Da sich die aber als IT- und Influencer-Hub sehen, werden sie wohl kaum einen der wichtigsten Vertreter der Branche nach Moskau ausliefern. Viel wichtiger ist vielleicht, was die Affäre für den Messenger-Dienst Telegram an sich bedeutet. Anwälte sehen in dem Vorwurf, Durov habe terroristische Aktivitäten in Russland unterstützt, einen möglichen Auftakt zu einer weiteren Verschärfung der Einschränkungen für Telegram. Denn mit dem Vorwurf gegen Durov könnte eine Beweislast gegen den Messenger-Dienst insgesamt aufgebaut werden. Münden könnte das wiederum für Telegram in einem neuen Status, verbotene Organisation. Für die Userschaft hätte das gegebenenfalls harte Konsequenzen. Zahlungen an Telegram, zum Beispiel durch den Kauf eines Premium-Abonnements, Werbung über Telegram, alles, was mit Geld zu tun hat, könnte als Finanzierung extremistischer Aktivitäten gewertet werden. Andrei Swintsov formulierte eine entsprechende Warnung bei der staatlichen Nachrichtenagentur TASS. Der stellvertretende Vorsitzende des Parlamentarischen Ausschusses für Informationspolitik in Moskau meint, Russen sollten keine Abonnements bei Telegram kaufen und von Finanztransaktionen über den Messenger absehen, bis die russischen Behörden die Situation geklärt haben. Das könnte allerdings dauern, vermutlich bis nach der Duma-Wahl, der Wahl zum Unterhaus der Russischen Föderation im September. Denn bis dahin werden viele Kandidierende Telegram noch nutzen wollen als Wahlkampfplattform. Und das, obwohl sie ohnehin schon gedrosselt wurde und nur noch über VPN, einen digitalen Umweg, zu erreichen ist.
5: Björn Blaschke berichtete. Und jetzt haben wir wie immer an dieser Stelle die Kommentare von morgen für Sie. Die Presseschau, zusammengestellt von Tobias Zien, gelesen von Christina Pucciata.
3: Die Zeitungen blicken hauptsächlich auf die Kabinettsumbildung, die Bundeskanzler Merz vorgenommen hat. Dazu schreibt die Frankfurter Allgemeine Zeitung: Merz' Management der Kabinettsumbildung war gewiss kein Meisterstück. Die Selbstherrlichkeit, die ihm seine parteiinternen Kritiker vorwerfen, sieht man freilich eher bei ihnen selbst. Jucken im Furor der Kanzlerschelte keinen die Folgen? Der ehemalige Kanzlerwahlverein beschädigt Merz mit einer Bedenkenlosigkeit, die man bisher nur vom Umgang der SPD mit ihren Kanzlern gekannt hatte. Die Volksstimme aus Magdeburg hält fest: Personalwechsel werden gern als überlegte Rochaden apostrophiert. Bei Merz aber geht es zu wie am Roulette-Tisch. In der Augsburger Allgemeinen ist zu lesen: Was als Befreiungsschlag eines schwer in die Defensive geratenen Kanzlers gedacht war, endete in einem christdemokratischen Waterloo. Der CDU ist ihr eigener Kanzler ein Rätsel. März-Personalentscheidungen und die Art und Weise der Vollstreckung haben die vermeintlich heile Welt der Union sichtlich erschüttert, heißt es in der Neuen Osnabrücker Zeitung. Landespolitiker warnen, die Stimmung an der Basis sei nahe an katastrophal. Einmal mehr wirkt die März-CDU wie eine Partei, die den Ernst der Lage zwar erkannt, aber nicht verinnerlicht hat. Und der Kölner Stadtanzeiger wirft ein: Wieder einmal sind Bundeskanzler Merz zu viele handwerkliche Fehler unterlaufen. Erneut hat er unterschätzt, was es bedeutet, demokratische Prozesse unter dem Druck der öffentlichen Wahrnehmung zu organisieren. Es ist höchste Zeit, dass die Union ihre selbstzerstörerischen Sommerloch-Festspiele beendet. Themenwechsel. Die Landshuter Zeitung blickt auf den Stellenabbau bei BMW. Selbst BMW kann sich dem Abstieg der deutschen Autoindustrie nicht mehr entziehen. Der Konzern kürzt 8000 Arbeitsplätze, die meisten davon in Deutschland. Die Ursachen sind mehrgestaltig. Managementfehler mischen sich mit weltpolitischen Verwerfungen, wirtschaftspolitischer Naivität und einem unattraktiven Heimatstandort. Die Nürnberger Nachrichten hält fest: Ich korrigiere, die Nürnberger Zeitung. Die wirkliche Durchdringung, wenn schon nicht Beherrschung des Marktes, kommt erst mit resilienten Ideen für Massen. Dass die hiesige Autoindustrie sich nach dem Krieg gegen die USA behaupten und sie sogar abhängen konnte, liegt nicht in erster Linie am Supersportwagen 300 SL, sondern auch und vor allem an Modellen wie Käfer, Golf und Dreier BMW.
5: Und das war unser Journal zur Mitternacht. Ich bin Manfred Götzke, danke fürs Zuhören und eine angenehme Nacht.
1: Hören Sie nun zum Tagesausklang die Nationalhymne und die Europahymne. Um 0 Uhr folgen dann die Nachrichten.

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1: Null Uhr. Heute ist Donnerstag, der 30. Juli. Die Nachrichten. Im Sicherheitsrat der Vereinten Nationen beginnt heute der mehrstufige Auswahlprozess für den Posten des UNO-Generalsekretärs. Vier Frauen und drei Männer bewerben sich um die Nachfolge des portugiesischen Amtsinhabers Guterres, der nach 10 Jahren abtritt. Zu den Kandidaten gehören unter anderem die ehemalige chilenische Präsidentin Bachelet und der Leiter der Internationalen Atomenergiebehörde Grossi aus Argentinien. Uganda hat zudem kurzfristig den früheren Präsidentschaftskandidaten Otunu nachnominiert. Die Abstimmungen im UNO-Sicherheitsrat erfolgen geheim und in mehreren Runden. Vetomächte wie die USA, China und Russland können Bewerber blockieren. Die Generalversammlung muss den gewählten Kandidaten bestätigen. Die Ministerpräsidenten von Sachsen, Sachsen-Anhalt und Thüringen haben die Bundesregierung aufgefordert, bei den Sozialreformen die Perspektive der ostdeutschen Bundesländer stärker zu berücksichtigen. In einem gemeinsamen Schreiben an die Bundesregierung sprachen sich die CDU-Politiker Kretschmer, Schulze und Vogt unter anderem dafür aus, die abschlagsfreie Rente nach 45 Beitragsjahren, anders als von der Rentenkommission empfohlen, zu erhalten. Sie betonten, viele Menschen in Ostdeutschland hätten in den vergangenen Jahrzehnten nicht ausreichend private Vorsorge betreiben können. Daher sei die gesetzliche Rente oft die einzige Säule der Alterssicherung. Die Bundesregierung muss zudem einen Weg finden, die Belastungen für Menschen zu begrenzen, die auf Pflege angewiesen seien. Die Unionsfraktion im Bundestag hat den bisherigen Kanzleramtsminister Frei zu ihrem neuen Vorsitzenden gewählt. Der 52-Jährige erhielt in einer Sondersitzung der Abgeordneten von CDU und CSU 91,9% der Stimmen. Er folgt im Amt auf Jens Spahn, der nach parteiinterner Kritik an dessen Haltung zur Leihmutterschaft zurückgetreten war. Die Aussprache in der Unionsfraktion dauerte länger als ursprünglich geplant. Nach Angaben aus Teilnehmerkreisen bekräftigten mehrere Abgeordnete ihren Unmut über die Regierungsumbildung von Kanzler und CDU-Chef Merz. Dieser sprach anschließend von einem respektvollen Austausch und betonte, ein Schwerpunkt seiner Arbeit werde künftig darauf liegen, die Kommunikation zwischen Regierung, Fraktion und Partei zu verbessern. Für Kritik in der CDU hatte unter anderem die Ablösung von Bundesverkehrsminister Schnieder gesorgt. Von Marokko aus haben in den vergangenen Tagen mehr als 1500 Migranten versucht, schwimmend die spanische Exklave Ceuta zu erreichen. Die spanischen Behörden teilten mit, die Küstenwache und das Rote Kreuz hätten zahlreiche Migranten im Meer gerettet und an Land gebracht, darunter viele Minderjährige. Die Aufnahmezentren seien überlastet. Hunderte Menschen müssten vor den Einrichtungen übernachten. Medienberichten zufolge hängen die hohen Zahlen mit einem Urteil des obersten Gerichtshofs in Spanien zusammen. Demnach dürfen Sicherheitskräfte Migranten, die über das Meer nach Ceuta gelangen, nicht sofort abschieben. Die spanische Exklave liegt an der nordafrikanischen Küste, an der Straße von Gibraltar. Sie ist mit Meeresgrenzzäunen gesichert. Wer Ceuta über das Wasser erreichen will, muss fast 4 Stunden schwimmen. Angesichts der sich rasant ausbreitenden Ebola-Epidemie in der Demokratischen Republik Kongo fordern die Vereinten Nationen eine Ausweitung der Hilfsmaßnahmen. Nach Angaben des zuständigen Ebola-Koordinators der UNO, Harness, verdoppelt sich die Zahl der Infektionen derzeit etwa alle 20 Tage. Es werde daher deutlich mehr medizinisches Personal, Schutzausrüstung und Logistik benötigt. Eine frühzeitige Behandlung der Betroffenen steigere die Überlebenschancen enorm. Der stellvertretende Leiter des Welternährungsprogramms, SCAU, sprach von dem am schnellsten wachsenden Ebola-Ausbruch aller Zeiten. Den kongolesischen Gesundheitsbehörden zufolge sind bisher mehr als 1400 Menschen an dem Virus gestorben. Das Wetter. Nachts meist klar, im Westen gering bewölkt. Tiefstwerte 23 bis 13 Grad. Am Tage in der Nordwesthälfte nach sonnigem Start rasch aufziehende Quellbewölkung und von Westen und Südwesten her einzelne teils kräftige Schauer oder Gewitter. Das waren die Nachrichten.
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2: Herzlich willkommen zu dieser Fazitausgabe, in der wir unter anderem den neuen Film von Pedro Almodóvar besprechen, Bitteres Fest. Es geht um einen Filmregisseur und die Verquickung von Fiktion und Realität. Nachdem der Kunstbuchverlag Steidl kurzfristig in die Insolvenz rutschte, haben wir uns mal umgeschaut in der Kunstbuchbranche, die ist derzeit am Darben. Und ein Verlagshaus aus den 1950er Jahren in Barcelona schauen wir uns an in unserer Reihe Neue Orte für Kultur. Wir nehmen Abschied von Konrad Beikircher, manchen auch bekannt als Erfinder des Rheinlands. Der Kabarettist ist jetzt im Alter von 80 Jahren gestorben und wir blicken zurück auf sein Leben zusammen mit seinem Kollegen Jürgen Becker. Musik.

0: Konrad Weikircher gehörte zu Bonn wie Beethoven oder das Bonner Münster. Den Erfinder des Rheinlands hat ihn sein Kollege Jürgen Becker mal genannt. Dabei stammte der vielseitige Kabarettist eigentlich aus Südtirol. Fragen nach seiner Herkunft parierte er gern mit einer Anekdote.
1: Ach, Herr Weikircher, wie gut dann da denn ein Bayer wie Sie so perfekt das Rheinische kann.
2: Da sage ich, entschuldigen Sie, ich bin kein Bayer, ich komme aus Südtirol.
1: Wollte ich gerade sagen. Nee? Wie gut dann, dass eine Österreicher wie Sie so perfekt das Rheinische...
2: Dann sage ich ihm, nee, entschuldigen Sie, Südtirol, das liegt in Italien.
1: Einfach noch nicht lang.
0: In seinen Programmen erklärte Weikircher voller Begeisterung Sprache und Wesen des Rheinländers. Mit enormem Erfolg, denn er war
3: der Erste, der den Rheinländern gesagt hat, das ist doch toll, wie ihr sprecht. Mir haben sie es geglaubt, weil ich nicht von hier bin.
0: 1945 im italienischen Bruneck geboren, aufgewachsen in einer gutbürgerlichen Familie, zeigt sich früh seine musikalische Begabung. So will er nach dem Abitur im Internat eines Bozener Franziskanerklosters zunächst Musiker werden. 1965 kommt er zum Psychologiestudium nach Bonn, aber eigentlich übt er die ganze Zeit Geige, um sich auf die Aufnahmeprüfung an der Wiener Akademie vorzubereiten.
3: Da war ich schon gut, habe Paganini gespielt und Brahms-Violinkonzert erarbeitet und wollte Profi-Geiger werden.
0: Doch nach dem ernüchternden Vorspiel bei einem berühmten Geiger gibt Weikircher seinen Musikertraum auf. Er studiert Psychologie und geht nach dem Abschluss in den Staatsdienst. 15 Jahre lang arbeitet er als Gefängnispsychologe in der JVA Siegburg, wo er jugendliche Sexualtäter betreut.
3: Wenn junge Leute zu dir kommen und dir ihr Herz ausschütten und wenn sie dir zeigen, sie haben Vertrauen zu dir, das sind Dinge, die bewegen einen natürlich. Ne? Zumal ich mich nie als jemand gesehen habe, der jetzt grundsätzlich anders wäre. Ich hatte nicht diese Einstellung, ich bin gesund, du bist krank und dir armen Deppen zeige ich jetzt, wie du zu leben hast und dann kommst du besser klar, weil ich weiß es ja.
0: Nebenbei sucht Weikircher ein Ventil in der Musik. Er tritt mit Wiener Chansons in Bonner Kneipen auf.
4: Ich hab Astern abschneiden wollen und hab's falsch angefangen.
0: 1984 wird der WDR auf ihn aufmerksam, wo er bald eine eigene Radiokolumne bekommt. Sarens Frau Walterscheid. Mit der Figur der Bäckersfrau Rohleber setzt er seiner reaktionären Zimmerwirtin ein Denkmal, die den Bonner Friedensplatz noch in den 60er Jahren lieber Adolf-Hitler-Platz nennt.
5: Bäcker Rohleber, guten Tag. Ach, Tag, Frau Walterscheid. Na, wie ist es dann?
0: Beflügelt vom Erfolg der Kolumne kündigt Weikircher seinen sicheren Beamtenjob und wagt den Schritt auf die Kabarettbühne. In der Sprache findet er sein großes Thema. Spielend parodiert er jeden Dialekt und beweist ein untrügliches Gespür für Rhythmus und Melodie der gesprochenen Sprache.
6: Und wer zu bang ist für zu kumme, für jetzt zu liehne, zu frage und zu jode, für zu kleue, sicher hetze, nemme ist zu blöd, zu jetzt zu kumme, für jetzt kaufen zu können, für dat Mädchen, für zu schenken, für zu bütze zu können, für zu hirote, zu poppe und jetzt Benz zu drehen.
0: Rheinisch war sein Markenzeichen und bescherte ihm volle Säle. Doch Weikirchers eigentliche Leidenschaft gehörte der Musik. Er sang italienische Chansons, schrieb Opernführer, moderierte Klassikkonzerte und war Experte für Beethoven, dem er eine humorvolle Biografie widmete.
1: Ja, ja, lang schon lang. Ja, Herrgott, ja, ja, das kennt ja jeder. Nur wussten Sie, wie das richtig zu spielen ist? Das fängt nämlich, da ist eine Achtelpause davor. Das geht nicht nur so da-da-da-da und fertig und irgendwann sind wir durch, ne? Sondern das fängt mit da-da-da-da. Das müssen wir jetzt noch mal probieren. Sozusagen.
0: In den letzten Jahren beschäftigte sich Konrad Weikircher verstärkt mit gesellschaftspolitischen Themen. Der Religion etwa widmete der bekennende Katholik im Lutherjahr 2017 ein ganzes Programm mit dem augenzwinkernden Titel
1: 500 Jahre falscher Glauben.
0: Und die Corona-Krise verarbeitete er in einem kabarettistischen Streifzug durch die Geschichte der Pandemie, Kirche, Pest und neue Seuchen. Egal bei welchem Thema, stets fesselte Weikircher mit Eloquenz und übersprudelnder Lust an der Anekdote. Sein Publikum dankte es ihm mit Treue. Allen gesundheitlichen Rückschlägen zum Trotz stand er bis zum Schluss auf der Bühne. Sterben aber wollte der fünffache Vater lieber zu Hause in Bad Godesberg im Kreise seiner Familie.
3: Sterben möchte ich am liebsten auf altmodische Art. Zu Hause, die Hand der Frau in der Hand, die Kinder segnend oder zumindest sie anschauend. Das wäre meine Wunschvorstellung. Wenn ich mir es einrichten kann, dann werde ich das so machen.
7: Der Kabarettist Konrad Beikircher ist jetzt im Alter von 80 Jahren gestorben und am Telefon ist sein Kollege Jürgen Becker. Guten Abend, Herr Becker.
8: Guten Abend, Frau Schwarz.
7: Herr Becker, von Ihnen haben wir gerade im Nachruf gehört, stammt ja dieser Beiname Erfinder des Rheinlandes. Wie hat er das Rheinland neu erfunden?
8: Naja, das wussten die Leute ja vorher gar nicht. Also ich setze ihn immer in eine Trilogie mit Hans-Dieter Hüsch, der den Niederrhein erfunden hat. Die Niederrheiner kannten ihre Gegend auch nicht so als mentalitätsprägende Veranstaltung. Die dachten immer, wir sind so niemandsleidend an der holländischen Grenze. Der Koblenzer Jürgen von Manger hat das Ruhrgebiet charakterisiert durch Techtmeier und diese wunderbaren Geschichten. Und das ist eine große Leistung, dass man eine Region quasi künstlerisch auf ein Podest hebt. Das hatten die Leute vorher nicht im Kopf. Der Konrad Beikircher hat das mit dem Rheinland gemacht. Die Rheinländer waren plötzlich wir. Köln war immer eine Eigenidentität. Also Köln hatte was Eigenes. Aber die Region, dass das plötzlich Bonn und dass da Siegburg, Gummersbach und all diese Orte Düren noch dazu kamen, dass die auch eine eigene, eigenständige Charakterisierung verdient haben. Das ist sein Verdienst. Das Rheinland hat Konrad Beikircher viel zu verdanken.
7: Das klingt fast so, als ob er denen eine Heimat gegeben hat.
8: Ja, würde ich schon sagen. Also seitdem wissen wir Rheinländer, wie wir sind.
7: Er galt als großer Menschenfreund, so als ein Umarmender, so hat ihn seine Frau, glaube ich, noch bezeichnet. Haben Sie das als Freund, der ihn lange kannte, auch zu spüren bekommen?
8: Immer. Ja, wenn man ihn traf, egal wo, bei Veranstaltungen war es ja sehr häufig, wo man gemeinsam auftrat. Und das war immer total herzlich und er war extrem wertschätzend. Und man sagt ja, man soll nichts Schlechtes über Tote sagen. Also bei Beikircher wäre das gar nicht möglich, auch wenn man es wollte. Also ich fand ihn einen Menschen, den man wirklich nur positiv bewerten kann. Und ich kenne eigentlich keine negative Eigenschaft bei ihm. Also es war einfach ein rundherum warmherziger und freundlicher Menschenfreund.
7: Und er konnte anscheinend gut diese Brücken schlagen, also auch eben zur klassischen Musik, die er liebte. Wir haben es ja eben im Beitrag auch gehört, mal eben kurz die Fünfte von Beethoven, zumindest den Anfang erklärt. Und das kommt dann auch an.
8: Auf jeden Fall. Er hat also, finde ich, die klassische Musik auch den einfachen Leuten nahegebracht. Das ist auch ein großes Verdienst. Auch gerade die rheinische klassische Musik mit Schumann und Beethoven und so weiter hat er wunderbare Geschichten ausgegraben und hat das wirklich Leuten schmackhaft gemacht, die sich sonst gar nicht für klassische Musik interessieren.
7: Ja, wie würden Sie denn seinen Kabarettstil beschreiben?
8: Ja, er ist auf jeden Fall Geschichtenerzähler. Also er braucht gar nicht unbedingt eine Pointe. Er hat einfach immer eine gute Geschichte parat gehabt und man war bereit, auf die Pointe sehr lange zu warten manchmal, weil einfach die Geschichte gut war. Also ich möchte sagen, er war ein wunderbarer Erzähler.
7: Sein letztes Programm hieß Arrivederci. War das sein Abschied von der Bühne?
8: Ja, er wollte aufhören und zwar im Dezember im Senftöpfchen. Da sollte seine letzte Vorstellung stattfinden und ich habe auch Karten dafür. Also ich würde gerne hingehen, aber das geht ja jetzt nicht mehr.
7: Vielleicht müssen Sie an seiner Stelle auf die Bühne. Sie gelten ja auch als ähnlich im kabarettistischen Ansatz.
8: Ja, ganz oft werde ich auf der Straße mit Herr Beikircher angesprochen. Das ist schon sehr lustig. Nein, aber das geht nicht. Konrad Beikircher ist Konrad Beikircher und das geht nicht. Also ich würde sagen, ich finde es toll, dass er bis zum Schluss wirklich arbeiten konnte. Ne? Also er war ja Premium-Patient an der Bonner Uniklinik, wie er selber sagte, stand in der Patientenakte. Er hatte viele Krankheiten und ist im Tod immer wieder von der Schippe gesprungen und hat immer wieder gearbeitet. Und das, was er dem Rheinländer unterstellt, dass er ja eigentlich faul ist oder nicht so genau nimmt mit der Arbeit, ora et labora, kommst du heute nicht, kommst du morgen. Also das hat er selber überhaupt nicht beherzigt. Er war ein unglaublich fleißiger Arbeiter und hat bis zum Schluss geschrieben, getextet und ist auch aufgetreten.
7: Was bleibt Ihnen besonders in Erinnerung von ihm?
8: Einfach diese Herzlichkeit. Dass immer, wenn er kam, irgendwie in den Raum kam und das direkt irgendwie die Sonne aufging. Er war immer freundlich, immer zugewandt und enorm wertschätzend zu jedem. Es gab keinen, wo er gesagt hat, den lasse ich links liegen. Er hatte einfach ein offenes Herz für alle Menschen.
7: Der Kabarettist Jürgen Becker über seinen verstorbenen Freund und Kollegen Konrad Beikircher. Herr Becker, ganz herzlichen Dank.
8: Ja, ich danke Ihnen, Frau Schwarz.

0: Paolo Conte mit Via Con Me hier bei Fazit. Anfang des Monats wurde ein vorläufiges Insolvenzverfahren über den Steidl Kunstbuchverlag eröffnet, das er aber inzwischen verlassen hat. Die Forderungen wurden beglichen. Ein Schweizer Investor soll einsteigen. Die vorläufige Rettung täuscht allerdings nicht über finanzielle Schwierigkeiten dieses und vieler anderer Verlage hinweg, durch gestiegene Energie- und Papierkosten, aber auch wegbrechende Absatzmärkte. Der Umsatzrückgang allein im ersten Halbjahr 26 beträgt 8,5%. Cornelius Wüllenkemper hat sich umgehört.
1: Das mittlerweile eingestellte Insolvenzverfahren gegen den Steidl Verlag gilt als Fanal einer Branche in der Krise. 95% der Bücher des Göttinger Traditionsverlages gingen in den Export, davon 30% nach China und 20% in die USA. Verleger Gerhard Steidl.
2: Der China-Buchexport ist völlig zusammengebrochen. Jedes Fotobuch wird durchgeblättert und durchgewälzt und man findet in jedem Buch ein Foto, das der Zensur missfällt, und dann wird die ganze Partie zurückgesendet. Und in den USA sind es einfach die Zölle. Dann haben wir die Zölle übernommen. Das ging natürlich auch zu Lasten unserer Gewinnmarge. Und diese 50% Buchexport, die da fehlen, die haben die finanzielle Situation in diesem Jahr nicht gerade rosig aussehen lassen.
1: Mit sinkenden Umsatzzahlen und Gewinnmargen haben auch die Kunstbuchverlage zu kämpfen, die vor allem im deutschsprachigen Raum verkaufen. Das Coffee Table Book, mit dem man einst Bildungsbewusstsein und ästhetischen Anspruch markierte, hat seine Bedeutung eingebüßt, meint Michael Wienand, Verleger des gleichnamigen Kölner Kunstbuchverlags.
3: Ich glaube, man kann das ein bisschen auch damit vergleichen, dass gutes Porzellan heute eben auch nicht mehr das Interesse der Mehrheit der Bevölkerung findet. Da haben sich die Bedürfnisse verschoben.
1: Zugleich sei auch das Geschäft mit Ausstellungskatalogen eingebrochen, so Wienand. Während in den 1990er Jahren rund 10% der Ausstellungsbesucher einen Katalog kauften, seien es heute noch 1-2%. Zudem erlebt der wichtigste Vertriebsweg von Kunstbüchern, der stationäre Einzelhandel, einen grundsätzlichen Wandel. Die Anzahl der Buchläden ist laut Börsenverein des Deutschen Buchhandels innerhalb von 5 Jahren um ein Viertel gesunken. Die großen Ketten haben dabei kein Interesse an hochpreisigen Nischenprodukten. Den Rückgang des Kaufinteresses im Segment Kunstbuch führt Caroline Keller, Programmdirektorin des Leipziger Seemann-Henschel-Verlags, auf weitere Faktoren zurück.
4: Ich glaube ganz generell, dass es einfach eine große Verunsicherung gibt und dass es, glaube ich, auch eine Konzentration auf die eigene Problematik gibt, die Leute irgendwie umtreibt. Und deswegen denke ich mal, dass die Lust an Auseinandersetzung mit neuen Künstlern, Entdeckungen etc. da irgendwie auch drunter gelitten hat. Es ist Lesekompetenz, die fehlt. Es ist auch einfach eine Frage der verfügbaren Mittel bei den Leserinnen, bei den Lesern.
1: Generell sei die Auflagenstärke von Ausstellungskatalogen um 20% gesunken, so Keller. Ausnahmen bestätigen die Regel. Die Retrospektive der japanischen Künstlerin Yayoi Kusama im Museum Ludwig in Köln hat auch die Auflage der Begleitpublikation steigen lassen. Das Kinderkunstbuch zu Kusama sei seit 18 Monaten bereits der Topseller im Verlagsprogramm, so Caroline Keller. Das Erfolgsrezept des Verlags basiert auf einer Mischkalkulation. Neben den Kunstbuchreihen für Kinder und für Erwachsene baut Seemann-Henschel auch auf Merchandise-Produkte wie etwa Memory-Spiele und kooperiert mit Stiftungen und Unternehmen, die Interesse an der Unterstützung spezifischer Publikationen haben.
4: Wir machen auch Bücher für Menschen, die ein Thema publizieren wollen, wenn es denn unseren Ansprüchen genügt und in unser Programm passt. Dann nehmen wir ein solches Programm auf, irgendwie mit einem entsprechenden Druckkostenzuschuss. Und was die Merchandising-Produkte angeht, arbeiten wir jetzt verstärkt auch mit Institutionen, die wir ansprechen, ob das vielleicht ein interessantes Thema irgendwie für ein Jubiläum ist oder ähnliches mehr.
1: Selbst für ein Ein-Mann-Unternehmen wie zum Beispiel den Berliner Secession Verlag öffnen sich so Wege auf dem Kunstbuchmarkt. Den aufwendig gestalteten Band des israelischen Fotografen Benjamin Reich etwa finanzierte der Verleger Christian Rusitschka über Sammler. Die Produktionskosten von rund 30.000 Euro hat das Buch mit 1.100 gedruckten und bislang 850 verkauften Exemplaren längst wieder eingespielt, auch dank prominenter medialer Sichtbarkeit. Trotz wachsender wirtschaftlicher Herausforderungen wird es auch in Zukunft Möglichkeiten geben, schöne Bücher zu verlegen. Davon jedenfalls ist Michael Wienand überzeugt, einer der langjährigsten Akteure der Branche.
3: Für ein Buch braucht man Muße. Und ich bin davon überzeugt, dass nach all diesen Aufregungen irgendwann auch mal der Zeitpunkt kommt, dass die Leute sagen, ich ziehe mich jetzt gerne zurück und nehme mir die Zeit, ein Buch anzuschauen und bin froh darüber, dass ich ein Buch besitze. Und wenn es sorgfältig gemacht wird und man auch entsprechende Ausstattung investiert und den Menschen das Gefühl gibt, sie tragen ein Schatz.

0: Farbenprächtiger Ausstattung, leisem Humor und viel Melodram?
1: Ja, kann man auf alle Fälle sagen. Und nach drei Szenen weißt du eigentlich schon, dass du in einem Pedro Almodóvar sitzt. Also du hast die wirklich spannungsgeladene Musik von Iglesias, seinem Stammkomponisten. Du hast, was du schon angedeutet hast, diese kräftigen Farben. Wir sitzen in der Wohnung des Regisseurs Raul und die sind blau, rot, grün, ist alles eingerichtet. Das verspricht Dramatik, hat aber auch so einen Schutzraum. Er selbst sitzt mit einem gelben Pulli da, ist nochmal ein dezenter Farbtupfer und er schreibt an seinem neuen Drehbuch und wir sehen quasi schon, was da am Entstehen ist. Es geht um die Regisseurin Elsa, die dreht mittlerweile Werbefilme, hat Angstzustände, Migräne, ihr Freund, der ein bisschen jünger ist, ist Feuerwehrmann und wir merken, ja, das Drehbuch ist so ein bisschen langweilig, fehlt so ein bisschen tiefe Dramatik. Gott sei Dank merkt das Raul auch. Und nun fängt er an, in seiner Umgebung sich umzuschauen und sich einfach so an Geschichten seiner Freunde zu bedienen. Also seine langjährige Assistentin erzählt zum Beispiel, dass eine gute Freundin ihren Sohn verloren hat. Und auf einmal gibt es in seinem Drehbuch auch eine Mutter, die ihren Sohn verloren hat. Und die Assistentin ist wirklich sehr, sehr wütend.
2: Elena wird mir nie verzeihen, dass ich dir erzählt habe.
3: Ich habe sie nicht weitererzählt.
2: Du hast es in ein Drehbuch geschrieben. Ist das etwa nichts?
3: Aber du weißt, wie das ist mit der Fiktion.
2: Das hier ist keine Fiktion.
3: Autofiktion.
2: Ein Scheißdreck!
1: Ja, und jetzt sind wir eigentlich mittendrin im Thema. Wenn man die Realität als Inspirationsquelle nimmt, wo sind da die moralischen Grenzen? Reicht es, wenn man nur Alter und Namen verändert, wenn ja die Frau wie hier dann plötzlich im Film selbst am Steuer saß? Also ich kann mal sagen, es geht um den Künstler als Vampir.
0: Und man kennt es ja auch von Almodóvar, dass Erlebtes und Fantasie oder Erlebtes und Gedachtes, kann man vielleicht sagen, sich da manchmal überlagern. Wenn ich das jetzt so höre, was du als Plot erzählst, dann denke ich so, das ist ja ein Film im Film im Film. Ja, und man könnte dann auch fragen, ob das irgendetwas mit dem Regisseur Almodóvar zu tun hat.
1: Ja, natürlich. Also ich meine, es gibt ja immer wieder in seinem Film, die ja alle sehr persönlich sind, eben autobiografische Bezüge. Wir müssen nur an Leid und Herrlichkeit denken mit Antonio Banderas. Da spielt er ja quasi Almodóvar, ein Regisseur in der Krise, der auch mit dem Alter konfrontiert wird. Und auch dieser Regisseur hat eben immer seine Familie ausgenutzt, das Leid der Mutter. Und weil du das eben so meintest, diese ganzen verschiedenen Ebenen, das ist ja immer so spannend, weil die Motive und Themen sich ja so widerspiegeln. Also auf einmal fängt eben Elsa auch an, eine Freundin zu sich zu holen, die gerade Trennungsschmerz hat. Also nimmt sie das und auf einmal ist da auch diese Freundin, die gerade ihren Sohn verloren hat. Und wir fragen uns, ist ihre Anteilnahme gespielt oder ist sie eigentlich nur ein Vampir oder vielleicht beides? Und da sind wir eben, und das finde ich das Interessante bei der großen Frage oder auch vielleicht bei dem Paradox der Kunst. Vielleicht muss man eben auch immer ein bisschen realen Kern einbauen, wird deshalb zum Vampir. Und wir als Zuschauer sind aber auch die ganze Zeit natürlich herausgefordert. Wie stehen wir da? Wir sehen dann ja auch die Assistentin, die sich wehrt. Also es ist wirklich so ein Wechselbad der Gefühle, der echten, der gespielten, man weiß es eben nicht.
0: Das Ganze heißt Bitteres Fest, haben wir jetzt noch nicht geklärt, warum. Der Titel ist nicht cool, aber vielleicht lassen wir es einfach mal so stehen.
1: Weihnachten steht vor der Tür.
0: Oho. Von Pedro Almodóvar. The Invite, Anke, das ist so eine Geschichte um zwei Paare, die einen Abend miteinander verbringen. Also wirklich so ein ganz klassisches Kammerspiel. Und da erwartet man dann auch, dass die Fetzen fliegen, so im Sinne von Der Gott des Gemetzels. Ein Film, an den sich vielleicht noch einige erinnern, auch ein Theaterstück. Mit dabei ist übrigens Penélope Cruz, die man ja vielleicht früher eher so in einem Almodóvar-Film erwartet hätte.
1: Ja. Genau, also hier geht es eben um so ein Mittelklasse-Paar, die in einer Ehe- und Lebenskrise sind. Also eigentlich will man das ja gar nicht mehr sehen. Er kommt von der Arbeit zurück, Joe heißt er. Er ist einfach frustriert, hat aber auch was Lustiges, so ein bisschen wie der frühe Woody Allen. Also wenn der grantelt, gibt es auch immer lebensphilosophische Einsichten. Seine Frau Angela, ja, die dekoriert den ganzen Tag die Wohnung um. Die Wohnung wird dadurch aber auch nicht belebter und jetzt bereitet sie ein Essen vor. Das neue Ehepaar von oben soll kommen. Er ist total genervt, aber dann sind sie auf einmal da und die beiden sind so körperlich, agieren die so ganz anders miteinander. Und dann kommen auf einmal so die Fragen auf, was haben denn Angela und Joe noch miteinander zu tun? Und die beiden provozieren das auch. Also die bringen sie so, wirkt

0: auf diese ganzen sexuellen Themen. Und dann geht es auf einmal auch um die Lautstärke, mit der da oben immer Sex gemacht wird. Und dann bekommen sie mit, da oben werden wirklich immer auch wieder Sexspiele mit anderen Leuten verhandelt.
1: Wie wird man eingeladen? Oder lädt man selbst Leute ein? Vielleicht gibt es keine Regeln.
2: Gibt es
1: Regeln? Kann jeder mit jedem machen, also machen, was er will?
2: Es gibt auch Cons.
1: Oh ja, man muss immer abwägen.
3: Pro und Contra gibt es ja bei
1: allem auch Nachteile.
4: Nein, ich meine richtige Conventions.
3: Richtig in einem Hotel?
4: Ja.
3: Oh wow, wie die Comic-Con.
5: Conventions sind ja sehr wichtig. Dort gibt es auch eine Menükarte.
3: Oh, eine Karte.
5: Eine Auswahl an Sachen, auf die man steht.
1: Gut, da ist Struktur drin.
6: Tja, was soll man dazu sagen? Ein Paar erfährt über ein anderes Paar, dass es sowas Aufregendes wie Sexpartys gibt.
0: Ja, und kriegt darüber mit, dass sie schon lange in einer Ehekrise sitzen, aber machen das andere Paar natürlich dafür auch an. Also stellenweise ist es wirklich eine lustige Erotikkomödie oder eher eine unterhaltsame. Manchmal fand ich es ein bisschen anstrengend, gerade auch wenn die Männer sich streiten. Ist klar, über was sie sich streiten. Ja. Oder einmal wird auch die Habanera von Carmen eingeblendet. Aber ich muss dann mal wieder sagen, die Handkamera bringt einen die Leute schon näher. Und irgendwann gehen sie einen doch auch was an. Und das fand ich dann schon wieder ganz interessant. Also ich habe selten in letzter Zeit so einen Film gesehen, wo ich so hin und her gerissen war. Von total genervt bis, dass ich laut losgelacht habe.
6: So, und dann fragt man sich natürlich, wie dieser Abend seinen Verlauf nimmt, ob da noch irgendwas passiert.
0: Ja, ich sage, es kommt schon zum Partnertausch, aber mehr werde ich jetzt auch nicht verraten.
6: The Invite startet morgen Donnerstag in den Kinos, genau wie Bitteres Fest von Pedro Almodóvar. Anke, was würdest du denn jetzt sagen an so einem heißen Sommerabend, wie er uns jetzt wieder bevorsteht oder in manchen Bundesländern ja auch schon wieder eingetroffen ist, wenn man ins Kino geht, zum Beispiel um sich abzukühlen, weil es da klimatisiert ist? Welchen Film schaust du an? Lass mich tippen.
0: Ja.
6: Almodóvar.
0: Ja, klar.
6: Danke dir.
0: Tschüss.
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8: Die pro-russische Journalistin Xenia Fedorova soll aus Frankreich ausgewiesen werden. Wie die Nachrichtenagentur AFP unter Berufung auf das Innenministerium in Paris meldet, wurde gegen sie ein Ausweisungsbescheid erlassen. Fedorova war Chefin von Russia Today in Frankreich, ehe sie in den Medienkonzern des extrem rechten Milliardärs Bolloré wechselte. Frankreichs Präsident Macron wirft Fedorova vor, eine Propagandaagentin Russlands zu sein. Außenminister Barrot erklärte, sie verbreite Desinformation des Kreml. Der PEN Deutschland hat die georgische Autorin Kato Javachischvili in das Stipendienprogramm Writers in Exil aufgenommen. Nach Angaben der Autorenvereinigung hat die 47-Jährige durch staatlichen Druck auf ihre Arbeit ihre Existenzgrundlage verloren. Demnach hat sie nach massiven Drohungen bereits im vergangenen Jahr das Land verlassen und hielt sich in Rumänien auf. Inzwischen ist sie in Deutschland angekommen. Laut Schriftstellerverband setzt sich Javachischvili in ihrer Prosa, Lyrik und den Dramen unter anderem mit politischer Gewalt, historischer Erinnerung und mit Macht auseinander. Die Popband BTS feierte in diesem Jahr ihr Comeback und wäre sicher ein Favorit für die US-Musikpreise Grammys. Jetzt teilten die Südkoreaner mit, dass sie diesmal nicht mitmachen und keine Musik einreichen. Auf ihren Social-Media-Kanälen verbreiteten sie ein Statement. Daran heißt es wörtlich: Wir hoffen, dass Musik unabhängig von Region oder Sprache gehört und geliebt werden kann, einfach als Musik selbst. Die Ankündigung wird als Protest gegen die Grammys gedeutet. Die hätten nämlich im Juni bekannt gegeben, 5 neue Kategorien für die Musikpreise einzuführen, darunter auch die Kategorie Best Asian Pop Music Performance. Damit sollen Darbietungen ausgezeichnet werden, die aus asiatischen Märkten stammen. Medienberichten zufolge gab es daran Kritik. In Irland war er eine der prägendsten Figuren der modernen Musikszene, Glenn Hansard. Jetzt ist er im Alter von 56 Jahren gestorben. Laut seinem Management kam er in der Nacht im Raum Dublin bei einem Motorradunfall ums Leben. Hansard hatte 1990 die Band The Frames gegründet, die zu einer festen Institution des irischen Indie- und Folkrock wurde. Einem internationalen Publikum wurde er durch den Film Once bekannt, in dem er einen Straßenmusiker spielt. Für den Song Falling Slowly bekam er 2008 einen Oscar. Außerdem spielte er in dem Streifen The Commitments um eine Gruppe Jugendlicher in Dublin, die eine Soulband gründen.
6: Und das ist Musik von Glenn Hansard, der erwähnte Oscar-prämierte Song Falling Slowly aus dem Film Once.

0: an diesem Freitag eröffnet eine neue Kunstbiennale in der brandenburgischen Lausitz, einer Gegend, die jahrzehntelang vom Braunkohletagebau und von der Stahlindustrie geprägt war und schon lange mit dem Strukturwandel zu kämpfen hat, aber eben auch eine besondere Geschichte und Landschaft besitzt. Art Shapes Spaces lautet das Motto dieser Biennale. 7 Wochen lang zeigen Künstlerinnen und Künstler ihre Arbeiten an unterschiedlichsten Orten, in leerstehenden Gebäuden oder ehemaligen Industrieanlagen. Die Biennale ist von langer Hand in ehrenamtlicher Arbeit vorbereitet worden, also ein Projekt des Eigenengagements. Und vor der Sendung konnte ich darüber mit der künstlerischen Leiterin Michaela van den Triesch sprechen. Guten Abend.
1: Guten Abend.
0: Frau van den Triesch, das ist die erste Kunstbiennale in der brandenburgischen Lausitz, aber es gibt ja schon recht etablierte Kulturveranstaltungen in Brandenburg, zum Beispiel Rohkunstbau oder das Lausitz-Festival. Was machen Sie mit Ihrer Biennale anders?
1: Der Rohkunstbau bespielt ein ganzes Schloss, aber darüber hinaus keine anderen Gebiete in der Lausitz. Und das Lausitz-Festival, das ist ein sehr schönes Festival, was sowohl die sächsische als auch die Brandenburger Lausitz bespielt. Aber es ist sozusagen eine Idee gewesen, die von oben her auf die Lausitz projiziert wurde. Unser Projekt, die Open Art Lausitz Biennale, kam sozusagen von unten her. Es war sozusagen eine Rootsbewegung. Die Lausitz ist einfach ein tolles Land und ist so unterschiedlich in den Kulturen, so vielfältig. Und diese Landschaft hat auch die Menschen geformt.
0: Es gibt dort eben ja auch noch diese großen Strukturen aus den alten Zeiten des Tagebaus und der Stahlindustrie, die Kraftwerke. Teilweise sind sie ja auch noch in Betrieb. Werden die auch bespielt im Rahmen dieser Biennale oder gehen sie eher in die kleinen Städtchen und Dörfer und in solche Höfe, die vielleicht schon in Besitz von jemandem sind und als Künstlerhöfe genutzt werden?
1: Also wir haben unterschiedliche Orte ausgewählt. Zum einen der Atelierhof Werensheim, wie gesagt, ist ein alter Vierseitenhof, der schon seit Zeiten, wo man nicht denken kann, als Lehnschankgut, sozusagen als Kneipe, würde man heute sagen, gedient hat, mit einer großen Schankstube und einem Tanzsaal, sogar mit Bühne, wo das dörfliche Leben sich abspielte. Also wir waren sozusagen die Initiatoren davon. Und sind dann nach außen gegangen und haben nach anderen Objekten geschaut, wie kann man das verbinden. Und zum Beispiel in Lauchhammer sind wir dann auf die Biotürme gekommen, die ja im Jahr 2008 oder 2010 im Rahmen der IBA erneuert wurden. Und man konnte sie als Aussichtstürme besichtigen. Und wir haben dann jetzt festgestellt, dass sie aufgrund von Baumängeln wieder geschlossen wurden, also kein Publikumsverkehr mehr erlaubt ist, und werden diese Türme bespielen.
0: Das sind so, wenn ich mich recht erinnere, so kleeblattförmige Ziegelsteinbauten, oder?
1: Ja, das sind irgendwie 27 Türme. Und diese sind sozusagen, werden bespielt durch die Gruppe Grotesque Maru. Und Ursula Maria Berzborn ist die Choreografin, also die Entwicklerin des Projektes. Es wird dort Vertikal-Performances geben und unter dem Thema Whispering Towers werden den Menschen, die dann dort zu Besuch kommen, an einem Tag, wo bemerkt, ist das geöffnet, am 7. August. Dort wird diese Performance präsentiert mit Stimmen von ehemaligen Arbeitern aus dem Areal und mit Interviews. Und jeder der Besucherinnen und Besucher bekommt einen Kopfhörer, wo er das hören kann.
0: Wenn man die Liste der Teilnehmerinnen durchschaut, dann fällt sofort auf, auch wenn man eigentlich das gar nicht mehr erwähnen sollen müsste, da sind total viele Frauen dabei. Ich würde sagen, so um die 80%. Wie kommt das?
1: Das ist wirklich lustig. Also lustig dahingehend, dass das nicht vorprogrammiert war. Für die Bewerbung, die international war, hatte ich sämtliche Bewerbungen anonymisieren lassen, sodass auch die Jury, die sehr hochkarätig war, nicht wusste, wer sich da beworben hat. Es zählte also wirklich nur die Qualität der Arbeit, die Überzeugung von dem, was sie geschrieben haben und von den Bildern, die sie uns geschickt haben. Und natürlich der Lausitzbezug, das war ganz klar.
0: Das heißt, Sie haben überhaupt nicht nach Geschlecht ausgewählt?
1: Nee, überhaupt nicht. Und das war, also wir waren wirklich sehr erstaunt, dass das dabei herausgekommen ist.
0: Was ich auch entnehmen konnte mit einem kurzen Blick, ist, dass da relativ viele Künstlerinnen mit Textil arbeiten. Hat das auch etwas mit der Lausitz zu tun?
1: Ja, das ist tatsächlich der Fall. Wir bespielen ja in Forst, das heutige Museum für Textilindustrie. Die Lausitz war sozusagen wirklich eine Hochburg der Textilindustrie. Also nicht nur Forst, was ja immer im Volksmund dann auch als das Manchester Deutschlands bezeichnet wird, sondern auch in Cottbus gab es große Industrien für Tuche und andere Stoffe. Und das haben ganz viele Künstlerinnen aufgegriffen, auch Künstler, und dann ihre Arbeiten in dieser Form aufbereitet. Die völlige Schließung aller Fabriken dort in Forst ist ja schon phänomenal. Also man muss bedenken, bis zur Wende waren dort noch zig Fabriken aktiv. Und es waren, glaube ich, so 200 Stück, die ursprünglich dort waren. Und heute gibt es keine mehr. Das sind alles Ruinen.
0: Das heißt, es gibt eben auch immer wieder einen Bezug zur Industriegeschichte und zur Architektur. Ich glaube, Sie selbst sind ja auch jemand, die sich sehr viel mit Architektur und Baudenkmälern beschäftigt haben.
1: Ja, ich selber habe sozusagen mein Leben lang bauhistorische Gutachten geschrieben und bin aber auch über diese Form dazugekommen, dass wir als Künstler Häuser sozusagen nicht nur bespielt haben, sondern bewohnt haben und ausgebaut haben, wo mir die Qualität dessen, was wir dann dort vorfanden, auch den Raum geprägt hat. Daher auch der Name Art Shapes Spaces. Natürlich hat man das neu gestaltet, aber man hat das, was man an Spuren vorgefunden hat, immer wieder mit einbezogen.
0: Wie kriegt man, Michaela van den Triesch, die Menschen, die dort leben, wo sie die Kunst zeigen? Durch freien Eintritt?
1: Ja, zum einen freier Eintritt. Zum anderen muss ich sagen, ich hatte im Jahr 2023 einen Kunstherbst gemacht in Dobelow-Kirchhain, dort, weil ja dort unser Atelierhof auch ist, und hatte da zwei Häuser, ein barockes Haus und das, was jetzt auch wieder mit dabei ist, das Haus am Markt 20, ehemals Verwaltungshaus, bespielt. Und die Leute waren völlig fasziniert und haben gesagt, aber das wussten wir gar nicht, dass das so schön ist. Das ist doch alles alter Schrott, aber jetzt sieht das ganz anders aus. Also das war sozusagen die Vorbereitung. Und jetzt habe ich natürlich, was ich dazu genommen habe, ist eine Sandart am Rückersdorfer See, was natürlich in der Kunstgeschichte doch für manchmal Fragezeichen zumindest aufwirft, weil man die Sandkunst natürlich nicht als Kunst sieht. Aber die Leute kommen in Scharen, um sich das anzuschauen. Und die werden auch an den Markt 20 gehen, die werden in den Atelierhof gehen und die werden nach Lauchhammer gehen und sich andere Sachen anschauen. Weil ich glaube, wenn man ihnen das so präsentiert, also das etwas niedrigschwelliger ansetzt, dann kommen sie auch zu den anderen Angeboten.
0: Eine Biennale, also nicht nur mit dem Anspruch, Fremde anzuziehen. Michaela van den Triesch, künstlerische Leiterin der neuen Lausitz-Biennale, die am 31. Juli startet. Ich danke Ihnen und wünsche Ihnen viel Erfolg.
1: Vielen Dank für Ihr Interview.
2: Der Siegerentwurf steht nun fest.
3: Für Sie alle soll ein kühnes Gebäude entstehen.
4: Das ist jetzt eines der Avantgarde-Modelle.
5: Sehr schön architektonisch.
6: Das ist einer der schönsten öffentlichen Plätze und jeder kann dorthin gehen.
7: Neue Orte für Kultur.
0: Heute stellen wir einen neuen Ort für Kultur in Barcelona vor. In diesem Jahr UNESCO-Welthauptstadt der Architektur. Barcelona ist ja reich an spannenden architektonischen Zeugnissen aus allen möglichen Epochen, aber die UNESCO hat ein ehemaliges Verlagshaus als offiziellen Pavillon ausgewählt, das als Casa de l'Architectura über das Hauptstadtjahr hinaus Bestand haben soll. Julia Macher hat sich diesen modernistischen Gebäudekomplex aus den 1950er Jahren angesehen.
8: Wer durch die großen Glastüren der streng rationalistischen Fassade des ehemaligen Verlagshauses Gustavo Gili tritt, dem liegt Barcelona zu Füßen. Auf dem Boden des Foyers erwartet ein 84 Quadratmeter großes Modell den Besucher. Im Maßstab 1 zu 1500 ist die gesamte Stadt abgebildet. Von den Hafenanlagen über den kompakten Altstadtkern und das weitläufige Schachbrettmuster des Eschampelviertels bis zu den ausladenden Hügeln des Collserdola-Parks. Wer sich an eines der Virtual Reality-Kokore steckt, sieht computergeneriert singuläre Bauten aufsteigen. Für Maria Buigas, Chefarchitektin der Stadt und verantwortlich für das Haus der Architektur, ist das 3D-Modell ein ideales Spielzeug.
5: Dieses Objekt lädt uns zum Träumen ein. Es ist keine Fotografie oder bloß eine Stadt in Miniatur, sondern es kann verändert werden. Man kann sie auseinandernehmen wie ein Puzzle. Man kann Bilder darauf projizieren oder auch physische Dinge darauf legen. Damit zu spielen, erlaubt uns, Dinge aus einer anderen Perspektive zu betrachten und mit Klischees zu brechen.
8: Das im April eröffnete Haus der Architektur beherbergt nicht nur das Modell und wechselnde Ausstellungen, es ist auch der zukünftige Sitz der Mies van der Rohe Stiftung inklusive Sammlung und soll zum Forum für Architektinnen, Stadtplaner, Bewohnerinnen werden. Ein Ort des Austauschs, der damit das eigentliche Erbe der Welthauptstadt der Architektur bewahrt, so Buigas.
5: Wir haben den Titel als Welthauptstadt der Architektur als eine sehr offene und vielstimmige Rolle begriffen. Diesen Geist wollen wir behalten, aber uns auch gleichzeitig als Stadtverwaltung aktiv an der Verwaltung dieses Erbes beteiligen.
8: Das Haus steht Debatten bei Bürgerentscheiden über stadtplanerische Maßnahmen ebenso offen wie Workshop- oder Ausstellungsinitiativen aus der Nachbarschaft. Ein Ort, nicht in erster Linie konzipiert für Touristinnen und Touristen, sondern für die Menschen, die in Barcelona leben. Zum offenen Ansatz gehört auch, das ehemalige Verlagshaus Gustavo Gili selbst der Öffentlichkeit zugänglich zu machen. Im Innenhof eines Häuserblocks gelegen, war es lange vergessen. Dabei verkörpert kaum ein Bauwerk so gut die Ideen des katalanischen Rationalismus der 1950er und 1960er Jahre. Ein preisgekröntes Ensemble aus drei ineinandergefügten schlichten Quadern mit einer großen, von schmalen Betonstreben getragenen Glasfront. Trotz der strengen Form wirkt das Gebäude licht und leicht. Eine architektonische Ikone, eine weitere für die an Ikonen so reiche Stadt. Chefarchitektin Maria Buigas rümpft die Nase über den Begriff.
5: Ich hoffe, es sind nicht die Ikonen, die Barcelona diese Strahlkraft verleihen. Was die Stadt auszeichnet, ist, dass die Verwaltung seit jeher verstanden hat, dass Architektur und Stadtplanung eine öffentliche Aufgabe sind und dieser Ansatz tatsächlich die Lebensrealität der Bewohner verändern kann.
8: Statt von Gaudí spricht sie lieber von den grünen Achsen, die als verkehrsberuhigte Superblocks weltweit gerühmt wurden, oder von den durchdacht gestalteten öffentlichen Plätzen, die in den 1980er Jahren den lange vernachlässigten Außenbezirken zu neuer Geltung verhalfen. Die Stadt den Bedürfnissen ihrer Bewohner entsprechend zu gestalten, sie als komplexes System zu verstehen, das alle aktiv mitgestalten. Darum geht es auch in der Ausstellung, die das Kollektiv Domestic Data Streamers für die Casa de la Arquitectura gestaltet hat. Es geht darum, die Struktur der Stadt zu verstehen, anhand der Bevölkerung, der Dichte und den Verkehrsbedingungen, sagt Museumspädagogin Juanita Eslava. In der Schau mit dem etwas umständlichen Titel Barcelona gleich Klammer auf Diversität plus Intensität Klammer zu mal Komplexität können Besucher auf einem virtuellen Stadtplan mit einer Lupe die Etats unterschiedlicher Bauprojekte erkunden. An einer Installation machen vier roboterarmgetriebene Schuhe hörbar, welcher Platz um welche Uhrzeit am häufigsten betreten wird. 1000 Architekturinteressierte führt Eslava derzeit wöchentlich durch die Ausstellung, beachtlich für ein Haus, das von Touristen eher nicht angesteuert wird. Am Eingang können die Besucher ihr Verhältnis zu Barcelona auf einem Fadendiagramm abbilden. Bei den allermeisten ist es überwiegend positiv, trotz der Klagen über Overtourism. Barcelona sei eben nicht nur ästhetisch schön, sondern vor allem eine nutzerfreundliche Stadt, findet Eslava. Allein schon das mache sie zu einem würdigen Sitz für das Haus der Architektur.
0: Julia Macher über die Casa de l'Architectura in Barcelona. Und wir kommen zur Kulturpresseschau. Die Feuilletons von morgen Donnerstag hat für uns heute Arno Ozesek gelesen.
9: Das Leben ist hart, bei Hitze eins der härtesten, titelt die Taz passend zu Wetter und Klima und zeigt das Foto einer Frau, die in einem sommergrünen Park einen Kopfstand macht und nicht so aussieht, als würden die herrschenden Temperaturen sie sonderlich kratzen. Dennoch betont die Taz-Autorin Eva Fischer, dass Hitze zahlreiche negative Auswirkungen auf unsere Psyche hat. Sie empfiehlt, das eigene Miesepeter-Gehirn durch das Verfassen von Dankbarkeitstagebüchern zu überlisten und geht mit gutem Beispiel voran. Ich habe ein Dach über dem Kopf, Strom, Wasser, Gas zum Kochen, alles da. Ich habe zu essen und das Essen ist lecker. Ich habe genug Geld. Ich habe Freunde, Familie, eine gute Partnerschaft. Ich lebe in einem Land, in dem kein Krieg herrscht. Die Sonne scheint, ich trinke Kaffee. Das Leben ist schön. Danke, dass ich es habe. Sie hörten die Taz-Autorin Fischer beim Überlisten ihres hitzeinduzierten Miesepeter-Gehirns. Andere gehen dazu ins Schwimmbad. Und soweit es sich um Frauen handelt, bleiben sie auch im Wasser immer häufiger stark bekleidet, konstatiert die Tageszeitung Die Welt. Was für Musliminnen der Burkini ist, ist für junge Frauen das lange Badegewand. Aber wogegen schützen sie sich? In Berlin nerven sie die Bademeister, in Freiburg die Feministinnen. Heißt es über einem Artikel von Michael Pilz, der betont, dass in den deutschen Freibädern heute einiges aufeinandertrifft. Bademoden, die Islam und Hinduismus, aber auch ein orthodoxeres Judentum vorschreiben, Vorschriften der Bäder, die normale Baumwoll- und Straßenbekleidung aus Hygiene- und Sicherheitsgründen untersagen, lockere Anzugsordnungen, die sich in westlichen Kulturkämpfen und Emanzipationsbewegungen entwickelt haben, kulturelle und identitätspolitische Konflikte, in denen schon ein Stück Stoff genügt, um heftige Reflexe auszulösen, sich davon im eigenen und Selbstverständlichen bedroht oder andersherum rassistisch und sexistisch attackiert zu fühlen. Es ist kompliziert. Schließlich breitet Pilz einen utopischen Gedanken aus. Wären alle auf gleiche Weise angemessen nackt, könnte das Freibad ein Labor der Toleranz und der Integration sein. Ein Kleiderbadeverbot wäre dann weder fremdenfeindlich noch sexistisch. Die Berliner Bademeister haben recht. Dit ist ein Freibad, keine Wäscherei. Entfernt passend dazu titelt die Wochenzeitung Die Zeit: Auch der Leib denkt mit. Die Ideenforscherin Carlotta Voss führt aus, der deutsche Feminismus hat den weiblichen Körper gern ausgespart, sein popkulturelles Vorfeld jedoch erobert das Terrain gerade zurück. Mit der Ikonisierung von Vulven und Brüsten, mit blutigen Schilderungen von Menstruation, Geburt und Zervixschleimkonsistenzen zum Beispiel. Warum nicht auch darüber sprechen, ob sich mit weiblicher Körperlichkeit besondere intellektuelle Ressourcen verbinden? Wie das gehen könnte, erklärt die Zeitautorin Voss so. Zu Klugheit gehört Urteilskraft, die nicht zu haben ist ohne Selbstdistanz und Perspektivwechsel, ohne das also, was Hannah Arendt mit Immanuel Kant als erweiterte Denkungsart bezeichnet. In diesem Sinne besitzt ein Leib, der die Illusion eines stabilen Subjekts wortwörtlich regelmäßig irritiert, weil sein Verhältnis zur Welt durch einen monatlichen Hormonzyklus mitvermittelt ist, ein Erkenntnispotenzial, genauso ein schwangerer, gebärender oder Wechseljahre durchlebender Leib. Carlotta Voss in der Zeit. Was es bedeuten kann, in dieser Weltgegend eine Frau zu sein, das vermittelt in der Frankfurter Allgemeinen Zeitung Nona, ein Pseudonym, unter dem eine iranische Autorin wöchentlich in Briefen aus ihrem Leben im und mit dem Irankrieg berichtet. Mein Lieber, gestern habe ich dir ein Foto einer 14-jährigen afghanischen Braut geschickt, die neben ihrem 70-jährigen Taliban-Bräutigam sitzt. Das schöne Gesicht des Mädchens war so unverkennbar traurig und zugleich voller Wut, dass viele Iraner und Afghanen darauf reagierten. Wenige Tage später wurde ihr erwürgter Leichnam beerdigt. Nona erzählt in der FAZ auch, dass ein gewisser B. vor 2 Jahren in der Dunkelheit eines Hofes ihre Sandalen vor ihre Füße gestellt habe, damit sie hineinschlüpfen konnte. Und sie drückt ihren Wunsch aus, dass auch dieses 14-jährige erwürgte afghanische Mädchen einen solchen Augenblick der Liebe hätte erleben dürfen.
0: Eindringliche Worte am Ende der Kulturpresseschau von Arno Orzesek. Das war Fazit, die Kultur vom Tage. Ich bin Marietta Schwarz. Danke fürs Zuhören und eine angenehme Nacht.

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1: Ein Uhr, die Nachrichten. SPD-Forderungen nach einer Senkung der 5%-Hürde bei Wahlen stoßen in der Union auf Widerstand. Gerade in diesen Zeiten brauche man mehr und nicht weniger Stabilität in der parlamentarischen Arbeit, sagte der Vizevorsitzende der CDU-CSU-Bundestagsfraktion Krings dem Redaktionsnetzwerk Deutschland. Durch ein Absenken der bewährten 5%-Hürde würden ohnehin schon schwierige Regierungsbildungen noch schwerer werden. Dagegen signalisierte die parlamentarische Geschäftsführerin der Linksfraktion Latendorf Zustimmung. Sie sagte der Rheinischen Post, es sei kritisch zu sehen, dass durch die 5%-Hürde viele Wählerstimmen am Ende unberücksichtigt blieben. Die Debatte angestoßen hatte der SPD-Spitzenkandidat für die Landtagswahl in Sachsen-Anhalt, Willingmann. Seine Partei lag in einer Umfrage zuletzt bei 5%. Die Ministerpräsidenten von Sachsen, Sachsen-Anhalt und Thüringen haben die Bundesregierung aufgefordert, bei den Sozialreformen die Perspektive der ostdeutschen Bundesländer stärker zu berücksichtigen. In einem gemeinsamen Schreiben an die Bundesregierung sprachen sich die CDU-Politiker Kretschmer, Schulze und Vogt unter anderem dafür aus, die abschlagsfreie Rente nach 45 Beitragsjahren, anders als von der Rentenkommission empfohlen, zu erhalten. Sie betonten, viele Menschen in Ostdeutschland hätten in den vergangenen Jahrzehnten nicht ausreichend private Vorsorge betreiben können. Daher sei die gesetzliche Rente oft die einzige Säule der Alterssicherung. Somit wirke sich jede Veränderung in diesem System im Osten ungebremst aus. Die Bundesregierung müsse zudem einen Weg finden, die Belastungen für Menschen zu begrenzen, die auf Pflege angewiesen seien. Im Sicherheitsrat der Vereinten Nationen beginnt heute der mehrstufige Auswahlprozess für den Posten des UNO-Generalsekretärs. 4 Frauen und 3 Männer bewerben sich um die Nachfolge des portugiesischen Amtsinhabers Guterres, der nach 10 Jahren abtritt. Zu den Kandidaten gehören unter anderem die ehemalige chilenische Präsidentin Bachelet und der Leiter der Internationalen Atomenergiebehörde Grossi aus Argentinien. Uganda hat zudem kurzfristig den früheren Präsidentschaftskandidaten Utunu nachnominiert. Die Abstimmungen im UNO-Sicherheitsrat erfolgen geheim und in mehreren Runden. Das erste Votum heute soll zunächst ein Stimmungsbild vermitteln. Die nächste Amtszeit beginnt im Januar. Vetomächte wie die USA, China und Russland können Bewerber blockieren. Die Generalversammlung muss den gewählten Kandidaten bestätigen. Nach der Spaltung von Polens größter Oppositionspartei PiS hat der frühere Regierungschef Morawiecki die Gründung einer neuen Fraktion angekündigt. Der wirtschaftsliberalen Gruppierung Entwicklung Plus hätten sich 40 Abgeordnete angeschlossen, teilte Morawiecki in Warschau mit. Details zur programmatischen Ausrichtung werde man in den kommenden Tagen bekannt geben. Zum Bruch der rechtskonservativen PiS war es nach einem Machtkampf zwischen Morawiecki und Parteigründer Kaczynski gekommen. Morawiecki hatte der Parteiführung vorgeworfen, mit einem immer radikaleren Kurs Wähler der Mitte zu verprellen. Die PiS stellte bislang mit 186 Abgeordneten die größte Fraktion im polnischen Parlament. Sie regierte Polen von 2015 bis 2023. In dieser Zeit baute sie das Justizsystem maßgeblich um, was zur Konfrontation mit der EU-Kommission führte. Sachsen, Sachsen-Anhalt, Thüringen und Berlin bewerben sich um den Start der Tour de France in 3 Jahren. Mit dem Grand Départ wollen sie 2029 die Aufbauleistung der Menschen in Ostdeutschland würdigen und ein internationales Publikum erreichen. Sachsens Ministerpräsident Kretschmer, CDU, sagte, 40 Jahre nach der friedlichen Revolution und dem Fall der Berliner Mauer wäre der Auftakt des wichtigsten Radrennens der Welt in Deutschland ein starkes Zeichen für Freiheit und ein geeintes Europa. Das Wetter. Nachts klar oder gering bewölkt. Temperaturrückgang auf 23 bis 15 Grad. Am Tage in der Südosthälfte heiter bis sonnig und weitgehend trocken, sonst nach sonnigem Beginn rasch aufziehende Quellbewölkung und vom Südwesten und Westen bis in den Norden einzelne teils kräftige Schauer. Das waren die Nachrichten.
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2: Gemeinsam durch diese Nacht. Schön, dass Sie dabei sind. Am Mikrofon ist Sören Brinkmann.

Es ist wieder nichts geworden für den englischen Fußball, auch bei der gerade zurückliegenden Weltmeisterschaft. Wieder kein Titel. Auch nach den viel zitierten 60 Years of Hurt, den 60 Jahren des Schmerzes seit dem WM-Finale 1966. Auf den blicken wir gleich, auf diesen Titel damals blicken wir in unserem Kalenderblatt. Heute vor genau 60 Jahren wurde England Fußball-Weltmeister im Finale in Wembley gegen Deutschland. Auch durch das legendäre Tor, das natürlich gar kein Tor war.

0: 1.08 Uhr ist es, die Radionacht im Deutschlandfunk. Das Land, das sich selbst als Fußball-Mutterland sieht. Es ist, wenn es um große Titel der Nationalmannschaft geht, nicht gerade erfolgsverwöhnt. Europameister war England noch nie. Bei der Weltmeisterschaft, da gab es bislang einen Erfolg. Allerdings, dieser Titel, der bewegt bis heute die Gemüter. Nicht nur in England, sondern auch in Deutschland. Vor allem wegen des Finales, das in die Fußballgeschichte eingegangen ist, durch das legendäre Wembley-Tor. Das natürlich überhaupt kein Tor war. Daran erinnert Maximilian Rieger.
1: Grausam ist diese Verlängerung.
2: WM-Finale 1966. Es läuft die 101. Spielminute. Zwischen Gastgeber England und der Bundesrepublik Deutschland steht es 2:2. Da sehen Radioreporter Herbert Zimmermann und die fast 100.000 Fans im Wembley-Stadion einen englischen Angriff über rechts.
1: Da kommt eine Flanke da hin, die Engländer haben eine Schusschance und kein Tor, kein Tor.
2: Stürmer Jeff Hurst schießt aus der Drehung an die Unterkante der Latte. Der Ball prallt auf den Boden, Verteidiger Wolfgang Weber köpft den Ball ins Tor aus. Auch Fernsehkommentator Rudi Michel ist sich im ersten Moment sicher, der Ball war nicht hinter der Torlinie.
3: Nicht im Tor, kein Tor.
2: Aber der englische Stürmer Roger Hunt reißt sofort die Arme hoch. Er hat besten Blick auf den Ball.
3: Oder doch, jetzt was entscheidet der Linienrichter.
2: Der Schweizer Schiedsrichter Gottfried Dienz geht zu seinem Assistenten Taufik Bachramow aus der UDE SSR. Eine gemeinsame Sprache sprechen sie nicht. Aber Bachramow nickt eifrig, als Dienst sich nähert und deutet mit einer Hand in Richtung Mittelkreis.
3: Tor!
2: Mehrere deutsche Spieler stürmen auf den Schiedsrichter zu, aber die Entscheidung steht. England führt mit 3:2. Und Reporter Rudi Michel ahnt,
3: das wird nun wieder Diskussionen geben.
2: Eine Untertreibung. Das 3:2 ist eines der umstrittensten Tore in der Fußballgeschichte. Mehrere Generationen von Fußballfans diskutieren in den Jahrzehnten danach, war der Ball jetzt drin oder nicht. In England beantwortet man die Frage pragmatisch, trotz Zweifel, erzählt Sporthistoriker Kevin Moore.
4: Wir haben uns einfach auf die Spielregeln berufen. Der Schiedsrichter hat den Assistenten gefragt, einen sehr angesehenen Linienrichter. Der Schiedsrichter genießt auch einen ausgezeichneten Ruf. Sie haben entschieden, dass es ein Tor war. Also ist es ein Tor. Egal, ob zu Recht oder nicht. Es ist ein Tor.
5: Rightly or wrongly, it's a goal. That's what's given.
2: Die meisten wissenschaftlichen Untersuchungen kommen allerdings inzwischen zu dem Ergebnis, der Ball war wohl nicht vollständig hinter der Linie. Das ist auch der Eindruck von Torwart Hans Tilkowski.
6: Und im Zurückschauen über meine linke Schulter konnte ich sehen, dass der Ball nicht über die Linie war, sondern er ist auf die Linie aufgesprungen. Und für mich war es kein Tor. Und ich war ganz überrascht, als der Linienrichter dann später Tor gab.
2: Das deutsche Team protestiert aber nur kurz und akzeptiert die Entscheidung dann.
7: Die Mannschaft hat das erstaunlich gelassen aufgenommen. Das wäre heute überhaupt nicht vorstellbar.
2: Sagt der Sporthistoriker Dietrich Schulze-Marmeling, Autor des Buches 1966, Wembley-Tor und Swinging Sixties. Das entspricht der demütigen Haltung, mit der sich die Mannschaft das ganze Turnier über in England präsentiert hat, etwas mehr als 20 Jahre nach Kriegsende.
7: Die Mannschaft hatte ja einen ganz klaren Auftrag, ne? Bitte allergrößte Zurückhaltung, es geht auch darum, Sympathiepunkte zu erwerben.
2: Und das gelingt.
7: Man hat der Mannschaft ja am Straßenrand applaudiert, als sie im Bus dann zum Bankett fuhr. Vom Auftreten her war das schon sehr beeindruckend.
2: Das hat auch mit dem Trainer zu tun, Helmut Schön. Er hat das Team erst 2 Jahre vor der WM übernommen. Schön nimmt viele junge Spieler mit nach England, allen voran den erst 20 Jahre alten Franz Beckenbauer. Er prägt einen offensiveren Stil und etabliert im wahrsten Sinne des Wortes eine neue Spielkultur.
8: Und wir haben uns selbstverständlich vorgenommen, gut zu spielen, das Spiel zu gewinnen. Wir haben aber auch dran gedacht, wenn wir verlieren, dann wollen wir beweisen, dass wir anständige und saubere und faire Verlierer sind. Und das ist unserer Mannschaft gelungen und das war vielleicht genauso wertvoll wie ein Sieg.
2: Als Anerkennung dafür verleiht der damalige Bundespräsident Lübcke dem Team das silberne Lorbeerblatt. In seiner Rede behauptet er, er habe den Ball im Netz zappeln sehen. Eine Ansicht, die er lange Jahre exklusiv hatte. Bis dann Taufik Bachramow in seiner Biografie schreibt, er sei überzeugt gewesen, der Ball habe das Netz berührt. Das ist definitiv nicht der Fall gewesen. Der Ball landet erst in der Schlusssekunde wieder richtig im Tor. Hurst drischt ihn zum 4:2 Endstand in den Winkel, während die ersten Fans schon das Spielfeld stürmen.
1: And here comes Hurst. He's got some people on the pitch. They think it's all over. It is now. It's four.
2: Der Kommentar von BBC-Reporter Kenneth Wolstenholme wird in England zum geflügelten Wort, während sich in Deutschland der Begriff Wembley-Tor im Fußballvokabular festsetzt. Diskussionen um diese Art von Toren sind auf der großen Fußballbühne aber selten geworden. Denn inzwischen entscheidet die Torlinientechnologie Debatten, die früher jahrzehntelang geführt wurden, innerhalb weniger Sekunden.
0: Und so ändern sich die Zeiten. Heute vor 60 Jahren wurde England Fußballweltmeister im legendären Finale, auch durch das Wembley-Tor. Daran erinnerte im Kalenderblatt Maximilian Rieger.

0: Mehr Lastwagen von der Straße, Güter auf die Schiene bringen. Dieses Ziel wurde in der deutschen Verkehrspolitik schon oft ausgerufen. Allein passiert ist nicht sehr viel. Der Anteil des Güterverkehrs auf der Schiene, gemessen am gesamten Transport, liegt konstant bei knapp unter 20%. Dafür gibt es viele Gründe. Vor allem den einen, das Schienennetz, das marode ist, an vielen Stellen überlastet und dadurch unzuverlässig. Jahrzehntelang wurde es kaputt gespart. Wenn dann auch noch Sicherheitsprobleme im europäischen Schienengüterverkehr dazukommen, dann hilft das nicht gerade, Vertrauen aufzubauen. Doch solche Probleme zeigen sich ganz aktuell. Probleme, die wir in unserem Hintergrund beleuchten. Es geht darum, dass Bremssysteme zu Rissen führen können im Metall der Waggonräder durch zu starke Überhitzung. Im Extremfall kommt es zur Entgleisung. Mehrere dokumentierte Fälle belegen das. Experten fordern also, die Methoden bei der Materialprüfung zu verbessern.
1: Ein Ausbesserungswerk für Radscheiben von Güterwaggons im brandenburgischen Elztal. Markus Hecht, Professor für Schienentechnik an der Technischen Universität Berlin, hat sich vom Personal des Betriebes einen Klanghammer ausgeliehen, um die unterschiedliche Güte von Rädern zu demonstrieren. Solche Klangtests gibt es im Eisenbahnbetrieb seit 100 Jahren. Bevor der Zug losfährt, laufen Lokführer oder Wagenmeister den ganzen Zug ab und schlagen den Hammer an bestimmte Stellen jedes einzelnen Rades. Klingt der Ton hell, ist alles in Ordnung. Klingt er dumpf, könnte ein Riss vorliegen. Dann muss das Rad ausgetauscht werden. Früher waren schon kleine Risse deutlich erkennbar, lange bevor sie gefährlich werden konnten. Heutige, moderne Räder bestehen aus einem Stück, einem Monoblock. Bei ihnen werden Risse mit der akustischen Klanghammerprüfung erst spät erkannt. Markus Hecht.
2: Bei diesen Monoblockrädern führt ein Riss erst dann zu einem veränderten Klang, wenn der Riss schon sehr weit fortgeschritten ist. Also relativ kurz vorm Auseinanderfallen des Rades. Deshalb ist die generelle Prüfmethode der Radunversehrtheit mit dem Hammer relativ unsicher.
1: Der Klanghammertest ist deswegen auch keine zwingende Vorschrift mehr. Dazu kommt, so eine Überprüfung kostet Zeit. Für einen kompletten Zug leicht mehr als eine Stunde. Zeit, die der Zug steht und kein Geld einfährt. Zeit, in dem das Personal bezahlt werden muss. Und dennoch hat ein solcher Test mit dem Klanghammer erst Ende 2024 wahrscheinlich eine Katastrophe verhindert. Im italienischen Domodossola war bei einem Güterzug ein Riss quer über die Lauffläche eines Rades entdeckt und die Weiterfahrt gestoppt worden. Der Zug war in Schweden gestartet und durch Dänemark, Deutschland und die Schweiz gefahren. Vor seinem Zielort in Italien hat ein Bahnmitarbeiter ihn dann noch einmal überprüft.
2: Das Ungeschickte an diesem Verfahren ist, dass deutliche Unterschiede erst bei sehr großer Risstiefe auftreten und die Entdeckungswahrscheinlichkeit mit der Methode sehr gering ist.
1: Die Beschädigung war so weit fortgeschritten, dass sie auch durch die unsichere Methode der Klangüberprüfung aufgefallen ist. Ein sehr wahrscheinliches Entgleisen des Zuges wurde so verhindert. Europaweit fahrende Güterzüge sind meist auf denselben Strecken unterwegs wie Personenzüge und drosseln ihre Geschwindigkeit von 100 Kilometern pro Stunde und mehr auch kaum, wenn sie durch Bahnhöfe fahren, vorbei an Bahnsteigen, auf denen Fahrgäste warten. Nicht auszudenken, wenn ein Radbruch dort einen Zug zum Entgleisen bringen würde. Auf freier Strecke ist dies Ende 2025 einem Güterzug in Nordstemmen bei Hamburg passiert. Der Lokführer eines entgegenkommenden Zuges sah die hochgewirbelten Schottersteine, vermutete einen entgleisten Waggon und schlug Alarm. Die Deutsche Bundesstelle für Eisenbahnunfalluntersuchungen, BEU, die den Unfall in Nordstemmen untersuchte, kam ziemlich schnell zu dem Schluss:
3: Der vorliegende Unfall könnte sich als ein Ereignis innerhalb einer Unfallserie im europäischen Bahnsystem darstellen. Diese Serie betrifft Radscheibenbrüche an Güterwagen und ist bereits seit mehreren Jahren Gegenstand umfangreicher Expertenberatungen. Die BEU hat sich deshalb zur Veröffentlichung eines Zwischenberichts vor dem ersten Jahrestag des Ereignisses entschieden.
1: Dass die BEU nur etwas mehr als 2 anstatt die üblichen 12 Monate für ihren Bericht brauchte, ist äußerst ungewöhnlich und zeigt, wie wichtig Eisenbahnexperten diese Vorfälle nehmen. Denn Nordstemmen ist kein Einzelfall. Etwa 80 solcher Ereignisse sind in den vergangenen Jahren in Europa dokumentiert und untersucht worden. In allen Fällen wurde eine durch Bremsvorgänge hervorgerufene Überhitzung als Ursache festgestellt. An Güterzügen sind in der Regel einfache Klotzbremsen installiert. Sie funktionieren ähnlich wie Stempelbremsen an alten Fahrrädern. Der Bremsklotz übt Druck auf den Reifen aus oder, bei einem Waggon, auf die Metalllauffläche des Rades. Je schneller gefahren wird, desto mehr Druck, also mehr Bremskraft, müssen diese Klötze aufbringen. Und desto mehr Hitze erzeugen sie auf der Radlauffläche. Der Schweizer Bahnexperte Roland Müller verfolgt die Entwicklung derartiger Bremsen seit Jahrzehnten.
4: In den 1960er Jahren sind wir 65 gefahren mit den Güterzügen. Dann ist man auf 80 hochgegangen. Und dann ist der nächste Schritt gekommen, man ist auf 90 Kilometer hochgegangen. Hat wieder im Prinzip die Bremskraft erhöhen müssen. Dann ist man auf 100 hochgegangen, hat wieder erhöhen müssen, oder? Und dann ist man auf 120 hochgegangen und musste wieder erhöhen. Also man hat im Prinzip die Beanspruchung laufend erhöht, oder? Ohne dass man eigentlich die Physik verändert hat.
1: Rund 500.000 Güterwagen sind nach Schätzungen von Fachleuten europaweit zugelassen. Beinahe alle sind mit Klotzbremsen ausgerüstet, also Bremssystemen, die für niedrigere Geschwindigkeiten entwickelt wurden. Ein Abstellgleis der Kreisbahn Siegen-Wittgenstein im südlichen Westfalen. 15 Waggons warten dort auf ihren Weitertransport. Vor jeder Fahrt durchlaufen sie einen Check, ein standardisiertes Verfahren in der gesamten EU und den EFTA-Ländern wie der Schweiz und Norwegen, erläutert Markus Schäfer, der den technischen Fahrbetrieb leitet.
5: Es ist eine Sichtprüfung insbesondere beidseitig am Fahrzeug. Hilfreich ist selbst am Tage eine Taschenlampe, um die einzelnen Prüfblicke abzuleuchten und auch für sich dann abzuhaken, dass man es gesehen hat tatsächlich. Es geht hier im Drehgestell los. Die Bremsschuhe, die Bremssohlen, das sind mittlerweile Verbundstoff-Bremsklotzsohlen, weil man von der Grauguss-Bremssohle absieht mittlerweile.
1: Bremsklötze aus Grauguss, einem Eisenwerkstoff, waren jahrzehntelang der Standard. Sie sind hart und leiten Wärme gut, aber sie sind auch laut und deswegen seit 2021 in Deutschland verboten. Vor etwa 20 Jahren wurde begonnen, die Bremsklötze alter Güterwaggons auf Verbundkunststoffe umzurüsten. Sie sind aus Metallfasern, Kautschuk und Harzverbindungen oder ganz aus organischen Materialien zusammengesetzt und machen beim Bremsen deutlich weniger Lärm. Allerdings übertragen sie mehr Reibungswärme auf die Radfläche.
5: Dadurch können natürlich thermische Probleme in der Lauffläche oder in der Radscheibe entstehen. Ich schaue mir die Bremsklotzstärke an, dass das Betriebsgrenzmaß von mindestens 10 mm noch nicht erreicht ist.
1: Sind die Bremsklötze also dünner als 10 mm? Unterschreitet das Profil der Räder eine bestimmte Stärke oder ist farblich erkennbar, dass sich das Rad stark erhitzt hatte, darf der Wagen nicht auf die Strecke, sondern muss in die Werkstatt. Was Wagenmeister Schäfer gewissenhaft und nach einem vorgeschriebenen Ablauf überprüft, machen auch Tausende seiner Kollegen jeden Tag, oft mehrfach. Es ist eine europaweite Vorschrift. Roland Müller, der als ein leitender Ingenieur bei den Schweizerischen Bundesbahnen SBB die Einführung von neuen Bremssystemen beaufsichtigt hat, ist dennoch skeptisch.
4: Haben Sie keine Chance, die Risse zu entdecken, weil die unter Umständen verdeckt sind durch zum Beispiel den Drehgestellrahmen oder den Wagenkasten. Sie sehen die obere Hälfte nicht, die untere Hälfte sehen Sie vielleicht.
1: Nur ein verschwindend geringer Anteil der 500.000 Güterwagen in Europa ist mit Scheibenbremsen ausgestattet, wie sie bei Personenwagen üblich sind. Die sind leiser und bremsen, ohne die Radläufe zu erhitzen, auch bei hohen Geschwindigkeiten. Allerdings sind Scheibenbremsen weitaus teurer. Markus Hecht von der Technischen Universität Berlin.
2: Der Schienengüterverkehr ist margenschwach, sagt man. Also da kann man nicht viel verlangen.
1: Deswegen bleiben Klotzbremsen die Regel im Güterverkehr, auch bei einem Zug, der im Sommer 2023 im Gotthard-Basistunnel entgleiste. Eine Achse hatte sich gelöst und eine Weiche zerstört. Niemand wurde verletzt, doch die Sachschäden an der Bahninfrastruktur waren mit rund 150 Millionen Franken enorm. 2 Wochen war der Tunnel komplett gesperrt, Züge mussten umgeleitet werden. Erst nach über einem Jahr war eine der wichtigsten Bahnverbindungen zwischen Nord- und Südeuropa wieder wie üblich.

0: Probe gefahren, die Radlaufflächen gründlich unter die Lupe genommen, neu abgeschliffen und die Radsätze ausgetauscht. Nach dem Gotthard-Unglück wurden allerdings Risse in Rädern entdeckt, die weitaus weniger Laufleistung aufwiesen. Die SUST kommt daher zu einem ernüchternden Ergebnis.
1: Die Prüfungen der Radsätze nach den heutigen Vorgaben für die Instandhaltung sind nicht in der Lage, die sicherheitsrelevanten Symptome in einem früheren Stadium zu erkennen.
2: Markus, setz mich schon mal runter, dann schieben wir den Wagen von unten hoch, wa?
0: Zurück bei der Kreisbahn Siegen-Wittgenstein. Lokführer Sebastian Rösker ist mit einer Diesellok unterwegs. Ob, wann und wie stark er bremsen muss, kann er nicht erkennen, indem er vor sich auf die Gleise schaut. Das muss er auch nicht. Lokführer richten sich nach Signalen, die am Rand der Strecke stehen. Es gibt Hauptsignale und Vorsignale.
3: Ein Vorsignal signalisiert mir dann die Stellung des nächsten Hauptsignals an und dann bremse ich den Zug sozusagen ein und habe dann im Regelfall um die 1000 Meter Bremsweg bis zum nächsten Hauptsignal. Lass mich gerade mal kurz gucken.
0: Dies ist die übliche Fahrweise bei deutschen Güterzügen, erläutert Eisenbahnprofessor Markus Hecht.
4: Von diesen 1000 Meter gehen mehrere hundert Meter verloren durch den Bremskraftaufbau. Das Zeitverhalten der Bremse und die Vorsignalabstände stammen alle von 1920. Und wir haben seitdem eben die Güterzuggeschwindigkeit signifikant angehoben, sodass also nur übrig bleibt, stark zu bremsen.
0: In Deutschland würden Güterwagenbremsen weitaus stärker als etwa in der Schweiz beansprucht, erklärt Bahnexperte Markus Hecht. Das liege an der Unzuverlässigkeit des Personenverkehrs in Deutschland mit seinen vielen Verspätungen und Ausfällen. Und Güterzüge müssen darauf Rücksicht nehmen. Tagsüber haben Personenzüge immer Vorrang.
4: Wenn wir jetzt einen stabilen Betrieb im Personenverkehr hätten, dann wären auch die Güterzugfahrpläne stabil und man müsste nicht zwischendrin ganz häufig unerwartet anhalten und damit dann eben die Beanspruchung der Räder ganz, ganz stark erhöhen.
0: Zudem sei das Schweizer Schienennetz beinahe flächendeckend mit dem sogenannten ETCS-System ausgestattet. ETCS heißt European Train Control System. Ein europaweit vereinbarter Standard, bei dem elektronische Anzeigen den Lokführer im Zug informieren, wann er halten muss. Weitaus früher als bei den in Deutschland üblichen Signalen neben den Gleisen.
4: Bei ETCS Level 2 sieht der Lokführer 8 Kilometer im Voraus, ob er auf ein haltzeigendes Signal zufährt und kann dann sanft eine Bremsung einleiten.
0: Sanft bremsen heißt, es wird weniger Hitze erzeugt, die die Radscheiben beeinträchtigen könnte.
4: Gerade Deutschland ist halt so von der Radbeanspruchung extrem, weil wir so wenig ETCS-Strecken haben. Das ist ein dramatischer Nachteil, der eben diese Radschäden auch sehr, sehr, sehr stark betrifft.
0: Bahnexperte Markus Hecht sieht im zügigen Ausbau von Strecken mit dem ETCS-System eine Möglichkeit, die Räder zu schonen und Radbrüche zu vermeiden. Das Bundesverkehrsministerium dagegen erkennt keinen Zusammenhang. Auf Anfrage des Deutschlandfunks heißt es:
1: Ob durch die Parametrierung des Systems auch die Gefahr von Radbrüchen gemindert werden könnte, ist mit dem gegenwärtigen Kenntnisstand nicht bewertbar.
0: Ingenieure an den Hochschulen, Bahnaufsichtsbehörden und Eisenbahnunternehmen diskutieren auch andere Maßnahmen. Güterzüge während des laufenden Betriebs zu überprüfen, zum Beispiel mit an den Waggons angebrachten Sensoren, doch die verschmutzen leicht. Geforscht wird auch an einer computergesteuerten akustischen Überwachung vorbeifahrender Züge, bei der empfindliche Mikrofone Abweichungen der Tonhöhen erkennen sollen. Doch, so Markus Hecht,
4: es gibt keine direkt applizierbare Technik, die hinreichend zuverlässig ist und hinreichend kostengünstig. Die nächste Stufe wäre dann, wenn die digitale automatische Kupplung da ist, die elektronisch gesteuerte Bremse, die sogenannte EP-Bremse, wie sie im Reisezug bei allen Triebwagen realisiert ist, dass man die auch beim Güterzug installiert.
0: Zum Vergleich: Herkömmliche Klotzbremsen werden meist über Druckluft aktiviert. Die Wirkung gleicht einer Kettenreaktion. Das Bremssignal wandert als Luftwelle langsam von Wagen zu Wagen, sodass die hinteren Waggons erst Sekunden später bremsen. EP, also elektropneumatische Bremsen, nutzen ein elektrisches Signal. Auch Klotzbremsen können so betrieben werden.

0: Da Strom blitzschnell ist, bremsen alle Wagen des Zuges absolut gleichzeitig. Der Effekt ist ein schonenderer Bremsvorgang. Doch für die computergesteuerte Weitergabe des Bremssignals von der Lok zu den einzelnen Wagen müssen die mechanischen Kupplungen gegen digitale ausgetauscht werden. Bahnexperten rechnen in 4 oder 5 Jahren mit einer Serienreife für Güterzüge. Doch die technische Aufrüstung wäre teuer. Für die Kosten möchte Bahningenieur Roland Müller die Halter der Güterwagen stärker in die Verantwortung nehmen. Das sind meist große Firmen, die europaweit Waggons an Eisenbahnunternehmen vermieten. Bislang sind es diese Eisenbahnunternehmen, die für die Sicherheit haften, nicht die eigentlichen Eigentümer. Roland Müller, der mit anderen Bahnexperten das Unglück im Gotthardtunnel eingehend untersucht hat, empfiehlt zudem kürzere Untersuchungszeiträume. Und zusätzlich zur Sichtprüfung im Vorbeigehen einen Blick von unten auf die Waggons.
1: Wir können eigentlich den gefährlichen Riss an Rädern nur entdecken, wenn wir die Möglichkeit haben, eine Kontrolle von der Grube aus zu machen. Das heißt im Prinzip, wir brauchen Anlagen im Gleis, die in der Lage sind, Risse zu detektieren. Und dafür haben wir noch keine Lösungen.
0: Die große Inspektion alle paar Jahre, bei denen die Waggons in Werkstätten gefahren werden müssen, reichten nicht aus. Es müsse Zwischeninspektionen geben, da wo die Waggons eingesetzt werden. Dafür brauche es aber mehr Arbeitsgruben, von denen aus die Wagen überprüft werden. Und eine gesetzliche Vorgabe, falls Unternehmen das nicht freiwillig machen. Auch Markus Hecht mahnt.
2: Dieses langsame Risswachstum und dieser langsame Schädigungsprozess, der ist eben auch zunehmend, weil viele Güterwagen sind jetzt erst seit wenigen Jahren mit diesen aggressiveren Bremssohlen ausgestattet. Und deshalb arbeitet die Zeit auch etwas gegen uns. Also es ist eigentlich zu erwarten, dass die Zahl der Radbrüche eher zunimmt, auch wenn die Zahl absolut sehr, sehr klein ist. Aber es wird eher zunehmen, wenn nicht Gegenmaßnahmen ergriffen werden.
0: Jede Vorgehensweise muss europaweit abgeglichen werden. Rechtliche Rahmenbedingungen müssen die einzelnen EU-Mitgliedsländer mit der Kommission abstimmen. Das dauert.
2: Dass ich durch überzogene Forderungen Güterverkehrsunternehmen in die Insolvenz treibe, das will man vermeiden. Und die Frage ist, was ist das richtige Maß? Deshalb wird da intensiv drum gestritten.
0: Das Eisenbahnbundesamt schließt sich erst einmal den Empfehlungen der Europäischen Eisenbahnagentur an, bestimmte Radgrößen, die bisher aufgefallen sind, gezielter anzuschauen oder nicht mehr zu verwenden. Zudem verweist es auf Forschungsprojekte, die allerdings keine schnellen Verbesserungen im Bahnbetrieb bringen werden. Erst einmal ist also nicht mit schnellen Maßnahmen zu rechnen. Stattdessen könnte der Rückgriff auf Methoden aus längst vergangen geglaubten Eisenbahnzeiten erfolgen. Der Test mit dem Klanghammer wird neuerdings vom Eisenbahnbundesamt wieder empfohlen, um neben der Sichtprüfung eine weitere Chance zu haben, Unfälle wenigstens im letzten Augenblick noch zu verhindern.
3: Güterzüge und die Gefahr durch Risse an den Radscheiben, das war der Hintergrund von Klaus-Martin Höfer. 1:36 Uhr ist es, die Radionacht im Deutschlandfunk.

0: Um Themen aus Religion und Gesellschaft geht es jetzt hier in der Radionacht, in der Wiederholung der Sendung Tag für Tag, die meine Kollegin Susanne Fritz moderiert hat. Da geht es um eine bemerkenswerte Biografie. Es ist die Lebensgeschichte eines Mannes, die ihn, den jungen Mann in jungen Jahren von Bosnien nach Berlin geführt hat. Und im religiösen Sinne hat es ihn vom Islam zum Christentum gezogen. Dieser Mann, er ist nicht nur konvertiert, sondern auch zum katholischen Priester geworden. Josephine Janat erzählt seine ganze Geschichte.
1: Ein Samstagmorgen in Berlin-Neukölln, einem Stadtteil, wo viele Migrantinnen und Migranten wohnen. Ein Trödelmarkt, mittendrin ein Stand mit Büchern, CDs, Gläsern, Spielen und Schmuck. Den Trödel haben Mitglieder der katholischen Pfarrei Heilige Edith Stein zusammengetragen. Jetzt wird er für einen guten Zweck verkauft.
2: Und das ganze Geld geht dann für den Projekt. Hier in dem Fall ist es für Äthiopien Ausbildung, Schutz für Mädchen. Und der andere Teil geht an den Bau- und Förderverein der Gemeinde.
1: Sagt Senat Mrikaljevic, ein hochgewachsener Mann mit kurzem dunklen Haar. Ende Mai wurde der 41-Jährige zum katholischen Priester geweiht. Neben ihm steht Hiltrud Güssefeld, eine Ur-Berlinerin und ehrenamtlich engagiert in der Gemeinde. Die beiden betreuen oft zusammen den Marktstand und haben sich angefreundet.
3: Ich war auch mit zur Priesterweihe gewesen und das hat mir sehr gut getan. Und ich denke, dass er wirklich von Gott berufen ist, was man in der heutigen Zeit nicht so oft da hat. Weil viele machen es eben als Job und dann scheitern sie, weil bei so einem Beruf muss man wirklich von innen heraus sich das erkämpfen und wirklich von Gott berufen sein. Und natürlich, ich habe ihm auch gesagt, also wir sprechen öfter mal so persönlich, dass er eben auch Niederlagen erleben wird. Aber so, er ist da frohe Mut und er wird es gut überstehen mit Gottes Hilfe.
1: Selbst für Berliner Verhältnisse ist die Biografie von Senat Mrikaljevic ungewöhnlich. 1984 kommt er in einer muslimischen Familie zur Welt. Mit seinen Eltern und Geschwistern wohnt er in Brčko in Bosnien. Noch heißt das Land, in dem sie leben, Jugoslawien. Noch kommen Angehörige verschiedener Religionen miteinander aus. Doch seit dem Tod von Regierungschef Josip Broz Tito im Jahr 1980 zerfällt das Land. Besonders religiös ist seine Familie nicht, sagt Senat Mrikaljevic. Sie begehen zwar die muslimischen Feiertage, doch er ist der Einzige, der während des Ramadans fastet. Er wünscht sich, ein islamischer Geistlicher zu werden, ein Imam.
2: Und im Nachbarhaus waren dann eben serbische Nachbarn. Und ich hatte schon als Kind was Spirituelles in mir. Also da war was, wo ich einfach nach Gott irgendwie gesucht habe. Und damals hatte ich dann gesagt, ich könnte mir vorstellen, Imam zu werden. Und dann sagte der serbische Nachbar, ach, wieso denn? Werd doch orthodoxer Pope. Alle haben irgendwie gelacht und fanden das einfach sehr witzig, diese Geschichte. Vor allem damals konnte man drüber lachen. Und dann ein paar Jahre später, als dann alles zerbrach und der Krieg ausbrach, dann hätte man das auf einmal nicht mehr so lustig gefunden.
1: Anfang der 1990er Jahre mündet der Zerfallsprozess in einen Bürgerkrieg mit tausenden Toten. Die muslimischen Bosniaken werden von serbischen Soldaten angegriffen, die mehrheitlich orthodoxe Christen sind. Der nationalistische Konflikt treibt viele Menschen in die Flucht, auch die Familie Mrikaljevic. Seinen 8. Geburtstag feiert Senat in Berlin. Es fällt ihm schwer, in Deutschland Fuß zu fassen. Das liegt auch daran, dass er von Geburt an eine Sehbehinderung hat. Zunächst besucht er eine Sonderschule. Doch Senat schafft das Fachabitur und später eine kaufmännische Ausbildung.
2: 2006 war ich dann mit meinem ältesten Bruder und auch mit anderen bosnischen Bekannten in der Moschee, in der bosnischen Moschee, in der Gemeinde. Und ich empfand da die Predigt und das Ganze sehr, sehr, sehr einengend und einschüchternd.
1: Nach dem Zusammenbruch Jugoslawiens und der Übersiedlung nach Deutschland sei der Islam für seine Familie identitätsstiftend gewesen, sagt Senat Mrikaljevic. Er verstehe das. Sie brauchten etwas, an dem sie sich festhalten konnten. Doch er selbst fühlt sich immer mehr zum Christentum hingezogen. Er liest die Bibel, geht sonntags zum Gottesdienst. Dass er sich 2009 in einer katholischen Kirche taufen lässt, irritiert vor allem seine Mutter.
2: Das ist nur so eine Phase, die er jetzt gerade durchmacht und das geht auch wieder vorbei. Wie Masern sozusagen. Das war so ihre Hoffnung, mich in der Hinsicht auch nicht ernst genommen. Was natürlich irgendwo da schmerzhaft ist, dann war es immer so, wenn ich dann von gewissen Dingen erzählt habe, von Menschen aus der Gemeinde, dann habe ich immer sehr allgemein gesprochen. Nicht, weil ich dazu nicht stehen kann, sondern weil ich einfach es nicht haben wollte, dass meine Mutter dann wieder eine Diskussion anfängt. Ah, und du mit deiner Kirche. Und ach Mann, das wollte ich einfach nicht. Die Energie wollte ich jetzt nicht aufbringen, weil ich einfach gemerkt habe, das hat auch keinen Sinn.
1: Senat Mikhaljevic arbeitet inzwischen als Pflegehelfer. Er betreut unter anderem sehbehinderte Senioren. Sich um andere Menschen zu kümmern, das liegt ihm. Und er hat einen neuen Berufswunsch. Er will katholischer Priester und Seelsorger werden.
2: Der Gedanke begann bei mir danach, nach der Konversion 2009, könntest du dir nicht vorstellen, Priester zu werden? Dann hat man mir aber gesagt, ja, dass man eine Karenzzeit durchlaufen soll. Das hat mir damals mein Heimatpfarrer gesagt. Und mindestens 3 Jahren. Das heißt, erstmal in der Gemeinde, im Glauben groß werden, die Gemeinde, die Kirche auch richtig kennenlernen. Weil manchmal kann es sein, wenn jemand frisch getauft ist, konvertiert, dass er natürlich so eine Form von Verliebtheit hat. Die rosarote Brille und alles ist schön. Und dann ist der Gedanke der sehr groß, oh, ich möchte mehr von der Kirche kennenlernen. Oh, ich könnte mir vorstellen, ein Ordensleben oder Priester. Und dann ist die Kirche dann, Moment, stopp, das braucht wieder Zeit, um zu reifen.
1: Doch Senat Mikhaljevic bleibt bei seinem Plan und studiert von 2018 bis 2023 Theologie in Süddeutschland. Er lebt sparsam, finanziert seinen Lebensunterhalt teilweise selbst. Er habe gerne studiert, aber es habe ihn auch angestrengt, sagt er.
2: Mit den Lateinen, und das war dann schon irgendwie schwierig. 3/4 Jahr musste ich dann auf dem Niveau kommen, wie jemand das bayerische Abitur macht und dann die Sprache erlernt. Noch als zweite Sprache, Fremdsprache. Und ich habe ja auch fleißig gelernt, hat trotzdem die Freude gehabt. Und am Ende habe ich dann doch ein gutes Ergebnis erzielt. Also viel durch Ehrgeiz und Willen.
1: Als Senat Mikhaljevic im Mai in der Berliner Hedwigskathedrale zum Priester geweiht wird, ist seine Familie mit dabei. Auch seine Mutter hat sich mit seinem Entschluss ausgesöhnt. Und er selbst. Er hat den Eindruck, endlich angekommen zu sein.
2: Für mich persönlich, was mich am christlichen Glauben einfach fasziniert und auch zutiefst berührt, diese bedingungslose Liebe an den Menschen, die keinerlei Perfektionismus fordert, die dich als Mensch mit deinen Stärken, mit deinen Schwächen annimmt. Und das ist das, was mich einfach zutiefst berührt hat als Suchender.
1: Derzeit arbeitet er als Kaplan. Das ist eine Bezeichnung für katholische Geistliche, die kurz nach ihrer Weihe erst einmal einem erfahrenen Priester zur Seite stehen. Zu Senat Mikhaljevics Aufgaben gehört es, Messen zu feiern und Gemeindemitglieder als Seelsorger zu betreuen.
2: Dann kann es manchmal sein, dass ich nach der Messe, sodass ein Termin plötzlich kommt, was, oh, es ist was ganz Dringendes, du musst jetzt ins Vivantes-Klinikum gehen und da eine Krankensalbung spenden. Hatte ich auch mal gehabt, 4 Krankensalbungen hintereinander. Und das ist nicht nur so ein Akt, den man dann macht und das Gebet spricht und fertig und tschüss, sondern die Leute wollen dann auch noch ein Gespräch haben. Und dann muss man das auch immer mit einplanen.
1: Einen Kranken zu salben bedeutet, ihm Öl auf die Haut zu streichen und ein Gebet zu sprechen. Mit dieser Tradition versichern sich Christinnen und Christen der Nähe Gottes. Die Salbung stärkt und tröstet sie.
2: Da ich ja selber mich auch für Fußball interessiere, gehe ich auch mit den Gemeindemitgliedern auch zu Hertha spielen und so, unternehme auch sehr gerne außerhalb der Kirche mit den Menschen was. Dass ich dann auch da Seelsorger bin und auch da können Menschen, suchende Menschen kommen. Und da kann es nur vom Vorteil sein, wenn man einfach da ist als Kirche.
1: Zur Gemeinde von Senat Mikhaljevic gehören viele Menschen mit Wurzeln in Polen, Kroatien und Vietnam. Ihr Interesse am christlichen Gott sei ungebrochen, betont er. Für die Firmung ein Ritual, mit dem Jugendliche ihre Zugehörigkeit zur katholischen Kirche bekräftigen, hätten sich in diesem Jahr allein in seiner Gemeinde über 60 Menschen angemeldet. Bei einigen von ihnen dürfte diesem Schritt ein Zickzackkurs vorausgegangen sein, so wie bei Senat Mikhailovic, dem katholischen Priester, der einst Imam werden wollte.
4: Und Josefin Janert hat ihn in Berlin getroffen.

0: Der Süden der USA ist tief geprägt von einem streng konservativen Protestantismus, der starken sozialen, kulturellen und politischen Einfluss hat. In Bundesstaaten wie Alabama, Mississippi oder Kentucky sind die meisten Menschen Mitglied einer evangelikalen Kirche und vertreten konservative christliche Werte. In den vergangenen Jahrzehnten haben sich evangelikale Christen immer stärker auch politisch engagiert. Die große Mehrheit unterstützt heute die Republikaner, weil die Partei eine christliche Agenda verfolgt, nicht zuletzt durch den Einfluss von konservativen Christen in der Partei. In Donald Trump sehen viele Evangelikale im Süden der USA deshalb einen Vorkämpfer für ein christliches und zugleich nationalistisches Amerika. Anne Schneider war in evangelikalen Gemeinden im Süden der USA unterwegs.
1: I will be glad and exult in you.
2: Gottesdienst in der Patriot Church nahe Knoxville im Herzen des Bible Belt, dem konservativ-christlichen Süden der USA. Das Gotteshaus ist ein schlichter Holzbau, das Dach in den Farben der US-Flagge bemalt. Auf dem Weg hierhin bin ich an riesigen Kreuzen und Bibelfersen auf Werbetafeln vorbeigefahren.
3: In my opinion, I believe God is a conservative man.
2: Gott ist konservativ, das höre ich hier nicht nur einmal. In der Patriot Church sind Religion und konservative Politik besonders eng miteinander verknüpft. Pastor Ken Peters stellt den Sturm auf das Kapitol vom 6. Januar 2021 im Gottesdienst als friedliche Aktion dar.
4: Aber Trump hat diese besten Christen in seiner ersten Amtswoche freigelassen. Lasst uns Gott dafür loben.
2: Thank you, Jesus. Und würdigt Donald Trump dafür, dass er die Beteiligten begnadigt hat. Für die fast ausnahmslos weißen Mitglieder der Patriot Church sind ihr Glaube und die Politik des US-Präsidenten untrennbar, sagt Peters.
5: We jump all the way into our faith and it affects everything, including our politics.
4: Unser Glaube bestimmt auch unsere Politik. Die republikanische Partei steht unseren christlichen Werten sehr nahe.
5: Our Christian, Judeo-Christian values and morals.
2: Auch Gemeindemitglied Sue sieht das so.
6: Absolutely. Auf jeden Fall. Ich unterstütze Trump. Viele in seinem Kabinett sind Christen und beten.
2: Im amerikanischen Süden prägt Religion den Alltag stärker als in Europa. Kirchen sind soziale Zentren, Treffpunkte und Teil der regionalen Identität. Die Kirchen haben hier einen größeren Einfluss als in anderen Teilen der USA, bestätigt auch der baptistische Pastor Stephen Cook aus Memphis. Allerdings sieht er das durchaus kritisch.
7: Ich beobachte in den letzten Jahren einen besorgniserregenden Anstieg des christlichen Nationalismus, ja sogar des weißen christlichen Nationalismus. Das halte ich für gefährlich.
2: Mit den Folgen eines solchen christlichen Nationalismus hat Jessica eigene Erfahrungen gemacht. Die junge Afroamerikanerin kommt aus Kalifornien und ist jetzt Mitglied einer Baptistengemeinde in Nashville. Sie sagt, sie habe im Bible Belt deutlich mehr Diskriminierung erfahren als in ihrer kalifornischen Heimat.
8: Für mich ist der Bible Belt die am wenigsten biblische Region der USA. Man sollte den Süden nicht einfach als besonders bibeltreu betrachten.
2: Was viele Christen im Bible Belt eint, ist, sich in allen Lebensbereichen auf den Glauben zu berufen. Pastor Eric Reed leitet eine Megachurch nahe Knoxville. In seinen Gottesdienst kommen sonntags rund 3000 Gläubige. Er beschreibt das so.
4: Der Glaube ist für uns das Dach über allem. Er gibt die Richtung vor und prägt unseren Blick auf die Welt.
2: Doch warum fühlen sich so viele gläubige Menschen besonders von konservativen Positionen angesprochen? Reed liefert eine Erklärung. Früher seien politische Debatten oft um Steuern oder Infrastruktur gegangen. Heute gehe es viel häufiger um moralische Grundsatzfragen.
5: But what's happened, I would say, in the last 10 to 15 years is
4: in den vergangenen 10 bis 15 Jahren haben sich die politischen Debatten verändert. Heute streiten wir über andere Themen, den Wert des Lebens. Sollten gleichgeschlechtliche Paare ein Kind adoptieren können, braucht es Mutter und Vater.
2: Für viele konservative Christen seien das eben keine politischen Fragen, sondern Fragen des Glaubens. Doch es gibt auch im Bible Belt die anderen Stimmen, wie die von Pastor Stephen Cook aus Memphis.
9: I am very concerned
7: Es bereitet mir große Sorge, wenn eine bestimmte religiöse Tradition mit einer bestimmten politischen Partei gleichgesetzt wird.
2: Aber er ist in Tennessee in der Minderheit. Zuletzt stimmten hier rund zwei Drittel der Wähler für die Republikaner.
0: Anne Schneider war im Bible Belt im Süden der USA unterwegs.

0: Als Papst Johannes Paul II. 1990 auf die Kapverden reiste, war die Welt im Umbruch. Die Mauer war gefallen und der Ostblock löste sich auf. Auch der westafrikanische Inselstaat mitten im Atlantik stand vor einem politischen Wandel. Der Besuch des polnischen Papstes lenkte die Augen der Welt auf die Kapverden. Und der Papst gab wichtige Impulse für die Öffnung des mehrheitlich katholischen Staates hin zur Demokratie. Bis heute wird Johannes Paul II. Von den Menschen auf den Kapverden verehrt. Stefan Ehlert war für uns in Capo Verde, wie der Inselstaat offiziell heißt.
1: Dem Papst in Capo Verde nähert man sich am besten durch die Tore der großen Kathedrale in der Hauptstadt Praia. Im dortigen Kirchenchor singt Maria da Conceição Lopes Muniz. Und sie sang schon damals als junge Frau im Chor, als Johannes Paul II. Im Jahr 1990 als erster Papst den kleinen Inselstaat im Atlantik besuchte.
2: Aquel foi um momento único. Foi uma euforia.
1: Es herrschte so eine euphorische Stimmung. Zum ersten Mal begegneten wir einem Papst in unserem Land. Die Freude war riesig. Hautnah dabei war auch der Journalist Luiz Carvalho da Costa, der, wie er sagt, damals für das Presseamt der Regierung die Berichterstattung über den hohen Besuch koordinieren musste. Eine vergleichbare Stimmung habe er danach nur noch einmal erlebt, und zwar vor wenigen Wochen. Capo Verde ist nun mal das katholischste Land Afrikas. Die Begeisterung damals beim Papstbesuch ist aus meiner Sicht nur noch mit dem Jubel zu vergleichen, als Capo Verde zum ersten Mal an einer Fußball-Weltmeisterschaft teilnehmen konnte. Das ist noch nicht lange her und der Held hieß Vosinha, der kapverdische Torhüter, der einige große Mannschaften im Turnier zur Verzweiflung brachte. Vielleicht werden sie auch ihm einmal ein Denkmal setzen, aber, sagt Journalist da Costa, der Papstbesuch habe vor allem auch eine sehr große politische Bedeutung gehabt. Kurz nach Ende des Kalten Krieges war damals in Capo Verde noch das autokratische Einparteiensystem verankert. Der Papst, sagt da Costa, habe bei den Gesprächen mit Politikern Capo Verdes die Öffnung zur echten Mehrparteiendemokratie hin gefördert. Ich kann gar nicht genug unterstreichen, wie wichtig dieser Papstbesuch war. Es gibt einige, die sagen, erst der Besuch Johannes Pauls II. Und seine Gespräche hier führten im Jahr darauf zur politischen Öffnung. Seitdem ist die Inselrepublik Capo Verde Afrikas Musterdemokratie, wo selbst bei Präsidentschaftswahlen Niederlagen mit nur 12 Stimmen Unterschied akzeptiert werden. Über all dem wacht Johannes Paul II. Bis heute, und zwar genau dort, wo er damals die Messe abhielt, hoch über der Badebucht von Quebracanella auf der größten Insel Santiago. Seine 2007 aufgestellte Statue, die damals umgerechnet rund 30.000 Euro gekostet habe, sei aus wetterbeständigem Fiberglas, enthüllt der kapverdische Bildhauer Domingo Luiz. Das ist natürlich eine besondere Arbeit. Immerhin handelt es sich um Papst Johannes Paul II., der so lange sein Pontifikat ausübte. Ich mache immer erstmal eine Zeichnung der Person, studiere seine Charakteristika, seine Bewegungen. Und heraus kam eine recht dynamische Figur, die ihre Arme einladend ausstreckt, als wolle sie sagen, habt keine Angst, kommt her zu mir. Tatsächlich ranken sich einige Mythen um den Platz, wo der Papst auf seinem steinernen Podest steht. Noch immer kommen viele Menschen zum Beten her. Jeder Kapverdier wolle ihn mindestens einmal gesehen haben, berichtet die gläubige Katholikin Ricarda Martins. Zunächst einmal weckt die Statue Erinnerungen. Und dann kommt man zurück nach Hause und ist von einem anderen Geist erfüllt, einem Geist der Ruhe. Diese Gedenkstätte spendet so viel positive Energie. Vor 36 Jahren dagegen habe ihn der Besuch Johannes Pauls II. Viel Kraft gekostet, erinnert sich der Priester Konstantina Benta. Er sei damals für viele praktische Dinge solch eines hohen Besuchs zuständig gewesen. Ich musste mich um die Möbel kümmern, um den Altar, die Tische für die Messen oder den Sessel, auf dem der Papst sitzen sollte. Am Ende gab es sogar mehrere Sessel, denn der Papst bereiste insgesamt 3 der 9 bewohnten Inseln der Kapverden. Die Anspannung, sagt Padre Benta, sei vor der Ankunft des Heiligen Vaters kaum zu ertragen gewesen. Doch dann kam das kleine Wunder von Cabo Verde. Wir waren so nervös, weil wir den Papst bei uns begrüßen konnten. Aber schon am nächsten Tag und bis hin zum 3. Tag, als er wieder abreiste, fiel die Anspannung von uns ab. Man möchte fast sagen, die Last oder all der Stress hatten sich in Luft aufgelöst. Die Statue des Papstes dagegen ist noch da. Umgeben von blühenden Büschen und Palmen erinnert sie an ungewisse Zeiten und daran, dass auch ein kleiner afrikanischer Inselstaat eine tolle Entwicklung durchlaufen kann, nicht nur fußballerisch.
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3: Zwei Uhr, die Nachrichten. Der Deutsche Städtetag fordert von Bund und Ländern deutlich mehr finanzielle Förderung für Maßnahmen zur Klimaanpassung. Hauptgeschäftsführer Schuchardt sagte dem Redaktionsnetzwerk Deutschland, das sei kein nice to have, sondern existenziell für die hiesige Zukunft. Für die Städte sei die Anpassung an die Erhitzung eine Daueraufgabe, die Jahrzehnte benötigen werde. So gehe es etwa um Milliardeninvestitionen, die die Kommunen angesichts ihrer dramatischen Finanzlage alleine nicht stemmen könnten. Weiter erklärte Schuchardt, die Umsetzung von Konzepten zur Hitzevorsorge wie Entsiegelung, Stadtgrün oder Wasseraufnahme müssten dauerhaft und planbar von Bund und Ländern mitfinanziert werden. Bestehende Förderprogramme reichten dazu nicht aus, fügte der Städtetags-Hauptgeschäftsführer hinzu. SPD-Forderungen nach einer Senkung der 5%-Hürde bei Wahlen stoßen in der Union auf Widerstand. Gerade in diesen Zeiten brauche man mehr und nicht weniger Stabilität in der parlamentarischen Arbeit, sagte der Vizevorsitzende der CDU-CSU-Bundestagsfraktion Krings dem Redaktionsnetzwerk Deutschland. Durch ein Absenken der bewährten 5%-Hürde würden ohnehin schon schwierige Regierungsbildungen noch schwerer werden. Dagegen signalisierte die parlamentarische Geschäftsführerin der Linksfraktion Latendorf Zustimmung. Sie sagte der Rheinischen Post, es sei kritisch zu sehen, dass durch die 5%-Hürde viele Wählerstimmen am Ende unberücksichtigt blieben. Die Debatte angestoßen hatte der SPD-Spitzenkandidat für die Landtagswahl in Sachsen-Anhalt, Willingmann. Seine Partei lag in einer Umfrage zuletzt bei 5%. In Niedersachsen sind mehrere AfD-Politiker nicht zu den Kommunalwahlen im September zugelassen worden. Nach Auffassung der Wahlausschüsse gibt es bei 4 Bewerbern der Partei Zweifel an ihrer Verfassungstreue. Betroffen ist unter anderem der niedersächsische AfD-Vizechef Bothe, der bei der Landratswahl im Kreis Lüneburg antreten wollte. Die Partei warf den Mitgliedern der Ausschüsse politisch motiviertes Vorgehen vor und kündigte rechtliche Schritte an. Der Landeswahlleiter in Niedersachsen, Steinmetz, sagte dem NDR, Bürgermeister und Landräte würden nach einer Wahl beamt.